0: Woche in Frankfurt-Oder, da sind wir noch und waren den Sommer sehr aktiv. Wir waren in Sachsen-Anhalt, wir waren in Sachsen, in Brandenburg gewesen und ja, gehen dann nach Frankfurt-Oder so ein bisschen in die Winterpause. Das heißt, wir bauen den Container weiter aus und dann nächstes Jahr sprengen wir auch so ein bisschen die Grenzen. Wir sind in Wiesbaden, wir sind in Hannover, wir werden Frankfurt-Main machen und mal gucken, was noch alles so reinkommt.
1: Neben dem interessanten Einblick in die Geschichte des Hip-Hops in der DDR ging es dann am Veranstaltungswochenende in der Brauerei auch hoch hinaus. Die Bergfreunde Anhalt-Dessau des Deutschen Alpenvereins luden zu einem Jubiläum ein. Das Kletterzentrum Zuckerturm wurde vor 20 Jahren als erste öffentliche Kletterhalle in Sachsen-Anhalt eröffnet. Zum Jubiläum gab es einen Kletterwettkampf unter den Mitgliedern, zu dem auch Zuschauer eingeladen waren. In einer zukünftigen Zeitnah-Ausgabe wird es noch einen ausführlichen Bericht über das Jubiläum des Zuckerturms geben. Gegen 18 Uhr wurde der Kletterwettkampf beendet. Die Party beim New Kid e.V. ging da dann erst so langsam los. Vorm und im Depot wurde ordentlich gefeiert. Der Verein hat nun noch einige Ideen, was man in Zukunft noch alles mit der alten Brauerei machen könnte.
2: Also am liebsten würden wir ja die ganze Brauerei bespielen. Das ist natürlich schwierig, weil hier sehr viel veraltet ist, sehr viel einsturzgefährdet ist. Wir beschränken uns jetzt erstmal auf das Depot, wollen das wieder ausbauen und eben für Besucher sicher gestalten und da jegliche Art von Kultur schaffen, von Partys bis zu Workshops oder sonstigen Vorlesungen, Podiumsdiskussionen, alles, was man irgendwie bieten kann.
1: Das Veranstaltungswochenende in der Schultheißbrauerei hat zahlreiche Besucher angelockt und wieder gezeigt, was das Gebäude für ein großes Potenzial hat. Das alles ist natürlich nur durch die verschiedenen engagierten Vereine vor Ort möglich.
3: Kanalsanierungen in der Puschkinallee. Ab dem 12. Oktober setzen die DVV Stadtwerke Dessau die Kanalsanierung in der Puschkinallee mit dem zweiten Bauabschnitt fort. Betroffen ist der Straßenabschnitt zwischen der Hardenbergstraße und der Heinz-Röttger-Straße. Im Rahmen der Arbeiten werden sogenannte Schlauchliner in die vorhandenen Kanäle eingebaut. Mit diesem Verfahren können die Kanäle in geschlossener Bauweise und ohne aufwendige Tiefbauarbeiten saniert werden. Zusätzlich erfolgen die Sanierung der Schächte sowie abschließende Restarbeiten. Während der Bauphase wird die Puschkinallee halbseitig bearbeitet. Die Zufahrt zur Heinz-Röttger-Straße muss für die Dauer der Arbeiten vollständig gesperrt werden. Verkehrsteilnehmer werden gebeten, die Einschränkungen bei ihrer Fahrtplanung zu berücksichtigen und den betroffenen Bereich nach Möglichkeit zu umfahren. Der Einbau der Schlauchliner ist ab der 42. Kalenderwoche geplant. Die Schachtsanierung und die abschließenden Arbeiten sollen in den Kalenderwochen 43 und 44 erfolgen. Die Zeitplanung hängt vom jeweiligen Baufortschritt ab und kann sich aufgrund der Witterung gegebenenfalls verschieben. Die DVV Stadtwerke Dessau danken allen Verkehrsteilnehmern und Anwohnern für ihr Verständnis für die erforderlichen Arbeiten und die damit verbundenen Einschränkungen.
4: Die Damen der Dessau Wollies haben in der Regionalliga Nordost ihren Erfolgskurs fortgesetzt. Beim VC Teltow Kleinmachnow setzten sie sich souverän mit 3:0 durch. Weniger erfolgreich verlief das Wochenende für die Herrenmannschaften. Die zweite Mannschaft unterlag auswärts beim SV Schulzendorf nach einem spannenden Spiel mit 2:3, sicherte sich durch die Niederlage aber immerhin einen Punkt in der Regionalliga Nordost. Die erste Herrenmannschaft musste sich im Regionalpokal den Drittligisten Preußen Berlin mit 1:3 geschlagen geben. Trotz umkämpfter und knappen Sätzen fehlte über die gesamte Partie hinweg die nötige Konstanz. Den Pokalsieg sicherte sich der Zweitligist SV Lindau-Gransee. Am kommenden Wochenende steht für die Dessauer Wollies gleich mehrere Heimspiele in der Sporthalle an der Friedensschule an. Die Damen empfangen am Samstag, den 17. Oktober um 15 Uhr Rotation Prenzlauer Berg. Um 19 Uhr trifft die erste Herrenmannschaft im Lokalderby auf Chemie.

0: Die Volley Mitteldeutschland. Am Sonntag, am 18. Oktober, spielen die Herren der Regionalliga ebenfalls gegen Rotation Prenzlauer Berg. Anpfiff ist um 15 Uhr. Mit 2 Siegen und 2 Niederlagen steht die SGE Kühnau kurz nach dem Beginn der neuen Oberligasaison im Tabellenmittelfeld. Für die Handballer aus der Bauhausstadt stand am 5. Spieltag ein Heimspiel gegen die zweite Mannschaft der HG 85 Köthen an. Nachdem die Kühnauer die letzte Begegnung vor heimischer Kulisse gegen Sperrgau ganz knapp verloren haben, sollte nun wieder ein Erfolg in der Sporthalle der Friedensschule verbucht werden.
1: Eine wirklich ärgerliche Heimniederlage gab es Ende September für die Handballer der SG Kühnau. Mit 22:23 verlor man denkbar knapp gegen die SG Sperrgau, nachdem diese das Spiel in den Schlussminuten noch drehten. Am 10. Oktober luden die Kühnauer zum nächsten Heimspiel in die Sporthalle der Friedensschule ein. Zum 5. Spieltag der Handball-Oberliga empfing man die zweite Mannschaft der HG 85 Köthen. Die Gäste konnten einen guten Saisonstart mit 3 Siegen und einem Unentschieden verbuchen. Die Dessauer Handballer, die sich im Tabellenmittelfeld befanden, wollten nach dem bitteren Spiel gegen Sperrgau nun unbedingt wieder vor heimischer Kulisse punkten. Und die Begegnung startete gleich mit richtig viel Tempo. Den ersten Treffer gab es für die Gäste durch Joey Schimmelfennig. Keine 2 Minuten brauchten die Kühnauer, um das Zwischenergebnis auf 3:1 zu stellen. Marc Kvosala traf gleich zweimal und Grigori Wodotinski erzielte den 3. Treffer für die SG. Das Spiel blieb aber zunächst ausgeglichen und einen größeren Abstand konnte sich keines der beiden Teams herausarbeiten. Die Zuschauer sahen hier ein unterhaltsames Handballspiel mit vielen Toren. Nach 10 gespielten Minuten schon der Treffer zum 7:7 durch Matti Kutzer. Im weiteren Verlauf des ersten Durchgangs schafften es die Hausherren, sich etwas abzusetzen. Ein 3-Tore-Lauf brachte Kühnau bis zur 25. Minute mit 14:11 in Führung. Ein Treffer von Matti Kutzer sowie 2 von Marc Kvosala sorgten für den Abstand von 3 Toren. Den Vorsprung konnten die Gastgeber dann sogar noch bis zur Pause ausbauen. Ein verwandelter 7 Meter von Matti Kutzer sowie ein Torerfolg von Tim Kilian sorgten für den Zwischenstand von 19:13 nach einer halben Stunde. Und auch in der zweiten Hälfte machte die SG druckvoll weiter. Nach 8 Sekunden Marc Kvosala mit dem 20:13. Ein weiterer Treffer von Kvosala und einer von Tim Kilian sorgten dann in der 35. Minute bereits für das 22:13 und einen 9-Tore-Abstand für die Kühnauer. Früh im zweiten Durchgang sah alles nach einem Heimsieg aus. Defensiv machten es die Hausherren richtig gut und Keeper Carsten Bachmann war auch das ein oder andere Mal zur Stelle. Grigori Wodotinski sorgte in der 37. Minute für den 10-Tore-Abstand mit seinem Treffer zum 24:14. Auf 7 Tore konnten die Gäste diesen Abstand zwischenzeitlich wieder verkürzen, bevor die Kühnauer dann wieder etwas anzogen. Kurt-Ole Reppmann sorgte mit einem Doppelpack für das 31:20 in der 50. Minute. Die SG war zu diesem Zeitpunkt brechend überlegen und die Köthner kamen gar nicht mehr hinterher. Ein beachtlicher 4-Tore-Lauf mit einem Treffer von Matti Kutzer, einem von Paul Heuer sowie 2 Torerfolgen von Kurt-Ole Reppmann sorgte dafür, dass Kühnau in der 56. Minute 38:22 führte. Das Spiel war zu diesem Zeitpunkt längst durch. Beim beeindruckenden 16-Tore-Abstand blieb es dann auch bis zum Ende. Dennis Franz setzte den Schlusspunkt in der Partie mit 2 Treffern zum 41:25 Endstand. Köthens Niklas Pondorf sah dann noch die rote Karte für ein Foul an Franz. Das spielte am Ende aber keine Rolle mehr. Die SG Kühnau zeigte einen sehr dominanten Heimauftritt und gewann deutlich gegen die Zweitvertretung der HG 85 Köthen. Bester Werfer bei den Hausherren war Marc Kvosala mit 13 Treffern. Trainer Armans Uschins war nach der Partie bis auf die Anfangsphase sehr zufrieden mit seinem Team.
2: Ja, ich denke, wir haben nicht gut angefangen. Die ersten 20 Minuten waren ein bisschen hektisch. Wir haben einige Sachen, freie Würfe nicht getroffen. Und das Spiel in 20. Minute stand,

0: 11:11. Und dann wird das Abwehrstand ein bisschen besser, genau das, was wir haben vorgenommen, in Abwehr umgesetzt. Und dann war die Möglichkeit, in Kontra zu laufen. Und die Tempo hat die Jungs gut umgesetzt und am Ende steht ein gutes Ergebnis. Ich sage immer, wir gehen Spiel zum Spiel, wir vorbereiten Spiel zum Spiel. Wir wollen von jedem Spiel das Beste rauszuholen und dann schauen.
1: Die Kühnauer stehen aktuell auf Tabellenplatz 6 in der Oberliga, haben aber auch ein Spiel weniger absolviert als die meisten Teams vor ihnen. Weiter geht es für die SG am 2. Oktober in Wernigerode. Das nächste Heimspiel in der Sporthalle der Friedensschule wird dann am 31. Oktober gegen die Tabellenführer aus Biederitz ausgetragen.
2: Die Polizeiinspektion Dessau-Roßlau hat mitgeteilt, dass es sich bei den am 4. Oktober im Bereich der Elbe bei Dessau-Roßlau aufgefundenen Leichnamen zweifelsfrei um den seit Weihnachten 2025 vermissten 60-Jährigen aus Dessau-Roßlau handelt. Der nahezu vollständig skelettierte Leichnam war von Zeugen gegen 16.45 Uhr in einem Waldstück nördlich des Klärwerkes nahe dem Elbufer im Naturschutzgebiet Saale-Bergau entdeckt worden. Seit dem Verschwinden des Mannes hatten weder Angehörige noch Freunde Kontakt zu ihm herstellen können. Er hatte vermutlich ein Fahrrad, einen einachsigen Fahrradanhänger und möglicherweise eine Fotoausrüstung bei sich. Die polizeilichen Verhandlungsmaßnahmen waren bislang erfolglos geblieben. Nach der Identifizierung des Verstorbenen teilte die Polizei mit, dass derzeit keine Hinweise auf eine Fremdverschuldung vorliegen. Und das waren sie, die aktuellen Nachrichten hier bei Zeitnah. Jetzt folgt noch das Wetter sowie die Meldungen aus der Region. Bis dahin haben Sie eine schöne Zeit und auf Wiedersehen.
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8: Am Donnerstag erwartet uns wechselhaftes Herbstwetter mit Höchsttemperaturen von etwa 17 Grad. Am Morgen bleibt der Himmel zunächst überwiegend bewölkt, bevor sich im Laufe des Tages immer wieder die Sonne zeigt. Mit Regen ist voraussichtlich kaum zu rechnen, sodass es größtenteils trocken bleibt.
9: Eine Stunde statt umsteigen und warten. Seit Montag verbindet die neue Plusbuslinie 480 Köthen-Zörbich, Sandersdorf und Bitterfeld-Wolfen im Stundentakt. Unter der Woche von frühmorgens bis in den Abend, am Wochenende immerhin alle 2 Stunden. Vergangene Woche haben sich Land, Landkreis und Stadt vor Ort ein Bild von den ersten Tagen gemacht.
10: Die neu entstandene oder ins Leben gerufene Linie 480, die hat für den Landkreis Anhalt-Bitterfeld

0: Eine enorme Bedeutung, da sie die Städte Bitterfeld, Sandersdorf, Brehna, Zürbig mit der Stadt Köthen verbindet und umgekehrt. Und das im Stundentakt, außer am Wochenende im Zwei-Stunden-Takt. Und das ist schon eine enorme Erleichterung für Fahrgäste, um beispielsweise vom Bitterfeld nach Köthen zu kommen. Wenn man dann noch bedenkt und berücksichtigt, dass die Fahrzeit zwischen Bitterfeld und Köthen deutlich weniger als eine Stunde beträgt und die ganzen Anlaufpunkte, die Haltestellen quasi sieht, dann ist das schon eine tolle Errungenschaft, tolle Erneuerung für uns und für die Fahrgäste insgesamt.
1: Der Bus soll dabei nicht nur die Orte untereinander verbinden. In Bitterfeld gibt es Anschlüsse an S-Bahn und Regionalzüge, unter anderem in Richtung Leipzig, Halle und Magdeburg. Damit soll der Plusbus auch eine Alternative zum Auto werden.
0: Wir wollen damit natürlich auch erreichen, dass man mehr vom Individualverkehr weggeht hin zum ÖPNV, zum straßengebundenen ÖPNV, dann natürlich auch zum schienengebundenen ÖPNV, weil die Strecke endet nicht in Bitterfeld oder in Köthen, sondern dort besteht die Möglichkeit, dann überregional angebunden zu werden.
1: Und die ersten Erfahrungen stimmen den Landkreis optimistisch. Die Linie ist nach Angaben von Andi Grabner bereits gut ausgelastet. Gleichzeitig ist der Bus mehr als nur ein neues Angebot. Er soll auch zeigen, wie groß der tatsächliche Bedarf auf dieser Verbindung ist.
0: Wir konnten tatsächlich schon ein klitzekleines positives Fazit ziehen, dahingehend, dass die Linie jetzt schon sehr gut frequentiert ist, in der Hoffnung natürlich, dass da eine deutliche Steigerung nach oben möglich ist. Hintergrund hat ja die Linie dadurch, dass versucht wird, die ehemalige Saftbahn, sprich die Eisenbahnstrecke zwischen Bitterfeld und Stumpsdorf wieder zu reaktivieren, und dahingehend wurde auch ein Bedarf ermittelt, und der Bedarf, der deckt sich tatsächlich mit den derzeitigen Fahrgastzahlen.
1: Denn langfristig soll hier wieder die Bahn fahren. Die sogenannte Saftbahn zwischen Bitterfeld und Stumpsdorf könnte reaktiviert werden. Eine Machbarkeitsstudie sieht dafür grundsätzlich gute Voraussetzungen.
2: Wir haben auf der Linie, die später einmal von der Saftbahn gefahren und bedient werden soll, aktuell einen Plusbus, also eine Landesbuslinie, eingesetzt, um natürlich einmal die Bedarfe hier abzufangen, die unstreitig sind. Aber halt auch, um ein Stückchen auch voraus schon zu schauen, wie stark wird die entsprechende Linie nachgefragt. Das wird uns natürlich auch zusätzliche Argumente geben bei der Diskussion um die Saftbahn.
1: Die Studie kommt zu einem positiven Ergebnis. Der Nutzen-Kosten-Faktor liegt über 1. Eine Reaktivierung gilt damit grundsätzlich als realistisch und sinnvoll. Bis tatsächlich wieder Züge fahren, dürfte es allerdings noch dauern.
2: Wenn ich sage, ich habe eine Wirtschaftlichkeitsstudie, die sagt, es macht Sinn, die nächsten Schritte zu verfolgen, dann sind wir in Deutschland. Man muss natürlich genaue Streckenführung betrachten. Kann das so bleiben, wie das bisher ist? Müssen zum Beispiel Bahnhöfe verlegt werden? Wie kann das entsprechend reaktiviert werden? Dafür braucht es dann Planungen und Genehmigungen, die dann letztendlich halt tatsächlich in einigen Jahren dann in der Realisierung münden können. Aber davor gibt es halt eben noch eine ganze Reihe von Planungs- und Genehmigungsschritten.
1: Der Plusbus ist zunächst bis Ende 2027 über EU-Mittel aus dem Just Transition Fonds finanziert. Der Landkreis hofft auf eine dauerhafte Förderung über das Landesbusnetz. Bis dahin gilt die Linie 480 als Vorlauf für die mögliche Saftbahn. Und als Test, wie groß der Bedarf für mehr öffentlichen Nahverkehr in der Region tatsächlich ist.
3: Aufsteiger gegen Spitzenteam. Hier sollte das Ergebnis doch schon vorauszusehen sein. Nicht so aber in der Handball-Regionalliga. Schon letztes Jahr konnte die HG 85 Köthen im Heimspiel nur ein Unentschieden erzielen. Dieses Jahr ist es der BSV 93 Magdeburg, die sich als Liga-Neulinge gegenüberstellt. Die Köthner geben alles, doch in der ersten Halbzeit sieht es danach aus, als würde sich die Tradition fortsetzen. Nach 30 Minuten steht es 17:18 für die Gäste. Die zweite Hälfte beginnt mit Vollgas. Hier in der 33. Lukas Krug macht das 20:19 im Konter dank dem schnellen Umschalten von Hensen. Die Magdeburger machen aber auch Tempo. Kommen zwar erst nicht durch, später gibt es dann aber dank der lückenhaften Verteidigung doch noch ein Tor. Die HG nutzt aber wieder ihre Kontermöglichkeiten.

0: Wirklichkeit und Just verwandelt das 21:20. Ein Schlagabtausch auf Augenhöhe. Die Aufsteiger müssen schneller in die Verteidigung. 41. Spielminute, Magdeburg wieder mit 23:24 vorne. Weite Pässe der Köthner im Mittelfeld. Dann aber rechts an Hensen, weiter an Just und der macht nicht nur den Ausgleich, sondern startet auch eine Torserie. Knapp 4 Minuten später. Bisher noch kein weiteres Tor gefallen. Gmirek versucht's, aber der Keeper blockt ins Aus. Neuer Versuch. Die 8 versucht's nochmal und dieses Mal landet er im Kasten. Nicht mal eine Minute später. Jetzt macht der BSV Druck. Heinrich will durch, aber wird geblockt. Yaidi zur Stelle und fängt den Pass ab. Vor zu Schütte und drin ist das Ding. Einer geht aber bekanntlicherweise noch rein und erneut ist es Just, der durch einen Konter nicht nur das 27:24, sondern auch sein 9. Tor im Spiel macht. 3 Tore Vorsprung, nur noch 14 Minuten zu spielen. Die Aufsteiger geben aber nicht auf und schaffen ihren eigenen Drehmoment. 29:27 in der 53. Die Köthner verteidigen weit draußen. Der Ball findet Schmidt in der Ecke und der knallt ihn ins Tor. Die HG versucht, was schon oft geklappt hat, aber dieses Mal stehen die Magdeburger bereit und bekommen den Ball. Vor zu Brand. Sprung und Treffer. Ausgleich. Eine Minute später. Schneeberg und Heinrich tänzeln die Verteidigung aus und letzterer macht das 3. Tor in Folge. 29:30 in der 55. Spielminute. Der Handballgott will hier aber einfach ein Unentschieden sehen. Noch 2 Minuten zu spielen, Grohmann erhöht auf 33:32. Magdeburg nimmt das Tempo raus. Dann findet der Ball aber Elsner und der macht den Ausgleich. Das Spiel endet im Unentschieden mit 33:33. Es sieht so aus, als müssten sich die Gegner erneut mit einem Punkt gegen die Aufsteiger zufrieden geben.
1: Ich meine, es ist völlig verständlich, dass meine Jungs jetzt enttäuscht sind nach so einem Spiel. Wir haben natürlich uns mehr erhofft bei einem Heimspiel gegen einen Aufsteiger. Aber ich glaube, wenn wir jetzt das Spiel ein bisschen sacken lassen, kann die Verärgerung, glaube ich, gar nicht mehr so groß sein. Weil ich denke, am Ende kann es in beide Richtungen gehen. Am Ende ist es eine Lotterie. Ich sage, dann könnten wir es sogar auch noch verlieren. Gesamt über das Spiel gesehen, muss ich sagen, haben wir einfach in der ersten Halbzeit in der Abwehr überhaupt keinen Zugriff gefunden. Das war heute so ein bisschen das Manko, was uns die letzten Wochen eigentlich stark gemacht hatte, dass wir eine gute Abwehr gespielt haben, gerade in den ersten Halbzeiten. Das ist uns heute leider überhaupt nicht gelungen, sodass wir da gar nicht so richtig im Spielflow drin waren. Zweite Halbzeit sind wir hinten besser, tun uns aber weiterhin vorne dann immer wieder schwer. Und dann ist es so die Phase, ich glaube 45. Minute sind wir einmal mit 3 weg. Ich glaube, da müssen wir einen Sack zumachen. Und das machen wir nicht. Da holen wir den BSV wieder zurück ins Spiel, lassen ihren Glauben wach, dass sie hier was mitnehmen können. Und dann sind wir in der Endphase, was ich am Anfang schon gesagt hatte, da kann es in beide Richtungen gehen. Jetzt müssen wir sagen, ja, wir ärgern uns. Auf der anderen Seite setzt sich so ein bisschen eine Serie fort, die wir letztes Jahr schon hatten, dass wir zu Hause gegen die Aufsteiger immer nur einen Punkt holen. Ja, von daher geht weiter.
0: Mit diesem Ergebnis verbleiben die Köthner mit 11 Punkten auf dem 4. Tabellenplatz. Als nächstes spielen sie am 24. Oktober auswärts gegen die HSG Freiberg.

0: Hallo und herzlich willkommen zur neuesten Ausgabe von Zeitnah hier auf RAN 1. Die AOK Sachsen-Anhalt lässt ihre Beiträge auch 2027 unverändert. Der Zusatzbeitrag bleibt bei 2,98%, der Gesamtbeitragssatz bei 17,49%. Damit möchte die Krankenkasse ihren Versicherten trotz steigender Gesundheitskosten finanzielle Planungssicherheit bieten. Um die Ausgaben der gesetzlichen Krankenversicherungen zu begrenzen, setzt die Bundesregierung auf neue Sparmaßnahmen. Die AOK Sachsen-Anhalt erwartet, dass diese zu Stabilisierung der Beiträge beitragen. Für eine langfristige Entlastung fordert sie jedoch weitere Reformen, darunter eine niedrigere Mehrwertsteuer auf Arzneimittel und eine ausreichende Finanzierung der Gesundheitsversorgung von Bürgergeldbeziehenden. Aus diesem Grund unterstützt sie die Klage der gesetzlichen Krankenkassen gegen die aus ihrer Sicht unzureichende Finanzierung. In der alten Schultheiß-Brauerei war am Wochenende vom 3. und 4. Oktober eine Menge los. Verschiedene dort ansässige Vereine luden zu einem bunten Programm ein, ob Partyführungen, Graffiti-Sessions oder Kletterwettkämpfe. Für jeden wurde etwas geboten.
1: Bis ins Jahr 1990 wurden hier noch fast 1 Million Hektoliter Bier jährlich produziert und über 1000 Menschen beschäftigt. Mittlerweile ist die alte Schultheiß-Brauerei in Dessau ein Ort für Kunst und Kultur geworden. Am 3. und 4. Oktober luden verschiedene der dort ansässigen Vereine zu einem bunten Veranstaltungswochenende ein. Darunter natürlich auch der New Kid e.V.
2: Also bei uns gibt es auf jeden Fall eine große, große Party mit elektronischer Musik für jung und jung geblieben, sagen wir immer so schön. Und wir werden heute unseren Innenbereich das erste Mal bespielen und da sind wir alle ganz doll aufgeregt.
1: Anfang 2023 hat sich der New Kid e.V. gegründet. Die Vereinigung, bestehend aus DJs und Tanzbegeisterten aus dem Dessau-Roßlauer Stadtgebiet und anhaltischen Umland, ist mittlerweile eine feste Größe in der Bauhausstadt und an der Brauerei etabliert.
2: Die Idee kam tatsächlich vom Brauereiverein und von den Genossen. Wir wurden da so ein bisschen mit reingeholt. Wir machen das ja jetzt schon seit 2 Jahren, dass wir hier draußen quasi diese Veranstaltung machen für Dessau. Und das hat sich jetzt alles so ergeben, dass wir da zusammenarbeiten. Also bis jetzt haben wir viele Leute, die hier tatsächlich sehr interessiert sind an der Brauerei, dadurch eben auch mitbekommen, dass wir hier diese Veranstaltung im Hintergrund machen. Und ich denke, dadurch spricht sich das ganz schön gut rum, dass in Dessau auch mal ein bisschen Party ist.
1: Während der New Kid e.V. sich schon einmal für die große Party am Abend warm machte, war auf dem Brauereigelände noch an vielen weiteren Standorten einiges los. So gab es unter anderem eine Graffiti-Session für Anfänger sowie auch für Profis. Kinder konnten hier ihrer Kreativität freien Lauf lassen und brachten bunte Kunstwerke auf eine Leinwand. Direkt nebenan konnte ein Ausstellungscontainer des Projekts Ostprongs besichtigt werden.
3: Der Kulturkanister ist quasi unsere mobile Wanderausstellung, ein mobiles Lehr- und Lernlabor. Das heißt, wir sind aktiv in der Jugendarbeit. Wir widmen uns so ein bisschen der Geschichte, also historische Bildungsarbeit, was Breakdance und Hip-Hop in der DDR angeht. Wir sehen hier Fragmente von der Ausstellung tatsächlich. Hier parallel dazu unsere digitale Ausstellung mit digitalen Lern- und Lernmodulen. Das Ganze ist betitelt mit dem Projektnamen Ostprongs. Wir kriegen eine Förderung, wir laufen über Jugenderinner. Das ist ein bundesweites Programm für Bildungsarbeit, gerade im Jugendsegmenten. Und das ist quasi jetzt unsere vorletzte Station noch hier zentral in Dessau, was das angeht. Und ja, wir sind ab Montag für eine Woche in Frankfurt-Oder. Da sind wir noch und waren den Sommer sehr aktiv. Wir waren in Sachsen-Anhalt, wir waren in Sachsen, in Brandenburg gewesen und ja, gehen dann nach Frankfurt-Oder so ein bisschen in die Winterpause. Das heißt, wir bauen den Container weiter aus und dann nächstes Jahr sprengen wir auch so ein bisschen die Grenzen. Wir sind in Wiesbaden, wir sind in Hannover, wir werden Frankfurt-Main machen Und mal gucken, was noch alles so reinkommt.
1: Neben dem interessanten Einblick in die Geschichte des Hip-Hops in der DDR ging es dann am Veranstaltungswochenende in der Brauerei auch hoch hinaus. Die Bergfreunde Anhalt-Dessau des Deutschen Alpenvereins luden zu einem Jubiläum ein. Das Kletterzentrum Zuckerturm wurde vor 20 Jahren als erste öffentliche Kletterhalle in Sachsen-Anhalt eröffnet. Zum Jubiläum gab es einen Kletterwettkampf unter den Mitgliedern, zu dem auch Zuschauer eingeladen waren. In einer zukünftigen Zeitnah-Ausgabe wird es noch einen ausführlichen Bericht über das Jubiläum des Zuckerturms geben. Gegen 18 Uhr wurde der Kletterwettkampf beendet. Die Party beim New Kid e.V. ging da dann erst so langsam los. Vorm und im Depot wurde ordentlich gefeiert. Der Verein hat nun noch einige Ideen, was man in Zukunft noch alles mit der alten Brauerei machen könnte.
2: Also am liebsten würden wir ja die ganze Brauerei bespielen. Das ist natürlich schwierig, weil hier sehr viel veraltet ist, sehr viel einsturzgefährdet ist. Wir beschränken uns jetzt erstmal auf das Depot, wollen das wieder ausbauen und eben für Besucher sicher gestalten und da jegliche Art von Kultur schaffen, von Partys bis zu Workshops oder sonstigen Vorlesungen, Podiumsdiskussionen, alles, was man irgendwie bieten kann.
1: Das Veranstaltungswochenende in der Schultheiß-Brauerei hat zahlreiche Besucher angelockt und wieder gezeigt, was das Gebäude für ein großes Potenzial hat. Das alles ist natürlich nur durch die verschiedenen engagierten Vereine vor Ort möglich.
4: Kanalsanierungen in der Puschkinallee. Ab dem 12. Oktober setzen die DVV Stadtwerke Dessau die Kanalsanierung in der Puschkinallee mit dem zweiten Bauabschnitt fort. Betroffen ist der Straßenabschnitt zwischen der Hardenbergstraße und der Heinz-Röttger-Straße. Im Rahmen der Arbeiten werden sogenannte Schlauchliner in die vorhandenen Kanäle eingebaut. Mit diesem Verfahren können die Kanäle in geschlossener Bauweise und ohne aufwendige Tiefbauarbeiten saniert werden. Zusätzlich erfolgen die Sanierung der Schächte sowie abschließende Restarbeiten. Während der Bauphase wird die Puschkinallee halbseitig bearbeitet. Die Zufahrt zur Heinz-Röttger-Straße muss für die Dauer der Arbeiten vollständig gesperrt werden. Verkehrsteilnehmer werden gebeten, die Einschränkungen bei ihrer Fahrtplanung zu berücksichtigen und den betroffenen Bereich nach Möglichkeit zu umfahren. Der Einbau der Schlauchliner ist ab der 42. Kalenderwoche geplant. Die Schachtsanierung und die abschließenden Arbeiten sollen in den Kalenderwochen 43 und 44 erfolgen. Die Zeitplanung hängt vom jeweiligen Baufortschritt ab und kann sich aufgrund der Witterung gegebenenfalls verschieben. Die DVV Stadtwerke Dessau danken allen Verkehrsteilnehmern und Anwohnern für ihr Verständnis für die erforderlichen Arbeiten und die damit verbundenen Einschränkungen.
0: Die Damen der Dessau Volleys haben in der Regionalliga Nordost ihren Erfolgskurs fortgesetzt. Beim VC Teltow Kleinmachnow setzten sie sich souverän mit 3:0 durch. Weniger erfolgreich verlief das Wochenende für die Herrenmannschaften. Die zweite Mannschaft unterlag auswärts beim SV Schulzendorf nach einem spannenden Spiel mit 2:3. Sicherte sich durch die Niederlage aber immerhin einen Punkt in der Regionalliga Nordost. Die erste Herrenmannschaft musste sich im Regionalpokal den Drittligisten Preußen Berlin mit 1:3 geschlagen geben. Trotz umkämpfter und knappen Sätzen fehlte über die gesamte Partie hinweg die nötige Konstanz. Den Pokalsieg sicherte sich der Zweitligist SV Lindau Gransee. Am kommenden Wochenende steht für die Dessauer Volleys gleich mehrere Heimspiele in der Sporthalle an der Friedensschule an. Die Damen empfangen am Samstag, den 17. Oktober um 15 Uhr Rotation Prenzlauer Berg. Um 19 Uhr trifft die erste Herrenmannschaft im Lokalderby auf Chemie.

0: Tivoli Mitteldeutschland. Am Sonntag, am 18. Oktober, spielen die Herren der Regionalliga ebenfalls gegen Rotation Prenzlauer Berg. Anpfiff ist um 15 Uhr. Mit 2 Siegen und 2 Niederlagen steht die SG Kühnau kurz nach dem Beginn der neuen Oberligasaison im Tabellenmittelfeld. Für die Handballer aus der Bauhausstadt stand am 5. Spieltag ein Heimspiel gegen die zweite Mannschaft der HG 85 Köthen an. Nachdem die Kühnauer die letzte Begegnung vor heimischer Kulisse gegen Spergau ganz knapp verloren haben, sollte nun wieder ein Erfolg in der Sporthalle der Friedensschule verbucht werden.
1: Eine wirklich ärgerliche Heimniederlage gab es Ende September für die Handballer der SG Kühnau. Mit 22:23 verlor man denkbar knapp gegen die SG Spergau, nachdem diese das Spiel in den Schlussminuten noch drehten. Am 10. Oktober luden die Kühnauer zum nächsten Heimspiel in die Sporthalle der Friedensschule ein. Zum 5. Spieltag der Handball-Oberliga empfing man die zweite Mannschaft der HG 85 Köthen. Die Gäste konnten einen guten Saisonstart mit 3 Siegen und einem Unentschieden verbuchen. Die Dessauer Handballer, die sich im Tabellenmittelfeld befanden, wollten nach dem bitteren Spiel gegen Spergau nun unbedingt wieder vor heimischer Kulisse punkten. Und die Begegnung startete gleich mit richtig viel Tempo. Den ersten Treffer gab es für die Gäste durch Joey Schimmelfennig. Keine 2 Minuten brauchten die Kühnauer, um das Zwischenergebnis auf 3:1 zu stellen. Marc Kvosala traf gleich zweimal und Grigori Wodotinski erzielte den dritten Treffer für die SG. Das Spiel blieb aber zunächst ausgeglichen und einen größeren Abstand konnte sich keines der beiden Teams herausarbeiten. Die Zuschauer sahen hier ein unterhaltsames Handballspiel mit vielen Toren. Nach 10 gespielten Minuten schon der Treffer zum 7:7 durch Matti Kutzer. Im weiteren Verlauf des ersten Durchgangs schafften es die Hausherren, sich etwas abzusetzen. Ein 3-Tore-Lauf brachte Kühnau bis zur 25. Minute mit 14:11 in Führung. Ein Treffer von Matti Kutzer sowie 2 von Marc Vosala sorgten für den Abstand von 3 Toren. Den Vorsprung konnten die Gastgeber dann sogar noch bis zur Pause ausbauen. Ein verwandelter 7 Meter von Matti Kutzer sowie ein Torerfolg von Tim Kilian sorgten für den Zwischenstand von 19:13 nach einer halben Stunde. Und auch in der zweiten Hälfte machte die SG druckvoll weiter. Nach 8 Sekunden Marc Kvosala mit dem 20:13. Ein weiterer Treffer von Kvosala und einer von Tim Kilian sorgten dann in der 35. Minute bereits für das 22:13 und einen 9-Tore-Abstand für die Kühnauer. Früh im zweiten Durchgang sah alles nach einem Heimsieg aus. Defensiv machten es die Hausherren richtig gut und Keeper Carsten Bachmann war auch das ein oder andere Mal zur Stelle. Grigori Wodotinski sorgte in der 37. Minute für den 10-Tore-Abstand mit seinem Treffer zum 24:14. Auf 7 Tore konnten die Gäste diesen Abstand zwischenzeitlich wieder verkürzen, bevor die Kühnauer dann wieder etwas anzogen. Kurt-Ole Reppmann sorgte mit einem Doppelpack für das 31:20 in der 50. Minute. Die SG war zu diesem Zeitpunkt brechend überlegen und die Köthner kamen gar nicht mehr hinterher. Ein beachtlicher 4-Tore-Lauf mit einem Treffer von Matti Kutzer, einem von Paul Heuer sowie 2 Torerfolgen von Kurt-Ole Reppmann sorgte dafür, dass Kühnau in der 56. Minute 38:22 führte. Das Spiel war zu diesem Zeitpunkt längst durch. Beim beeindruckenden 16-Tore-Abstand blieb es dann auch bis zum Ende. Dennis Franz setzte den Schlusspunkt in der Partie mit 2 Treffern zum 41:25 Endstand. Köthens Niklas Pondorf sah dann noch die rote Karte für ein Foul an Franz. Das spielte am Ende aber keine Rolle mehr. Die SG Kühnau zeigte einen sehr dominanten Heimauftritt und gewann deutlich gegen die Zweitvertretung der HG 85 Köthen. Bester Werfer bei den Hausherren war Marc Kvosala mit 13 Treffern. Trainer Amans Uschins war nach der Partie, bis auf die Anfangsphase, sehr zufrieden mit seinem Team.
2: Ja, ich denke, wir haben nicht gut angefangen. Die ersten 20 Minuten waren ein bisschen hektisch. Wir haben einige Sachen, freie Würfe nicht getroffen. Und das Spiel in 20. Minute stand 11:11. Und dann wird das Abwehrstand ein bisschen besser. Genau das, was wir haben vorgenommen, in Abwehr umgesetzt. Und dann war für Möglichkeit, in Kontra zu laufen. Und die Tempo hat die Jungs gut umgesetzt. Und am Ende steht ein gutes Ergebnis. Ich sage immer, wir gehen Spiel zum Spiel, wir vorbereiten Spiel zum Spiel. Wir rollen von jedem Spiel das Beste rauszuholen und dann schauen.
1: Die Kühnauer stehen aktuell auf Tabellenplatz 6 in der Oberliga, haben aber auch ein Spiel weniger absolviert als die meisten Teams vor ihnen. Weiter geht es für die SG am 2. Oktober in Wernigerode. Das nächste Heimspiel in der Sporthalle der Friedensschule wird dann am 31. Oktober gegen die Tabellenführer aus Biederitz ausgetragen.
0: Die Polizeiinspektion Dessau-Roßlau hat mitgeteilt, dass es sich bei den am 4. Oktober im Bereich der Elbe bei Dessau-Roßlau aufgefundenen Leichnam zweifelsfrei um den seit Weihnachten 2025 vermissten 60-Jährigen aus Dessau-Roßlau handelt. Der nahezu vollständig skelettierte Leichnam war von Zeugen gegen 16.45 Uhr in einem Waldstück nördlich des Klärwerkes nahe dem Elbufer im Naturschutzgebiet Saale-Bergau entdeckt worden. Seit dem Verschwinden des Mannes hatten weder Angehörige noch Freunde Kontakt zu ihm herstellen können. Er hatte vermutlich ein Fahrrad, einen einachsigen Fahrradanhänger und möglicherweise eine Fotoausrüstung bei sich. Die polizeilichen Verhandlungsmaßnahmen waren bislang erfolglos geblieben. Nach der Identifizierung des Verstorbenen teilte die Polizei mit, dass derzeit keine Hinweise auf eine Fremdverschuldung vorliegen. Und das waren sie, die aktuellen Nachrichten hier bei Zeitnah. Jetzt folgt noch das Wetter sowie die Meldungen aus der Region. Bis dahin haben Sie eine schöne Zeit und auf Wiedersehen.
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8: Am Donnerstag erwartet uns wechselhaftes Herbstwetter mit Höchsttemperaturen von etwa 17 Grad. Am Morgen bleibt der Himmel zunächst überwiegend bewölkt, bevor sich im Laufe des Tages immer wieder die Sonne zeigt. Mit Regen ist voraussichtlich kaum zu rechnen, sodass es größtenteils trocken bleibt.
9: Eine Stunde statt umsteigen und warten. Seit Montag verbindet die neue Plusbuslinie 480 Köthen-Zörbich, Sandersdorf und Bitterfeld-Wolfen im Stundentakt. Unter der Woche von frühmorgens bis in den Abend, am Wochenende immerhin alle 2 Stunden. Vergangene Woche haben sich Land, Landkreis und Stadt vor Ort ein Bild von den ersten Tagen gemacht.
10: Die neu entstandene oder ins Leben gerufene Linie 480, die hat für den Landkreis Anhalt-Bitterfeld

0: Wir wollen damit natürlich auch erreichen, dass man mehr vom Individualverkehr weggeht, hin zum ÖPNV, zum straßengebundenen ÖPNV, dann natürlich auch zum schienengebundenen ÖPNV, weil die Strecke endet nicht in Bitterfeld oder in Köthen, sondern dort besteht die Möglichkeit, dann überregional angebunden zu werden.
1: Und die ersten Erfahrungen stimmen den Landkreis optimistisch. Die Linie ist nach Angaben von Andi Grabner bereits gut ausgelastet. Gleichzeitig ist der Bus mehr als nur ein neues Angebot. Er soll auch zeigen, wie groß der tatsächliche Bedarf auf dieser Verbindung ist.
0: Wir konnten tatsächlich schon ein klitzekleines, positives Fazit ziehen. Dahingehend, dass die Linie jetzt schon sehr gut frequentiert ist. In der Hoffnung natürlich, dass da eine deutliche Steigerung nach oben möglich ist. Hintergrund hat ja die Linie dadurch, dass versucht wird, die ehemalige Saftbahn, sprich die Eisenbahnstrecke zwischen Bitterfeld und Stumpsdorf wieder zu reaktivieren. Und dahingehend wurde auch ein Bedarf ermittelt. Und der Bedarf, der deckt sich tatsächlich mit den derzeitigen Fahrgastzahlen.
1: Denn langfristig soll ja wieder die Bahn fahren. Die sogenannte Saftbahn zwischen Bitterfeld und Stumpsdorf könnte reaktiviert werden. Eine Machbarkeitsstudie sieht dafür grundsätzlich gute Voraussetzungen.
2: Wir haben auf der Linie, die später einmal von der Saftbahn gefahren und bedient werden soll, aktuell einen Plusbus, also eine Landesbuslinie, eingesetzt, um natürlich einmal die Bedarfe hier abzufangen, die unstreitig sind, aber halt auch, um ein Stückchen auch voraus schon zu schauen, wie stark wird die entsprechende Linie nachgefragt. Das wird uns natürlich auch zusätzliche Argumente geben bei der Diskussion um die Saftbahn.
1: Die Studie kommt zu einem positiven Ergebnis. Der Nutzen-Kosten-Faktor liegt über 1. Eine Reaktivierung gilt damit grundsätzlich als realistisch und sinnvoll. Bis tatsächlich wieder Züge fahren, dürfte es allerdings noch dauern.
2: Wenn ich sage, ich habe eine Wirtschaftlichkeitsstudie, die sagt, es macht Sinn, die nächsten Schritte zu verfolgen, dann sind wir in Deutschland. Man muss natürlich genau Streckenführung betrachten. Kann das so bleiben, wie das bisher ist? Müssen zum Beispiel Bahnhöfe verlegt werden? Wie kann das entsprechend reaktiviert werden? Dafür braucht es dann Planungen und Genehmigungen, die dann letztendlich halt tatsächlich in einigen Jahren dann in eine Realisierung münden können. Aber davor gibt es halt eben noch eine ganze Reihe von Planungs- und Genehmigungsschritten.
1: Der Plusbus ist zunächst bis Ende 2027 über EU-Mittel aus dem Just Transition Fonds finanziert. Der Landkreis hofft auf eine dauerhafte Förderung über das Landesbusnetz. Bis dahin gilt die Linie 480 als Vorlauf für die mögliche Saftbahn. Und als Test, wie groß der Bedarf für mehr öffentlichen Nahverkehr in der Region tatsächlich ist.
3: Aufsteiger gegen Spitzenteam. Hier sollte das Ergebnis doch schon vorauszusehen sein. Nicht so aber in der Handball-Regionalliga. Schon letztes Jahr konnte die HG 85 Köthen im Heimspiel nur ein Unentschieden erzielen. Dieses Jahr ist es der BSV 93 Magdeburg, die sich als Liga-Neulinge gegenüberstellt. Die Köthner geben alles, doch in der ersten Halbzeit sieht es danach aus, als würde sich die Tradition fortsetzen. Nach 30 Minuten steht es 17:18 für die Gäste. Die zweite Hälfte beginnt mit Vollgas, hier in der 33. Lukas Krug macht das 20:19 im Konter dank dem schnellen Umschalten von Hensen. Die Magdeburger machen aber auch Tempo. Kommen zwar erst nicht durch, später gibt es dann aber dank der lückenhaften Verteidigung doch noch ein Tor. Die HG nutzt aber wieder ihre Kontermöglichkeit und just verwandelt das 21:20. Ein Schlagabtausch auf Augenhöhe. Die Aufsteiger müssen schneller in die Verteidigung. 41. Spielminute, Magdeburg wieder mit 23:24 vorne. Weite Pässe der Köthner im Mittelfeld. Dann aber rechts an Hensen, weiter an Just und der macht nicht nur den Ausgleich, sondern startet auch eine Torserie. Knapp 4 Minuten später. Bisher noch kein weiteres Tor gefallen. Gmirek versucht's, aber der Keeper blockt ins Aus. Neuer Versuch. Die 8 versucht's nochmal und dieses Mal landet er im Kasten. Nicht mal eine Minute später. Jetzt macht der BSV Druck.

0: Heinrich will durch, aber wird geblockt. Yaidi zur Stelle und fängt den Pass ab. Vor zu Schütte und drin ist das Ding. Einer geht aber bekanntlicherweise noch rein und erneut ist es Just, der durch einen Konter nicht nur das 27:24, sondern auch sein 9. Tor im Spiel macht. 3 Tore Vorsprung, nur noch 14 Minuten zu spielen. Die Aufsteiger geben aber nicht auf und schaffen ihren eigenen Drehmoment. 29:27 in der 53. Die Köthner verteidigen weit draußen. Der Ball findet Schmidt in der Ecke und der knallt ihn ins Tor. Die HG versucht, was schon oft geklappt hat, aber dieses Mal stehen die Magdeburger bereit und bekommen den Ball. Vor zu Brand. Sprung und Treffer. Ausgleich. Eine Minute später. Schneeberg und Heinrich tänzeln die Verteidigung aus und letzterer macht das 3. Tor in Folge. 29:30 in der 55. Spielminute. Der Handballgott will hier aber einfach ein Unentschieden sehen. Noch 2 Minuten zu spielen, Grohmann erhöht auf 33:32. Magdeburg nimmt das Tempo raus. Dann findet der Ball aber Elsner und der macht den Ausgleich. Das Spiel endet im Unentschieden mit 33:33. Es sieht so aus, als müssten sich die Gegner erneut mit einem Punkt gegen die Aufsteiger zufrieden geben.
1: Ich meine, es ist völlig verständlich, dass meine Jungs jetzt enttäuscht sind nach so einem Spiel. Wir haben natürlich uns mehr erhofft bei einem Heimspiel gegen einen Aufsteiger. Aber ich glaube, wenn wir jetzt das Spiel ein bisschen sacken lassen, kann die Verärgerung, glaube ich, gar nicht mehr so groß sein. Weil ich denke, am Ende kann es in beide Richtungen gehen. Am Ende ist es eine Lotterie. Ich sage, dann könnten wir es sogar auch noch verlieren. Gesamt über das Spiel gesehen, muss ich sagen, haben wir einfach in der ersten Halbzeit in der Abwehr überhaupt keinen Zugriff gefunden. Das war heute so ein bisschen das Manko, was uns die letzten Wochen eigentlich stark gemacht hatte. Dass wir eine gute Abwehr gespielt haben, gerade in den ersten Halbzeiten. Das ist uns heute leider überhaupt nicht gelungen, sodass wir da gar nicht so richtig im Spielflow drin waren. Zweite Halbzeit sind wir hinten besser, tun uns aber weiterhin vorne dann immer wieder schwer. Und dann ist es so die Phase, ich glaube 45. Minute sind wir einmal mit 3 weg. Ich glaube, da müssen wir einen Sack zumachen. Und das machen wir nicht, da holen wir den BSV wieder zurück ins Spiel, lassen ihren Glauben wach, dass sie hier was mitnehmen können. Und dann sind wir in der Endphase, was ich am Anfang schon gesagt hatte, da kann es in beide Richtungen gehen. Jetzt müssen wir sagen, ja, wir ärgern uns. Auf der anderen Seite setzt sich so ein bisschen eine Serie fort, die wir letztes Jahr schon hatten, dass wir zu Hause gegen die Aufsteiger immer nur einen Punkt holen. Ja, von daher, geht weiter.
0: Mit diesem Ergebnis verbleiben die Köthner mit 11 Punkten auf dem 4. Tabellenplatz. Als nächstes spielen sie am 24. Oktober auswärts gegen die HSG Freiberg.

0: Hallo und herzlich willkommen zur neuesten Ausgabe von Zeitnah hier auf RAN 1. Die AOK Sachsen-Anhalt lässt ihre Beiträge auch 2027 unverändert. Der Zusatzbeitrag bleibt bei 2,98%, der Gesamtbeitragssatz bei 17,49%. Damit möchte die Krankenkasse ihren Versicherten trotz steigender Gesundheitskosten finanzielle Planungssicherheit bieten. Um die Ausgaben der gesetzlichen Krankenversicherungen zu begrenzen, setzt die Bundesregierung auf neue Sparmaßnahmen. Die AOK Sachsen-Anhalt erwartet, dass diese zu Stabilisierung der Beiträge beitragen. Für eine langfristige Entlastung fordert sie jedoch weitere Reformen, darunter eine niedrigere Mehrwertsteuer auf Arzneimittel und eine ausreichende Finanzierung der Gesundheitsversorgung von Bürgergeldbeziehenden. Aus diesem Grund unterstützte sie die Klage der gesetzlichen Krankenkassen gegen die aus ihrer Sicht unzureichende Finanzierung. In der alten Schultheiß-Brauerei war am Wochenende vom 3. und 4. Oktober eine Menge los. Verschiedene dort ansässige Vereine luden zu einem bunten Programm ein, ob Partyführungen, Graffiti-Sessions oder Kletterwettkämpfe. Für jeden wurde etwas geboten.
1: Bis ins Jahr 1990 wurden hier noch fast 1 Million Hektoliter Bier jährlich produziert und über 1000 Menschen beschäftigt. Mittlerweile ist die alte Schultheiß-Brauerei in Dessau ein Ort für Kunst und Kultur geworden. Am 3. und 4. Oktober luden verschiedene der dort ansässigen Vereine zu einem bunten Veranstaltungswochenende ein. Darunter natürlich auch der New Kid e.V.
2: Also bei uns gibt es auf jeden Fall eine große, große Party mit elektronischer Musik für jung und jung geblieben, sagen wir immer so schön. Und wir werden heute unseren Innenbereich das erste Mal bespielen und da sind wir alle ganz doll aufgeregt.
1: Anfang 2023 hat sich der New Kid e.V. gegründet. Die Vereinigung, bestehend aus DJs und Tanzbegeisterten aus dem Dessau-Roßlauer Stadtgebiet und anhaltischen Umland, ist mittlerweile eine feste Größe in der Bauhausstadt und an der Brauerei etabliert.
2: Die Idee kam tatsächlich vom Brauereiverein und von den Genossen. Wir wurden da so ein bisschen mit reingeholt. Wir machen das ja jetzt schon seit 2 Jahren, dass wir hier draußen quasi diese Veranstaltung machen für Dessau. Und das hat sich jetzt alles so ergeben, dass wir da zusammenarbeiten. Also bis jetzt haben wir viele Leute, die hier tatsächlich sehr interessiert sind an der Brauerei, dadurch eben auch mitbekommen, dass wir hier diese Veranstaltung im Hintergrund machen. Und ich denke, dadurch spricht sich das ganz schön gut rum, dass in Dessau auch mal ein bisschen Party ist.
1: Während der New Kid e.V. sich schon einmal für die große Party am Abend warm machte, war auf dem Brauereigelände noch an vielen weiteren Standorten einiges los. So gab es unter anderem eine Graffiti-Session für Anfänger sowie auch für Profis. Kinder konnten hier ihrer Kreativität freien Lauf lassen und brachten bunte Kunstwerke auf eine Leinwand. Direkt nebenan konnte ein Ausstellungscontainer des Projekts Ostprongs besichtigt werden.
3: Der Kulturkanister ist quasi unsere mobile Wanderausstellung, ein mobiles Lern-Lern-Labor. Das heißt, wir sind aktiv in der Jugendarbeit. Wir widmen uns so ein bisschen der Geschichte, also historische Bildungsarbeit, was Breakdance und Hip-Hop in der DDR angeht. Wir sehen hier Fragmente von der Ausstellung tatsächlich. Hier parallel dazu unsere digitale Ausstellung mit digitalen Lern-Lern-Modulen. Das Ganze ist betitelt mit dem Projektnamen Ostprongs. Wir kriegen eine Förderung, wir laufen über Jugend erinnert. Das ist ein bundesweites Programm für Bildungsarbeit, gerade im Jugendsegmenten. Und das ist quasi jetzt unsere vorletzte Station noch hier zentral in Dessau, was das angeht. Und ja, wir sind ab Montag für eine Woche in Frankfurt-Oder. Da sind wir noch und waren den Sommer sehr aktiv. Wir waren in Sachsen-Anhalt, wir waren in Sachsen, in Brandenburg gewesen und ja, gehen dann nach Frankfurt-Oder so ein bisschen in die Winterpause. Das heißt, wir bauen den Container weiter aus und dann nächstes Jahr sprengen wir auch so ein bisschen die Grenzen. Wir sind in Wiesbaden, wir sind in Hannover, wir werden Frankfurt-Main machen. und mal gucken, was noch alles so reinkommt.
1: Neben dem interessanten Einblick in die Geschichte des Hip-Hops in der DDR ging es dann am Veranstaltungswochenende in der Brauerei auch hoch hinaus. Die Bergfreunde Anhalt-Dessau des Deutschen Alpenvereins luden zu einem Jubiläum ein. Das Kletterzentrum Zuckerturm wurde vor 20 Jahren als erste öffentliche Kletterhalle in Sachsen-Anhalt eröffnet. Zum Jubiläum gab es einen Kletterwettkampf unter den Mitgliedern, zu dem auch Zuschauer eingeladen waren. In einer zukünftigen Zeitnah-Ausgabe wird es noch einen ausführlichen Bericht über das Jubiläum des Zuckerturms geben. Gegen 18 Uhr wurde der Kletterwettkampf beendet. Die Party beim New Kid e.V. ging da dann erst so langsam los. Vorm und im Depot wurde ordentlich gefeiert. Der Verein hat nun noch einige Ideen, was man in Zukunft noch alles mit der alten Brauerei machen könnte.
2: Also am liebsten würden wir ja die ganze Brauerei bespielen. Das ist natürlich schwierig, weil hier sehr viel veraltet ist, sehr viel einsturzgefährdet ist. Wir beschränken uns jetzt erstmal auf das Depot, wollen das wieder ausbauen und eben für Besucher sicher gestalten und da jegliche Art von Kultur schaffen, von Partys bis zu Workshops oder sonstigen Vorlesungen, Podiumsdiskussionen, alles, was man irgendwie bieten kann.
1: Das Veranstaltungswochenende in der Schultheißbrauerei hat zahlreiche Besucher angelockt und wieder gezeigt, was das Gebäude für ein großes Potenzial hat. Das alles ist natürlich nur durch die verschiedenen engagierten Vereine vor Ort möglich.
4: Kanalsanierungen in der Puschkinallee. Ab dem 12. Oktober setzen die DVV Stadtwerke Dessau die Kanalsanierung in der Puschkinallee mit dem zweiten Bauabschnitt fort. Betroffen ist der Straßenabschnitt zwischen der Hardenbergstraße und der Heinz-Röttger-Straße. Im Rahmen der Arbeiten werden sogenannte Schlauchliner in die vorhandenen Kanäle eingebaut. Mit diesem Verfahren können die Kanäle in geschlossener Bauweise und ohne aufwendige Tiefbauarbeiten saniert werden. Zusätzlich erfolgen die Sanierung der Schächte sowie abschließende Restarbeiten. Während der Bauphase wird die Puschkinallee halbseitig bearbeitet. Die Zufahrt zur Heinz-Röttger-Straße muss für die Dauer der Arbeiten vollständig gesperrt werden. Verkehrsteilnehmer werden gebeten, die Einschränkungen bei ihrer Fahrtplanung zu berücksichtigen und den betroffenen Bereich nach Möglichkeit zu umfahren. Der Einbau der Schlauchliner ist ab der 42. Kalenderwoche geplant. Die Schachtsanierung und die abschließenden Arbeiten sollen in den Kalenderwochen 43 und 44 erfolgen. Die Zeitplanung hängt vom jeweiligen Baufortschritt ab und kann sich aufgrund der Witterung gegebenenfalls verschieben. Die DVV Stadtwerke Dessau danken allen Verkehrsteilnehmern und Anwohnern für ihr Verständnis für die erforderlichen Arbeiten und die damit verbundenen Einschränkungen.
0: Die Damen der Dessau Volleys haben in der Regionalliga Nordost ihren Erfolgskurs fortgesetzt. Beim VC Teltow Kleinmachnow setzten sie sich souverän mit 3:0 durch. Weniger erfolgreich verlief das Wochenende für die Herrenmannschaften. Die zweite Mannschaft unterlag auswärts beim SV Schulzendorf nach einem spannenden Spiel mit 2:3. Sicherte sich durch die Niederlage aber immerhin einen Punkt in der Regionalliga Nordost. Die erste Herrenmannschaft musste sich im Regionalpokal dem Drittligisten Preußen Berlin mit 1:3 geschlagen geben. Trotz umkämpfter und knappen Sätzen fehlte über die gesamte Partie hinweg die nötige Konstanz. Den Pokalsieg sicherte sich der Zweitligist SV Lindau-Gransee. Am kommenden Wochenende steht für die Dessauer Volleys gleich mehrere Heimspiele in der Sporthalle an der Friedensschule an. Die Damen empfangen am Samstag, den 17. Oktober um 15 Uhr Rotation Prenzlauer Berg. Um 19 Uhr trifft die erste Herrenmannschaft im Lokalderby auf Chemie Volley Mitteldeutschland. Am Sonntag, am 18. Oktober, spielen die Herren der Regionalliga ebenfalls gegen Rotation Prenzlauer Berg. Am Pfiff ist um 15 Uhr. Mit 2 Siegen und 2 Niederlagen steht die SG Kühnau kurz nach dem Beginn der neuen Oberligasaison im Tabellenmittelfeld. Für die Handballer aus der Bauhausstadt stand am 5. Spieltag ein Heimspiel gegen die zweite Mannschaft der HG 85 Köthen an. Nachdem die Kühnauer die letzte Begegnung vor heimischer Kulisse gegen Spergau ganz knapp verloren haben, sollte nun wieder ein Erfolg in der Sporthalle der Friedensschule verbucht werden.
5: Eine wirklich ärgerliche Heimniederlage gab es Ende September für die Handballer der SG Kühnau. Mit 22:23 verlor man denkbar knapp gegen die SG Spergau, nachdem diese das Spiel in den Schlussminuten noch drehten. Am 10. Oktober luden die Kühnauer zum nächsten Heimspiel in die Sporthalle der Friedensschule ein. Zum 5. Spieltag der Handball-Oberliga empfing man die zweite Mannschaft der HG 85 Köthen. Die Gäste konnten einen guten Saisonstart mit 3 Siegen und einem Unentschieden verbuchen. Die Dessauer Handballer, die sich im Tabellenmittelfeld befanden, wollten nach dem bitteren Spiel gegen Spergau nun unbedingt wieder vor heimischer Kulisse punkten. Und die Begegnung startete gleich mit richtig viel Tempo. Den ersten Treffer gab es für die Gäste durch Joey Schimmelfennig. Keine 2 Minuten brauchten die Kühnauer, um das Zwischenergebnis auf 3:1 zu stellen. Marc Kvosala traf gleich zweimal und Grigori Wodotinski erzielte den dritten Treffer für die SG. Das Spiel blieb aber zunächst ausgeglichen und einen größeren Abstand konnte sich keines der beiden Teams herausarbeiten. Die Zuschauer sahen hier ein unterhaltsames Handballspiel mit vielen Toren. Nach 10 gespielten Minuten schon der Treffer zum 7:7 durch Matti Kutzer. Im weiteren Verlauf des ersten Durchgangs schafften es die Hausherren, sich etwas abzusetzen. Ein 3-Tore-Lauf brachte Kühnau bis zur 25. Minute mit 14:11 in Führung. Ein Treffer von Matti Kutzer sowie 2 von Marc Kvosala sorgten für den Abstand von 3 Toren. Den Vorsprung konnten die Gastgeber dann sogar noch bis zur Pause ausbauen. Ein verwandelter 7 Meter von Matti Kutzer sowie ein Torerfolg von Tim Kilian sorgten für den Zwischenstand von 19:13 nach einer halben Stunde. Und auch in der zweiten Hälfte machte die SG druckvoll weiter. Nach 8 Sekunden Marc Kvosala mit dem 20:13. Ein weiterer Treffer von Kvosala und einer von Tim Kilian sorgten dann in der 35. Minute bereits für das 22:13 und einen 9-Tore-Abstand für die Kühnauer. Früh im zweiten Durchgang sah alles nach einem Heimsieg aus. Defensiv machten es die Hausherren richtig gut und Keeper Carsten Bachmann war auch das ein oder andere Mal zur Stelle. Grigori Wodotinski sorgte in der 37. Minute für den 10-Tore-Abstand mit seinem Treffer zum 24:14. Auf 7 Tore konnten die Gäste diesen Abstand zwischenzeitlich wieder verkürzen, bevor die Kühnauer dann wieder etwas anzogen. Kurt-Ole Reppmann sorgte mit einem Doppelpack für das 31:20 in der 50. Minute. Die SG war zu diesem Zeitpunkt brechend überlegen und die Köthener kamen gar nicht mehr hinterher. Ein beachtlicher 4-Tore-Lauf mit einem Treffer von Matti Kutzer, einem von Paul Heuer sowie 2 Torerfolgen von Kurt-Ole Reppmann sorgte dafür, dass Kühnau in der 56. Minute 38:22 führte. Das Spiel war zu diesem Zeitpunkt längst durch. Beim beeindruckenden 16-Tore-Abstand blieb es dann auch bis zum Ende. Dennis Franz setzte den Schlusspunkt in der Partie mit 2 Treffern zum 41:25 Endstand. Köthens Niklas Pondorf sah dann noch die rote Karte für ein Foul an Franz. Das spielte am Ende aber keine Rolle mehr. Die SG Kühnau zeigte einen sehr dominanten Heimauftritt und gewann deutlich gegen die Zweitvertretung der HG 85 Köthen. Bester Werfer bei den Hausherren war Marc Kvosala mit 13 Treffern. Trainer Armans Uschins war nach der Partie, bis auf die Anfangsphase, sehr zufrieden mit seinem Team.
6: Ja, ich denke, wir haben nicht gut angefangen. Die ersten 20 Minuten waren ein bisschen hektisch. Wir haben einige Sachen, freie Würfe nicht getroffen. Und das Spiel in 20. Minute stand 11:11. Dann wird das Abwehrstand ein bisschen besser. Genau das, was wir haben vorgenommen, in Abwehr umgesetzt. Und dann war für Möglichkeit, in Kontra zu laufen. Und die Tempo hat die Jungs gut umgesetzt. Und am Ende steht ein gutes Ergebnis.

0: Ich sage immer, wir gehen Spiel zum Spiel, wir vorbereiten Spiel zum Spiel. Wir holen von jedem Spiel das Beste rauszuholen und dann schauen.
1: Die Kühnauer stehen aktuell auf Tabellenplatz 6 in der Oberliga, haben aber auch ein Spiel weniger absolviert als die meisten Teams vor ihnen. Weiter geht es für die SG am 2. Oktober in Wernigerode. Das nächste Heimspiel in der Sporthalle der Friedensschule wird dann am 31. Oktober gegen die Tabellenführer aus Biederitz ausgetragen.
2: Die Polizeiinspektion Dessau-Roßlau hat mitgeteilt, dass es sich bei den am 4. Oktober im Bereich der Elbe bei Dessau-Roßlau aufgefundenen Leichnam zweifelsfrei um den seit Weihnachten 2025 vermissten 60-Jährigen aus Dessau-Roßlau handelt. Der nahezu vollständig skelettierte Leichnam war von Zeugen gegen 16.45 Uhr in einem Waldstück nördlich des Klärwerkes nahe dem Elbufer im Naturschutzgebiet Saale-Bergau entdeckt worden. Seit dem Verschwinden des Mannes hatten weder Angehörige noch Freunde Kontakt zu ihm herstellen können. Er hatte vermutlich ein Fahrrad, einen einachsigen Fahrradanhänger und möglicherweise eine Fotoausrüstung bei sich. Die polizeilichen Verhandlungsmaßnahmen waren bislang erfolglos geblieben. Nach der Identifizierung des Verstorbenen teilte die Polizei mit, dass derzeit keine Hinweise auf eine Fremdverschuldung vorliegen. Und das waren sie, die aktuellen Nachrichten hier bei Zeitnah. Jetzt folgt noch das Wetter sowie die Meldungen aus der Region. Bis dahin haben Sie eine schöne Zeit und auf Wiedersehen.
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8: Am Donnerstag erwartet uns wechselhaftes Herbstwetter mit Höchsttemperaturen von etwa 17 Grad. Am Morgen bleibt der Himmel zunächst überwiegend bewölkt, bevor sich im Laufe des Tages immer wieder die Sonne zeigt. Mit Regen ist voraussichtlich kaum zu rechnen, sodass es größtenteils trocken bleibt.
9: Eine Stunde statt umsteigen und warten. Seit Montag verbindet die neue Plusbuslinie 480 Köthen-Zörbich, Sandersdorf und Bitterfeld-Wolfen im Stundentakt. Unter der Woche von frühmorgens bis in den Abend, am Wochenende immerhin alle 2 Stunden. Vergangene Woche haben sich Land, Landkreis und Stadt vor Ort ein Bild von den ersten Tagen gemacht.
10: Die neu entstandene oder ins Leben gerufene Linie 480, die hat für den Landkreis Anhalt-Bitterfeld eine enorme Bedeutung, da sie die Städte Bitterfeld, Sandersdorf, Brena, Zürbig mit der Stadt Köthen verbindet und umgekehrt. Und das im Stundentakt, also am Wochenende im 2-Stunden-Takt. Und das ist schon eine enorme Erleichterung für

0: Fahrgäste, um beispielsweise vom Bitterfeld nach Köthen zu kommen. Wenn man dann noch bedenkt und berücksichtigt, dass die Fahrzeit zwischen Bitterfeld und Köthen deutlich weniger als eine Stunde beträgt und die ganzen Anlaufpunkte, die Haltestellen quasi sieht, dann ist das schon eine tolle Errungenschaft, tolle Erneuerung für uns und für die Fahrgäste insgesamt.
1: Der Bus soll dabei nicht nur die Orte untereinander verbinden. In Bitterfeld gibt es Anschlüsse an S-Bahn und Regionalzüge, unter anderem in Richtung Leipzig, Halle und Magdeburg. Damit soll der Plusbus auch eine Alternative zum Auto werden.
0: Wir wollen damit natürlich auch erreichen, dass man mehr vom Individualverkehr weggeht hin zum ÖPNV, zum straßengebundenen ÖPNV, dann natürlich auch zum schienengebundenen ÖPNV, weil die Strecke endet nicht in Bitterfeld oder in Köthen, sondern dort besteht die Möglichkeit, dann überregional angebunden zu werden.
1: Und die ersten Erfahrungen stimmen den Landkreis optimistisch. Die Linie ist nach Angaben von Andi Grabner bereits gut ausgelastet. Gleichzeitig ist der Bus mehr als nur ein neues Angebot. Er soll auch zeigen, wie groß der tatsächliche Bedarf auf dieser Verbindung ist.
0: Wir konnten tatsächlich schon ein klitzekleines positives Fazit ziehen, dahingehend, dass die Linie jetzt schon sehr gut frequentiert ist, in der Hoffnung natürlich, dass da eine deutliche Steigerung nach oben möglich ist. Hintergrund hat ja die Linie dadurch, dass versucht wird, die ehemalige Saftbahn, sprich die Eisenbahnstrecke zwischen Bitterfeld und Stumpsdorf wieder zu reaktivieren, und dahingehend wurde auch ein Bedarf ermittelt, und der Bedarf, der deckt sich tatsächlich mit den derzeitigen Fahrgastzahlen.
1: Denn langfristig soll hier wieder die Bahn fahren. Die sogenannte Saftbahn zwischen Bitterfeld und Stumpsdorf könnte reaktiviert werden. Eine Machbarkeitsstudie sieht dafür grundsätzlich gute Voraussetzungen.
2: Wir haben auf der Linie, die später einmal von der Saftbahn gefahren und bedient werden soll, aktuell einen Plusbus, also eine Landesbuslinie, eingesetzt, um natürlich einmal die Bedarfe hier abzufangen, die unstreitig sind, aber halt auch, um ein Stückchen auch voraus schon zu schauen, wie stark wird die entsprechende Linie nachgefragt. Das wird uns natürlich auch zusätzliche Argumente geben bei der Diskussion um die Saftbahn.
1: Die Studie kommt zu einem positiven Ergebnis. Der Nutzen-Kosten-Faktor liegt über 1. Eine Reaktivierung gilt damit grundsätzlich als realistisch und sinnvoll. Bis tatsächlich wieder Züge fahren, dürfte es allerdings noch dauern.
2: Wenn ich sage, ich habe eine Wirtschaftlichkeitsstudie, die sagt, es macht Sinn, die nächsten Schritte zu verfolgen, dann sind wir in Deutschland. Man muss natürlich genaue Streckenführung betrachten. Kann das so bleiben, wie das bisher ist? Müssen zum Beispiel Bahnhöfe verlegt werden? Wie kann das entsprechend reaktiviert werden? Dafür braucht es dann Planungen und Genehmigungen, die dann letztendlich halt tatsächlich in einigen Jahren dann in der Realisierung münden können. Aber davor gibt es halt eben noch eine ganze Reihe von Planungs- und Genehmigungsschritten.
1: Der Plusbus ist zunächst bis Ende 2027 über EU-Mittel aus dem Just Transition Fonds finanziert. Der Landkreis hofft auf eine dauerhafte Förderung über das Landesbusnetz. Bis dahin gilt die Linie 480 als Vorlauf für die mögliche Saftbahn. Und als Test, wie groß der Bedarf für mehr öffentlichen Nahverkehr in der Region tatsächlich ist.
3: Aufsteiger gegen Spitzenteam. Hier sollte das Ergebnis doch schon vorauszusehen sein. Nicht so aber in der Handball-Regionalliga. Schon letztes Jahr konnte die HG 85 Köthen im Heimspiel nur ein Unentschieden erzielen. Dieses Jahr ist es der BSV 93 Magdeburg, die sich als Liga-Neulinge gegenüberstellt. Die Köthner geben alles, doch in der ersten Halbzeit sieht es danach aus, als würde sich die Tradition fortsetzen. Nach 30 Minuten steht es 17:18 für die Gäste. Die zweite Hälfte beginnt mit Vollgas, hier in der 33. Lukas Krug macht das 20:19 im Konter dank dem schnellen Umschalten von Hensen. Die Magdeburger machen aber auch Tempo. Kommen zwar erst nicht durch, später gibt es dann aber dank der lückenhaften Verteidigung doch noch ein Tor. Die HG nutzt aber wieder ihre Kontermöglichkeit und just verwandelt das 21:20. Ein Schlagabtausch auf Augenhöhe. Die Aufsteiger müssen schneller in die Verteidigung. 41. Spielminute, Magdeburg wieder mit 23:24 vorne. Weite Pässe der

0: Grüttner im Mittelfeld. Dann aber rechts an Hensen, weiter an Just und der macht nicht nur den Ausgleich, sondern startet auch eine Torserie. Knapp 4 Minuten später. Bisher noch kein weiteres Tor gefallen. Gmirek versucht's, aber der Keeper blockt ins Aus. Neuer Versuch. Die 8 versucht's nochmal und dieses Mal landet er im Kasten. Nicht mal 1 Minute später. Jetzt macht der BSV Druck. Heinrich will durch, aber wird geblockt. Yaidi zur Stelle und fängt den Pass ab. Vor zu Schütte und drin ist das Ding. Einer geht aber bekanntlicherweise noch rein und erneut ist es Just, der durch einen Konter nicht nur das 27:24, sondern auch sein 9. Tor im Spiel macht. 3 Tore Vorsprung, nur noch 14 Minuten zu spielen. Die Aufsteiger geben aber nicht auf und schaffen ihren eigenen Drehmoment. 29:27 in der 53. Die Köthner verteidigen weit draußen. Der Ball findet Schmidt in der Ecke und der knallt ihn ins Tor. Die HG versucht, was schon oft geklappt hat, aber dieses Mal stehen die Magdeburger bereit und bekommen den Ball. Vor zu Brand. Sprung und Treffer. Ausgleich. 1 Minute später. Schneeberg und Heinrich tänzeln die Verteidigung aus und letzterer macht das 3. Tor in Folge. 29:30 in der 55. Spielminute. Der Handballgott will hier aber einfach ein Unentschieden sehen. Noch 2 Minuten zu spielen, Grohmann erhöht auf 33:32. Magdeburg nimmt das Tempo raus. Dann findet der Ball aber Elsner und der macht den Ausgleich. Das Spiel endet im Unentschieden mit 33:33. Es sieht so aus, als müssten sich die Gegner erneut mit 1 Punkt gegen die Aufsteiger zufrieden geben.
1: Ich meine, es ist völlig verständlich, dass meine Jungs jetzt enttäuscht sind nach so einem Spiel. Wir haben natürlich uns mehr erhofft bei einem Heimspiel gegen einen Aufsteiger. Aber ich glaube, wenn wir jetzt das Spiel ein bisschen sacken lassen, kann die Verärgerung, glaube ich, gar nicht mehr so groß sein. Weil ich denke, am Ende kann es in beide Richtungen gehen. Am Ende ist es eine Lotterie. Ich sage, dann könnten wir es sogar auch noch verlieren. Gesamt über das Spiel gesehen, muss ich sagen, haben wir einfach in der ersten Halbzeit in der Abwehr überhaupt keinen Zugriff gefunden. Das war heute so ein bisschen das Manko, was uns die letzten Wochen eigentlich stark gemacht hatte. Dass wir eine gute Abwehr gespielt haben, gerade in den ersten Halbzeiten. Das ist uns heute leider überhaupt nicht gelungen, sodass wir da gar nicht so richtig im Spielflow drin waren. Zweite Halbzeit sind wir hinten besser, tun uns aber weiterhin vorne dann immer wieder schwer. Und dann ist es so die Phase, ich glaube 45. Minute sind wir einmal mit 3 weg. Ich glaube, da müssen wir einen Sack zumachen. Und das machen wir nicht, da holen wir den BSV wieder zurück ins Spiel, lassen ihren Glauben wach, dass wir hier was mitnehmen können. Und dann sind wir in der Endphase, was ich am Anfang schon gesagt hatte, da kann es in beide Richtungen gehen. Jetzt müssen wir sagen, ja, wir ärgern uns. Auf der anderen Seite setzt sich so ein bisschen eine Serie fort, die wir letztes Jahr schon hatten, dass wir zu Hause gegen die Aufsteiger immer nur einen Punkt holen. Ja, von daher geht weiter.
0: Mit diesem Ergebnis verbleiben die Köthner mit 11 Punkten auf dem 4. Tabellenplatz. Als nächstes spielen sie am 24. Oktober auswärts gegen die HSG Freiberg.

0: Hallo und herzlich willkommen zur neuesten Ausgabe von Zeitnah hier auf RAN 1. Die AOK Sachsen-Anhalt lässt ihre Beiträge auch 2027 unverändert. Der Zusatzbeitrag bleibt bei 2,98%, der Gesamtbeitragssatz bei 17,49%. Damit möchte die Krankenkasse ihren Versicherten trotz steigender Gesundheitskosten finanzielle Planungssicherheit bieten. Um die Ausgaben der gesetzlichen Krankenversicherungen zu begrenzen, setzt die Bundesregierung auf neue Sparmaßnahmen. Die AOK Sachsen-Anhalt erwartet, dass diese zur Stabilisierung der Beiträge beitragen. Für eine langfristige Entlastung fordert sie jedoch weitere Reformen, darunter eine niedrigere Mehrwertsteuer auf Arzneimittel und eine ausreichende Finanzierung der Gesundheitsversorgung von Bürgergeldbeziehenden. Aus diesem Grund unterstützt sie die Klage der gesetzlichen Krankenkassen gegen die aus ihrer Sicht unzureichende Finanzierung. In der alten Schultheiß-Brauerei war am Wochenende vom 3. und 4. Oktober eine Menge los. Verschiedene dort ansässige Vereine luden zu einem bunten Programm ein, ob Partyführungen, Graffiti-Sessions oder Kletterwettkämpfe. Für jeden wurde etwas geboten.
1: Bis ins Jahr 1990 wurden hier noch fast 1 Million Hektoliter Bier jährlich produziert und über 1000 Menschen beschäftigt. Mittlerweile ist die alte Schultheiß-Brauerei in Dessau ein Ort für Kunst und Kultur geworden. Am 3. und 4. Oktober luden verschiedene der dort ansässigen Vereine zu einem bunten Veranstaltungswochenende ein. Darunter natürlich auch der New Kid e.V.
2: Also bei uns gibt es auf jeden Fall eine große, große Party mit elektronischer Musik für jung und jung geblieben, sagen wir immer so schön. Und wir werden heute unseren Innenbereich das erste Mal bespielen und da sind wir alle ganz doll aufgeregt.
1: Anfang 2023 hat sich der New Kid e.V. gegründet. Die Vereinigung, bestehend aus DJs und Tanzbegeisterten aus dem Dessau-Roßlauer Stadtgebiet und anhaltischen Umland, ist mittlerweile eine feste Größe in der Bauhausstadt und an der Brauerei etabliert.
2: Die Idee kam tatsächlich vom Brauereiverein und von den Genossen. Wir wurden da so ein bisschen mit reingeholt. Wir machen das ja jetzt schon seit 2 Jahren, dass wir hier draußen quasi diese Veranstaltung machen für Dessau. Und das hat sich jetzt alles so ergeben, dass wir da zusammenarbeiten. Also bis jetzt haben wir viele Leute, die hier tatsächlich sehr interessiert sind an der Brauerei, dadurch eben auch mitbekommen, dass wir hier diese Veranstaltung im Hintergrund machen. Und ich denke, dadurch spricht sich das ganz schön gut rum, dass in Dessau auch mal ein bisschen Party ist.
1: Während der New Kid e.V. sich schon einmal für die große Party am Abend warm machte, war auf dem Brauereigelände noch an vielen weiteren Standorten einiges los. So gab es unter anderem eine Graffiti-Session für Anfänger sowie auch für Profis. Kinder konnten hier ihrer Kreativität freien Lauf lassen und brachten bunte Kunstwerke auf eine Leinwand. Direkt nebenan konnte ein Ausstellungscontainer des Projekts Ostbronx besichtigt werden.
3: Der Kulturkanister ist quasi unsere mobile Wanderausstellung, ein mobiles Lehr- und Lernlabor. Das heißt, wir sind aktiv in der Jugendarbeit. Wir widmen uns so ein bisschen der Geschichte, also historische Bildungsarbeit, was Breakdance und Hip-Hop in der DDR angeht. Wir sehen hier Fragmente von der Ausstellung tatsächlich. Hier parallel dazu unsere digitale Ausstellung mit digitalen Lern- und Lernmodulen. Das Ganze ist betitelt mit dem Projektnamen Ostbronx. Wir kriegen eine Förderung, wir laufen über Jugenderinner, das ist ein bundesweites Programm für Bildungsarbeit, gerade im Jugendsegmenten. Und das ist quasi jetzt unsere vorletzte Station noch hier zentral in Dessau, was das angeht. Und ja, wir sind ab Montag für eine Woche in Frankfurt-Oder, da sind wir noch und waren den Sommer sehr aktiv. Wir waren in Sachsen-Anhalt, wir waren in Sachsen, in Brandenburg gewesen und ja, gehen dann nach Frankfurt-Oder so ein bisschen in die Winterpause. Das heißt, wir bauen den Container weiter aus und dann nächstes Jahr sprengen wir auch so ein bisschen die Grenzen. Wir sind in Wiesbaden, wir sind in Hannover, wir werden Frankfurt-Main machen und mal gucken, was noch alles so reinkommt.
1: Neben dem interessanten Einblick in die Geschichte des Hip-Hops in der DDR ging es dann am Veranstaltungswochenende in der Brauerei auch hoch hinaus. Die Bergfreunde Anhalt-Dessau des Deutschen Alpenvereins luden zu einem Jubiläum ein. Das Kletterzentrum Zuckerturm wurde vor 20 Jahren als erste öffentliche Kletterhalle in Sachsen-Anhalt eröffnet. Zum Jubiläum gab es einen Kletterwettkampf unter den Mitgliedern, zu dem auch Zuschauer eingeladen waren. In einer zukünftigen Zeitnahausgabe wird es noch einen ausführlichen Bericht über das Jubiläum des Zuckerturms geben. Gegen 18 Uhr wurde der Kletterwettkampf beendet. Die Party beim New Kid e.V. ging da dann erst so langsam los. Vorm und im Depot wurde ordentlich gefeiert. Der Verein hat nun noch einige Ideen, was man in Zukunft noch alles mit der alten Brauerei machen könnte.
2: Also am liebsten würden wir ja die ganze Brauerei bespielen. Das ist natürlich schwierig, weil hier sehr viel veraltet ist, sehr viel einsturzgefährdet ist. Wir beschränken uns jetzt erstmal auf das Depot, wollen das wieder ausbauen und eben für Besucher sicher gestalten und da jegliche Art von Kultur schaffen, von Partys bis zu Workshops oder sonstigen Vorlesungen, Podiumsdiskussionen, alles, was man irgendwie bieten kann.
1: Das Veranstaltungswochenende in der Schultheiß-Brauerei hat zahlreiche Besucher angelockt und wieder gezeigt, was das Gebäude für ein großes Potenzial hat. Das alles ist natürlich nur durch die verschiedenen engagierten Vereine vor Ort möglich.
4: Kanalsanierungen in der Puschkinallee. Ab dem 12. Oktober setzen die DVV Stadtwerke Dessau die Kanalsanierung in der Puschkinallee mit dem zweiten Bauabschnitt fort. Betroffen ist der Straßenabschnitt zwischen der Hardenbergstraße und der Heinz-Röttger-Straße. Im Rahmen der Arbeiten werden sogenannte Schlauchliner in die vorhandenen Kanäle eingebaut. Mit diesem Verfahren können die Kanäle in geschlossener Bauweise und ohne aufwendige Tiefbauarbeiten saniert werden. Zusätzlich erfolgen die Sanierung der Schächte sowie abschließende Restarbeiten. Während der Bauphase wird die Puschkinallee halbseitig bearbeitet. Die Zufahrt zur Heinz-Röttger-Straße muss für die Dauer der Arbeiten vollständig gesperrt werden. Verkehrsteilnehmer werden gebeten, die Einschränkungen bei ihrer Fahrtplanung zu berücksichtigen und den betroffenen Bereich nach Möglichkeit zu umfahren. Der Einbau der Schlauchliner ist ab der 42. Kalenderwoche geplant. Die Schachtsanierung und die abschließenden Arbeiten sollen in den Kalenderwochen 43 und 44 erfolgen. Die Zeitplanung hängt vom jeweiligen Baufortschritt ab und kann sich aufgrund der Witterung gegebenenfalls verschieben. Die DVV Stadtwerke Dessau danken allen Verkehrsteilnehmern und Anwohnern für ihr Verständnis für die erforderlichen Arbeiten und die damit verbundenen Einschränkungen.
0: Die Damen der Dessau Volleys haben in der Regionalliga Nordost ihren Erfolgskurs fortgesetzt. Beim VC Teltow Kleinmachnow setzten sie sich souverän mit 3:0 durch. Weniger erfolgreich verlief das Wochenende für die Herrenmannschaften. Die zweite Mannschaft unterlag auswärts beim SV Schulzendorf nach einem spannenden Spiel mit 2:3. Sicherte sich durch die Niederlage aber immerhin einen Punkt in der Regionalliga Nordost. Die erste Herrenmannschaft musste sich im Regionalpokal dem Drittligisten Preußen Berlin mit 1:3 geschlagen geben. Trotz umkämpfter und knappen Sätzen fehlte über die gesamte Partie hinweg die nötige Konstanz. Den Pokalsieg sicherte sich der Zweitligist SV Lindau-Gransee. Am kommenden Wochenende steht für die Dessauer Volleys gleich mehrere Heimspiele in der Sporthalle an der Friedensschule an. Die Damen empfangen am Samstag, den 17. Oktober um 15 Uhr Rotation Prenzlauer Berg. Um 19 Uhr trifft die erste Herrenmannschaft im Lokalderby auf Chemie Volley Mitteldeutschland. Am Sonntag, am 18. Oktober, spielen die Herren der Regionalliga ebenfalls gegen Rotation Prenzlauer Berg. Ampfiff ist um 15 Uhr. Mit zwei

0: Siegen und 2 Niederlagen steht die SG Kühnau kurz nach dem Beginn der neuen Oberligasaison im Tabellenmittelfeld. Für die Handballer aus der Bauhausstadt stand am 5. Spieltag ein Heimspiel gegen die zweite Mannschaft der HG 85 Köthen an. Nachdem die Kühnauer die letzte Begegnung vor heimischer Kulisse gegen Spergau ganz knapp verloren haben, sollte nun wieder ein Erfolg in der Sporthalle der Friedensschule verbucht werden.
1: Eine wirklich ärgerliche Heimniederlage gab es Ende September für die Handballer der SG Kühnau. Mit 22:23 verlor man denkbar knapp gegen die SG Spergau, nachdem diese das Spiel in den Schlussminuten noch drehten. Am 10. Oktober luden die Kühnauer zum nächsten Heimspiel in die Sporthalle der Friedensschule ein. Zum 5. Spieltag der Handball-Oberliga empfing man die zweite Mannschaft der HG 85 Köthen. Die Gäste konnten einen guten Saisonstart mit 3 Siegen und einem Unentschieden verbuchen. Die Dessauer Handballer, die sich im Tabellenmittelfeld befanden, wollten nach dem bitteren Spiel gegen Spergau nun unbedingt wieder vor heimischer Kulisse punkten. Und die Begegnung startete gleich mit richtig viel Tempo. Den ersten Treffer gab es für die Gäste durch Joey Schimmelfennig. Keine 2 Minuten brauchten die Kühnauer, um das Zwischenergebnis auf 3:1 zu stellen. Marc Vosalla traf gleich zweimal und Grigori Wodotinski erzielte den 3. Treffer für die SG. Das Spiel blieb aber zunächst ausgeglichen und einen größeren Abstand konnte sich keines der beiden Teams herausarbeiten. Die Zuschauer sahen hier ein unterhaltsames Handballspiel mit vielen Toren. Nach 10 gespielten Minuten schon der Treffer zum 7:7 durch Matti Kutzer. Im weiteren Verlauf des ersten Durchgangs schafften es die Hausherren, sich etwas abzusetzen. Ein 3-Tore-Lauf brachte Kühnau bis zur 25. Minute mit 14:11 in Führung. Ein Treffer von Matti Kutzer sowie 2 von Marc Vosalla sorgten für den Abstand von 3 Toren. Den Vorsprung konnten die Gastgeber dann sogar noch bis zur Pause ausbauen. Ein verwandelter 7 Meter von Matti Kutzer sowie ein Torerfolg von Tim Kilian sorgten für den Zwischenstand von 19:13 nach einer halben Stunde. Und auch in der zweiten Hälfte machte die SG druckvoll weiter. Nach 8 Sekunden Marc Vosalla mit dem 20:13. Ein weiterer Treffer von Vosalla und einer von Tim Kilian sorgten dann in der 35. Minute bereits für das 22:13 und einen 9-Tore-Abstand für die Kühnauer. Früh im zweiten Durchgang sah alles nach einem Heimsieg aus. Defensiv machten es die Hausherren richtig gut und Keeper Carsten Bachmann war auch das ein oder andere Mal zur Stelle. Grigori Wodotinski sorgte in der 37. Minute für den 10-Tore-Abstand mit seinem Treffer zum 24:14. Auf 7 Tore konnten die Gäste diesen Abstand zwischenzeitlich wieder verkürzen, bevor die Kühnauer dann wieder etwas anzogen. Kurt-Ole Reppmann sorgte mit einem Doppelpack für das 31:20 in der 50. Minute. Die SG war zu diesem Zeitpunkt brechend überlegen und die Köthener kamen gar nicht mehr hinterher. Ein beachtlicher 4-Tore-Lauf mit einem Treffer von Matti Kutzer, einem von Paul Heuer sowie 2 Torerfolgen von Kurt-Ole Reppmann sorgte dafür, dass Kühnau in der 56. Minute 38:22 führte. Das Spiel war zu diesem Zeitpunkt längst durch. Beim beeindruckenden 16-Tore-Abstand blieb es dann auch bis zum Ende. Dennis Franz setzte den Schlusspunkt in der Partie mit 2 Treffern zum 41:25 Endstand. Köthens Niklas Pondorf sah dann noch die rote Karte für ein Foul an Franz. Das spielte am Ende aber keine Rolle mehr. Die SG Kühnau zeigte einen sehr dominanten Heimauftritt und gewann deutlich gegen die Zweitvertretung der HG 85 Köthen. Bester Werfer bei den Hausherren war Marc Vosalla mit 13 Treffern. Trainer Amans Uschins war nach der Partie, bis auf die Anfangsphase, sehr zufrieden mit seinem Team.
2: Ja, ich denke, wir haben nicht gut angefangen. Die ersten 20 Minuten waren ein bisschen hektisch. Wir haben einige Sachen, freie Würfe nicht getroffen. Und das Spiel in 20. Minute stand 11:11. Dann wird das Abwehrstand ein bisschen besser, genau das, was wir haben vorgenommen, in Abwehr umgesetzt. Und dann war für Möglichkeit, in Kontra zu laufen. Und die Tempo hat die Jungs gut umgesetzt und am Ende steht ein gutes Ergebnis. Ich sage immer, wir gehen Spiel zum Spiel, wir vorbereiten Spiel zum Spiel. Wir holen von jedem Spiel das Beste rauszuholen und dann schauen.
1: Die Kühnauer stehen aktuell auf Tabellenplatz 6 in der Oberliga, haben aber auch ein Spiel weniger absolviert als die meisten Teams vor ihnen. Weiter geht es für die SG am 2. Oktober in Wernigerode. Das nächste Heimspiel in der Sporthalle der Friedensschule wird dann am 31. Oktober gegen die Tabellenführer aus Biederitz ausgetragen.
0: Die Polizeiinspektion Dessau-Roßlau hat mitgeteilt, dass es sich bei den am 4. Oktober im Bereich der Elbe bei Dessau-Roßlau aufgefundenen Leichnam zweifelsfrei um den seit Weihnachten 2025 vermissten 60-Jährigen aus Dessau-Roßlau handelt. Der nahezu vollständig skelettierte Leichnam war von Zeugen gegen 16.45 Uhr in einem Waldstück nördlich des Klärwerkes nahe dem Elbufer im Naturschutzgebiet Saale-Bergau entdeckt worden. Seit dem Verschwinden des Mannes hatten weder Angehörige noch Freunde Kontakt zu ihm herstellen können. Er hatte vermutlich ein Fahrrad, einen einachsigen Fahrradanhänger und möglicherweise eine Fotoausrüstung bei sich. Die polizeilichen Verhandlungsmaßnahmen waren bislang erfolglos geblieben. Nach der Identifizierung des Verstorbenen teilte die Polizei mit, dass derzeit keine Hinweise auf eine Fremdverschuldung vorliegen. Und das waren sie, die aktuellen Nachrichten hier bei Zeitnah. Jetzt folgt noch das Wetter sowie die Meldungen aus der Region. Bis dahin haben Sie eine schöne Zeit und auf Wiedersehen.
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6: Am Donnerstag erwartet uns wechselhaftes Herbstwetter mit Höchsttemperaturen von etwa 17 Grad. Am Morgen bleibt der Himmel zunächst überwiegend bewölkt, bevor sich im Laufe des Tages immer wieder die Sonne zeigt. Mit Regen ist voraussichtlich kaum zu rechnen, sodass es größtenteils trocken bleibt.
7: Eine Stunde statt umsteigen und warten. Seit Montag verbindet die neue Plusbuslinie 480 Köthen, Zörbig, Sandersdorf und Bitterfeld-Wolfen im Stundentakt. Unter der Woche von frühmorgens bis in den Abend, am Wochenende immerhin alle 2 Stunden. Vergangene Woche haben sich Land, Landkreis und Stadt vor Ort ein Bild von den ersten Tagen gemacht.
8: Die neu entstandene oder ins Leben gerufene Linie 480, die hat für den Landkreis Anhalt-Bitterfeld eine enorme Bedeutung, da sie die Städte Bitterfeld, Sandersdorf, Brena, Zürbig mit der Stadt Köthen verbindet und umgekehrt. Und das im Stundentakt, also am Wochenende im Zweistundentakt. Und das ist schon eine enorme Erleichterung für Fahrgäste, um beispielsweise vom Bitterfeld nach Köthen zu kommen. Wenn man dann noch bedenkt und berücksichtigt, dass die Fahrzeit zwischen Bitterfeld und Köthen deutlich weniger als eine Stunde beträgt und die ganzen Anlaufpunkte, die Haltestellen quasi sieht, dann ist das schon eine tolle Errungenschaft, tolle Erneuerung für uns und für die Fahrgäste insgesamt.
7: Der Bus soll dabei nicht nur die Orte untereinander verbinden. In Bitterfeld gibt es Anschlüsse an S-Bahn und Regionalzüge, unter anderem in Richtung Leipzig, Halle und Magdeburg.

0: frequentiert ist, in der Hoffnung natürlich, dass da eine deutliche Steigerung nach oben möglich ist. Hintergrund hat ja die Linie dadurch, dass versucht wird, die ehemalige Saftbahn, sprich die Eisenbahnstrecke zwischen Bitterfeld und Stumpsdorf, wieder zu reaktivieren. Und dahingehend wurde auch ein Bedarf ermittelt. Und der Bedarf, der deckt sich tatsächlich mit den derzeitigen Fahrgastzahlen.
1: Denn langfristig soll ja wieder die Bahn fahren. Die sogenannte Saftbahn zwischen Bitterfeld und Stumpsdorf könnte reaktiviert werden. Eine Machbarkeitsstudie sieht dafür grundsätzlich gute Voraussetzungen.
2: Wir haben auf der Linie, die später einmal von der Saftbahn gefahren und bedient werden soll, aktuell einen Plusbus, also eine Landesbuslinie, eingesetzt, um natürlich einmal die Bedarfe hier abzufangen, die unstreitig sind, aber halt auch, um ein Stückchen auch voraus schon zu schauen, wie stark wird die entsprechende Linie nachgefragt. Das wird uns natürlich auch zusätzliche Argumente geben bei der Diskussion um die Saftbahn.
1: Die Studie kommt zu einem positiven Ergebnis. Der Nutzen-Kosten-Faktor liegt über 1. Eine Reaktivierung gilt damit grundsätzlich als realistisch und sinnvoll. Bis tatsächlich wieder Züge fahren, dürfte es allerdings noch dauern.
2: Wenn ich sage, ich habe eine Wirtschaftlichkeitsstudie, die sagt, es macht Sinn, die nächsten Schritte zu verfolgen, dann sind wir in Deutschland. Man muss natürlich genau Streckenführung betrachten. Kann das so bleiben, wie das bisher ist? Müssen zum Beispiel Bahnhöfe verlegt werden? Wie kann das entsprechend reaktiviert werden? Dafür braucht es dann Planungen und Genehmigungen, die dann letztendlich halt tatsächlich in einigen Jahren dann in der Realisierung münden können. Aber davor gibt es halt eben noch eine ganze Reihe von Planungs- und Genehmigungsschritten.
1: Der Plusbus ist zunächst bis Ende 2027 über EU-Mittel aus dem Just Transition Fonds finanziert. Der Landkreis hofft auf eine dauerhafte Förderung über das Landesbusnetz. Bis dahin gilt die Linie 480 als Vorlauf für die mögliche Saftbahn. Und als Test, wie groß der Bedarf für mehr öffentlichen Nahverkehr in der Region tatsächlich ist.
3: Aufsteiger gegen Spitzenteam. Hier sollte das Ergebnis doch schon vorauszusehen sein. Nicht so aber in der Handball-Regionalliga. Schon letztes Jahr konnte die HG 85 Köthen im Heimspiel nur ein Unentschieden erzielen. Dieses Jahr ist es der BSV 93 Magdeburg, die sich als Liga-Neulinge gegenüberstellen. Die Köthner geben alles, doch in der ersten Halbzeit sieht es danach aus, als würde sich die Tradition fortsetzen. Nach 30 Minuten steht es 17:18 für die Gäste. Die zweite Hälfte beginnt mit Vollgas, hier in der 33. Lukas Krug macht das 20:19 im Konter dank dem schnellen Umschalten von Hensen. Die Magdeburger machen aber auch Tempo. Kommen zwar erst nicht durch, später gibt es dann aber dank der lückenhaften Verteidigung doch noch ein Tor. Die HG nutzt aber wieder ihre Kontermöglichkeit und just verwandelt das 21:20. Ein Schlagabtausch auf Augenhöhe. Die Aufsteiger müssen schneller in die Verteidigung. 41. Spielminute, Magdeburg wieder mit 23:24 vorne. Weite Pässe der Köthner im Mittelfeld. Dann aber rechts an Hensen, weiter an Just und der macht nicht nur den Ausgleich, sondern startet auch eine Torserie. Knapp 4 Minuten später. Bisher noch kein weiteres Tor gefallen. Gmirek versucht's, aber der Keeper blockt ins Aus. Neuer Versuch. Die 8 versucht's nochmal und dieses Mal landet er im Kasten. Nicht mal eine Minute später. Jetzt macht der BSV Druck. Heinrich will durch, aber wird geblockt. Jaidi zur Stelle und fängt den Pass ab. Vor zu Schütte und drin ist das Ding. Einer geht aber bekanntlicherweise noch rein und erneut ist es Just, der durch einen Konter nicht nur das 27:24, sondern auch sein 9. Tor im Spiel macht. 3 Tore Vorsprung, nur noch 14 Minuten zu spielen. Die Aufsteiger geben aber nicht auf und schaffen ihren eigenen Drehmoment. 29:27 in der 53. Die Köthner verteidigen weit draußen. Der Ball findet Schmidt in der Ecke und der knallt ihn ins Tor.

0: Die HG versucht, was schon oft geklappt hat, aber dieses Mal stehen die Magdeburger bereit und bekommen den Ball. Vor zu Brand. Sprung und Treffer. Ausgleich. Eine Minute später. Schneeberg und Heinrich tänzeln die Verteidigung aus und letzterer macht das dritte Tor in Folge. 29:30 in der 55. Spielminute. Der Handballgott will hier aber einfach ein Unentschieden sehen. Noch 2 Minuten zu spielen, Grohmann erhöht auf 33:32. Magdeburg nimmt das Tempo raus. Dann findet der Ball aber Elsner und der macht den Ausgleich. Das Spiel endet im Unentschieden mit 33:33. Es sieht so aus, als müssten sich die Gegner erneut mit einem Punkt gegen die Aufsteiger zufrieden geben.
1: Ich meine, es ist völlig verständlich, dass meine Jungs jetzt enttäuscht sind nach so einem Spiel. Wir haben natürlich uns mehr erhofft bei einem Heimspiel gegen einen Aufsteiger. Aber ich glaube, wenn wir jetzt das Spiel ein bisschen sacken lassen, kann die Verärgerung, glaube ich, gar nicht mehr so groß sein. Weil ich denke, am Ende kann es in beide Richtungen gehen. Am Ende ist es eine Lotterie. Ich sage, dann könnten wir es sogar auch noch verlieren. Gesamt über das Spiel gesehen, muss ich sagen, haben wir einfach in der ersten Halbzeit in der Abwehr überhaupt keinen Zugriff gefunden. Das war heute so ein bisschen das Manko, was uns die letzten Wochen eigentlich stark gemacht hatte, dass wir eine gute Abwehr gespielt haben, gerade in den ersten Halbzeiten. Das ist uns heute leider überhaupt nicht gelungen, sodass wir da gar nicht so richtig im Spielflow drin waren. Zweite Halbzeit sind wir hinten besser, tun uns aber weiterhin vorne dann immer wieder schwer. Und dann ist es so die Phase, ich glaube 45. Minute sind wir einmal mit 3 weg. Ich glaube, da müssen wir einen Sack zumachen. Und das machen wir nicht. Da holen wir den BSV wieder zurück ins Spiel, lassen ihren Glauben wach, dass sie hier was mitnehmen können. Und dann sind wir in der Endphase, was ich am Anfang schon gesagt hatte, da kann es in beide Richtungen gehen. Jetzt müssen wir sagen, ja, wir ärgern uns. Auf der anderen Seite setzt sich so ein bisschen eine Serie fort, die wir letztes Jahr schon hatten, dass wir zu Hause gegen die Aufsteiger immer nur einen Punkt holen. Ja, von daher geht weiter.
0: Mit diesem Ergebnis verbleiben die Köthner mit 11 Punkten auf dem 4. Tabellenplatz. Als nächstes spielen sie am 24. Oktober auswärts gegen die HSG Freiberg.

Hallo und herzlich willkommen zur neuesten Ausgabe von Zeitnah hier auf RAN 1. Die AOK Sachsen-Anhalt lässt ihre Beiträge auch 2027 unverändert. Der Zusatzbeitrag bleibt bei 2,98%, der Gesamtbeitragssatz bei 17,49%. Damit möchte die Krankenkasse ihren Versicherten trotz steigender Gesundheitskosten finanzielle Planungssicherheit bieten. Um die Ausgaben der gesetzlichen Krankenversicherungen zu begrenzen, setzt die Bundesregierung auf neue Sparmaßnahmen. Die AOK Sachsen-Anhalt erwartet, dass diese zu Stabilisierung der Beiträge beitragen. Für eine langfristige Entlastung fordert sie jedoch weitere Reformen, darunter eine niedrigere Mehrwertsteuer auf Arzneimittel und eine ausreichende Finanzierung der Gesundheitsversorgung von Bürgergeldbeziehenden. Aus diesem Grund unterstützt sie die Klage der gesetzlichen Krankenkassen gegen die aus ihrer Sicht unzureichende

0: ausreichende Finanzierung. In der alten Schultheiß-Brauerei war am Wochenende vom 3. und 4. Oktober eine Menge los. Verschiedene dort ansässige Vereine luden zu einem bunten Programm ein, ob Partyführungen, Graffiti-Sessions oder Kletterwettkämpfe. Für jeden wurde etwas geboten.
1: Bis ins Jahr 1990 wurden hier noch fast 1 Million Hektoliter Bier jährlich produziert und über 1000 Menschen beschäftigt. Mittlerweile ist die alte Schultheiß-Brauerei in Dessau ein Ort für Kunst und Kultur geworden. Am 3. und 4. Oktober luden verschiedene der dort ansässigen Vereine zu einem bunten Veranstaltungswochenende ein. Darunter natürlich auch der New Kid e.V.
2: Also bei uns gibt es auf jeden Fall eine große Party mit elektronischer Musik für jung und jung geblieben, sagen wir immer so schön. Und wir werden heute unseren Innenbereich das erste Mal bespielen und da sind wir alle ganz doll aufgeregt.
1: Anfang 2023 hat sich der New Kid e.V. gegründet. Die Vereinigung, bestehend aus DJs und Tanzbegeisterten aus dem Dessau-Roßlauer Stadtgebiet und anhaltischen Umland, ist mittlerweile eine feste Größe in der Bauhausstadt und an der Brauerei etabliert.
2: Die Idee kam tatsächlich vom Brauereiverein und von den Genossen. Wir wurden da so ein bisschen mit reingeholt. Wir machen das ja jetzt schon seit 2 Jahren, dass wir hier draußen quasi diese Veranstaltung machen für Dessau. Und das hat sich jetzt alles so ergeben, dass wir da zusammenarbeiten. Also bis jetzt haben wir viele Leute, die hier tatsächlich sehr interessiert sind an der Brauerei, dadurch eben auch mitbekommen, dass wir hier diese Veranstaltung im Hintergrund machen. Und ich denke, dadurch spricht sich das ganz schön gut rum, dass in Dessau auch mal ein bisschen Party ist.
1: Während der New Kid e.V. sich schon einmal für die große Party am Abend warm machte, war auf dem Brauereigelände noch an vielen weiteren Standorten einiges los. So gab es unter anderem eine Graffiti-Session für Anfänger sowie auch für Profis. Kinder konnten hier ihrer Kreativität freien Lauf lassen und brachten bunte Kunstwerke auf eine Leinwand. Direkt nebenan konnte ein Ausstellungscontainer des Projekts Ostprongs besichtigt werden.
3: Der Kulturkanister ist quasi unsere mobile Wanderausstellung, ein mobiles Lern-Lernlabor. Das heißt, wir sind aktiv in der Jugendarbeit. Wir widmen uns so ein bisschen der Geschichte, also historische Bildungsarbeit, was Breakdance und Hip-Hop in der DDR angeht. Wir sehen hier Fragmente von der Ausstellung tatsächlich. Hier parallel dazu unsere digitale Ausstellung mit digitalen Lern- und Lernmodulen. Das Ganze ist betitelt mit dem Projektnamen Ostprongs. Wir kriegen eine Förderung, wir laufen über Jugend erinnert. Das ist ein bundesweites Programm für Bildungsarbeit, gerade im Jugendsegmenten. Und das ist quasi jetzt unsere vorletzte Station noch hier zentral in Dessau, was das angeht. Und ja, wir sind ab Montag für eine Woche in Frankfurt-Oder. Da sind wir noch und waren den Sommer sehr aktiv. Wir waren in Sachsen-Anhalt, wir waren in Sachsen, in Brandenburg gewesen und ja, gehen dann nach Frankfurt-Oder so ein bisschen in die Winterpause. Das heißt, wir bauen den Container weiter aus und dann nächstes Jahr sprengen wir auch so ein bisschen die Grenzen. Wir sind in Wiesbaden, wir sind in Hannover, wir werden Frankfurt-Main machen. Und mal gucken, was noch alles so reinkommt.
1: Neben dem interessanten Einblick in die Geschichte des Hip-Hops in der DDR ging es dann am Veranstaltungswochenende in der Brauerei auch hoch hinaus. Die Bergfreunde Anhalt-Dessau des Deutschen Alpenvereins luden zu einem Jubiläum ein. Das Kletterzentrum Zuckerturm wurde vor 20 Jahren als erste öffentliche Kletterhalle in Sachsen-Anhalt eröffnet. Zum Jubiläum gab es einen Kletterwettkampf unter den Mitgliedern, zu dem auch Zuschauer eingeladen waren. In einer zukünftigen Zeitnah-Ausgabe wird es noch einen ausführlichen Bericht über das Jubiläum des Zuckerturms geben. Gegen 18 Uhr wurde der Kletterwettkampf beendet. Die Party beim New Kid e.V. ging da dann erst so langsam los. Vorm und im Depot wurde ordentlich gefeiert. Der Verein hat nun noch einige Ideen, was man in Zukunft noch alles mit der alten Brauerei machen könnte.
2: Also am liebsten würden wir ja die ganze Brauerei bespielen. Das ist natürlich schwierig, weil hier sehr viel veraltet ist, sehr viel einsturzgefährdet ist.

0: Wir beschränken uns jetzt erstmal auf das Depot, wollen das wieder ausbauen und eben für Besucher sicher gestalten und da jegliche Art von Kultur schaffen, von Partys bis zu Workshops oder sonstigen Vorlesungen, Podiumsdiskussionen, alles, was man irgendwie bieten kann.
1: Das Veranstaltungswochenende in der Schultheißbrauerei hat zahlreiche Besucher angelockt und wieder gezeigt, was das Gebäude für ein großes Potenzial hat. Das alles ist natürlich nur durch die verschiedenen engagierten Vereine vor Ort möglich.
2: Kanalsanierungen in der Puschkinallee. Ab dem 12. Oktober setzen die DVV Stadtwerke Dessau die Kanalsanierung in der Puschkinallee mit dem zweiten Bauabschnitt fort. Betroffen ist der Straßenabschnitt zwischen der Hardenbergstraße und der Heinz-Röttger-Straße. Im Rahmen der Arbeiten werden sogenannte Schlauchliner in die vorhandenen Kanäle eingebaut. Mit diesem Verfahren können die Kanäle in geschlossener Bauweise und ohne aufwendige Tiefbauarbeiten saniert werden. Zusätzlich erfolgen die Sanierung der Schächte sowie abschließende Restarbeiten. Während der Bauphase wird die Puschkinallee halbseitig bearbeitet. Die Zufahrt zur Heinz-Röttger-Straße muss für die Dauer der Arbeiten vollständig gesperrt werden. Verkehrsteilnehmer werden gebeten, die Einschränkungen bei ihrer Fahrtplanung zu berücksichtigen und den betroffenen Bereich nach Möglichkeit zu umfahren. Der Einbau der Schlauchliner ist ab der 42. Kalenderwoche geplant. Die Schachtsanierung und die abschließenden Arbeiten sollen in den Kalenderwochen 43 und 44 erfolgen. Die Zeitplanung hängt vom jeweiligen Baufortschritt ab und kann sich aufgrund der Witterung gegebenenfalls verschieben. Die DVV Stadtwerke Dessau danken allen Verkehrsteilnehmern und Anwohnern für ihr Verständnis für die erforderlichen Arbeiten und die damit verbundenen Einschränkungen.
3: Die Damen der Dessau Volleys haben in der Regionalliga Nordost ihren Erfolgskurs fortgesetzt. Beim VC Teltow Kleinmachnow setzten sie sich souverän mit 3:0 durch. Weniger erfolgreich verlief das Wochenende für die Herrenmannschaften. Die zweite Mannschaft unterlag auswärts beim SV Schulzendorf nach einem spannenden Spiel mit 2:3. Sicherte sich durch die Niederlage aber immerhin einen Punkt in der Regionalliga Nordost. Die erste Herrenmannschaft musste sich im Regionalpokal dem Drittligisten Preußen Berlin mit 1:3 geschlagen geben. Trotz umkämpfter und knappen Sätzen fehlte über die gesamte Partie hinweg die nötige Konstanz. Den Pokalsieg sicherte sich der Zweitligist SV Lindau-Gransee. Am kommenden Wochenende steht für die Dessauer Volleys gleich mehrere Heimspiele in der Sporthalle an der Friedensschule an. Die Damen empfangen am Samstag, den 17. Oktober um 15 Uhr Rotation Prenzlauer Berg. Um 19 Uhr trifft die erste Herrenmannschaft im Lokalderby auf Chemie Volley Mitteldeutschland. Am Sonntag, am 18. Oktober, spielen die Herren der Regionalliga ebenfalls gegen Rotation Prenzlauer Berg. Anpfiff ist um 15 Uhr. Mit 2 Siegen und 2 Niederlagen steht die SG Kühnau kurz nach dem Beginn der neuen Oberligasaison im Tabellenmittelfeld. Für die Handballer aus der Bauhausstadt stand am 5. Spieltag ein Heimspiel gegen die zweite Mannschaft der HG 85 Köthen an. Nachdem die Kühnauer die letzte Begegnung vor heimischer Kulisse gegen Spergau ganz knapp verloren haben, sollte nun wieder ein Erfolg in der Sporthalle der Friedensschule verbucht werden.
4: Eine wirklich ärgerliche Heimniederlage gab es Ende September für die Handballer der SG Kühnau. Mit 22:23 verlor man denkbar knapp gegen die SG Spergau, nachdem diese das Spiel in den Schlussminuten noch drehten. Am 10. Oktober luden die Kühnauer zum nächsten Heimspiel in die Sporthalle der Friedensschule ein. Zum 5. Spieltag der Handball-Oberliga empfing man die zweite Mannschaft der HG 85 Köthen. Die Gäste konnten einen guten Saisonstart mit 3 Siegen und einem Unentschieden verbuchen. Die Dessauer Handballer, die sich im Tabellenmittelfeld befanden, wollten nach dem bitteren Spiel gegen Spergau nun unbedingt wieder vor heimischer Kulisse punkten.

0: Und die Begegnung startete gleich mit richtig viel Tempo. Den ersten Treffer gab es für die Gäste durch Joey Schimmelfennig. Keine 2 Minuten brauchten die Kühnauer, um das Zwischenergebnis auf 3:1 zu stellen. Marc Vosalla traf gleich 2-mal und Grigori Wodotinski erzielte den 3. Treffer für die SG. Das Spiel blieb aber zunächst ausgeglichen und einen größeren Abstand konnte sich keines der beiden Teams herausarbeiten. Die Zuschauer sahen hier ein unterhaltsames Handballspiel mit vielen Toren. Nach 10 gespielten Minuten schon der Treffer zum 7:7 durch Matti Kutzer. Im weiteren Verlauf des ersten Durchgangs schafften es die Hausherren, sich etwas abzusetzen. Ein 3-Tore-Lauf brachte Kühnau bis zur 25. Minute mit 14:11 in Führung. Ein Treffer von Matti Kutzer sowie 2 von Marc Vosalla sorgten für den Abstand von 3 Toren. Den Vorsprung konnten die Gastgeber dann sogar noch bis zur Pause ausbauen. Ein verwandelter 7 Meter von Matti Kutzer sowie ein Torerfolg von Tim Kilian sorgten für den Zwischenstand von 19:13 nach einer halben Stunde. Und auch in der zweiten Hälfte machte die SG druckvoll weiter. Nach 8 Sekunden Marc Vosalla mit dem 20:13. Ein weiterer Treffer von Vosalla und einer von Tim Kilian sorgten dann in der 35. Minute bereits für das 22:13 und einen 9-Tore-Abstand für die Kühnauer. Früh im 2. Durchgang sah alles nach einem Heimsieg aus. Defensiv machten es die Hausherren richtig gut und Keeper Carsten Bachmann war auch das ein oder andere Mal zur Stelle. Grigori Wodotinski sorgte in der 37. Minute für den 10-Tore-Abstand mit seinem Treffer zum 24:14. Auf 7 Tore konnten die Gäste diesen Abstand zwischenzeitlich wieder verkürzen, bevor die Kühnauer dann wieder etwas anzogen. Kurt-Ole Reppmann sorgte mit einem Doppelpack für das 31:20 in der 50. Minute. Die SG war zu diesem Zeitpunkt brechend überlegen und die Köthner kamen gar nicht mehr hinterher. Ein beachtlicher 4-Tore-Lauf mit einem Treffer von Matti Kutzer, einem von Paul Heuer sowie 2 Torerfolgen von Kurt-Ole Reppmann sorgte dafür, dass Kühnau in der 56. Minute 38:22 führte. Das Spiel war zu diesem Zeitpunkt längst durch. Beim beeindruckenden 16-Tore-Abstand blieb es dann auch bis zum Ende. Dennis Franz setzte den Schlusspunkt in der Partie mit 2 Treffern zum 41:25 Endstand. Köthens Niklas Pondorf sah dann noch die rote Karte für ein Foul an Franz. Das spielte am Ende aber keine Rolle mehr. Die SG Kühnau zeigte einen sehr dominanten Heimauftritt und gewann deutlich gegen die Zweitvertretung der HG 85 Köthen. Bester Werfer bei den Hausherren war Marc Vosalla mit 13 Treffern. Trainer Armans Uschins war nach der Partie, bis auf die Anfangsphase, sehr zufrieden mit seinem Team.
1: Ja, ich denke, wir haben nicht gut angefangen. Die ersten 20 Minuten waren ein bisschen hektisch. Wir haben einige Sachen, freie Würfe nicht getroffen. Und das Spiel in 20. Minute stand 11:11. Dann wird das Abwehrstand ein bisschen besser. Genau das, was wir haben vorgenommen, in der Abwehr umgesetzt. Und dann war für Möglichkeit, in Kontra zu laufen. Und die Tempo hat die Jungs gut umgesetzt. Und am Ende steht ein gutes Ergebnis. Ich sage immer, wir gehen Spiel zum Spiel, wir vorbereiten Spiel zum Spiel. Wir holen von jedem Spiel das Beste rauszuholen und dann schauen.
0: Die Kühnauer stehen aktuell auf Tabellenplatz 6 in der Oberliga. Haben aber auch ein Spiel weniger absolviert als die meisten Teams vor ihnen. Weiter geht es für die SG am 2. Oktober in Wernigerode. Das nächste Heimspiel in der Sporthalle der Friedensschule wird dann am 31. Oktober gegen die Tabellenführer aus Biederitz ausgetragen.
2: Die Polizeiinspektion Dessau-Roßlau hat mitgeteilt, dass es sich bei den am 4. Oktober im Bereich der Elbe bei Dessau-Roßlau aufgefundenen Leichnam zweifelsfrei um den seit Weihnachten 2025 vermissten 60-Jährigen aus Dessau-Roßlau handelt. Der nahezu vollständig skelettierte Leichnam war von Zeugen gegen 16.45 Uhr in einem Waldstück nördlich des Klärwerkes nahe dem Elbufer im Naturschutzgebiet Saale-Bergau entdeckt worden. Seit dem Verschwinden des Mannes hatten weder Angehörige noch Freunde Kontakt zu ihm herstellen können. Er hatte vermutlich ein Fahrrad, einen einachsigen Fahrradanhänger und möglicherweise eine Fotoausrüstung bei sich. Die polizeilichen Verhandlungen

0: Fahndungsmaßnahmen waren bislang erfolglos geblieben. Nach der Identifizierung des Verstorbenen teilte die Polizei mit, dass derzeit keine Hinweise auf eine Fremdverschuldung vorliegen. Und das waren Sie, die aktuellen Nachrichten hier bei Zeitnah. Jetzt folgt noch das Wetter sowie die Meldungen aus der Region. Bis dahin haben Sie eine schöne Zeit und auf Wiedersehen.
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6: Am Donnerstag erwartet uns wechselhaftes Herbstwetter mit Höchsttemperaturen von etwa 17 Grad. Am Morgen bleibt der Himmel zunächst überwiegend bewölkt, bevor sich im Laufe des Tages immer wieder die Sonne zeigt. Mit Regen ist voraussichtlich kaum zu rechnen, sodass es größtenteils trocken bleibt.
7: Eine Stunde statt umsteigen und warten. Seit Montag verbindet die neue Plusbuslinie 480 Köthen-Zörbich, Sandersdorf und Bitterfeld-Wolfen im Stundentakt. Unter der Woche von frühmorgens bis in den Abend, am Wochenende immerhin alle 2 Stunden. Vergangene Woche haben sich Land, Landkreis und Stadt vor Ort ein Bild von den ersten Tagen gemacht.
8: Die neu entstandene oder ins Leben gerufene Linie 480, die hat für den Landkreis Anhalt-Bitterfeld eine enorme Bedeutung, da sie die Städte Bitterfeld, Sandersdorf, Brena, Zürbig mit der Stadt Köthen verbindet und umgekehrt. Und das im Stundentakt, also am Wochenende im 2-Stunden-Takt. Und das ist schon eine enorme Erleichterung für Fahrgäste, um beispielsweise vom Bitterfeld nach Köthen zu kommen. Wenn man dann noch bedenkt und berücksichtigt, dass die Fahrzeit zwischen Bitterfeld und Köthen deutlich weniger als eine Stunde beträgt und die ganzen Anlaufpunkte, die Haltestellen quasi sieht, dann ist das schon eine tolle Errungenschaft, tolle Erneuerung für uns und für die Fahrgäste insgesamt.
7: Der Bus soll dabei nicht nur die Orte untereinander verbinden. In Bitterfeld gibt es Anschlüsse an S-Bahn und Regionalzüge, unter anderem in Richtung Leipzig, Halle und Magdeburg. Damit soll der Plusbus auch eine Alternative zum Auto werden.
8: Wir wollen damit natürlich auch erreichen, dass man mehr vom Individualverkehr weggeht hin zum ÖPNV, zum straßengebundenen ÖPNV, dann natürlich auch zum schienengebundenen ÖPNV, weil die Strecke endet nicht in Bitterfeld oder in Köthen, sondern dort besteht die Möglichkeit, dann überregional angebunden zu werden.
7: Und die ersten Erfahrungen stimmen den Landkreis optimistisch. Die Linie ist nach Angaben von Andi Grabner bereits gut ausgelastet. Gleichzeitig ist der Bus mehr als nur ein neues Angebot. Er soll auch zeigen, wie groß der tatsächliche Bedarf auf dieser Verbindung ist.
8: Wir konnten tatsächlich schon ein klitzekleines positives Fazit ziehen, dahingehend, dass die Linie jetzt schon sehr gut frequentiert ist, in der Hoffnung natürlich, dass da eine deutliche Steigerung nach oben möglich ist. Hintergrund hat ja die Linie dadurch, dass versucht wird, die ehemalige Saftbahn, sprich die Eisenbahnstrecke zwischen Bitterfeld und Stumpsdorf wieder zu reaktivieren, und dahingehend wurde auch ein Bedarf ermittelt, und der Bedarf, der deckt sich tatsächlich mit den derzeitigen Fahrgastzahlen.
7: Denn langfristig soll hier wieder die Bahn fahren. Die sogenannte Saftbahn zwischen Bitterfeld und Stumpsdorf könnte reaktiviert werden. Eine Machbarkeitsstudie sieht dafür grundsätzlich gute Voraussetzungen.
9: Wir haben auf der Linie, die später einmal von der Saftbahn gefahren und bedient werden soll, aktuell einen Plusbus, also eine Landesbuslinie, eingesetzt, um natürlich einmal die Bedarfe hier abzufangen, die unstreitig sind, aber halt auch, um ein Stückchen auch voraus schon zu schauen, wie stark wird die entsprechende Linie nachgefragt. Das wird uns natürlich auch zusätzliche Argumente geben bei der Diskussion um die Saftbahn.
7: Die Studie kommt zu einem positiven Ergebnis. Der Nutzen-Kosten-Faktor liegt über 1. Eine Reaktivierung gilt damit grundsätzlich als realistisch und sinnvoll. Bis tatsächlich wieder Züge fahren, dürfte es allerdings noch dauern.
9: Wenn ich sage, ich habe eine Wirtschaftlichkeitsstudie, die sagt, es macht Sinn, die nächsten Schritte zu verfolgen, dann sind wir in Deutschland. Man muss natürlich genaue Streckenführung betrachten. Kann das so bleiben, wie das bisher ist? Müssen zum Beispiel Bahnhöfe verlegt werden? Wie kann das entsprechend reaktiviert werden? Dafür braucht es dann Planungen und Genehmigungen, die dann letztendlich halt tatsächlich in einigen Jahren dann in der Realisierung münden können. Aber davor gibt es halt eben noch eine ganze Reihe von Planungs- und Genehmigungsschritten.
7: Der Plusbus ist zunächst bis Ende 2027 über EU-Mittel aus dem Just Transition Fonds finanziert. Der Landkreis hofft auf eine dauerhafte Förderung über das Landesbusnetz. Bis dahin gilt die Linie 480 als Vorlauf für die mögliche Saftbahn. Und als Test, wie groß der Bedarf für mehr öffentlichen Nahverkehr in der Region tatsächlich ist.
6: Aufsteiger gegen Spitzenteam. Hier sollte das Ergebnis doch schon vorauszusehen sein. Nicht so aber in der Handball-Regionalliga. Schon letztes Jahr konnte die HG 85 Köthen im Heimspiel nur ein Unentschieden erzielen. Dieses Jahr ist es der BSV 93 Magdeburg, die sich als Liga-Neulinge gegenüberstellt. Die Köthner geben alles, doch in der ersten Halbzeit sieht es danach aus, als würde sich die Tradition fortsetzen. Nach 30 Minuten steht es 17:18 für die Gäste. Die zweite Hälfte beginnt mit Vollgas, hier in der 33. Lukas Krug macht das 20:19 im Konter dank dem schnellen Umschalten von Hensen. Die Magdeburger machen aber auch Tempo. Kommen zwar erst nicht durch, später gibt es dann aber dank der lückenhaften Verteidigung doch noch ein Tor. Die HG nutzt aber wieder ihre Kontermöglichkeit und just verwandelt das 21:20. Ein Schlagabtausch auf Augenhöhe. Die Aufsteiger müssen schneller in die Verteidigung. 41. Spielminute, Magdeburg wieder mit 23:24 vorne. Weite Pässe der Köthner im Mittelfeld. Dann aber rechts an Hensen, weiter an Just, und der macht nicht nur den Ausgleich, sondern startet auch eine Torserie. Knapp 4 Minuten später. Bisher noch kein weiteres Tor gefallen. Gmirek versucht's, aber der Keeper blockt ins Aus. Neuer Versuch. Die 8 versucht's nochmal, und dieses Mal landet er im Kasten. Nicht mal eine Minute später. Jetzt macht der BSV Druck. Heinrich will durch, aber wird geblockt. Jaidi zur Stelle und fängt den Pass ab. Vor zu Schütte, und drin ist das Ding. Einer geht aber bekanntlicherweise noch rein, und erneut ist es Just, der durch einen Konter nicht nur das 27:24, sondern auch sein 9. Tor im Spiel macht. 3 Tore Vorsprung, nur noch 14 Minuten zu spielen. Die Aufsteiger geben aber nicht auf und schaffen ihren eigenen Drehmoment. 29:27 in der 53. Die Köthner verteidigen weit draußen. Der Ball findet Schmidt in der Ecke und der knallt ihn ins Tor.

0: Die HG versucht, was schon oft geklappt hat, aber dieses Mal stehen die Magdeburger bereit und bekommen den Ball. Vor zu Brand. Sprung und Treffer. Ausgleich. Eine Minute später. Schneeberg und Heinrich tänzeln die Verteidigung aus und letzterer macht das dritte Tor in Folge. 29:30 in der 55. Spielminute. Der Handballgott will hier aber einfach ein Unentschieden sehen. Noch 2 Minuten zu spielen, Grohmann erhöht auf 33:32. Magdeburg nimmt das Tempo raus. Dann findet der Ball aber Elsner und der macht den Ausgleich. Das Spiel endet im Unentschieden mit 33:33. Es sieht so aus, als müssten sich die Gegner erneut mit einem Punkt gegen die Aufsteiger zufrieden geben.
1: Ich meine, es ist völlig verständlich, dass meine Jungs jetzt enttäuscht sind nach so einem Spiel. Wir haben natürlich uns mehr erhofft bei einem Heimspiel gegen einen Aufsteiger. Aber ich glaube, wenn wir jetzt das Spiel ein bisschen sacken lassen, kann die Verärgerung, glaube ich, gar nicht mehr so groß sein. Weil ich denke, am Ende kann es in beide Richtungen gehen. Am Ende ist es eine Lotterie. Ich sage, dann könnten wir es sogar auch noch verlieren. Gesamt über das Spiel gesehen, muss ich sagen, haben wir einfach in der ersten Halbzeit in der Abwehr überhaupt keinen Zugriff gefunden. Das war heute so ein bisschen das Manko, was uns die letzten Wochen eigentlich stark gemacht hatte. Dass wir eine gute Abwehr gespielt haben, gerade in den ersten Halbzeiten. Das ist uns heute leider überhaupt nicht gelungen, sodass wir da gar nicht so richtig im Spielflow drin waren. Zweite Halbzeit sind wir hinten besser, tun uns aber weiterhin vorne dann immer wieder schwer. Und dann ist es so die Phase, ich glaube 45. Minute sind wir einmal mit 3 weg. Ich glaube, da müssen wir einen Sack zumachen. Und das machen wir nicht, da holen wir den BSV wieder zurück ins Spiel, lassen ihren Glauben wach, dass sie hier was mitnehmen können. Und dann sind wir in der Endphase, was ich am Anfang schon gesagt hatte, da kann es in beide Richtungen gehen. Jetzt müssen wir sagen, ja, wir ärgern uns. Auf der anderen Seite setzt sich so ein bisschen eine Serie fort, die wir letztes Jahr schon hatten, dass wir zu Hause gegen die Aufsteiger immer nur einen Punkt holen. Ja, von daher, geht weiter.
0: Mit diesem Ergebnis verbleiben die Köthner mit 11 Punkten auf dem 4. Tabellenplatz. Als nächstes spielen sie am 24. Oktober auswärts gegen die HSG Freiberg.

Hallo und herzlich willkommen zur neuesten Ausgabe von Zeitnah hier auf RAN 1. Die AOK Sachsen-Anhalt lässt ihre Beiträge auch 2027 unverändert. Der Zusatzbeitrag bleibt bei 2,98%, der Gesamtbeitragssatz bei 17,49%. Damit möchte die Krankenkasse ihren Versicherten trotz steigender Gesundheitskosten finanzielle Planungssicherheit bieten. Um die Ausgaben der gesetzlichen Krankenversicherungen zu begrenzen, setzt die Bundesregierung auf neue Sparmaßnahmen. Die AOK Sachsen-Anhalt erwartet, dass diese zu Stabilisierung der Beiträge beitragen. Für eine langfristige Entlastung fordert sie jedoch weitere Reformen, darunter eine niedrigere Mehrwertsteuer auf Arzneimittel und eine ausreichende Finanzierung der Gesundheitsversorgung von Bürgergeldbeziehenden. Aus diesem Grund unterstützt sie die Klage der gesetzlichen Krankenkassen gegen die aus ihrer Sicht unzureichende

0: entsprechende Finanzierung. In der alten Schultheiß Brauerei war am Wochenende vom 3. und 4. Oktober eine Menge los. Verschiedene dort ansässige Vereine luden zu einem bunten Programm ein, ob Partyführungen, Graffiti-Sessions oder Kletterwettkämpfe. Für jeden wurde etwas geboten.
1: Bis ins Jahr 1990 wurden hier noch fast 1 Million Hektoliter Bier jährlich produziert und über 1000 Menschen beschäftigt. Mittlerweile ist die alte Schultheiß-Brauerei in Dessau ein Ort für Kunst und Kultur geworden. Am 3. und 4. Oktober luden verschiedene der dort ansässigen Vereine zu einem bunten Veranstaltungswochenende ein. Darunter natürlich auch der New Kid e.V.
2: Also bei uns gibt es auf jeden Fall eine große, große Party mit elektronischer Musik für jung und jung geblieben, sagen wir immer so schön. Und wir werden heute unseren Innenbereich das erste Mal bespielen und da sind wir alle ganz doll aufgeregt.
1: Anfang 2023 hat sich der New Kid e.V. gegründet. Die Vereinigung, bestehend aus DJs und Tanzbegeisterten aus dem Dessau-Roßlauer Stadtgebiet und anhaltischen Umland, ist mittlerweile eine feste Größe in der Bauhausstadt und an der Brauerei etabliert.
2: Die Idee kam tatsächlich vom Brauereiverein und von den Genossen. Wir wurden da so ein bisschen mit reingeholt. Wir machen das ja jetzt schon seit 2 Jahren, dass wir hier draußen quasi diese Veranstaltung machen für Dessau. Und das hat sich jetzt alles so ergeben, dass wir da zusammenarbeiten. Also bis jetzt haben wir viele Leute, die hier tatsächlich sehr interessiert sind an der Brauerei, dadurch eben auch mitbekommen, dass wir hier diese Veranstaltung im Hintergrund machen. Und ich denke, dadurch spricht sich das ganz schön gut rum, dass in Dessau auch mal ein bisschen Party ist.
1: Während der New Kid e.V. sich schon einmal für die große Party am Abend warm machte, war auf dem Brauereigelände noch an vielen weiteren Standorten einiges los. So gab es unter anderem eine Graffiti-Session für Anfänger sowie auch für Profis. Kinder konnten hier ihrer Kreativität freien Lauf lassen und brachten bunte Kunstwerke auf eine Leinwand. Direkt nebenan konnte ein Ausstellungscontainer des Projekts Ostbronx besichtigt werden.
3: Der Kulturkanister ist quasi unsere mobile Wanderausstellung, ein mobiles Lern-Lern-Labor. Das heißt, wir sind aktiv in der Jugendarbeit. Wir widmen uns so ein bisschen der Geschichte, also historische Bildungsarbeit, was Breakdance und Hip-Hop in der DDR angeht. Wir sehen hier Fragmente von der Ausstellung tatsächlich. Hier parallel dazu unsere digitale Ausstellung mit digitalen Lern-Lern-Modulen. Das Ganze ist betitelt mit dem Projektnamen Ostbronx. Wir kriegen eine Förderung, wir laufen über Jugenderinner, das ist ein bundesweites Programm für Bildungsarbeit, gerade im Jugendsegmenten. Und das ist quasi jetzt unsere vorletzte Station noch hier zentral in Dessau, was das angeht. Und ja, wir sind ab Montag für eine Woche in Frankfurt-Oder, da sind wir noch und waren den Sommer sehr aktiv. Wir waren in Sachsen-Anhalt, wir waren in Sachsen, in Brandenburg gewesen und ja, gehen dann nach Frankfurt-Oder so ein bisschen in die Winterpause. Das heißt, wir bauen den Container weiter aus und dann nächstes Jahr sprengen wir auch so ein bisschen die Grenzen. Wir sind in Wiesbaden, wir sind in Hannover, wir werden Frankfurt-Main machen. Und mal gucken, was noch alles so reinkommt.
1: Neben dem interessanten Einblick in die Geschichte des Hip-Hops in der DDR ging es dann am Veranstaltungswochenende in der Brauerei auch hoch hinaus. Die Bergfreunde Anhalt-Dessau des Deutschen Alpenvereins luden zu einem Jubiläum ein. Das Kletterzentrum Zuckerturm wurde vor 20 Jahren als erste öffentliche Kletterhalle in Sachsen-Anhalt eröffnet. Zum Jubiläum gab es einen Kletterwettkampf unter den Mitgliedern, zu dem auch Zuschauer eingeladen waren. In einer zukünftigen Zeitnahausgabe wird es noch einen ausführlichen Bericht über das Jubiläum des Zuckerturms geben. Gegen 18 Uhr wurde der Kletterwettkampf beendet. Die Party beim New Kid e.V. ging da dann erst so langsam los. Vorm und im Depot wurde ordentlich gefeiert. Der Verein hat nun noch einige Ideen, was man in Zukunft noch alles mit der alten Brauerei machen könnte.
2: Also am liebsten würden wir ja die ganze Brauerei bespielen. Das ist natürlich schwierig, weil hier sehr viel veraltet ist, sehr viel einsturzgefährdet ist.

0: Wir beschränken uns jetzt erstmal auf das Depot, wollen das wieder ausbauen und eben für Besucher sicher gestalten und da jegliche Art von Kultur schaffen, von Partys bis zu Workshops oder sonstigen Vorlesungen, Podiumsdiskussionen, alles, was man irgendwie bieten kann.
1: Das Veranstaltungswochenende in der Schultheißbrauerei hat zahlreiche Besucher angelockt und wieder gezeigt, was das Gebäude für ein großes Potenzial hat. Das alles ist natürlich nur durch die verschiedenen engagierten Vereine vor Ort möglich.
2: Kanalsanierungen in der Puschkinallee. Ab dem 12. Oktober setzen die DVV Stadtwerke Dessau die Kanalsanierung in der Puschkinallee mit dem zweiten Bauabschnitt fort. Betroffen ist der Straßenabschnitt zwischen der Hardenbergstraße und der Heinz-Röttger-Straße. Im Rahmen der Arbeiten werden sogenannte Schlauchliner in die vorhandenen Kanäle eingebaut. Mit diesem Verfahren können die Kanäle in geschlossener Bauweise und ohne aufwendige Tiefbauarbeiten saniert werden. Zusätzlich erfolgen die Sanierung der Schächte sowie abschließende Restarbeiten. Während der Bauphase wird die Puschkinallee halbseitig bearbeitet. Die Zufahrt zur Heinz-Röttger-Straße muss für die Dauer der Arbeiten vollständig gesperrt werden. Verkehrsteilnehmer werden gebeten, die Einschränkungen bei ihrer Fahrtplanung zu berücksichtigen und den betroffenen Bereich nach Möglichkeit zu umfahren. Der Einbau der Schlauchliner ist ab der 42. Kalenderwoche geplant. Die Schachtsanierung und die abschließenden Arbeiten sollen in den Kalenderwochen 43 und 44 erfolgen. Die Zeitplanung hängt vom jeweiligen Baufortschritt ab und kann sich aufgrund der Witterung gegebenenfalls verschieben. Die DVV Stadtwerke Dessau danken allen Verkehrsteilnehmern und Anwohnern für ihr Verständnis für die erforderlichen Arbeiten und die damit verbundenen Einschränkungen.
3: Die Damen der Dessau Volleys haben in der Regionalliga Nordost ihren Erfolgskurs fortgesetzt. Beim VC Teltow Kleinmachnow setzten sie sich souverän mit 3:0 durch. Weniger erfolgreich verlief das Wochenende für die Herrenmannschaften. Die zweite Mannschaft unterlag auswärts beim SV Schulzendorf nach einem spannenden Spiel mit 2:3. Sicherte sich durch die Niederlage aber immerhin einen Punkt in der Regionalliga Nordost. Die erste Herrenmannschaft musste sich im Regionalpokal dem Drittligisten Preußen Berlin mit 1:3 geschlagen geben. Trotz umkämpfter und knappen Sätzen fehlte über die gesamte Partie hinweg die nötige Konstanz. Den Pokalsieg sicherte sich der Zweitligist SV Lindau-Gransee. Am kommenden Wochenende steht für die Dessauer Volleys gleich mehrere Heimspiele in der Sporthalle an der Friedensschule an. Die Damen empfangen am Samstag, den 17. Oktober um 15 Uhr Rotation Prenzlauer Berg. Um 19 Uhr trifft die erste Herrenmannschaft im Lokalderby auf Chemie Volley Mitteldeutschland. Am Sonntag, am 18. Oktober, spielen die Herren der Regionalliga ebenfalls gegen Rotation Prenzlauer Berg. Am Pfiff ist um 15 Uhr. Mit 2 Siegen und 2 Niederlagen steht die SG Kühnau kurz nach dem Beginn der neuen Oberligasaison im Tabellenmittelfeld. Für die Handballer aus der Bauhausstadt stand am 5. Spieltag ein Heimspiel gegen die zweite Mannschaft der HG 85 Köthen an. Nachdem die Kühnauer die letzte Begegnung vor heimischer Kulisse gegen Spergau ganz knapp verloren haben, sollte nun wieder ein Erfolg in der Sporthalle der Friedensschule verbucht werden.
4: Eine wirklich ärgerliche Heimniederlage gab es Ende September für die Handballer der SG Kühnau. Mit 22:23 verlor man denkbar knapp gegen die SG Spergau, nachdem diese das Spiel in den Schlussminuten noch drehten. Am 10. Oktober luden die Kühnauer zum nächsten Heimspiel in die Sporthalle der Friedensschule ein. Zum 5. Spieltag der Handball-Oberliga empfing man die zweite Mannschaft der HG 85 Köthen. Die Gäste konnten einen guten Saisonstart mit 3 Siegen und einem Unentschieden verbuchen. Die Dessauer Handballer, die sich im Tabellenmittelfeld befanden, wollten nach dem bitteren Spiel gegen Spergau nun unbedingt wieder vor heimischer Kulisse punkten. Und

0: Die Begegnung startete gleich mit richtig viel Tempo. Den ersten Treffer gab es für die Gäste durch Joey Schimmelfennig. Keine 2 Minuten brauchten die Kühnauer, um das Zwischenergebnis auf 3:1 zu stellen. Marc Kvosala traf gleich 2-mal und Grigori Wodotinski erzielte den 3. Treffer für die SG. Das Spiel blieb aber zunächst ausgeglichen und einen größeren Abstand konnte sich keines der beiden Teams herausarbeiten. Die Zuschauer sahen hier ein unterhaltsames Handballspiel mit vielen Toren. Nach 10 gespielten Minuten schon der Treffer zum 7:7 durch Matti Kutzer. Im weiteren Verlauf des ersten Durchgangs schafften es die Hausherren, sich etwas abzusetzen. Ein 3-Tore-Lauf brachte Kühnau bis zur 25. Minute mit 14:11 in Führung. Ein Treffer von Matti Kutzer sowie 2 von Marc Kvosala sorgten für den Abstand von 3 Toren. Den Vorsprung konnten die Gastgeber dann sogar noch bis zur Pause ausbauen. Ein verwandelter 7-Meter von Matti Kutzer sowie ein Torerfolg von Tim Kilian sorgten für den Zwischenstand von 19:13 nach einer halben Stunde. Und auch in der zweiten Hälfte machte die SG druckvoll weiter. Nach 8 Sekunden Marc Kvosala mit dem 20:13. Ein weiterer Treffer von Kvosala und einer von Tim Kilian sorgten dann in der 35. Minute bereits für das 22:13 und einen 9-Tore-Abstand für die Kühnauer. Früh im zweiten Durchgang sah alles nach einem Heimsieg aus. Defensiv machten es die Hausherren richtig gut und Keeper Carsten Bachmann war auch das ein oder andere Mal zur Stelle. Grigori Wodotinski sorgte in der 37. Minute für den 10-Tore-Abstand mit seinem Treffer zum 24:14. Auf 7 Tore konnten die Gäste diesen Abstand zwischenzeitlich wieder verkürzen, bevor die Kühnauer dann wieder etwas anzogen. Kurt-Ole Rettmann sorgte mit einem Doppelpack für das 31:20 in der 50. Minute. Die SG war zu diesem Zeitpunkt brechend überlegen und die Köthner kamen gar nicht mehr hinterher. Ein beachtlicher 4-Tore-Lauf mit einem Treffer von Matti Kutzer, einem von Paul Heuer sowie 2 Torerfolgen von Kurt-Ole Rettmann sorgte dafür, dass Kühnau in der 56. Minute 38:22 führte. Das Spiel war zu diesem Zeitpunkt längst durch. Beim beeindruckenden 16-Tore-Abstand blieb es dann auch bis zum Ende. Dennis Franz setzte den Schlusspunkt in der Partie mit 2 Treffern zum 41:25 Endstand. Köthens Niklas Pondorf sah dann noch die rote Karte für ein Foul an Franz. Das spielte am Ende aber keine Rolle mehr. Die SG Kühnau zeigte einen sehr dominanten Heimauftritt und gewann deutlich gegen die Zweitvertretung der HG 85 Köthen. Bester Werfer bei den Hausherren war Marc Kvosala mit 13 Treffern. Trainer Amans Uschins war nach der Partie bis auf die Anfangsphase sehr zufrieden mit seinem Team.
1: Ja, ich denke, wir haben nicht gut angefangen. Die ersten 20 Minuten waren ein bisschen hektik. Wir haben einige Sachen, freie Würfe nicht getroffen. Und das Spiel in 20 Minuten stand 11:11. Und dann wird das Abwehrstand ein bisschen besser, genau das, was wir haben vorgenommen, in Abwehr umgesetzt. Und dann war die Möglichkeit, in Kontra zu laufen. Und die Tempo hat die Jungs gut umgesetzt und am Ende steht ein gutes Ergebnis. Ich sage immer, wir gehen Spiel zum Spiel, wir vorbereiten Spiel zum Spiel. Wir holen von jedem Spiel das Beste rauszuholen und dann schauen.
0: Die Kühnauer stehen aktuell auf Tabellenplatz 6 in der Oberliga, haben aber auch ein Spiel weniger absolviert als die meisten Teams vor ihnen. Weiter geht es für die SG am 2. Oktober in Wernigerode. Das nächste Heimspiel in der Sporthalle der Friedensschule wird dann am 31. Oktober gegen die Tabellenführer aus Biederitz ausgetragen.
2: Die Polizeiinspektion Dessau-Roßlau hat mitgeteilt, dass es sich bei den am 4. Oktober im Bereich der Elbe bei Dessau-Roßlau aufgefundenen Leichnam zweifelsfrei um den seit Weihnachten 2025 vermissten 60-Jährigen aus Dessau-Roßlau handelt. Der nahezu vollständig skelettierte Leichnam war von Zeugen gegen 16.45 Uhr in einem Waldstück nördlich des Klärwerkes nahe dem Elbufer im Naturschutzgebiet Saale-Bergau entdeckt worden. Seit dem Verschwinden des Mannes hatten weder Angehörige noch Freunde Kontakt zu ihm herstellen können. Er hatte vermutlich ein Fahrrad, einen einachsigen Fahrradanhänger und möglicherweise eine Fotoausrüstung bei sich. Die polizeilichen Verhandlungsmaßnahmen waren bislang erfolglos geblieben. Nach der Identifizierung des Verstorbenen teilte die Polizei mit, dass derzeit keine Hinweise auf eine Fremdverschuldung vorliegen. Und das waren sie, die aktuellen Nachrichten hier bei Zeitnah. Jetzt folgt noch das Wetter sowie die Meldungen aus der Region. Bis dahin haben Sie eine schöne Zeit und auf Wiedersehen.
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8: Am Donnerstag erwartet uns wechselhaftes Herbstwetter mit Höchsttemperaturen von etwa 17 Grad. Am Morgen bleibt der Himmel zunächst überwiegend bewölkt, bevor sich im Laufe des Tages immer wieder die Sonne zeigt. Mit Regen ist voraussichtlich kaum zu rechnen, sodass es größtenteils trocken bleibt.
9: Eine Stunde statt umsteigen und warten. Seit Montag verbindet die neue Plusbuslinie 480 Köthen, Zörbig, Sandersdorf und Bitterfeld-Wolfen im Stundentakt. Unter der Woche von frühmorgens bis in den Abend, am Wochenende immerhin alle 2 Stunden. Vergangene Woche haben sich Land, Landkreis und Stadt vor Ort ein Bild von den ersten Tagen gemacht.
10: Die neu entstandene oder ins Leben gerufene Linie 480, die hat für den Landkreis Anhalt-Bitterfeld eine enorme Bedeutung, da sie die Städte Bitterfeld, Sandersdorf, Brena, Zürbig mit der Stadt Köthen verbindet und umgekehrt. Und das im Stundentakt, also am Wochenende im 2-Stunden-Takt. Und das ist schon eine enorme Erleichterung für Fahrgäste, um beispielsweise vom Bitterfeld nach Köthen zu kommen. Wenn man dann noch bedenkt und berücksichtigt, dass die Fahrzeit zwischen Bitterfeld und Köthen deutlich weniger als eine Stunde beträgt und die ganzen Anlaufpunkte, die Haltestellen quasi sieht, dann ist das schon eine tolle Errungenschaft, tolle Erneuerung für uns und für die Fahrgäste insgesamt.
9: Der Bus soll dabei nicht nur die Orte untereinander verbinden. In Bitterfeld gibt es Anschlüsse an S-Bahn und Regionalzüge, unter anderem in Richtung Leipzig, Halle und Magdeburg. Damit soll der Plusbus auch eine Alternative zum Auto werden.
10: Wir wollen damit natürlich auch erreichen, dass man mehr vom Individualverkehr weggeht, hin zum ÖPNV, zum straßengebundenen ÖPNV, dann natürlich auch zum schienengebundenen ÖPNV, weil die Strecke endet nicht in Bitterfeld oder in Köthen, sondern dort besteht die Möglichkeit, dann überregional angebunden zu werden.
9: Und die ersten Erfahrungen stimmen den Landkreis optimistisch. Die Linie ist nach Angaben von Andi Grabner bereits gut ausgelastet. Gleichzeitig ist der Bus mehr als nur ein neues Angebot. Er soll auch zeigen, wie groß der tatsächliche Bedarf auf dieser Verbindung ist.
10: Wir konnten tatsächlich schon ein klitzekleines positives Fazit ziehen, dahingehend, dass die Linie jetzt schon sehr gut frequentiert.

0: aktuell einen Plusbus, also eine Landesbuslinie, eingesetzt, um natürlich einmal die Bedarfe hier abzufangen, die unstreitig sind, aber halt auch, um ein Stückchen auch voraus schon zu schauen, wie stark wird die entsprechende Linie nachgefragt. Das wird uns natürlich auch zusätzliche Argumente geben bei der Diskussion um dieser Frage.
1: Die Studie kommt zu einem positiven Ergebnis. Der Nutzen-Kosten-Faktor liegt über 1. Eine Reaktivierung gilt damit grundsätzlich als realistisch und sinnvoll. Bis tatsächlich wieder Züge fahren, dürfte es allerdings noch dauern.
0: Wenn ich sage, ich habe eine Wirtschaftlichkeitsstudie, die sagt, es macht Sinn, die weiteren nächsten Schritte zu verfolgen, dann sind wir in Deutschland. Man muss natürlich genaue Streckenführungen betrachten. Kann das so bleiben, wie das bisher ist? Müssen zum Beispiel Bahnhöfe verlegt werden? Wie kann das entsprechend reaktiviert werden? Dafür braucht es dann Planungen und Genehmigungen, die dann letztendlich halt tatsächlich in einigen Jahren dann in der Realisierung münden können. Aber davor gibt es halt eben noch eine ganze Reihe von Planungs- und Genehmigungsschritten.
1: Der Plusbus ist zunächst bis Ende 2027 über EU-Mittel aus dem Just Transition Fonds finanziert. Der Landkreis hofft auf eine dauerhafte Förderung über das Landesbusnetz. Bis dahin gilt die Linie 480 als Vorlauf für die mögliche Saftbahn. Und als Test, wie groß der Bedarf für mehr öffentlichen Nahverkehr in der Region tatsächlich ist.
2: Aufsteiger gegen Spitzenteam. Hier sollte das Ergebnis doch schon vorauszusehen sein. Nicht so aber in der Handball-Regionalliga. Schon letztes Jahr konnte die HG 85 Köthen im Heimspiel nur ein Unentschieden erzielen. Dieses Jahr ist es der BSV 93 Magdeburg, die sich als Liga-Neulinge gegenüberstellt. Die Köthner geben alles, doch in der ersten Halbzeit sieht es danach aus, als würde sich die Tradition fortsetzen. Nach 30 Minuten steht es 17:18 für die Gäste. Die zweite Hälfte beginnt mit Vollgas. Hier in der 33. Lukas Krug macht das 20:19 im Konter dank dem schnellen Umschalten von Hensen. Die Magdeburger machen aber auch Tempo. Kommen zwar erst nicht durch, später gibt es dann aber dank der lückenhaften Verteidigung doch noch ein Tor. Die HG nutzt aber wieder ihre Kontermöglichkeit und just verwandelt das 21:20. Ein Schlagabtausch auf Augenhöhe. Die Aufsteiger müssen schneller in die Verteidigung. 41. Spielminute, Magdeburg wieder mit 23:24 vorne. Weite Pässe der Köthner im Mittelfeld. Dann aber rechts an Hensen, weiter an Just und der macht nicht nur den Ausgleich, sondern startet auch eine Torserie. Knapp 4 Minuten später. Bisher noch kein weiteres Tor gefallen. Gmirek versucht's, aber der Keeper blockt ins Aus. Neuer Versuch. Die 8 versucht's nochmal und dieses Mal landet er im Kasten. Nicht mal eine Minute später. Jetzt macht der BSV Druck. Heinrich will durch, aber wird geblockt. Yaidi zur Stelle und fängt den Pass ab. Vor zu Schütte und drin ist das Ding. Einer geht aber bekanntlicherweise noch rein und erneut ist es Just, der durch einen Konter nicht nur das 27:24, sondern auch sein 9. Tor im Spiel macht. 3 Tore Vorsprung, nur noch 14 Minuten zu spielen. Die Aufsteiger geben aber nicht auf und schaffen ihren eigenen Drehmoment. 29:27 in der 53. Die Köthner verteidigen weit draußen. Der Ball findet Schmidt in der Ecke und der knallt ihn ins Tor. Die HG versucht, was schon oft geklappt hat, aber dieses Mal stehen die Magdeburger bereit und bekommen den Ball. Vor zu Brand. Sprung und Treffer. Ausgleich. Eine Minute später. Schneeberg und Heinrich tänzeln die Verteidigung aus und letzterer macht das 3. Tor in Folge. 29:30 in der 55. Spielminute. Der Handballgott will hier aber einfach ein Unentschieden sehen. Noch 2 Minuten zu spielen, Grohmann erhöht auf 33:32.

0: Magdeburg nimmt das Tempo raus. Dann findet der Ball aber Elsner und der macht den Ausgleich. Das Spiel endet im Unentschieden mit 33:33. Es sieht so aus, als müssten sich die Gegner erneut mit einem Punkt gegen die Aufsteiger zufrieden geben.
1: Ich meine, es ist völlig verständlich, dass meine Jungs jetzt enttäuscht sind nach so einem Spiel. Wir haben natürlich uns mehr erhofft bei einem Heimspiel gegen einen Aufsteiger. Aber ich glaube, wenn wir jetzt das Spiel ein bisschen sacken lassen, kann die Verärgerung, glaube ich, gar nicht mehr so groß sein. Weil ich denke, am Ende kann es in beide Richtungen gehen. Am Ende ist es eine Lotterie. Ich sage, dann könnten wir es sogar auch noch verlieren. Gesamt über das Spiel gesehen, muss ich sagen, haben wir einfach in der ersten Halbzeit in der Abwehr überhaupt keinen Zugriff gefunden. Das war heute so ein bisschen das Manko, was uns die letzten Wochen eigentlich stark gemacht hatte. Dass wir eine gute Abwehr gespielt haben, gerade in den ersten Halbzeiten. Das ist uns heute leider überhaupt nicht gelungen, sodass wir da gar nicht so richtig im Spielflow drin waren. Zweite Halbzeit sind wir hinten besser, tun uns aber weiterhin vorne dann immer wieder schwer. Und dann ist es so die Phase, ich glaube 45. Minute sind wir einmal mit drei weg. Ich glaube, da müssen wir einen Sack zumachen. Und das machen wir nicht, da holen wir den BSV wieder zurück ins Spiel, lassen ihren Glauben wach, dass wir hier was mitnehmen können. Und dann sind wir in der Endphase, was ich am Anfang schon gesagt hatte, da kann es in beide Richtungen gehen. Jetzt muss man sagen, ja, wir ärgern uns. Auf der anderen Seite setzt sich so ein bisschen eine Serie fort, die wir letztes Jahr schon hatten, dass wir zu Hause gegen die Aufsteiger immer nur einen Punkt holen. Ja, von daher, geht weiter.
0: Mit diesem Ergebnis verbleiben die Köthner mit 11 Punkten auf dem 4. Tabellenplatz. Als nächstes spielen sie am 24. Oktober auswärts gegen die HSG Freiberg.

0: Hallo und herzlich willkommen zur neuesten Ausgabe von Zeitnah hier auf RAN 1. Die AOK Sachsen-Anhalt lässt ihre Beiträge auch 2027 unverändert. Der Zusatzbeitrag bleibt bei 2,98%, der Gesamtbeitragssatz bei 17,49%. Damit möchte die Krankenkasse ihren Versicherten trotz steigender Gesundheitskosten finanzielle Planungssicherheit bieten. Um die Ausgaben der gesetzlichen Krankenversicherungen zu begrenzen, setzt die Bundesregierung auf neue Sparmaßnahmen. Die AOK Sachsen-Anhalt erwartet, dass diese zu Stabilisierung der Beiträge beitragen. Für eine langfristige Entlastung fordert sie jedoch weitere Reformen, darunter eine niedrigere Mehrwertsteuer auf Arzneimittel und eine ausreichende Finanzierung der Gesundheitsversorgung von Bürgergeldbeziehenden. Aus diesem Grund unterstützt sie die Klage der gesetzlichen Krankenkassen gegen die aus ihrer Sicht unzureichende Finanzierung. In der alten Schultheiß-Brauerei war am Wochenende vom 3. und 4. Oktober eine Menge los. Verschiedene dort ansässige Vereine luden zu einem bunten Programm ein, ob Partyführungen, Graffiti-Sessions oder Kletterwettkämpfe. Für jeden wurde etwas geboten.
1: Bis ins Jahr 1990 wurden hier noch fast 1 Million Hektoliter Bier jährlich produziert und über 1000 Menschen beschäftigt. Mittlerweile ist die alte Schultheißbrauerei in Dessau ein Ort für Kunst und Kultur geworden. Am 3. und 4. Oktober luden verschiedene der dort ansässigen Vereine zu einem bunten Veranstaltungswochenende ein. Darunter natürlich auch der New Kid e.V.
2: Also bei uns gibt es auf jeden Fall eine große, große Party mit elektronischer Musik für jung und jung geblieben, sagen wir immer so schön. Und wir werden heute unseren Innenbereich das erste Mal bespielen und da sind wir alle ganz doll aufgeregt.
1: Anfang 2023 hat sich der New Kid e.V. gegründet. Die Vereinigung, bestehend aus DJs und Tanzbegeisterten aus dem Dessau-Roßlauer Stadtgebiet und anhaltischen Umland, ist mittlerweile eine feste Größe in der Bauhausstadt und an der Brauerei etabliert.
2: Die Idee kam tatsächlich vom Brauereiverein und von den Genossen. Wir wurden da so ein bisschen mit reingeholt. Wir machen das ja jetzt schon seit 2 Jahren, dass wir hier draußen quasi diese Veranstaltung machen für Dessau. Und das hat sich jetzt alles so ergeben, dass wir da zusammenarbeiten. Also bis jetzt haben wir viele Leute, die hier tatsächlich sehr interessiert sind an der Brauerei. Dadurch eben auch mitbekommen, dass wir hier diese Veranstaltung im Hintergrund machen. Und ich denke, dadurch spricht sich das ganz schön gut rum, dass in Dessau auch mal ein bisschen Party ist.
1: Während der New Kid e.V. sich schon einmal für die große Party am Abend warm machte, war auf dem Brauereigelände noch an vielen weiteren Standorten einiges los. So gab es unter anderem eine Graffiti-Session für Anfänger sowie auch für Profis. Kinder konnten hier ihrer Kreativität freien Lauf lassen und brachten bunte Kunstwerke auf eine Leinwand. Direkt nebenan konnte ein Ausstellungscontainer des Projekts Ostprongs besichtigt werden.
3: Der Kulturkanister ist quasi unsere mobile Wanderausstellung, ein mobiles Lern- und Lernlabor. Das heißt, wir sind aktiv in der Jugendarbeit. Wir widmen uns so ein bisschen der Geschichte, also historische Bildungsarbeit, was Breakdance und Hip-Hop in der DDR angeht. Wir sehen hier Fragmente von der Ausstellung tatsächlich. Hier parallel dazu unsere digitale Ausstellung mit digitalen Lern- und Lernmodulen. Das Ganze ist betitelt mit dem Projektnamen Ostprongs. Wir kriegen eine Förderung, wir laufen über Jugenderinner, das ist ein bundesweites Programm für Bildungsarbeit, gerade im Jugendsegmenten. Und das ist quasi jetzt unsere vorletzte Station noch hier zentral in Dessau, was das angeht. Und ja, wir sind ab Montag für eine Woche in Frankfurt-Oder. Da sind wir noch und waren den Sommer sehr aktiv. Wir waren in Sachsen-Anhalt, wir waren in Sachsen, in Brandenburg gewesen und ja, gehen dann nach Frankfurt-Oder so ein bisschen in die Winterpause. Das heißt, wir bauen den Container weiter aus und dann nächstes Jahr sprengen wir auch so ein bisschen die Grenzen. Wir sind in Wiesbaden, wir sind in Hannover, wir werden Frankfurt-Main machen. Und mal gucken, was noch alles so reinkommt.
1: Neben dem interessanten Einblick in die Geschichte des Hip-Hops in der DDR ging es dann am Veranstaltungswochenende in der Brauerei auch hoch hinaus. Die Bergfreunde Anhalt-Dessau des Deutschen Alpenvereins luden zu einem Jubiläum ein. Das Kletterzentrum Zuckerturm wurde vor 20 Jahren als erste öffentliche Kletterhalle in Sachsen-Anhalt eröffnet. Zum Jubiläum gab es einen Kletterwettkampf unter den Mitgliedern, zu dem auch Zuschauer eingeladen waren. In einer zukünftigen Zeitnah-Ausgabe wird es noch einen ausführlichen Bericht über das Jubiläum des Zuckerturms geben. Gegen 18 Uhr wurde der Kletterwettkampf beendet. Die Party beim New Kid e.V. ging da dann erst so langsam los. Vorm und im Depot wurde ordentlich gefeiert. Der Verein hat nun noch einige Ideen, was man in Zukunft noch alles mit der alten Brauerei machen könnte.
2: Also am liebsten würden wir ja die ganze Brauerei bespielen. Das ist natürlich schwierig, weil hier sehr viel veraltet ist, sehr viel einsturzgefährdet ist. Wir beschränken uns jetzt erstmal auf das Depot, wollen das wieder ausbauen und eben für Besucher sicher gestalten und da jegliche Art von Kultur schaffen, von Partys bis zu Workshops oder sonstigen Vorlesungen, Podiumsdiskussionen, alles, was man irgendwie bieten kann.
1: Das Veranstaltungswochenende in der Schultheiß-Brauerei hat zahlreiche Besucher angelockt und wieder gezeigt, was das Gebäude für ein großes Potenzial hat. Das alles ist natürlich nur durch die verschiedenen engagierten Vereine vor Ort möglich.
4: Kanalsanierungen in der Puschkinallee. Ab dem 12. Oktober setzen die DVV Stadtwerke Dessau die Kanalsanierung in der Puschkinallee mit dem zweiten Bauabschnitt fort. Betroffen ist der Straßenabschnitt zwischen der Hardenbergstraße und der Heinz-Röttger-Straße. Im Rahmen der Arbeiten werden sogenannte Schlauchliner in die vorhandenen Kanäle eingebaut. Mit diesem Verfahren können die Kanäle in geschlossener Bauweise und ohne aufwendige Tiefbauarbeiten saniert werden. Zusätzlich erfolgen die Sanierung der Schächte sowie abschließende Restarbeiten. Während der Bauphase wird die Puschkinallee halbseitig bearbeitet. Die Zufahrt zur Heinz-Röttger-Straße muss für die Dauer der Arbeiten vollständig gesperrt werden. Verkehrsteilnehmer werden gebeten, die Einschränkungen bei ihrer Fahrtplanung zu berücksichtigen und den betroffenen Bereich nach Möglichkeit zu umfahren. Der Einbau der Schlauchliner ist ab der 42. Kalenderwoche geplant. Die Schachtsanierung und die abschließenden Arbeiten sollen in den Kalenderwochen 43 und 44 erfolgen. Die Zeitplanung hängt vom jeweiligen Baufortschritt ab und kann sich aufgrund der Witterung gegebenenfalls verschieben. Die DVV Stadtwerke Dessau danken allen Verkehrsteilnehmern und Anwohnern für ihr Verständnis für die erforderlichen Arbeiten und die damit verbundenen Einschränkungen.
0: Die Damen der Dessau Volleys haben in der Regionalliga Nordost ihren Erfolgskurs fortgesetzt. Beim VC Teltow Kleinmachnow setzten sie sich souverän mit 3:0 durch. Weniger erfolgreich verlief das Wochenende für die Herrenmannschaften. Die zweite Mannschaft unterlag auswärts beim SV Schulzendorf nach einem spannenden Spiel mit 2:3. Sicherte sich durch die Niederlage aber immerhin einen Punkt in der Regionalliga Nordost. Die erste Herrenmannschaft musste sich im Regionalpokal dem Drittligisten Preußen Berlin mit 1:3 geschlagen geben. Trotz umkämpfter und knappen Sätzen fehlte über die gesamte Partie hinweg die nötige Konstanz. Den Pokalsieg sicherte sich der Zweitligist SV Lindau-Gransee. Am kommenden Wochenende steht für die Dessauer Volleys gleich mehrere Heimspiele in der Sporthalle an der Friedensschule an. Die Damen empfangen am Samstag, den 17. Oktober um 15 Uhr Rotation Prenzlauer Berg. Um 19 Uhr trifft die erste Herrenmannschaft im Lokalderby auf Chemie Volley Mitteldeutschland. Am Sonntag, am 18. Oktober, spielen die Herren der Regionalliga ebenfalls gegen Rotation Prenzlauer Berg. Am Pfiff ist um 15 Uhr. Mit 2 Siegen und 2 Niederlagen steht die SG Kühnau kurz nach dem Beginn der neuen Oberligasaison im Tabellenmittelfeld. Für die Handballer aus der Bauhausstadt stand am 5. Spieltag ein Heimspiel gegen die zweite Mannschaft der HG 85 Köthen an. Nachdem die Kühnauer die letzte Begegnung vor heimischer Kulisse gegen Spergau ganz knapp verloren haben, sollte nun wieder ein Erfolg in der Sporthalle der Friedensschule verbucht werden.
5: Eine wirklich ärgerliche Heimniederlage gab es Ende September für die Handballer der SG Kühnau. Mit 22:23 verlor man denkbar knapp gegen die SG Spergau, nachdem diese das Spiel in den Schlussminuten noch drehten. Am 10. Oktober luden die Kühnauer zum nächsten Heimspiel in die Sporthalle der Friedensschule ein. Zum 5. Spieltag der Handball-Oberliga empfing man die zweite Mannschaft der HG 85 Köthen. Die Gäste konnten einen guten Saisonstart mit 3 Siegen und einem Unentschieden verbuchen. Die Dessauer Handballer, die sich im Tabellenmittelfeld befanden, wollten nach dem bitteren Spiel gegen Spergau nun unbedingt wieder vor heimischer Kulisse punkten. Und die Begegnung startete gleich mit richtig viel Tempo. Den ersten Treffer gab es für die Gäste durch Joey Schimmelfennig. Keine 2 Minuten brauchten die Kühnauer, um das Zwischenergebnis auf 3:1 zu stellen. Marc Kwosala traf gleich 2-mal und Grigori Wodotinski erzielte den 3. Treffer für die SG. Das Spiel blieb aber zunächst ausgeglichen und einen größeren Abstand konnte sich keines der beiden Teams herausarbeiten. Die Zuschauer sahen hier ein unterhaltsames Handballspiel mit vielen Toren. Nach 10 gespielten Minuten schon der Treffer zum 7:7 durch Matti Kutzer. Im weiteren Verlauf des ersten Durchgangs schafften es die Hausherren, sich etwas abzusetzen. Ein 3

0: Torelauf brachte Kühnau bis zur 25. Minute mit 14:11 in Führung. Ein Treffer von Matti Kuzza sowie zwei von Marc Vosalla sorgten für den Abstand von 3 Toren. Den Vorsprung konnten die Gastgeber dann sogar noch bis zur Pause ausbauen. Ein verwandelter 7-Meter von Matti Kuzza sowie ein Torerfolg von Tim Kilian sorgten für den Zwischenstand von 19:13 nach einer halben Stunde. Und auch in der zweiten Hälfte machte die SG druckvoll weiter. Nach 8 Sekunden Marc Vosalla mit dem 20:13. Ein weiterer Treffer von Vosalla und einer von Tim Kilian sorgten dann in der 35. Minute bereits für das 22:13 und einen 9-Tore-Abstand für die Kühnauer. Früh im zweiten Durchgang sah alles nach einem Heimsieg aus. Defensiv machten es die Hausherren richtig gut und Keeper Carsten Bachmann war auch das ein oder andere Mal zur Stelle. Grigori Wodotinski sorgte in der 37. Minute für den 10-Tore-Abstand mit seinem Treffer zum 24:14. Auf 7 Tore konnten die Gäste diesen Abstand zwischenzeitlich wieder verkürzen, bevor die Kühnauer dann wieder etwas anzogen. Kurt-Ole Reppmann sorgte mit einem Doppelpack für das 31:20 in der 50. Minute. Die SG war zu diesem Zeitpunkt brechend überlegen und die Köthner kamen gar nicht mehr hinterher. Ein beachtlicher 4-Tore-Lauf mit einem Treffer von Matti Kuzza, einem von Paul Heuer sowie 2 Torerfolgen von Kurt-Ole Reppmann sorgte dafür, dass Kühnau in der 56. Minute 38:22 führte. Das Spiel war zu diesem Zeitpunkt längst durch. Beim beeindruckenden 16-Tore-Abstand blieb es dann auch bis zum Ende. Dennis Franz setzte den Schlusspunkt in der Partie mit 2 Treffern zum 41:25 Endstand. Köthens Niklas Pondorf sah dann noch die rote Karte für ein Foul an Franz. Das spielte am Ende aber keine Rolle mehr. Die SG Kühnau zeigte einen sehr dominanten Heimauftritt und gewann deutlich gegen die Zweitvertretung der HG 85 Köthen. Bester Werfer bei den Hausherren war Marc Vosalla mit 13 Treffern. Trainer Amans Uschins war nach der Partie, bis auf die Anfangsphase, sehr zufrieden mit seinem Team.
1: Ja, ich denke, wir haben nicht gut angefangen. Die ersten 20 Minuten waren ein bisschen hektisch. Wir haben einige Sachen, freie Würfe nicht getroffen. Und das Spiel in 20. Minute stand 11:11. Dann wird das Abwehrstand ein bisschen besser. Genau das, was wir haben vorgenommen, in der Abwehr umgesetzt. Und dann war für Möglichkeit, in Kontra zu laufen. Und die Tempo hat die Jungs gut umgesetzt. Und am Ende steht ein gutes Ergebnis. Ich sage immer, wir gehen Spiel zum Spiel, wir vorbereiten Spiel zum Spiel. Wir rollen von jedem Spiel das Beste rauszuholen und dann schauen.
0: Die Kühnauer stehen aktuell auf Tabellenplatz 6 in der Oberliga, haben aber auch ein Spiel weniger absolviert als die meisten Teams vor ihnen. Weiter geht es für die SG am 2. Oktober in Wernigerode. Das nächste Heimspiel in der Sporthalle der Friedensschule wird dann am 31. Oktober gegen die Tabellenführer aus Biederitz ausgetragen.
2: Die Polizeiinspektion Dessau-Roßlau hat mitgeteilt, dass es sich bei den am 4. Oktober im Bereich der Elbe bei Dessau-Roßlau aufgefundenen Leichnam zweifelsfrei um den seit Weihnachten 2025 vermissten 60-Jährigen aus Dessau-Roßlau handelt. Der nahezu vollständig skelettierte Leichnam war von Zeugen gegen 16.45 Uhr in einem Waldstück nördlich des Klärwerkes nahe dem Elbufer im Naturschutzgebiet Saale-Bergau entdeckt worden. Seit dem Verschwinden des Mannes hatten weder Angehörige noch Freunde Kontakt zu ihm herstellen können. Er hatte vermutlich ein Fahrrad, einen einachsigen Fahrradanhänger und möglicherweise eine Fotoausrüstung bei sich. Die polizeilichen Verhandlungsmaßnahmen waren bislang erfolglos geblieben. Nach der Identifizierung des Verstorbenen teilte die Polizei mit, dass derzeit keine Hinweise auf eine Fremdverschuldung vorliegen. Und das waren sie, die aktuellen Nachrichten hier bei Zeitnah. Jetzt folgt noch das Wetter sowie die Meldungen aus der Region. Bis dahin haben Sie eine schöne Zeit und auf Wiedersehen.
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6: Am Donnerstag erwartet uns wechselhaftes Herbstwetter mit Höchsttemperaturen von etwa 17 Grad. Am Morgen bleibt der Himmel zunächst überwiegend bewölkt, bevor sich im Laufe des Tages immer wieder die Sonne zeigt. Mit Regen ist voraussichtlich kaum zu rechnen, sodass es größtenteils trocken bleibt.
7: Eine Stunde statt umsteigen und warten. Seit Montag verbindet die neue Plusbuslinie 480 Köthen, Zörbich, Sandersdorf und Bitterfeld-Wolfen im Stundentakt. Unter der Woche von frühmorgens bis in den Abend, am Wochenende immerhin alle 2 Stunden. Vergangene Woche haben sich Land, Landkreis und Stadt vor Ort ein Bild von den ersten Tagen gemacht.
8: Die neu entstandene oder ins Leben gerufene Linie 480, die hat für den Landkreis Anhalt-Bitterfeld eine enorme Bedeutung, da sie die Städte Bitterfeld, Sandersdorf, Brena, Zürbig mit der Stadt Köthen verbindet und umgekehrt. Und das im Stundentakt, außer am Wochenende im Zweistundentakt. Und das ist schon eine enorme Erleichterung für Fahrgäste, um beispielsweise vom Bitterfeld nach Köthen zu kommen. Wenn man dann noch bedenkt und berücksichtigt, dass die Fahrzeit zwischen Bitterfeld und Köthen deutlich weniger als eine Stunde beträgt und die ganzen Anlaufpunkte, die Haltestellen quasi sieht, dann ist das schon eine tolle Errungenschaft, tolle Erneuerung für uns und für die Fahrgäste insgesamt.
7: Der Bus soll dabei nicht nur die Orte untereinander verbinden. In Bitterfeld gibt es Anschlüsse an S-Bahn und Regionalzüge, unter anderem in Richtung Leipzig, Halle und Magdeburg. Damit soll der Plusbus auch eine Alternative zum Auto werden.
8: Wir wollen damit natürlich auch erreichen, dass man mehr vom Individualverkehr weggeht hin zum ÖPNV, zum straßengebundenen ÖPNV, dann natürlich auch zum schienengebundenen ÖPNV, weil die Strecke endet nicht in Bitterfeld oder in Köthen, sondern dort besteht die Möglichkeit, dann überregional angebunden zu werden.
7: Und die ersten Erfahrungen stimmen den Landkreis optimistisch. Die Linie ist nach Angaben von Andi Grabner bereits gut ausgelastet. Gleichzeitig ist der Bus mehr als nur ein neues Angebot. Er soll auch zeigen, wie groß der tatsächliche Bedarf auf dieser Verbindung ist.
8: Wir konnten tatsächlich schon ein klitzekleines, positives Fazit ziehen. Dahingehend, dass die Linie jetzt schon sehr gut frequentiert ist. In der Hoffnung natürlich, dass da eine deutliche Steigerung nach oben möglich ist. Hintergrund hat ja die Linie dadurch, dass versucht wird, die ehemalige Saftbahn, sprich die Eisenbahnstrecke zwischen Bitterfeld und Stumpsdorf wieder zu reaktivieren. Und dahingehend wurde auch ein Bedarf ermittelt. Und der Bedarf, der deckt sich tatsächlich mit den derzeitigen Fahrgastzahlen.
7: Denn langfristig soll hier wieder die Bahn fahren. Die sogenannte Saftbahn zwischen Bitterfeld und Stumpsdorf könnte reaktiviert werden. Eine Machbarkeitsstudie sieht dafür grundsätzlich gute Voraussetzungen.
9: Wir haben auf der Linie, die später einmal von der Saftbahn gefahren und bedient werden soll,

0: aktuell einen Plusbus, also eine Landesbuslinie, eingesetzt, um natürlich einmal die Bedarfe hier abzufangen, die unstreitig sind, aber halt auch ein Stückchen auch voraus schon zu schauen, wie stark wird die entsprechende Linie nachgefragt. Das wird uns natürlich auch zusätzliche Argumente geben bei der Diskussion um dieser Frage.
1: Die Studie kommt zu einem positiven Ergebnis. Der Nutzen-Kosten-Faktor liegt über 1. Eine Reaktivierung gilt damit grundsätzlich als realistisch und sinnvoll. Bis tatsächlich wieder Züge fahren, dürfte es allerdings noch dauern.
0: Wenn ich sage, ich habe eine Wirtschaftlichkeitsstudie, die sagt, es macht Sinn, die nächsten Schritte zu verfolgen, dann sind wir in Deutschland. Man muss natürlich genaue Streckenführung betrachten. Kann das so bleiben, wie das bisher ist? Müssen zum Beispiel Bahnhöfe verlegt werden? Wie kann das entsprechend reaktiviert werden? Dafür braucht es dann Planungen und Genehmigungen, die dann letztendlich halt tatsächlich in einigen Jahren dann in der Realisierung münden können. Aber davor gibt es halt eben noch eine ganze Reihe von Planungs- und Genehmigungsschritten.
1: Der Plusbus ist zunächst bis Ende 2027 über EU-Mittel aus dem Just Transition Fonds finanziert. Der Landkreis hofft auf eine dauerhafte Förderung über das Landesbusnetz. Bis dahin gilt die Linie 480 als Vorlauf für die mögliche Saftbahn. Und als Test, wie groß der Bedarf für mehr öffentlichen Nahverkehr in der Region tatsächlich ist.
2: Aufsteiger gegen Spitzenteam. Hier sollte das Ergebnis doch schon vorauszusehen sein. Nicht so aber in der Handball-Regionalliga. Schon letztes Jahr konnte die HG 85 Köthen im Heimspiel nur ein Unentschieden erzielen. Dieses Jahr ist es der BSV 93 Magdeburg, die sich als Liga-Neulinge gegenüberstellt. Die Köthner geben alles, doch in der ersten Halbzeit sieht es danach aus, als würde sich die Tradition fortsetzen. Nach 30 Minuten steht es 17:18 für die Gäste. Die zweite Hälfte beginnt mit Vollgas, hier in der 33. Lukas Krug macht das 20:19 im Konter dank dem schnellen Umschalten von Hensen. Die Magdeburger machen aber auch Tempo. Kommen zwar erst nicht durch, später gibt es dann aber dank der lückenhaften Verteidigung doch noch ein Tor. Die HG nutzt aber wieder ihre Kontermöglichkeit und just verwandelt das 21:20. Ein Schlagabtausch auf Augenhöhe. Die Aufsteiger müssen schneller in die Verteidigung. 41. Spielminute, Magdeburg wieder mit 23:24 vorne. Weite Pässe der Köthner im Mittelfeld. Dann aber rechts an Hensen, weiter an Just und der macht nicht nur den Ausgleich, sondern startet auch eine Torserie. Knapp 4 Minuten später. Bisher noch kein weiteres Tor gefallen. Gmirek versucht's, aber der Keeper blockt ins Aus. Neuer Versuch. Die 8 versucht's nochmal und dieses Mal landet er im Kasten. Nicht mal eine Minute später. Jetzt macht der BSV Druck. Heinrich will durch, aber wird geblockt. Jaidi zur Stelle und fängt den Pass ab. Vor zu Schütte und drin ist das Ding. Einer geht aber bekanntlicherweise noch rein und erneut ist es Just, der durch einen Konter nicht nur das 27:24, sondern auch sein 9. Tor im Spiel macht. 3 Tore Vorsprung, nur noch 14 Minuten zu spielen. Die Aufsteiger geben aber nicht auf und schaffen ihren eigenen Drehmoment. 29:27 in der 53. Die Köthner verteidigen weit draußen. Der Ball findet Schmidt in der Ecke und der knallt ihn ins Tor. Die HG versucht, was schon oft geklappt hat, aber dieses Mal stehen die Magdeburger bereit und bekommen den Ball. Vor zu Brand. Sprung und Treffer. Ausgleich. Eine Minute später. Schneeberg und Heinrich tänzeln die Verteidigung aus und letzterer macht das 3. Tor in Folge. 29:30 in der 55. Spielminute. Der Handballgott will hier aber einfach ein Unentschieden sehen. Noch 2 Minuten zu spielen, Grohmann erhöht auf 33:32.

0: Magdeburg nimmt das Tempo raus. Dann findet der Ball aber Elsner und der macht den Ausgleich. Das Spiel endet im Unentschieden mit 33 zu 33. Es sieht so aus, als müssten sich die Gegner erneut mit einem Punkt gegen die Aufsteiger zufrieden geben.
1: Ich meine, es ist völlig verständlich, dass meine Jungs jetzt enttäuscht sind nach so einem Spiel. Wir haben natürlich uns mehr erhofft bei einem Heimspiel gegen einen Aufsteiger. Aber ich glaube, wenn wir jetzt das Spiel ein bisschen sacken lassen, kann die Verärgerung, glaube ich, gar nicht mehr so groß sein. Weil ich denke, am Ende kann es in beide Richtungen gehen. Am Ende ist es eine Lotterie. Ich sage, dann könnten wir es sogar auch noch verlieren. Gesamt über das Spiel gesehen, muss ich sagen, haben wir einfach in der ersten Halbzeit in der Abwehr überhaupt keinen Zugriff gefunden. Das war heute so ein bisschen das Manko, was uns die letzten Wochen eigentlich stark gemacht hatte. Dass wir eine gute Abwehr gespielt haben, gerade in den ersten Halbzeiten. Das ist uns heute leider überhaupt nicht gelungen, sodass wir da gar nicht so richtig im Spielflow drin waren. Zweite Halbzeit sind wir hinten besser, tun uns aber weiterhin vorne dann immer wieder schwer. Und dann ist es so die Phase, ich glaube 45. Minute sind wir einmal mit drei weg. Ich glaube, da müssen wir einen Sack zumachen. Und das machen wir nicht, da holen wir den BSV wieder zurück ins Spiel, lassen ihren Glauben wach, dass sie hier was mitnehmen können. Und dann sind wir in der Endphase, was ich am Anfang schon gesagt hatte, da kann es in beide Richtungen gehen. Jetzt muss man sagen, ja, wir ärgern uns. Auf der anderen Seite setzt sich so ein bisschen eine Serie fort, die wir letztes Jahr schon hatten, dass wir zu Hause gegen die Aufsteiger immer nur einen Punkt holen. Ja, von daher, geht weiter.
0: Mit diesem Ergebnis verbleiben die Köthner mit 11 Punkten auf dem 4. Tabellenplatz. Als nächstes spielen sie am 24. Oktober auswärts gegen die HSG Freiberg.

0: Hallo und herzlich willkommen zur neuesten Ausgabe von Zeitnah hier auf RAN 1. Die AOK Sachsen-Anhalt lässt ihre Beiträge auch 2027 unverändert. Der Zusatzbeitrag bleibt bei 2,98%, der Gesamtbeitragssatz bei 17,49%. Damit möchte die Krankenkasse ihren Versicherten trotz steigender Gesundheitskosten finanzielle Planungssicherheit bieten. Um die Ausgaben der gesetzlichen Krankenversicherungen zu begrenzen, setzt die Bundesregierung auf neue Sparmaßnahmen. Die AOK Sachsen-Anhalt erwartet, dass diese zu Stabilisierung der Beiträge beitragen. Für eine langfristige Entlastung fordert sie jedoch weitere Reformen, darunter eine niedrigere Mehrwertsteuer auf Arzneimittel und eine ausreichende Finanzierung der Gesundheitsversorgung von Bürgergeldbeziehenden. Aus diesem Grund unterstützt sie die Klage der gesetzlichen Krankenkassen gegen die aus ihrer Sicht unzureichende Finanzierung. In der alten Schultheiß-Brauerei war am Wochenende vom 3. und 4. Oktober eine Menge los. Verschiedene dort ansässige Vereine luden zu einem bunten Programm ein, ob Partyführungen, Graffiti-Sessions oder Kletterwettkämpfe. Für jeden wurde etwas geboten.
1: Bis ins Jahr 1990 wurden hier noch fast 1 Million Hektoliter Bier jährlich produziert und über 1000 Menschen beschäftigt. Mittlerweile ist die alte Schultheißbrauerei in Dessau ein Ort für Kunst und Kultur geworden. Am 3. und 4. Oktober luden verschiedene der dort ansässigen Vereine zu einem bunten Veranstaltungswochenende ein. Darunter natürlich auch der New Kid e.V.
2: Also bei uns gibt es auf jeden Fall eine große, große Party mit elektronischer Musik für jung und jung geblieben, sagen wir immer so schön. Und wir werden heute unseren Innenbereich das erste Mal bespielen und da sind wir alle ganz doll aufgeregt.
1: Anfang 2023 hat sich der New Kid e.V. gegründet. Die Vereinigung, bestehend aus DJs und Tanzbegeisterten aus dem Dessau-Roßlauer Stadtgebiet und anhaltischen Umland, ist mittlerweile eine feste Größe in der Bauhausstadt und an der Brauerei etabliert.
2: Die Idee kam tatsächlich vom Brauereiverein und von den Genossen. Wir wurden da so ein bisschen mit reingeholt. Wir machen das ja jetzt schon seit 2 Jahren, dass wir hier draußen quasi diese Veranstaltung machen für Dessau. Und das hat sich jetzt alles so ergeben, dass wir da zusammenarbeiten. Also bis jetzt haben wir viele Leute, die hier tatsächlich sehr interessiert sind an der Brauerei, dadurch eben auch mitbekommen, dass wir hier diese Veranstaltung im Hintergrund machen. Und ich denke, dadurch spricht sich das ganz schön gut rum, dass in Dessau auch mal ein bisschen Party ist.
1: Während der New Kid e.V. sich schon einmal für die große Party am Abend warm machte, war auf dem Brauereigelände noch an vielen weiteren Standorten einiges los. So gab es unter anderem eine Graffiti-Session für Anfänger sowie auch für Profis. Kinder konnten hier ihrer Kreativität freien Lauf lassen und brachten bunte Kunstwerke auf eine Leinwand. Direkt nebenan konnte ein Ausstellungscontainer des Projekts Ostprongs besichtigt werden.
3: Der Kulturkanister ist quasi unsere mobile Wanderausstellung, ein mobiles Lern- und Lernlabor. Das heißt, wir sind aktiv in der Jugendarbeit. Wir widmen uns so ein bisschen der Geschichte, also historische Bildungsarbeit, was Breakdance und Hip-Hop in der DDR angeht. Wir sehen hier Fragmente von der Ausstellung tatsächlich. Hier parallel dazu unsere digitale Ausstellung mit digitalen Lern- und Lernmodulen. Das Ganze ist betitelt mit dem Projektnamen Ostprongs. Wir kriegen eine Förderung, wir laufen über Jugenderinner, das ist ein bundesweites Programm für Bildungsarbeit, gerade im Jugendsegmenten. Und das ist quasi jetzt unsere vorletzte Station noch hier zentral in Dessau, was das angeht. Und ja, wir sind ab Montag für eine Woche in Frankfurt-Oder. Da sind wir noch und waren den Sommer sehr aktiv. Wir waren in Sachsen-Anhalt, wir waren in Sachsen, in Brandenburg gewesen und ja, gehen dann nach Frankfurt-Oder so ein bisschen in die Winterpause. Das heißt, wir bauen den Container weiter aus und dann nächstes Jahr sprengen wir auch so ein bisschen die Grenzen. Wir sind in Wiesbaden, wir sind in Hannover, wir werden Frankfurt-Main machen. Und mal gucken, was noch alles so reinkommt.
1: Neben dem interessanten Einblick in die Geschichte des Hip-Hops in der DDR ging es dann am Veranstaltungswochenende in der Brauerei auch hoch hinaus. Die Bergfreunde Anhalt-Dessau des Deutschen Alpenvereins luden zu einem Jubiläum ein. Das Kletterzentrum Zuckerturm wurde vor 20 Jahren als erste öffentliche Kletterhalle in Sachsen-Anhalt eröffnet. Zum Jubiläum gab es einen Kletterwettkampf unter den Mitgliedern, zu dem auch Zuschauer eingeladen waren. In einer zukünftigen Zeitnah-Ausgabe wird es noch einen ausführlichen Bericht über das Jubiläum des Zuckerturms geben. Gegen 18 Uhr wurde der Kletterwettkampf beendet. Die Party beim New Kid e.V. ging da dann erst so langsam los. Vorm und im Depot wurde ordentlich gefeiert. Der Verein hat nun noch einige Ideen, was man in Zukunft noch alles mit der alten Brauerei machen könnte.
2: Also am liebsten würden wir ja die ganze Brauerei bespielen. Das ist natürlich schwierig, weil hier sehr viel veraltet ist, sehr viel einsturzgefährdet ist. Wir beschränken uns jetzt erstmal auf das Depot, wollen das wieder ausbauen und eben für Besucher sicher gestalten und da jegliche Art von Kultur schaffen, von Partys bis zu Workshops oder sonstigen Vorlesungen, Podiumsdiskussionen, alles, was man irgendwie bieten kann.
1: Das Veranstaltungswochenende in der Schultheiß-Brauerei hat zahlreiche Besucher angelockt und wieder gezeigt, was das Gebäude für ein großes Potenzial hat. Das alles ist natürlich nur durch die verschiedenen engagierten Vereine vor Ort möglich.
4: Kanalsanierungen in der Puschkinallee. Ab dem 12. Oktober setzen die DVV Stadtwerke Dessau die Kanalsanierung in der Puschkinallee mit dem zweiten Bauabschnitt fort. Betroffen ist der Straßenabschnitt zwischen der Hardenbergstraße und der Heinz-Röttger-Straße. Im Rahmen der Arbeiten werden sogenannte Schlauchliner in die vorhandenen Kanäle eingebaut. Mit diesem Verfahren können die Kanäle in geschlossener Bauweise und ohne aufwendige Tiefbauarbeiten saniert werden. Zusätzlich erfolgen die Sanierung der Schächte sowie abschließende Restarbeiten. Während der Bauphase wird die Puschkinallee halbseitig bearbeitet. Die Zufahrt zur Heinz-Röttger-Straße muss für die Dauer der Arbeiten vollständig gesperrt werden. Verkehrsteilnehmer werden gebeten, die Einschränkungen bei ihrer Fahrtplanung zu berücksichtigen und den betroffenen Bereich nach Möglichkeit zu umfahren. Der Einbau der Schlauchliner ist ab der 42. Kalenderwoche geplant. Die Schachtsanierung und die abschließenden Arbeiten sollen in den Kalenderwochen 43 und 44 erfolgen. Die Zeitplanung hängt vom jeweiligen Baufortschritt ab und kann sich aufgrund der Witterung gegebenenfalls verschieben. Die DVV Stadtwerke Dessau danken allen Verkehrsteilnehmern und Anwohnern für ihr Verständnis für die erforderlichen Arbeiten und die damit verbundenen Einschränkungen.
0: Die Damen der Dessau Volleys haben in der Regionalliga Nordost ihren Erfolgskurs fortgesetzt. Beim VC Teltow Kleinmachnow setzten sie sich souverän mit 3:0 durch. Weniger erfolgreich verlief das Wochenende für die Herrenmannschaften. Die zweite Mannschaft unterlag auswärts beim SV Schulzendorf nach einem spannenden Spiel mit 2:3. Sicherte sich durch die Niederlage aber immerhin einen Punkt in der Regionalliga Nordost. Die erste Herrenmannschaft musste sich im Regionalpokal dem Drittligisten Preußen Berlin mit 1:3 geschlagen geben. Trotz umkämpfter und knappen Sätzen fehlte über die gesamte Partie hinweg die nötige Konstanz. Den Pokalsieg sicherte sich der Zweitligist SV Lindau-Gransee. Am kommenden Wochenende steht für die Dessauer Volleys gleich mehrere Heimspiele in der Sporthalle an der Friedensschule an. Die Damen empfangen am Samstag, den 17. Oktober um 15 Uhr Rotation Prenzlauer Berg. Um 19 Uhr trifft die erste Herrenmannschaft im Lokalderby auf Chemie Volley Mitteldeutschland. Am Sonntag, am 18. Oktober, spielen die Herren der Regionalliga ebenfalls gegen Rotation Prenzlauer Berg. Anpfiff ist um 15 Uhr. Mit 2 Siegen und 2 Niederlagen steht die SG Kühnau kurz nach dem Beginn der neuen Oberligasaison im Tabellenmittelfeld. Für die Handballer aus der Bauhausstadt stand am 5. Spieltag ein Heimspiel gegen die zweite Mannschaft der HG 85 Köthen an. Nachdem die Kühnauer die letzte Begegnung vor heimischer Kulisse gegen Spergau ganz knapp verloren haben, sollte nun wieder ein Erfolg in der Sporthalle der Friedensschule verbucht werden.
5: Eine wirklich ärgerliche Heimniederlage gab es Ende September für die Handballer der SG Kühnau. Mit 22:23 verlor man denkbar knapp gegen die SG Spergau, nachdem diese das Spiel in den Schlussminuten noch drehten. Am 10. Oktober luden die Kühnauer zum nächsten Heimspiel in die Sporthalle der Friedensschule ein. Zum 5. Spieltag der Handball-Oberliga empfing man die zweite Mannschaft der HG 85 Köthen. Die Gäste konnten einen guten Saisonstart mit 3 Siegen und einem Unentschieden verbuchen. Die Dessauer Handballer, die sich im Tabellenmittelfeld befanden, wollten nach dem bitteren Spiel gegen Spergau nun unbedingt wieder vor heimischer Kulisse punkten. Und die Begegnung startete gleich mit richtig viel Tempo. Den ersten Treffer gab es für die Gäste durch Joey Schimmelfennig. Keine 2 Minuten brauchten die Kühnauer, um das Zwischenergebnis auf 3:1 zu stellen. Marc Kvosala traf gleich 2-mal und Grigori Wodotinski erzielte den 3. Treffer für die SG. Das Spiel blieb aber zunächst ausgeglichen und einen größeren Abstand konnte sich keines der beiden Teams herausarbeiten. Die Zuschauer sahen hier ein unterhaltsames Handballspiel mit vielen Toren. Nach 10 gespielten Minuten schon der Treffer zum 7:7 durch Matti Kutzer. Im weiteren Verlauf des ersten Durchgangs schafften es die Hausherren, sich etwas abzusetzen. Ein 3

0: Torelauf brachte Kühnau bis zur 25. Minute mit 14:11 in Führung. Ein Treffer von Matti Kutzer sowie zwei von Marc Vosalla sorgten für den Abstand von 3 Toren. Den Vorsprung konnten die Gastgeber dann sogar noch bis zur Pause ausbauen. Ein verwandelter 7-Meter von Matti Kutzer sowie ein Torerfolg von Tim Kilian sorgten für den Zwischenstand von 19:13 nach einer halben Stunde. Und auch in der zweiten Hälfte machte die SG druckvoll weiter. Nach 8 Sekunden Marc Vosalla mit dem 20:13. Ein weiterer Treffer von Vosalla und einer von Tim Kilian sorgten dann in der 35. Minute bereits für das 22:13 und einen 9-Tore-Abstand für die Kühnauer. Früh im zweiten Durchgang sah alles nach einem Heimsieg aus. Defensiv machten es die Hausherren richtig gut und Keeper Carsten Bachmann war auch das ein oder andere Mal zur Stelle. Grigori Wodotinski sorgte in der 37. Minute für den 10-Tore-Abstand mit seinem Treffer zum 24:14. Auf 7 Tore konnten die Gäste diesen Abstand zwischenzeitlich wieder verkürzen, bevor die Kühnauer dann wieder etwas anzogen. Kurt-Ole Reppmann sorgte mit einem Doppelpack für das 31:20 in der 50. Minute. Die SG war zu diesem Zeitpunkt brechend überlegen und die Köthner kamen gar nicht mehr hinterher. Ein beachtlicher 4-Tore-Lauf mit einem Treffer von Matti Kutzer, einem von Paul Heuer sowie 2 Torerfolgen von Kurt-Ole Reppmann sorgte dafür, dass Kühnau in der 56. Minute 38:22 führte. Das Spiel war zu diesem Zeitpunkt längst durch. Beim beeindruckenden 16-Tore-Abstand blieb es dann auch bis zum Ende. Dennis Franz setzte den Schlusspunkt in der Partie mit 2 Treffern zum 41:25 Endstand. Köthens Niklas Pondorf sah dann noch die rote Karte für ein Foul an Franz. Das spielte am Ende aber keine Rolle mehr. Die SG Kühnau zeigte einen sehr dominanten Heimauftritt und gewann deutlich gegen die Zweitvertretung der HG 85 Köthen. Bester Werfer bei den Hausherren war Marc Vosalla mit 13 Treffern. Trainer Amans Uschins war nach der Partie, bis auf die Anfangsphase, sehr zufrieden mit seinem Team.
1: Ja, ich denke, wir haben nicht gut angefangen. Die ersten 20 Minuten waren ein bisschen hektisch. Wir haben einige Sachen, freie Würfe nicht getroffen. Und das Spiel in 20. Minute stand 11:11. Dann wird das Abwehrstand ein bisschen besser. Genau das, was wir haben vorgenommen, in der Abwehr umgesetzt. Und dann war für Möglichkeit, in Kontra zu laufen. Und die Tempo hat die Jungs gut umgesetzt. Und am Ende steht ein gutes Ergebnis. Ich sage immer, wir gehen Spiel zum Spiel, wir vorbereiten Spiel zum Spiel. Wir holen von jedem Spiel das Beste rauszuholen und dann schauen.
0: Die Kühnauer stehen aktuell auf Tabellenplatz 6 in der Oberliga, haben aber auch ein Spiel weniger absolviert als die meisten Teams vor ihnen. Weiter geht es für die SG am 2. Oktober in Wernigerode. Das nächste Heimspiel in der Sporthalle der Friedensschule wird dann am 31. Oktober gegen die Tabellenführer aus Biederitz ausgetragen.
2: Die Polizeiinspektion Dessau-Roßlau hat mitgeteilt, dass es sich bei den am 4. Oktober im Bereich der Elbe bei Dessau-Roßlau aufgefundenen Leichnam zweifelsfrei um den seit Weihnachten 2025 vermissten 60-Jährigen aus Dessau-Roßlau handelt. Der nahezu vollständig skelettierte Leichnam war von Zeugen gegen 16.45 Uhr in einem Waldstück nördlich des Klärwerkes nahe dem Elbufer im Naturschutzgebiet Saale-Bergau entdeckt worden. Seit dem Verschwinden des Mannes hatten weder Angehörige noch Freunde Kontakt zu ihm herstellen können. Er hatte vermutlich ein Fahrrad, einen einachsigen Fahrradanhänger und möglicherweise eine Fotoausrüstung bei sich. Die polizeilichen Verhandlungsmaßnahmen waren bislang erfolglos geblieben. Nach der Identifizierung des Verstorbenen teilte die Polizei mit, dass derzeit keine Hinweise auf eine Fremdverschuldung vorliegen. Und das waren sie, die aktuellen Nachrichten hier bei Zeitnah. Jetzt folgt noch das Wetter sowie die Meldungen aus der Region. Bis dahin haben Sie eine schöne Zeit und auf Wiedersehen.
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4: Am Donnerstag erwartet uns wechselhaftes Herbstwetter mit Höchsttemperaturen von etwa 17 Grad. Am Morgen bleibt der Himmel zunächst überwiegend bewölkt, bevor sich im Laufe des Tages immer wieder die Sonne zeigt. Mit Regen ist voraussichtlich kaum zu rechnen, sodass es größtenteils trocken bleibt.
5: Eine Stunde statt umsteigen und warten. Seit Montag verbindet die neue Plusbuslinie 480 Köthen-Zörbich, Sandersdorf und Bitterfeld-Wolfen im Stundentakt. Unter der Woche von frühmorgens bis in den Abend, am Wochenende immerhin alle 2 Stunden. Vergangene Woche haben sich Land, Landkreis und Stadt vor Ort ein Bild von den ersten Tagen gemacht.
6: Die neu entstandene oder ins Leben gerufene Linie 480, die hat für den Landkreis Anhalt-Bitterfeld eine enorme Bedeutung, da sie die Städte Bitterfeld, Sandersdorf, Brena, Zürbig mit der Stadt Köthen verbindet und umgekehrt. Und das im Stundentakt, außer am Wochenende im 2-Stunden-Takt. Und das ist schon eine enorme Erleichterung für Fahrgäste, um beispielsweise vom Bitterfeld nach Köthen zu kommen. Wenn man dann noch bedenkt und berücksichtigt, dass die Fahrzeit zwischen Bitterfeld und Köthen deutlich weniger als 1 Stunde beträgt und die ganzen Anlaufpunkte, die Haltestellen quasi sieht, dann ist das schon eine tolle Errungenschaft, tolle Erneuerung für uns und für die Fahrgäste insgesamt.
5: Der Bus soll dabei nicht nur die Orte untereinander verbinden. In Bitterfeld gibt es Anschlüsse an S-Bahn und Regionalzüge, unter anderem in Richtung Leipzig, Halle und Magdeburg. Damit soll der Plusbus auch eine Alternative zum Auto werden.
6: Wir wollen damit natürlich auch erreichen, dass man mehr vom Individualverkehr weggeht hin zum ÖPNV, zum straßengebundenen ÖPNV, dann natürlich auch zum schienengebundenen ÖPNV, weil die Strecke endet nicht in Bitterfeld oder in Köthen, sondern dort besteht die Möglichkeit, dann überregional angebunden zu werden.
5: Und die ersten Erfahrungen stimmen den Landkreis optimistisch. Die Linie ist nach Angaben von Andi Grabner bereits gut ausgelastet. Gleichzeitig ist der Bus mehr als nur ein neues Angebot. Er soll auch zeigen, wie groß der tatsächliche Bedarf auf dieser Verbindung ist.
6: Wir konnten tatsächlich schon ein klitzekleines positives Fazit ziehen, dahingehend, dass die Linie jetzt schon sehr gut frequentiert ist, in der Hoffnung natürlich, dass da eine deutliche Steigerung nach oben möglich ist. Hintergrund hat ja die Linie dadurch, dass versucht wird, die ehemalige Saftbahn, sprich die Eisenbahnstrecke zwischen Bitterfeld und Stumpsdorf wieder zu reaktivieren und dahingehend wurde auch ein Bedarf ermittelt und der Bedarf, der deckt sich tatsächlich mit den derzeitigen Fahrgastzahlen.
5: Denn langfristig soll hier wieder die Bahn fahren. Die sogenannte Saftbahn zwischen Bitterfeld und Stumpsdorf könnte reaktiviert werden. Eine Machbarkeitsstudie sieht dafür grundsätzlich gute Voraussetzungen.
7: Wir haben auf der Linie, die später einmal von der Saftbahn gefahren und bedient werden soll,

0: Bahnhöfe verlegt werden? Wie kann das entsprechend reaktiviert werden? Dafür braucht es dann Planungen und Genehmigungen, die dann letztendlich halt tatsächlich in einigen Jahren dann in der Realisierung münden können. Aber davor gibt es halt eben noch eine ganze Reihe von Planungs- und Genehmigungsschritten.
1: Der Plusbus ist zunächst bis Ende 2027 über EU-Mittel aus dem Just Transition Fonds finanziert. Der Landkreis hofft auf eine dauerhafte Förderung über das Landesbusnetz. Bis dahin gilt die Linie 480 als Vorlauf für die mögliche Saftbahn und als Test, wie groß der Bedarf für mehr öffentlichen Nahverkehr in der Region tatsächlich ist.
2: Aufsteiger gegen Spitzenteam. Hier sollte das Ergebnis doch schon vorauszusehen sein. Nicht so aber in der Handball-Regionalliga. Schon letztes Jahr konnte die HG 85 Köthen im Heimspiel nur ein Unentschieden erzielen. Dieses Jahr ist es der BSV 93 Magdeburg, die sich als Liga-Neulinge gegenüberstellt. Die Köthner geben alles, doch in der ersten Halbzeit sieht es danach aus, als würde sich die Tradition fortsetzen. Nach 30 Minuten steht es 17:18 für die Gäste. Die zweite Hälfte beginnt mit Vollgas. Hier in der 33. Lukas Krug macht das 20:19 im Konter dank dem schnellen Umschalten von Hensen. Die Magdeburger machen aber auch Tempo. Kommen zwar erst nicht durch, später gibt es dann aber dank der lückenhaften Verteidigung doch noch ein Tor. Die HG nutzt aber wieder ihre Kontermöglichkeit und just verwandelt das 21:20. Ein Schlagabtausch auf Augenhöhe. Die Aufsteiger müssen schneller in die Verteidigung. 41. Spielminute, Magdeburg wieder mit 23:24 vorne. Weite Pässe der Köthner im Mittelfeld. Dann aber rechts an Hensen, weiter an Just und der macht nicht nur den Ausgleich, sondern startet auch eine Torserie. Knapp 4 Minuten später. Bisher noch kein weiteres Tor gefallen. Gmirek versucht's, aber der Keeper blockt ins Aus. Neuer Versuch. Die 8 versucht's nochmal und dieses Mal landet er im Kasten. Nicht mal eine Minute später. Jetzt macht der BSV Druck. Heinrich will durch, aber wird geblockt. Yaidi zur Stelle und fängt den Pass ab. Vor zu Schütte und drin ist das Ding. Einer geht aber bekanntlicherweise noch rein und erneut ist es Just, der durch einen Konter nicht nur das 27:24, sondern auch sein 9. Tor im Spiel macht. 3 Tore Vorsprung, nur noch 14 Minuten zu spielen. Die Aufsteiger geben aber nicht auf und schaffen ihren eigenen Drehmoment. 29:27 in der 53. Die Köthner verteidigen weit draußen. Der Ball findet Schmidt in der Ecke und der knallt ihn ins Tor. Die HG versucht, was schon oft geklappt hat, aber dieses Mal stehen die Magdeburger bereit und bekommen den Ball. Vor zu Brand. Sprung und Treffer. Ausgleich. Eine Minute später. Schneeberg und Heinrich tänzeln die Verteidigung aus und letzterer macht das 3. Tor in Folge. 29:30 in der 55. Spielminute. Der Handballgott will hier aber einfach ein Unentschieden sehen. Noch 2 Minuten zu spielen, Grohmann erhöht auf 33:32. Magdeburg nimmt das Tempo raus. Dann findet der Ball aber Elsner und der macht den Ausgleich. Das Spiel endet im Unentschieden mit 33:33. Es sieht so aus, als müssten sich die Gegner erneut mit einem Punkt gegen die Aufsteiger zufrieden geben.
3: Ich meine, es ist völlig verständlich, dass meine Jungs jetzt enttäuscht sind nach so einem Spiel. Wir haben natürlich uns mehr erhofft bei einem Heimspiel gegen einen Aufsteiger. Aber ich glaube, wenn wir jetzt das Spiel ein bisschen sacken lassen, kann die Verärgerung, glaube ich, gar nicht mehr so groß sein, weil ich denke,

0: am Ende kann es in beide Richtungen gehen. Am Ende ist es eine Lotterie. Ich sage, dann könnten wir es sogar auch noch verlieren. Gesamt über das Spiel gesehen, muss ich sagen, haben wir einfach in der ersten Halbzeit in der Abwehr überhaupt keinen Zugriff gefunden. Das war heute so ein bisschen das Manko, was uns die letzten Wochen eigentlich stark gemacht hatte, dass wir eine gute Abwehr gespielt haben, gerade in den ersten Halbzeiten. Das ist uns heute leider überhaupt nicht gelungen, sodass wir da gar nicht so richtig im Spielflow drin waren. Zweite Halbzeit sind wir hinten besser, tun uns aber weiterhin vorne dann immer wieder schwer. Und dann ist es so die Phase, ich glaube 45. Minute sind wir einmal mit drei weg. Ich glaube, da müssen wir einen Sack zumachen. Und das machen wir nicht, da holen wir den BSV wieder zurück ins Spiel, lassen ihren Glauben wach, dass wir hier was mitnehmen können. Und dann sind wir in der Endphase, was ich am Anfang schon gesagt hatte, da kann es in beide Richtungen gehen. Jetzt müssen wir sagen, ja, wir ärgern uns. Auf der anderen Seite setzt sich so ein bisschen eine Serie fort, die wir letztes Jahr schon hatten, dass wir zu Hause gegen die Aufsteiger immer nur einen Punkt holen. Ja, von daher geht weiter.
1: Mit diesem Ergebnis verbleiben die Köthner mit 11 Punkten auf dem 4. Tabellenplatz. Als nächstes spielen sie am 24. Oktober auswärts gegen die HSG Freiberg.

0: Hallo und herzlich willkommen zur neuesten Ausgabe von Zeitnah hier auf RAN 1. Die AOK Sachsen-Anhalt lässt ihre Beiträge auch 2027 unverändert. Der Zusatzbeitrag bleibt bei 2,98%, der Gesamtbeitragssatz bei 17,49%. Damit möchte die Krankenkasse ihren Versicherten trotz steigender Gesundheitskosten finanzielle Planungssicherheit bieten. Um die Ausgaben der gesetzlichen Krankenversicherungen zu begrenzen, setzt die Bundesregierung auf neue Sparmaßnahmen. Die AOK Sachsen-Anhalt erwartet, dass diese zu Stabilisierung der Beiträge beitragen. Für eine langfristige Entlastung fordert sie jedoch weitere Reformen, darunter eine niedrigere Mehrwertsteuer auf Arzneimittel und eine ausreichende Finanzierung der Gesundheitsversorgung von Bürgergeldbeziehenden. Aus diesem Grund unterstützt sie die Klage der gesetzlichen Krankenkassen gegen die aus ihrer Sicht unzureichende Finanzierung. In der alten Schultheiß-Brauerei war am Wochenende vom 3. und 4. Oktober eine Menge los. Verschiedene dort ansässige Vereine luden zu einem bunten Programm ein, ob Partyführungen, Graffiti-Sessions oder Kletterwettkämpfe. Für jeden wurde etwas geboten.
1: Bis ins Jahr 1990 wurden hier noch fast 1 Million Hektoliter Bier jährlich produziert und über 1.000 Menschen beschäftigt. Mittlerweile ist die alte Schultheiß-Brauerei in Dessau ein Ort für Kunst und Kultur geworden. Am 3. und 4. Oktober luden verschiedene der dort ansässigen Vereine zu einem bunten Veranstaltungswochenende ein. Darunter natürlich auch der New Kid e.V.
2: Also bei uns gibt es auf jeden Fall eine große, große Party mit elektronischer Musik für jung und jung geblieben, sagen wir immer so schön. Und wir werden heute unseren Innenbereich das erste Mal bespielen und da sind wir alle ganz doll aufgeregt.
1: Anfang 2023 hat sich der New Kid e.V. gegründet. Die Vereinigung, bestehend aus DJs und Tanzbegeisterten aus dem Dessau-Roßlauer Stadtgebiet und anhaltischen Umland, ist mittlerweile eine feste Größe in der Bauhausstadt und an der Brauerei etabliert.
2: Die Idee kam tatsächlich vom Brauereiverein und von den Genossen. Wir wurden da so ein bisschen mit reingeholt. Wir machen das ja jetzt schon seit 2 Jahren, dass wir hier draußen quasi diese Veranstaltung machen für Dessau. Und das hat sich jetzt alles so ergeben, dass wir da zusammenarbeiten. Also bis jetzt haben wir viele Leute, die hier tatsächlich sehr interessiert sind an der Brauerei, dadurch eben auch mitbekommen, dass wir hier diese Veranstaltung im Hintergrund machen. Und ich denke, dadurch spricht sich das ganz schön gut rum, dass in Dessau auch mal ein bisschen Party ist.
1: Während der New Kid e.V. sich schon einmal für die große Party am Abend warm machte, war auf dem Brauereigelände noch an vielen weiteren Standorten einiges los. So gab es unter anderem eine Graffiti-Session für Anfänger sowie auch für Profis. Kinder konnten hier ihrer Kreativität freien Lauf lassen und brachten bunte Kunstwerke auf eine Leinwand. Direkt nebenan konnte ein Ausstellungscontainer des Projekts Ostprongs besichtigt werden.
3: Der Kulturkanister ist quasi unsere mobile Wanderausstellung, ein mobiles Lern-Lernlabor. Das heißt, wir sind aktiv in der Jugendarbeit. Wir widmen uns so ein bisschen der Geschichte, also historische Bildungsarbeit, was Breakdance und Hip-Hop in der DDR angeht. Wir sehen hier Fragmente von der Ausstellung tatsächlich. Hier parallel dazu unsere digitale Ausstellung mit digitalen Lern-Lernmodulen. Das Ganze ist betitelt mit dem Projektnamen Ostprongs. Wir kriegen eine Förderung, wir laufen über Jugend erinnert. Das ist ein bundesweites Programm für Bildungsarbeit, gerade im Jugendsegmenten. Und das ist quasi jetzt unsere vorletzte Station noch hier zentral in Dessau, was das angeht. Und ja, wir sind ab Montag für eine Woche in Frankfurt-Oder. Da sind wir noch und waren den Sommer sehr aktiv. Wir waren in Sachsen-Anhalt, wir waren in Sachsen, in Brandenburg gewesen und ja, gehen dann nach Frankfurt-Oder so ein bisschen in die Winterpause. Das heißt, wir bauen den Container weiter aus und dann nächstes Jahr sprengen wir auch so ein bisschen die Grenzen. Wir sind in Wiesbaden, wir sind in Hannover, wir werden Frankfurt-Main machen. Und mal gucken, was noch alles so reinkommt.
1: Neben dem interessanten Einblick in die Geschichte des Hip-Hops in der DDR ging es dann am Veranstaltungswochenende in der Brauerei auch hoch hinaus. Die Bergfreunde Anhalt-Dessau des Deutschen Alpenvereins luden zu einem Jubiläum ein. Das Kletterzentrum Zuckerturm wurde vor 20 Jahren als erste öffentliche Kletterhalle in Sachsen-Anhalt eröffnet. Zum Jubiläum gab es einen Kletterwettkampf unter den Mitgliedern, zu dem auch Zuschauer eingeladen waren. In einer zukünftigen Zeitnah-Ausgabe wird es noch einen ausführlichen Bericht über das Jubiläum des Zuckerturms geben. Gegen 18 Uhr wurde der Kletterwettkampf beendet. Die Party beim New Kid e.V. ging da dann erst so langsam los. Vorm und im Depot wurde ordentlich gefeiert. Der Verein hat nun noch einige Ideen, was man in Zukunft noch alles mit der alten Brauerei machen könnte.
2: Also am liebsten würden wir ja die ganze Brauerei bespielen. Das ist natürlich schwierig, weil hier sehr viel veraltet ist, sehr viel einsturzgefährdet ist. Wir beschränken uns jetzt erstmal auf das Depot, wollen das wieder ausbauen und eben für Besucher sicher gestalten und da jegliche Art von Kultur schaffen, von Partys bis zu Workshops oder sonstigen Vorlesungen, Podiumsdiskussionen, alles, was man irgendwie bieten kann.
1: Das Veranstaltungswochenende in der Schultheiß-Brauerei hat zahlreiche Besucher angelockt und wieder gezeigt, was das Gebäude für ein großes Potenzial hat. Das alles ist natürlich nur durch die verschiedenen engagierten Vereine vor Ort möglich.
4: Kanalsanierungen in der Puschkinallee. Ab dem 12. Oktober setzen die DVV Stadtwerke Dessau die Kanalsanierung in der Puschkinallee mit dem zweiten Bauabschnitt fort. Betroffen ist der Straßenabschnitt zwischen der Hardenbergstraße und der Heinz-Röttger-Straße. Im Rahmen der Arbeiten werden sogenannte Schlauchliner in die vorhandenen Kanäle eingebaut. Mit diesem Verfahren können die Kanäle in geschlossener Bauweise und ohne aufwendige Tiefbauarbeiten saniert werden. Zusätzlich erfolgen die Sanierung der Schächte sowie abschließende Restarbeiten. Während der Bauphase wird die Puschkinallee halbseitig bearbeitet. Die Zufahrt zur Heinz-Röttger-Straße muss für die Dauer der Arbeiten vollständig gesperrt werden. Verkehrsteilnehmer werden gebeten, die Einschränkungen bei ihrer Fahrtplanung zu berücksichtigen und den betroffenen Bereich nach Möglichkeit zu umfahren. Der Einbau der Schlauchliner ist ab der 42. Kalenderwoche geplant. Die Schachtsanierung und die abschließenden Arbeiten sollen in den Kalenderwochen 43 und 44 erfolgen. Die Zeitplanung hängt vom jeweiligen Baufortschritt ab und kann sich aufgrund der Witterung gegebenenfalls verschieben. Die DVV Stadtwerke Dessau danken allen Verkehrsteilnehmern und Anwohnern für ihr Verständnis für die erforderlichen Arbeiten und die damit verbundenen Einschränkungen.
0: Die Damen der Dessau Volleys haben in der Regionalliga Nordost ihren Erfolgskurs fortgesetzt. Beim VC Teltow Kleinmachnow setzten sie sich souverän mit 3:0 durch. Weniger erfolgreich verlief das Wochenende für die Herrenmannschaften. Die zweite Mannschaft unterlag auswärts beim SV Schulzendorf nach einem spannenden Spiel mit 2:3. Sicherte sich durch die Niederlage aber immerhin einen Punkt in der Regionalliga Nordost. Die erste Herrenmannschaft musste sich im Regionalpokal dem Drittligisten Preußen Berlin mit 1:3 geschlagen geben. Trotz umkämpfter und knappen Sätzen fehlte über die gesamte Partie hinweg die nötige Konstanz. Den Pokalsieg sicherte sich der Zweitligist SV Lindau-Gransee. Am kommenden Wochenende steht für die Dessauer Volleys gleich mehrere Heimspiele in der Sporthalle an der Friedensschule an. Die Damen empfangen am Samstag, den 17. Oktober um 15 Uhr Rotation Prenzlauer Berg. Um 19 Uhr trifft die erste Herrenmannschaft im Lokalderby auf Chemie Volley Mitteldeutschland. Am Sonntag, am 18. Oktober, spielen die Herren der Regionalliga ebenfalls gegen Rotation Prenzlauer Berg. Anpfiff ist um 15 Uhr. Mit 2 Siegen und 2 Niederlagen steht die SG Kühnau kurz nach dem Beginn der neuen Oberligasaison im Tabellenmittelfeld. Für die Handballer aus der Bauhausstadt stand am 5. Spieltag ein Heimspiel gegen die zweite Mannschaft der HG 85 Köthen an. Nachdem die Kühnauer die letzte Begegnung vor heimischer Kulisse gegen Spergau ganz knapp verloren haben, sollte nun wieder ein Erfolg in der Sporthalle der Friedensschule verbucht werden.
5: Eine wirklich ärgerliche Heimniederlage gab es Ende September für die Handballer der SG Kühnau. Mit 22:23 verlor man denkbar knapp gegen die SG Spergau, nachdem diese das Spiel in den Schlussminuten noch drehten. Am 10. Oktober luden die Kühnauer zum nächsten Heimspiel in die Sporthalle der Friedensschule ein. Zum 5. Spieltag der Handball-Oberliga empfing man die zweite Mannschaft der HG 85 Köthen. Die Gäste konnten einen guten Saisonstart mit 3 Siegen und einem Unentschieden verbuchen. Die Dessauer Handballer, die sich im Tabellenmittelfeld befanden, wollten nach dem bitteren Spiel gegen Spergau nun unbedingt wieder vor heimischer Kulisse punkten. Und die Begegnung startete gleich mit richtig viel Tempo. Den ersten Treffer gab es für die Gäste durch Joey Schimmelfennig. Keine 2 Minuten brauchten die Kühnauer, um das Zwischenergebnis auf 3:1 zu stellen. Marc Kvosala traf gleich 2-mal und Grigori Wodotinski erzielte den 3. Treffer für die SG. Das Spiel blieb aber zunächst ausgeglichen und einen größeren Abstand konnte sich keines der beiden Teams herausarbeiten. Die Zuschauer sahen hier ein unterhaltsames Handballspiel mit vielen Toren. Nach 10 gespielten Minuten schon der Treffer zum 7:7 durch Matti Kutzer. Im weiteren Verlauf des ersten Durchgangs schafften es die Hausherren, sich etwas abzusetzen. Ein 3-Tore-Lauf brachte Kühnau bis zur 25. Minute mit 14:11 in Führung. Ein Treffer von Matti Kutzer sowie 2 von Marc Vosala sorgten für den Abstand von 3 Toren. Den Vorsprung konnten die Gastgeber dann sogar noch bis zur Pause ausbauen. Ein verwandelter 7-Meter von Matti Kutzer sowie ein Torerfolg von Tim Kilian sorgten für den Zwischenstand von 19:13 nach einer halben Stunde. Und auch in der zweiten Hälfte machte die SG druckvoll weiter. Nach 8 Sekunden Marc Kvosala mit dem 20:13. Ein weiterer Treffer von Kvosala und einer von Tim Kilian sorgten dann in der 35. Minute bereits für das 22:13 und einen 9-Tore-Abstand für die Kühnauer. Früh im zweiten Durchgang sah alles nach einem Heimsieg aus. Defensiv machten es die Hausherren richtig gut und Keeper Carsten Bachmann war auch das ein oder andere Mal zur Stelle. Grigori Wodotinski sorgte in der 37. Minute für den 10-Tore-Abstand mit seinem Treffer zum 24:14. Auf 7 Tore konnten die Gäste diesen Abstand zwischenzeitlich wieder verkürzen, bevor die Kühnauer dann wieder etwas anzogen. Kurt-Ole Reppmann sorgte mit einem Doppelpack für das 31:20 in der 50. Minute. Die SG war zu diesem Zeitpunkt brechend überlegen und die Köthner kamen gar nicht mehr hinterher. Ein beachtlicher 4-Tore-Lauf mit einem Treffer von Matti Kutzer, einem von Paul Heuer sowie 2 Torerfolgen von Kurt-Ole Reppmann sorgte dafür, dass Kühnau in der 56. Minute 38:22 führte. Das Spiel war zu diesem Zeitpunkt längst durch. Beim beeindruckenden 16-Tore-Abstand blieb es dann auch bis zum Ende. Dennis Franz setzte den Schlusspunkt in der Partie mit 2 Treffern zum 41:25 Endstand. Köthens Niklas Pondorf sah dann noch die rote Karte für ein Foul an Franz. Das spielte am Ende aber keine Rolle mehr. Die SG Kühnau zeigte einen sehr dominanten Heimauftritt und gewann deutlich gegen die Zweitvertretung der HG 85 Köthen. Bester Werfer bei den Hausherren war Marc Kvosala mit 13 Treffern. Trainer Amans Uschins war nach der Partie, bis auf die Anfangsphase, sehr zufrieden mit seinem Team.
6: Ja, ich denke, wir haben nicht gut angefangen. Die ersten 20 Minuten waren ein bisschen hektik. Wir haben einige Sachen, freie Würfe nicht getroffen. Und das Spiel in 20 Minuten stand 11:11. Und dann wird das Abwehrstand ein bisschen besser, genau das, was wir haben vorgenommen, in Abwehr umgesetzt. Und dann war für Möglichkeit, in Kontra zu laufen. Und die Tempo hat die Jungs gut umgesetzt und am Ende steht ein gutes Ergebnis. Ich sage immer, wir gehen Spiel zum Spiel, wir vorbereiten Spiel zum Spiel. Wir holen von jedem Spiel das Beste rauszuholen und dann schauen.
5: Die Kühnauer stehen aktuell auf Tabellenplatz 6 in der Oberliga, haben aber auch ein Spiel weniger absolviert als die meisten Teams vor ihnen. Weiter geht es für die SG am 2. Oktober in Wernigerode. Das nächste Heimspiel in der Sporthalle der Friedensschule wird dann am 31. Oktober gegen die Tabellenführer aus Biederitz ausgetragen.
0: Die Polizeiinspektion Dessau-Roßlau hat mitgeteilt, dass es sich bei den am 4. Oktober im Bereich der Elbe bei Dessau-Roßlau aufgefundenen Leichnam zweifelsfrei um den seit Weihnachten 2025 vermissten 60-Jährigen aus Dessau-Roßlau handelt. Der nahezu vollständig skelettierte Leichnam war von Zeugen gegen 16.45 Uhr in einem Waldstück nördlich des Klärwerkes nahe dem Elbufer im Naturschutzgebiet Saale-Bergau entdeckt worden. Seit dem Verschwinden des Mannes hatten weder Angehörige noch Freunde Kontakt zu ihm herstellen können. Er hatte vermutlich ein Fahrrad, einen einachsigen Fahrradanhänger und möglicherweise eine Fotoausrüstung bei sich. Die polizeilichen Verhandlungsmaßnahmen waren bislang erfolglos geblieben. Nach der Identifizierung des Verstorbenen teilte die Polizei mit, dass derzeit keine Hinweise auf eine Fremdverschuldung vorliegen. Und das waren sie, die aktuellen Nachrichten hier bei Zeitnah. Jetzt folgt noch das Wetter sowie die Meldungen aus der Region. Bis dahin haben Sie eine schöne Zeit und auf Wiedersehen.
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1: Am Donnerstag erwartet uns wechselhaftes Herbstwetter mit Höchsttemperaturen von etwa 17 Grad. Am Morgen bleibt der Himmel zunächst überwiegend bewölkt, bevor sich im Laufe des Tages immer wieder die Sonne zeigt. Mit Regen ist voraussichtlich kaum zu rechnen, sodass es größtenteils trocken bleibt.
2: Eine Stunde statt umsteigen und warten. Seit Montag verbindet die neue Plusbuslinie 480 Köthen, Zörbich, Sannersdorf und Bitterfeld-Wolfen im Stundentakt. Unter der Woche von frühmorgens bis in den Abend, am Wochenende immerhin alle 2 Stunden. Vergangene Woche haben sich Land, Landkreis und Stadt vor Ort ein Bild von den ersten Tagen gemacht.
3: Die neu entstandene oder ins Leben gerufene Linie 480, die hat für den Landkreis Anhalt-Bitterfeld eine enorme Bedeutung, da sie die Städte Bitterfeld, Sandersdorf, Brena, Zürbig mit der Stadt Köthen verbindet und umgekehrt. Und das im Stundentakt, also am Wochenende im 2-Stunden-Takt. Und das ist schon eine enorme Erleichterung für Fahrgäste, um beispielsweise vom Bitterfeld nach Köthen zu kommen. Wenn man dann noch bedenkt und berücksichtigt, dass die Fahrzeit zwischen Bitterfeld und Köthen deutlich weniger als eine Stunde beträgt und die ganzen Anlaufpunkte, die Haltestellen quasi sieht, dann ist das schon eine tolle Errungenschaft, tolle Erneuerung für uns und für die Fahrgäste insgesamt.
2: Der Bus soll dabei nicht nur die Orte untereinander verbinden. In Bitterfeld gibt es Anschlüsse an S-Bahn und Regionalzüge, unter anderem in Richtung Leipzig, Halle und Magdeburg. Damit soll der Plusbus auch eine Alternative zum Auto werden.
3: Wir wollen damit natürlich auch erreichen, dass man mehr vom Individualverkehr weggeht hin zum ÖPNV, zum straßengebundenen ÖPNV, dann natürlich auch zum schienengebundenen ÖPNV, weil die Strecke endet nicht in Bitterfeld oder in Köthen, sondern dort besteht die Möglichkeit, dann überregional angebunden zu werden.
2: Und die ersten Erfahrungen stimmen den Landkreis optimistisch. Die Linie ist nach Angaben von Andi Grabner bereits gut ausgelastet. Gleichzeitig ist der Bus mehr als nur ein neues Angebot. Er soll auch zeigen, wie groß der tatsächliche Bedarf auf dieser Verbindung ist.
3: Wir konnten tatsächlich schon ein klitzekleines, positives Fazit ziehen. Dahingehend, dass die Linie jetzt schon sehr gut frequentiert ist. In der Hoffnung natürlich, dass da eine deutliche Steigerung nach oben möglich ist. Hintergrund hat ja die Linie dadurch, dass versucht wird, die ehemalige Saftbahn, sprich die Eisenbahnstrecke zwischen Bitterfeld und Stumpsdorf wieder zu reaktivieren. Und dahingehend wurde auch ein Bedarf ermittelt. Und der Bedarf, der deckt sich tatsächlich mit den derzeitigen Fahrgastzahlen.
2: Denn langfristig soll hier wieder die Bahn fahren. Die sogenannte Saftbahn zwischen Bitterfeld und Stumpsdorf könnte reaktiviert werden. Eine Machbarkeitsstudie sieht dafür grundsätzlich gute Voraussetzungen.
4: Wir haben auf der Linie, die später einmal von der Saftbahn gefahren und bedient werden soll, aktuell einen Plusbus, also eine Landesbuslinie, eingesetzt, um natürlich einmal die Bedarfe hier abzufangen, die unstreitig sind, aber halt auch um ein Stückchen auch voraus schon zu schauen, wie stark wird die entsprechende Linie nachgefragt. Das wird uns natürlich auch zusätzliche Argumente geben bei der Diskussion um die Saftbahn.
2: Die Studie kommt zu einem positiven Ergebnis. Der Nutzen-Kosten-Faktor liegt über 1. Eine Reaktivierung gilt damit grundsätzlich als realistisch und sinnvoll. Bis tatsächlich wieder Züge fahren, dürfte es allerdings noch dauern.
4: Wenn ich sage, ich habe eine Wirtschaftlichkeitsstudie, die sagt, es macht Sinn, die weiteren nächsten Schritte zu verfolgen, dann sind wir in Deutschland. Man muss natürlich genaue Streckenführung betrachten. Kann das so bleiben, wie das bisher ist? Müssen zum Beispiel

0: Bahnhöfe verlegt werden. Wie kann das entsprechend reaktiviert werden? Dafür braucht es dann Planungen und Genehmigungen, die dann letztendlich halt tatsächlich in einigen Jahren dann in der Realisierung münden können. Aber davor gibt es halt eben noch eine ganze Reihe von Planungs- und Genehmigungsschritten.
1: Der Plusbus ist zunächst bis Ende 2027 über EU-Mittel aus dem Just Transition Fonds finanziert. Der Landkreis hofft auf eine dauerhafte Förderung über das Landesbusnetz. Bis dahin gilt die Linie 480 als Vorlauf für die mögliche Saftbahn und als Test, wie groß der Bedarf für mehr öffentlichen Nahverkehr in der Region tatsächlich ist.
2: Aufsteiger gegen Spitzenteam. Hier sollte das Ergebnis doch schon vorauszusehen sein. Nicht so aber in der Handball-Regionalliga. Schon letztes Jahr konnte die HG 85 Köthen im Heimspiel nur ein Unentschieden erzielen. Dieses Jahr ist es der BSV 93 Magdeburg, die sich als Liga-Neulinge gegenüberstellt. Die Köthner geben alles, doch in der ersten Halbzeit sieht es danach aus, als würde sich die Tradition fortsetzen. Nach 30 Minuten steht es 17:18 für die Gäste. Die zweite Hälfte beginnt mit Vollgas. Hier in der 33. Lukas Krug macht das 20:19 im Konter dank dem schnellen Umschalten von Hensen. Die Magdeburger machen aber auch Tempo. Kommen zwar erst nicht durch, später gibt es dann aber dank der lückenhaften Verteidigung doch noch ein Tor. Die HG nutzt aber wieder ihre Kontermöglichkeit und just verwandelt das 21:20. Ein Schlagabtausch auf Augenhöhe. Die Aufsteiger müssen schneller in die Verteidigung. 41. Spielminute, Magdeburg wieder mit 23:24 vorne. Weite Pässe der Köthner im Mittelfeld. Dann aber rechts an Hensen, weiter an Just und der macht nicht nur den Ausgleich, sondern startet auch eine Torserie. Knapp 4 Minuten später. Bisher noch kein weiteres Tor gefallen. Gmirek versucht's, aber der Keeper blockt ins Aus. Neuer Versuch. Die 8 versucht's nochmal und dieses Mal landet er im Kasten. Nicht mal eine Minute später. Jetzt macht der BSV Druck. Heinrich will durch, aber wird geblockt. Jaidi zur Stelle und fängt den Pass ab. Vor zu Schütte und drin ist das Ding. Einer geht aber bekanntlicherweise noch rein und erneut ist es Just, der durch einen Konter nicht nur das 27:24, sondern auch sein 9. Tor im Spiel macht. 3 Tore Vorsprung, nur noch 14 Minuten zu spielen. Die Aufsteiger geben aber nicht auf und schaffen ihren eigenen Drehmoment. 29:27 in der 53. Die Köthner verteidigen weit draußen. Der Ball findet Schmidt in der Ecke und der knallt ihn ins Tor. Die HG versucht, was schon oft geklappt hat, aber dieses Mal stehen die Magdeburger bereit und bekommen den Ball. Vor zu Brand. Sprung und Treffer. Ausgleich. 1 Minute später. Schneeberg und Heinrich tänzeln die Verteidigung aus und letzterer macht das 3. Tor in Folge. 29:30 in der 55. Spielminute. Der Handballgott will hier aber einfach ein Unentschieden sehen. Noch 2 Minuten zu spielen, Grohmann erhöht auf 33:32. Magdeburg nimmt das Tempo raus. Dann findet der Ball aber Elsner und der macht den Ausgleich. Das Spiel endet im Unentschieden mit 33:33. Es sieht so aus, als müssten sich die Gegner erneut mit einem Punkt gegen die Aufsteiger zufrieden geben.
3: Ich meine, es ist völlig verständlich, dass meine Jungs jetzt enttäuscht sind nach so einem Spiel. Wir haben natürlich uns mehr erhofft bei einem Heimspiel gegen einen Aufsteiger. Aber ich glaube, wenn wir jetzt das Spiel ein bisschen sacken lassen, kann die Verärgerung, glaube ich, gar nicht mehr so groß sein. Weil ich denke,

0: am Ende kann es in beide Richtungen gehen. Am Ende ist es eine Lotterie. Ich sage, dann könnten wir es sogar auch noch verlieren. Gesamt über das Spiel gesehen, muss ich sagen, haben wir einfach in der ersten Halbzeit in der Abwehr überhaupt keinen Zugriff gefunden. Das war heute so ein bisschen das Manko, was uns die letzten Wochen eigentlich stark gemacht hatte, dass wir eine gute Abwehr gespielt haben, gerade in den ersten Halbzeiten. Das ist uns heute leider überhaupt nicht gelungen, sodass wir da gar nicht so richtig im Spielflow drin waren. Zweite Halbzeit sind wir hinten besser, tun uns aber weiterhin vorne dann immer wieder schwer. Und dann ist es so die Phase, ich glaube 45. Minute sind wir einmal mit drei weg. Ich glaube, da müssen wir einen Sack zumachen. Und das machen wir nicht, da holen wir den BSV wieder zurück ins Spiel, lassen ihren Glauben wach, dass wir hier was mitnehmen können. Und dann sind wir in der Endphase, was ich am Anfang schon gesagt hatte, da kann es in beide Richtungen gehen. Jetzt müssen wir sagen, ja, wir ärgern uns. Auf der anderen Seite setzt sich so ein bisschen eine Serie fort, die wir letztes Jahr schon hatten, dass wir zu Hause gegen die Aufsteiger immer nur einen Punkt holen. Ja, von daher geht weiter.
1: Mit diesem Ergebnis verbleiben die Köthner mit 11 Punkten auf dem 4. Tabellenplatz. Als nächstes spielen sie am 24. Oktober auswärts gegen die HSG Freiberg.

0: Hallo und herzlich willkommen zur neuesten Ausgabe von Zeitnah hier auf RAN 1. Die AOK Sachsen-Anhalt lässt ihre Beiträge auch 2027 unverändert. Der Zusatzbeitrag bleibt bei 2,98%, der Gesamtbeitragssatz bei 17,49%. Damit möchte die Krankenkasse ihren Versicherten trotz steigender Gesundheitskosten finanzielle Planungssicherheit bieten. Um die Ausgaben der gesetzlichen Krankenversicherungen zu begrenzen, setzt die Bundesregierung auf neue Sparmaßnahmen. Die AOK Sachsen-Anhalt erwartet, dass diese zu Stabilisierung der Beiträge beitragen. Für eine langfristige Entlastung fordert sie jedoch weitere Reformen, darunter eine niedrigere Mehrwertsteuer auf Arzneimittel und eine ausreichende Finanzierung der Gesundheitsversorgung von Bürgergeldbeziehenden. Aus diesem Grund unterstützt sie die Klage der gesetzlichen Krankenkassen gegen die aus ihrer Sicht unzureichende Finanzierung. In der alten Schultheiß Brauerei war am Wochenende vom 3. und 4. Oktober eine Menge los. Verschiedene dort ansässige Vereine luden zu einem bunten Programm ein, ob Partyführungen, Graffiti-Sessions oder Kletterwettkämpfe. Für jeden wurde etwas geboten.
1: Bis ins Jahr 1990 wurden hier noch fast 1 Million Hektoliter Bier jährlich produziert und über 1000 Menschen beschäftigt. Mittlerweile ist die alte Schultheiß Brauerei in Dessau ein Ort für Kunst und Kultur geworden. Am 3. und 4. Oktober luden verschiedene der dort ansässigen Vereine zu einem bunten Veranstaltungswochenende ein. Darunter natürlich auch der New Kid e.V.
2: Also bei uns gibt es auf jeden Fall eine große, große Party mit elektronischer Musik für jung und jung geblieben, sagen wir immer so schön. Und wir werden heute unseren Innenbereich das erste Mal bespielen und da sind wir alle ganz doll aufgeregt.
1: Anfang 2023 hat sich der New Kid e.V. gegründet. Die Vereinigung, bestehend aus DJs und Tanzbegeisterten aus dem Dessau-Roßlauer Stadtgebiet und anhaltischen Umland, ist mittlerweile eine feste Größe in der Bauhausstadt und an der Brauerei etabliert.
2: Die Idee kam tatsächlich vom Brauereiverein und von den Genossen. Wir wurden da so ein bisschen mit reingeholt. Wir machen das ja jetzt schon seit 2 Jahren, dass wir hier draußen quasi diese Veranstaltung machen für Dessau. Und das hat sich jetzt alles so ergeben, dass wir da zusammenarbeiten. Also bis jetzt haben wir viele Leute, die hier tatsächlich sehr interessiert sind an der Brauerei. Dadurch eben auch mitbekommen, dass wir hier diese Veranstaltung im Hintergrund machen. Und ich denke, dadurch spricht sich das ganz schön gut rum, dass in Dessau auch mal ein bisschen Party ist.
1: Während der New Kid e.V. sich schon einmal für die große Party am Abend warm machte, war auf dem Brauereigelände noch an vielen weiteren Standorten einiges los. So gab es unter anderem eine Graffiti-Session für Anfänger sowie auch für Profis. Kinder konnten hier ihrer Kreativität freien Lauf lassen und brachten bunte Kunstwerke auf eine Leinwand. Direkt nebenan konnte ein Ausstellungscontainer des Projekts Ostprongs besichtigt werden.
3: Der Kulturkanister ist quasi unsere mobile Wanderausstellung, ein mobiles Lern-Lernlabor. Das heißt, wir sind aktiv in der Jugendarbeit. Wir widmen uns so ein bisschen der Geschichte, also historische Bildungsarbeit, was Breakdance und Hip-Hop in der DDR angeht. Wir sehen hier Fragmente von der Ausstellung tatsächlich. Hier parallel dazu unsere digitale Ausstellung mit digitalen Lern-Lernmodulen. Das Ganze ist betitelt mit dem Projektnamen Ostprongs. Wir kriegen eine Förderung, wir laufen über Jugenderinner, das ist ein bundesweites Programm für Bildungsarbeit, gerade im Jugendsegmenten. Und das ist quasi jetzt unsere vorletzte Station noch hier zentral in Dessau, was das angeht. Und ja, wir sind ab Montag für eine Woche in Frankfurt-Oder. Da sind wir noch und waren den Sommer sehr aktiv. Wir waren in Sachsen-Anhalt, wir waren in Sachsen, in Brandenburg gewesen und ja, gehen dann nach Frankfurt-Oder so ein bisschen in die Winterpause. Das heißt, wir bauen den Container weiter aus und dann nächstes Jahr sprengen wir auch so ein bisschen die Grenzen. Wir sind in Wiesbaden, wir sind in Hannover, wir werden Frankfurt-Main machen. Und mal gucken, was noch alles so reinkommt.
1: Neben dem interessanten Einblick in die Geschichte des Hip-Hops in der DDR ging es dann am Veranstaltungswochenende in der Brauerei auch hoch hinaus. Die Bergfreunde Anhalt-Dessau des Deutschen Alpenvereins luden zu einem Jubiläum ein. Das Kletterzentrum Zuckerturm wurde vor 20 Jahren als erste öffentliche Kletterhalle in Sachsen-Anhalt eröffnet. Zum Jubiläum gab es einen Kletterwettkampf unter den Mitgliedern, zu dem auch Zuschauer eingeladen waren. In einer zukünftigen Zeitnah-Ausgabe wird es noch einen ausführlichen Bericht über das Jubiläum des Zuckerturms geben. Gegen 18 Uhr wurde der Kletterwettkampf beendet. Die Party beim New Kid e.V. ging da dann erst so langsam los. Vorm und im Depot wurde ordentlich gefeiert. Der Verein hat nun noch einige Ideen, was man in Zukunft noch alles mit der alten Brauerei machen könnte.
2: Also am liebsten würden wir ja die ganze Brauerei bespielen. Das ist natürlich schwierig, weil hier sehr viel veraltet ist, sehr viel einsturzgefährdet ist. Wir beschränken uns jetzt erstmal auf das Depot, wollen das wieder ausbauen und eben für Besucher sicher gestalten und da jegliche Art von Kultur schaffen, von Partys bis zu Workshops oder sonstigen Vorlesungen, Podiumsdiskussionen, alles, was man irgendwie bieten kann.
1: Das Veranstaltungswochenende in der Schultheiß-Brauerei hat zahlreiche Besucher angelockt und wieder gezeigt, was das Gebäude für ein großes Potenzial hat. Das alles ist natürlich nur durch die verschiedenen engagierten Vereine vor Ort möglich.
4: Kanalsanierungen in der Puschkinallee. Ab dem 12. Oktober setzen die DVV Stadtwerke Dessau die Kanalsanierung in der Puschkinallee mit dem zweiten Bauabschnitt fort. Betroffen ist der Straßenabschnitt zwischen der Hardenbergstraße und der Heinz-Röttger-Straße. Im Rahmen der Arbeiten werden sogenannte Schlauchliner in die vorhandenen Kanäle eingebaut. Mit diesem Verfahren können die Kanäle in geschlossener Bauweise und ohne aufwendige Tiefbauarbeiten saniert werden. Zusätzlich erfolgen die Sanierung der Schächte sowie abschließende Restarbeiten. Während der Bauphase wird die Puschkinallee halbseitig bearbeitet. Die Zufahrt zur Heinz-Röttger-Straße muss für die Dauer der Arbeiten vollständig gesperrt werden. 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

0: Einschränkungen bei ihrer Fahrtplanung zu berücksichtigen und den betroffenen Bereich nach Möglichkeit zu umfahren. Der Einbau der Schlauchliner ist ab der 42. Kalenderwoche geplant. Die Schachtsanierung und die abschließenden Arbeiten sollen in den Kalenderwochen 43 und 44 erfolgen. Die Zeitplanung hängt vom jeweiligen Baufortschritt ab und kann sich aufgrund der Witterung gegebenenfalls verschieben. Die DVV Stadtwerke Dessau danken allen Verkehrsteilnehmern und Anwohnern für ihr Verständnis für die erforderlichen Arbeiten und die damit verbundenen Einschränkungen.
1: Die Damen der Dessau Volleys haben in der Regionalliga Nordost ihren Erfolgskurs fortgesetzt. Beim VC Teltow Kleinmachnow setzten sie sich souverän mit 3:0 durch. Weniger erfolgreich verlief das Wochenende für die Herrenmannschaften. Die zweite Mannschaft unterlag auswärts beim SV Schulzendorf nach einem spannenden Spiel mit 2:3. Sicherte sich durch die Niederlage aber immerhin einen Punkt in der Regionalliga Nordost. Die erste Herrenmannschaft musste sich im Regionalpokal dem Drittligisten Preußen Berlin mit 1:3 geschlagen geben. Trotz umkämpfter und knappen Sätzen fehlte über die gesamte Partie hinweg die nötige Konstanz. Den Pokalsieg sicherte sich der Zweitligist SV Lindau-Gransee. Am kommenden Wochenende steht für die Dessauer Volleys gleich mehrere Heimspiele in der Sporthalle an der Friedensschule an. Die Damen empfangen am Samstag, den 17. Oktober um 15 Uhr Rotation Prenzlauer Berg. Um 19 Uhr trifft die erste Herrenmannschaft im Lokalderby auf Chemie Volley Mitteldeutschland. Am Sonntag, am 18. Oktober, spielen die Herren der Regionalliga ebenfalls gegen Rotation Prenzlauer Berg. Anpfiff ist um 15 Uhr. Mit 2 Siegen und 2 Niederlagen steht die SG Kühnau kurz nach dem Beginn der neuen Oberligasaison im Tabellenmittelfeld. Für die Handballer aus der Bauhausstadt stand am 5. Spieltag ein Heimspiel gegen die zweite Mannschaft der HG 85 Köthen an. Nachdem die Kühnauer die letzte Begegnung vor heimischer Kulisse gegen Spergau ganz knapp verloren haben, sollte nun wieder ein Erfolg in der Sporthalle der Friedensschule verbucht werden.
2: Eine wirklich ärgerliche Heimniederlage gab es Ende September für die Handballer der SG Kühnau. Mit 22:23 verlor man denkbar knapp gegen die SG Spergau, nachdem diese das Spiel in den Schlussminuten noch drehten. Am 10. Oktober luden die Kühnauer zum nächsten Heimspiel in die Sporthalle der Friedensschule ein. Zum 5. Spieltag der Handball-Oberliga empfing man die zweite Mannschaft der HG 85 Köthen. Die Gäste konnten einen guten Saisonstart mit 3 Siegen und einem Unentschieden verbuchen. Die Dessauer Handballer, die sich im Tabellenmittelfeld befanden, wollten nach dem bitteren Spiel gegen Spergau nun unbedingt wieder vor heimischer Kulisse punkten. Und die Begegnung startete gleich mit richtig viel Tempo. Den ersten Treffer gab es für die Gäste durch Joey Schimmelfennig. Keine 2 Minuten brauchten die Kühnauer, um das Zwischenergebnis auf 3:1 zu stellen. Marc Kvosala traf gleich zweimal und Grigori Wodotinski erzielte den 3. Treffer für die SG. Das Spiel blieb aber zunächst ausgeglichen und einen größeren Abstand konnte sich keines der beiden Teams herausarbeiten. Die Zuschauer sahen hier ein unterhaltsames Handballspiel mit vielen Toren. Nach 10 gespielten Minuten schon der Treffer zum 7:7 durch Matti Kutzer. Im weiteren Verlauf des ersten Durchgangs schafften es die Hausherren, sich etwas abzusetzen. Ein 3-Tore-Lauf brachte Kühnau bis zur 25. Minute mit 14:11 in Führung. Ein Treffer von Matti Kutzer sowie 2 von Marc Kvosala sorgten für den Abstand von 3 Toren. Den Vorsprung konnten die Gastgeber dann sogar noch bis zur Pause ausbauen. Ein verwandelter 7 Meter von Matti Kutzer sowie ein Torerfolg von Tim Kilian sorgten für den Zwischenstand von 19:13 nach einer halben Stunde. Und auch in der zweiten Hälfte machte die SG druckvoll weiter. Nach 8 Sekunden Marc Kvosalla mit dem 20:13. Ein weiterer Treffer von Kvosalla und einer von Tim Kilian sorgten dann in der 35. Minute bereits für das 22:13 und einen 9-Tore-Abstand für die Kühnauer. Früh im zweiten Durchgang sah alles nach einem Heimsieg aus. Defensiv machten es die Hausherren richtig gut und Keeper Carsten Bachmann war auch das ein oder andere Mal zur Stelle. Grigori Wodotinski sorgte in der 37. Minute für den 10-Tore-Abstand mit seinem Treffer zum 24:14. Auf 7 Tore konnten die Gäste diesen Abstand zwischenzeitlich wieder verkürzen, bevor die Kühnauer dann wieder etwas anzogen. Kurt-Ole Reppmann sorgte mit einem Doppelpack für das 31:20 in der 50. Minute. Die SG war zu diesem Zeitpunkt brechend überlegen und die Köthner kamen gar nicht mehr hinterher. Ein beachtlicher 4-Tore-Lauf mit einem Treffer von Matti Kutzer, einem von Paul Heuer sowie 2 Torerfolgen von Kurt-Ole Reppmann sorgte dafür, dass Kühnau in der 56. Minute 38:22 führte. Das Spiel war zu diesem Zeitpunkt längst durch. Beim beeindruckenden 16-Tore-Abstand blieb es dann auch bis zum Ende. Dennis Franz setzte den Schlusspunkt in der Partie mit 2 Treffern zum 41:25 Endstand. Köthens Niklas Pondorf sah dann noch die rote Karte für ein Foul an Franz. Das spielte am Ende aber keine Rolle mehr. Die SG Kühnau zeigte einen sehr dominanten Heimauftritt und gewann deutlich gegen die Zweitvertretung der HG 85 Köthen. Bester Werfer bei den Hausherren war Marc Kvosalla mit 13 Treffern. Trainer Armans Uschins war nach der Partie, bis auf die Anfangsphase, sehr zufrieden mit seinem Team.
3: Ja, ich denke, wir haben nicht gut angefangen. Die ersten 20 Minuten waren ein bisschen hektisch. Wir haben einige Sachen, freie Würfe nicht getroffen. Und das Spiel in 20. Minute stand 11:11. Und dann wird das Abwehrstand ein bisschen besser. Genau das, was wir haben vorgenommen, in Abwehr umgesetzt. Und dann war viel Möglichkeit, in Kontra zu laufen. Und die Tempo hat die Jungs gut umgesetzt. Und am Ende steht ein gutes Ergebnis. Ich sage immer, wir gehen Spiel zum Spiel, wir vorbereiten Spiel zum Spiel. Wir holen von jedem Spiel das Beste rauszuholen und dann schauen.
2: Die Kühnauer stehen aktuell auf Tabellenplatz 6 in der Oberliga, haben aber auch ein Spiel weniger absolviert als die meisten Teams vor ihnen. Weiter geht es für die SG am 2. Oktober in Wernigerode. Das nächste Heimspiel in der Sporthalle der Friedensschule wird dann am 31. Oktober gegen die Tabellenführer aus Biederitz ausgetragen.
1: Die Polizeiinspektion Dessau-Roßlau hat mitgeteilt, dass es sich bei den am 4. Oktober im Bereich der Elbe bei Dessau-Roßlau aufgefundenen Leichnam zweifelsfrei um den seit Weihnachten 2025 vermissten 60-Jährigen aus Dessau-Roßlau handelt. Der nahezu vollständig skelettierte Leichnam war von Zeugen gegen 16.45 Uhr in einem Waldstück nördlich des Klärwerkes nahe dem Elbufer im Naturschutzgebiet Saale-Bergau entdeckt worden. Seit dem Verschwinden des Mannes hatten weder Angehörige noch Freunde Kontakt zu ihm herstellen können. Er hatte vermutlich ein Fahrrad, einen einachsigen Fahrradanhänger und möglicherweise eine Fotoausrüstung bei sich. Die polizeilichen Verhandlungsmaßnahmen waren bislang erfolglos geblieben. Nach der Identifizierung des Verstorbenen teilte die Polizei mit, dass derzeit keine Hinweise auf eine Fremdverschuldung vorliegen. Und das waren sie, die aktuellen Nachrichten hier bei Zeitnah. Jetzt folgt noch das Wetter sowie die Meldungen aus der Region. Bis dahin haben Sie eine schöne Zeit und auf Wiedersehen.
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1: Am Donnerstag erwartet uns wechselhaftes Herbstwetter mit Höchsttemperaturen von etwa 17 Grad. Am Morgen bleibt der Himmel zunächst überwiegend bewölkt, bevor sich im Laufe des Tages immer wieder die Sonne zeigt. Mit Regen ist voraussichtlich kaum zu rechnen, sodass es größtenteils trocken bleibt.
2: Eine Stunde statt umsteigen und warten. Seit Montag verbindet die neue Plusbuslinie 480 Köthen, Zörbich, Sannersdorf und Bitterfeld-Wolfen im Stundentakt. Unter der Woche von frühmorgens bis in den Abend, am Wochenende immerhin alle 2 Stunden. Vergangene Woche haben sich Land, Landkreis und Stadt vor Ort ein Bild von den ersten Tagen gemacht.
3: Die neu entstandene oder ins Leben gerufene Linie 480, die hat für den Landkreis Anhalt-Bitterfeld eine enorme Bedeutung, da sie die Städte Bitterfeld, Sandersdorf, Brehna, Zürbig mit der Stadt Köthen verbindet und umgekehrt. Und das im Stundentakt, außer am Wochenende im 2-Stunden-Takt. Und das ist schon eine enorme Erleichterung für Fahrgäste, um beispielsweise vom Bitterfeld nach Köthen zu kommen. Wenn man dann noch bedenkt und berücksichtigt, dass die Fahrzeit zwischen Bitterfeld und Köthen deutlich weniger als 1 Stunde beträgt und die ganzen Anlaufpunkte, die Haltestellen quasi sieht, dann ist das schon eine tolle Errungenschaft, tolle Erneuerung für uns und für die Fahrgäste insgesamt.
2: Der Bus soll dabei nicht nur die Orte untereinander verbinden. In Bitterfeld gibt es Anschlüsse an S-Bahn und Regionalzüge, unter anderem in Richtung Leipzig, Halle und Magdeburg. Damit soll der Plusbus auch eine Alternative zum Auto werden.
3: Wir wollen damit natürlich auch erreichen, dass man mehr vom Individualverkehr weggeht hin zum ÖPNV, zum straßengebundenen ÖPNV, dann natürlich auch zum schienengebundenen ÖPNV, weil die Strecke endet nicht in Bitterfeld oder in Köthen, sondern dort besteht die Möglichkeit, dann überregional angebunden zu werden.
2: Und die ersten Erfahrungen stimmen den Landkreis optimistisch. Die Linie ist nach Angaben von Andi Grabner bereits gut ausgelastet. Gleichzeitig ist der Bus mehr als nur ein neues Angebot. Er soll auch zeigen, wie groß der tatsächliche Bedarf auf dieser Verbindung ist.
3: Wir konnten tatsächlich schon ein klitzekleines, positives Fazit ziehen. Dahingehend, dass die Linie jetzt schon sehr gut frequentiert ist. In der Hoffnung natürlich, dass da eine deutliche Steigerung nach oben möglich ist. Hintergrund hat ja die Linie dadurch, dass versucht wird, die ehemalige Saftbahn, sprich die Eisenbahnstrecke zwischen Bitterfeld und Stumpsdorf wieder zu reaktivieren. Und dahingehend wurde auch ein Bedarf ermittelt. Und der Bedarf, der deckt sich tatsächlich mit den derzeitigen Fahrgastzahlen.
2: Denn langfristig soll hier wieder die Bahn fahren. Die sogenannte Saftbahn zwischen Bitterfeld und Stumpsdorf könnte reaktiviert werden. Eine Machbarkeitsstudie sieht dafür grundsätzlich gute Voraussetzungen.
4: Wir haben auf der Linie, die später einmal von der Saftbahn gefahren und bedient werden soll, aktuell einen Plusbus, also eine Landesbuslinie, eingesetzt, um natürlich einmal die Bedarfe hier abzufangen, die unstreitig sind. Aber halt auch, um ein Stückchen auch voraus schon zu schauen, wie stark wird die entsprechende Linie nachgefragt. Das wird uns natürlich auch zusätzliche Argumente geben bei der Diskussion um die Saftbahn.
2: Die Studie kommt zu einem positiven Ergebnis. Der Nutzen-Kosten-Faktor liegt über 1. Eine Reaktivierung gilt damit grundsätzlich als realistisch und sinnvoll. Bis tatsächlich wieder Züge fahren, dürfte es allerdings noch dauern.
4: Wenn ich sage, ich habe eine Wirtschaftlichkeitsstudie, die sagt, es macht Sinn, die nächsten Schritte zu verfolgen, dann sind wir in Deutschland. Man muss natürlich genaue Streckenführung betrachten. Kann das so bleiben, wie das bisher ist? Müssen zum Beispiel Bahn

0: Aufsteiger gegen Spitzenteam. Hier sollte das Ergebnis doch schon vorauszusehen sein. Nicht so aber in der Handball-Regionalliga. Schon letztes Jahr konnte die HG 85 Köthen im Heimspiel nur ein Unentschieden erzielen. Dieses Jahr ist es der BSV 93 Magdeburg, die sich als Liga-Neulinge gegenüberstellt. Die Köthner geben alles, doch in der ersten Halbzeit sieht es danach aus, als würde sich die Tradition fortsetzen. Nach 30 Minuten steht es 17:18 für die Gäste. Die zweite Hälfte beginnt mit Vollgas. Hier in der 33. Lukas Krug macht das 20:19 im Konter dank dem schnellen Umschalten von Hensen. Die Magdeburger machen aber auch Tempo. Kommen zwar erst nicht durch, später gibt es dann aber dank der lückenhaften Verteidigung doch noch ein Tor. Die HG nutzt aber wieder ihre Kontermöglichkeit und just verwandelt das 21:20. Ein Schlagabtausch auf Augenhöhe. Die Aufsteiger müssen schneller in die Verteidigung. 41. Spielminute, Magdeburg wieder mit 23:24 vorne. Weite Pässe der Köthner im Mittelfeld. Dann aber rechts an Hensen, weiter an Just und der macht nicht nur den Ausgleich, sondern startet auch eine Torserie. Knapp 4 Minuten später. Bisher noch kein weiteres Tor gefallen. Gmirek versucht's, aber der Keeper blockt ins Aus. Neuer Versuch. Die 8 versucht's nochmal und dieses Mal landet er im Kasten. Nicht mal eine Minute später. Jetzt macht der BSV Druck. Heinrich will durch, aber wird geblockt. Jaidi zur Stelle und fängt den Pass ab. Vor zu Schütte und drin ist das Ding. Einer geht aber bekanntlicherweise noch rein und erneut ist es Just, der durch einen Konter nicht nur das 27:24, sondern auch sein 9. Tor im Spiel macht. 3 Tore Vorsprung, nur noch 14 Minuten zu spielen. Die Aufsteiger geben aber nicht auf und schaffen ihren eigenen Drehmoment. 29:27 in der 53. Die Köthner verteidigen weit draußen. Der Ball findet Schmidt in der Ecke und der knallt ihn ins Tor. Die HG versucht, was schon oft geklappt hat, aber dieses Mal stehen die Magdeburger bereit und bekommen den Ball. Vor zu Brand. Sprung und Treffer. Ausgleich. Eine Minute später. Schneeberg und Heinrich tänzeln die Verteidigung aus und letzterer macht das 3. Tor in Folge. 29:30 in der 55. Spielminute. Der Handballgott will hier aber einfach ein Unentschieden sehen. Noch 2 Minuten zu spielen, Grohmann erhöht auf 33:32. Magdeburg nimmt das Tempo raus. Dann findet der Ball aber Elsner und der macht den Ausgleich. Das Spiel endet im Unentschieden mit 33:33. Es sieht so aus, als müssten sich die Gegner erneut mit einem Punkt gegen die Aufsteiger zufrieden geben.
1: Ich meine, es ist völlig verständlich, dass meine Jungs jetzt enttäuscht sind nach so einem Spiel. Wir haben natürlich uns mehr erhofft bei einem Heimspiel gegen einen Aufsteiger. Aber ich glaube, wenn wir jetzt das Spiel ein bisschen sacken lassen, kann die Verärgerung, glaube ich, gar nicht mehr so groß sein. Weil ich denke, am Ende kann es in beide Richtungen gehen. Am Ende ist es eine Lotterie. Ich sage, dann könnten wir es sogar auch noch verlieren. Gesamt über das Spiel gesehen, muss ich sagen, haben wir einfach in der ersten Halbzeit in der Abwehr überhaupt keinen Zugriff gefunden. Das war heute so ein bisschen das Manko, was uns die letzten Wochen eigentlich stark gemacht hatte, dass wir eine gute Abwehr gespielt haben, gerade in den ersten Halbzeiten. Das ist uns heute leider überhaupt nicht gelungen, sodass wir da gar nicht so richtig im Spielflow drin waren. Zweite Halbzeit sind wir hinten besser, tun uns aber weiterhin vorne dann immer wieder schwer. Und dann ist es so die Phase, ich glaube 45. Minute sind wir einmal mit 3 weg. Ich glaube, da müssen wir einen Sack zumachen. Und das machen wir nicht, da holen wir den BSV wieder zurück ins Spiel, lassen ihren Glauben wach, dass sie

0: was mitnehmen können. Und dann sind wir in der Endphase, was ich am Anfang schon gesagt hatte, da kann es in beide Richtungen gehen. Jetzt müssen wir sagen, ja, wir ärgern uns. Auf der anderen Seite setzt sich so ein bisschen eine Serie fort, die wir letztes Jahr schon hatten, dass wir zu Hause gegen die Aufsteiger immer nur einen Punkt holen. Ja, von daher geht weiter.
1: Mit diesem Ergebnis verbleiben die Köthner mit 11 Punkten auf dem 4. Tabellenplatz. Als nächstes spielen sie am 24. Oktober auswärts gegen die HSG Freiberg.

0: Hallo und herzlich willkommen zur neuesten Ausgabe von Zeitnah hier auf RAN 1. Die AOK Sachsen-Anhalt lässt ihre Beiträge auch 2027 unverändert. Der Zusatzbeitrag bleibt bei 2,98%, der Gesamtbeitragssatz bei 17,49%. Damit möchte die Krankenkasse ihren Versicherten trotz steigender Gesundheitskosten finanzielle Planungssicherheit bieten. Um die Ausgaben der gesetzlichen Krankenversicherungen zu begrenzen, setzt die Bundesregierung auf neue Sparmaßnahmen. Die AOK Sachsen-Anhalt erwartet, dass diese zur Stabilisierung der Beiträge beitragen. Für eine langfristige Entlastung fordert sie jedoch weitere Reformen, darunter eine niedrigere Mehrwertsteuer auf Arzneimittel und eine ausreichende Finanzierung der Gesundheitsversorgung von Bürgergeldbeziehenden. Aus diesem Grund unterstützt sie die Klage der gesetzlichen Krankenkassen gegen die aus ihrer Sicht unzureichende Finanzierung. In der alten Schultheiß-Brauerei war am Wochenende vom 3. und 4. Oktober eine Menge los. Verschiedene dort ansässige Vereine luden zu einem bunten Programm ein, ob Partyführungen, Graffiti-Sessions oder Kletterwettkämpfe. Für jeden wurde etwas geboten.
1: Bis ins Jahr 1990 wurden hier noch fast 1 Million Hektoliter Bier jährlich produziert und über 1000 Menschen beschäftigt. Mittlerweile ist die alte Schultheiß-Brauerei in Dessau ein Ort für Kunst und Kultur geworden. Am 3. und 4. Oktober luden verschiedene der dort ansässigen Vereine zu einem bunten Veranstaltungswochenende ein. Darunter natürlich auch der New Kid e.V.
2: Also bei uns gibt es auf jeden Fall eine große, große Party mit elektronischer Musik für jung und jung geblieben, sagen wir immer so schön. Und wir werden heute unseren Innenbereich das erste Mal bespielen und da sind wir alle ganz doll aufgeregt.
1: Anfang 2023 hat sich der New Kid e.V. gegründet. Die Vereinigung, bestehend aus DJs und Tanzbegeisterten aus dem Dessau-Roßlauer Stadtgebiet und anhaltischen Umland, ist mittlerweile eine feste Größe in der Bauhausstadt und an der Brauerei etabliert.
2: Die Idee kam tatsächlich vom Brauereiverein und von den Genossen. Wir wurden da so ein bisschen mit reingeholt. Wir machen das ja jetzt schon seit 2 Jahren, dass wir hier draußen quasi diese Veranstaltung machen für Dessau. Und das hat sich jetzt alles so ergeben, dass wir da zusammenarbeiten. Also bis jetzt haben wir viele Leute, die hier tatsächlich sehr interessiert sind an der Brauerei, dadurch eben auch mitbekommen, dass wir hier diese Veranstaltung im Hintergrund machen. Und ich denke, dadurch spricht sich das ganz schön gut rum, dass in Dessau auch mal ein bisschen Party ist.
1: Während der New Kid e.V. sich schon einmal für die große Party am Abend warm machte, war auf dem Brauereigelände noch an vielen weiteren Standorten einiges los. So gab es unter anderem eine Graffiti-Session für Anfänger sowie auch für Profis.

0: Kinder konnten hier ihrer Kreativität freien Lauf lassen und brachten bunte Kunstwerke auf eine Leinwand. Direkt nebenan konnte ein Ausstellungscontainer des Projekts Ostprongs besichtigt werden.
1: Der Kulturkanister ist quasi unsere mobile Wanderausstellung, ein mobiles Lern- und Lernlabor. Das heißt, wir sind aktiv in der Jugendarbeit. Wir widmen uns so ein bisschen der Geschichte, also historische Bildungsarbeit, was Breakdance und Hip-Hop in der DDR angeht. Wir sehen hier Fragmente von der Ausstellung tatsächlich. Hier parallel dazu unsere digitale Ausstellung mit digitalen Lern- und Lernmodulen. Das Ganze ist betitelt mit dem Projektnamen Ostprongs. Wir kriegen eine Förderung, wir laufen über Jugend erinnert. Das ist ein bundesweites Programm für Bildungsarbeit, gerade im Jugendsegmenten. Und das ist quasi jetzt unsere vorletzte Station noch hier zentral in Dessau, was das angeht. Und ja, wir sind ab Montag für eine Woche in Frankfurt-Oder. Da sind wir noch und waren den Sommer sehr aktiv. Wir waren in Sachsen-Anhalt, wir waren in Sachsen, in Brandenburg gewesen und ja, gehen dann nach Frankfurt-Oder so ein bisschen in die Winterpause. Das heißt, wir bauen den Container weiter aus und dann nächstes Jahr sprengen wir auch so ein bisschen die Grenzen. Wir sind in Wiesbaden, wir sind in Hannover, wir werden Frankfurt-Main machen und mal gucken, was noch alles so reinkommt.
0: Neben dem interessanten Einblick in die Geschichte des Hip-Hops in der DDR ging es dann am Veranstaltungswochenende in der Brauerei auch hoch hinaus. Die Bergfreunde Anhalt-Dessau des Deutschen Alpenvereins luden zu einem Jubiläum ein. Das Kletterzentrum Zuckerturm wurde vor 20 Jahren als erste öffentliche Kletterhalle in Sachsen-Anhalt eröffnet. Zum Jubiläum gab es einen Kletterwettkampf unter den Mitgliedern, zu dem auch Zuschauer eingeladen waren. In einer zukünftigen Zeitnah-Ausgabe wird es noch einen ausführlichen Bericht über das Jubiläum des Zuckerturms geben. Gegen 18 Uhr wurde der Kletterwettkampf beendet. Die Party beim New Kid e.V. ging da dann erst so langsam los. Vorm und im Depot wurde ordentlich gefeiert. Der Verein hat nun noch einige Ideen, was man in Zukunft noch alles mit der alten Brauerei machen könnte.
2: Also am liebsten würden wir ja die ganze Brauerei bespielen. Das ist natürlich schwierig, weil hier sehr viel veraltet ist, sehr viel einsturzgefährdet ist. Wir beschränken uns jetzt erstmal auf das Depot, wollen das wieder ausbauen und eben für Besucher sicher gestalten und da jegliche Art von Kultur schaffen, von Partys bis zu Workshops oder sonstigen Vorlesungen, Podiumsdiskussionen, alles, was man irgendwie bieten kann.
0: Das Veranstaltungswochenende in der Schultheiß-Brauerei hat zahlreiche Besucher angelockt und wieder gezeigt, was das Gebäude für ein großes Potenzial hat. Das alles ist natürlich nur durch die verschiedenen engagierten Vereine vor Ort möglich.
3: Kanalsanierungen in der Puschkinallee. Ab dem 12. Oktober setzen die DVV Stadtwerke Dessau die Kanalsanierung in der Puschkinallee mit dem zweiten Bauabschnitt fort. Betroffen ist der Straßenabschnitt zwischen der Hardenbergstraße und der Heinz-Röttger-Straße. Im Rahmen der Arbeiten werden sogenannte Schlauchliner in die vorhandenen Kanäle eingebaut. Mit diesem Verfahren können die Kanäle in geschlossener Bauweise und ohne aufwendige Tiefbauarbeiten saniert werden. Zusätzlich erfolgen die Sanierung der Schächte sowie abschließende Restarbeiten. Während der Bauphase wird die Puschkinallee halbseitig bearbeitet. Die Zufahrt zur Heinz-Röttger-Straße muss für die Dauer der Arbeiten vollständig gesperrt werden. Verkehrsteilnehmer werden gebeten, die Einschränkungen bei ihrer Fahrtplanung zu berücksichtigen und den betroffenen Bereich nach Möglichkeit zu umfahren. Der Einbau der Schlauchliner ist ab der 42. Kalenderwoche geplant. Die Schachtsanierung und die abschließenden Arbeiten sollen in den Kalenderwochen 43 und 44 erfolgen. Die Zeitplanung hängt vom jeweiligen Baufortschritt ab und kann sich aufgrund der Witterung gegebenenfalls verschieben. Die DVV Stadtwerke Dessau danken allen Verkehrsteilnehmern und Anwohnern für ihr Verständnis für die erforderlichen Arbeiten und die damit verbundenen Einschränkungen.
4: Die Damen der Dessau Volleys haben in der Regionalliga Nordost ihren Erfolgskurs fortgesetzt. Beim VC

0: Teltow Kleinmachnow setzten sie sich souverän mit 3:0 durch. Weniger erfolgreich verlief das Wochenende für die Herrenmannschaften. Die zweite Mannschaft unterlag auswärts beim SV Schulzendorf nach einem spannenden Spiel mit 2:3. Sicherte sich durch die Niederlage aber immerhin einen Punkt in der Regionalliga Nordost. Die erste Herrenmannschaft musste sich im Regionalpokal den Drittligisten Preußen Berlin mit 1:3 geschlagen geben. Trotz umkämpfter und knappen Sätzen fehlte über die gesamte Partie hinweg die nötige Konstanz. Den Pokalsieg sicherte sich der Zweitligist SV Lindau-Gransee. Am kommenden Wochenende steht für die Dessauer Volleys gleich mehrere Heimspiele in der Sporthalle an der Friedensschule an. Die Damen empfangen am Samstag, den 17. Oktober um 15 Uhr Rotation Prenzlauer Berg. Um 19 Uhr trifft die erste Herrenmannschaft im Lokalderby auf Chemie Volley Mitteldeutschland. Am Sonntag, am 18. Oktober, spielen die Herren der Regionalliga ebenfalls gegen Rotation Prenzlauer Berg. Anpfiff ist um 15 Uhr. Mit 2 Siegen und 2 Niederlagen steht die SG Kühnau kurz nach dem Beginn der neuen Oberligasaison im Tabellenmittelfeld. Für die Handballer aus der Bauhausstadt stand am 5. Spieltag ein Heimspiel gegen die zweite Mannschaft der HG 85 Köthen an. Nachdem die Kühnauer die letzte Begegnung vor heimischer Kulisse gegen Spergau ganz knapp verloren haben, sollte nun wieder ein Erfolg in der Sporthalle der Friedensschule verbucht werden.
1: Eine wirklich ärgerliche Heimniederlage gab es Ende September für die Handballer der SG Kühnau. Mit 22:23 verlor man denkbar knapp gegen die SG Spergau, nachdem diese das Spiel in den Schlussminuten noch drehten. Am 10. Oktober luden die Kühnauer zum nächsten Heimspiel in die Sporthalle der Friedensschule ein. Zum 5. Spieltag der Handball-Oberliga empfing man die zweite Mannschaft der HG 85 Köthen. Die Gäste konnten einen guten Saisonstart mit 3 Siegen und einem Unentschieden verbuchen. Die Dessauer Handballer, die sich im Tabellenmittelfeld befanden, wollten nach dem bitteren Spiel gegen Spergau nun unbedingt wieder vor heimischer Kulisse punkten. Und die Begegnung startete gleich mit richtig viel Tempo. Den ersten Treffer gab es für die Gäste durch Joey Schimmelfennig. Keine 2 Minuten brauchten die Kühnauer, um das Zwischenergebnis auf 3:1 zu stellen. Marc Kvosala traf gleich zweimal und Grigori Wodotinski erzielte den dritten Treffer für die SG. Das Spiel blieb aber zunächst ausgeglichen und einen größeren Abstand konnte sich keines der beiden Teams herausarbeiten. Die Zuschauer sahen hier ein unterhaltsames Handballspiel mit vielen Toren. Nach 10 gespielten Minuten schon der Treffer zum 7:7 durch Matti Kutzer. Im weiteren Verlauf des ersten Durchgangs schafften es die Hausherren, sich etwas abzusetzen. Ein 3-Tore-Lauf brachte Kühnau bis zur 25. Minute mit 14:11 in Führung. Ein Treffer von Matti Kutzer sowie 2 von Marc Vosala sorgten für den Abstand von 3 Toren. Den Vorsprung konnten die Gastgeber dann sogar noch bis zur Pause ausbauen. Ein verwandelter 7 Meter von Matti Kutzer sowie ein Torerfolg von Tim Kilian sorgten für den Zwischenstand von 19:13 nach einer halben Stunde. Und auch in der zweiten Hälfte machte die SG druckvoll weiter. Nach 8 Sekunden Marc Vosala mit dem 20:13. Ein weiterer Treffer von Kvosala und einer von Tim Kilian sorgten dann in der 35. Minute bereits für das 22:13 und einen 9-Tore-Abstand für die Kühnauer. Früh im zweiten Durchgang sah alles nach einem Heimsieg aus. Defensiv machten es die Hausherren richtig gut und Keeper Carsten Bachmann war auch das ein oder andere Mal zur Stelle. Grigori Wodotinski sorgte in der 37. Minute für den 10-Tore-Abstand mit seinem Treffer zum 24:14. Auf 7 Tore konnten die Gäste diesen Abstand zwischenzeitlich wieder verkürzen, bevor die Kühnauer dann wieder etwas anzogen. Kurt-Ole Rettmann sorgte mit einem Doppelpack für das 31:20 in der 50. Minute. Die SG war zu diesem Zeitpunkt brechend überlegen und die Köthner kamen gar nicht mehr hinterher. Ein beachtlicher 4-Tore-Lauf mit einem Treffer von Matti Kutzer einem von Paul Heuer sowie zwei Torerfolgen von Kurt-Ole Reppmann sorgte dafür, dass Kühnau in der 56. Minute 38:22 führte. Das Spiel war zu diesem Zeitpunkt längst durch. Beim beeindruckenden 16-Tore-Abstand blieb es dann auch bis zum Ende. Dennis Franz setzte den Schlusspunkt in der Partie mit zwei Treffern zum 41:25 Endstand. Köthens Niklas Pondorf sah dann noch die rote Karte für ein Foul an Franz. Das spielte am Ende aber keine Rolle mehr. Die SG Kühnau zeigte einen sehr dominanten Heimauftritt und gewann deutlich gegen die Zweitvertretung der HG 85 Köthen. Bester Werfer bei den Hausherren war Marc Quosalla mit 13 Treffern. Trainer Armans Uschins war nach der Partie, bis auf die Anfangsphase, sehr zufrieden mit seinem Team.
2: Ja, ich denke, wir haben nicht gut angefangen. Die ersten 20 Minuten waren ein bisschen hektisch. Wir haben einige Sachen, freie Würfe nicht getroffen. Und das Spiel in 20 Minuten stand 11:11. Und dann wird das Abwehrstand ein bisschen besser. Genau das, was wir haben vorgenommen, in der Abwehr umgesetzt. Und dann war viel Möglichkeit, in Kontra zu laufen. Und die Tempo hat die Jungs gut umgesetzt. Und am Ende steht ein gutes Ergebnis. Ich sage immer, wir gehen Spiel zum Spiel, wir vorbereiten Spiel zum Spiel. Wir wollen von jedem Spiel das Beste rauszuholen und dann schauen.
1: Die Kühnauer stehen aktuell auf Tabellenplatz 6 in der Oberliga, haben aber auch ein Spiel weniger absolviert als die meisten Teams vor ihnen. Weiter geht es für die SG am 2. Oktober in Wernigerode. Das nächste Heimspiel in der Sporthalle der Friedensschule wird dann am 31. Oktober gegen die Tabellenführer aus Biederitz ausgetragen.
0: Die Polizeiinspektion Dessau-Roßlau hat mitgeteilt, dass es sich bei den am 4. Oktober im Bereich der Elbe bei Dessau-Roßlau aufgefundenen Leichnam zweifelsfrei um den seit Weihnachten 2025 vermissten 60-Jährigen aus Dessau-Roßlau handelt. Der nahezu vollständig skelettierte Leichnam war von Zeugen gegen 16.45 Uhr in einem Waldstück nördlich des Klärwerkes nahe dem Elbufer im Naturschutzgebiet Saale-Bergau entdeckt worden. Seit dem Verschwinden des Mannes hatten weder Angehörige noch Freunde Kontakt zu ihm herstellen können. Er hatte vermutlich ein Fahrrad, einen einachsigen Fahrradanhänger und möglicherweise eine Fotoausrüstung bei sich. Die polizeilichen Verhandlungsmaßnahmen waren bislang erfolglos geblieben. Nach der Identifizierung des Verstorbenen teilte die Polizei mit, dass derzeit keine Hinweise auf eine Fremdverschuldung vorliegen. Und das waren sie, die aktuellen Nachrichten hier bei Zeitnah. Jetzt folgt noch das Wetter sowie die Meldungen aus der Region. Bis dahin haben Sie eine schöne Zeit und auf Wiedersehen.
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7: Am Donnerstag erwartet uns wechselhaftes Herbstwetter mit Höchsttemperaturen von etwa 17 Grad. Am Morgen bleibt der Himmel zunächst überwiegend bewölkt, bevor sich im Laufe des Tages immer wieder die Sonne zeigt. Mit Regen ist voraussichtlich kaum zu rechnen, sodass es größtenteils trocken bleibt.
8: Eine Stunde statt umsteigen und warten. Seit Montag verbindet die neue Plusbuslinie 480 Köthen-Zörbig-Sannersdorf und Bitterfeld-Wolfen im Stundentakt. Unter der Woche von frühmorgens bis in den Abend, am Wochenende immerhin alle 2 Stunden. Vergangene Woche haben sich Land, Landkreis und Stadt vor Ort ein Bild von den ersten Tagen gemacht.
9: Die neu entstandene oder ins Leben gerufene Linie 480, die hat für den Landkreis Anhalt-Bitterfeld eine enorme Bedeutung, da sie die Städte Bitterfeld, Sandersdorf, Brena, Zürbig mit der Stadt Köthen verbindet und umgekehrt. Und das im Stundentakt, also am Wochenende im 2-Stunden-Takt. Und das ist schon eine enorme Erleichterung für Fahrgäste, um beispielsweise vom Bitterfeld nach Köthen zu kommen. Wenn man dann noch bedenkt und berücksichtigt, dass die Fahrzeit zwischen Bitterfeld und Köthen deutlich weniger als 1 Stunde beträgt und die ganzen Anlaufpunkte, die Haltestellen quasi sieht, dann ist das schon eine tolle Errungenschaft, tolle Erneuerung für uns und für die Fahrgäste insgesamt.
8: Der Bus soll dabei nicht nur die Orte untereinander verbinden. In Bitterfeld gibt es Anschlüsse an S-Bahn und Regionalzüge, unter anderem in Richtung Leipzig, Halle und Magdeburg. Damit soll der Plusbus auch eine Alternative zum Auto werden.
9: Wir wollen damit natürlich auch erreichen, dass man mehr vom Individualverkehr weggeht hin zum ÖPNV, zum straßengebundenen ÖPNV, dann natürlich auch zum schienengebundenen ÖPNV, weil die Strecke endet nicht in Bitterfeld oder in Köthen, sondern dort besteht die Möglichkeit, dann überregional angebunden zu werden.
8: Und die ersten Erfahrungen stimmen den Landkreis optimistisch. Die Linie ist nach Angaben von Andi Grabner bereits gut ausgelastet. Gleichzeitig ist der Bus mehr als nur ein neues Angebot. Er soll auch zeigen, wie groß der tatsächliche Bedarf auf dieser Verbindung ist.
9: Wir konnten tatsächlich schon ein klitzekleines, positives Fazit ziehen. Dahingehend, dass die Linie jetzt schon sehr gut frequentiert ist. In der Hoffnung natürlich, dass da eine deutliche Steigerung nach oben möglich ist. Hintergrund hat ja die Linie dadurch, dass versucht wird, die ehemalige Saftbahn, sprich die Eisenbahnstrecke zwischen Bitterfeld und Stumpsdorf wieder zu reaktivieren. Und dahingehend wurde auch ein Bedarf ermittelt. Und der Bedarf, der deckt sich tatsächlich mit den derzeitigen Fahrgastzahlen.
8: Denn langfristig soll hier wieder die Bahn fahren. Die sogenannte Saftbahn zwischen Bitterfeld und Stumpsdorf könnte reaktiviert werden. Eine Machbarkeitsstudie sieht dafür grundsätzlich gute Voraussetzungen.
10: Wir haben auf der Linie, die später einmal von der Saftbahn gefahren und bedient werden soll, aktuell einen Plusbus, also eine Landesbuslinie, eingesetzt, um natürlich einmal die Bedarfe hier abzufangen, die unstreitig sind, aber halt auch um ein Stückchen auch voraus schon zu schauen, wie stark wird die entsprechende Linie nachgefragt. Das wird uns natürlich auch zusätzliche Argumente geben bei der Diskussion um die Saftbahn.
8: Die Studie kommt zu einem positiven Ergebnis. Der Nutzen-Kosten-Faktor liegt über 1. Eine Reaktivierung gilt damit grundsätzlich als realistisch und sinnvoll. Bis tatsächlich wieder Züge fahren, dürfte es allerdings noch dauern.
10: Wenn ich sage, ich habe eine Wirtschaftlichkeitsstudie, die sagt, es macht Sinn, die weiteren nächsten Schritte zu verfolgen, dann sind wir in Deutschland. Man muss natürlich genaue Streckenführungen betrachten. Kann das so bleiben, wie das bisher ist? Müssen zum Beispiel Bahnhöfe verlegt werden? Wie kann das entsprechend reaktiviert werden? Dafür braucht es dann Planungen und Genehmigungen, die dann letztendlich halt tatsächlich in einigen Jahren dann in der Realisierung münden können. Aber davor gibt es halt eben noch eine ganze Reihe von Planungs- und Genehmigungsschritten.
8: Der Plusbus ist zunächst bis Ende 2027 über EU-Mittel aus dem Just Transition Fonds finanziert. Der Landkreis hofft auf eine dauerhafte Förderung über das Landesbusnetz. Bis dahin gilt die Linie 480 als Vorlauf für die mögliche Saftbahn. Und als Test, wie groß der Bedarf für mehr öffentlichen Nahverkehr in der Region tatsächlich ist.
7: Aufsteiger gegen Spitzenteam. Hier sollte das Ergebnis doch schon vorauszusehen sein. Nicht so aber in der Handball-Regionalliga. Schon letztes Jahr konnte die HG 85 Köthen im Heimspiel nur ein Unentschieden erzielen. Dieses Jahr ist es der BSV 93 Magdeburg, die sich als Liga-Neulinge gegenüberstellt. Die Köthner geben alles, doch in der ersten Halbzeit sieht es danach aus, als würde sich die Tradition fortsetzen. Nach 30 Minuten steht es 17:18 für die Gäste. Die zweite Hälfte beginnt mit Vollgas. Hier in der 33. Lukas Krug macht das 20:19 im Konter dank dem schnellen Umschalten von Hensen. Die Magdeburger machen aber auch Tempo. Kommen zwar erst nicht durch, später gibt es dann aber dank der lückenhaften Verteidigung doch noch ein Tor. Die HG nutzt aber wieder ihre Kontermöglichkeit und just verwandelt das 21:20. Ein Schlagabtausch auf Augenhöhe. Die Aufsteiger müssen schneller in die Verteidigung. 41. Spielminute, Magdeburg wieder mit 23:24 vorne. Weite Pässe der Köthner im Mittelfeld. Dann aber rechts an Hensen, weiter an Just und der macht nicht nur den Ausgleich, sondern startet auch eine Torserie. Knapp 4 Minuten später. Bisher noch kein weiteres Tor gefallen. Gmirek versucht's, aber der Keeper blockt ins Aus. Neuer Versuch. Die 8 versucht's nochmal und dieses Mal landet er im Kasten. Nicht mal eine Minute später. Jetzt macht der BSV Druck. Heinrich will durch, aber wird geblockt. Jaidi zur Stelle und fängt den Pass ab. Vor zu Schütte und drin ist das Ding. Einer geht aber bekanntlicherweise noch rein und erneut ist es Just, der durch einen Konter nicht nur das 27:24, sondern auch sein 9. Tor im Spiel macht. 3 Tore Vorsprung, nur noch 14 Minuten zu spielen. Die Aufsteiger geben aber nicht auf und schaffen ihren eigenen Drehmoment. 29:27 in der 53. Die Köthner verteidigen weit draußen. Der Ball findet Schmidt in der Ecke und der knallt ihn ins Tor. Die HG versucht, was schon oft geklappt hat, aber dieses Mal stehen die Magdeburger bereit und bekommen den Ball. Vor zu Brand. Sprung und Treffer. Ausgleich. Eine Minute später. Schneeberg und Heinrich tänzeln die Verteidigung aus und letzterer macht das 3. Tor in Folge. 29:30 in der 55. Spielminute. Der Handballgott will hier aber einfach ein Unentschieden sehen. Noch 2 Minuten zu spielen, Grohmann erhöht auf 33:32. Magdeburg nimmt das Tempo raus. Dann findet der Ball aber Elsner und der macht den Ausgleich. Das Spiel endet im Unentschieden mit 33:33. Es sieht so aus, als müssten sich die Gegner erneut mit einem Punkt gegen die Aufsteiger zufrieden geben.
11: Ich meine, es ist völlig verständlich, dass meine Jungs jetzt enttäuscht sind nach so einem Spiel. Wir haben natürlich uns mehr erhofft bei einem Heimspiel gegen einen Aufsteiger. Aber ich glaube, wenn wir jetzt das Spiel ein bisschen sacken lassen, kann die Verärgerung, glaube ich, gar nicht mehr so groß sein. Weil ich denke, am Ende kann es in beide Richtungen gehen. Am Ende ist es eine Lotterie. Ich sage, dann könnten wir es sogar auch noch verlieren. Gesamt über das Spiel gesehen, muss ich sagen, haben wir einfach in der ersten Halbzeit in der Abwehr überhaupt keinen Zugriff gefunden. Das war heute so ein bisschen das Manko, was uns die letzten Wochen eigentlich stark gemacht hatte. Dass wir eine gute Abwehr gespielt haben, gerade in den ersten Halbzeiten. Das ist uns heute leider überhaupt nicht gelungen, sodass wir da gar nicht so richtig im Spielflow drin waren. Zweite Halbzeit sind wir hinten besser, tun uns aber weiterhin vorne dann immer wieder schwer. Und dann ist es so die Phase, ich glaube 45. Minute sind wir einmal mit 3 weg. Ich glaube, da müssen wir einen Sack zumachen. Und das machen wir nicht. Da holen wir den BSV wieder zurück ins Spiel, lassen ihren Glauben wach, dass sie hier was mitnehmen können. Und dann sind wir in der Endphase, was ich am Anfang schon gesagt hatte, da kann es in beide Richtungen gehen. Jetzt müssen wir sagen, ja, wir ärgern uns. Auf der anderen Seite setzt sich so ein bisschen eine Serie fort, die wir letztes Jahr schon hatten, dass wir zu Hause gegen die Aufsteiger immer nur einen Punkt holen. Ja, von daher geht weiter.
7: Mit diesem Ergebnis verbleiben die Köthner mit 11 Punkten auf dem 4. Tabellenplatz. Als nächstes spielen sie am 24. Oktober auswärts gegen die HSG Freiberg.

0: Hallo und herzlich willkommen zur neuesten Ausgabe von Zeitnah hier auf RAN 1. Die AOK Sachsen-Anhalt lässt ihre Beiträge auch 2027 unverändert. Der Zusatzbeitrag bleibt bei 2,98%, der Gesamtbeitragssatz bei 17,49%. Damit möchte die Krankenkasse ihren Versicherten trotz steigender Gesundheitskosten finanzielle Planungssicherheit bieten. Um die Ausgaben der gesetzlichen Krankenversicherungen zu begrenzen, setzt die Bundesregierung auf neue Sparmaßnahmen. Die AOK Sachsen-Anhalt erwartet, dass diese zur Stabilisierung der Beiträge beitragen. Für eine langfristige Entlastung fordert sie jedoch weitere Reformen, darunter eine niedrigere Mehrwertsteuer auf Arzneimittel und eine ausreichende Finanzierung der Gesundheitsversorgung von Bürgergeldbeziehenden. Aus diesem Grund unterstützt sie die Klage der gesetzlichen Krankenkassen gegen die aus ihrer Sicht unzureichende Finanzierung. In der alten Schultheiß Brauerei war am Wochenende vom 3. und 4. Oktober eine Menge los. Verschiedene dort ansässige Vereine luden zu einem bunten Programm ein, ob Partyführungen, Graffiti-Sessions oder Kletterwettkämpfe. Für jeden wurde etwas geboten.
1: Bis ins Jahr 1990 wurden hier noch fast 1 Million Hektoliter Bier jährlich produziert und über 1000 Menschen beschäftigt. Mittlerweile ist die alte Schultheiß Brauerei in Dessau ein Ort für Kunst und Kultur geworden. Am 3. und 4. Oktober luden verschiedene der dort ansässigen Vereine zu einem bunten Veranstaltungswochenende ein. Darunter natürlich auch der New Kid e.V.
2: Also bei uns gibt es auf jeden Fall eine große, große Party mit elektronischer Musik für jung und jung geblieben, sagen wir immer so schön. Und wir werden heute unseren Innenbereich das erste Mal bespielen und da sind wir alle ganz doll aufgeregt.
1: Anfang 2023 hat sich der New Kid e.V. gegründet. Die Vereinigung, bestehend aus DJs und Tanzbegeisterten aus dem Dessau-Roßlauer Stadtgebiet und anhaltischen Umland, ist mittlerweile eine feste Größe in der Bauhausstadt und an der Brauerei etabliert.
2: Die Idee kam tatsächlich vom Brauereiverein und von den Genossen. Wir wurden da so ein bisschen mit reingeholt. Wir machen das ja jetzt schon seit 2 Jahren, dass wir hier draußen quasi diese Veranstaltung machen für Dessau. Und das hat sich jetzt alles so ergeben, dass wir da zusammenarbeiten. Also bis jetzt haben wir viele Leute, die hier tatsächlich sehr interessiert sind an der Brauerei, dadurch eben auch mitbekommen, dass wir hier diese Veranstaltung im Hintergrund machen. Und ich denke, dadurch spricht sich das ganz schön gut rum, dass in Dessau auch mal ein bisschen Party ist.
1: Während der New Kid e.V. sich schon einmal für die große Party am Abend warm machte, war auf dem Brauereigelände noch an vielen weiteren Standorten einiges los. So gab es unter anderem eine Graffiti-Session für Anfänger sowie auch für Profis. Kinder konnten hier ihrer Kreativität freien Lauf lassen und brachten bunte Kunstwerke auf eine Leinwand. Direkt nebenan konnte ein Ausstellungscontainer des Projekts Ostprongs besichtigt werden.
3: Der Kulturkanister ist quasi unsere mobile Wanderausstellung, ein mobiles Lern- und Lernlabor. Das heißt, wir sind aktiv in der Jugendarbeit. Wir widmen uns so ein bisschen der Geschichte, also historische Bildungsarbeit, was Breakdance und Hip-Hop in der DDR angeht. Wir sehen hier Fragmente von der Ausstellung tatsächlich. Hier parallel dazu unsere digitale Ausstellung mit digitalen Lern- und Lernmodulen. Das Ganze ist betitelt mit dem Projektnamen Ostprongs. Wir kriegen eine Förderung, wir laufen über Jugend erinnern. Das ist ein bundesweites Programm für Bildungsarbeit, gerade im Jugendsegmenten. Und das ist quasi jetzt unsere vorletzte Station noch hier zentral in Dessau, was das angeht. Und ja, wir sind ab Montag für eine Woche in Frankfurt-Oder. Da sind wir noch und waren den Sommer sehr aktiv. Wir waren in Sachsen-Anhalt, wir waren in Sachsen, in Brandenburg gewesen und ja, gehen dann nach Frankfurt-Oder so ein bisschen in die Winterpause. Das heißt, wir bauen den Container weiter aus und dann nächstes Jahr sprengen wir auch so ein bisschen die Grenzen. Wir sind in Wiesbaden, wir sind in Hannover, wir werden Frankfurt-Main machen. Und mal gucken, was noch alles so reinkommt.
1: Neben dem interessanten Einblick in die Geschichte des Hip-Hops in der DDR ging es dann am Veranstaltungswochenende in der Brauerei auch hoch hinaus. Die Bergfreunde Anhalt-Dessau des Deutschen Alpenvereins luden zu einem Jubiläum ein. Das Kletterzentrum Zuckerturm wurde vor 20 Jahren als erste öffentliche Kletterhalle in Sachsen-Anhalt eröffnet. Zum Jubiläum gab es einen Kletterwettkampf unter den Mitgliedern, zu dem auch Zuschauer eingeladen waren. In einer zukünftigen Zeitnah-Ausgabe wird es noch einen ausführlichen Bericht über das Jubiläum des Zuckerturms geben. Gegen 18 Uhr wurde der Kletterwettkampf beendet. Die Party beim New Kid e.V. ging da dann erst so langsam los. Vorm und im Depot wurde ordentlich gefeiert. Der Verein hat nun noch einige Ideen, was man in Zukunft noch alles mit der alten Brauerei machen könnte.
2: Also am liebsten würden wir ja die ganze Brauerei bespielen. Das ist natürlich schwierig, weil hier sehr viel veraltet ist, sehr viel einsturzgefährdet ist. Wir beschränken uns jetzt erstmal auf das Depot, wollen das wieder ausbauen und eben für Besucher sicher gestalten und da jegliche Art von Kultur schaffen, von Partys bis zu Workshops oder sonstigen Vorlesungen, Podiumsdiskussionen, alles, was man irgendwie bieten kann.
1: Das Veranstaltungswochenende in der Schultheiß-Brauerei hat zahlreiche Besucher angelockt und wieder gezeigt, was das Gebäude für ein großes Potenzial hat. Das alles ist natürlich nur durch die verschiedenen engagierten Vereine vor Ort möglich.
4: Kanalsanierungen in der Puschkinallee. Ab dem 12. Oktober setzen die DVV Stadtwerke Dessau die Kanalsanierung in der Puschkinallee mit dem zweiten Bauabschnitt fort. Betroffen ist der Straßenabschnitt zwischen der Hardenbergstraße und der Heinz-Röttger-Straße. Im Rahmen der Arbeiten werden sogenannte Schlauchliner in die vorhandenen Kanäle eingebaut. Mit diesem Verfahren können die Kanäle in geschlossener Bauweise und ohne aufwendige Tiefbauarbeiten saniert werden. Zusätzlich erfolgen die Sanierung der Schächte sowie abschließende Restarbeiten. Während der Bauphase wird die Puschkinallee halbseitig bearbeitet. Die Zufahrt zur Heinz-Röttger-Straße muss für die Dauer der Arbeiten vollständig gesperrt werden. Verkehrsteilnehmer werden gebeten, die Einschränkungen bei ihrer Fahrtplanung zu berücksichtigen und den betroffenen Bereich nach Möglichkeit zu umfahren. Der Einbau der Schlauchliner ist ab der 42. Kalenderwoche geplant. Die Schachtsanierung und die abschließenden Arbeiten sollen in den Kalenderwochen 43 und 44 erfolgen. Die Zeitplanung hängt vom jeweiligen Baufortschritt ab und kann sich aufgrund der Witterung gegebenenfalls verschieben. Die DVV Stadtwerke Dessau danken allen Verkehrsteilnehmern und Anwohnern für ihr Verständnis für die erforderlichen Arbeiten und die damit verbundenen Einschränkungen.
0: Die Damen der Dessau Volleys haben in der Regionalliga Nordost ihren Erfolgskurs fortgesetzt. Beim VC

0: Teltow Kleinmachnow setzten sie sich souverän mit 3:0 durch. Weniger erfolgreich verlief das Wochenende für die Herrenmannschaften. Die zweite Mannschaft unterlag auswärts beim SV Schulzendorf nach einem spannenden Spiel mit 2:3. Sicherte sich durch die Niederlage aber immerhin einen Punkt in der Regionalliga Nordost. Die erste Herrenmannschaft musste sich im Regionalpokal dem Drittligisten Preußen Berlin mit 1:3 geschlagen geben. Trotz umkämpfter und knappen Sätzen fehlte über die gesamte Partie hinweg die nötige Konstanz. Den Pokalsieg sicherte sich der Zweitligist SV Lindau-Gransee. Am kommenden Wochenende steht für die Dessauer Volleys gleich mehrere Heimspiele in der Sporthalle an der Friedensschule an. Die Damen empfangen am Samstag, den 17. Oktober um 15 Uhr Rotation Prenzlauer Berg. Um 19 Uhr trifft die erste Herrenmannschaft im Lokalderby auf Chemie Volley Mitteldeutschland. Am Sonntag, am 18. Oktober, spielen die Herren der Regionalliga ebenfalls gegen Rotation Prenzlauer Berg. Anpfiff ist um 15 Uhr. Mit 2 Siegen und 2 Niederlagen steht die SG Kühnau kurz nach dem Beginn der neuen Oberligasaison im Tabellenmittelfeld. Für die Handballer aus der Bauhausstadt stand am 5. Spieltag ein Heimspiel gegen die zweite Mannschaft der HG 85 Köthen an. Nachdem die Kühnauer die letzte Begegnung vor heimischer Kulisse gegen Spergau ganz knapp verloren haben, sollte nun wieder ein Erfolg in der Sporthalle der Friedensschule verbucht werden.
1: Eine wirklich ärgerliche Heimniederlage gab es Ende September für die Handballer der SG Kühnau. Mit 22:23 verlor man denkbar knapp gegen die SG Spergau, nachdem diese das Spiel in den Schlussminuten noch drehten. Am 10. Oktober luden die Kühnauer zum nächsten Heimspiel in die Sporthalle der Friedensschule ein. Zum 5. Spieltag der Handball-Oberliga empfing man die zweite Mannschaft der HG 85 Köthen. Die Gäste konnten einen guten Saisonstart mit 3 Siegen und einem Unentschieden verbuchen. Die Dessauer Handballer, die sich im Tabellenmittelfeld befanden, wollten nach dem bitteren Spiel gegen Spergau nun unbedingt wieder vor heimischer Kulisse punkten. Und die Begegnung startete gleich mit richtig viel Tempo. Den ersten Treffer gab es für die Gäste durch Joey Schimmelfennig. Keine 2 Minuten brauchten die Kühnauer, um das Zwischenergebnis auf 3:1 zu stellen. Marc Kvosala traf gleich 2-mal und Grigori Wodotinski erzielte den 3. Treffer für die SG. Das Spiel blieb aber zunächst ausgeglichen und einen größeren Abstand konnte sich keines der beiden Teams herausarbeiten. Die Zuschauer sahen hier ein unterhaltsames Handballspiel mit vielen Toren. Nach 10 gespielten Minuten schon der Treffer zum 7:7 durch Matti Kutzer. Im weiteren Verlauf des ersten Durchgangs schafften es die Hausherren, sich etwas abzusetzen. Ein 3-Tore-Lauf brachte Kühnau bis zur 25. Minute mit 14:11 in Führung. Ein Treffer von Matti Kutzer sowie 2 von Marc Kvosala sorgten für den Abstand von 3 Toren. Den Vorsprung konnten die Gastgeber dann sogar noch bis zur Pause ausbauen. Ein verwandelter 7 Meter von Matti Kutzer sowie ein Torerfolg von Tim Kilian sorgten für den Zwischenstand von 19:13 nach einer halben Stunde. Und auch in der zweiten Hälfte machte die SG druckvoll weiter. Nach 8 Sekunden Marc Kvosala mit dem 20:13. Ein weiterer Treffer von Kvosala und einer von Tim Kilian sorgten dann in der 35. Minute bereits für das 22:13 und einen 9-Tore-Abstand für die Kühnauer. Früh im zweiten Durchgang sah alles nach einem Heimsieg aus. Defensiv machten es die Hausherren richtig gut und Keeper Carsten Bachmann war auch das ein oder andere Mal zur Stelle. Grigori Wodotinski sorgte in der 37. Minute für den 10-Tore-Abstand mit seinem Treffer zum 24:14. Auf 7 Tore konnten die Gäste diesen Abstand zwischenzeitlich wieder verkürzen, bevor die Kühnauer dann wieder etwas anzogen. Kurt-Ole Reppmann sorgte mit einem Doppelpack für das 31:20 in der 50. Minute. Die SG war zu diesem Zeitpunkt brechend überlegen und die Köthner kamen gar nicht mehr hinterher. Ein beachtlicher 4-Tore-Lauf mit einem Treffer von Matti Kutzer, einem von Paul Heuer sowie zwei Torerfolgen von Kurt-Ole Reppmann sorgte dafür, dass Kühnau in der 56. Minute 38:22 führte. Das Spiel war zu diesem Zeitpunkt längst durch. Beim beeindruckenden 16-Tore-Abstand blieb es dann auch bis zum Ende. Dennis Franz setzte den Schlusspunkt in der Partie mit zwei Treffern zum 41:25 Endstand. Köthens Niklas Pondorf sah dann noch die rote Karte für ein Foul an Franz. Das spielte am Ende aber keine Rolle mehr. Die SG Kühnau zeigte einen sehr dominanten Heimauftritt und gewann deutlich gegen die Zweitvertretung der HG 85 Köthen. Bester Werfer bei den Hausherren war Marc Kvosala mit 13 Treffern. Trainer Amans Uschins war nach der Partie bis auf die Anfangsphase sehr zufrieden mit seinem Team.
2: Ja, ich denke, wir haben nicht gut angefangen. Die ersten 20 Minuten waren ein bisschen hektik. Wir haben einige Sachen, freie Würfe nicht getroffen. Und das Spiel in 20 Minuten stand 11:11. Und dann wird das Abwehrstand ein bisschen besser. Genau das, was wir haben vorgenommen, in der Abwehr umgesetzt. Und dann war viel Möglichkeit, in Kontra zu laufen. Und die Tempo hat die Jungs gut umgesetzt. Und am Ende steht ein gutes Ergebnis. Ich sage immer, wir gehen Spiel zum Spiel, wir vorbereiten Spiel zum Spiel. Wir holen von jedem Spiel das Beste rauszuholen und dann schauen.
1: Die Kühnauer stehen aktuell auf Tabellenplatz 6 in der Oberliga, haben aber auch ein Spiel weniger absolviert als die meisten Teams vor ihnen. Weiter geht es für die SG am 2. Oktober in Wernigerode. Das nächste Heimspiel in der Sporthalle der Friedensschule wird dann am 31. Oktober gegen die Tabellenführer aus Biederitz ausgetragen.
0: Die Polizeiinspektion Dessau-Roßlau hat mitgeteilt, dass es sich bei den am 4. Oktober im Bereich der Elbe bei Dessau-Roßlau aufgefundenen Leichnam zweifelsfrei um den seit Weihnachten 2025 vermissten 60-Jährigen aus Dessau-Roßlau handelt. Der nahezu vollständig skelettierte Leichnam war von Zeugen gegen 16.45 Uhr in einem Waldstück nördlich des Klärwerkes nahe dem Elbufer im Naturschutzgebiet Saale-Bergau entdeckt worden. Seit dem Verschwinden des Mannes hatten weder Angehörige noch Freunde Kontakt zu ihm herstellen können. Er hatte vermutlich ein Fahrrad, einen einachsigen Fahrradanhänger und möglicherweise eine Fotoausrüstung bei sich. Die polizeilichen Verhandlungsmaßnahmen waren bislang erfolglos geblieben. Nach der Identifizierung des Verstorbenen teilte die Polizei mit, dass derzeit keine Hinweise auf eine Fremdverschuldung vorliegen. Und das waren sie, die aktuellen Nachrichten hier bei Zeitnah. Jetzt folgt noch das Wetter sowie die Meldungen aus der Region. Bis dahin haben Sie eine schöne Zeit und auf Wiedersehen.
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0: Am Donnerstag erwartet uns wechselhaftes Herbstwetter mit Höchsttemperaturen von etwa 17 Grad. Am Morgen bleibt der Himmel zunächst überwiegend bewölkt, bevor sich im Laufe des Tages immer wieder die Sonne zeigt. Mit Regen ist voraussichtlich kaum zu rechnen, sodass es größtenteils trocken bleibt.
1: Eine Stunde statt umsteigen und warten. Seit Montag verbindet die neue Plusbuslinie 480 Köthen, Zörbich, Sandersdorf und Bitterfeld-Wolfen im Stundentakt. Unter der Woche von frühmorgens bis in den Abend, am Wochenende immerhin alle 2 Stunden. Vergangene Woche haben sich Land, Landkreis und Stadt vor Ort ein Bild von den ersten Tagen gemacht.
2: Die neu entstandene oder ins Leben gerufene Linie 480, die hat für den Landkreis Anhalt-Bitterfeld eine enorme Bedeutung, da sie die Städte Bitterfeld, Sandersdorf, Brena, Zürbig mit der Stadt Köthen verbindet und umgekehrt. Und das im Stundentakt, außer am Wochenende im 2-Stunden-Takt. Und das ist schon eine enorme Erleichterung für Fahrgäste, um beispielsweise vom Bitterfeld nach Köthen zu kommen. Wenn man dann noch bedenkt und berücksichtigt, dass die Fahrzeit zwischen Bitterfeld und Köthen deutlich weniger als 1 Stunde beträgt und die ganzen Anlaufpunkte, die Haltestellen quasi sieht, dann ist das schon eine tolle Errungenschaft, tolle Erneuerung für uns und für die Fahrgäste insgesamt.
1: Der Bus soll dabei nicht nur die Orte untereinander verbinden. In Bitterfeld gibt es Anschlüsse an S-Bahn und Regionalzüge, unter anderem in Richtung Leipzig, Halle und Magdeburg. Damit soll der Plusbus auch eine Alternative zum Auto werden.
2: Wir wollen damit natürlich auch erreichen, dass man mehr vom Individualverkehr weggeht hin zum ÖPNV, zum straßengebundenen ÖPNV, dann natürlich auch zum schienengebundenen ÖPNV, weil die Strecke endet nicht in Bitterfeld oder in Köthen, sondern dort besteht die Möglichkeit, dann überregional angebunden zu werden.
1: Und die ersten Erfahrungen stimmen den Landkreis optimistisch. Die Linie ist nach Angaben von Andi Grabner bereits gut ausgelastet. Gleichzeitig ist der Bus mehr als nur ein neues Angebot. Er soll auch zeigen, wie groß der tatsächliche Bedarf auf dieser Verbindung ist.
2: Wir konnten tatsächlich schon ein klitzekleines positives Fazit ziehen, dahingehend, dass die Linie jetzt schon sehr gut frequentiert ist, in der Hoffnung natürlich, dass da eine deutliche Steigerung nach oben möglich ist. Hintergrund hat ja die Linie dadurch, dass versucht wird, die ehemalige Saftbahn, sprich die Eisenbahnstrecke zwischen Bitterfeld und Stumpsdorf wieder zu reaktivieren, und dahingehend wurde auch ein Bedarf ermittelt, und der Bedarf, der deckt sich tatsächlich mit den derzeitigen Fahrgastzahlen.
1: Denn langfristig soll hier wieder die Bahn fahren. Die sogenannte Saftbahn zwischen Bitterfeld und Stumpsdorf könnte reaktiviert werden. Eine Machbarkeitsstudie sieht dafür grundsätzlich gute Voraussetzungen.
3: Wir haben auf der Linie, die später einmal von der Saftbahn gefahren und bedient werden soll, aktuell einen Plusbus, also eine Landesbuslinie, eingesetzt, um natürlich einmal die Bedarfe hier abzufangen, die unstreitig sind, aber halt auch, um ein Stückchen auch voraus schon zu schauen, wie stark wird die entsprechende Linie nachgefragt. Das wird uns natürlich auch zusätzliche Argumente geben bei der Diskussion um die Saftbahn.
1: Die Studie kommt zu einem positiven Ergebnis. Der Nutzen-Kosten-Faktor liegt über 1. Eine Reaktivierung gilt damit grundsätzlich als realistisch und sinnvoll. Bis tatsächlich wieder Züge fahren, dürfte es allerdings noch dauern.
3: Wenn ich sage, ich habe eine Wirtschaftlichkeitsstudie, die sagt, es macht Sinn, die nächsten Schritte zu verfolgen, dann sind wir in Deutschland. Man muss natürlich genaue Streckenführung betrachten. Kann das so bleiben, wie das bisher ist? Müssen zum Beispiel Bahnhöfe verlegt werden? Wie kann das entsprechend reaktiviert werden? Dafür braucht es dann Planungen und Genehmigungen, die dann letztendlich halt tatsächlich in einigen Jahren dann in der Realisierung münden können. Aber davor gibt es halt eben noch eine ganze Reihe von Planungs- und Genehmigungsschritten.
1: Der Plusbus ist zunächst bis Ende 2027 über EU-Mittel aus dem Just Transition Fonds finanziert. Der Landkreis hofft auf eine dauerhafte Förderung über das Landesbusnetz. Bis dahin gilt die Linie 480 als Vorlauf für die mögliche Saftbahn. Und als Test, wie groß der Bedarf für mehr öffentlichen Nahverkehr in der Region tatsächlich ist.

0: Die Magdeburger machen aber auch Tempo. Kommen zwar erst nicht durch, später gibt's dann aber dank der lückenhaften Verteidigung doch noch ein Tor. Die HG nutzt aber wieder ihre Kontermöglichkeit und just verwandelt das 21:20. Ein Schlagabtausch auf Augenhöhe. Die Aufsteiger müssen schneller in die Verteidigung. 41. Spielminute, Magdeburg wieder mit 23:24 vorne. Weite Pässe der Köthner im Mittelfeld. Dann aber rechts an Hensen, weiter an Just und der macht nicht nur den Ausgleich, sondern startet auch eine Torserie. Knapp 4 Minuten später. Bisher noch kein weiteres Tor gefallen. Gmirek versucht's, aber der Keeper blockt ins Aus. Neuer Versuch. Die 8 versucht's nochmal und dieses Mal landet er im Kasten. Nicht mal eine Minute später. Jetzt macht der BSV Druck. Heinrich will durch, aber wird geblockt. Yaidi zur Stelle und fängt den Pass ab. Vor zu Schütte und drin ist das Ding. Einer geht aber bekanntlicherweise noch rein. Und erneut ist es Just, der durch einen Konter nicht nur das 27:24, sondern auch sein 9. Tor im Spiel macht. 3 Tore Vorsprung, nur noch 14 Minuten zu spielen. Die Aufsteiger geben aber nicht auf und schaffen ihren eigenen Drehmoment. 29:27 in der 53. Die Köthner verteidigen weit draußen. Der Ball findet Schmidt in der Ecke und der knallt ihn ins Tor. Die HG versucht, was schon oft geklappt hat, aber dieses Mal stehen die Magdeburger bereit und bekommen den Ball. Vor zu Brand. Sprung und Treffer. Ausgleich. 1 Minute später. Schneeberg und Heinrich tänzeln die Verteidigung aus und letzterer macht das 3. Tor in Folge. 29:30 in der 55. Spielminute. Der Handballgott will hier aber einfach ein Unentschieden sehen. Noch 2 Minuten zu spielen, Grohmann erhöht auf 33:32. Magdeburg nimmt das Tempo raus. Dann findet der Ball aber Elsner und der macht den Ausgleich. Das Spiel endet im Unentschieden mit 33:33. Es sieht so aus, als müssten sich die Gegner erneut mit einem Punkt gegen die Aufsteiger zufrieden geben.
1: Ich meine, es ist völlig verständlich, dass meine Jungs jetzt enttäuscht sind nach so einem Spiel. Wir haben natürlich uns mehr erhofft bei einem Heimspiel gegen einen Aufsteiger. Aber ich glaube, wenn wir jetzt das Spiel ein bisschen sacken lassen, kann die Verärgerung, glaube ich, gar nicht mehr so groß sein. Weil ich denke, am Ende kann es in beide Richtungen gehen. Am Ende ist es eine Lotterie. Ich sage, dann könnten wir es sogar auch noch verlieren. Gesamt über das Spiel gesehen, muss ich sagen, haben wir einfach in der ersten Halbzeit in der Abwehr überhaupt keinen Zugriff gefunden. Das war heute so ein bisschen das Manko, was uns die letzten Wochen eigentlich stark gemacht hatte. Dass wir eine gute Abwehr gespielt haben, gerade in den ersten Halbzeiten. Das ist uns heute leider überhaupt nicht gelungen, sodass wir da gar nicht so richtig im Spielflow drin waren. Zweite Halbzeit sind wir hinten besser, tun uns aber weiterhin vorne dann immer wieder schwer. Und dann ist es so die Phase, ich glaube 45. Minute sind wir einmal mit 3 weg. Ich glaube, da müssen wir einen Sack zumachen. Und das machen wir nicht. Da holen wir den BSV wieder zurück ins Spiel, lassen ihren Glauben wach, dass sie hier was mitnehmen können. Und dann sind wir in der Endphase, was ich am Anfang schon gesagt hatte, da kann es in beide Richtungen gehen. Jetzt müssen wir sagen, ja, wir ärgern uns. Auf der anderen Seite setzt sich so ein bisschen eine Serie fort, die wir letztes Jahr schon hatten, dass wir zu Hause gegen die Aufsteiger immer nur einen Punkt holen. Ja, von daher geht weiter.
0: Mit diesem Ergebnis verbleiben die Köthner mit 11 Punkten auf dem 4. Tabellenplatz. Als nächstes spielen sie am 24. Oktober auswärts gegen die HSG Freiberg.

0: Hallo und herzlich willkommen zur neuesten Ausgabe von Zeitnah hier auf RAN 1. Die AOK Sachsen-Anhalt lässt ihre Beiträge auch 2027 unverändert. Der Zusatzbeitrag bleibt bei 2,98%, der Gesamtbeitragssatz bei 17,49%. Damit möchte die Krankenkasse ihren Versicherten trotz steigender Gesundheitskosten finanzielle Planungssicherheit bieten. Um die Ausgaben der gesetzlichen Krankenversicherungen zu begrenzen, setzt die Bundesregierung auf neue Sparmaßnahmen. Die AOK Sachsen-Anhalt erwartet, dass diese zur Stabilisierung der Beiträge beitragen. Für eine langfristige Entlastung fordert sie jedoch weitere Reformen, darunter eine niedrigere Mehrwertsteuer auf Arzneimittel und eine ausreichende Finanzierung der Gesundheitsversorgung von Bürgergeldbeziehenden. Aus diesem Grund unterstützt sie die Klage der gesetzlichen Krankenkassen gegen die aus ihrer Sicht unzureichende Finanzierung. In der alten Schultheiß-Brauerei war am Wochenende vom 3. und 4. Oktober eine Menge los. Verschiedene dort ansässige Vereine luden zu einem bunten Programm ein, ob Partyführungen, Graffiti-Sessions oder Kletterwettkämpfe. Für jeden wurde etwas geboten.
1: Bis ins Jahr 1990 wurden hier noch fast 1 Million Hektoliter Bier jährlich produziert und über 1000 Menschen beschäftigt. Mittlerweile ist die alte Schultheiß-Brauerei in Dessau ein Ort für Kunst und Kultur geworden. Am 3. und 4. Oktober luden verschiedene der dort ansässigen Vereine zu einem bunten Veranstaltungswochenende ein. Darunter natürlich auch der New Kid e.V.
2: Also bei uns gibt es auf jeden Fall eine große, große Party mit elektronischer Musik für jung und jung geblieben, sagen wir immer so schön. Und wir werden heute unseren Innenbereich das erste Mal bespielen und da sind wir alle ganz doll aufgeregt.
1: Anfang 2023 hat sich der New Kid e.V. gegründet. Die Vereinigung, bestehend aus DJs und Tanzbegeisterten aus dem Dessau-Roßlauer Stadtgebiet und anhaltischen Umland, ist mittlerweile eine feste Größe in der Bauhausstadt und an der Brauerei etabliert.
2: Die Idee kam tatsächlich vom Brauereiverein und von den Genossen. Wir wurden da so ein bisschen mit reingeholt. Wir machen das ja jetzt schon seit 2 Jahren, dass wir hier draußen quasi diese Veranstaltung machen für Dessau. Und das hat sich jetzt alles so ergeben, dass wir da zusammenarbeiten. Also bis jetzt haben wir viele Leute, die hier tatsächlich sehr interessiert sind an der Brauerei, dadurch eben auch mitbekommen, dass wir hier diese Veranstaltung im Hintergrund machen. Und ich denke, dadurch spricht sich das ganz schön gut rum, dass in Dessau auch mal ein bisschen Party ist.
1: Während der New Kid e.V. sich schon einmal für die große Party am Abend warm machte, war auf dem Brauereigelände noch an vielen weiteren Standorten einiges los. So gab es unter anderem eine Graffiti-Session für Anfänger sowie auch für Profis. Kinder konnten hier ihrer Kreativität freien Lauf lassen und brachten bunte Kunstwerke auf eine Leinwand. Direkt nebenan konnte ein Ausstellungscontainer des Projekts Ostprongs besichtigt werden.
3: Der Kulturkanister ist quasi unsere mobile Wanderausstellung, ein mobiles Lehr- und Lernlabor. Das heißt, wir sind aktiv in der Jugendarbeit. Wir widmen uns so ein bisschen der Geschichte, also historische Bildungsarbeit, was Breakdance und Hip-Hop in der DDR angeht. Wir sehen hier Fragmente von der Ausstellung tatsächlich. Hier parallel dazu unsere digitale Ausstellung mit digitalen Lern- und Lernmodulen. Das Ganze ist betitelt mit dem Projektnamen Ostprongs. Wir kriegen eine Förderung, wir laufen über Jugenderinner, das ist ein bundesweites Programm für Bildungsarbeit, gerade im Jugendsegmenten. Und das ist quasi jetzt unsere vorletzte Station noch hier zentral in Dessau, was das angeht. Und ja, wir sind ab Montag für eine Woche in Frankfurt-Oder. Da sind wir noch und waren den Sommer sehr aktiv. Wir waren in Sachsen-Anhalt, wir waren in Sachsen, in Brandenburg gewesen und ja, gehen dann nach Frankfurt-Oder so ein bisschen in die Winterpause. Das heißt, wir bauen den Container weiter aus und dann nächstes Jahr sprengen wir auch so ein bisschen die Grenzen. Wir sind in Wiesbaden, wir sind in Hannover, wir werden Frankfurt-Main machen und mal gucken, was noch alles so reinkommt.
1: Neben dem interessanten Einblick in die Geschichte des Hip-Hops in der DDR ging es dann am Veranstaltungswochenende in der Brauerei auch hoch hinaus. Die Bergfreunde Anhalt-Dessau des Deutschen Alpenvereins luden zu einem Jubiläum ein. Das Kletterzentrum Zuckerturm wurde vor 20 Jahren als erste öffentliche Kletterhalle in Sachsen-Anhalt eröffnet. Zum Jubiläum gab es einen Kletterwettkampf unter den Mitgliedern, zu dem auch Zuschauer eingeladen waren. In einer zukünftigen Zeitnah-Ausgabe wird es noch einen ausführlichen Bericht über das Jubiläum des Zuckerturms geben. Gegen 18 Uhr wurde der Kletterwettkampf beendet. Die Party beim New Kid e.V. ging da dann erst so langsam los. Vorm und im Depot wurde ordentlich gefeiert. Der Verein hat nun noch einige Ideen, was man in Zukunft noch alles mit der alten Brauerei machen könnte.
2: Also am liebsten würden wir ja die ganze Brauerei bespielen. Das ist natürlich schwierig, weil hier sehr viel veraltet ist, sehr viel einsturzgefährdet ist. Wir beschränken uns jetzt erstmal auf das Depot, wollen das wieder ausbauen und eben für Besucher sicher gestalten und da jegliche Art von Kultur schaffen, von Partys bis zu Workshops oder sonstigen Vorlesungen, Podiumsdiskussionen, alles, was man irgendwie bieten kann.
1: Das Veranstaltungswochenende in der Schultheiß-Brauerei hat zahlreiche Besucher angelockt und wieder gezeigt, was das Gebäude für ein großes Potenzial hat. Das alles ist natürlich nur durch die verschiedenen engagierten Vereine vor Ort möglich.
4: Kanalsanierungen in der Puschkinallee. Ab dem 12. Oktober setzen die DVV Stadtwerke Dessau die Kanalsanierung in der Puschkinallee mit dem zweiten Bauabschnitt fort. Betroffen ist der Straßenabschnitt zwischen der Hardenbergstraße und der Heinz-Röttger-Straße. Im Rahmen der Arbeiten werden sogenannte Schlauchliner in die vorhandenen Kanäle eingebaut. Mit diesem Verfahren können die Kanäle in geschlossener Bauweise und ohne aufwendige Tiefbauarbeiten saniert werden. Zusätzlich erfolgen die Sanierung der Schächte sowie abschließende Restarbeiten. Während der Bauphase wird die Puschkinallee halbseitig bearbeitet. Die Zufahrt zur Heinz-Röttger-Straße muss für die Dauer der Arbeiten vollständig gesperrt werden. Verkehrsteilnehmer werden gebeten, die Einschränkungen bei ihrer Fahrtplanung zu berücksichtigen und den betroffenen Bereich nach Möglichkeit zu umfahren. Der Einbau der Schlauchliner ist ab der 42. Kalenderwoche geplant. Die Schachtsanierung und die abschließenden Arbeiten sollen in den Kalenderwochen 43 und 44 erfolgen. Die Zeitplanung hängt vom jeweiligen Baufortschritt ab und kann sich aufgrund der Witterung gegebenenfalls verschieben. Die DVV Stadtwerke Dessau danken allen Verkehrsteilnehmern und Anwohnern für ihr Verständnis für die erforderlichen Arbeiten und die damit verbundenen Einschränkungen.
0: Die Damen der Dessau Volleys haben in der Regionalliga Nordost ihren Erfolgskurs fortgesetzt. Beim VC Teltow Kleinmachnow setzten sie sich souverän mit 3:0 durch. Weniger erfolgreich verlief das Wochenende für die Herrenmannschaften. Die zweite Mannschaft unterlag auswärts beim SV Schulzendorf nach einem spannenden Spiel mit 2:3. Sicherte sich durch die Niederlage aber immerhin einen Punkt in der Regionalliga Nordost. Die erste Herrenmannschaft musste sich im Regionalpokal dem Drittligisten Preußen Berlin mit 1:3 geschlagen geben. Trotz umkämpfter und knappen Sätzen fehlte über die gesamte Partie hinweg die nötige Konstanz. Den Pokalsieg sicherte sich der Zweitligist SV Lindau-Gransee. Am kommenden Wochenende steht für die Dessauer Volleys gleich mehrere Heimspiele in der Sporthalle an der Friedensschule an. Die Damen empfangen am Samstag, den 17. Oktober um 15 Uhr Rotation Prenzlauer Berg. Um 19 Uhr trifft die erste Herrenmannschaft im Lokalderby auf Chemie Volley Mitteldeutschland. Am Sonntag, am 18. Oktober, spielen die Herren der Regionalliga ebenfalls gegen Rotation Prenzlauer Berg. Anpfiff ist um 15 Uhr. Mit 2 Siegen und 2 Niederlagen steht die SG Kühnau kurz nach dem Beginn der neuen Oberligasaison im Tabellenmittelfeld. Für die Handballer aus der Bauhausstadt stand am 5. Spieltag ein Heimspiel gegen die zweite Mannschaft der HG 85 Köthen an. Nachdem die Kühnauer die letzte Begegnung vor heimischer Kulisse gegen Sperrgau ganz knapp verloren haben, sollte nun wieder ein Erfolg in der Sporthalle der Friedensschule verbucht werden.
5: Eine wirklich ärgerliche Heimniederlage gab es Ende September für die Handballer der SG Kühnau. Mit 22:23 verlor man denkbar knapp gegen die SG Sperrgau, nachdem diese das Spiel in den Schlussminuten noch drehten. Am 10. Oktober luden die Kühnauer zum nächsten Heimspiel in die Sporthalle der Friedensschule ein. Zum 5. Spieltag der Handball-Oberliga empfing man die zweite Mannschaft der HG 85 Köthen. Die Gäste konnten einen guten Saisonstart mit 3 Siegen und einem Unentschieden verbuchen. Die Dessauer Handballer, die sich im Tabellenmittelfeld befanden, wollten nach dem bitteren Spiel gegen Sperrgau nun unbedingt wieder vor heimischer Kulisse punkten. Und die Begegnung startete gleich mit richtig viel Tempo. Den ersten Treffer gab es für die Gäste durch Joey Schimmelfennig. Keine 2 Minuten brauchten die Kühnauer, um das Zwischenergebnis auf 3:1 zu stellen. Marc Kvosala traf gleich 2-mal und Grigori Wodotinski erzielte den 3. Treffer für die SG. Das Spiel blieb aber zunächst ausgeglichen und einen größeren Abstand konnte sich keines der beiden Teams herausarbeiten. Die Zuschauer sahen hier ein unterhaltsames Handballspiel mit vielen Toren. Nach 10 gespielten Minuten schon der Treffer zum 7:7 durch Matti Kutzer. Im weiteren Verlauf des ersten Durchgangs schafften es die Hausherren, sich etwas abzusetzen. Ein 3-Tore-Lauf brachte Kühnau bis zur 25. Minute mit 14:11 in Führung. Ein Treffer von Matti Kutzer sowie 2 von Marc Kvosala sorgten für den Abstand von 3 Toren. Den Vorsprung konnten die Gastgeber dann sogar noch bis zur Pause ausbauen. Ein verwandelter 7 Meter von Matti Kutzer sowie ein Torerfolg von Tim Kilian sorgten für den Zwischenstand von 19:13 nach einer halben Stunde. Und auch in der zweiten Hälfte machte die SG druckvoll weiter. Nach 8 Sekunden Marc Kvosala mit dem 20:13. Ein weiterer Treffer von Kvosala und einer von Tim Kilian sorgten dann in der 35. Minute bereits für das 22:13 und einen 9-Tore-Abstand für die Kühnauer. Früh im zweiten Durchgang sah alles nach einem Heimsieg aus. Defensiv machten es die Hausherren richtig gut und Keeper Carsten Bachmann war auch das ein oder andere Mal zur Stelle. Grigori Wodotinski sorgte in der 37. Minute für den 10-Tore-Abstand mit seinem Treffer zum 24:14. Auf 7 Tore konnten die Gäste diesen Abstand zwischenzeitlich wieder verkürzen, bevor die Kühnauer dann wieder etwas anzogen. Kurt-Ole Reppmann sorgte mit einem Doppelpack für das 31:20 in der 50. Minute. Die SG war zu diesem Zeitpunkt brechend überlegen und die Köthner kamen gar nicht mehr hinterher. Ein beachtlicher 4-Tore-Lauf mit einem Treffer von Matti Kutzer, einem von Paul Heuer sowie 2 Torerfolgen von Kurt-Ole Reppmann sorgte dafür, dass Kühnau in der 56. Minute 38:22 führte. Das Spiel war zu diesem Zeitpunkt längst durch. Beim beeindruckenden 16-Tore-Abstand blieb es dann auch bis zum Ende. Dennis Franz setzte den Schlusspunkt in der Partie mit 2 Treffern zum 41:25 Endstand. Köthens Niklas Pondorf sah dann noch die rote Karte für ein Foul an Franz. Das spielte am Ende aber keine Rolle mehr. Die SG Kühnau zeigte einen sehr dominanten Heimauftritt und gewann deutlich gegen die Zweitvertretung der HG 85 Köthen. Bester Werfer bei den Hausherren war Marc Kvosala mit 13 Treffern. Trainer Armans Uschins war nach der Partie bis auf die Anfangsphase sehr zufrieden mit seinem Team.
6: Ja, ich denke, wir haben nicht gut angefangen. Die ersten 20 Minuten waren ein bisschen hektisch. Wir haben einige Sachen, freie Würfe nicht getroffen. Und das Spiel in 20. Minute stand 11:11. Und dann wird das Abwehrstand ein bisschen besser, genau das, was wir haben vorgenommen, in der Abwehr umgesetzt. Und dann war viel Möglichkeit, in Kontra zu laufen. Und die Tempo hat die Jungs gut umgesetzt und am Ende steht ein gutes Ergebnis. Ich sage immer, wir gehen Spiel zum Spiel, wir vorbereiten Spiel zum Spiel. Wir holen von jedem Spiel das Beste rauszuholen und dann schauen.
5: Die Kühnauer stehen aktuell auf Tabellenplatz 6 in der Oberliga, haben aber auch ein Spiel weniger absolviert als die meisten Teams vor ihnen. Weiter geht es für die SG am 2. Oktober in Wernigerode. Das nächste Heimspiel in der Sporthalle der Friedensschule wird dann am 31. Oktober gegen die Tabellenführer aus Biederitz ausgetragen.
0: Die Polizeiinspektion Dessau-Roßlau hat mitgeteilt, dass es sich bei den am 4. Oktober im Bereich der Elbe bei Dessau-Roßlau aufgefundenen Leichnam zweifelsfrei um den seit Weihnachten 2025 vermissten 60-Jährigen aus Dessau-Roßlau handelt. Der nahezu vollständig skelettierte Leichnam war von Zeugen gegen 16.45 Uhr in einem Waldstück nördlich des Klärwerkes nahe dem Elbufer im Naturschutzgebiet Saale-Bergau entdeckt worden. Seit dem Verschwinden des Mannes hatten weder Angehörige noch Freunde Kontakt zu ihm herstellen können. Er hatte vermutlich ein Fahrrad, einen einachsigen Fahrradanhänger und möglicherweise eine Fotoausrüstung bei sich. Die polizeilichen Verhandlungsmaßnahmen waren bislang erfolglos geblieben. Nach der Identifizierung des Verstorbenen teilte die Polizei mit, dass derzeit keine Hinweise auf eine Fremdverschuldung vorliegen. Und das waren sie, die aktuellen Nachrichten hier bei Zeitnah. Jetzt folgt noch das Wetter sowie die Meldungen aus der Region. Bis dahin haben Sie eine schöne Zeit und auf Wiedersehen.
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12: Am Donnerstag erwartet uns wechselhaftes Herbstwetter mit Höchsttemperaturen von etwa 17 Grad. Am Morgen bleibt der Himmel zunächst überwiegend bewölkt, bevor sich im Laufe des Tages immer wieder die Sonne zeigt. Mit Regen ist voraussichtlich kaum zu rechnen, sodass es größtenteils trocken bleibt.
13: Eine Stunde statt umsteigen und warten. Seit Montag verbindet die neue Plusbus-Linie 480 Köthen, Zürbich, Sandersdorf und Bitterfeld.

0: Freizeitwolfen im Stundentakt. Unter der Woche von frühmorgens bis in den Abend, am Wochenende immerhin alle 2 Stunden. Vergangene Woche haben sich Land, Landkreis und Stadt vor Ort ein Bild von den ersten Tagen gemacht.
1: Die neu entstandene oder ins Leben gerufene Linie 480, die hat für den Landkreis Anhalt-Bitterfeld eine enorme Bedeutung, da sie die Städte Bitterfeld, Sandersdorf, Brena, Zürbig mit der Stadt Köthen verbindet und umgekehrt. Und das im Stundentakt, also am Wochenende im 2-Stunden-Takt. Und das ist schon eine enorme Erleichterung für Fahrgäste, um beispielsweise vom Bitterfeld nach Köthen zu kommen. Wenn man dann noch bedenkt und berücksichtigt, dass die Fahrzeit zwischen Bitterfeld und Köthen deutlich weniger als eine Stunde beträgt und die ganzen Anlaufpunkte, die Haltestellen quasi sieht, dann ist das schon eine tolle Errungenschaft, tolle Erneuerung für uns und für die Fahrgäste insgesamt.
0: Der Bus soll dabei nicht nur die Orte untereinander verbinden. In Bitterfeld gibt es Anschlüsse an S-Bahn und Regionalzüge, unter anderem in Richtung Leipzig, Halle und Magdeburg. Damit soll der Plusbus auch eine Alternative zum Auto werden.
1: Wir wollen damit natürlich auch erreichen, dass man mehr vom Individualverkehr weggeht hin zum ÖPNV, zum straßengebundenen ÖPNV, dann natürlich auch zum schienengebundenen ÖPNV, weil die Strecke endet nicht in Bitterfeld oder in Köthen, sondern dort besteht die Möglichkeit, dann überregional angebunden zu werden.
0: Und die ersten Erfahrungen stimmen den Landkreis optimistisch. Die Linie ist nach Angaben von Andi Grabner bereits gut ausgelastet. Gleichzeitig ist der Bus mehr als nur ein neues Angebot. Er soll auch zeigen, wie groß der tatsächliche Bedarf auf dieser Verbindung ist.
1: Wir konnten tatsächlich schon ein klitzekleines positives Fazit ziehen, dahingehend, dass die Linie jetzt schon sehr gut frequentiert ist, in der Hoffnung natürlich, dass da eine deutliche Steigerung nach oben möglich ist. Hintergrund hat ja die Linie dadurch, dass versucht wird, die ehemalige Saftbahn, sprich die Eisenbahnstrecke zwischen Bitterfeld und Stumpsdorf wieder zu reaktivieren und dahingehend wurde auch ein Bedarf ermittelt und der Bedarf, der deckt sich tatsächlich mit den derzeitigen Fahrgastzahlen.
0: Denn langfristig soll hier wieder die Bahn fahren. Die sogenannte Saftbahn zwischen Bitterfeld und Stumpsdorf könnte reaktiviert werden. Eine Machbarkeitsstudie sieht dafür grundsätzlich gute Voraussetzungen.
2: Wir haben auf der Linie, die später einmal von der Saftbahn gefahren und bedient werden soll, aktuell einen Plusbus, also eine Landesbuslinie, eingesetzt, um natürlich einmal die Bedarfe hier abzufangen, die unstreitig sind, aber halt auch um ein Stückchen auch voraus schon zu schauen, wie stark wird die entsprechende Linie nachgefragt. Das wird uns natürlich auch zusätzliche Argumente geben bei der Diskussion um die Saftbahn.
0: Die Studie kommt zu einem positiven Ergebnis. Der Nutzen-Kosten-Faktor liegt über 1. Eine Reaktivierung gilt damit grundsätzlich als realistisch und sinnvoll. Bis tatsächlich wieder Züge fahren, dürfte es allerdings noch dauern.
2: Wenn ich sage, ich habe eine Wirtschaftlichkeitsstudie, die sagt, es macht Sinn, die nächsten Schritte zu verfolgen, dann sind wir in Deutschland. Man muss natürlich genau Streckenführung betrachten. Kann das so bleiben, wie das bisher ist? Müssen zum Beispiel Bahnhöfe verlegt werden? Wie kann das entsprechend reaktiviert werden? Dafür braucht es dann Planungen und Genehmigungen, die dann letztendlich halt tatsächlich in einigen Jahren dann in der Realisierung münden können. Aber davor gibt es halt eben noch eine ganze Reihe von Planungs- und Genehmigungsschritten.
0: Der Plusbus ist zunächst bis Ende 2027 über EU-Mittel aus dem Just Transition Fonds finanziert. Der Landkreis hofft auf eine dauerhafte Förderung über das Landesbusnetz. Bis dahin gilt die Linie 480 als Vorlauf für die mögliche Saftbahn. Und als Test, wie groß der Bedarf für mehr öffentlichen Nahverkehr in der Region tatsächlich ist.
3: Aufsteiger gegen Spitzenteam. Hier sollte das Ergebnis doch schon vorauszusehen sein. Nicht so aber in der Handball-Regionalliga. Schon letztes Jahr konnte die HG 85 Köthen im Heimspiel nur ein Unentschieden erzielen. Dieses Jahr ist es der BSV 93 Magdeburg, die sich als Liga-Neulinge gegenüberstellt. Die Köthner geben alles, doch in der ersten Halbzeit sieht es danach aus, als würde sich die Tradition fortsetzen. Nach 30 Minuten steht es 17:18 für die Gäste. Die zweite Hälfte beginnt mit Vollgas, hier in der 33. Lukas Krug macht das 20:19 im Konter dank dem schnellen Umschalten von Hensen. Die Magdeburger machen aber auch Tempo. Kommen zwar erst nicht durch, später gibt es dann aber dank der lückenhaften Verteidigung doch noch ein Tor. Die HG nutzt aber wieder ihre Kontermöglichkeit und just verwandelt das 21:20. Ein Schlagabtausch auf Augenhöhe. Die Aufsteiger müssen schneller in die Verteidigung. 41. Spielminute, Magdeburg wieder mit 23:24 vorne. Weite Pässe der Köthner im Mittelfeld. Dann aber rechts an Hensen, weiter an Just und der macht nicht nur den Ausgleich, sondern startet auch eine Torserie. Knapp 4 Minuten später. Bisher noch kein weiteres Tor gefallen. Gmirek versucht's, aber der Keeper blockt ins Aus. Neuer Versuch. Die 8 versucht's nochmal und dieses Mal landet er im Kasten. Nicht mal eine Minute später. Jetzt macht der BSV Druck. Heinrich will durch, aber wird geblockt. Yaidi zur Stelle und fängt den Pass ab. Vor zu Schütte und drin ist das Ding. Einer geht aber bekanntlicherweise noch rein. Und erneut ist es Just, der durch einen Konter nicht nur das 27:24, sondern auch sein 9. Tor im Spiel macht. 3 Tore Vorsprung, nur noch 14 Minuten zu spielen. Die Aufsteiger geben aber nicht auf und schaffen ihren eigenen Drehmoment. 29:27 in der 53. Die Köthner verteidigen weit draußen. Der Ball findet Schmidt in der Ecke und der knallt ihn ins Tor. Die HG versucht, was schon oft geklappt hat, aber dieses Mal stehen die Magdeburger bereit und bekommen den Ball. Vor zu Brand. Sprung und Treffer. Ausgleich. 1 Minute später. Schneeberg und Heinrich tänzeln die Verteidigung aus und letzterer macht das 3. Tor in Folge. 29:30 in der 55. Spielminute. Der Handballgott will hier aber einfach ein Unentschieden sehen. Noch 2 Minuten zu spielen, Grohmann erhöht auf 33:32. Magdeburg nimmt das Tempo raus. Dann findet der Ball aber Elsner und der macht den Ausgleich. Das Spiel endet im Unentschieden mit 33:33. Es sieht so aus, als müssten sich die Gegner erneut mit einem Punkt gegen die Aufsteiger zufrieden geben.
4: Ich meine, es ist völlig verständlich, dass meine Jungs jetzt enttäuscht sind nach so einem Spiel. Wir haben natürlich uns mehr erhofft bei einem Heimspiel gegen einen Aufsteiger. Aber ich glaube, wenn wir jetzt das Spiel ein bisschen sacken lassen, kann die Verärgerung, glaube ich, gar nicht mehr so groß sein. Weil ich denke, am Ende kann es in beide Richtungen gehen. Am Ende ist es eine Lotterie. Ich sage, dann könnten wir es sogar auch noch verlieren. Gesamt über das Spiel gesehen, muss ich sagen, haben wir einfach in der ersten Halbzeit in der Abwehr überhaupt keinen Zugriff gefunden. Das war heute so ein bisschen das Manko, was uns die letzten Wochen eigentlich stark gemacht hatte, dass wir eine gute Abwehr gespielt haben, gerade in den ersten Halbzeiten. Das ist uns heute leider überhaupt nicht gelungen, sodass wir da gar nicht so richtig im Spielflow drin waren. Zweite Halbzeit sind wir hinten besser, tun uns aber weiterhin vorne dann immer wieder schwer. Und dann ist es so die Phase, ich glaube 45. Minute sind wir einmal mit 3 weg. Ich glaube, da müssen wir einen Sack zumachen. Und das machen wir nicht. Da holen wir den BSV wieder zurück ins Spiel, lassen ihren Glauben wach, dass sie hier was mitnehmen können. Und dann sind wir in der Endphase, was ich am Anfang schon gesagt hatte, da kann es in beide Richtungen gehen. Jetzt müssen wir sagen, ja, wir ärgern uns. Auf der anderen Seite setzt sich so ein bisschen eine Serie fort, die wir letztes Jahr schon hatten, dass wir zu Hause gegen die Aufsteiger immer nur einen Punkt holen. Ja, von daher geht weiter.
3: Mit diesem Ergebnis verbleiben die Köthner mit 11 Punkten auf dem 4. Tabellenplatz. Als nächstes spielen sie am 24. Oktober auswärts gegen die HSG Freiberg.

0: Hallo und herzlich willkommen zur neuesten Ausgabe von Zeitnah hier auf RAN 1. Die AOK Sachsen-Anhalt lässt ihre Beiträge auch 2027 unverändert. Der Zusatzbeitrag bleibt bei 2,98%, der Gesamtbeitragssatz bei 17,49%. Damit möchte die Krankenkasse ihren Versicherten trotz steigender Gesundheitskosten finanzielle Planungssicherheit bieten. Um die Ausgaben der gesetzlichen Krankenversicherungen zu begrenzen, setzt die Bundesregierung auf neue Sparmaßnahmen. Die AOK Sachsen-Anhalt erwartet, dass diese zu Stabilisierung der Beiträge beitragen. Für eine langfristige Entlastung fordert sie jedoch weitere Reformen, darunter eine niedrigere Mehrwertsteuer auf Arzneimittel und eine ausreichende Finanzierung der Gesundheitsversorgung von Bürgergeldbeziehenden. Aus diesem Grund unterstützt sie die Klage der gesetzlichen Krankenkassen gegen die aus ihrer Sicht unzureichende Finanzierung. In der alten Schultheiß-Brauerei war am Wochenende vom 3. und 4. Oktober eine Menge los. Verschiedene dort ansässige Vereine luden zu einem bunten Programm ein, ob Partyführungen, Graffiti-Sessions oder Kletterwettkämpfe. Für jeden wurde etwas geboten.
1: Bis ins Jahr 1990 wurden hier noch fast 1 Million Hektoliter Bier jährlich produziert und über 1000 Menschen beschäftigt. Mittlerweile ist die alte Schultheißbrauerei in Dessau ein Ort für Kunst und Kultur geworden. Am 3. und 4. Oktober luden verschiedene der dort ansässigen Vereine zu einem bunten Veranstaltungswochenende ein. Darunter natürlich auch der New Kid e.V.
2: Also bei uns gibt es auf jeden Fall eine große, große Party mit elektronischer Musik für jung und jung geblieben, sagen wir immer so schön. Und wir werden heute unseren Innenbereich das erste Mal bespielen und da sind wir alle ganz doll aufgeregt.
1: Anfang 2023 hat sich der New Kid e.V. gegründet. Die Vereinigung, bestehend aus DJs und Tanzbegeisterten aus dem Dessau-Roßlauer Stadtgebiet und anhaltischen Umland, ist mittlerweile eine feste Größe in der Bauhausstadt und an der Brauerei etabliert.
2: Die Idee kam tatsächlich vom Brauereiverein und von den Genossen. Wir wurden da so ein bisschen mit reingeholt. Wir machen das ja jetzt schon seit 2 Jahren, dass wir hier draußen quasi diese Veranstaltung machen für Dessau. Und das hat sich jetzt alles so ergeben, dass wir da zusammenarbeiten. Also bis jetzt haben wir viele Leute, die hier tatsächlich sehr interessiert sind an der Brauerei. Dadurch eben auch mitbekommen, dass wir hier diese Veranstaltung im Hintergrund machen. Und ich denke, dadurch spricht sich das ganz schön gut rum, dass in Dessau auch mal ein bisschen Party ist.
1: Während der New Kid e.V. sich schon einmal für die große Party am Abend warm machte, war auf dem Brauereigelände noch an vielen weiteren Standorten einiges los. So gab es unter anderem eine Graffiti-Session für Anfänger sowie auch für Profis. Kinder konnten hier ihrer Kreativität freien Lauf lassen und brachten bunte Kunstwerke auf eine Leinwand. Direkt nebenan konnte ein Ausstellungscontainer des Projekts Ostprongs besichtigt werden.
3: Der Kulturkanister ist quasi unsere mobile Wanderausstellung, ein mobiles Lern- und Lernlabor. Das heißt, wir sind aktiv in der Jugendarbeit. Wir widmen uns so ein bisschen der Geschichte, also historische Bildungsarbeit, was Breakdance und Hip-Hop in der DDR angeht. Wir sehen hier Fragmente von der Ausstellung tatsächlich. Hier parallel dazu unsere digitale Ausstellung mit digitalen Lern- und Lernmodulen. Das Ganze ist betitelt mit dem Projektnamen Ostprongs. Wir kriegen eine Förderung, wir laufen über Jugenderinner, das ist ein bundesweites Programm für Bildungsarbeit, gerade im Jugendsegmenten. Und das ist quasi jetzt unsere vorletzte Station noch hier zentral in Dessau, was das angeht. Und ja, wir sind ab Montag für eine Woche in Frankfurt-Oder. Da sind wir noch und waren den Sommer sehr aktiv. Wir waren in Sachsen-Anhalt, wir waren in Sachsen, in Brandenburg gewesen und ja, gehen dann nach Frankfurt-Oder so ein bisschen in die Winterpause. Das heißt, wir bauen den Container weiter aus und dann nächstes Jahr sprengen wir auch so ein bisschen die Grenzen. Wir sind in Wiesbaden, wir sind in Hannover, wir werden Frankfurt-Main machen. Und mal gucken, was noch alles so reinkommt.
1: Neben dem interessanten Einblick in die Geschichte des Hip-Hops in der DDR ging es dann am Veranstaltungswochenende in der Brauerei auch hoch hinaus. Die Bergfreunde Anhalt-Dessau des Deutschen Alpenvereins luden zu einem Jubiläum ein. Das Kletterzentrum Zuckerturm wurde vor 20 Jahren als erste öffentliche Kletterhalle in Sachsen-Anhalt eröffnet. Zum Jubiläum gab es einen Kletterwettkampf unter den Mitgliedern, zu dem auch Zuschauer eingeladen waren. In einer zukünftigen Zeitnah-Ausgabe wird es noch einen ausführlichen Bericht über das Jubiläum des Zuckerturms geben. Gegen 18 Uhr wurde der Kletterwettkampf beendet. Die Party beim New Kid e.V. ging da dann erst so langsam los. Vorm und im Depot wurde ordentlich gefeiert. Der Verein hat nun noch einige Ideen, was man in Zukunft noch alles mit der alten Brauerei machen könnte.
2: Also am liebsten würden wir ja die ganze Brauerei bespielen. Das ist natürlich schwierig, weil hier sehr viel veraltet ist, sehr viel einsturzgefährdet ist. Wir beschränken uns jetzt erstmal auf das Depot, wollen das wieder ausbauen und eben für Besucher sicher gestalten und da jegliche Art von Kultur schaffen, von Partys bis zu Workshops oder sonstigen Vorlesungen, Podiumsdiskussionen, alles, was man irgendwie bieten kann.
1: Das Veranstaltungswochenende in der Schultheiß-Brauerei hat zahlreiche Besucher angelockt und wieder gezeigt, was das Gebäude für ein großes Potenzial hat. Das alles ist natürlich nur durch die verschiedenen engagierten Vereine vor Ort möglich.
4: Kanalsanierungen in der Puschkinallee. Ab dem 12. Oktober setzen die DVV Stadtwerke Dessau die Kanalsanierung in der Puschkinallee mit dem zweiten Bauabschnitt fort. Betroffen ist der Straßenabschnitt zwischen der Hardenbergstraße und der Heinz-Röttger-Straße. Im Rahmen der Arbeiten werden sogenannte Schlauchliner in die vorhandenen Kanäle eingebaut. Mit diesem Verfahren können die Kanäle in geschlossener Bauweise und ohne aufwendige Tiefbauarbeiten saniert werden. Zusätzlich erfolgen die Sanierung der Schächte sowie abschließende Restarbeiten. Während der Bauphase wird die Puschkinallee halbseitig bearbeitet. Die Zufahrt zur Heinz-Röttger-Straße muss für die Dauer der Arbeiten vollständig gesperrt werden. Verkehrsteilnehmer werden gebeten, die Einschränkungen bei ihrer Fahrtplanung zu berücksichtigen und den betroffenen Bereich nach Möglichkeit zu umfahren. Der Einbau der Schlauchliner ist ab der 42. Kalenderwoche geplant. Die Schachtsanierung und die abschließenden Arbeiten sollen in den Kalenderwochen 43 und 44 erfolgen. Die Zeitplanung hängt vom jeweiligen Baufortschritt ab und kann sich aufgrund der Witterung gegebenenfalls verschieben. Die DVV Stadtwerke Dessau danken allen Verkehrsteilnehmern und Anwohnern für ihr Verständnis für die erforderlichen Arbeiten und die damit verbundenen Einschränkungen.
0: Die Damen der Dessau Volleys haben in der Regionalliga Nordost ihren Erfolgskurs fortgesetzt. Beim VC Teltow Kleinmachnow setzten sie sich souverän mit 3:0 durch. Weniger erfolgreich verlief das Wochenende für die Herrenmannschaften. Die zweite Mannschaft unterlag auswärts beim SV Schulzendorf nach einem spannenden Spiel mit 2:3. Sicherte sich durch die Niederlage aber immerhin einen Punkt in der Regionalliga Nordost. Die erste Herrenmannschaft musste sich im Regionalpokal dem Drittligisten Preußen Berlin mit 1:3 geschlagen geben. Trotz umkämpfter und knappen Sätzen fehlte über die gesamte Partie hinweg die nötige Konstanz. Den Pokalsieg sicherte sich der Zweitligist SV Lindau.

0: Gransee. Am kommenden Wochenende steht für die Dessauer Volleys gleich mehrere Heimspiele in der Sporthalle an der Friedensschule an. Die Damen empfangen am Samstag, den 17. Oktober um 15 Uhr Rotation Prenzlauer Berg. Um 19 Uhr trifft die erste Herrenmannschaft im Lokalderby auf Chemie Volley Mitteldeutschland. Am Sonntag, am 18. Oktober, spielen die Herren der Regionalliga ebenfalls gegen Rotation Prenzlauer Berg. Anpfiff ist um 15 Uhr. Mit 2 Siegen und 2 Niederlagen steht die SG Kühnau kurz nach dem Beginn der neuen Oberligasaison im Tabellenmittelfeld. Für die Handballer aus der Bauhausstadt stand am 5. Spieltag ein Heimspiel gegen die zweite Mannschaft der HG 85 Köthen an. Nachdem die Kühnauer die letzte Begegnung vor heimischer Kulisse gegen Spergau ganz knapp verloren haben, sollte nun wieder ein Erfolg in der Sporthalle der Friedensschule verbucht werden.
1: Eine wirklich ärgerliche Heimniederlage gab es Ende September für die Handballer der SG Kühnau. Mit 22:23 verlor man denkbar knapp gegen die SG Spergau, nachdem diese das Spiel in den Schlussminuten noch drehten. Am 10. Oktober luden die Kühnauer zum nächsten Heimspiel in die Sporthalle der Friedensschule ein. Zum 5. Spieltag der Handball-Oberliga empfing man die zweite Mannschaft der HG 85 Köthen. Die Gäste konnten einen guten Saisonstart mit 3 Siegen und einem Unentschieden verbuchen. Die Dessauer Handballer, die sich im Tabellenmittelfeld befanden, wollten nach dem bitteren Spiel gegen Spergau nun unbedingt wieder vor heimischer Kulisse punkten. Und die Begegnung startete gleich mit richtig viel Tempo. Den ersten Treffer gab es für die Gäste durch Joey Schimmelfennig. Keine 2 Minuten brauchten die Kühnauer, um das Zwischenergebnis auf 3:1 zu stellen. Marc Kvosala traf gleich zweimal und Grigori Wodotinski erzielte den 3. Treffer für die SG. Das Spiel blieb aber zunächst ausgeglichen und einen größeren Abstand konnte sich keines der beiden Teams herausarbeiten. Die Zuschauer sahen hier ein unterhaltsames Handballspiel mit vielen Toren. Nach 10 gespielten Minuten schon der Treffer zum 7:7 durch Matti Kutzer. Im weiteren Verlauf des ersten Durchgangs schafften es die Hausherren, sich etwas abzusetzen. Ein 3-Tore-Lauf brachte Kühnau bis zur 25. Minute mit 14:11 in Führung. Ein Treffer von Matti Kutzer sowie 2 von Marc Kvosala sorgten für den Abstand von 3 Toren. Den Vorsprung konnten die Gastgeber dann sogar noch bis zur Pause ausbauen. Ein verwandelter 7 Meter von Matti Kutzer sowie ein Torerfolg von Tim Kilian sorgten für den Zwischenstand von 19:13 nach einer halben Stunde. Und auch in der zweiten Hälfte machte die SG druckvoll weiter. Nach 8 Sekunden Marc Kvosala mit dem 20:13. Ein weiterer Treffer von Kvosala und einer von Tim Kilian sorgten dann in der 35. Minute bereits für das 22:13 und einen 9-Tore-Abstand für die Kühnauer. Früh im zweiten Durchgang sah alles nach einem Heimsieg aus. Defensiv machten es die Hausherren richtig gut und Keeper Carsten Bachmann war auch das ein oder andere Mal zur Stelle. Grigori Wodotinski sorgte in der 37. Minute für den 10-Tore-Abstand mit seinem Treffer zum 24:14. Auf 7 Tore konnten die Gäste diesen Abstand zwischenzeitlich wieder verkürzen, bevor die Kühnauer dann wieder etwas anzogen. Kurt-Ole Reppmann sorgte mit einem Doppelpack für das 31:20 in der 50. Minute. Die SG war zu diesem Zeitpunkt brechend überlegen und die Köthner kamen gar nicht mehr hinterher. Ein beachtlicher 4-Tore-Lauf mit einem Treffer von Matti Kutzer, einem von Paul Heuer sowie 2 Torerfolgen von Kurt-Ole Reppmann sorgte dafür, dass Kühnau in der 56. Minute 38:22 führte. Das Spiel war zu diesem Zeitpunkt längst durch. Beim beeindruckenden 16-Tore-Abstand blieb es dann auch bis zum Ende. Dennis Franz setzte den Schlusspunkt in der Partie mit 2 Treffern zum 41:25 Endstand. Köthens Niklas Pondorf sah dann noch die rote Karte für ein Foul an Franz. Das spielte am Ende aber keine Rolle mehr. Die SG Kühnau zeigte einen sehr dominanten Heimauftritt und gewann deutlich gegen die Zweitvertretung der HG 85 Köthen. Bester Werfer bei den Hausherren war Marco Salla mit 13 Treffern. Trainer Armans Uschins war nach der Partie, bis auf die Anfangsphase, sehr zufrieden mit seinem Team.
2: Ja, ich denke, wir haben nicht gut angefangen. Die ersten 20 Minuten waren ein bisschen hektisch. Wir haben einige Sachen, freie Würfe nicht getroffen. Und das Spiel in 20 Minuten stand 11-11. Und dann wird das Abwehrstand ein bisschen besser. Genau das, was wir haben vorgenommen, in Abwehr umgesetzt. Und dann war für Möglichkeit, in Kontra zu laufen. Und die Tempo hat die Jungs gut umgesetzt. Und am Ende steht ein gutes Ergebnis. Ich sage immer, wir gehen Spiel zum Spiel, wir vorbereiten Spiel zum Spiel. Wir holen von jedem Spiel das Beste rauszuholen und dann schauen.
1: Die Kühnauer stehen aktuell auf Tabellenplatz 6 in der Oberliga, haben aber auch ein Spiel weniger absolviert als die meisten Teams vor ihnen. Weiter geht es für die SG am 2. Oktober in Wernigerode. Das nächste Heimspiel in der Sporthalle der Friedensschule wird dann am 31. Oktober gegen die Tabellenführer aus Biederitz ausgetragen.
0: Die Polizeiinspektion Dessau-Roßlau hat mitgeteilt, dass es sich bei den am 4. Oktober im Bereich der Elbe bei Dessau-Roßlau aufgefundenen Leichnam zweifelsfrei um den seit Weihnachten 2025 vermissten 60-Jährigen aus Dessau-Roßlau handelt. Der nahezu vollständig skelettierte Leichnam war von Zeugen gegen 16.45 Uhr in einem Waldstück nördlich des Klärwerkes nahe dem Elbufer im Naturschutzgebiet Saale-Bergau entdeckt worden. Seit dem Verschwinden des Mannes hatten weder Angehörige noch Freunde Kontakt zu ihm herstellen können. Er hatte vermutlich ein Fahrrad, einen einachsigen Fahrradanhänger und möglicherweise eine Fotoausrüstung bei sich. Die polizeilichen Verhandlungsmaßnahmen waren bislang erfolglos geblieben. Nach der Identifizierung des Verstorbenen teilte die Polizei mit, dass derzeit keine Hinweise auf eine Fremdverschuldung vorliegen. Und das waren sie, die aktuellen Nachrichten hier bei Zeitnah. Jetzt folgt noch das Wetter sowie die Meldungen aus der Region. Bis dahin haben Sie eine schöne Zeit und auf Wiedersehen.
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6: Am Donnerstag erwartet uns wechselhaftes Herbstwetter mit Höchsttemperaturen von etwa 17 Grad. Am Morgen bleibt der Himmel zunächst überwiegend bewölkt, bevor sich im Laufe des Tages immer wieder die Sonne zeigt. Mit Regen ist voraussichtlich kaum zu rechnen, sodass es größtenteils trocken bleibt.
7: 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Seit Montag verbindet die neue Plus-Bus-Linie 480 Köthen-Zörbich, Sannersdorf und Bitterfeld-Wolfen im Stundentakt. Unter der Woche von frühmorgens bis in den Abend, am Wochenende immerhin alle 2 Stunden. Vergangene Woche haben sich Land, Landkreis und Stadt vor Ort ein Bild von den ersten Tagen gemacht.
8: Die neu entstandene oder ins Leben gerufene Linie 480, die hat für den Landkreis Anhalt-Bitterfeld eine enorme Bedeutung, da sie die Städte Bitterfeld, Sandersdorf, Brehna, Zürbig mit der Stadt Köthen verbindet und umgekehrt. Und das im Stundentakt, also am Wochenende im 2-Stunden-Takt. Und das ist schon eine enorme Erleichterung für Fahrgäste, um beispielsweise vom Bitterfeld nach Köthen zu kommen. Wenn man dann noch bedenkt und berücksichtigt, dass die Fahrzeit zwischen Bitterfeld und Köthen deutlich weniger als eine Stunde beträgt und die ganzen Anlaufpunkte, die Haltestellen quasi sieht, dann ist das schon eine tolle Errungenschaft, tolle Erneuerung für uns und für die Fahrgäste insgesamt.
7: Der Bus soll dabei nicht nur die Orte untereinander verbinden. In Bitterfeld gibt es Anschlüsse an S-Bahn und Regionalzüge, unter anderem in Richtung Leipzig, Halle und Magdeburg. Damit soll der Plusbus auch eine Alternative zum Auto werden.
8: Wir wollen damit natürlich auch erreichen, dass man mehr vom Individualverkehr weggeht hin zum ÖPNV, zum straßengebundenen ÖPNV, dann natürlich auch zum schienengebundenen ÖPNV, weil die Strecke endet nicht in Bitterfeld oder in Köthen, sondern dort besteht die Möglichkeit, dann überregional angebunden zu werden.
7: Und die ersten Erfahrungen stimmen den Landkreis optimistisch. Die Linie ist nach Angaben von Andi Grabner bereits gut ausgelastet. Gleichzeitig ist der Bus mehr als nur ein neues Angebot. Er soll auch zeigen, wie groß der tatsächliche Bedarf auf dieser Verbindung ist.
8: Wir konnten tatsächlich schon ein klitzekleines positives Fazit ziehen. Dahingehend, dass die Linie jetzt schon sehr gut frequentiert ist. In der Hoffnung natürlich, dass da eine deutliche Steigerung nach oben möglich ist. Hintergrund hat ja die Linie dadurch, dass versucht wird, die ehemalige Saftbahn, sprich die Eisenbahnstrecke zwischen Bitterfeld und Stumpsdorf wieder zu reaktivieren. Und dahingehend wurde auch ein Bedarf ermittelt. Und der Bedarf, der deckt sich tatsächlich mit den derzeitigen Fahrgastzahlen.
7: Denn langfristig soll hier wieder die Bahn fahren. Die sogenannte Saftbahn zwischen Bitterfeld und Stumpsdorf könnte reaktiviert werden. Eine Machbarkeitsstudie sieht dafür grundsätzlich gute Voraussetzungen.
9: Wir haben auf der Linie, die später einmal von der Saftbahn gefahren und bedient werden soll, aktuell einen Plusbus, also eine Landesbuslinie, eingesetzt, um natürlich einmal die Bedarfe hier abzufangen, die unstreitig sind. Aber halt auch, um ein Stückchen auch voraus schon zu schauen, wie stark wird die entsprechende Linie nachgefragt. Das wird uns natürlich auch zusätzliche Argumente geben bei der Diskussion um die Saftbahn.
7: Die Studie kommt zu einem positiven Ergebnis. Der Nutzen-Kosten-Faktor liegt über 1. Eine Reaktivierung gilt damit grundsätzlich als realistisch und sinnvoll. Bis tatsächlich wieder Züge fahren, dürfte es allerdings noch dauern.
9: Wenn ich sage, ich habe eine Wirtschaftlichkeitsstudie, die sagt, es macht Sinn, die weiteren nächsten Schritte zu verfolgen, dann sind wir in Deutschland. Man muss natürlich genaue Streckenführung betrachten. Kann das so bleiben, wie das bisher ist? Müssen zum Beispiel Bahnhöfe verlegt werden? Wie kann das entsprechend reaktiviert werden? Dafür braucht es dann Planungen und Genehmigungen, die dann letztendlich halt tatsächlich in einigen Jahren dann in der Realisierung münden können. Aber davor gibt es halt eben noch eine ganze Reihe von Planungs- und Genehmigungsschritten.
7: Der Plusbus ist zunächst bis Ende 2027 über EU-Mittel aus dem Just Transition Fonds finanziert. Der Landkreis hofft auf eine dauerhafte Förderung über das Landesbusnetz. Bis dahin gilt die Linie 480 als Vorlauf für die mögliche Saftbahn. Und als Test, wie groß der Bedarf für mehr öffentlichen Nahverkehr in der Region tatsächlich ist.
6: Aufsteiger gegen Spitzenteam. Hier sollte das Ergebnis doch schon vorauszusehen sein. Nicht so aber in der Handball-Regionalliga. Schon letztes Jahr konnte die HG 85 Köthen im Heimspiel nur ein Unentschieden erzielen. Dieses Jahr ist es der BSV 93 Magdeburg, die sich als Liga-Neulinge gegenüberstellt. Die Köthner geben alles, doch in der ersten Halbzeit sieht es danach aus, als würde sich die Tradition fortsetzen. Nach 30 Minuten steht es 17:18 für die Gäste. Die zweite Hälfte beginnt mit Vollgas. Hier in der 33. Lukas Klug macht das 20:19 im Konter dank dem schnellen Umschalten von Hensel.

0: Bisher noch kein weiteres Tor gefallen. Gmirek versucht's, aber der Keeper blockt ins Aus. Neuer Versuch. Die 8 versucht's nochmal und dieses Mal landet er im Kasten. Nicht mal eine Minute später. Jetzt macht der BSV Druck. Heinrich will durch, aber wird geblockt. Yaidi zur Stelle und fängt den Pass ab. Vor zu Schütte und drin ist das Ding. Einer geht aber bekanntlicherweise noch rein und erneut ist es Just, der durch einen Konter nicht nur das 27:24, sondern auch sein 9. Tor im Spiel macht. 3 Tore Vorsprung, nur noch 14 Minuten zu spielen. Die Aufsteiger geben aber nicht auf und schaffen ihren eigenen Drehmoment. 29:27 in der 53. Die Köthner verteidigen weit draußen. Der Ball findet Schmidt in der Ecke und der knallt ihn ins Tor. Die HG versucht, was schon oft geklappt hat, aber dieses Mal stehen die Magdeburger bereit und bekommen den Ball. Vor zu Brand. Sprung und Treffer. Ausgleich. Eine Minute später. Schneeberg und Heinrich tänzeln die Verteidigung aus und letzterer macht das 3. Tor in Folge. 29:30 in der 55. Spielminute. Der Handballgott will hier aber einfach ein Unentschieden sehen. Noch 2 Minuten zu spielen, Grohmann erhöht auf 33:32. Magdeburg nimmt das Tempo raus. Dann findet der Ball aber Elsner und der macht den Ausgleich. Das Spiel endet im Unentschieden mit 33:33. Es sieht so aus, als müssten sich die Gegner erneut mit einem Punkt gegen die Aufsteiger zufrieden geben.
1: Ich meine, es ist völlig verständlich, dass meine Jungs jetzt enttäuscht sind nach so einem Spiel. Wir haben natürlich uns mehr erhofft bei einem Heimspiel gegen einen Aufsteiger. Aber ich glaube, wenn wir jetzt das Spiel ein bisschen sacken lassen, kann die Verärgerung, glaube ich, gar nicht mehr so groß sein. Weil ich denke, am Ende kann es in beide Richtungen gehen. Am Ende ist es eine Lotterie. Ich sage, dann könnten wir es sogar auch noch verlieren. Gesamt über das Spiel gesehen, muss ich sagen, haben wir einfach in der ersten Halbzeit in der Abwehr überhaupt keinen Zugriff gefunden. Das war heute so ein bisschen das Manko, was uns die letzten Wochen eigentlich stark gemacht hatte, dass wir eine gute Abwehr gespielt haben, gerade in den ersten Halbzeiten. Das ist uns heute leider überhaupt nicht gelungen, sodass wir da gar nicht so richtig im Spielflow drin waren. Zweite Halbzeit sind wir hinten besser, tun uns aber weiterhin vorne dann immer wieder schwer. Und dann ist es so die Phase, ich glaube 45. Minute sind wir einmal mit 3 weg. Ich glaube, da müssen wir einen Sack zumachen. Und das machen wir nicht, da holen wir den BSV wieder zurück ins Spiel, lassen ihren Glauben wach, dass sie hier was mitnehmen können. Und dann sind wir in der Endphase, was ich am Anfang schon gesagt hatte, da kann es in beide Richtungen gehen. Jetzt müssen wir sagen, ja, wir ärgern uns. Auf der anderen Seite setzt sich so ein bisschen eine Serie fort, die wir letztes Jahr schon hatten, dass wir zu Hause gegen die Aufsteiger immer nur einen Punkt holen. Ja, von daher, es geht weiter.
0: Mit diesem Ergebnis verbleiben die Köthner mit 11 Punkten auf dem 4. Tabellenplatz. Als nächstes spielen sie am 24. Oktober auswärts gegen die HSG Freiberg.

0: Herzlich willkommen zur neuesten Ausgabe von Zeitnah hier auf RAN 1. Die AOK Sachsen-Anhalt lässt ihre Beiträge auch 2027 unverändert. Der Zusatzbeitrag bleibt bei 2,98%, der Gesamtbeitragssatz bei 17,49%. Damit möchte die Krankenkasse ihren Versicherten trotz steigender Gesundheitskosten finanzielle Planungssicherheit bieten. Um die Ausgaben der gesetzlichen Krankenversicherungen zu begrenzen, setzt die Bundesregierung auf neue Sparmaßnahmen. Die AOK Sachsen-Anhalt erwartet, dass diese zur Stabilisierung der Beiträge beitragen. Für eine langfristige Entlastung fordert sie jedoch weitere Reformen, darunter eine niedrigere Mehrwertsteuer auf Arzneimittel und eine ausreichende Finanzierung der Gesundheitsversorgung von Bürgergeldbeziehenden. Aus diesem Grund unterstützt sie die Klage der gesetzlichen Krankenkassen gegen die aus ihrer Sicht unzureichende Finanzierung. In der alten Schultheiß-Brauerei war am Wochenende vom 3. und 4. Oktober eine Menge los. Verschiedene dort ansässige Vereine luden zu einem bunten Programm ein, ob Partyführungen, Graffiti-Sessions oder Kletterwettkämpfe. Für jeden wurde etwas geboten.
1: Bis ins Jahr 1990 wurden hier noch fast 1 Million Hektoliter Bier jährlich produziert und über 1000 Menschen beschäftigt. Mittlerweile ist die alte Schultheiß-Brauerei in Dessau ein Ort für Kunst und Kultur geworden. Am 3. und 4. Oktober luden verschiedene der dort ansässigen Vereine zu einem bunten Veranstaltungswochenende ein. Darunter natürlich auch der New Kid e.V.
2: Also bei uns gibt es auf jeden Fall eine große, große Party mit elektronischer Musik für jung und jung geblieben, sagen wir immer so schön. Und wir werden heute unseren Innenbereich das erste Mal bespielen und da sind wir alle ganz doll aufgeregt.
1: Anfang 2023 hat sich der New Kid e.V. gegründet. Die Vereinigung, bestehend aus DJs und Tanzbegeisterten aus dem Dessau-Roßlauer Stadtgebiet und anhaltischen Umland, ist mittlerweile eine feste Größe in der Bauhausstadt und an der Brauerei etabliert.
2: Die Idee kam tatsächlich vom Brauereiverein und von den Genossen. Wir wurden da so ein bisschen mit reingeholt. Wir machen das ja jetzt schon seit 2 Jahren, dass wir hier draußen quasi diese Veranstaltung machen für Dessau. Und das hat sich jetzt alles so ergeben, dass wir da zusammenarbeiten. Also bis jetzt haben wir viele Leute, die hier tatsächlich sehr interessiert sind an der Brauerei, dadurch eben auch mitbekommen, dass wir hier diese Veranstaltung im Hintergrund machen. Und ich denke, dadurch spricht sich das ganz schön gut rum, dass in Dessau auch mal ein bisschen Party ist.
1: Während der New Kid e.V. sich schon einmal für die große Party am Abend warm machte, war auf dem Brauereigelände noch an vielen weiteren Standorten einiges los. So gab es unter anderem eine Graffiti-Session für Anfänger sowie auch für Profis. Kinder konnten hier ihrer Kreativität freien Lauf lassen und brachten bunte Kunstwerke auf eine Leinwand. Direkt nebenan konnte ein Ausstellungscontainer des Projekts Ostbronx besichtigt werden.
3: Der Kulturkanister ist quasi unsere mobile Wanderausstellung, ein mobiles Lern- und Lernlabor. Das heißt, wir sind aktiv in der Jugendarbeit. Wir widmen uns so ein bisschen der Geschichte, also historische Bildungsarbeit, was Breakdance und Hip-Hop in der DDR angeht. Wir sehen hier Fragmente von der Ausstellung tatsächlich. Hier parallel dazu unsere digitale Ausstellung mit digitalen Lern- und Lernmodulen. Das Ganze ist betitelt mit dem Projektnamen Ostbronx. Wir kriegen eine Förderung, wir laufen über Jugenderinner, das ist ein bundesweites Programm für Bildungsarbeit, gerade im Jugendsegmenten. Und das ist quasi jetzt unsere vorletzte Station noch hier zentral in Dessau, was das angeht. Und ja, wir sind ab Montag für eine Woche in Frankfurt-Oder. Da sind wir noch und waren den Sommer sehr aktiv. Wir waren in Sachsen-Anhalt, wir waren in Sachsen, in Brandenburg gewesen und ja, gehen dann nach Frankfurt-Oder so ein bisschen in die Winterpause. Das heißt, wir bauen den Container weiter aus und dann nächstes Jahr sprengen wir auch so ein bisschen die Grenzen. Wir sind in Wiesbaden, wir sind in Hannover, wir werden Frankfurt-Main machen und mal gucken, was noch alles so reinkommt.

0: kommt.
1: Neben dem interessanten Einblick in die Geschichte des Hip-Hops in der DDR ging es dann am Veranstaltungswochenende in der Brauerei auch hoch hinaus. Die Bergfreunde Anhalt-Dessau des Deutschen Alpenvereins luden zu einem Jubiläum ein. Das Kletterzentrum Zuckerturm wurde vor 20 Jahren als erste öffentliche Kletterhalle in Sachsen-Anhalt eröffnet. Zum Jubiläum gab es einen Kletterwettkampf unter den Mitgliedern, zu dem auch Zuschauer eingeladen waren. In einer zukünftigen Zeitnahausgabe wird es noch einen ausführlichen Bericht über das Jubiläum des Zuckerturms geben. Gegen 18 Uhr wurde der Kletterwettkampf beendet. Die Party beim New Kid e.V. ging da dann erst so langsam los. Vorm und im Depot wurde ordentlich gefeiert. Der Verein hat nun noch einige Ideen, was man in Zukunft noch alles mit der alten Brauerei machen könnte.
2: Also am liebsten würden wir ja die ganze Brauerei bespielen. Das ist natürlich schwierig, weil hier sehr viel veraltet ist, sehr viel einsturzgefährdet ist. Wir beschränken uns jetzt erstmal auf das Depot, wollen das wieder ausbauen und eben für Besucher sicher gestalten und da jegliche Art von Kultur schaffen, von Partys bis zu Workshops oder sonstigen Vorlesungen, Podiumsdiskussionen, alles, was man irgendwie bieten kann.
1: Das Veranstaltungswochenende in der Schultheiß-Brauerei hat zahlreiche Besucher angelockt und wieder gezeigt, was das Gebäude für ein großes Potenzial hat. Das alles ist natürlich nur durch die verschiedenen engagierten Vereine vor Ort möglich.
3: Kanalsanierungen in der Puschkinallee. Ab dem 12. Oktober setzen die DVV Stadtwerke Dessau die Kanalsanierung in der Puschkinallee mit dem zweiten Bauabschnitt fort. Betroffen ist der Straßenabschnitt zwischen der Hardenbergstraße und der Heinz-Röttger-Straße. Im Rahmen der Arbeiten werden sogenannte Schlauchliner in die vorhandenen Kanäle eingebaut. Mit diesem Verfahren können die Kanäle in geschlossener Bauweise und ohne aufwendige Tiefbauarbeiten saniert werden. Zusätzlich erfolgen die Sanierung der Schächte sowie abschließende Restarbeiten. Während der Bauphase wird die Puschkinallee halbseitig bearbeitet. Die Zufahrt zur Heinz-Röttger-Straße muss für die Dauer der Arbeiten vollständig gesperrt werden. Verkehrsteilnehmer werden gebeten, die Einschränkungen bei ihrer Fahrtplanung zu berücksichtigen und den betroffenen Bereich nach Möglichkeit zu umfahren. Der Einbau der Schlauchliner ist ab der 42. Kalenderwoche geplant. Die Schachtsanierung und die abschließenden Arbeiten sollen in den Kalenderwochen 43 und 44 erfolgen. Die Zeitplanung hängt vom jeweiligen Baufortschritt ab und kann sich aufgrund der Witterung gegebenenfalls verschieben. Die DVV Stadtwerke Dessau danken allen Verkehrsteilnehmern und Anwohnern für ihr Verständnis für die erforderlichen Arbeiten und die damit verbundenen Einschränkungen.
4: Die Damen der Dessau Volleys haben in der Regionalliga Nordost ihren Erfolgskurs fortgesetzt. Beim VC Teltow Kleinmachnow setzten sie sich souverän mit 3:0 durch. Weniger erfolgreich verlief das Wochenende für die Herrenmannschaften. Die zweite Mannschaft unterlag auswärts beim SV Schulzendorf nach einem spannenden Spiel mit 2:3. Sicherte sich durch die Niederlage aber immerhin einen Punkt in der Regionalliga Nordost. Die erste Herrenmannschaft musste sich im Regionalpokal dem Drittligisten Preußen Berlin mit 1:3 geschlagen geben. Trotz umkämpfter und knappen Sätzen fehlte über die gesamte Partie hinweg die nötige Konstanz. Den Pokalsieg sicherte sich der Zweitligist SV Lindau-Gransee. Am kommenden Wochenende steht für die Dessauer Volleys gleich mehrere Heimspiele in der Sporthalle an der Friedensschule an. Die Damen empfangen am Samstag, den 17. Oktober um 15 Uhr Rotation Prenzlauer Berg. Um 19 Uhr trifft die erste Herrenmannschaft im Lokalderby auf Chemie Volley Mitteldeutschland. Am Sonntag, am 18. Oktober, spielen die Herren der Regionalliga ebenfalls gegen Rotation Prenzlauer Berg. Anpfiff ist um 15 Uhr. Mit 2 Siegen und 2 Niederlagen steht die SG Kühnau kurz nach dem Beginn der neuen Oberligasaison im Tabellenmittelfeld. Für die Handballer aus der Bauhausstadt stand

0: Am fünften Spieltag ein Heimspiel gegen die zweite Mannschaft der HG 85 Köthen an. Nachdem die Kühnauer die letzte Begegnung vor heimischer Kulisse gegen Spergau ganz knapp verloren haben, sollte nun wieder ein Erfolg in der Sporthalle der Friedensschule verbucht werden.
1: Eine wirklich ärgerliche Heimniederlage gab es Ende September für die Handballer der SG Kühnau. Mit 22:23 verlor man denkbar knapp gegen die SG Spergau, nachdem diese das Spiel in den Schlussminuten noch drehten. Am 10. Oktober luden die Kühnauer zum nächsten Heimspiel in die Sporthalle der Friedensschule ein. Zum fünften Spieltag der Handball-Oberliga empfing man die zweite Mannschaft der HG 85 Köthen. Die Gäste konnten einen guten Saisonstart mit 3 Siegen und einem Unentschieden verbuchen. Die Dessauer Handballer, die sich im Tabellenmittelfeld befanden, wollten nach dem bitteren Spiel gegen Spergau nun unbedingt wieder vor heimischer Kulisse punkten. Und die Begegnung startete gleich mit richtig viel Tempo. Den ersten Treffer gab es für die Gäste durch Joey Schimmelfennig. Keine 2 Minuten brauchten die Kühnauer, um das Zwischenergebnis auf 3:1 zu stellen. Marc Kvosala traf gleich zweimal und Grigori Wodotinski erzielte den dritten Treffer für die SG. Das Spiel blieb aber zunächst ausgeglichen und einen größeren Abstand konnte sich keines der beiden Teams herausarbeiten. Die Zuschauer sahen hier ein unterhaltsames Handballspiel mit vielen Toren. Nach 10 gespielten Minuten schon der Treffer zum 7:7 durch Matti Kutzer. Im weiteren Verlauf des ersten Durchgangs schafften es die Hausherren, sich etwas abzusetzen. Ein 3-Tore-Lauf brachte Kühnau bis zur 25. Minute mit 14:11 in Führung. Ein Treffer von Matti Kutzer sowie 2 von Marc Vosala sorgten für den Abstand von 3 Toren. Den Vorsprung konnten die Gastgeber dann sogar noch bis zur Pause ausbauen. Ein verwandelter 7 Meter von Matti Kutzer sowie ein Torerfolg von Tim Kilian sorgten für den Zwischenstand von 19:13 nach einer halben Stunde. Und auch in der zweiten Hälfte machte die SG druckvoll weiter. Nach 8 Sekunden Marc Kvosala mit dem 20:13. Ein weiterer Treffer von Kvosala und einer von Tim Kilian sorgten dann in der 35. Minute bereits für das 22:13 und einen 9-Tore-Abstand für die Kühnauer. Früh im zweiten Durchgang sah alles nach einem Heimsieg aus. Defensiv machten es die Hausherren richtig gut und Keeper Carsten Bachmann war auch das ein oder andere Mal zur Stelle. Grigori Wodotinski sorgte in der 37. Minute für den 10-Tore-Abstand mit seinem Treffer zum 24:14. Auf 7 Tore konnten die Gäste diesen Abstand zwischenzeitlich wieder verkürzen, bevor die Kühnauer dann wieder etwas anzogen. Kurt-Ole Reppmann sorgte mit einem Doppelpack für das 31:20 in der 50. Minute. Die SG war zu diesem Zeitpunkt brechend überlegen und die Köthener kamen gar nicht mehr hinterher. Ein beachtlicher 4-Tore-Lauf mit einem Treffer von Matti Kutzer, einem von Paul Heuer sowie 2 Torerfolgen von Kurt-Ole Reppmann sorgte dafür, dass Kühnau in der 56. Minute 38:22 führte. Das Spiel war zu diesem Zeitpunkt längst durch. Beim beeindruckenden 16-Tore-Abstand blieb es dann auch bis zum Ende. Dennis Franz setzte den Schlusspunkt in der Partie mit 2 Treffern zum 41:25 Endstand. Köthens Niklas Pondorf sah dann noch die rote Karte für ein Foul an Franz. Das spielte am Ende aber keine Rolle mehr. Die SG Kühnau zeigte einen sehr dominanten Heimauftritt und gewann deutlich gegen die Zweitvertretung der HG 85 Köthen. Bester Werfer bei den Hausherren war Marc Kvosala mit 13 Treffern. Trainer Armans Uschins war nach der Partie, bis auf die Anfangsphase, sehr zufrieden mit seinem Team.
2: Ja, ich denke, wir haben nicht gut angefangen. Die ersten 20 Minuten waren ein bisschen hektisch. Wir haben einige Sachen, freie Würfe nicht getroffen. Und das Spiel in 20 Minuten stand 11:11. Dann wird das Abwehrstand ein bisschen besser. Genau das, was wir haben vorgenommen, in der Abwehr umgesetzt. Und dann war für Möglichkeit, in Kontra zu laufen. Und die Tempo hat die Jungs gut umgesetzt. Und am Ende steht ein gutes Ergebnis. Ich sage immer, wir gehen Spiel zum Spiel, wir vorbereiten Spiel zum Spiel. Wir rollen von jedem Spiel das Beste rauszuholen und dann schauen.
1: Die Kühnauer stehen aktuell auf Tabellenplatz 6 in der Oberliga, haben aber auch

0: ein Spiel weniger absolviert als die meisten Teams vor ihnen. Weiter geht es für die SG am 2. Oktober in Wernigerode. Das nächste Heimspiel in der Sporthalle der Friedensschule wird dann am 31. Oktober gegen die Tabellenführer aus Biederitz ausgetragen.
1: Die Polizeiinspektion Dessau-Roßlau hat mitgeteilt, dass es sich bei den am 4. Oktober im Bereich der Elbe bei Dessau-Roßlau aufgefundenen Leichnam zweifelsfrei um den seit Weihnachten 2025 vermissten 60-Jährigen aus Dessau-Roßlau handelt. Der nahezu vollständig skelettierte Leichnam war von Zeugen gegen 16.45 Uhr in einem Waldstück nördlich des Klärwerkes nahe dem Elbufer im Naturschutzgebiet Saale-Bergau entdeckt worden. Seit dem Verschwinden des Mannes hatten weder Angehörige noch Freunde Kontakt zu ihm herstellen können. Er hatte vermutlich ein Fahrrad, einen einachsigen Fahrradanhänger und möglicherweise eine Fotoausrüstung bei sich. Die polizeilichen Verhandlungsmaßnahmen waren bislang erfolglos geblieben. Nach der Identifizierung des Verstorbenen teilte die Polizei mit, dass derzeit keine Hinweise auf eine Fremdverschuldung vorliegen. Und das waren sie, die aktuellen Nachrichten hier bei Zeitnah. Jetzt folgt noch das Wetter sowie die Meldungen aus der Region. Bis dahin haben Sie eine schöne Zeit und auf Wiedersehen.
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7: Am Donnerstag erwartet uns wechselhaftes Herbstwetter mit Höchsttemperaturen von etwa 17 Grad. Am Morgen bleibt der Himmel zunächst überwiegend bewölkt, bevor sich im Laufe des Tages immer wieder die Sonne zeigt. Mit Regen ist voraussichtlich kaum zu rechnen, sodass es größtenteils trocken bleibt.
8: Eine Stunde statt umsteigen und warten. Seit Montag verbindet die neue Plusbuslinie 480 Köthen, Zörbig, Sandersdorf und Bitterfeld-Wolfen im Stundentakt. Unter der Woche von frühmorgens bis in den Abend, am Wochenende immerhin alle 2 Stunden. Vergangene Woche haben sich Land, Landkreis und Stadt vor Ort ein Bild von den ersten Tagen gemacht.
9: Die neu entstandene oder ins Leben gerufene Linie 480, die hat für den Landkreis Anhalt-Bitterfeld eine enorme Bedeutung, da sie die Städte Bitterfeld, Sandersdorf, Brena, Zürbig mit der Stadt Köthen verbindet und umgekehrt. Und das im Stundentakt, also am Wochenende im 2-Stunden-Takt. Und das ist schon eine enorme Erleichterung für Fahrgäste, um beispielsweise vom Bitterfeld nach Köthen zu kommen. Wenn man dann noch bedenkt und berücksichtigt, dass die Fahrzeit zwischen Bitterfeld und Köthen deutlich weniger als eine Stunde Kinder beträgt und die ganzen Anlauf-

0: Punkte, die Haltestellen quasi sieht, dann ist das schon eine tolle Errungenschaft, tolle Erneuerung für uns und für die Fahrgäste insgesamt.
1: Der Bus soll dabei nicht nur die Orte untereinander verbinden. In Bitterfeld gibt es Anschlüsse an S-Bahn und Regionalzüge, unter anderem in Richtung Leipzig, Halle und Magdeburg. Damit soll der Plusbus auch eine Alternative zum Auto werden.
0: Wir wollen damit natürlich auch erreichen, dass man mehr vom Individualverkehr weggeht, hin zum ÖPNV, zum straßengebundenen ÖPNV, dann natürlich auch zum schienengebundenen ÖPNV, weil die Strecke endet nicht in Bitterfeld oder in Köthen, sondern dort besteht die Möglichkeit, dann überregional angebunden zu werden.
1: Und die ersten Erfahrungen stimmen den Landkreis optimistisch. Die Linie ist nach Angaben von Andi Grabner bereits gut ausgelastet. Gleichzeitig ist der Bus mehr als nur ein neues Angebot. Er soll auch zeigen, wie groß der tatsächliche Bedarf auf dieser Verbindung ist.
0: Wir konnten tatsächlich schon ein klitzekleines, positives Fazit ziehen. Dahingehend, dass die Linie jetzt schon sehr gut frequentiert ist. In der Hoffnung natürlich, dass da eine deutliche Steigerung nach oben möglich ist. Hintergrund hat ja die Linie dadurch, dass versucht wird, die ehemalige Saftbahn, sprich die Eisenbahnstrecke zwischen Bitterfeld und Stumpsdorf wieder zu reaktivieren. Und dahingehend wurde auch ein Bedarf ermittelt. Und der Bedarf, der deckt sich tatsächlich mit den derzeitigen Fahrgastzahlen.
1: Denn langfristig soll hier wieder die Bahn fahren. Die sogenannte Saftbahn zwischen Bitterfeld und Stumpsdorf könnte reaktiviert werden. Eine Machbarkeitsstudie sieht dafür grundsätzlich gute Voraussetzungen.
2: Wir haben auf der Linie, die später einmal von der Saftbahn gefahren und bedient werden soll, aktuell einen Plusbus, also eine Landesbuslinie, eingesetzt, um natürlich einmal die Bedarfe hier abzufangen, die unstreitig sind, aber halt auch, um ein Stückchen auch voraus schon zu schauen, wie stark wird die entsprechende Linie nachgefragt. Das wird uns natürlich auch zusätzliche Argumente geben bei der Diskussion um die Saftbahn.
1: Die Studie kommt zu einem positiven Ergebnis. Der Nutzen-Kosten-Faktor liegt über 1. Eine Reaktivierung gilt damit grundsätzlich als realistisch und sinnvoll. Bis tatsächlich wieder Züge fahren, dürfte es allerdings noch dauern.
2: Wenn ich sage, ich habe eine Wirtschaftlichkeitsstudie, die sagt, es macht Sinn, die nächsten Schritte zu verfolgen, dann sind wir in Deutschland. Man muss natürlich genaue Streckenführung betrachten. Kann das so bleiben, wie das bisher ist? Müssen zum Beispiel Bahnhöfe verlegt werden? Wie kann das entsprechend reaktiviert werden? Dafür braucht es dann Planungen und Genehmigungen, die dann letztendlich halt tatsächlich in einigen Jahren dann in der Realisierung münden können. Aber davor gibt es halt eben noch eine ganze Reihe von Planungs- und Genehmigungsschritten.
1: Der Plusbus ist zunächst bis Ende 2027 über EU-Mittel aus dem Just Transition Fonds finanziert. Der Landkreis hofft auf eine dauerhafte Förderung über das Landesbusnetz. Bis dahin gilt die Linie 480 als Vorlauf für die mögliche Saftbahn und als Test, wie groß der Bedarf für mehr öffentlichen Nahverkehr in der Region tatsächlich ist.
3: Aufsteiger gegen Spitzenteam. Hier sollte das Ergebnis doch schon vorauszusehen sein. Nicht so aber in der Handball-Regionalliga. Schon letztes Jahr konnte die HG 85 Köthen im Heimspiel nur ein Unentschieden erzielen. Dieses Jahr ist es der BSV 93 Magdeburg, die sich als Liga-Neulinge gegenüberstellt. Die Köthner geben alles, doch in der ersten Halbzeit sieht es danach aus, als würde sich die Tradition fortsetzen. Nach 30 Minuten steht es 17:18 für die Gäste. Die zweite Hälfte beginnt mit Vollgas, hier in der 33. Lukas Krug macht das 20:19 im Konter dank dem schnellen Umschalten von Hensen. Die Magdeburger machen aber auch Tempo. Kommen zwar erst nicht durch, später gibt es dann aber dank der lückenhaften Verteidigung doch noch ein Tor. Die HG nutzt aber wieder ihre Kontermöglichkeit und just verwandelt das 21:20. Ein Schlagabtausch auf Augenhöhe. Die Aufsteiger müssen schneller in die Verteidigung. 41. Spielminute, Magdeburg wieder mit 23:24 vorne. Weite Pässe der Köthner im Mittelfeld. Dann aber rechts an Hensen, weiter an Just und der macht nicht nur den Ausgleich, sondern startet auch eine Torserie. Knapp 4 Minuten später.

0: ja noch kein weiteres Tor gefallen. Gmirek versucht's, aber der Keeper blockt ins Aus. Neuer Versuch. Die 8 versucht's nochmal und dieses Mal landet er im Kasten. Nicht mal eine Minute später. Jetzt macht der BSV Druck. Heinrich will durch, aber wird geblockt. Yaidi zur Stelle und fängt den Pass ab. Vor zu Schütte und drin ist das Ding. Einer geht aber bekanntlicherweise noch rein. Und erneut ist es Just, der durch einen Konter nicht nur das 27:24, sondern auch sein 9. Tor im Spiel macht. 3 Tore Vorsprung, nur noch 14 Minuten zu spielen. Die Aufsteiger geben aber nicht auf und schaffen ihren eigenen Drehmoment. 29:27 in der 53. Die Köthner verteidigen weit draußen. Der Ball findet Schmidt in der Ecke und der knallt ihn ins Tor. Die HG versucht, was schon oft geklappt hat, aber dieses Mal stehen die Magdeburger bereit und bekommen den Ball. Vor zu Brand. Sprung und Treffer. Ausgleich. Eine Minute später. Schneeberg und Heinrich tänzeln die Verteidigung aus und letzterer macht das 3. Tor in Folge. 29:30 in der 55. Spielminute. Der Handballgott will hier aber einfach ein Unentschieden sehen. Noch 2 Minuten zu spielen, Grohmann erhöht auf 33:32. Magdeburg nimmt das Tempo raus. Dann findet der Ball aber Elsner und der macht den Ausgleich. Das Spiel endet im Unentschieden mit 33:33. Es sieht so aus, als müssten sich die Gegner erneut mit einem Punkt gegen die Aufsteiger zufrieden geben.
1: Ich meine, es ist völlig verständlich, dass meine Jungs jetzt enttäuscht sind nach so einem Spiel. Wir haben natürlich uns mehr erhofft bei einem Heimspiel gegen einen Aufsteiger. Aber ich glaube, wenn wir jetzt das Spiel ein bisschen sacken lassen, kann die Verärgerung, glaube ich, gar nicht mehr so groß sein. Weil ich denke, am Ende kann es in beide Richtungen gehen. Am Ende ist es eine Lotterie. Ich sage, dann könnten wir es sogar auch noch verlieren. Gesamt über das Spiel gesehen, muss ich sagen, haben wir einfach in der ersten Halbzeit in der Abwehr überhaupt keinen Zugriff gefunden. Das war heute so ein bisschen das Mango, was uns die letzten Wochen eigentlich stark gemacht hatte. Dass wir eine gute Abwehr gespielt haben, gerade in den ersten Halbzeiten. Das ist uns heute leider überhaupt nicht gelungen, sodass wir da gar nicht so richtig im Spielflow drin waren. Zweite Halbzeit sind wir hinten besser, tun uns aber weiterhin vorne dann immer wieder schwer. Und dann ist es so die Phase, ich glaube 45. Minute sind wir einmal mit 3 weg. Ich glaube, da müssen wir einen Sack zumachen. Und das machen wir nicht. Da holen wir den BSV wieder zurück ins Spiel, lassen ihren Glauben wach, dass sie hier was mitnehmen können. Und dann sind wir in der Endphase, was ich am Anfang schon gesagt hatte, da kann es in beide Richtungen gehen. Jetzt müssen wir sagen, ja, wir ärgern uns. Auf der anderen Seite setzt sich so ein bisschen eine Serie fort, die wir letztes Jahr schon hatten, dass wir zu Hause gegen die Aufsteiger immer nur einen Punkt holen. Ja, von daher, es geht weiter.
0: Mit diesem Ergebnis verbleiben die Köthner mit 11 Punkten auf dem 4. Tabellenplatz. Als nächstes spielen sie am 24. Oktober auswärts gegen die HSG Freiberg.

0: Herzlich willkommen zur neuesten Ausgabe von Zeitnah hier auf RAN 1. Die AOK Sachsen-Anhalt lässt ihre Beiträge auch 2027 unverändert. Der Zusatzbeitrag bleibt bei 2,98%, der Gesamtbeitragssatz bei 17,49%. Damit möchte die Krankenkasse ihren Versicherten trotz steigender Gesundheitskosten finanzielle Planungssicherheit bieten. Um die Ausgaben der gesetzlichen Krankenversicherungen zu begrenzen, setzt die Bundesregierung auf neue Sparmaßnahmen. Die AOK Sachsen-Anhalt erwartet, dass diese zu Stabilisierung der Beiträge beitragen. Für eine langfristige Entlastung fordert sie jedoch weitere Reformen, darunter eine niedrigere Mehrwertsteuer auf Arzneimittel und eine ausreichende Finanzierung der Gesundheitsversorgung von Bürgergeldbeziehenden. Aus diesem Grund unterstützt sie die Klage der gesetzlichen Krankenkassen gegen die aus ihrer Sicht unzureichende Finanzierung. In der alten Schultheiß-Brauerei war am Wochenende vom 3. und 4. Oktober eine Menge los. Verschiedene dort ansässige Vereine luden zu einem bunten Programm ein, ob Partyführungen, Graffiti-Sessions oder Kletterwettkämpfe. Für jeden wurde etwas geboten.
1: Bis ins Jahr 1990 wurden hier noch fast 1 Million Hektoliter Bier jährlich produziert und über 1000 Menschen beschäftigt. Mittlerweile ist die alte Schultheiß-Brauerei in Dessau ein Ort für Kunst und Kultur geworden. Am 3. und 4. Oktober luden verschiedene der dort ansässigen Vereine zu einem bunten Veranstaltungswochenende ein. Darunter natürlich auch der New Kid e.V.
2: Also bei uns gibt es auf jeden Fall eine große Party mit elektronischer Musik für jung und jung geblieben, sagen wir immer so schön. Und wir werden heute unseren Innenbereich das erste Mal bespielen und da sind wir alle ganz doll aufgeregt.
1: Anfang 2023 hat sich der New Kid e.V. gegründet. Die Vereinigung, bestehend aus DJs und Tanzbegeisterten aus dem Dessau-Rosslauer Stadtgebiet und anhaltischen Umland, ist mittlerweile eine feste Größe in der Bauhausstadt und an der Brauerei etabliert.
2: Die Idee kam tatsächlich vom Brauereiverein und von den Genossen. Wir wurden da so ein bisschen mit reingeholt. Wir machen das ja jetzt schon seit 2 Jahren, dass wir hier draußen quasi diese Veranstaltung machen für Dessau. Und das hat sich jetzt alles so ergeben, dass wir da zusammenarbeiten. Also bis jetzt haben wir viele Leute, die hier tatsächlich sehr interessiert sind an der Brauerei, dadurch eben auch mitbekommen, dass wir hier diese Veranstaltung im Hintergrund machen. Und ich denke, dadurch spricht sich das ganz schön gut rum, dass in Dessau auch mal ein bisschen Party ist.
1: Während der New Kid e.V. sich schon einmal für die große Party am Abend warm machte, war auf dem Brauereigelände noch an vielen weiteren Standorten einiges los. So gab es unter anderem eine Graffiti-Session für Anfänger sowie auch für Profis. Kinder konnten hier ihrer Kreativität freien Lauf lassen und brachten bunte Kunstwerke auf eine Leinwand. Direkt nebenan konnte ein Ausstellungscontainer des Projekts Ostprongs besichtigt werden.
3: Der Kulturkanister ist quasi unsere mobile Wanderausstellung, ein mobiles Lern-Lernlabor. Das heißt, wir sind aktiv in der Jugendarbeit. Wir widmen uns so ein bisschen der Geschichte, also historische Bildungsarbeit, was Breakdance und Hip-Hop in der DDR angeht. Wir sehen hier Fragmente von der Ausstellung tatsächlich. Hier parallel dazu unsere digitale Ausstellung mit digitalen Lern- und Lernmodulen. Das Ganze ist betitelt mit dem Projektnamen Ostprongs. Wir kriegen eine Förderung, wir laufen über Jugend erinnert. Das ist ein bundesweites Programm für Bildungsarbeit, gerade im Jugendsegmenten. Und das ist quasi jetzt unsere vorletzte Station noch hier zentral in Dessau, was das angeht. Und ja, wir sind ab Montag für eine Woche in Frankfurt-Oder. Da sind wir noch und waren den Sommer sehr aktiv. Wir waren in Sachsen-Anhalt, wir waren in Sachsen, in Brandenburg gewesen und ja, gehen dann nach Frankfurt-Oder so ein bisschen in die Winterpause. Das heißt, wir bauen den Container weiter aus und dann nächstes Jahr sprengen wir auch so ein bisschen die Grenzen. Wir sind in Wiesbaden, wir sind in Hannover, wir werden Frankfurt-Main machen Und mal gucken, was noch alles so reinkommt.
1: Neben dem interessanten Einblick in die Geschichte des Hip-Hops in der DDR ging es dann am Veranstaltungswochenende in der Brauerei auch hoch hinaus. Die Bergfreunde Anhalt-Dessau des Deutschen Alpenvereins luden zu einem Jubiläum ein. Das Kletterzentrum Zuckerturm wurde vor 20 Jahren als erste öffentliche Kletterhalle in Sachsen-Anhalt eröffnet. Zum Jubiläum gab es einen Kletterwettkampf unter den Mitgliedern, zu dem auch Zuschauer eingeladen waren. In einer zukünftigen Zeitnah-Ausgabe wird es noch einen ausführlichen Bericht über das Jubiläum des Zuckerturms geben. Gegen 18 Uhr wurde der Kletterwettkampf beendet. Die Party beim New Kid e.V. ging da dann erst so langsam los. Vorm und im Depot wurde ordentlich gefeiert. Der Verein hat nun noch einige Ideen, was man in Zukunft noch alles mit der alten Brauerei machen könnte.
2: Also am liebsten würden wir ja die ganze Brauerei bespielen. Das ist natürlich schwierig, weil hier sehr viel veraltet ist, sehr viel einsturzgefährdet ist. Wir beschränken uns jetzt erstmal auf das Depot, wollen das wieder ausbauen und eben für Besucher sicher gestalten und da jegliche Art von Kultur schaffen, von Partys bis zu Workshops oder sonstigen Vorlesungen, Podiumsdiskussionen, alles, was man irgendwie bieten kann.
1: Das Veranstaltungswochenende in der Schultheiß-Brauerei hat zahlreiche Besucher angelockt und wieder gezeigt, was das Gebäude für ein großes Potenzial hat. Das alles ist natürlich nur durch die verschiedenen engagierten Vereine vor Ort möglich.
4: Kanalsanierungen in der Puschkinallee. Ab dem 12. Oktober setzen die DVV Stadtwerke Dessau die Kanalsanierung in der Puschkinallee mit dem zweiten Bauabschnitt fort. Betroffen ist der Straßenabschnitt zwischen der Hardenbergstraße und der Heinz-Röttger-Straße. Im Rahmen der Arbeiten werden sogenannte Schlauchliner in die vorhandenen Kanäle eingebaut. Mit diesem Verfahren können die Kanäle in geschlossener Bauweise und ohne aufwendige Tiefbauarbeiten saniert werden. Zusätzlich erfolgen die Sanierung der Schächte sowie abschließende Restarbeiten. Während der Bauphase wird die Puschkinallee halbseitig bearbeitet. Die Zufahrt zur Heinz-Röttger-Straße muss für die Dauer der Arbeiten vollständig gesperrt werden. Verkehrsteilnehmer werden gebeten, die Einschränkungen bei ihrer Fahrtplanung zu berücksichtigen und den betroffenen Bereich nach Möglichkeit zu umfahren. Der Einbau der Schlauchliner ist ab der 42. Kalenderwoche geplant. Die Schachtsanierung und die abschließenden Arbeiten sollen in den Kalenderwochen 43 und 44 erfolgen. Die Zeitplanung hängt vom jeweiligen Baufortschritt ab und kann sich aufgrund der Witterung gegebenenfalls verschieben. Die DVV Stadtwerke Dessau danken allen Verkehrsteilnehmern und Anwohnern für ihr Verständnis für die erforderlichen Arbeiten und die damit verbundenen Einschränkungen.
0: Die Damen der Dessau Volleys haben in der Regionalliga Nordost ihren Erfolgskurs fortgesetzt. Beim VC Teltow Kleinmachnow setzten sie sich souverän mit 3:0 durch. Weniger erfolgreich verlief das Wochenende für die Herrenmannschaften. Die zweite Mannschaft unterlag auswärts beim SV Schulzendorf nach einem spannenden Spiel mit 2:3. Sicherte sich durch die Niederlage aber immerhin einen Punkt in der Regionalliga Nordost. Die erste Herrenmannschaft musste sich im Regionalpokal dem Drittligisten Preußen Berlin mit 1:3 geschlagen geben. Trotz umkämpfter und knappen Sätzen fehlte über die gesamte Partie hinweg die nötige Konstanz. Den Pokalsieg sicherte sich der Zweitligist SV Lindau-Gransee. Am kommenden Wochenende steht für die Dessauer Volleys gleich mehrere Heimspiele in der Sporthalle an der Friedensschule an. Die Damen empfangen am Samstag, den 17. Oktober um 15 Uhr Rotation Prenzlauer Berg. Um 19 Uhr trifft die erste Herrenmannschaft im Lokalderby auf Chemie Volley Mitteldeutschland. Am Sonntag, am 18. Oktober, spielen die Herren der Regionalliga ebenfalls gegen Rotation Prenzlauer Berg. Am Pfiff ist um 15 Uhr. Mit 2 Siegen und 2 Niederlagen steht die SG Kühnau kurz nach dem Beginn der neuen Oberligasaison im Tabellenmittelfeld. Für die Handballer aus der Bauhausstadt stand

0: Am fünften Spieltag ein Heimspiel gegen die zweite Mannschaft der HG 85 Köthen an. Nachdem die Kühnauer die letzte Begegnung vor heimischer Kulisse gegen Spergau ganz knapp verloren haben, sollte nun wieder ein Erfolg in der Sporthalle der Friedensschule verbucht werden.
1: Eine wirklich ärgerliche Heimniederlage gab es Ende September für die Handballer der SG Kühnau. Mit 22:23 verlor man denkbar knapp gegen die SG Spergau, nachdem diese das Spiel in den Schlussminuten noch drehten. Am 10. Oktober luden die Kühnauer zum nächsten Heimspiel in die Sporthalle der Friedensschule ein. Zum fünften Spieltag der Handball-Oberliga empfing man die zweite Mannschaft der HG 85 Köthen. Die Gäste konnten einen guten Saisonstart mit 3 Siegen und einem Unentschieden verbuchen. Die Dessauer Handballer, die sich im Tabellenmittelfeld befanden, wollten nach dem bitteren Spiel gegen Spergau nun unbedingt wieder vor heimischer Kulisse punkten. Und die Begegnung startete gleich mit richtig viel Tempo. Den ersten Treffer gab es für die Gäste durch Joey Schimmelfennig. Keine 2 Minuten brauchten die Kühnauer, um das Zwischenergebnis auf 3:1 zu stellen. Marc Kvosala traf gleich 2-mal und Grigori Wodotinski erzielte den 3. Treffer für die SG. Das Spiel blieb aber zunächst ausgeglichen und einen größeren Abstand konnte sich keines der beiden Teams herausarbeiten. Die Zuschauer sahen hier ein unterhaltsames Handballspiel mit vielen Toren. Nach 10 gespielten Minuten schon der Treffer zum 7:7 durch Matti Kutzer. Im weiteren Verlauf des ersten Durchgangs schafften es die Hausherren, sich etwas abzusetzen. Ein 3-Tore-Lauf brachte Kühnau bis zur 25. Minute mit 14:11 in Führung. Ein Treffer von Matti Kutzer sowie 2 von Marc Vosala sorgten für den Abstand von 3 Toren. Den Vorsprung konnten die Gastgeber dann sogar noch bis zur Pause ausbauen. Ein verwandelter 7 Meter von Matti Kutzer sowie ein Torerfolg von Tim Kilian sorgten für den Zwischenstand von 19:13 nach einer halben Stunde. Und auch in der zweiten Hälfte machte die SG druckvoll weiter. Nach 8 Sekunden Marc Kvosala mit dem 20:13. Ein weiterer Treffer von Kvosala und einer von Tim Kilian sorgten dann in der 35. Minute bereits für das 22:13 und einen 9-Tore-Abstand für die Kühnauer. Früh im zweiten Durchgang sah alles nach einem Heimsieg aus. Defensiv machten es die Hausherren richtig gut und Keeper Carsten Bachmann war auch das ein oder andere Mal zur Stelle. Grigori Wodotinski sorgte in der 37. Minute für den 10-Tore-Abstand mit seinem Treffer zum 24:14. Auf 7 Tore konnten die Gäste diesen Abstand zwischenzeitlich wieder verkürzen, bevor die Kühnauer dann wieder etwas anzogen. Kurt-Ole Reppmann sorgte mit einem Doppelpack für das 31:20 in der 50. Minute. Die SG war zu diesem Zeitpunkt brechend überlegen und die Köthener kamen gar nicht mehr hinterher. Ein beachtlicher 4-Tore-Lauf mit einem Treffer von Matti Kutzer, einem von Paul Heuer sowie 2 Torerfolgen von Kurt-Ole Reppmann sorgte dafür, dass Kühnau in der 56. Minute 38:22 führte. Das Spiel war zu diesem Zeitpunkt längst durch. Beim beeindruckenden 16-Tore-Abstand blieb es dann auch bis zum Ende. Dennis Franz setzte den Schlusspunkt in der Partie mit 2 Treffern zum 41:25 Endstand. Köthens Niklas Pondorf sah dann noch die rote Karte für ein Foul an Franz. Das spielte am Ende aber keine Rolle mehr. Die SG Kühnau zeigte einen sehr dominanten Heimauftritt und gewann deutlich gegen die Zweitvertretung der HG 85 Köthen. Bester Werfer bei den Hausherren war Marc Kvosala mit 13 Treffern. Trainer Armans Uschins war nach der Partie, bis auf die Anfangsphase, sehr zufrieden mit seinem Team.
2: Ja, ich denke, wir haben nicht gut angefangen. Die ersten 20 Minuten waren ein bisschen hektisch. Wir haben einige Sachen, freie Würfe nicht getroffen. Und das Spiel in 20. Minute stand 11:11. Dann wird das Abwehrstand ein bisschen besser. Genau das, was wir haben vorgenommen, in der Abwehr umgesetzt. Und dann war für Möglichkeit, in Kontra zu laufen. Und die Tempo hat die Jungs gut umgesetzt. Und am Ende steht ein gutes Ergebnis. Ich sage immer, wir gehen Spiel zum Spiel, wir vorbereiten Spiel zum Spiel. Wir rollen von jedem Spiel das Beste rauszuholen und dann schauen.
1: Die Kühnauer stehen aktuell auf Tabellenplatz 6 in der Oberliga, haben aber auch

0: ein Spiel weniger absolviert als die meisten Teams vor ihnen. Weiter geht es für die SG am 2. Oktober in Wernigerode. Das nächste Heimspiel in der Sporthalle der Friedensschule wird dann am 31. Oktober gegen die Tabellenführer aus Biederitz ausgetragen.
1: Die Polizeiinspektion Dessau-Roßlau hat mitgeteilt, dass es sich bei den am 4. Oktober im Bereich der Elbe bei Dessau-Roßlau aufgefundenen Leichnam zweifelsfrei um den seit Weihnachten 2025 vermissten 60-Jährigen aus Dessau-Roßlau handelt. Der nahezu vollständig skelettierte Leichnam war von Zeugen gegen 16.45 Uhr in einem Waldstück nördlich des Klärwerkes nahe dem Elbufer im Naturschutzgebiet Saale-Bergau entdeckt worden. Seit dem Verschwinden des Mannes hatten weder Angehörige noch Freunde Kontakt zu ihm herstellen können. Er hatte vermutlich ein Fahrrad, einen einachsigen Fahrradanhänger und möglicherweise eine Fotoausrüstung bei sich. Die polizeilichen Verhandlungsmaßnahmen waren bislang erfolglos geblieben. Nach der Identifizierung des Verstorbenen teilte die Polizei mit, dass derzeit keine Hinweise auf eine Fremdverschuldung vorliegen. Und das waren sie, die aktuellen Nachrichten hier bei Zeitnah. Jetzt folgt noch das Wetter sowie die Meldungen aus der Region. Bis dahin haben Sie eine schöne Zeit und auf Wiedersehen.
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7: Am Donnerstag erwartet uns wechselhaftes Herbstwetter mit Höchsttemperaturen von etwa 17 Grad. Am Morgen bleibt der Himmel zunächst überwiegend bewölkt, bevor sich im Laufe des Tages immer wieder die Sonne zeigt. Mit Regen ist voraussichtlich kaum zu rechnen, sodass es größtenteils trocken bleibt.
8: Eine Stunde statt umsteigen und warten. Seit Montag verbindet die neue Plusbuslinie 480 Köthen, Zörbich, Sannersdorf und Bitterfeld-Wolfen im Stundentakt. Unter der Woche von frühmorgens bis in den Abend, am Wochenende immerhin alle 2 Stunden. Vergangene Woche haben sich Land, Landkreis und Stadt vor Ort ein Bild von den ersten Tagen gemacht.
9: Die neu entstandene oder ins Leben gerufene Linie 480, die hat für den Landkreis Anhalt-Bitterfeld eine enorme Bedeutung, da sie die Städte Bitterfeld, Sandersdorf, Brehna, Zürbig mit der Stadt Köthen verbindet und umgekehrt. Und das im Stundentakt, also am Wochenende im 2-Stunden-Takt. Und das ist schon eine enorme Erleichterung für Fahrgäste, um beispielsweise vom Bitterfeld nach Köthen zu kommen. Wenn man dann noch bedenkt und berücksichtigt, dass die Fahrzeit zwischen Bitterfeld und Köthen deutlich weniger als eine Stunde Kilometer beträgt und die ganzen Anlauf-

0: Haltepunkte, die Haltestellen quasi sieht, dann ist das schon eine tolle Errungenschaft, tolle Erneuerung für uns und für die Fahrgäste insgesamt.
1: Der Bus soll dabei nicht nur die Orte untereinander verbinden. In Bitterfeld gibt es Anschlüsse an S-Bahn und Regionalzüge, unter anderem in Richtung Leipzig, Halle und Magdeburg. Damit soll der Plusbus auch eine Alternative zum Auto werden.
0: Wir wollen damit natürlich auch erreichen, dass man mehr vom Individualverkehr weggeht hin zum ÖPNV, zum straßengebundenen ÖPNV, dann natürlich auch zum schienengebundenen ÖPNV, weil die Strecke endet nicht in Bitterfeld oder in Köthen, sondern dort besteht die Möglichkeit, dann überregional angebunden zu werden.
1: Und die ersten Erfahrungen stimmen den Landkreis optimistisch. Die Linie ist nach Angaben von Andi Grabner bereits gut ausgelastet. Gleichzeitig ist der Bus mehr als nur ein neues Angebot. Er soll auch zeigen, wie groß der tatsächliche Bedarf auf dieser Verbindung ist.
0: Wir konnten tatsächlich schon ein klitzekleines, positives Fazit ziehen. Dahingehend, dass die Linie jetzt schon sehr gut frequentiert ist. In der Hoffnung natürlich, dass da eine deutliche Steigerung nach oben möglich ist. Hintergrund hat ja die Linie dadurch, dass versucht wird, die ehemalige Saftbahn, sprich die Eisenbahnstrecke zwischen Bitterfeld und Stumpsdorf wieder zu reaktivieren. Und dahingehend wurde auch ein Bedarf ermittelt. Und der Bedarf, der deckt sich tatsächlich mit den derzeitigen Fahrgastzahlen.
1: Denn langfristig soll hier wieder die Bahn fahren. Die sogenannte Saftbahn zwischen Bitterfeld und Stumpsdorf könnte reaktiviert werden. Eine Machbarkeitsstudie sieht dafür grundsätzlich gute Voraussetzungen.
2: Wir haben auf der Linie, die später einmal von der Saftbahn gefahren und bedient werden soll, aktuell einen Plusbus, also eine Landesbuslinie, eingesetzt, um natürlich einmal die Bedarfe hier abzufangen, die unstreitig sind, aber halt auch, um ein Stückchen auch voraus schon zu schauen, wie stark wird die entsprechende Linie nachgefragt. Das wird uns natürlich auch zusätzliche Argumente geben bei der Diskussion um die Saftbahn.
1: Die Studie kommt zu einem positiven Ergebnis. Der Nutzen-Kosten-Faktor liegt über 1. Eine Reaktivierung gilt damit grundsätzlich als realistisch und sinnvoll. Bis tatsächlich wieder Züge fahren, dürfte es allerdings noch dauern.
2: Wenn ich sage, ich habe eine Wirtschaftlichkeitsstudie, die sagt, es macht Sinn, die nächsten Schritte zu verfolgen, dann sind wir in Deutschland. Man muss natürlich genaue Streckenführung betrachten. Kann das so bleiben, wie das bisher ist? Müssen zum Beispiel Bahnhöfe verlegt werden? Wie kann das entsprechend reaktiviert werden? Dafür braucht es dann Planungen und Genehmigungen, die dann letztendlich halt tatsächlich in einigen Jahren dann in der Realisierung münden können. Aber davor gibt es halt eben noch eine ganze Reihe von Planungs- und Genehmigungsschritten.
1: Der Plusbus ist zunächst bis Ende 2027 über EU-Mittel aus dem Just Transition Fonds finanziert. Der Landkreis hofft auf eine dauerhafte Förderung über das Landesbusnetz. Bis dahin gilt die Linie 480 als Vorlauf für die mögliche Saftbahn. Und als Test, wie groß der Bedarf für mehr öffentlichen Nahverkehr in der Region tatsächlich ist.
3: Aufsteiger gegen Spitzenteam. Hier sollte das Ergebnis doch schon vorauszusehen sein. Nicht so aber in der Handball-Regionalliga. Schon letztes Jahr konnte die HG 85 Köthen im Heimspiel nur ein Unentschieden erzielen. Dieses Jahr ist es der BSV 93 Magdeburg, die sich als Liga-Neulinge gegenüberstellt. Die Köthner geben alles, doch in der ersten Halbzeit sieht es danach aus, als würde sich die Tradition fortsetzen. Nach 30 Minuten steht es 17:18 für die Gäste. Die zweite Hälfte beginnt mit Vollgas. Hier in der 33. Lukas Krug macht das 20:19 im Konter dank dem schnellen Umschalten von Hensen. Die Magdeburger machen aber auch Tempo. Kommen zwar erst nicht durch, später gibt es dann aber dank der lückenhaften Verteidigung doch noch ein Tor. Die HG nutzt aber wieder ihre Kontermöglichkeit und just verwandelt das 21:20. Ein Schlagabtausch auf Augenhöhe. Die Aufsteiger müssen schneller in die Verteidigung. 41. Spielminute, Magdeburg wieder mit 23:24 vorne. Weite Pässe der Köthner im Mittelfeld. Dann aber rechts an Hensen, weiter an Just und der macht nicht nur den Ausgleich, sondern startet auch eine Torserie. Knapp 4 Minuten später. Bisher

0: Spiel machen. 3 Tore Vorsprung, nur noch 14 Minuten zu spielen. Die Aufsteiger geben aber nicht auf und schaffen ihren eigenen Drehmoment. 29 zu 27 in der 53. Die Köthner verteidigen weit draußen. Der Ball findet Schmidt in der Ecke und der knallt ihn ins Tor. Die HG versucht, was schon oft geklappt hat, aber dieses Mal stehen die Magdeburger bereit und bekommen den Ball. Vor zu Brand. Sprung und Treffer. Ausgleich. Eine Minute später. Schneeberg und Heinrich tänzeln die Verteidigung aus und letzterer macht das dritte Tor in Folge. 29 zu 30 in der 55. Spielminute. Der Handballgott will hier aber einfach ein Unentschieden sehen. Noch 2 Minuten zu spielen, Grohmann erhöht auf 33 zu 32. Magdeburg nimmt das Tempo raus. Dann findet der Ball aber Elsner und der macht den Ausgleich. Das Spiel endet im Unentschieden mit 33 zu 33. Es sieht so aus, als müssten sich die Gegner erneut mit einem Punkt gegen die Aufsteiger zufrieden geben.
1: Ich meine, es ist völlig verständlich, dass meine Jungs jetzt enttäuscht sind nach so einem Spiel. Wir haben natürlich uns mehr erhofft bei einem Heimspiel gegen einen Aufsteiger. Aber ich glaube, wenn wir jetzt das Spiel ein bisschen sacken lassen, kann die Verärgerung, glaube ich, gar nicht mehr so groß sein. Weil ich denke, am Ende kann es in beide Richtungen gehen. Am Ende ist es eine Lotterie. Ich sage, dann könnten wir es sogar auch noch verlieren. Gesamt über das Spiel gesehen, muss ich sagen, haben wir einfach in der ersten Halbzeit in der Abwehr überhaupt keinen Zugriff gefunden. Das war heute so ein bisschen das Manko, was uns die letzten Wochen eigentlich stark gemacht hatte, dass wir eine gute Abwehr gespielt haben, gerade in den ersten Halbzeiten. Das ist uns heute leider überhaupt nicht gelungen, sodass wir da gar nicht so richtig im Spielflow drin waren. Zweite Halbzeit sind wir hinten besser, tun uns aber weiterhin vorne dann immer wieder schwer. Und dann ist es so die Phase, ich glaube 45. Minute sind wir einmal mit 3 weg. Ich glaube, da müssen wir einen Sack zumachen. Und das machen wir nicht. Da holen wir den BSV wieder zurück ins Spiel, lassen ihren Glauben wach, dass sie hier was mitnehmen können. Und dann sind wir in der Endphase, was ich am Anfang schon gesagt hatte, da kann es in beide Richtungen gehen. Jetzt müssen wir sagen, ja, wir ärgern uns. Auf der anderen Seite setzt sich so ein bisschen eine Serie fort, die wir letztes Jahr schon hatten, dass wir zu Hause gegen die Aufsteiger immer nur einen Punkt holen. Ja, von daher geht weiter.
0: Mit diesem Ergebnis verbleiben die Köthner mit 11 Punkten auf dem 4. Tabellenplatz. Als nächstes spielen sie am 24. Oktober auswärts gegen die HSG Freiberg.

Hallo und herzlich willkommen zur neuesten Ausgabe von Zeitnah hier auf RAN 1. Die AOK Sachsen-Anhalt lässt ihre Beiträge auch 2027 unverändert. Der Zusatzbeitrag bleibt bei 2,98%, der Gesamtbeitragssatz bei 17,49%. Damit möchte die Krankenkasse ihren Versicherten trotz steigender Gesundheitskosten finanzielle Planungssicherheit bieten. Um die Ausgaben der gesetzlichen Krankenversicherungen zu begrenzen, setzt die Bundesregierung auf neue Sparmaßnahmen. Die AOK Sachsen-Anhalt erwartet, dass diese zur Stabilisierung der Beiträge beitragen. Für

0: Eine langfristige Entlastung fordert sie jedoch weitere Reformen, darunter eine niedrigere Mehrwertsteuer auf Arzneimittel und eine ausreichende Finanzierung der Gesundheitsversorgung von Bürgergeldbeziehenden. Aus diesem Grund unterstützt sie die Klage der gesetzlichen Krankenkassen gegen die aus ihrer Sicht unzureichende Finanzierung. In der alten Schultheiß-Brauerei war am Wochenende vom 3. und 4. Oktober eine Menge los. Verschiedene dort ansässige Vereine luden zu einem bunten Programm ein, ob Partyführungen, Graffiti-Sessions oder Kletterwettkämpfe. Für jeden wurde etwas geboten.
1: Bis ins Jahr 1990 wurden hier noch fast 1 Million Hektoliter Bier jährlich produziert und über 1000 Menschen beschäftigt. Mittlerweile ist die alte Schultheiß-Brauerei in Dessau ein Ort für Kunst und Kultur geworden. Am 3. und 4. Oktober luden verschiedene der dort ansässigen Vereine zu einem bunten Veranstaltungswochenende ein. Darunter natürlich auch der New Kid e.V.
2: Also bei uns gibt es auf jeden Fall eine große, große Party mit elektronischer Musik für jung und jung geblieben, sagen wir immer so schön. Und wir werden heute unseren Innenbereich das erste Mal bespielen und da sind wir alle ganz doll aufgeregt.
1: Anfang 2023 hat sich der New Kid e.V. gegründet. Die Vereinigung, bestehend aus DJs und Tanzbegeisterten aus dem Dessau-Roßlauer Stadtgebiet und anhaltischen Umland, ist mittlerweile eine feste Größe in der Bauhausstadt und an der Brauerei etabliert.
2: Die Idee kam tatsächlich vom Brauereiverein und von den Genossen. Wir wurden da so ein bisschen mit reingeholt. Wir machen das ja jetzt schon seit 2 Jahren, dass wir hier draußen quasi diese Veranstaltung machen für Dessau. Und das hat sich jetzt alles so ergeben, dass wir da zusammenarbeiten. Also bis jetzt haben wir viele Leute, die hier tatsächlich sehr interessiert sind an der Brauerei, dadurch eben auch mitbekommen, dass wir hier diese Veranstaltung im Hintergrund machen. Und ich denke, dadurch spricht sich das ganz schön gut rum, dass in Dessau auch mal ein bisschen Party ist.
1: Während der New Kid e.V. sich schon einmal für die große Party am Abend warm machte, war auf dem Brauereigelände noch an vielen weiteren Standorten einiges los. So gab es unter anderem eine Graffiti-Session für Anfänger sowie auch für Profis. Kinder konnten hier ihrer Kreativität freien Lauf lassen und brachten bunte Kunstwerke auf eine Leinwand. Direkt nebenan konnte ein Ausstellungscontainer des Projekts Ostbronx besichtigt werden.
3: Der Kulturkanister ist quasi unsere mobile Wanderausstellung, ein mobiles Lehr- und Lernlabor. Das heißt, wir sind aktiv in der Jugendarbeit. Wir widmen uns so ein bisschen der Geschichte, also historische Bildungsarbeit, was Breakdance und Hip-Hop in der DDR angeht. Wir sehen hier Fragmente von der Ausstellung tatsächlich. Hier parallel dazu unsere digitale Ausstellung mit digitalen Lern- und Lernmodulen. Das Ganze ist betitelt mit dem Projektnamen Ostbronx. Wir kriegen eine Förderung, wir laufen über Jugenderinner, das ist ein bundesweites Programm für Bildungsarbeit, gerade im Jugendsegmenten. Und das ist quasi jetzt unsere vorletzte Station noch hier zentral in Dessau, was das angeht. Und ja, wir sind ab Montag für eine Woche in Frankfurt-Oder, da sind wir noch und waren den Sommer sehr aktiv. Wir waren in Sachsen-Anhalt, wir waren in Sachsen, in Brandenburg gewesen und ja, gehen dann nach Frankfurt-Oder so ein bisschen in die Winterpause. Das heißt, wir bauen den Container weiter aus und dann nächstes Jahr sprengen wir auch so ein bisschen die Grenzen. Wir sind in Wiesbaden, wir sind in Hannover, wir werden Frankfurt-Main machen. Und mal gucken, was noch alles so reinkommt.
1: Neben dem interessanten Einblick in die Geschichte des Hip-Hops in der DDR ging es dann am Veranstaltungswochenende in der Brauerei auch hoch hinaus. Die Bergfreunde Anhalt-Dessau des Deutschen Alpenvereins luden zu einem Jubiläum ein. Das Kletterzentrum Zuckerturm wurde vor 20 Jahren als erste öffentliche Kletterhalle in Sachsen-Anhalt eröffnet. Zum Jubiläum gab es einen Kletterwettkampf unter den Mitgliedern, zu dem auch Zuschauer eingeladen waren. In einer zukünftigen Zeitnah-Ausgabe wird es noch einen ausführlichen Bericht über das Jubiläum des Zuckerturms geben. Gegen 18 Uhr wurde der Kletterwettkampf beendet. Die Party beim New Kid e.V. ging da dann erst so langsam los. Vorm und im Depot wurde ordentlich gefeiert. Der Verein hat nun noch einige Ideen, was man in Zukunft noch alles mit der alten Brauerei machen könnte.
2: Also am liebsten würden wir ja die ganze Brauerei bespielen. Das ist natürlich schwierig, weil hier sehr viel veraltet ist, sehr viel einsturzgefährdet ist. Wir beschränken uns jetzt erstmal auf das Depot, wollen das wieder ausbauen und eben für Besucher sicher gestalten und da jegliche Art von Kultur schaffen, von Partys bis zu Workshops oder sonstigen Vorlesungen, Podiumsdiskussionen, alles, was man irgendwie bieten kann.
1: Das Veranstaltungswochenende in der Schultheiß-Brauerei hat zahlreiche Besucher angelockt und wieder gezeigt, was das Gebäude für ein großes Potenzial hat. Das alles ist natürlich nur durch die verschiedenen engagierten Vereine vor Ort möglich.
4: Kanalsanierungen in der Puschkinallee. Ab dem 12. Oktober setzen die DVV Stadtwerke Dessau die Kanalsanierung in der Puschkinallee mit dem zweiten Bauabschnitt fort. Betroffen ist der Straßenabschnitt zwischen der Hardenbergstraße und der Heinz-Röttger-Straße. Im Rahmen der Arbeiten werden sogenannte Schlauchliner in die vorhandenen Kanäle eingebaut. Mit diesem Verfahren können die Kanäle in geschlossener Bauweise und ohne aufwendige Tiefbauarbeiten saniert werden. Zusätzlich erfolgen die Sanierung der Schächte sowie abschließende Restarbeiten. Während der Bauphase wird die Puschkinallee halbseitig bearbeitet. Die Zufahrt zur Heinz-Röttger-Straße muss für die Dauer der Arbeiten vollständig gesperrt werden. Verkehrsteilnehmer werden gebeten, die Einschränkungen bei ihrer Fahrtplanung zu berücksichtigen und den betroffenen Bereich nach Möglichkeit zu umfahren. Der Einbau der Schlauchliner ist ab der 42. Kalenderwoche geplant. Die Schachtsanierung und die abschließenden Arbeiten sollen in den Kalenderwochen 43 und 44 erfolgen. Die Zeitplanung hängt vom jeweiligen Baufortschritt ab und kann sich aufgrund der Witterung gegebenenfalls verschieben. Die DVV Stadtwerke Dessau danken allen Verkehrsteilnehmern und Anwohnern für ihr Verständnis für die erforderlichen Arbeiten und die damit verbundenen Einschränkungen.
0: Die Damen der Dessau Volleys haben in der Regionalliga Nordost ihren Erfolgskurs fortgesetzt. Beim VC Teltow Kleinmachnow setzten sie sich souverän mit 3:0 durch. Weniger erfolgreich verlief das Wochenende für die Herrenmannschaften. Die zweite Mannschaft unterlag auswärts beim SV Schulzendorf nach einem spannenden Spiel mit 2:3. Sicherte sich durch die Niederlage aber immerhin einen Punkt in der Regionalliga Nordost. Die erste Herrenmannschaft musste sich im Regionalpokal dem Drittligisten Preußen Berlin mit 1:3 geschlagen geben. Trotz umkämpfter und knappen Sätzen fehlte über die gesamte Partie hinweg die nötige Konstanz. Den Pokalsieg sicherte sich der Zweitligist SV Lindau-Gransee. Am kommenden Wochenende steht für die Dessauer Volleys gleich mehrere Heimspiele in der Sporthalle an der Friedensschule an. Die Damen empfangen am Samstag, den 17. Oktober um 15 Uhr Rotation Prenzlauer Berg. Um 19 Uhr trifft die erste Herrenmannschaft im Lokalderby auf Chemie Volley Mitteldeutschland. Am Sonntag, am 18. Oktober, spielen die Herren der Regionalliga ebenfalls gegen Rotation Prenzlauer Berg. Anpfiff ist um 15 Uhr. Mit 2 Siegen und 2 Niederlagen steht die SG Kühnau kurz nach dem Beginn der neuen Oberligasaison im Tabellenmittelfeld. Für die Handballer aus der Bauhausstadt stand am 5. Spieltag ein Heimspiel gegen die zweite Mannschaft der HG 85 Köthen an. Nachdem die Kühnauer die letzte Begegnung vor heimischer Kulisse gegen Spergau ganz knapp verloren haben, sollte nun wieder ein Erfolg in der Sporthalle der Friedensschule verbucht werden.
5: Eine wirklich ärgerliche Heimniederlage gab es Ende September für die Handballer der SG Kühnau. Mit 22:23 verlor man denkbar knapp gegen die SG Spergau, nachdem diese das Spiel in den Schlussminuten noch drehten. Am 10. Oktober luden die Kühnauer zum nächsten Heimspiel in die Sporthalle der Friedensschule ein. Zum 5. Spieltag der Handball-Oberliga empfing man die zweite Mannschaft der HG 85 Köthen. Die Gäste konnten einen guten Saisonstart mit 3 Siegen und einem Unentschieden verbuchen. Die Dessauer Handballer, die sich im Tabellenmittelfeld befanden, wollten nach dem bitteren Spiel gegen Sperrgau nun unbedingt wieder vor heimischer Kulisse punkten. Und die Begegnung startete gleich mit richtig viel Tempo. Den ersten Treffer gab es für die Gäste durch Joey Schimmelfennig. Keine 2 Minuten brauchten die Kühnauer, um das Zwischenergebnis auf 3:1 zu stellen. Marc Kvosala traf gleich zweimal und Grigori Wodotinski erzielte den 3. Treffer für die SG. Das Spiel blieb aber zunächst ausgeglichen und einen größeren Abstand konnte sich keines der beiden Teams herausarbeiten. Die Zuschauer sahen hier ein unterhaltsames Handballspiel mit vielen Toren. Nach 10 gespielten Minuten schon der Treffer zum 7:7 durch Matti Kutzer. Im weiteren Verlauf des ersten Durchgangs schafften es die Hausherren, sich etwas abzusetzen. Ein 3-Tore-Lauf brachte Kühnau bis zur 25. Minute mit 14:11 in Führung. Ein Treffer von Matti Kutzer sowie 2 von Marc Vosala sorgten für den Abstand von 3 Toren. Den Vorsprung konnten die Gastgeber dann sogar noch bis zur Pause ausbauen. Ein verwandelter 7 Meter von Matti Kutzer sowie ein Torerfolg von Tim Kilian sorgten für den Zwischenstand von 19:13 nach einer halben Stunde. Und auch in der zweiten Hälfte machte die SG druckvoll weiter. Nach 8 Sekunden Marc Kvosala mit dem 20:13. Ein weiterer Treffer von Kvosala und einer von Tim Kilian sorgten dann in der 35. Minute bereits für das 22:13 und einen 9-Tore-Abstand für die Kühnauer. Früh im zweiten Durchgang sah alles nach einem Heimsieg aus. Defensiv machten es die Hausherren richtig gut und Keeper Carsten Bachmann war auch das ein oder andere Mal zur Stelle. Grigori Wodotinski sorgte in der 37. Minute für den 10-Tore-Abstand mit seinem Treffer zum 24:14. Auf 7 Tore konnten die Gäste diesen Abstand zwischenzeitlich wieder verkürzen, bevor die Kühnauer dann wieder etwas anzogen. Kurt-Ole Reppmann sorgte mit einem Doppelpack für das 31:20 in der 50. Minute. Die SG war zu diesem Zeitpunkt brechend überlegen und die Köthner kamen gar nicht mehr hinterher. Ein beachtlicher 4-Tore-Lauf mit einem Treffer von Matti Kutzer, einem von Paul Heuer sowie 2 Torerfolgen von Kurt-Ole Reppmann sorgte dafür, dass Kühnau in der 56. Minute 38:22 führte. Das Spiel war zu diesem Zeitpunkt längst durch. Beim beeindruckenden 16-Tore-Abstand blieb es dann auch bis zum Ende. Dennis Franz setzte den Schlusspunkt in der Partie mit 2 Treffern zum 41:25 Endstand. Köthens Niklas Pondorf sah dann noch die rote Karte für ein Foul an Franz. Das spielte am Ende aber keine Rolle mehr. Die SG Kühnau zeigte einen sehr dominanten Heimauftritt und gewann deutlich gegen die Zweitvertretung der HG 85 Köthen. Bester Werfer bei den Hausherren war Marc Kvosala mit 13 Treffern. Trainer Amans Uschins war nach der Partie, bis auf die Anfangsphase, sehr zufrieden mit seinem Team.
6: Ja, ich denke, wir haben nicht gut angefangen. Die ersten 20 Minuten waren ein bisschen hektisch. Wir haben einige Sachen, freie Würfe nicht getroffen. Und das Spiel in 20 Minuten stand 11:11. Dann wird das Abwehrstand ein bisschen besser. Genau das, was wir haben vorgenommen, in Abwehr umgesetzt. Und dann war für Möglichkeit, in Kontra zu laufen. Und die Tempo hat die Jungs gut umgesetzt. Und am Ende steht ein gutes Ergebnis. Ich sage immer, wir gehen Spiel zum Spiel, wir vorbereiten Spiel zum Spiel. Wir holen von jedem Spiel das Beste rauszuholen und dann schauen.
5: Die Kühnauer stehen aktuell auf Tabellenplatz 6 in der Oberliga, haben aber auch ein Spiel weniger absolviert als die meisten Teams vor ihnen. Weiter geht es für die SG am 2. Oktober in Wernigerode. Das nächste Heimspiel in der Sporthalle der Friedensschule wird dann am 31. Oktober gegen die Tabellenführer aus Biederitz ausgetragen.
0: Die Polizeiinspektion Dessau-Roßlau hat mitgeteilt, dass es sich bei den am 4. Oktober im Bereich der Elbe bei Dessau-Roßlau aufgefundenen Leichnam zweifelsfrei um den seit Weihnachten 2025 vermissten 60-Jährigen aus Dessau-Roßlau handelt. Der nahezu vollständig skelettierte Leichnam war von Zeugen gegen 16.45 Uhr in einem Waldstück nördlich des Klärwerkes nahe dem Elbufer im Naturschutzgebiet Saale-Bergau entdeckt worden. Seit dem Verschwinden des Mannes hatten weder Angehörige noch Freunde Kontakt zu ihm herstellen können. Er hatte vermutlich ein Fahrrad, einen einachsigen Fahrradanhänger und möglicherweise eine Fotoausrüstung bei sich. Die polizeilichen Verhandlungsmaßnahmen waren bislang erfolglos geblieben. Nach der Identifizierung des Verstorbenen teilte die Polizei mit, dass derzeit keine Hinweise auf eine Fremdverschuldung vorliegen. Und das waren sie, die aktuellen Nachrichten hier bei Zeitnah. Jetzt folgt noch das Wetter sowie die Meldungen aus der Region. Bis dahin haben Sie eine schöne Zeit und auf Wiedersehen.
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12: Am Donnerstag erwartet uns wechselhaftes Herbstwetter mit Höchsttemperaturen von etwa 17 Grad. Am Morgen bleibt der Himmel zunächst überwiegend bewölkt, bevor sich im Laufe des Tages immer wieder die Sonne zeigt. Mit Regen ist voraussichtlich kaum zu rechnen, sodass es größtenteils trocken bleibt.
13: Eine Stunde statt umsteigen und warten. Seit Montag verbindet die neue Plusbuslinie 480 Köthen, Zörbich, Sandersdorf und Bitterfeld-Wolfen im Stundentakt. Unter der Woche von frühmorgens bis in den Abend, am Wochenende immerhin alle 2 Stunden. Vergangene Woche haben sich Land, Landkreis und Stadt vor Ort ein Bild von den ersten Tagen gemacht.
14: Die neu entstandene oder ins Leben gerufene Linie 480, die hat für den Landkreis Anhalt-Bitterfeld eine enorme Bedeutung, da sie die Städte Bitterfeld, Sandersdorf, Brena, Zürbig mit der Stadt Köthen verbindet und umgekehrt. Und das im Stundentakt, also am Wochenende im 2-Stunden-Takt. Und das ist schon eine enorme Erleichterung für Fahrgäste, um beispielsweise vom Bitterfeld nach Köthen zu kommen. Wenn man dann noch bedenkt und berücksichtigt, dass die Fahrzeit zwischen Bitterfeld und Köthen deutlich weniger als eine Stunde beträgt und die ganzen Anlaufpunkte, die Haltestellen quasi sieht, dann ist das schon eine tolle Errungenschaft, tolle Erneuerung für uns und für die Fahrgäste insgesamt.
13: Der Bus soll dabei nicht nur die Orte untereinander verbinden. In Bitterfeld gibt es Anschlüsse an S-Bahn und Regionalzüge, unter anderem in Richtung Leipzig, Halle und Magdeburg. Damit soll der Plusbus auch eine Alternative zum Auto werden.
14: Wir wollen damit natürlich auch erreichen, dass man mehr vom Individualverkehr weggeht hin zum ÖPNV, zum straßengebundenen ÖPNV, dann natürlich auch zum schienengebundenen ÖPNV, weil die Strecke endet nicht in Bitterfeld oder in Köthen, sondern dort besteht die Möglichkeit, dann überregional angebunden zu werden.
13: Und die ersten Erfahrungen stimmen den Landkreis optimistisch. Die Linie ist nach Angaben von Andi Grabner bereits gut ausgelastet. Gleichzeitig ist der Bus mehr als nur ein neues Angebot. Er soll auch zeigen, wie groß der tatsächliche Bedarf auf dieser Verbindung ist.
14: Wir konnten tatsächlich schon ein klitzekleines, positives Fazit ziehen. Dahingehend, dass die Linie jetzt schon sehr gut frequentiert ist. In der Hoffnung natürlich, dass da eine deutliche Steigerung nach oben möglich ist. Hintergrund hat ja die Linie dadurch, dass versucht wird, die ehemalige Saftbahn, sprich die Eisenbahnstrecke zwischen Bitterfeld und Stumpsdorf wieder zu reaktivieren. Und dahingehend wurde auch ein Bedarf ermittelt. Und der Bedarf, der deckt sich tatsächlich mit den derzeitigen Fahrgastzahlen.
13: Denn langfristig soll hier wieder die Bahn fahren. Die sogenannte Saftbahn zwischen Bitterfeld und Stumpsdorf könnte reaktiviert werden. Eine Machbarkeitsstudie sieht dafür grundsätzlich gute Voraussetzungen.
15: Wir haben auf der Linie, die später einmal von der Saftbahn gefahren und bedient werden soll, aktuell einen Plusbus, also eine Landesbuslinie, eingesetzt, um natürlich einmal die Bedarfe hier abzufangen, die unstreitig sind, aber halt auch, um ein Stückchen auch voraus schon zu schauen, wie stark wird die entsprechende Linie nachgefragt. Das wird uns natürlich auch zusätzliche Argumente geben bei der Diskussion um die Saftbahn.
13: Die Studie kommt zu einem positiven Ergebnis. Der Nutzen-Kosten-Faktor liegt über 1. Eine Reaktivierung gilt damit grundsätzlich als realistisch und sinnvoll. Bis tatsächlich wieder Züge fahren, dürfte es allerdings noch dauern.
15: Wenn ich sage, ich habe eine Wirtschaftlichkeitsstudie, die sagt, es macht Sinn, die weiteren nächsten Schritte zu verfolgen, dann sind wir in Deutschland. Man muss natürlich genaue Streckenführungen betrachten. Kann das so bleiben, wie das bisher ist? Müssen zum Beispiel Bahnhöfe verlegt werden? Wie kann das entsprechend reaktiviert werden? Dafür braucht es dann Planungen und Genehmigungen, die dann letztendlich halt tatsächlich in einigen Jahren dann in der Realisierung münden können. Aber davor gibt es halt eben noch eine ganze Reihe von Planungs- und Genehmigungsschritten.
13: Der Plusbus ist zunächst bis Ende 2027 über EU-Mittel aus dem Just Transition Fonds finanziert. Der Landkreis hofft auf eine dauerhafte Förderung über das Landesbusnetz. Bis dahin gilt die Linie 480 als Vorlauf für die mögliche Saftbahn. Und als Test, wie groß der Bedarf für mehr öffentlichen Nahverkehr in der Region tatsächlich ist.
12: Aufsteiger gegen Spitzenteam. Hier sollte das Ergebnis doch schon vorauszusehen sein. Nicht so aber in der Handball-Regionalliga. Schon letztes Jahr konnte die HG 85 Köthen im Heimspiel nur ein Unentschieden erzielen. Dieses Jahr ist es der BSV 93 Magdeburg, die sich als Liga-Neulinge gegenüberstellt. Die Köthner geben alles, doch in der ersten Halbzeit sieht es danach aus, als würde sich die Tradition fortsetzen. Nach 30 Minuten steht es 17:18 für die Gäste. Die zweite Hälfte beginnt mit Vollgas, hier in der 33. Lukas Krug macht das 20:19 im Konter dank dem schnellen Umschalten von Hensen. Die Magdeburger machen aber auch Tempo. Kommen zwar erst nicht durch, später gibt es dann aber dank der lückenhaften Verteidigung doch noch ein Tor. Die HG nutzt aber wieder ihre Kontermöglichkeit und just verwandelt das 21:20. Ein Schlagabtausch auf Augenhöhe. Die Aufsteiger müssen schneller in die Verteidigung. 41. Spielminute, Magdeburg wieder mit 23:24 vorne. Weite Pässe der Köthner im Mittelfeld. Dann aber rechts an Hensen, weiter an Just und der macht nicht nur den Ausgleich, sondern startet auch eine Torserie. Knapp 4 Minuten später. Bisher noch kein weiteres Tor gefallen. Gmirek versucht's, aber der Keeper blockt ins Aus. Neuer Versuch. Die 8 versucht's nochmal und dieses Mal landet er im Kasten. Nicht mal eine Minute später. Jetzt macht der BSV Druck. Heinrich will durch, aber wird geblockt. Yaidi zur Stelle und fängt den Pass ab. Vor zu Schütte und drin ist das Ding. Einer geht aber bekanntlicherweise noch rein. Und erneut ist es Just, der durch einen Konter nicht nur das 27:24, sondern auch sein 9. Tor im Spiel macht. 3 Tore Vorsprung, nur noch 14 Minuten zu spielen. Die Aufsteiger geben aber nicht auf und schaffen ihren eigenen Drehmoment. 29:27 in der 53. Die Köthner verteidigen weit draußen. Der Ball findet Schmidt in der Ecke und der knallt ihn ins Tor. Die HG versucht, was schon oft geklappt hat, aber dieses Mal stehen die Magdeburger bereit und bekommen den Ball. Vor zu Brand. Sprung und Treffer. Ausgleich. Eine Minute später. Schneeberg und Heinrich tänzeln die Verteidigung aus und letzterer macht das 3. Tor in Folge. 29:30 in der 55. Spielminute. Der Handballgott will hier aber einfach ein Unentschieden sehen. Noch 2 Minuten zu spielen, Grohmann erhöht auf 33:32. Magdeburg nimmt das Tempo raus. Dann findet der Ball aber Elsner und der macht den Ausgleich. Das Spiel endet im Unentschieden mit 33:33. Es sieht so aus, als müssten sich die Gegner erneut mit einem Punkt gegen die Aufsteiger zufrieden geben.
16: Ich meine, es ist völlig verständlich, dass meine Jungs jetzt enttäuscht sind nach so einem Spiel. Wir haben natürlich uns mehr erhofft bei einem Heimspiel gegen einen Aufsteiger. Aber ich glaube, wenn wir jetzt das Spiel ein bisschen sacken lassen, kann die Verärgerung, glaube ich, gar nicht mehr so groß sein. Weil ich denke, am Ende kann es in beide Richtungen gehen. Am Ende ist es eine Lotterie. Ich sage, dann könnten wir es sogar auch noch verlieren. Gesamt über das Spiel gesehen, muss ich sagen, haben wir einfach in der ersten Halbzeit in der Abwehr überhaupt keinen Zugriff gefunden. Das war heute so ein bisschen das Manko, was uns die letzten Wochen eigentlich stark gemacht hatte. Dass wir eine gute Abwehr gespielt haben, gerade in den ersten Halbzeiten. Das ist uns heute leider überhaupt nicht gelungen, sodass wir da gar nicht so richtig im Spielflow drin waren. Zweite Halbzeit sind wir hinten besser, tun uns aber weiterhin vorne dann immer wieder schwer. Und dann ist es so die Phase, ich glaube 45. Minute sind wir einmal mit 3 weg. Ich glaube, da müssen wir einen Sack zumachen. Und das machen wir nicht. Da holen wir den BSV wieder zurück ins Spiel, lassen ihren Glauben wach, dass sie hier was mitnehmen können. Und dann sind wir in der Endphase, was ich am Anfang schon gesagt hatte, da kann es in beide Richtungen gehen. Jetzt müssen wir sagen, ja, wir ärgern uns. Auf der anderen Seite setzt sich so ein bisschen eine Serie fort, die wir letztes Jahr schon hatten, dass wir zu Hause gegen die Aufsteiger immer nur einen Punkt holen. Ja, von daher geht weiter.
12: Mit diesem Ergebnis verbleiben die Köthner mit 11 Punkten auf dem 4. Tabellenplatz. Als nächstes spielen sie am 24. Oktober auswärts gegen die HSG Freiberg.

0: Hallo und herzlich willkommen zur neuesten Ausgabe von Zeitnah hier auf RAN 1. Die AOK Sachsen-Anhalt lässt ihre Beiträge auch 2027 unverändert. Der Zusatzbeitrag bleibt bei 2,98%, der Gesamtbeitragssatz bei 17,49%. Damit möchte die Krankenkasse ihren Versicherten trotz steigender Gesundheitskosten finanzielle Planungssicherheit bieten. Um die Ausgaben der gesetzlichen Krankenversicherungen zu begrenzen, setzt die Bundesregierung auf neue Sparmaßnahmen. Die AOK Sachsen-Anhalt erwartet, dass diese zur Stabilisierung der Beiträge beitragen. Für eine langfristige Entlastung fordert sie jedoch weitere Reformen, darunter eine niedrigere Mehrwertsteuer auf Arzneimittel und eine ausreichende Finanzierung der Gesundheitsversorgung von Bürgergeldbeziehenden. Aus diesem Grund unterstützt sie die Klage der gesetzlichen Krankenkassen gegen die aus ihrer Sicht unzureichende Finanzierung. In der alten Schultheiß-Brauerei war am Wochenende vom 3. und 4. Oktober eine Menge los. Verschiedene dort ansässige Vereine luden zu einem bunten Programm ein, ob Partyführungen, Graffiti-Sessions oder Kletterwettkämpfe. Für jeden wurde etwas geboten.
1: Bis ins Jahr 1990 wurden hier noch fast 1 Million Hektoliter Bier jährlich produziert und über 1.000 Menschen beschäftigt. Mittlerweile ist die alte Schultheiß-Brauerei in Dessau ein Ort für Kunst und Kultur geworden. Am 3. und 4. Oktober luden verschiedene der dort ansässigen Vereine zu einem bunten Veranstaltungswochenende ein. Darunter natürlich auch der New Kid e.V.
2: Also bei uns gibt es auf jeden Fall eine große, große Party mit elektronischer Musik für jung und jung geblieben, sagen wir immer so schön. Und wir werden heute unseren Innenbereich das erste Mal bespielen und da sind wir alle ganz doll aufgeregt.
1: Anfang 2023 hat sich der New Kid e.V. gegründet. Die Vereinigung, bestehend aus DJs und Tanzbegeisterten aus dem Dessau-Roßlauer Stadtgebiet und anhaltischen Umland, ist mittlerweile eine feste Größe in der Bauhausstadt und an der Brauerei etabliert.
2: Die Idee kam tatsächlich vom Brauereiverein und von den Genossen. Wir wurden da so ein bisschen mit reingeholt. Wir machen das ja jetzt schon seit 2 Jahren, dass wir hier draußen quasi diese Veranstaltung machen für Dessau. Und das hat sich jetzt alles so ergeben, dass wir da zusammenarbeiten. Also bis jetzt haben wir viele Leute, die hier tatsächlich sehr interessiert sind an der Brauerei. Dadurch eben auch mitbekommen, dass wir hier diese Veranstaltung im Hintergrund machen. Und ich denke, dadurch spricht sich das ganz schön gut rum, dass in Dessau auch mal ein bisschen Party ist.
1: Während der New Kid e.V. sich schon einmal für die große Party am Abend warm machte, war auf dem Brauereigelände noch an vielen weiteren Standorten einiges los. So gab es unter anderem eine Graffiti-Session für Anfänger sowie auch für Profis. Kinder konnten hier ihrer Kreativität freien Lauf lassen und brachten bunte Kunstwerke auf eine Leinwand. Direkt nebenan konnte ein Ausstellungscontainer des Projekts Ostprongs besichtigt werden.
3: Der Kulturkanister ist quasi unsere mobile Wanderausstellung, ein mobiles Lern- und Lernlabor. Das heißt, wir sind aktiv in der Jugendarbeit. Wir widmen uns so ein bisschen der Geschichte, also historische Bildungsarbeit, was Breakdance und Hip-Hop in der DDR angeht. Wir sehen hier Fragmente von der Ausstellung tatsächlich. Hier parallel dazu unsere digitale Ausstellung mit digitalen Lern- und Lernmodulen. Das Ganze ist betitelt mit dem Projektnamen Ostprongs. Wir kriegen eine Förderung, wir laufen über Jugend erinnert, das ist ein bundesweites Programm für Bildungsarbeit, gerade im Jugendsegmenten. Und das ist quasi jetzt unsere vorletzte Station noch hier zentral in Dessau, was das angeht. Und ja, wir sind ab Montag für eine Woche in Frankfurt-Oder. Da sind wir noch und waren den Sommer sehr aktiv. Wir waren in Sachsen-Anhalt, wir waren in Sachsen, in Brandenburg gewesen und ja, gehen dann nach Frankfurt-Oder so ein bisschen in die Winterpause. Das heißt, wir bauen den Container weiter aus und dann nächstes Jahr sprengen wir auch so ein bisschen die Grenzen. Wir sind in Wiesbaden, wir sind in Hannover, wir werden Frankfurt-Main machen. und mal gucken, was noch alles so reinkommt.
1: Neben dem interessanten Einblick in die Geschichte des Hip-Hops in der DDR ging es dann am Veranstaltungswochenende in der Brauerei auch hoch hinaus. Die Bergfreunde Anhalt-Dessau des Deutschen Alpenvereins luden zu einem Jubiläum ein. Das Kletterzentrum Zuckerturm wurde vor 20 Jahren als erste öffentliche Kletterhalle in Sachsen-Anhalt eröffnet. Zum Jubiläum gab es einen Kletterwettkampf unter den Mitgliedern, zu dem auch Zuschauer eingeladen waren. In einer zukünftigen Zeitnah-Ausgabe wird es noch einen ausführlichen Bericht über das Jubiläum des Zuckerturms geben. Gegen 18 Uhr wurde der Kletterwettkampf beendet. Die Party beim New Kid e.V. ging da dann erst so langsam los. Vorm und im Depot wurde ordentlich gefeiert. Der Verein hat nun noch einige Ideen, was man in Zukunft noch alles mit der alten Brauerei machen könnte.
2: Also am liebsten würden wir ja die ganze Brauerei bespielen. Das ist natürlich schwierig, weil hier sehr viel veraltet ist, sehr viel einsturzgefährdet ist. Wir beschränken uns jetzt erstmal auf das Depot, wollen das wieder ausbauen und eben für Besucher sicher gestalten und da jegliche Art von Kultur schaffen, von Partys bis zu Workshops oder sonstigen Vorlesungen, Podiumsdiskussionen, alles, was man irgendwie bieten kann.
1: Das Veranstaltungswochenende in der Schultheiß-Brauerei hat zahlreiche Besucher angelockt und wieder gezeigt, was das Gebäude für ein großes Potenzial hat. Das alles ist natürlich nur durch die verschiedenen engagierten Vereine vor Ort möglich.
4: Kanalsanierungen in der Puschkinallee. Ab dem 12. Oktober setzen die DVV Stadtwerke Dessau die Kanalsanierung in der Puschkinallee mit dem zweiten Bauabschnitt fort. Betroffen ist der Straßenabschnitt zwischen der Hardenbergstraße und der Heinz-Röttger-Straße. Im Rahmen der Arbeiten werden sogenannte Schlauchliner in die vorhandenen Kanäle eingebaut. Mit diesem Verfahren können die Kanäle in geschlossener Bauweise und ohne aufwendige Tiefbauarbeiten saniert werden. Zusätzlich erfolgen die Sanierung der Schächte sowie abschließende Restarbeiten. Während der Bauphase wird die Puschkinallee halbseitig bearbeitet. Die Zufahrt zur Heinz-Röttger-Straße muss für die Dauer der Arbeiten vollständig gesperrt werden. Verkehrsteilnehmer werden gebeten, die Einschränkungen bei ihrer Fahrtplanung zu berücksichtigen und den betroffenen Bereich nach Möglichkeit zu umfahren. Der Einbau der Schlauchliner ist ab der 42. Kalenderwoche geplant. Die Schachtsanierung und die abschließenden Arbeiten sollen in den Kalenderwochen 43 und 44 erfolgen. Die Zeitplanung hängt vom jeweiligen Baufortschritt ab und kann sich aufgrund der Witterung gegebenenfalls verschieben. Die DVV Stadtwerke Dessau danken allen Verkehrsteilnehmern und Anwohnern für ihr Verständnis für die erforderlichen Arbeiten und die damit verbundenen Einschränkungen.
0: Die Damen der Dessau Volleys haben in der Regionalliga Nordost ihren Erfolgskurs fortgesetzt. Beim VC Teltow Kleinmachnow setzten sie sich souverän mit 3:0 durch. Weniger erfolgreich verlief das Wochenende für die Herrenmannschaften. Die zweite Mannschaft unterlag auswärts beim SV Schulzendorf nach einem spannenden Spiel mit 2:3. Sicherte sich durch die Niederlage aber immerhin einen Punkt in der Regionalliga Nordost. Die erste Herrenmannschaft musste sich im Regionalpokal dem Drittligisten Preußen Berlin mit 1:3 geschlagen geben. Trotz umkämpfter und knappen Sätzen fehlte über die gesamte Partie hinweg die nötige Konstanz. Den Pokalsieg sicherte sich der Zweitligist SV Lindau-Gransee. Am kommenden Wochenende steht für die Dessauer Volleys gleich mehrere Heimspiele in der Sporthalle an der Friedensschule an. Die Damen empfangen am Samstag, den 17. Oktober um 15 Uhr Rotation Prenzlauer Berg. Um 19 Uhr trifft die erste Herrenmannschaft im Lokalderby auf Chemie Volley Mitteldeutschland. Am Sonntag, am 18. Oktober, spielen die Herren der Regionalliga ebenfalls gegen Rotation Prenzlauer Berg. Anpfiff ist um 15 Uhr. Mit 2 Siegen und 2 Niederlagen steht die SG Kühnau kurz nach dem Beginn der neuen Oberligasaison im Tabellenmittelfeld. Für die Handballer aus der Bauhausstadt stand am 5. Spieltag ein Heimspiel gegen die zweite Mannschaft der HG 85 Köthen an. Nachdem die Kühnauer die letzte Begegnung vor heimischer Kulisse gegen Sperrgau ganz knapp verloren haben, sollte nun wieder ein Erfolg in der Sporthalle der Friedensschule verbucht werden.
5: Eine wirklich ärgerliche Heimniederlage gab es Ende September für die Handballer der SG Kühnau. Mit 22:23 verlor man denkbar knapp gegen die SG Sperrgau, nachdem diese das Spiel in den Schlussminuten noch drehten. Am 10. Oktober luden die Kühnauer zum nächsten Heimspiel in die Sporthalle der Friedensschule ein. Zum fünften Spiel

0: Spieltag der Handball-Oberliga empfing man die zweite Mannschaft der HG 85 Köthen. Die Gäste konnten einen guten Saisonstart mit 3 Siegen und einem Unentschieden verbuchen. Die Dessauer Handballer, die sich im Tabellenmittelfeld befanden, wollten nach dem bitteren Spiel gegen Sperrgau nun unbedingt wieder vor heimischer Kulisse punkten. Und die Begegnung startete gleich mit richtig viel Tempo. Den ersten Treffer gab es für die Gäste durch Joey Schimmelfennig. Keine 2 Minuten brauchten die Kühnauer, um das Zwischenergebnis auf 3:1 zu stellen. Marc Kvosala traf gleich 2-mal und Grigori Wodotinski erzielte den 3. Treffer für die SG. Das Spiel blieb aber zunächst ausgeglichen und einen größeren Abstand konnte sich keines der beiden Teams herausarbeiten. Die Zuschauer sahen hier ein unterhaltsames Handballspiel mit vielen Toren. Nach 10 gespielten Minuten schon der Treffer zum 7:7 durch Matti Kutzer. Im weiteren Verlauf des ersten Durchgangs schafften es die Hausherren, sich etwas abzusetzen. Ein 3-Tore-Lauf brachte Kühnau bis zur 25. Minute mit 14:11 in Führung. Ein Treffer von Matti Kutzer sowie 2 von Marc Kvosala sorgten für den Abstand von 3 Toren. Den Vorsprung konnten die Gastgeber dann sogar noch bis zur Pause ausbauen. Ein verwandelter 7-Meter von Matti Kutzer sowie ein Torerfolg von Tim Kilian sorgten für den Zwischenstand von 19:13 nach einer halben Stunde. Und auch in der zweiten Hälfte machte die SG druckvoll weiter. Nach 8 Sekunden Marc Kvosala mit dem 20:13. Ein weiterer Treffer von Kvosala und einer von Tim Kilian sorgten dann in der 35. Minute bereits für das 22:13 und einen 9-Tore-Abstand für die Kühnauer. Früh im zweiten Durchgang sah alles nach einem Heimsieg aus. Defensiv machten es die Hausherren richtig gut und Keeper Carsten Bachmann war auch das ein oder andere Mal zur Stelle. Grigori Wodotinski sorgte in der 37. Minute für den 10-Tore-Abstand mit seinem Treffer zum 24:14. Auf 7 Tore konnten die Gäste diesen Abstand zwischenzeitlich wieder verkürzen, bevor die Kühnauer dann wieder etwas anzogen. Kurt-Ole Reppmann sorgte mit einem Doppelpack für das 31:20 in der 50. Minute. Die SG war zu diesem Zeitpunkt brechend überlegen und die Köthner kamen gar nicht mehr hinterher. Ein beachtlicher 4-Tore-Lauf mit einem Treffer von Matti Kutzer, einem von Paul Heuer sowie 2 Torerfolgen von Kurt-Ole Reppmann sorgte dafür, dass Kühnau in der 56. Minute 38:22 führte. Das Spiel war zu diesem Zeitpunkt längst durch. Beim beeindruckenden 16-Tore-Abstand blieb es dann auch bis zum Ende. Dennis Franz setzte den Schlusspunkt in der Partie mit 2 Treffern zum 41:25 Endstand. Köthens Niklas Pondorf sah dann noch die rote Karte für ein Foul an Franz. Das spielte am Ende aber keine Rolle mehr. Die SG Kühnau zeigte einen sehr dominanten Heimauftritt und gewann deutlich gegen die Zweitvertretung der HG 85 Köthen. Bester Werfer bei den Hausherren war Marc Kvosala mit 13 Treffern. Trainer Armans Uschins war nach der Partie, bis auf die Anfangsphase, sehr zufrieden mit seinem Team.
1: Ja, ich denke, wir haben nicht gut angefangen. Die ersten 20 Minuten waren ein bisschen hektisch. Wir haben einige Sachen, freie Würfe nicht getroffen. Und das Spiel in 20. Minute stand 11:11. Dann wird das Abwehrstand ein bisschen besser. Genau das, was wir haben vorgenommen, in der Abwehr umgesetzt. Und dann war viel Möglichkeit, in Kontra zu laufen. Und die Tempo hat die Jungs gut umgesetzt. Und am Ende steht ein gutes Ergebnis. Ich sage immer, wir gehen Spiel zum Spiel, wir vorbereiten Spiel zum Spiel. Wir holen von jedem Spiel das Beste rauszuholen und dann schauen.
0: Die Kühnauer stehen aktuell auf Tabellenplatz 6 in der Oberliga, haben aber auch ein Spiel weniger absolviert als die meisten Teams vor ihnen. Weiter geht es für die SG am 2. Oktober in Wernigerode. Das nächste Heimspiel in der Sporthalle der Friedensschule wird dann am 31. Oktober gegen die Tabellenführer aus Biederitz ausgetragen.
2: Die Polizeiinspektion Dessau-Roßlau hat mitgeteilt, dass es sich bei den am 4. Oktober im Bereich der Elbe bei Dessau-Roßlau aufgefundenen Leichnam zweifelsfrei um den seit Weihnachten 2025 vermissten 60-Jährigen aus Dessau-Roßlau handelt. Der nahezu vollständig skelettierte Leichnam war von Zeugen gegen 16:45 Uhr in einem Waldstück nördlich des Klärwerks

0: Berges nahe dem Elbufer im Naturschutzgebiet Saale-Bergau entdeckt worden. Seit dem Verschwinden des Mannes hatten weder Angehörige noch Freunde Kontakt zu ihm herstellen können. Er hatte vermutlich ein Fahrrad, einen einachsigen Fahrradanhänger und möglicherweise eine Fotoausrüstung bei sich. Die polizeilichen Verhandlungsmaßnahmen waren bislang erfolglos geblieben. Nach der Identifizierung des Verstorbenen teilte die Polizei mit, dass derzeit keine Hinweise auf eine Fremdverschuldung vorliegen. Und das waren sie, die aktuellen Nachrichten hier bei Zeitnah. Jetzt folgt noch das Wetter sowie die Meldungen aus der Region. Bis dahin haben Sie eine schöne Zeit und auf Wiedersehen.
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6: Am Donnerstag erwartet uns wechselhaftes Herbstwetter mit Höchsttemperaturen von etwa 17 Grad. Am Morgen bleibt der Himmel zunächst überwiegend bewölkt, bevor sich im Laufe des Tages immer wieder die Sonne zeigt. Mit Regen ist voraussichtlich kaum zu rechnen, sodass es größtenteils trocken bleibt.
7: Eine Stunde statt umsteigen und warten. Seit Montag verbindet die neue Plusbuslinie 480 Köthen-Zörbich, Sannersdorf und Bitterfeld-Wolfen im Stundentakt. Unter der Woche von frühmorgens bis in den Abend, am Wochenende immerhin alle 2 Stunden. Vergangene Woche haben sich Land, Landkreis und Stadt vor Ort ein Bild von den ersten Tagen gemacht.
8: Die neu entstandene oder ins Leben gerufene Linie 480, die hat für den Landkreis Anhalt-Bitterfeld eine enorme Bedeutung, da sie die Städte Bitterfeld, Sandersdorf, Brehna, Zürbig mit der Stadt Köthen verbindet und umgekehrt. Und das im Stundentakt, also am Wochenende im 2-Stunden-Takt. Und das ist schon eine enorme Erleichterung für Fahrgäste, um beispielsweise vom Bitterfeld nach Köthen zu kommen. Wenn man dann noch bedenkt und berücksichtigt, dass die Fahrzeit zwischen Bitterfeld und Köthen deutlich weniger als eine Stunde beträgt und die ganzen Anlaufpunkte, die Haltestellen quasi sieht, dann ist das schon eine tolle Errungenschaft, tolle Erneuerung für uns und für die Fahrgäste insgesamt.
7: Der Bus soll dabei nicht nur die Orte untereinander verbinden. In Bitterfeld gibt es Anschlüsse an S-Bahn und Regionalzüge, unter anderem in Richtung Leipzig, Halle und Magdeburg. Damit soll der Plusbus auch eine Alternative zum Auto werden.
8: Wir wollen damit natürlich auch erreichen, dass man mehr vom Individualverkehr weggeht hin zum ÖPNV, zum straßengebundenen ÖPNV, dann natürlich auch zum schienengebundenen ÖPNV, weil die Strecke endet nicht in Bitterfeld oder in Köthen, sondern dort besteht die Möglichkeit, dann überregional angebunden zu werden.
7: und die ersten Erfahrungen stimmen

0: Landkreis optimistisch. Die Linie ist nach Angaben von Andi Grabner bereits gut ausgelastet. Gleichzeitig ist der Bus mehr als nur ein neues Angebot. Er soll auch zeigen, wie groß der tatsächliche Bedarf auf dieser Verbindung ist.
1: Wir konnten tatsächlich schon ein klitzekleines, positives Fazit ziehen. Dahingehend, dass die Linie jetzt schon sehr gut frequentiert ist. In der Hoffnung natürlich, dass da eine deutliche Steigerung nach oben möglich ist. Hintergrund hat ja die Linie dadurch, dass versucht wird, die ehemalige Saftbahn, sprich die Eisenbahnstrecke zwischen Bitterfeld und Stumpsdorf wieder zu reaktivieren. Und dahingehend wurde auch ein Bedarf ermittelt. Und der Bedarf, der deckt sich tatsächlich mit den derzeitigen Fahrgastzahlen.
0: Denn langfristig soll ja wieder die Bahn fahren. Die sogenannte Saftbahn zwischen Bitterfeld und Stumpsdorf könnte reaktiviert werden. Eine Machbarkeitsstudie sieht dafür grundsätzlich gute Voraussetzungen.
2: Wir haben auf der Linie, die später einmal von der Saftbahn gefahren und bedient werden soll, aktuell einen Plusbus, also eine Landesbuslinie, eingesetzt, um natürlich einmal die Bedarfe hier abzufangen, die unstreitig sind, aber halt auch, um ein Stückchen auch voraus schon zu schauen, wie stark wird die entsprechende Linie nachgefragt. Das wird uns natürlich auch zusätzliche Argumente geben bei der Diskussion um die Saftbahn.
0: Die Studie kommt zu einem positiven Ergebnis. Der Nutzen-Kosten-Faktor liegt über 1. Eine Reaktivierung gilt damit grundsätzlich als realistisch und sinnvoll. Bis tatsächlich wieder Züge fahren, dürfte es allerdings noch dauern.
2: Wenn ich sage, ich habe eine Wirtschaftlichkeitsstudie, die sagt, es macht Sinn, die nächsten Schritte zu verfolgen, dann sind wir in Deutschland. Man muss natürlich genaue Streckenführung betrachten. Kann das so bleiben, wie das bisher ist? Müssen zum Beispiel Bahnhöfe verlegt werden? Wie kann das entsprechend reaktiviert werden? Dafür braucht es dann Planungen und Genehmigungen, die dann letztendlich halt tatsächlich in einigen Jahren dann in der Realisierung münden können. Aber davor gibt es halt eben noch eine ganze Reihe von Planungs- und Genehmigungsschritten.
0: Der Plusbus ist zunächst bis Ende 2027 über EU-Mittel aus dem Just Transition Fonds finanziert. Der Landkreis hofft auf eine dauerhafte Förderung über das Landesbusnetz. Bis dahin gilt die Linie 480 als Vorlauf für die mögliche Saftbahn. Und als Test, wie groß der Bedarf für mehr öffentlichen Nahverkehr in der Region tatsächlich ist.
3: Aufsteiger gegen Spitzenteam. Hier sollte das Ergebnis doch schon vorauszusehen sein. Nicht so aber in der Handball-Regionalliga. Schon letztes Jahr konnte die HG 85 Köthen im Heimspiel nur ein Unentschieden erzielen. Dieses Jahr ist es der BSV 93 Magdeburg, die sich als Liga-Neulinge gegenüberstellt. Die Köthner geben alles, doch in der ersten Halbzeit sieht es danach aus, als würde sich die Tradition fortsetzen. Nach 30 Minuten steht es 17:18 für die Gäste. Die zweite Hälfte beginnt mit Vollgas, hier in der 33. Lukas Krug macht das 20:19 im Konter dank dem schnellen Umschalten von Hensen. Die Magdeburger machen aber auch Tempo. Kommen zwar erst nicht durch, später gibt es dann aber dank der lückenhaften Verteidigung doch noch ein Tor. Die HG nutzt aber wieder ihre Kontermöglichkeit und just verwandelt das 21:20. Ein Schlagabtausch auf Augenhöhe. Die Aufsteiger müssen schneller in die Verteidigung. 41. Spielminute, Magdeburg wieder mit 23:24 vorne. Weite Pässe der Köthner im Mittelfeld. Dann aber rechts an Hensen, weiter an Just und der macht nicht nur den Ausgleich, sondern startet auch eine Torserie. Knapp 4 Minuten später. Bisher noch kein weiteres Tor gefallen. Gmirek versucht's, aber der Keeper blockt ins Aus. Neuer Versuch. Die 8 versucht's nochmal und dieses Mal landet er im Kasten. Nicht mal eine Minute später. Jetzt macht der BSV Druck. Heinrich will durch, aber wird geblockt. Yaidi zur Stelle und fängt den Pass ab. Vor zu Schütte und drin ist das Ding. Einer geht aber bekanntlicherweise noch rein und erneut ist es Just, der durch einen Konter nicht nur das 27:24, sondern auch sein 9. Tor im Spiel.

0: Schneeberg und Heinrich tänzeln die Verteidigung aus und letzterer macht das dritte Tor in Folge. 29:30 in der 55. Spielminute. Der Handballgott will hier aber einfach ein Unentschieden sehen. Noch 2 Minuten zu spielen, Grohmann erhöht auf 33:32. Magdeburg nimmt das Tempo raus. Dann findet der Ball aber Elsner und der macht den Ausgleich. Das Spiel endet im Unentschieden mit 33:33. Es sieht so aus, als müssten sich die Gegner erneut mit einem Punkt gegen die Aufsteiger zufrieden geben.
1: Ich meine, es ist völlig verständlich, dass meine Jungs jetzt enttäuscht sind nach so einem Spiel. Wir haben natürlich uns mehr erhofft bei einem Heimspiel gegen einen Aufsteiger. Aber ich glaube, wenn wir jetzt das Spiel ein bisschen sacken lassen, kann die Verärgerung, glaube ich, gar nicht mehr so groß sein. Weil ich denke, am Ende kann es in beide Richtungen gehen. Am Ende ist es eine Lotterie. Ich sage, dann könnten wir es sogar auch noch verlieren. Gesamt über das Spiel gesehen, muss ich sagen, haben wir einfach in der ersten Halbzeit in der Abwehr überhaupt keinen Zugriff gefunden. Das war heute so ein bisschen das Manko, was uns die letzten Wochen eigentlich stark gemacht hatte. Dass wir eine gute Abwehr gespielt haben, gerade in den ersten Halbzeiten. Das ist uns heute leider überhaupt nicht gelungen, sodass wir da gar nicht so richtig im Spielflow drin waren. Zweite Halbzeit sind wir hinten besser, tun uns aber weiterhin vorne dann immer wieder schwer. Und dann ist es so die Phase, ich glaube 45. Minute sind wir einmal mit 3 weg. Ich glaube, da müssen wir einen Sack zumachen. Und das machen wir nicht. Da holen wir den BSV wieder zurück ins Spiel, lassen ihren Glauben wach, dass sie hier was mitnehmen können. Und dann sind wir in der Endphase, was ich am Anfang schon gesagt hatte, da kann es in beide Richtungen gehen. Jetzt müssen wir sagen, ja, wir ärgern uns. Auf der anderen Seite setzt sich so ein bisschen eine Serie fort, die wir letztes Jahr schon hatten, dass wir zu Hause gegen die Aufsteiger immer nur einen Punkt holen. Ja, von daher, geht weiter.
0: Mit diesem Ergebnis verbleiben die Köthner mit 11 Punkten auf dem 4. Tabellenplatz. Als nächstes spielen sie am 24. Oktober auswärts gegen die HSG Freiberg.

Hallo und herzlich willkommen zur neuesten Ausgabe von Zeitnah hier auf RAN 1. Die AOK Sachsen-Anhalt lässt ihre Beiträge auch 2027 unverändert. Der Zusatzbeitrag bleibt bei 2,98%, der Gesamtbeitragssatz bei 17,49%. Damit möchte die Krankenkasse ihren Versicherten trotz steigender Gesundheitskosten finanzielle Planungssicherheit bieten. Um die Ausgaben der gesetzlichen Krankenversicherungen zu begrenzen, setzt die Bundesregierung auf neue Sparmaßnahmen. Die AOK Sachsen-Anhalt erwartet, dass diese zur Stabilisierung der Beiträge beitragen. Für eine langfristige Entlastung fordert sie jedoch weitere Reformen, darunter eine niedrigere Mehrwertsteuer auf Arzneimittel und eine ausreichende Finanzierung der Gesundheitsversorgung von Bürgergeldbeziehenden. Aus diesem Grund unterstützt sie die Klage der gesetzlichen Krankenkassen gegen die aus ihrer Sicht unzureichende Finanzierung. In der alten Schultheiß-Brauerei war am Wochenende vom 3. und 4. Oktober eine Menge los. Verschiedene dort ansässige Vereine luden zu einem bunten Programm ein, ob Partyführungen, Graffiti-Sessions oder

0: Kletterwettkämpfe. Für jeden wurde etwas geboten.
1: Bis ins Jahr 1990 wurden hier noch fast 1 Million Hektoliter Bier jährlich produziert und über 1000 Menschen beschäftigt. Mittlerweile ist die alte Schultheiß-Brauerei in Dessau ein Ort für Kunst und Kultur geworden. Am 3. und 4. Oktober luden verschiedene der dort ansässigen Vereine zu einem bunten Veranstaltungswochenende ein. Darunter natürlich auch der New Kid e.V.
2: Also bei uns gibt es auf jeden Fall eine große, große Party mit elektronischer Musik für jung und jung geblieben, sagen wir immer so schön. Und wir werden heute unseren Innenbereich das erste Mal bespielen und da sind wir alle ganz doll aufgeregt.
1: Anfang 2023 hat sich der New Kid e.V. gegründet. Die Vereinigung, bestehend aus DJs und Tanzbegeisterten aus dem Dessau-Roßlauer Stadtgebiet und anhaltischen Umland, ist mittlerweile eine feste Größe in der Bauhausstadt und an der Brauerei etabliert.
2: Die Idee kam tatsächlich vom Brauereiverein und von den Genossen. Wir wurden da so ein bisschen mit reingeholt. Wir machen das ja jetzt schon seit 2 Jahren, dass wir hier draußen quasi diese Veranstaltung machen für Dessau. Und das hat sich jetzt alles so ergeben, dass wir da zusammenarbeiten. Also bis jetzt haben wir viele Leute, die hier tatsächlich sehr interessiert sind an der Brauerei. Dadurch eben auch mitbekommen, dass wir hier diese Veranstaltung im Hintergrund machen. Und ich denke, dadurch spricht sich das ganz schön gut rum, dass in Dessau auch mal ein bisschen Party ist.
1: Während der New Kid e.V. sich schon einmal für die große Party am Abend warm machte, war auf dem Brauereigelände noch an vielen weiteren Standorten einiges los. So gab es unter anderem eine Graffiti-Session für Anfänger sowie auch für Profis. Kinder konnten hier ihrer Kreativität freien Lauf lassen und brachten bunte Kunstwerke auf eine Leinwand. Direkt nebenan konnte ein Ausstellungscontainer des Projekts Ostprongs besichtigt werden.
3: Der Kulturkanister ist quasi unsere mobile Wanderausstellung, ein mobiles Lern-Lernlabor. Das heißt, wir sind aktiv in der Jugendarbeit. Wir widmen uns so ein bisschen der Geschichte, also historische Bildungsarbeit, was Breakdance und Hip-Hop in der DDR angeht. Wir sehen ja Fragmente von der Ausstellung tatsächlich. Hier parallel dazu unsere digitale Ausstellung mit digitalen Lern- und Lernmodulen. Das Ganze ist betitelt mit dem Projektnamen Ostprongs. Wir kriegen eine Förderung, wir laufen über Jugend erinnert. Das ist ein bundesweites Programm für Bildungsarbeit, gerade im Jugendsegmenten. Und das ist quasi jetzt unsere vorletzte Station noch hier zentral in Dessau, was das angeht. Und ja, wir sind ab Montag für eine Woche in Frankfurt-Oder, da sind wir noch und waren den Sommer sehr aktiv. Wir waren in Sachsen-Anhalt, wir waren in Sachsen, in Brandenburg gewesen und ja, gehen dann nach Frankfurt-Oder so ein bisschen in die Winterpause. Das heißt, wir bauen den Container weiter aus und dann nächstes Jahr sprengen wir auch so ein bisschen die Grenzen. Wir sind in Wiesbaden, wir sind in Hannover, wir werden Frankfurt-Main machen. Und mal gucken, was noch alles so reinkommt.
1: Neben dem interessanten Einblick in die Geschichte des Hip-Hops in der DDR ging es dann am Veranstaltungswochenende in der Brauerei auch hoch hinaus. Die Bergfreunde Anhalt-Dessau des Deutschen Alpenvereins luden zu einem Jubiläum ein. Das Kletterzentrum Zuckerturm wurde vor 20 Jahren als erste öffentliche Kletterhalle in Sachsen-Anhalt eröffnet. Zum Jubiläum gab es einen Kletterwettkampf unter den Mitgliedern, zu dem auch Zuschauer eingeladen waren. In einer zukünftigen Zeitnah-Ausgabe wird es noch einen ausführlichen Bericht über das Jubiläum des Zuckerturms geben. Gegen 18 Uhr wurde der Kletterwettkampf beendet. Die Party beim New Kid e.V. ging da dann erst so langsam los. Vorm und im Depot wurde ordentlich gefeiert. Der Verein hat nun noch einige Ideen, was man in Zukunft noch alles mit der alten Brauerei machen könnte.
2: Also am liebsten würden wir ja die ganze Brauerei bespielen. Das ist natürlich schwierig, weil hier sehr viel veraltet ist, sehr viel einsturzgefährdet ist. Wir beschränken uns jetzt erstmal auf das Depot, wollen das wieder ausbauen und eben für Besucher sicher gestalten. Und da jegliche Art von Kultur schaffen, von Partys bis zu Workshops oder sonstigen Vorlesungen, Podiumsdiskussionen, alles, was man irgendwie bieten kann.
1: Das Veranstaltungswochenende in der Schultheiß-Brauerei hat zahlreiche Besucher angelockt und wieder gezeigt, was das Gebäude für ein großes Potenzial hat. Das alles ist natürlich nur durch die verschiedenen engagierten Vereine vor Ort möglich.
4: Kanalsanierungen in der Puschkinallee. Ab dem 12. Oktober setzen die DVV Stadtwerke Dessau die Kanalsanierung in der Puschkinallee mit dem zweiten Bauabschnitt fort. Betroffen ist der Straßenabschnitt zwischen der Hardenbergstraße und der Heinz-Röttger-Straße. Im Rahmen der Arbeiten werden sogenannte Schlauchliner in die vorhandenen Kanäle eingebaut. Mit diesem Verfahren können die Kanäle in geschlossener Bauweise und ohne aufwendige Tiefbauarbeiten saniert werden. Zusätzlich erfolgen die Sanierung der Schächte sowie abschließende Restarbeiten. Während der Bauphase wird die Puschkinallee halbseitig bearbeitet. Die Zufahrt zur Heinz-Röttger-Straße muss für die Dauer der Arbeiten vollständig gesperrt werden. Verkehrsteilnehmer werden gebeten, die Einschränkungen bei ihrer Fahrtplanung zu berücksichtigen und den betroffenen Bereich nach Möglichkeit zu umfahren. Der Einbau der Schlauchliner ist ab der 42. Kalenderwoche geplant. Die Schachtsanierung und die abschließenden Arbeiten sollen in den Kalenderwochen 43 und 44 erfolgen. Die Zeitplanung hängt vom jeweiligen Baufortschritt ab und kann sich aufgrund der Witterung gegebenenfalls verschieben. Die DVV Stadtwerke Dessau danken allen Verkehrsteilnehmern und Anwohnern für ihr Verständnis für die erforderlichen Arbeiten und die damit verbundenen Einschränkungen.
0: Die Damen der Dessau Volleys haben in der Regionalliga Nordost ihren Erfolgskurs fortgesetzt. Beim VC Teltow Kleinmachnow setzten sie sich souverän mit 3:0 durch. Weniger erfolgreich verlief das Wochenende für die Herrenmannschaften. Die zweite Mannschaft unterlag auswärts beim SV Schulzendorf nach einem spannenden Spiel mit 2:3. Sicherte sich durch die Niederlage aber immerhin einen Punkt in der Regionalliga Nordost. Die erste Herrenmannschaft musste sich im Regionalpokal dem Drittligisten Preußen Berlin mit 1:3 geschlagen geben. Trotz umkämpfter und knappen Sätzen fehlte über die gesamte Partie hinweg die nötige Konstanz. Den Pokalsieg sicherte sich der Zweitligist SV Lindau-Gransee. Am kommenden Wochenende steht für die Dessauer Volleys gleich mehrere Heimspiele in der Sporthalle an der Friedensschule an. Die Damen empfangen am Samstag, den 17. Oktober um 15 Uhr Rotation Prenzlauer Berg. Um 19 Uhr trifft die erste Herrenmannschaft im Lokalderby auf Chemie Volley Mitteldeutschland. Am Sonntag, am 18. Oktober, spielen die Herren der Regionalliga ebenfalls gegen Rotation Prenzlauer Berg. Am Pfiff ist um 15 Uhr. Mit 2 Siegen und 2 Niederlagen steht die SG Kühnau kurz nach dem Beginn der neuen Oberligasaison im Tabellenmittelfeld. Für die Handballer aus der Bauhausstadt stand am 5. Spieltag ein Heimspiel gegen die zweite Mannschaft der HG 85 Köthen an. Nachdem die Kühnauer die letzte Begegnung vor heimischer Kulisse gegen Spergau ganz knapp verloren haben, sollte nun wieder ein Erfolg in der Sporthalle der Friedensschule verbucht werden.
5: Eine wirklich ärgerliche Heimniederlage gab es Ende September für die Handballer der SG Kühnau. Mit 22:23 verlor man denkbar knapp gegen die SG Spergau, nachdem diese das Spiel in den Schlussminuten noch drehten. Am 10. Oktober luden die Kühnauer zum nächsten Heimspiel in die Sporthalle der Friedensschule ein. Zum 5. Spieltag der Handball-Oberliga empfing man die zweite Mannschaft der HG 85 Köthen. Die Gäste konnten einen guten Saisonstart mit 3 Siegen und einem Unentschieden verbuchen. Die Dessauer Handballer, die sich im Tabellenmittelfeld befanden, wollten nach dem bitteren Spiel gegen Spergau nun unbedingt wieder vor heimischer Kulisse punkten. Und die Begegnung startete gleich mit richtig viel Tempo. Den ersten Treffer gab es für die Gäste durch Joey Schimmelfennig. Keine 2 Minuten brauchten die Kühnauer, um das Zwischenergebnis auf 3:1 zu stellen. Marc Vosala traf gleich zweimal und Grigori Wodotinski erzielte den dritten Treffer für die SG. Das Spiel blieb aber zunächst ausgeglichen und einen größeren Abstand konnte sich keines der beiden Teams herausarbeiten. Die Zuschauer sahen hier ein unterhaltsames Handballspiel mit vielen Toren. Nach 10 gespielten Minuten schon der Treffer zum 7:7 durch Matti Kutzer. Im weiteren Verlauf des ersten Durchgangs schafften es die Hausherren, sich etwas abzusetzen. Ein 3-Tore-Lauf brachte Kühnau bis zur 25. Minute mit 14:11 in Führung. Ein Treffer von Matti Kutzer sowie zwei von Marc Vosala sorgten für den Abstand von 3 Toren. Den Vorsprung konnten die Gastgeber dann sogar noch bis zur Pause ausbauen. Ein verwandelter 7-Meter von Matti Kutzer sowie ein Torerfolg von Tim Kilian sorgten für den Zwischenstand von 19:13 nach einer halben Stunde. Und auch in der zweiten Hälfte machte die SG druckvoll weiter. Nach 8 Sekunden Marc Vosala mit dem 20:13. Ein weiterer Treffer von Vosala und einer von Tim Kilian sorgten dann in der 35. Minute bereits für das 22:13 und einen 9-Tore-Abstand für die Kühnauer. Früh im zweiten Durchgang sah alles nach einem Heimsieg aus. Defensiv machten es die Hausherren richtig gut und Keeper Carsten Bachmann war auch das ein oder andere Mal zur Stelle. Grigori Wodotinski sorgte in der 37. Minute für den 10-Tore-Abstand mit seinem Treffer zum 24:14. Auf 7 Tore konnten die Gäste diesen Abstand zwischenzeitlich wieder verkürzen, bevor die Kühnauer dann wieder etwas anzogen. Kurt-Ole Reppmann sorgte mit einem Doppelpack für das 31:20 in der 50. Minute. Die SG war zu diesem Zeitpunkt brechend überlegen und die Köthner kamen gar nicht mehr hinterher. Ein beachtlicher 4-Tore-Lauf mit einem Treffer von Matti Kutzer, einem von Paul Heuer sowie 2 Torerfolgen von Kurt-Ole Reppmann sorgte dafür, dass Kühnau in der 56. Minute 38:22 führte. Das Spiel war zu diesem Zeitpunkt längst durch. Beim beeindruckenden 16-Tore-Abstand blieb es dann auch bis zum Ende. Dennis Franz setzte den Schlusspunkt in der Partie mit 2 Treffern zum 41:25 Endstand. Köthens Niklas Pondorf sah dann noch die rote Karte für ein Foul an Franz. Das spielte am Ende aber keine Rolle mehr. Die SG Kühnau zeigte einen sehr dominanten Heimauftritt und gewann deutlich gegen die Zweitvertretung der HG 85 Köthen. Bester Werfer bei den Hausherren war Marc Vosala mit 13 Treffern. Trainer Amans Uschins war nach der Partie bis auf die Anfangsphase sehr zufrieden mit seinem Team.
6: Ja, ich denke, wir haben nicht gut angefangen. Die ersten 20 Minuten waren ein bisschen hektik. Wir haben einige Sachen, freie Würfe nicht getroffen. Und das Spiel in 20 Minuten stand 11:11. Und dann wird das Abwehrstand ein bisschen besser, genau das, was wir haben vorgenommen, in Abwehr umgesetzt. Und dann war für Möglichkeit, in Kontra zu laufen. Und die Tempo hat die Jungs gut umgesetzt und am Ende steht ein gutes Ergebnis. Ich sage immer, wir gehen Spiel zum Spiel, wir vorbereiten Spiel zum Spiel. Wir holen von jedem Spiel das Beste rauszuholen und dann schauen.
5: Die Kühnauer stehen aktuell auf Tabellenplatz 6 in der Oberliga, haben aber auch ein Spiel weniger absolviert als die meisten Teams vor ihnen. Weiter geht es für die SG am 2. Oktober in Wernigerode. Das nächste Heimspiel in der Sporthalle der Friedensschule wird dann am 31. Oktober gegen die Tabellenführer aus Biederitz ausgetragen.
0: Die Polizeiinspektion Dessau-Roßlau hat mitgeteilt, dass es sich bei den am 4. Oktober im Bereich der Elbe bei Dessau-Roßlau aufgefundenen Leichnamen zweifelsfrei um den seit Weihnachten 2025 vermissten 60-Jährigen aus Dessau-Roßlau handelt. Der nahezu vollständig skelettierte Leichnam war von Zeugen gegen 16.45 Uhr in einem Waldstück nördlich des Klärwerkes nahe dem Elbufer im Naturschutzgebiet Saale-Bergau entdeckt worden. Seit dem Verschwinden des Mannes hatten weder Angehörige noch Freunde Kontakt zu ihm herstellen können. Er hatte vermutlich ein Fahrrad, einen einachsigen Fahrradanhänger und möglicherweise eine Fotoausrüstung bei sich. Die polizeilichen Verhandlungsmaßnahmen waren bislang erfolglos geblieben. Nach der Identifizierung des Verstorbenen teilte die Polizei mit, dass derzeit keine Hinweise auf eine Fremdverschuldung vorliegen. Und das waren sie, die aktuellen Nachrichten hier bei Zeitnah. Jetzt folgt noch das Wetter sowie die Meldungen aus der Region. Bis dahin haben Sie eine schöne Zeit und auf Wiedersehen.
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12: Am Donnerstag erwartet uns wechselhaftes Herbstwetter mit Höchsttemperaturen von etwa 17 Grad. Am Morgen bleibt der Himmel zunächst überwiegend bewölkt, bevor sich im Laufe des Tages immer wieder die Sonne zeigt. Mit Regen ist voraussichtlich kaum zu rechnen, sodass es größtenteils trocken bleibt.
13: 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Unter der Woche von frühmorgens bis in den Abend, am Wochenende immerhin alle 2 Stunden. Vergangene Woche haben sich Land, Landkreis und Stadt vor Ort ein Bild von den ersten Tagen gemacht.
14: Die neu entstandene oder ins Leben gerufene Linie 480, die hat für den Landkreis Anhalt-Bitterfeld eine enorme Bedeutung, da sie die Städte Bitterfeld, Sandersdorf, Brena, Zürbig mit der Stadt Köthen verbindet und umgekehrt. Und das im Stundentakt, außer am Wochenende im 2-Stunden-Takt. Und das ist schon eine enorme Erleichterung für Fahrgäste, um beispielsweise vom Bitterfeld nach Köthen zu kommen. Wenn man dann noch bedenkt und berücksichtigt, dass die Fahrzeit zwischen Bitterfeld und Köthen deutlich weniger als eine Stunde beträgt und die ganzen Anlaufpunkte, die Haltestellen quasi sieht, dann ist das schon eine tolle Errungenschaft, tolle Erneuerung für uns und für die Fahrgäste insgesamt.
13: Der Bus soll dabei nicht nur die Orte untereinander verbinden. In Bitterfeld gibt es Anschlüsse an S-Bahn und Regionalzüge, unter anderem in Richtung Leipzig, Halle und Magdeburg. Damit soll der Plusbus auch eine Alternative zum Auto werden.
14: Wir wollen damit natürlich auch erreichen, dass man mehr vom Individualverkehr weggeht hin zum ÖPNV, zum straßengebundenen ÖPNV, dann natürlich auch zum schienengebundenen ÖPNV, weil die Strecke endet nicht in Bitterfeld oder in Köthen, sondern dort besteht die Möglichkeit, dann überregional angebunden zu werden.
13: Und die ersten Erfahrungen stimmen den Landkreis optimistisch. Die Linie ist nach Angaben von Andi Grabner bereits gut ausgelastet. Gleichzeitig ist der Bus mehr als nur ein neues Angebot. Er soll auch zeigen, wie groß der tatsächliche Bedarf auf dieser Verbindung ist.
14: Wir konnten tatsächlich schon ein klitzekleines positives Fazit ziehen, dahingehend, dass die Linie jetzt schon sehr gut frequentiert ist, in der Hoffnung natürlich, dass da eine deutliche Steigerung nach oben möglich ist. Hintergrund hat ja die Linie dadurch, dass versucht wird, die ehemalige Saftbahn, sprich die Eisenbahnstrecke zwischen Bitterfeld und Stumpsdorf wieder zu reaktivieren, und dahingehend wurde auch ein Bedarf ermittelt, und der Bedarf, der deckt sich tatsächlich mit den derzeitigen Fahrgastzahlen.
13: Denn langfristig soll hier wieder die Bahn fahren. Die sogenannte Saftbahn zwischen Bitterfeld und Stumpsdorf könnte reaktiviert werden. Eine Machbarkeitsstudie sieht dafür grundsätzlich gute Voraussetzungen.
15: Wir haben auf der Linie, die später einmal von der Saftbahn gefahren und bedient werden soll, aktuell einen Plusbus, also eine Landesbuslinie, eingesetzt, um natürlich einmal die Bedarfe hier abzufangen, die unstreitig sind, aber halt auch, um ein Stückchen auch voraus schon zu schauen, wie stark wird hier eine entsprechende Linie nachgefragt. Das wird uns natürlich auch zusätzliche Argumente geben bei der Diskussion um die Saftbahn.
13: Die Studie kommt zu einem positiven Ergebnis. Der Nutzen-Kosten-Faktor liegt über 1. Eine Reaktivierung gilt damit grundsätzlich als realistisch und sinnvoll. Bis tatsächlich wieder Züge fahren, dürfte es allerdings noch dauern.
15: Wenn ich sage, ich habe eine Wirtschaftlichkeitsstudie, die sagt, es macht Sinn, die nächsten Schritte zu verfolgen, dann sind wir in Deutschland. Man muss natürlich genaue Streckenführung betrachten. Kann das so bleiben, wie das bisher ist? Müssen zum Beispiel Bahnhöfe verlegt werden? Wie kann das entsprechend reaktiviert werden? Dafür braucht es dann Planungen und Genehmigungen, die dann letztendlich halt tatsächlich in einigen Jahren dann in der Realisierung münden können. Aber davor gibt es halt eben noch eine ganze Reihe von Planungs- und Genehmigungsschritten.
13: Der Plusbus ist zunächst bis Ende 2027 über EU-Mittel aus dem Just Transition Fonds finanziert. Der Landkreis hofft auf eine dauerhafte Förderung über das Landesbusnetz. Bis dahin gilt die Linie 480 als Vorlauf für die mögliche Saftbahn. Und als Test, wie groß der Bedarf für mehr öffentlichen Nahverkehr in der Region tatsächlich ist.
12: Aufsteiger gegen Spitzenteam. Hier sollte das Ergebnis doch schon vorauszusehen sein. Nicht so aber in der Handball-Regionalliga. Schon letztes Jahr konnte die HG 85 Köthen im Heimspiel nur ein Unentschieden erzielen. Dieses Jahr ist es der BSV 93 Magdeburg, die sich als Liga-Neulinge gegenüberstellt. Die Köthner geben alles, doch in der ersten Halbzeit sieht es danach aus, als würde sich die Tradition fortsetzen. Nach 30 Minuten steht es 17:18 für die Gäste. Die zweite Hälfte beginnt mit Vollgas, hier in der 33. Lukas Krug macht das 20:19 im Konter dank dem schnellen Umschalten von Hensen. Die Magdeburger machen aber auch Tempo. Kommen zwar erst nicht durch, später gibt es dann aber dank der lückenhaften Verteidigung doch noch ein Tor. Die HG nutzt aber wieder ihre Kontermöglichkeit und just verwandelt das 21:20. Ein Schlagabtausch auf Augenhöhe. Die Aufsteiger müssen schneller in die Verteidigung. 41. Spielminute, Magdeburg wieder mit 23:24 vorne. Weite Pässe der Köthner im Mittelfeld. Dann aber rechts an Hensen, weiter an Just, und der macht nicht nur den Ausgleich, sondern startet auch eine Torserie. Knapp 4 Minuten später. Bisher noch kein weiteres Tor gefallen. Gmirek versucht's, aber der Keeper blockt ins Aus. Neuer Versuch. Die 8 versucht's nochmal, und dieses Mal landet er im Kasten. Nicht mal eine Minute später. Jetzt macht der BSV Druck. Heinrich will durch, aber wird geblockt. Jaidi zur Stelle und fängt den Pass ab. Vor zu Schütte, und drin ist das Ding. Einer geht aber bekanntlicherweise noch rein, und erneut ist es Just, der durch einen Konter nicht nur das 27:24, sondern auch sein 9. Tor im Spiel macht. 3 Tore Vorsprung, nur noch 14 Minuten zu spielen. Die Aufsteiger geben aber nicht auf und schaffen ihren eigenen Drehmoment. 29:27 in der 53. Die Köthner verteidigen weit draußen. Der Ball findet Schmidt in der Ecke und der knallt ihn ins Tor. Die HG versucht, was schon oft geklappt hat, aber dieses Mal stehen die Magdeburger bereit und bekommen den Ball. Vor zu Brand. Sprung und Treffer. Ausgleich. Eine Minute später. Schneeberg und Heinrich tänzeln die Verteidigung aus und letzterer macht das dritte Tor in Folge. 29:30 in der 55. Spielminute. Der Handballgott will hier aber einfach ein Unentschieden sehen. Noch 2 Minuten zu spielen, Grohmann erhöht auf 33:32. Magdeburg nimmt das Tempo raus. Dann findet der Ball aber Elsner und der macht den Ausgleich. Das Spiel endet im Unentschieden mit 33:33. Es sieht so aus, als müssten sich die Gegner erneut mit einem Punkt gegen die Aufsteiger zufrieden geben.
16: Ich meine, es ist völlig verständlich, dass meine Jungs jetzt enttäuscht sind nach so einem Spiel. Wir haben natürlich uns mehr erhofft bei einem Heimspiel gegen einen Aufsteiger. Aber ich glaube, wenn wir jetzt das Spiel ein bisschen sacken lassen, kann die Verärgerung, glaube ich, gar nicht mehr so groß sein. Weil ich denke, am Ende kann es in beide Richtungen gehen. Am Ende ist es eine Lotterie. Ich sage, dann könnten wir es sogar auch noch verlieren. Gesamt über das Spiel gesehen, muss ich sagen, haben wir einfach in der ersten Halbzeit in der Abwehr überhaupt keinen Zugriff gefunden. Das war heute so ein bisschen das Manko, was uns die letzten Wochen eigentlich stark gemacht hatte, dass wir eine gute Abwehr gespielt haben, gerade in den ersten Halbzeiten. Das ist uns heute leider überhaupt nicht gelungen, sodass wir da gar nicht so richtig im Spielflow drin waren. Zweite Halbzeit sind wir hinten besser, tun uns aber weiterhin vorne dann immer wieder schwer. Und dann ist es so die Phase, ich glaube 45. Minute sind wir einmal mit 3 weg. Ich glaube, da müssen wir einen Sack zumachen. Und das machen wir nicht. Da holen wir den BSV wieder zurück ins Spiel, lassen ihren Glauben wach, dass sie hier was mitnehmen können. Und dann sind wir in der Endphase, was ich am Anfang schon gesagt hatte, da kann es in beide Richtungen gehen. Jetzt müssen wir sagen, ja, wir ärgern uns. Auf der anderen Seite setzt sich so ein bisschen eine Serie fort, die wir letztes Jahr schon hatten, dass wir zu Hause gegen die Aufsteiger immer nur einen Punkt holen. Ja, von daher geht weiter.
12: Mit diesem Ergebnis verbleiben die Köthner mit 11 Punkten auf dem 4. Tabellenplatz. Als nächstes spielen sie am 24. Oktober auswärts gegen die HSG Freiberg.

Hallo und herzlich willkommen zur neuesten Ausgabe von Zeitnah hier auf RAN 1. Die AOK Sachsen-Anhalt lässt ihre Beiträge auch 2027 unverändert. Der Zusatzbeitrag bleibt bei 2,98%, der Gesamtbeitragssatz bei 17,49%. Damit möchte die Krankenkasse ihren Versicherten trotz steigender Gesundheitskosten finanzielle Planungssicherheit bieten. Um die Ausgaben der gesetzlichen Krankenversicherungen zu begrenzen, setzt die Bundesregierung auf neue Sparmaßnahmen. Die AOK Sachsen-Anhalt erwartet, dass diese zu Stabilisierung der Beiträge beitragen. Für eine langfristige Entlastung fordert sie jedoch weitere Reformen, darunter eine niedrigere Mehrwertsteuer auf Arzneimittel und eine ausreichende Finanzierung der Gesundheitsversorgung von Bürgergeldbeziehenden. Aus diesem Grund unterstützt sie die Klage der gesetzlichen Krankenkassen gegen die aus ihrer Sicht unzureichende Finanzierung. In der alten Schultheiß-Brauerei war am Wochenende vom 3. und 4. Oktober eine Menge los. Verschiedene dort ansässige Vereine luden zu einem bunten Programm ein, ob Partyführungen, Graffiti-Sessions oder

0: Kletterwettkämpfe. Für jeden wurde etwas geboten.
1: Bis ins Jahr 1990 wurden hier noch fast 1 Million Hektoliter Bier jährlich produziert und über 1000 Menschen beschäftigt. Mittlerweile ist die alte Schultheiß-Brauerei in Dessau ein Ort für Kunst und Kultur geworden. Am 3. und 4. Oktober luden verschiedene der dort ansässigen Vereine zu einem bunten Veranstaltungswochenende ein. Darunter natürlich auch der New Kid e.V.
2: Also bei uns gibt es auf jeden Fall eine große Party mit elektronischer Musik für jung und jung geblieben, sagen wir immer so schön. Und wir werden heute unseren Innenbereich das erste Mal bespielen und da sind wir alle ganz doll aufgeregt.
1: Anfang 2023 hat sich der New Kid e.V. gegründet. Die Vereinigung, bestehend aus DJs und Tanzbegeisterten aus dem Dessau-Roßlauer Stadtgebiet und anhaltischen Umland, ist mittlerweile eine feste Größe in der Bauhausstadt und an der Brauerei etabliert.
2: Die Idee kam tatsächlich vom Brauereiverein und von den Genossen. Wir wurden da so ein bisschen mit reingeholt. Wir machen das ja jetzt schon seit 2 Jahren, dass wir hier draußen quasi diese Veranstaltung machen für Dessau. Und das hat sich jetzt alles so ergeben, dass wir da zusammenarbeiten. Also bis jetzt haben wir viele Leute, die hier tatsächlich sehr interessiert sind an der Brauerei, dadurch eben auch mitbekommen, dass wir hier diese Veranstaltung im Hintergrund machen. Und ich denke, dadurch spricht sich das ganz schön gut rum, dass in Dessau auch mal ein bisschen Party ist.
1: Während der New Kid e.V. sich schon einmal für die große Party am Abend warm machte, war auf dem Brauereigelände noch an vielen weiteren Standorten einiges los. So gab es unter anderem eine Graffiti-Session für Anfänger sowie auch für Profis. Kinder konnten hier ihrer Kreativität freien Lauf lassen und brachten bunte Kunstwerke auf eine Leinwand. Direkt nebenan konnte ein Ausstellungscontainer des Projekts Ostprongs besichtigt werden.
3: Der Kulturkanister ist quasi unsere mobile Wanderausstellung, ein mobiles Lern-Lernlabor. Das heißt, wir sind aktiv in der Jugendarbeit. Wir widmen uns so ein bisschen der Geschichte, also historische Bildungsarbeit, was Breakdance und Hip-Hop in der DDR angeht. Wir sehen hier Fragmente von der Ausstellung tatsächlich. Hier parallel dazu unsere digitale Ausstellung mit digitalen Lern-Lernmodulen. Das Ganze ist betitelt mit dem Projektnamen Ostprongs. Wir kriegen eine Förderung, wir laufen über Jugenderinner. Das ist ein bundesweites Programm für Bildungsarbeit, gerade im Jugendsegmenten. Und das ist quasi jetzt unsere vorletzte Station noch hier zentral in Dessau, was das angeht. Und ja, wir sind ab Montag für eine Woche in Frankfurt-Oder. Da sind wir noch und waren den Sommer sehr aktiv. Wir waren in Sachsen-Anhalt, wir waren in Sachsen, in Brandenburg gewesen und ja, gehen dann nach Frankfurt-Oder so ein bisschen in die Winterpause. Das heißt, wir bauen den Container weiter aus und dann nächstes Jahr sprengen wir auch so ein bisschen die Grenzen. Wir sind in Wiesbaden, wir sind in Hannover, wir werden Frankfurt-Main machen und mal gucken, was noch alles so reinkommt.
1: Neben dem interessanten Einblick in die Geschichte des Hip-Hops in der DDR ging es dann am Veranstaltungswochenende in der Brauerei auch hoch hinaus. Die Bergfreunde Anhalt-Dessau des Deutschen Alpenvereins luden zu einem Jubiläum ein. Das Kletterzentrum Zuckerturm wurde vor 20 Jahren als erste öffentliche Kletterhalle in Sachsen-Anhalt eröffnet. Zum Jubiläum gab es einen Kletterwettkampf unter den Mitgliedern, zu dem auch Zuschauer eingeladen waren. In einer zukünftigen Zeitnah-Ausgabe wird es noch einen ausführlichen Bericht über das Jubiläum des Zuckerturms geben. Gegen 18 Uhr wurde der Kletterwettkampf beendet. Die Party beim New Kid e.V. ging da dann erst so langsam los. Vorm und im Depot wurde ordentlich gefeiert. Der Verein hat nun noch einige Ideen, was man in Zukunft noch alles mit der alten Brauerei machen könnte.
2: Also am liebsten würden wir ja die ganze Brauerei bespielen. Das ist natürlich schwierig, weil hier sehr viel veraltet ist, sehr viel einsturzgefährdet ist. Wir beschränken uns jetzt erstmal auf das Depot, wollen das wieder ausbauen und eben für Besucher sicher gestalten und da jegliche Art von Kultur schaffen, von Partys bis zu Workshops oder sonstigen Vorlesungen, Podiumsdiskussionen, alles, was man irgendwie bieten kann.
1: Das Veranstaltungswochenende in der Schultheißbrauerei

0: frei, hat zahlreiche Besucher angelockt und wieder gezeigt, was das Gebäude für ein großes Potenzial hat. Das alles ist natürlich nur durch die verschiedenen engagierten Vereine vor Ort möglich.
1: Kanalsanierungen in der Puschkinallee. Ab dem 12. Oktober setzen die DVV Stadtwerke Dessau die Kanalsanierung in der Puschkinallee mit dem zweiten Bauabschnitt fort. Betroffen ist der Straßenabschnitt zwischen der Hardenbergstraße und der Heinz-Röttger-Straße. Im Rahmen der Arbeiten werden sogenannte Schlauchliner in die vorhandenen Kanäle eingebaut. Mit diesem Verfahren können die Kanäle in geschlossener Bauweise und ohne aufwendige Tiefbauarbeiten saniert werden. Zusätzlich erfolgen die Sanierung der Schächte sowie abschließende Restarbeiten. Während der Bauphase wird die Puschkinallee halbseitig bearbeitet. Die Zufahrt zur Heinz-Röttger-Straße muss für die Dauer der Arbeiten vollständig gesperrt werden. Verkehrsteilnehmer werden gebeten, die Einschränkungen bei ihrer Fahrtplanung zu berücksichtigen und den betroffenen Bereich nach Möglichkeit zu umfahren. Der Einbau der Schlauchliner ist ab der 42. Kalenderwoche geplant. Die Schachtsanierung und die abschließenden Arbeiten sollen in den Kalenderwochen 43 und 44 erfolgen. Die Zeitplanung hängt vom jeweiligen Baufortschritt ab und kann sich aufgrund der Witterung gegebenenfalls verschieben. Die DVV Stadtwerke Dessau danken allen Verkehrsteilnehmern und Anwohnern für ihr Verständnis für die erforderlichen Arbeiten und die damit verbundenen Einschränkungen.
2: Die Damen der Dessau Volleys haben in der Regionalliga Nordost ihren Erfolgskurs fortgesetzt. Beim VC Teltow Kleinmachnow setzten sie sich souverän mit 3:0 durch. Weniger erfolgreich verlief das Wochenende für die Herrenmannschaften. Die zweite Mannschaft unterlag auswärts beim SV Schulzendorf nach einem spannenden Spiel mit 2:3. Sicherte sich durch die Niederlage aber immerhin einen Punkt in der Regionalliga Nordost. Die erste Herrenmannschaft musste sich im Regionalpokal dem Drittligisten Preußen Berlin mit 1:3 geschlagen geben. Trotz umkämpfter und knappen Sätzen fehlte über die gesamte Partie hinweg die nötige Konstanz. Den Pokalsieg sicherte sich der Zweitligist SV Lindau-Gransee. Am kommenden Wochenende steht für die Dessauer Volleys gleich mehrere Heimspiele in der Sporthalle an der Friedensschule an. Die Damen empfangen am Samstag, den 17. Oktober um 15 Uhr Rotation Prenzlauer Berg. Um 19 Uhr trifft die erste Herrenmannschaft im Lokalderby auf Chemie Volley Mitteldeutschland. Am Sonntag, am 18. Oktober, spielen die Herren der Regionalliga ebenfalls gegen Rotation Prenzlauer Berg. Anpfiff ist um 15 Uhr. Mit 2 Siegen und 2 Niederlagen steht die SG Kühnau kurz nach dem Beginn der neuen Oberligasaison im Tabellenmittelfeld. Für die Handballer aus der Bauhausstadt stand am 5. Spieltag ein Heimspiel gegen die zweite Mannschaft der HG 85 Köthen an. Nachdem die Kühnauer die letzte Begegnung vor heimischer Kulisse gegen Spergau ganz knapp verloren haben, sollte nun wieder ein Erfolg in der Sporthalle der Friedensschule verbucht werden.
3: Eine wirklich ärgerliche Heimniederlage gab es Ende September für die Handballer der SG Kühnau. Mit 22:23 verlor man denkbar knapp gegen die SG Spergau, nachdem diese das Spiel in den Schlussminuten noch drehten. Am 10. Oktober luden die Kühnauer zum nächsten Heimspiel in die Sporthalle der Friedensschule ein. Zum 5. Spieltag der Handball-Oberliga empfing man die zweite Mannschaft der HG 85 Köthen. Die Gäste konnten einen guten Saisonstart mit 3 Siegen und einem Unentschieden verbuchen. Die Dessauer Handballer, die sich im Tabellenmittelfeld befanden, wollten nach dem bitteren Spiel gegen Spergau nun unbedingt wieder vor heimischer Kulisse punkten. Und die Begegnung startete gleich mit richtig viel Tempo. Den ersten Treffer gab es für die Gäste durch Joey Schimmelfennig. Keine 2 Minuten brauchten die Kühnauer, um das Zwischenergebnis auf 3:1 zu stellen. Marc Vosala traf gleich zweimal und Grigori Wodotinski erzielte den dritten Treffer für die SG. Das Spiel blieb aber zunächst ausgeglichen und einen größeren Abstand konnte sich keines der beiden Teams herausarbeiten. Die Zuschauer sahen hier ein unterhaltsames Handballspiel mit vielen Toren. Nach 10 gespielten Minuten schon der Treffer zum 7:7 durch Matti Kutzer. Im weiteren Verlauf des ersten Durchgangs schafften es die Hausherren, sich etwas abzusetzen. Ein 3-Tore-Lauf brachte Kühnau bis zur 25. Minute mit 14:11 in Führung. Ein Treffer von Matti Kutzer sowie zwei von Marc Vosala sorgten für den Abstand von 3 Toren. Den Vorsprung konnten die Gastgeber dann sogar noch bis zur Pause ausbauen. Ein verwandelter 7-Meter von Matti Kutzer sowie ein Torerfolg von Tim Kilian sorgten für den Zwischenstand von 19:13 nach einer halben Stunde. Und auch in der zweiten Hälfte machte die SG druckvoll weiter. Nach 8 Sekunden Marc Vosala mit dem 20:13. Ein weiterer Treffer von Vosala und einer von Tim Kilian sorgten dann in der 35. Minute bereits für das 22:13 und einen 9-Tore-Abstand für die Kühnauer. Früh im zweiten Durchgang sah alles nach einem Heimsieg aus. Defensiv machten es die Hausherren richtig gut und Keeper Carsten Bachmann war auch das ein oder andere Mal zur Stelle. Grigori Wodotinski sorgte in der 37. Minute für den 10-Tore-Abstand mit seinem Treffer zum 24:14. Auf 7 Tore konnten die Gäste diesen Abstand zwischenzeitlich wieder verkürzen, bevor die Kühnauer dann wieder etwas anzogen. Kurt-Ole Reppmann sorgte mit einem Doppelpack für das 31:20 in der 50. Minute. Die SG war zu diesem Zeitpunkt brechend überlegen und die Köthner kamen gar nicht mehr hinterher. Ein beachtlicher 4-Tore-Lauf mit einem Treffer von Matti Kutzer, einem von Paul Heuer sowie 2 Torerfolgen von Kurt-Ole Reppmann sorgte dafür, dass Kühnau in der 56. Minute 38:22 führte. Das Spiel war zu diesem Zeitpunkt längst durch. Beim beeindruckenden 16-Tore-Abstand blieb es dann auch bis zum Ende. Dennis Franz setzte den Schlusspunkt in der Partie mit 2 Treffern zum 41:25 Endstand. Köthens Niklas Pondorf sah dann noch die rote Karte für ein Foul an Franz. Das spielte am Ende aber keine Rolle mehr. Die SG Kühnau zeigte einen sehr dominanten Heimauftritt und gewann deutlich gegen die Zweitvertretung der HG 85 Köthen. Bester Werfer bei den Hausherren war Marc Vosala mit 13 Treffern. Trainer Amans Uschins war nach der Partie, bis auf die Anfangsphase, sehr zufrieden mit seinem Team.
4: Ja, ich denke, wir haben nicht gut angefangen. Die ersten 20 Minuten waren ein bisschen hektisch. Wir haben einige Sachen, freie Würfe nicht getroffen. Und das Spiel in 20 Minuten stand 11:11. Und dann wird das Abwehrstand ein bisschen besser. Genau das, was wir haben vorgenommen, in Abwehr umgesetzt. Und dann war für Möglichkeit, in Kontra zu laufen. Und die Tempo hat die Jungs gut umgesetzt. Und am Ende steht ein gutes Ergebnis. Ich sage immer, wir gehen Spiel zum Spiel, wir vorbereiten Spiel zum Spiel. Wir holen von jedem Spiel das Beste rauszuholen und dann schauen.
3: Die Kühnauer stehen aktuell auf Tabellenplatz 6 in der Oberliga, haben aber auch ein Spiel weniger absolviert als die meisten Teams vor ihnen. Weiter geht es für die SG am 2. Oktober in Wernigerode. Das nächste Heimspiel in der Sporthalle der Friedensschule wird dann am 31. Oktober gegen die Tabellenführer aus Biederitz ausgetragen.
2: Die Polizeiinspektion Dessau-Roßlau hat mitgeteilt, dass es sich bei den am 4. Oktober im Bereich der Elbe bei Dessau-Roßlau aufgefundenen Leichnam zweifelsfrei um den seit Weihnachten 2025 vermissten 60-Jährigen aus Dessau-Roßlau handelt. Der nahezu vollständig skelettierte Leichnam war von Zeugen gegen 16.45 Uhr in einem Waldstück nördlich des Klärwerkes nahe dem Elbufer im Naturschutzgebiet Saale-Bergau entdeckt worden. Seit dem Verschwinden des Mannes hatten weder Angehörige noch Freunde Kontakt zu ihm herstellen können. Er hatte vermutlich ein Fahrrad, einen einachsigen Fahrradanhänger und möglicherweise eine Fotoausrüstung bei sich. Die polizeilichen Verhandlungsmaßnahmen waren bislang erfolglos geblieben. Nach der Identifizierung des Verstorbenen teilte die Polizei mit, dass derzeit keine Hinweise auf eine Fremdverschuldung vorliegen. Und das waren sie, die aktuellen Nachrichten hier bei Zeitnah. Jetzt folgt noch das Wetter sowie die Meldungen aus der Region. Bis dahin haben Sie eine schöne Zeit und auf Wiedersehen.
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11: Am Donnerstag erwartet uns wechselhaftes Herbstwetter mit Höchsttemperaturen von etwa 17 Grad. Am Morgen bleibt der Himmel zunächst überwiegend bewölkt, bevor sich im Laufe des Tages immer wieder die Sonne zeigt. Mit Regen ist voraussichtlich kaum zu rechnen, sodass es größtenteils trocken bleibt.
12: Eine Stunde statt umsteigen und warten. Seit Montag verbindet die neue Plusbuslinie 480 Köthen-Zörbich, Sannersdorf und Bitterfeld-Wolfen im Stundentakt. Unter der Woche von frühmorgens bis in den Abend, am Wochenende immerhin alle 2 Stunden. Vergangene Woche haben sich Land, Landkreis und Stadt vor Ort ein Bild von den ersten Tagen gemacht.
13: Die neu entstandene oder ins Leben gerufene Linie 480, die hat für den Landkreis Anhalt-Bitterfeld eine enorme Bedeutung, da sie die Städte Bitterfeld, Sandersdorf, Brena, Zürbig mit der Stadt Köthen verbindet und umgekehrt. Und das im Stundentakt, also am Wochenende im 2-Stunden-Takt. Und das ist schon eine enorme Erleichterung für Fahrgäste, um beispielsweise vom Bitterfeld nach Köthen zu kommen. Wenn man dann noch bedenkt und berücksichtigt, dass die Fahrzeit zwischen Bitterfeld und Köthen deutlich weniger als eine Stunde beträgt und die ganzen Anlaufpunkte, die Haltestellen quasi sieht, dann ist das schon eine tolle Errungenschaft, tolle Erneuerung für uns und für die Fahrgäste insgesamt.
12: Der Bus soll dabei nicht nur die Orte untereinander verbinden. In Bitterfeld gibt es Anschlüsse an S-Bahn und Regionalzüge, unter anderem in Richtung Leipzig, Halle und Magdeburg. Damit soll der Plusbus auch eine Alternative zum Auto werden.
13: Wir wollen damit natürlich auch erreichen, dass man mehr vom Individualverkehr weggeht hin zum ÖPNV, zum straßengebundenen ÖPNV, dann natürlich auch zum schienengebundenen ÖPNV, weil die Strecke endet nicht in Bitterfeld oder in Köthen, sondern dort besteht die Möglichkeit, dann überregional angebunden zu werden.
12: Und die ersten Erfahrungen stimmen den Landkreis optimistisch. Die Linie ist nach Angaben von Andi Grabner bereits gut ausgelastet. Gleichzeitig ist der Bus mehr als nur ein neues Angebot. Er soll auch zeigen, wie groß der tatsächliche Bedarf auf dieser Verbindung ist.
13: Wir konnten tatsächlich schon ein klitzekleines positives Fazit ziehen, dahingehend, dass die Linie jetzt schon sehr gut frequentiert ist, in der Hoffnung natürlich, dass da eine deutliche Steigerung nach oben möglich ist. Hintergrund hat ja die Linie dadurch, dass versucht wird, die ehemalige Saftbahn, sprich die Eisenbahnstrecke zwischen Bitterfeld und Stumpsdorf wieder zu reaktivieren, und dahingehend wurde auch ein Bedarf ermittelt, und der Bedarf, der deckt sich tatsächlich mit den derzeitigen Fahrgastzahlen.
12: Denn langfristig soll hier wieder die Bahn fahren. Die sogenannte Saftbahn zwischen Bitterfeld und Stumpsdorf könnte reaktiviert werden. Eine Machbarkeitsstudie sieht dafür grundsätzlich gute Voraussetzungen.
14: Wir haben auf der Linie, die später einmal von der Saftbahn gefahren und bedient werden soll, aktuell einen Plusbus, also eine Landesbuslinie, eingesetzt, um natürlich einmal die Bedarfe hier abzufangen, die unstreitig sind, aber halt auch, um ein Stückchen auch voraus schon zu schauen, wie stark wird die entsprechende Linie nachgefragt. Das wird uns natürlich auch zusätzliche Argumente geben bei der Diskussion um die Saftbahn.
12: Die Studie kommt zu einem positiven Ergebnis. Der Nutzen-Kosten-Faktor liegt über 1. Eine Reaktivierung gilt damit grundsätzlich als realistisch und sinnvoll. Bis tatsächlich wieder Züge fahren, dürfte es allerdings noch dauern.
14: Wenn ich sage, ich habe eine Wirtschaftlichkeitsstudie, die sagt, es macht Sinn, die weiteren nächsten Schritte zu verfolgen, dann sind wir in Deutschland. Man muss natürlich genaue Streckenführungen betrachten. Kann das so bleiben, wie das bisher ist? Müssen zum Beispiel Bahnhöfe verlegt werden? Wie kann das entsprechend reaktiviert werden? Dafür braucht es dann Planungen und Genehmigungen, die dann letztendlich halt tatsächlich in einigen Jahren dann in der Realisierung münden können. Aber davor gibt es halt eben noch eine ganze Reihe von Planungs- und Genehmigungsschritten.
12: Der Plusbus ist zunächst bis Ende 2027 über EU-Mittel aus dem Just Transition Fonds finanziert. Der Landkreis hofft auf eine dauerhafte Förderung über das Landesbusnetz. Bis dahin gilt die Linie 480 als Vorlauf für die mögliche Saftbahn. Und als Test, wie groß der Bedarf für mehr öffentlichen Nahverkehr in der Region tatsächlich ist.
11: Aufsteiger gegen Spitzenteam. Hier sollte das Ergebnis doch schon vorauszusehen sein. Nicht so aber in der Handball-Regionalliga. Schon letztes Jahr konnte die HG 85 Köthen im Heimspiel nur ein Unentschieden erzielen. Dieses Jahr ist es der BSV 93 Magdeburg, die sich als Liga-Neulinge gegenüberstellt. Die Köthner geben alles, doch in der ersten Halbzeit sieht es danach aus, als würde sich die Tradition fortsetzen. Nach 30 Minuten steht es 17-18 für die Gäste. Die zweite Hälfte beginnt mit Vollgas, hier in der 33. Lukas Krug macht das 20-19 im Konter dank dem schnellen Umschalten von Hensen. Die Magdeburger machen aber auch Tempo. Kommen zwar erst nicht durch, später gibt es dann aber dank der lückenhaften Verteidigung doch noch ein Tor. Die HG nutzt aber wieder ihre Kontermöglichkeit und just verwandelt das 21-20. Ein Schlagabtausch auf Augenhöhe. Die Aufsteiger müssen schneller in die Verteidigung. 41. Spielminute, Magdeburg wieder mit 23-24 vorne. Weite Pässe der Köthner im Mittelfeld. Dann aber rechts an Hensen, weiter an Just, und der macht nicht nur den Ausgleich, sondern startet auch eine Torserie. Knapp 4 Minuten später. Bisher noch kein weiteres Tor gefallen. Gmirek versucht's, aber der Keeper blockt ins Aus. Neuer Versuch. Die 8 versucht's nochmal, und dieses Mal landet er im Kasten. Nicht mal eine Minute später. Jetzt macht der BSV Druck. Heinrich will durch, aber wird geblockt. Jaidi zur Stelle und fängt den Pass ab. Vor zu Schütte, und drin ist das Ding. Einer geht aber bekanntlicherweise noch rein, und erneut ist es Just, der durch einen Konter nicht nur das 27-24, sondern auch sein 9. Tor im Spiel macht. 3 Tore Vorsprung, nur noch 14 Minuten zu spielen. Die Aufsteiger geben aber nicht auf und schaffen ihren eigenen Drehmoment. 29:27 in der 53. Die Köthner verteidigen weit draußen. Der Ball findet Schmidt in der Ecke und der knallt ihn ins Tor. Die HG versucht, was schon oft geklappt hat, aber dieses Mal stehen die Magdeburger bereit und bekommen den Ball. Vor zu Brand. Sprung und Treffer. Ausgleich. Eine Minute später.

0: Ich meine, es ist völlig verständlich, dass meine Jungs jetzt enttäuscht sind nach so einem Spiel. Wir haben natürlich uns mehr erhofft bei einem Heimspiel gegen einen Aufsteiger. Aber ich glaube, wenn wir jetzt das Spiel ein bisschen sacken lassen, kann die Verärgerung, glaube ich, gar nicht mehr so groß sein. Weil ich denke, am Ende kann es in beide Richtungen gehen. Am Ende ist es eine Lotterie. Ich sage, dann könnten wir es sogar auch noch verlieren. Gesamt über das Spiel gesehen, muss ich sagen, haben wir einfach in der ersten Halbzeit in der Abwehr überhaupt keinen Zugriff gefunden. Das war heute so ein bisschen das Manko, was uns die letzten Wochen eigentlich stark gemacht hatte, dass wir eine gute Abwehr gespielt haben, gerade in den ersten Halbzeiten. Das ist uns heute leider überhaupt nicht gelungen, sodass wir da gar nicht so richtig im Spielflow drin waren. Zweite Halbzeit sind wir hinten besser, tun uns aber weiterhin vorne dann immer wieder schwer. Und dann ist es so die Phase, ich glaube 45. Minute sind wir einmal mit drei weg. Ich glaube, da müssen wir einen Sack zumachen. Und das machen wir nicht. Da holen wir den BSV wieder zurück ins Spiel, lassen ihren Glauben wach, dass wir hier was mitnehmen können. Und dann sind wir in der Endphase, was ich am Anfang schon gesagt hatte, da kann es in beide Richtungen gehen. Jetzt müssen wir sagen, ja, wir ärgern uns. Auf der anderen Seite setzt sich so ein bisschen eine Serie fort, die wir letztes Jahr schon hatten, dass wir zu Hause gegen die Aufsteiger immer nur einen Punkt holen. Ja, von daher geht weiter.
1: Mit diesem Ergebnis verbleiben die Köthner mit 11 Punkten auf dem 4. Tabellenplatz. Als nächstes spielen sie am 24. Oktober auswärts gegen die HSG Freiberg.

0: Hallo und herzlich willkommen zur neuesten Ausgabe von Zeitnah hier auf RAN 1. Die AOK Sachsen-Anhalt lässt ihre Beiträge auch 2027 unverändert. Der Zusatzbeitrag bleibt bei 2,98%, der Gesamtbeitragssatz bei 17,49%. Damit möchte die Krankenkasse ihren Versicherten trotz steigender Gesundheitskosten finanzielle Planungssicherheit bieten. Um die Ausgaben der gesetzlichen Krankenversicherungen zu begrenzen, setzt die Bundesregierung auf neue Sparmaßnahmen. Die AOK Sachsen-Anhalt erwartet, dass diese zu Stabilisierung der Beiträge beitragen. Für eine langfristige Entlastung fordert sie jedoch weitere Reformen, darunter eine niedrigere Mehrwertsteuer auf Arzneimittel und eine ausreichende Finanzierung der Gesundheitsversorgung von Bürgergeldbeziehenden. Aus diesem Grund unterstützt sie die Klage der gesetzlichen Krankenkassen gegen die aus ihrer Sicht unzureichende Finanzierung. In der alten Schultheiß-Brauerei war am Wochenende vom 3. und 4. Oktober eine Menge los. Verschiedene dort ansässige Vereine luden zu einem bunten Programm ein, ob Partyführungen, Graffiti-Sessions oder Kletterwettkämpfe. Für jeden wurde etwas geboten.
1: Bis ins Jahr 1990 wurden hier noch fast 1 Million Hektoliter Bier jährlich produziert und über 1000 Menschen beschäftigt. Mittlerweile ist die alte Schultheiß-Brauerei in Dessau ein Ort für Kunst und Kultur geworden. Am 3. und 4. Oktober luden verschiedene der dort ansässigen Vereine zu einem bunten Veranstaltungswochenende ein. Darunter natürlich auch der New Kid e.V.
2: Also bei uns gibt es auf jeden Fall eine große, große Party mit elektronischer Musik für jung und jung geblieben, sagen wir immer so schön. Und wir werden heute unseren Innenbereich das erste Mal bespielen und da sind wir alle ganz doll aufgeregt.

0: Anfang 2023 hat sich der New Kid e.V. gegründet. Die Vereinigung, bestehend aus DJs und Tanzbegeisterten aus dem Dessau-Roßlauer Stadtgebiet und anhaltischen Umland, ist mittlerweile eine feste Größe in der Bauhausstadt und an der Brauerei etabliert.
1: Die Idee kam tatsächlich vom Brauereiverein und von den Genossen. Wir wurden da so ein bisschen mit reingeholt. Wir machen das ja jetzt schon seit 2 Jahren, dass wir hier draußen quasi diese Veranstaltung machen für Dessau. Und das hat sich jetzt alles so ergeben, dass wir da zusammenarbeiten. Also bis jetzt haben wir viele Leute, die hier tatsächlich sehr interessiert sind an der Brauerei, dadurch eben auch mitbekommen, dass wir hier diese Veranstaltung im Hintergrund machen. Und ich denke, dadurch spricht sich das ganz schön gut rum, dass in Dessau auch mal ein bisschen Party ist.
0: Während der New Kid e.V. sich schon einmal für die große Party am Abend warm machte, war auf dem Brauereigelände noch an vielen weiteren Standorten einiges los. So gab es unter anderem eine Graffiti-Session für Anfänger sowie auch für Profis. Kinder konnten hier ihrer Kreativität freien Lauf lassen und brachten bunte Kunstwerke auf eine Leinwand. Direkt nebenan konnte ein Ausstellungscontainer des Projekts Ostbronx besichtigt werden.
2: Der Kulturkanister ist quasi unsere mobile Wanderausstellung, ein mobiles Lehr- und Lernlabor. Das heißt, wir sind aktiv in der Jugendarbeit. Wir widmen uns so ein bisschen der Geschichte, also historische Bildungsarbeit, was Breakdance und Hip-Hop in der DDR angeht. Wir sehen ja Fragmente von der Ausstellung tatsächlich. Hier parallel dazu unsere digitale Ausstellung mit digitalen Lern- und Lernmodulen. Das Ganze ist betitelt mit dem Projektnamen Ostbronx. Wir kriegen eine Förderung, wir laufen über Jugend erinnert. Das ist ein bundesweites Programm für Bildungsarbeit, gerade im Jugendsegmenten. Und das ist quasi jetzt unsere vorletzte Station noch hier zentral in Dessau, was das angeht. Und ja, wir sind ab Montag für eine Woche in Frankfurt-Oder. Da sind wir noch und waren den Sommer sehr aktiv. Wir waren in Sachsen-Anhalt, wir waren in Sachsen, in Brandenburg gewesen und ja, gehen dann nach Frankfurt-Oder so ein bisschen in die Winterpause. Das heißt, wir bauen den Container weiter aus und dann nächstes Jahr sprengen wir auch so ein bisschen die Grenzen. Wir sind in Wiesbaden, wir sind in Hannover, wir werden Frankfurt-Main machen und mal gucken, was noch alles so reinkommt.
0: Neben dem interessanten Einblick in die Geschichte des Hip-Hops in der DDR ging es dann am Veranstaltungswochenende in der Brauerei auch hoch hinaus. Die Bergfreunde Anhalt-Dessau des Deutschen Alpenvereins luden zu einem Jubiläum ein. Das Kletterzentrum Zuckerturm wurde vor 20 Jahren als erste öffentliche Kletterhalle in Sachsen-Anhalt eröffnet. Zum Jubiläum gab es einen Kletterwettkampf unter den Mitgliedern, zu dem auch Zuschauer eingeladen waren. In einer zukünftigen Zeitnahausgabe wird es noch einen ausführlichen Bericht über das Jubiläum des Zuckerturms geben. Gegen 18 Uhr wurde der Kletterwettkampf beendet. Die Party beim New Kid e.V. ging da dann erst so langsam los. Vorm und im Depot wurde ordentlich gefeiert. Der Verein hat nun noch einige Ideen, was man in Zukunft noch alles mit der alten Brauerei machen könnte.
1: Also am liebsten würden wir ja die ganze Brauerei bespielen. Das ist natürlich schwierig, weil hier sehr viel veraltet ist, sehr viel einsturzgefährdet ist. Wir beschränken uns jetzt erstmal auf das Depot, wollen das wieder ausbauen und eben für Besucher sicher gestalten und da jegliche Art von Kultur schaffen, von Partys bis zu Workshops oder sonstigen Vorlesungen, Podiumsdiskussionen, alles, was man irgendwie bieten kann.
0: Das Veranstaltungswochenende in der Schultheiß-Brauerei hat zahlreiche Besucher angelockt und wieder gezeigt, was das Gebäude für ein großes Potenzial hat. Das alles ist natürlich nur durch die verschiedenen engagierten Vereine vor Ort möglich.
3: Kanalsanierungen in der Puschkinallee. Ab dem 12. Oktober setzen die DVV Stadtwerke Dessau die Kanalsanierung in der Puschkinallee mit dem zweiten Bauabschnitt fort. Betroffen ist der Straßenabschnitt zwischen der Hardenbergstraße und der Heinz-Röttger-Straße. Im Rahmen der Arbeiten werden sogenannte Schlauchliner in die vorhandenen Kanäle eingebaut. Mit diesem Verfahren können die Kanäle in geschlossener Bauweise und ohne aufwendige Tiefbauarbeiten saniert werden.

0: Zusätzlich erfolgen die Sanierung der Schächte sowie abschließende Restarbeiten. Während der Bauphase wird die Puschkin-Allee halbseitig bearbeitet. Die Zufahrt zur Heinz-Rüttger-Straße muss für die Dauer der Arbeiten vollständig gesperrt werden. Verkehrsteilnehmer werden gebeten, die Einschränkungen bei ihrer Fahrtplanung zu berücksichtigen und den betroffenen Bereich nach Möglichkeit zu umfahren. Der Einbau der Schlauchliner ist ab der 42. Kalenderwoche geplant. Die Schachtsanierung und die abschließenden Arbeiten sollen in den Kalenderwochen 43 und 44 erfolgen. Die Zeitplanung hängt vom jeweiligen Baufortschritt ab und kann sich aufgrund der Witterung gegebenenfalls verschieben. Die DVV Stadtwerke Dessau danken allen Verkehrsteilnehmern und Anwohnern für ihr Verständnis für die erforderlichen Arbeiten und die damit verbundenen Einschränkungen.
1: Die Damen der Dessau Volleys haben in der Regionalliga Nordost ihren Erfolgskurs fortgesetzt. Beim VC Teltow Kleinmachnow setzten sie sich souverän mit 3:0 durch. Weniger erfolgreich verlief das Wochenende für die Herrenmannschaften. Die zweite Mannschaft unterlag auswärts beim SV Schulzendorf nach einem spannenden Spiel mit 2:3. Sicherte sich durch die Niederlage aber immerhin einen Punkt in der Regionalliga Nordost. Die erste Herrenmannschaft musste sich im Regionalpokal dem Drittligisten Preußen Berlin mit 1:3 geschlagen geben. Trotz umkämpfter und knappen Sätzen fehlte über die gesamte Partie hinweg die nötige Konstanz. Den Pokalsieg sicherte sich der Zweitligist SV Lindau-Gransee. Am kommenden Wochenende steht für die Dessauer Volleys gleich mehrere Heimspiele in der Sporthalle an der Friedensschule an. Die Damen empfangen am Samstag, den 17. Oktober um 15 Uhr Rotation Prenzlauer Berg. Um 19 Uhr trifft die erste Herrenmannschaft im Lokalderby auf Chemie Volley Mitteldeutschland. Am Sonntag, am 18. Oktober, spielen die Herren der Regionalliga ebenfalls gegen Rotation Prenzlauer Berg. Anpfiff ist um 15 Uhr. Mit 2 Siegen und 2 Niederlagen steht die SG Kühnau kurz nach dem Beginn der neuen Oberligasaison im Tabellenmittelfeld. Für die Handballer aus der Bauhausstadt stand am 5. Spieltag ein Heimspiel gegen die zweite Mannschaft der HG 85 Köthen an. Nachdem die Kühnauer die letzte Begegnung vor heimischer Kulisse gegen Spergau ganz knapp verloren haben, sollte nun wieder ein Erfolg in der Sporthalle der Friedensschule verbucht werden.
2: Eine wirklich ärgerliche Heimniederlage gab es Ende September für die Handballer der SG Kühnau. Mit 22:23 verlor man denkbar knapp gegen die SG Spergau, nachdem diese das Spiel in den Schlussminuten noch drehten. Am 10. Oktober luden die Kühnauer zum nächsten Heimspiel in die Sporthalle der Friedensschule ein. Zum 5. Spieltag der Handball-Oberliga empfing man die zweite Mannschaft der HG 85 Köthen. Die Gäste konnten einen guten Saisonstart mit 3 Siegen und einem Unentschieden verbuchen. Die Dessauer Handballer, die sich im Tabellenmittelfeld befanden, wollten nach dem bitteren Spiel gegen Spergau nun unbedingt wieder vor heimischer Kulisse punkten. Und die Begegnung startete gleich mit richtig viel Tempo. Den ersten Treffer gab es für die Gäste durch Joey Schimmelfennig. Keine 2 Minuten brauchten die Kühnauer, um das Zwischenergebnis auf 3:1 zu stellen. Marc Kvosala traf gleich zweimal und Grigori Wodotinski erzielte den 3. Treffer für die SG. Das Spiel blieb aber zunächst ausgeglichen und einen größeren Abstand konnte sich keines der beiden Teams herausarbeiten. Die Zuschauer sahen hier ein unterhaltsames Handballspiel mit vielen Toren. Nach 10 gespielten Minuten schon der Treffer zum 7:7 durch Matti Kutzer. Im weiteren Verlauf des ersten Durchgangs schafften es die Hausherren, sich etwas abzusetzen. Ein 3-Tore-Lauf brachte Kühnau bis zur 25. Minute mit 14:11 in Führung. Ein Treffer von Matti Kutzer sowie 2 von Marc Kvosala sorgten für den Abstand von 3 Toren. Den Vorsprung konnten die Gastgeber dann sogar noch bis zur Pause ausbauen. Ein verwandelter 7 Meter von Matti Kutzer sowie ein Torerfolg von Tim Kilian sorgten für den Zwischenstand von 19:13 nach einer halben Stunde. Und auch in der zweiten Hälfte machte die SG druckvoll weiter. Nach 8 Sekunden Marc Kvosalla mit dem 20:13. Ein weiterer Treffer von Kvosalla und einer von Tim Kilian sorgten dann in der 35. Minute bereits für das 22:13 und einen 9-Tore-Abstand für die Kühnauer. Früh im zweiten Durchgang sah alles nach einem Heimsieg aus. Defensiv machten es die Hausherren richtig gut und Keeper Carsten Bachmann war auch das ein oder andere Mal zur Stelle. Grigori Wodotinski sorgte in der 37. Minute für den 10-Tore-Abstand mit seinem Treffer zum 24:14. Auf 7 Tore konnten die Gäste diesen Abstand zwischenzeitlich wieder verkürzen, bevor die Kühnauer dann wieder etwas anzogen. Kurt-Ole Reppmann sorgte mit einem Doppelpack für das 31:20 in der 50. Minute. Die SG war zu diesem Zeitpunkt brechend überlegen und die Köthner kamen gar nicht mehr hinterher. Ein beachtlicher 4-Tore-Lauf mit einem Treffer von Matti Kutzer, einem von Paul Heuer sowie 2 Torerfolgen von Kurt-Ole Reppmann sorgte dafür, dass Kühnau in der 56. Minute 38:22 führte. Das Spiel war zu diesem Zeitpunkt längst durch. Beim beeindruckenden 16-Tore-Abstand blieb es dann auch bis zum Ende. Dennis Franz setzte den Schlusspunkt in der Partie mit 2 Treffern zum 41:25 Endstand. Köthens Niklas Pondorf sah dann noch die rote Karte für ein Foul an Franz. Das spielte am Ende aber keine Rolle mehr. Die SG Kühnau zeigte einen sehr dominanten Heimauftritt und gewann deutlich gegen die Zweitvertretung der HG 85 Köthen. Bester Werfer bei den Hausherren war Marc Kvosalla mit 13 Treffern. Trainer Armans Uschins war nach der Partie, bis auf die Anfangsphase, sehr zufrieden mit seinem Team.
3: Ja, ich denke, wir haben nicht gut angefangen. Die ersten 20 Minuten waren ein bisschen hektisch. Wir haben einige Sachen, freie Würfe nicht getroffen. Und das Spiel in 20. Minute stand 11:11. Dann wird das Abwehrstand ein bisschen besser. Genau das, was wir haben vorgenommen, in der Abwehr umgesetzt. Und dann war viel Möglichkeit, in Kontra zu laufen. Und die Tempo hat die Jungs gut umgesetzt. Und am Ende steht ein gutes Ergebnis. Ich sage immer, wir gehen Spiel zum Spiel, wir vorbereiten Spiel zum Spiel. Wir rollen von jedem Spiel das Beste rauszuholen und dann schauen.
2: Die Kühnauer stehen aktuell auf Tabellenplatz 6 in der Oberliga, haben aber auch ein Spiel weniger absolviert als die meisten Teams vor ihnen. Weiter geht es für die SG am 2. Oktober in Wernigerode. Das nächste Heimspiel in der Sporthalle der Friedensschule wird dann am 31. Oktober gegen die Tabellenführer aus Biederitz ausgetragen.
1: Die Polizeiinspektion Dessau-Roßlau hat mitgeteilt, dass es sich bei den am 4. Oktober im Bereich der Elbe bei Dessau-Roßlau aufgefundenen Leichnam zweifelsfrei um den seit Weihnachten 2025 vermissten 60-Jährigen aus Dessau-Roßlau handelt. Der nahezu vollständig skelettierte Leichnam war von Zeugen gegen 16.45 Uhr in einem Waldstück nördlich des Klärwerkes nahe dem Elbufer im Naturschutzgebiet Saale-Bergau entdeckt worden. Seit dem Verschwinden des Mannes hatten weder Angehörige noch Freunde Kontakt zu ihm herstellen können. Er hatte vermutlich ein Fahrrad, einen einachsigen Fahrradanhänger und möglicherweise eine Fotoausrüstung bei sich. Die polizeilichen Verhandlungsmaßnahmen waren bislang erfolglos geblieben. Nach der Identifizierung des Verstorbenen teilte die Polizei mit, dass derzeit keine Hinweise auf eine Fremdverschuldung vorliegen. Und das waren sie, die aktuellen Nachrichten hier bei Zeitnah. Jetzt folgt noch das Wetter sowie die Meldungen aus der Region. Bis dahin haben Sie eine schöne Zeit und auf Wiedersehen.
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2: Am Donnerstag erwartet uns wechselhaftes Herbstwetter mit Höchsttemperaturen von etwa 17 Grad. Am Morgen bleibt der Himmel zunächst überwiegend bewölkt, bevor sich im Laufe des Tages immer wieder die Sonne zeigt. Mit Regen ist voraussichtlich kaum zu rechnen, sodass es größtenteils trocken bleibt.
3: Eine Stunde statt umsteigen und warten. Seit Montag verbindet die neue Plusbuslinie 480 Köthen-Zörbich, Sonnersdorf und Bitterfeld-Wolfen im Stundentakt. Unter der Woche von frühmorgens bis in den Abend, am Wochenende immerhin alle 2 Stunden. Vergangene Woche haben sich Land, Landkreis und Stadt vor Ort ein Bild von den ersten Tagen gemacht.
4: Die neu entstandene oder ins Leben gerufene Linie 480, die hat für den Landkreis Anhalt-Bitterfeld eine enorme Bedeutung, da sie die Städte Bitterfeld, Sandersdorf, Brena, Zürbig mit der Stadt Köthen verbindet und umgekehrt. Und das im Stundentakt, also am Wochenende im 2-Stunden-Takt. Und das ist schon eine enorme Erleichterung für Fahrgäste, um beispielsweise vom Bitterfeld nach Köthen zu kommen. Wenn man dann noch bedenkt und berücksichtigt, dass die Fahrzeit zwischen Bitterfeld und Köthen deutlich weniger als eine Stunde beträgt und die ganzen Anlaufpunkte, die Haltestellen quasi sieht, dann ist das schon eine tolle Errungenschaft, tolle Erneuerung für uns und für die Fahrgäste insgesamt.
3: Der Bus soll dabei nicht nur die Orte untereinander verbinden. In Bitterfeld gibt es Anschlüsse an S-Bahn und Regionalzüge, unter anderem in Richtung Leipzig, Halle und Magdeburg. Damit soll der Plusbus auch eine Alternative zum Auto werden.
4: Wir wollen damit natürlich auch erreichen, dass man mehr vom Individualverkehr weggeht hin zum ÖPNV, zum straßengebundenen ÖPNV, dann natürlich auch zum schienengebundenen ÖPNV, weil die Strecke endet nicht in Bitterfeld oder in Köthen, sondern dort besteht die Möglichkeit, dann überregional angebunden zu werden.
3: Und die ersten Erfahrungen stimmen den Landkreis optimistisch. Die Linie ist nach Angaben von Andi Grabner bereits gut ausgelastet. Gleichzeitig ist der Bus mehr als nur ein neues Angebot. Er soll auch zeigen, wie groß der tatsächliche Bedarf auf dieser Verbindung ist.
4: Wir konnten tatsächlich schon ein klitzekleines positives Fazit ziehen. Dahingehend, dass die Linie jetzt schon sehr gut frequentiert ist. In der Hoffnung natürlich, dass da eine deutliche Steigerung nach oben möglich ist. Hintergrund hat ja die Linie dadurch, dass versucht wird, die ehemalige Saftbahn, sprich die Eisenbahnstrecke zwischen Bitterfeld und Stumpsdorf wieder zu reaktivieren. Und dahingehend wurde auch ein Bedarf ermittelt. Und der Bedarf, der deckt sich tatsächlich mit den derzeitigen Fahrgastzahlen.
3: Denn langfristig soll hier wieder die Bahn fahren. Die sogenannte Saftbahn zwischen Bitterfeld und Stumpsdorf könnte reaktiviert werden. Eine Machbarkeitsstudie sieht dafür grundsätzlich gute Voraussetzungen.
5: Wir haben auf der Linie, die später einmal von der Saftbahn gefahren und bedient werden soll, aktuell einen Plusbus, also eine Landesbuslinie, eingesetzt, um natürlich einmal die Bedarfe hier abzufangen, die unstreitig sind, aber halt auch, um ein Stückchen auch voraus schon zu schauen, wie stark wird die entsprechende Linie nachgefragt. Das wird uns natürlich auch zusätzliche Argumente geben bei der Diskussion um die Saftbahn.
3: Die Studie kommt zu einem positiven Ergebnis. Der Nutzen-Kosten-Faktor liegt über 1. Eine Reaktivierung gilt damit grundsätzlich als realistisch und sinnvoll. Bis tatsächlich wieder Züge fahren, dürfte es allerdings noch dauern.
5: Wenn ich sage, ich habe eine Wirtschaftlichkeitsstudie, die sagt, es macht Sinn, die nächsten Schritte zu verfolgen, dann sind wir in Deutschland. Man muss natürlich genau Streckenführung betrachten. Kann das so bleiben, wie das bisher ist? Müssen zum Beispiel Bahnhöfe verlegt werden? Wie kann das entsprechend reaktiviert werden? Dafür braucht es dann Planungen und Genehmigungen, die dann letztendlich halt tatsächlich in einigen Jahren dann in der Realisierung münden können. Aber davor gibt es halt eben noch eine ganze Reihe von Planungs- und Genehmigungsschritten.
3: Der Plusbus ist zunächst bis Ende 2027 über EU-Mittel aus dem Just Transition Fonds finanziert. Der Landkreis hofft auf eine dauerhafte Förderung über das Landesbusnetz. Bis dahin gilt die Linie 480 als Vorlauf für die mögliche Saftbahn. Und als Test, wie groß der Bedarf für mehr öffentlichen Nahverkehr in der Region tatsächlich ist.
2: Aufsteiger gegen Spitzenteam. Hier sollte das Ergebnis doch schon vorauszusehen sein. Nicht so aber in der Handball-Regionalliga. Schon letztes Jahr konnte die HG 85 Köthen im Heimspiel nur ein Unentschieden erzielen. Dieses Jahr ist es der BSV 93 Magdeburg, die sich als Liga-Neulinge gegenüberstellen. Die Köthner geben alles, doch in der ersten Halbzeit sieht es danach aus, als würde sich die Tradition fortsetzen. Nach 30 Minuten steht es 17:18 für die Gäste. Die zweite Hälfte beginnt mit Vollgas, hier in der 33. Lukas Krug macht das 20:19 im Konter dank dem schnellen Umschalten von Hensen. Die Magdeburger machen aber auch Tempo. Kommen zwar erst nicht durch, später gibt es dann aber dank der lückenhaften Verteidigung doch noch ein Tor. Die HG nutzt aber wieder ihre Kontermöglichkeit und just verwandelt das 21:20. Ein Schlagabtausch auf Augenhöhe. Die Aufsteiger müssen schneller in die Verteidigung. 41. Spielminute, Magdeburg wieder mit 23:24 vorne. Weite Pässe der Köthner im Mittelfeld. Dann aber rechts an Hensen, weiter an Just und der macht nicht nur den Ausgleich, sondern startet auch eine Torserie. Knapp 4 Minuten später. Bisher noch kein weiteres Tor gefallen. Gmirek versucht's, aber der Keeper blockt ins Aus. Neuer Versuch. Die 8 versucht's nochmal und dieses Mal landet er im Kasten. Nicht mal eine Minute später. Jetzt macht der BSV Druck. Heinrich will durch, aber wird geblockt. Yaidi zur Stelle und fängt den Pass ab. Vor zu Schütte und drin ist das Ding. Einer geht aber bekanntlicherweise noch rein und erneut ist es Just, der durch einen Konter nicht nur das 27:24, sondern auch sein 9. Tor im Spiel macht. 3 Tore Vorsprung, nur noch 14 Minuten zu spielen. Die Aufsteiger geben aber nicht auf und schaffen ihren eigenen Drehmoment. 29:27 in der 53. Die Köthner verteidigen weit draußen. Der Ball findet Schmidt in der Ecke und der knallt ihn ins Tor. Die HG versucht, was schon oft geklappt hat, aber dieses Mal stehen die Magdeburger bereit und bekommen den Ball. Vorzug ran. Sprung und Treffer. Ausgleich. Eine Minute später. Schneeberg und Heinrich tänzeln die Verteidigung aus und letzterer macht das 3. Tor in Folge. 29:30 in der 55. Spielminute. Der Handballgott will hier aber einfach ein Unentschieden sehen. Noch 2 Minuten zu spielen, Grohmann erhöht auf 33:32. Magdeburg nimmt das Tempo raus. Dann findet der Ball aber Elsner und der macht den Ausgleich. Das Spiel endet im Unentschieden mit 33:33. Es sieht so aus, als müssten sich die Gegner erneut mit einem Punkt gegen die Aufsteiger zufrieden geben.
6: Ich meine, es ist völlig verständlich, dass meine Jungs jetzt enttäuscht sind nach so einem Spiel. Wir haben natürlich uns mehr erhofft bei einem Heimspiel gegen einen Aufsteiger. Aber ich glaube, wenn wir jetzt das Spiel ein bisschen sacken lassen, kann die Verärgerung, glaube ich, gar nicht mehr so groß sein. Weil ich denke, am Ende kann es in beide Richtungen gehen. Am Ende ist es eine Lotterie. Ich sage, dann könnten wir es sogar auch noch verlieren. Gesamt über das Spiel gesehen, muss ich sagen, haben wir einfach in der ersten Halbzeit in der Abwehr überhaupt keinen Zugriff gefunden. Das war heute so ein bisschen das Manko, was uns die letzten Wochen eigentlich stark gemacht hatte. Dass wir eine gute Abwehr gespielt haben, gerade in den ersten Halbzeiten. Das ist uns heute leider überhaupt nicht gelungen, sodass wir da gar nicht so richtig im Spielflow drin waren. Zweite Halbzeit sind wir hinten besser, tun uns aber weiterhin vorne dann immer wieder schwer. Und dann ist es so die Phase, ich glaube 45. Minute sind wir einmal mit drei weg. Ich glaube, da müssen wir einen Sack zumachen. Und das machen wir nicht, da holen wir den BSV wieder zurück ins Spiel, lassen ihren Glauben wach, dass sie hier was mitnehmen können. Und dann sind wir in der Endphase, was ich am Anfang schon gesagt hatte, da kann es in beide Richtungen gehen. Jetzt müssen wir sagen, ja, wir ärgern uns. Auf der anderen Seite setzt sich so ein bisschen eine Serie fort, die wir letztes Jahr schon hatten, dass wir zu Hause gegen die Aufsteiger immer nur einen Punkt holen. Ja, von daher, geht weiter.
2: Mit diesem Ergebnis verbleiben die Köthner mit 11 Punkten auf dem 4. Tabellenplatz. Als nächstes spielen sie am 24. Oktober auswärts gegen die HSG Freiberg.

0: Hallo und herzlich willkommen zur neuesten Ausgabe von Zeitnah hier auf RAN 1. Die AOK Sachsen-Anhalt lässt ihre Beiträge auch 2027 unverändert. Der Zusatzbeitrag bleibt bei 2,98%, der Gesamtbeitragssatz bei 17,49%. Damit möchte die Krankenkasse ihren Versicherten trotz steigender Gesundheitskosten finanzielle Planungssicherheit bieten. Um die Ausgaben der gesetzlichen Krankenversicherungen zu begrenzen, setzt die Bundesregierung auf neue Sparmaßnahmen. Die AOK Sachsen-Anhalt erwartet, dass diese zur Stabilisierung der Beiträge beitragen. Für eine langfristige Entlastung fordert sie jedoch weitere Reformen, darunter eine niedrigere Mehrwertsteuer auf Arzneimittel und eine ausreichende Finanzierung der Gesundheitsversorgung von Bürgergeldbeziehenden. Aus diesem Grund unterstützte sie die Klage der gesetzlichen Krankenkassen gegen die aus ihrer Sicht unzureichende Finanzierung. In der alten Schultheiß-Brauerei war am Wochenende vom 3. und 4. Oktober eine Menge los. Verschiedene dort ansässige Vereine luden zu einem bunten Programm ein, ob Partyführungen, Graffiti-Sessions oder Kletterwettkämpfe. Für jeden wurde etwas geboten.
1: Bis ins Jahr 1990 wurden hier noch fast 1 Million Hektoliter Bier jährlich produziert und über 1000 Menschen beschäftigt. Mittlerweile ist die alte Schultheißbrauerei in Dessau ein Ort für Kunst und Kultur geworden. Am 3. und 4. Oktober luden verschiedene der dort ansässigen Vereine zu einem bunten Veranstaltungswochenende ein. Darunter natürlich auch der New Kid e.V.
2: Also bei uns gibt es auf jeden Fall eine große, große Party mit elektronischer Musik für jung und jung geblieben, sagen wir immer so schön. Und wir werden heute unseren Innenbereich das erste Mal bespielen und da sind wir alle ganz doll aufgeregt.
1: Anfang 2023 hat sich der New Kid e.V. gegründet. Die Vereinigung, bestehend aus DJs und Tanzbegeisterten aus dem Dessau-Roßlauer Stadtgebiet und anhaltischen Umland, ist mittlerweile eine feste Größe in der Bauhausstadt und an der Brauerei etabliert.
2: Die Idee kam tatsächlich vom Brauereiverein und von den Genossen. Wir wurden da so ein bisschen mit reingeholt. Wir machen das ja jetzt schon seit 2 Jahren, dass wir hier draußen quasi diese Veranstaltung machen für Dessau. Und das hat sich jetzt alles so ergeben, dass wir da zusammenarbeiten. Also bis jetzt haben wir viele Leute, die hier tatsächlich sehr interessiert sind an der Brauerei, dadurch eben auch mitbekommen, dass wir hier diese Veranstaltung im Hintergrund machen. Und ich denke, dadurch spricht sich das ganz schön gut rum, dass in Dessau auch mal ein bisschen Party ist.
1: Während der New Kid e.V. sich schon einmal für die große Party am Abend warm machte, war auf dem Brauereigelände noch an vielen weiteren Standorten einiges los. So gab es unter anderem eine Graffiti-Session für Anfänger sowie auch für Profis. Kinder konnten hier ihrer Kreativität freien Lauf lassen und brachten bunte Kunstwerke auf eine Leinwand. Direkt nebenan konnte ein Ausstellungscontainer des Projekts Ostprongs besichtigt werden.
3: Der Kulturkanister ist quasi unsere mobile Wanderausstellung, ein mobiles Lern- und Lernlabor. Das heißt, wir sind aktiv in der Jugendarbeit. Wir widmen uns so ein bisschen der Geschichte, also historische Bildungsarbeit, was Breakdance und Hip-Hop in der DDR angeht. Wir sehen hier Fragmente von der Ausstellung tatsächlich. Hier parallel dazu unsere digitale Ausstellung mit digitalen Lern- und Lernmodulen. Das Ganze ist betitelt mit dem Projektnamen Ostprongs. Wir kriegen eine Förderung, wir laufen über Jugend erinnert. Das ist ein bundesweites Programm für Bildungsarbeit, gerade im Jugendsegmenten. Und das ist quasi jetzt unsere vorletzte Station noch hier zentral in Dessau, was das angeht. Und ja, wir sind ab Montag für eine Woche in Frankfurt-Oder. Da sind wir noch und waren den Sommer sehr aktiv. Wir waren in Sachsen-Anhalt, wir waren in Sachsen, in Brandenburg gewesen und ja, gehen dann nach Frankfurt-Oder so ein bisschen in die Winterpause. Das heißt, wir bauen den Container weiter aus und dann nächstes Jahr sprengen wir auch so ein bisschen die Grenzen. Wir sind in Wiesbaden, wir sind in Hannover, wir werden Frankfurt-Main machen. Und mal gucken, was noch alles so reinkommt.
1: Neben dem interessanten Einblick in die Geschichte des Hip-Hops in der DDR ging es dann am Veranstaltungswochenende in der Brauerei auch hoch hinaus. Die Bergfreunde Anhalt-Dessau des Deutschen Alpenvereins luden zu einem Jubiläum ein. Das Kletterzentrum Zuckerturm wurde vor 20 Jahren als erste öffentliche Kletterhalle in Sachsen-Anhalt eröffnet. Zum Jubiläum gab es einen Kletterwettkampf unter den Mitgliedern, zu dem auch Zuschauer eingeladen waren. In einer zukünftigen Zeitnah-Ausgabe wird es noch einen ausführlichen Bericht über das Jubiläum des Zuckerturms geben. Gegen 18 Uhr wurde der Kletterwettkampf beendet. Die Party beim New Kid e.V. ging da dann erst so langsam los. Vorm und im Depot wurde ordentlich gefeiert. Der Verein hat nun noch einige Ideen, was man in Zukunft noch alles mit der alten Brauerei machen könnte.
2: Also am liebsten würden wir ja die ganze Brauerei bespielen. Das ist natürlich schwierig, weil hier sehr viel veraltet ist, sehr viel einsturzgefährdet ist. Wir beschränken uns jetzt erstmal auf das Depot, wollen das wieder ausbauen und eben für Besucher sicher gestalten und da jegliche Art von Kultur schaffen, von Partys bis zu Workshops oder sonstigen Vorlesungen, Podiumsdiskussionen, alles, was man irgendwie bieten kann.
1: Das Veranstaltungswochenende in der Schultheiß-Brauerei hat zahlreiche Besucher angelockt und wieder gezeigt, was das Gebäude für ein großes Potenzial hat. Das alles ist natürlich nur durch die verschiedenen engagierten Vereine vor Ort möglich.
4: Kanalsanierungen in der Puschkinallee. Ab dem 12. Oktober setzen die DVV Stadtwerke Dessau die Kanalsanierung in der Puschkinallee mit dem zweiten Bauabschnitt fort. Betroffen ist der Straßenabschnitt zwischen der Hardenbergstraße und der Heinz-Röttger-Straße. Im Rahmen der Arbeiten werden sogenannte Schlauchliner in die vorhandenen Kanäle eingebaut. Mit diesem Verfahren können die Kanäle in geschlossener Bauweise und ohne aufwendige Tiefbauarbeiten saniert werden.

0: Zusätzlich erfolgen die Sanierung der Schächte sowie abschließende Restarbeiten. Während der Bauphase wird die Puschkin-Allee halbseitig bearbeitet. Die Zufahrt zur Heinz-Röttger-Straße muss für die Dauer der Arbeiten vollständig gesperrt werden. Verkehrsteilnehmer werden gebeten, die Einschränkungen bei ihrer Fahrtplanung zu berücksichtigen und den betroffenen Bereich nach Möglichkeit zu umfahren. Der Einbau der Schlauchliner ist ab der 42. Kalenderwoche geplant. Die Schachtsanierung und die abschließenden Arbeiten sollen in den Kalenderwochen 43 und 44 erfolgen. Die Zeitplanung hängt vom jeweiligen Baufortschritt ab und kann sich aufgrund der Witterung gegebenenfalls verschieben. Die DVV Stadtwerke Dessau danken allen Verkehrsteilnehmern und Anwohnern für ihr Verständnis für die erforderlichen Arbeiten und die damit verbundenen Einschränkungen.
1: Die Damen der Dessau Volleys haben in der Regionalliga Nordost ihren Erfolgskurs fortgesetzt. Beim VC Teltow Kleinmachnow setzten sie sich souverän mit 3:0 durch. Weniger erfolgreich verlief das Wochenende für die Herrenmannschaften. Die zweite Mannschaft unterlag auswärts beim SV Schulzendorf nach einem spannenden Spiel mit 2:3. Sicherte sich durch die Niederlage aber immerhin einen Punkt in der Regionalliga Nordost. Die erste Herrenmannschaft musste sich im Regionalpokal dem Drittligisten Preußen-Berlin mit 1:3 geschlagen geben. Trotz umkämpfter und knappen Sätzen fehlte über die gesamte Partie hinweg die nötige Konstanz. Den Pokalsieg sicherte sich der Zweitligist SV Lindau-Gransee. Am kommenden Wochenende steht für die Dessauer Volleys gleich mehrere Heimspiele in der Sporthalle an der Friedensschule an. Die Damen empfangen am Samstag, den 17. Oktober um 15 Uhr Rotation Prenzlauer Berg. Um 19 Uhr trifft die erste Herrenmannschaft im Lokalderby auf Chemie Volley Mitteldeutschland. Am Sonntag, am 18. Oktober, spielen die Herren der Regionalliga ebenfalls gegen Rotation Prenzlauer Berg. Am Pfiff ist um 15 Uhr. Mit 2 Siegen und 2 Niederlagen steht die SG Kühnau kurz nach dem Beginn der neuen Oberligasaison im Tabellenmittelfeld. Für die Handballer aus der Bauhausstadt stand am 5. Spieltag ein Heimspiel gegen die zweite Mannschaft der HG 85 Köthen an. Nachdem die Kühnauer die letzte Begegnung vor heimischer Kulisse gegen Spergau ganz knapp verloren haben, sollte nun wieder ein Erfolg in der Sporthalle der Friedensschule verbucht werden.
2: Eine wirklich ärgerliche Heimniederlage gab es Ende September für die Handballer der SG Kühnau. Mit 22:23 verlor man denkbar knapp gegen die SG Spergau, nachdem diese das Spiel in den Schlussminuten noch drehten. Am 10. Oktober luden die Kühnauer zum nächsten Heimspiel in die Sporthalle der Friedensschule ein. Zum 5. Spieltag der Handball-Oberliga empfing man die zweite Mannschaft der HG 85 Köthen. Die Gäste konnten einen guten Saisonstart mit 3 Siegen und einem Unentschieden verbuchen. Die Dessauer Handballer, die sich im Tabellenmittelfeld befanden, wollten nach dem bitteren Spiel gegen Spergau nun unbedingt wieder vor heimischer Kulisse punkten. Und die Begegnung startete gleich mit richtig viel Tempo. Den ersten Treffer gab es für die Gäste durch Joey Schimmelfennig. Keine 2 Minuten brauchten die Kühnauer, um das Zwischenergebnis auf 3:1 zu stellen. Marc Kvosala traf gleich 2-mal und Grigori Wodotinski erzielte den 3. Treffer für die SG. Das Spiel blieb aber zunächst ausgeglichen und einen größeren Abstand konnte sich keines der beiden Teams herausarbeiten. Die Zuschauer sahen hier ein unterhaltsames Handballspiel mit vielen Toren. Nach 10 gespielten Minuten schon der Treffer zum 7:7 durch Matti Kutzer. Im weiteren Verlauf des ersten Durchgangs schafften es die Hausherren, sich etwas abzusetzen. Ein 3-Tore-Lauf brachte Kühnau bis zur 25. Minute mit 14:11 in Führung. Ein Treffer von Matti Kutzer sowie 2 von Marc Kvosala sorgten für den Abstand von 3 Toren. Den Vorsprung konnten die Gastgeber dann sogar noch bis zur Pause ausbauen. Ein verwandelter 7 Meter von Matti Kutzer sowie ein Torerfolg von Tim Kilian sorgten für den Zwischenstand von 19:13 nach einer halben Stunde. Und auch in der

0: der zweiten Hälfte machte die SG druckvoll weiter. Nach 8 Sekunden Marc Kvosalla mit dem 20:13. Ein weiterer Treffer von Kvosalla und einer von Tim Kilian sorgten dann in der 35. Minute bereits für das 22:13 und einen 9-Tore-Abstand für die Kühnauer. Früh im zweiten Durchgang sah alles nach einem Heimsieg aus. Defensiv machten es die Hausherren richtig gut und Keeper Carsten Bachmann war auch das ein oder andere Mal zur Stelle. Grigori Wodotinski sorgte in der 37. Minute für den 10-Tore-Abstand mit seinem Treffer zum 24:14. Auf 7 Tore konnten die Gäste diesen Abstand zwischenzeitlich wieder verkürzen, bevor die Kühnauer dann wieder etwas anzogen. Kurt-Ole Reppmann sorgte mit einem Doppelpack für das 31:20 in der 50. Minute. Die SG war zu diesem Zeitpunkt brechend überlegen und die Köthner kamen gar nicht mehr hinterher. Ein beachtlicher 4-Tore-Lauf mit einem Treffer von Matti Kutzer, einem von Paul Heuer sowie 2 Torerfolgen von Kurt-Ole Reppmann sorgte dafür, dass Kühnau in der 56. Minute 38:22 führte. Das Spiel war zu diesem Zeitpunkt längst durch. Beim beeindruckenden 16-Tore-Abstand blieb es dann auch bis zum Ende. Dennis Franz setzte den Schlusspunkt in der Partie mit 2 Treffern zum 41:25 Endstand. Köthens Niklas Pondorf sah dann noch die rote Karte für ein Foul an Franz. Das spielte am Ende aber keine Rolle mehr. Die SG Kühnau zeigte einen sehr dominanten Heimauftritt und gewann deutlich gegen die Zweitvertretung der HG 85 Köthen. Bester Werfer bei den Hausherren war Marc Kvosalla mit 13 Treffern. Trainer Armans Uschins war nach der Partie, bis auf die Anfangsphase, sehr zufrieden mit seinem Team.
1: Ja, ich denke, wir haben nicht gut angefangen. Die ersten 20 Minuten waren ein bisschen hektisch. Wir haben einige Sachen, freie Würfe nicht getroffen. Und das Spiel in 20. Minute stand 11:11. Dann wird das Abwehrstand ein bisschen besser. Genau das, was wir haben vorgenommen, in der Abwehr umgesetzt. Und dann war viel Möglichkeit, im Kontra zu laufen. Und die Tempo hat die Jungs gut umgesetzt. Und am Ende steht ein gutes Ergebnis. Ich sage immer, wir gehen Spiel zum Spiel, wir vorbereiten Spiel zum Spiel. Wir wollen von jedem Spiel das Beste rauszuholen und dann schauen.
0: Die Kühnauer stehen aktuell auf Tabellenplatz 6 in der Oberliga, haben aber auch ein Spiel weniger absolviert als die meisten Teams vor ihnen. Weiter geht es für die SG am 2. Oktober in Wernigerode. Das nächste Heimspiel in der Sporthalle der Friedensschule wird dann am 31. Oktober gegen die Tabellenführer aus Biederitz ausgetragen.
2: Die Polizeiinspektion Dessau-Roßlau hat mitgeteilt, dass es sich bei den am 4. Oktober im Bereich der Elbe bei Dessau-Roßlau aufgefundenen Leichnam zweifelsfrei um den seit Weihnachten 2025 vermissten 60-Jährigen aus Dessau-Roßlau handelt. Der nahezu vollständig skelettierte Leichnam war von Zeugen gegen 16.45 Uhr in einem Waldstück nördlich des Klärwerkes nahe dem Elbufer im Naturschutzgebiet Saale-Berkau entdeckt worden. Seit dem Verschwinden des Mannes hatten weder Angehörige noch Freunde Kontakt zu ihm herstellen können. Er hatte vermutlich ein Fahrrad, einen einachsigen Fahrradanhänger und möglicherweise eine Fotoausrüstung bei sich. Die polizeilichen Verhandlungsmaßnahmen waren bislang erfolglos geblieben. Nach der Identifizierung des Verstorbenen teilte die Polizei mit, dass derzeit keine Hinweise auf eine Fremdverschuldung vorliegen. Und das waren sie, die aktuellen Nachrichten hier bei Zeitnah. Jetzt folgt noch das Wetter sowie die Meldungen aus der Region. Bis dahin haben Sie eine schöne Zeit und auf Wiedersehen.
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7: Am Donnerstag erwartet uns wechselhaftes Herbstwetter mit Höchsttemperaturen von etwa 17 Grad. Am Morgen bleibt der Himmel zunächst überwiegend bewölkt, bevor sich im Laufe des Tages immer wieder die Sonne zeigt. Mit Regen ist voraussichtlich kaum zu rechnen, sodass es größtenteils trocken bleibt.
8: 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Unter der Woche von frühmorgens bis in den Abend, am Wochenende immerhin alle 2 Stunden. Vergangene Woche haben sich Land, Landkreis und Stadt vor Ort ein Bild von den ersten Tagen gemacht.
9: Die neu entstandene oder ins Leben gerufene Linie 480, die hat für den Landkreis Anhalt-Bitterfeld eine enorme Bedeutung, da sie die Städte Bitterfeld, Sandersdorf, Brehna, Zürbig mit der Stadt Köthen verbindet und umgekehrt. Und das im Stundentakt, außer am Wochenende im Zweistundentakt. Und das ist schon eine enorme Erleichterung für Fahrgäste, um beispielsweise vom Bitterfeld nach Köthen zu kommen. Wenn man dann noch bedenkt und berücksichtigt, dass die Fahrzeit zwischen Bitterfeld und Köthen deutlich weniger als eine Stunde beträgt und die ganzen Anlaufpunkte, die Haltestellen quasi sieht, dann ist das schon eine tolle Errungenschaft, tolle Erneuerung für uns und für die Fahrgäste insgesamt.
8: Der Bus soll dabei nicht nur die Orte untereinander verbinden. In Bitterfeld gibt es Anschlüsse an S-Bahn und Regionalzüge, unter anderem in Richtung Leipzig, Halle und Magdeburg. Damit soll der Plusbus auch eine Alternative zum Auto werden.
9: Wir wollen damit natürlich auch erreichen, dass man mehr vom Individualverkehr weggeht hin zum ÖPNV, zum straßengebundenen ÖPNV, dann natürlich auch zum schienengebundenen ÖPNV, weil die Strecke endet nicht in Bitterfeld oder in Köthen, sondern dort besteht die Möglichkeit, dann überregional angebunden zu werden.
8: Und die ersten Erfahrungen stimmen den Landkreis optimistisch. Die Linie ist nach Angaben von Andi Grabner bereits gut ausgelastet. Gleichzeitig ist der Bus mehr als nur ein neues Angebot. Er soll auch zeigen, wie groß der tatsächliche Bedarf auf dieser Verbindung ist.
9: Wir konnten tatsächlich schon ein klitzekleines positives Fazit ziehen. Dahingehend, dass die Linie jetzt schon sehr gut frequentiert ist. In der Hoffnung natürlich, dass da eine deutliche Steigerung nach oben möglich ist. Hintergrund hat ja die Linie dadurch, dass versucht wird, die ehemalige Saftbahn, sprich die Eisenbahnstrecke zwischen Bitterfeld und Stumpsdorf wieder zu reaktivieren. Und dahingehend wurde auch ein Bedarf ermittelt. Und der Bedarf, der deckt sich tatsächlich mit den derzeitigen Fahrgastzahlen.
8: Denn langfristig soll hier wieder die Bahn fahren. Die sogenannte Saftbahn zwischen Bitterfeld und Stumpsdorf könnte reaktiviert werden. Eine Machbarkeitsstudie sieht dafür grundsätzlich gute Voraussetzungen.
10: Wir haben auf der Linie, die später einmal von der Saftbahn gefahren und bedient werden soll, aktuell einen Plusbus, also eine Landesbuslinie, eingesetzt, um natürlich einmal die Bedarfe hier abzufangen, die unstreitig sind. Aber halt auch, um ein Stückchen auch voraus schon zu schauen, wie stark wird die entsprechende Linie nachgefragt. Das wird uns natürlich auch zusätzliche Argumente geben bei der Diskussion um die Saftbahn.
8: Die Studie kommt zu einem positiven Ergebnis. Der Nutzen-Kosten-Faktor liegt über 1. Eine Reaktivierung gilt damit grundsätzlich als realistisch und sinnvoll. Bis tatsächlich wieder Züge fahren, dürfte es allerdings noch dauern.
10: Wenn ich sage, ich habe eine Wirtschaftlichkeitsstudie, die sagt, es macht Sinn, die weiteren nächsten Schritte zu verfolgen, dann sind wir in Deutschland. Man muss natürlich genaue Streckenführungen betrachten. Kann das so bleiben, wie das bisher ist? Müssen zum Beispiel Bahnhöfe verlegt werden? Wie kann das entsprechend reaktiviert werden? Dafür braucht es dann Planungen und Genehmigungen, die dann letztendlich tatsächlich in einigen Jahren dann in der Realisierung münden können. Aber davor gibt es halt eben noch eine ganze Reihe von Planungs- und Genehmigungsschritten.
8: Der Plusbus ist zunächst bis Ende 2027 über EU-Mittel aus dem Just Transition Fonds finanziert. Der Landkreis hofft auf eine dauerhafte Förderung über das Landesbusnetz. Bis dahin gilt die Linie 480 als Vorlauf für die mögliche Saftbahn. Und als Test, wie groß der Bedarf für mehr öffentlichen Nahverkehr in der Region tatsächlich ist.
7: Aufsteiger gegen Spitzenteam. Hier sollte das Ergebnis doch schon vorauszusehen sein. Nicht so aber in der Handball-Regionalliga. Schon letztes Jahr konnte die HG 85 Köthen im Heimspiel nur ein Unentschieden erzielen. Dieses Jahr ist es der BSV 93 Magdeburg, die sich als Liga-Neulinge gegenüberstellt. Die Köthner geben alles, doch in der ersten Halbzeit sieht es danach aus, als würde sich die Tradition fortsetzen. Nach 30 Minuten steht es 17:18 für die Gäste. Die zweite Hälfte beginnt mit Vollgas, hier in der 33. Lukas Krug macht das 20:19 im Konter dank dem schnellen Umschalten von Hensen. Die Magdeburger machen aber auch Tempo. Kommen zwar erst nicht durch, später gibt es dann aber dank der lückenhaften Verteidigung doch noch ein Tor. Die HG nutzt aber wieder ihre Kontermöglichkeit und just verwandelt das 21:20. Ein Schlagabtausch auf Augenhöhe. Die Aufsteiger müssen schneller in die Verteidigung. 41. Spielminute, Magdeburg wieder mit 23:24 vorne. Weite Pässe der Köthner im Mittelfeld. Dann aber rechts an Hensen, weiter an Just und der macht nicht nur den Ausgleich, sondern startet auch eine Torserie. Knapp 4 Minuten später. Bisher noch kein weiteres Tor gefallen. Gmirek versucht's, aber der Keeper blockt ins Aus. Neuer Versuch. Die 8 versucht's nochmal und dieses Mal landet er im Kasten. Nicht mal eine Minute später. Jetzt macht der BSV Druck. Heinrich will durch, aber wird geblockt. Yaigi zur Stelle und fängt den Pass ab. Vor zu Schütte und drin ist das Ding. Einer geht aber bekanntlicherweise noch rein und erneut ist es Just, der durch einen Konter nicht nur das 27:24, sondern auch sein 9. Tor im Spiel macht. 3 Tore Vorsprung, nur noch 14 Minuten zu spielen. Die Aufsteiger geben aber nicht auf und schaffen ihren eigenen Drehmoment. 29:27 in der 53. Die Köthner verteidigen weit draußen. Der Ball findet Schmidt in der Ecke und der knallt ihn ins Tor. Die HG versucht, was schon oft geklappt hat, aber dieses Mal stehen die Magdeburger bereit und bekommen den Ball. Vor zu Brand. Sprung und Treffer. Ausgleich. Eine Minute später. Schneeberg und Heinrich tänzeln die Verteidigung aus und letzterer macht das 3. Tor in Folge. 29:30 in der 55. Spielminute. Der Handballgott will hier aber einfach ein Unentschieden sehen. Noch 2 Minuten zu spielen, Grohmann erhöht auf 33:32. Magdeburg nimmt das Tempo raus. Dann findet der Ball aber Elsner und der macht den Ausgleich. Das Spiel endet im Unentschieden mit 33:33. Es sieht so aus, als müssten sich die Gegner erneut mit einem Punkt gegen die Aufsteiger zufrieden geben.

0: Chancen waren. Zweite Halbzeit sind wir hinten besser, tun uns aber weiterhin vorne dann immer wieder schwer. Und dann ist es so die Phase, ich glaube 45. Minute sind wir einmal mit drei weg. Ich glaube, da müssen wir einen Sack zumachen. Und das machen wir nicht, da holen wir den BSV wieder zurück ins Spiel, lassen ihren Glauben wach, dass sie hier was mitnehmen können. Und dann sind wir in der Endphase, was ich am Anfang schon gesagt hatte, da kann es in beide Richtungen gehen. Jetzt müssen wir sagen, ja, wir ärgern uns. Auf der anderen Seite setzt sich so ein bisschen eine Serie fort, die wir letztes Jahr schon hatten, dass wir zu Hause gegen die Aufsteiger immer nur einen Punkt holen. Ja, von daher, es geht weiter.
1: Mit diesem Ergebnis verbleiben die Köthner mit 11 Punkten auf dem 4. Tabellenplatz. Als nächstes spielen sie am 24. Oktober auswärts gegen die HSG Freiberg.

0: Hallo und herzlich willkommen zur neuesten Ausgabe von Zeitnah hier auf RAN 1. Die AOK Sachsen-Anhalt lässt ihre Beiträge auch 2027 unverändert. Der Zusatzbeitrag bleibt bei 2,98%, der Gesamtbeitragssatz bei 17,49%. Damit möchte die Krankenkasse ihren Versicherten trotz steigender Gesundheitskosten finanzielle Planungssicherheit bieten. Um die Ausgaben der gesetzlichen Krankenversicherungen zu begrenzen, setzt die Bundesregierung auf neue Sparmaßnahmen. Die AOK Sachsen-Anhalt erwartet, dass diese zu Stabilisierung der Beiträge beitragen. Für eine langfristige Entlastung fordert sie jedoch weitere Reformen, darunter eine niedrigere Mehrwertsteuer auf Arzneimittel und eine ausreichende Finanzierung der Gesundheitsversorgung von Bürgergeldbeziehenden. Aus diesem Grund unterstützt sie die Klage der gesetzlichen Krankenkassen gegen die aus ihrer Sicht unzureichende Finanzierung. In der alten Schultheiß Brauerei war am Wochenende vom 3. und 4. Oktober eine Menge los. Verschiedene dort ansässige Vereine luden zu einem bunten Programm ein, ob Partyführungen, Graffiti-Sessions oder Kletterwettkämpfe. Für jeden wurde etwas geboten.
1: Bis ins Jahr 1990 wurden hier noch fast 1 Million Hektoliter Bier jährlich produziert und über 1000 Menschen beschäftigt. Mittlerweile ist die alte Schultheiß Brauerei in Dessau ein Ort für Kunst und Kultur geworden. Am 3. und 4. Oktober luden verschiedene der dort ansässigen Vereine zu einem bunten Veranstaltungswochenende ein. Darunter natürlich auch der New Kid e.V.
2: Also bei uns gibt es auf jeden Fall eine große, große Party mit elektronischer Musik für jung und jung geblieben, sagen wir immer so schön. Und wir werden heute unseren Innenbereich das erste Mal bespielen und da sind wir alle ganz doll aufgeregt.
1: Anfang 2023 hat sich der New Kid e.V. gegründet. Die Vereinigung, bestehend aus DJs und Tanzbegeisterten aus dem Dessau-Roßlauer Stadtgebiet und anhaltischen Umland, ist mittlerweile eine feste Größe in der Bauhausstadt und an der Brauerei etabliert.
2: Die Idee kam tatsächlich vom Brauereiverein und von den Genossen. Wir wurden da so ein bisschen mit reingeholt. Wir machen das ja jetzt schon seit 2 Jahren, dass wir hier draußen quasi diese Veranstaltung machen für Dessau. Und das hat sich jetzt alles so ergeben, dass wir da zusammenarbeiten. Also bis jetzt haben wir viele Leute, die hier tatsächlich sehr interessiert sind an der Brauerei, dadurch eben auch mitbekommen, dass wir hier

0: wir diese Veranstaltung im Hintergrund machen. Und ich denke, dadurch spricht sich das ganz schön gut rum, dass in Dessau auch mal ein bisschen Party ist.
1: Während der New Kid e.V. sich schon einmal für die große Party am Abend warm machte, war auf dem Brauereigelände noch an vielen weiteren Standorten einiges los. So gab es unter anderem eine Graffiti-Session für Anfänger sowie auch für Profis. Kinder konnten hier ihrer Kreativität freien Lauf lassen und brachten bunte Kunstwerke auf eine Leinwand. Direkt nebenan konnte ein Ausstellungscontainer des Projekts Ostprongs besichtigt werden.
2: Der Kulturkanister ist quasi unsere mobile Wanderausstellung, ein mobiles Lern-Lernlabor. Das heißt, wir sind aktiv in der Jugendarbeit. Wir widmen uns so ein bisschen der Geschichte, also historische Bildungsarbeit, was Breakdance und Hip-Hop in der DDR angeht. Wir sehen hier Fragmente von der Ausstellung tatsächlich. Hier parallel dazu unsere digitale Ausstellung mit digitalen Lern-Lernmodulen. Das Ganze ist betitelt mit dem Projektnamen Ostprongs. Wir kriegen eine Förderung, wir laufen über Jugenderinner, das ist ein bundesweites Programm für Bildungsarbeit, gerade im Jugendsegmenten. Und das ist quasi jetzt unsere vorletzte Station noch hier zentral in Dessau, was das angeht. Und ja, wir sind ab Montag für eine Woche in Frankfurt-Oder. Da sind wir noch und waren den Sommer sehr aktiv. Wir waren in Sachsen-Anhalt, wir waren in Sachsen, in Brandenburg gewesen und ja, gehen dann nach Frankfurt-Oder so ein bisschen in die Winterpause. Das heißt, wir bauen den Container weiter aus und dann nächstes Jahr sprengen wir auch so ein bisschen die Grenzen. Wir sind in Wiesbaden, wir sind in Hannover, wir werden Frankfurt-Main machen und mal gucken, was noch alles so reinkommt.
1: Neben dem interessanten Einblick in die Geschichte des Hip-Hops in der DDR ging es dann am Veranstaltungswochenende in der Brauerei auch hoch hinaus. Die Bergfreunde Anhalt-Dessau des Deutschen Alpenvereins luden zu einem Jubiläum ein. Das Kletterzentrum Zuckerturm wurde vor 20 Jahren als erste öffentliche Kletterhalle in Sachsen-Anhalt eröffnet. Zum Jubiläum gab es einen Kletterwettkampf unter den Mitgliedern, zu dem auch Zuschauer eingeladen waren. In einer zukünftigen Zeitnah-Ausgabe wird es noch einen ausführlichen Bericht über das Jubiläum des Zuckerturms geben. Gegen 18 Uhr wurde der Kletterwettkampf beendet. Die Party beim New Kid e.V. ging da dann erst so langsam los. Vorm und im Depot wurde ordentlich gefeiert. Der Verein hat nun noch einige Ideen, was man in Zukunft noch alles mit der alten Brauerei machen könnte.
0: Also am liebsten würden wir ja die ganze Brauerei bespielen. Das ist natürlich schwierig, weil hier sehr viel veraltet ist, sehr viel einsturzgefährdet ist. Wir beschränken uns jetzt erstmal auf das Depot, wollen das wieder ausbauen und eben für Besucher sicher gestalten und da jegliche Art von Kultur schaffen, von Partys bis zu Workshops oder sonstigen Vorlesungen, Podiumsdiskussionen, alles, was man irgendwie bieten kann.
1: Das Veranstaltungswochenende in der Schultheißbrauerei hat zahlreiche Besucher angelockt und wieder gezeigt, was das Gebäude für ein großes Potenzial hat. Das alles ist natürlich nur durch die verschiedenen engagierten Vereine vor Ort möglich.
3: Kanalsanierungen in der Puschkinallee. Ab dem 12. Oktober setzen die DVV Stadtwerke Dessau die Kanalsanierung in der Puschkinallee mit dem zweiten Bauabschnitt fort. Betroffen ist der Straßenabschnitt zwischen der Hardenbergstraße und der Heinz-Röttger-Straße. Im Rahmen der Arbeiten werden sogenannte Schlauchliner in die vorhandenen Kanäle eingebaut. Mit diesem Verfahren können die Kanäle in geschlossener Bauweise und ohne aufwendige Tiefbauarbeiten saniert werden. Zusätzlich erfolgen die Sanierung der Schächte sowie abschließende Restarbeiten. Während der Bauphase wird die Puschkinallee halbseitig bearbeitet. Die Zufahrt zur Heinz-Röttger-Straße muss für die Dauer der Arbeiten vollständig gesperrt werden. Verkehrsteilnehmer werden gebeten, die Einschränkungen bei ihrer Fahrtplanung zu berücksichtigen und den betroffenen Bereich nach Möglichkeit zu umfahren. Der Einbau der Schlauchliner ist ab der 42. Kalenderwoche geplant. Die Schachtsanierung und die abschließenden Arbeiten sollen in den Kalenderwochen 43 und 44 erfolgen. Die Zeitplanung hängt vom jeweiligen Baufortschritt ab und kann sich

0: aufgrund der Witterung gegebenenfalls verschieben. Die DVV Stadtwerke Dessau danken allen Verkehrsteilnehmern und Anwohnern für ihr Verständnis für die erforderlichen Arbeiten und die damit verbundenen Einschränkungen.
1: Die Damen der Dessau Volleys haben in der Regionalliga Nordost ihren Erfolgskurs fortgesetzt. Beim VC Teltow Kleinmachnow setzten sie sich souverän mit 3:0 durch. Weniger erfolgreich verlief das Wochenende für die Herrenmannschaften. Die zweite Mannschaft unterlag auswärts beim SV Schulzendorf nach einem spannenden Spiel mit 2:3. Sicherte sich durch die Niederlage aber immerhin einen Punkt in der Regionalliga Nordost. Die erste Herrenmannschaft musste sich im Regionalpokal dem Drittligisten Preußen Berlin mit 1:3 geschlagen geben. Trotz umkämpfter und knappen Sätzen fehlte über die gesamte Partie hinweg die nötige Konstanz. Den Pokalsieg sicherte sich der Zweitligist SV Lindau-Gransee. Am kommenden Wochenende steht für die Dessauer Volleys gleich mehrere Heimspiele in der Sporthalle an der Friedensschule an. Die Damen empfangen am Samstag, den 17. Oktober um 15 Uhr Rotation Prenzlauer Berg. Um 19 Uhr trifft die erste Herrenmannschaft im Lokalderby auf Chemie Volley Mitteldeutschland. Am Sonntag, am 18. Oktober, spielen die Herren der Regionalliga ebenfalls gegen Rotation Prenzlauer Berg. Anpfiff ist um 15 Uhr. Mit 2 Siegen und 2 Niederlagen steht die SG Kühnau kurz nach dem Beginn der neuen Oberligasaison im Tabellenmittelfeld. Für die Handballer aus der Bauhausstadt stand am 5. Spieltag ein Heimspiel gegen die zweite Mannschaft der HG 85 Köthen an. Nachdem die Kühnauer die letzte Begegnung vor heimischer Kulisse gegen Spergau ganz knapp verloren haben, sollte nun wieder ein Erfolg in der Sporthalle der Friedensschule verbucht werden.
2: Eine wirklich ärgerliche Heimniederlage gab es Ende September für die Handballer der SG Kühnau. Mit 22:23 verlor man denkbar knapp gegen die SG Spergau, nachdem diese das Spiel in den Schlussminuten noch drehten. Am 10. Oktober luden die Kühnauer zum nächsten Heimspiel in die Sporthalle der Friedensschule ein. Zum 5. Spieltag der Handball-Oberliga empfing man die zweite Mannschaft der HG 85 Köthen. Die Gäste konnten einen guten Saisonstart mit 3 Siegen und einem Unentschieden verbuchen. Die Dessauer Handballer, die sich im Tabellenmittelfeld befanden, wollten nach dem bitteren Spiel gegen Spergau nun unbedingt wieder vor heimischer Kulisse punkten. Und die Begegnung startete gleich mit richtig viel Tempo. Den ersten Treffer gab es für die Gäste durch Joey Schimmelfennig. Keine 2 Minuten brauchten die Kühnauer, um das Zwischenergebnis auf 3:1 zu stellen. Marc Kvosala traf gleich zweimal und Grigori Wodotinski erzielte den 3. Treffer für die SG. Das Spiel blieb aber zunächst ausgeglichen und einen größeren Abstand konnte sich keines der beiden Teams herausarbeiten. Die Zuschauer sahen hier ein unterhaltsames Handballspiel mit vielen Toren. Nach 10 gespielten Minuten schon der Treffer zum 7:7 durch Matti Kutzer. Im weiteren Verlauf des ersten Durchgangs schafften es die Hausherren, sich etwas abzusetzen. Ein 3-Tore-Lauf brachte Kühnau bis zur 25. Minute mit 14:11 in Führung. Ein Treffer von Matti Kutzer sowie 2 von Marc Vosala sorgten für den Abstand von 3 Toren. Den Vorsprung konnten die Gastgeber dann sogar noch bis zur Pause ausbauen. Ein verwandelter 7 Meter von Matti Kutzer sowie ein Torerfolg von Tim Kilian sorgten für den Zwischenstand von 19:13 nach einer halben Stunde. Und auch in der zweiten Hälfte machte die SG druckvoll weiter. Nach 8 Sekunden Marc Kvosala mit dem 20:13. Ein weiterer Treffer von Kvosala und einer von Tim Kilian sorgten dann in der 35. Minute bereits für das 22:13 und einen 9-Tore-Abstand für die Kühnauer. Früh im zweiten Durchgang sah alles nach einem Heimsieg aus. Defensiv machten es die Hausherren richtig gut und Keeper Carsten Bachmann war auch das ein oder andere Mal zur Stelle. Grigori Wodotinski sorgte in der 37. Minute für den 10-Tore-Abstand mit seinem Treffer zum 24:14. Auf 7 Tore konnten die Gäste diesen Abstand zwischenzeitlich wieder verkürzen, bevor die Kühnauer dann wieder etwas anzogen. Kurt-Ole Reppmann sorgte mit einem Doppelpack für das 31:20 in der 50. Minute. Die SG war zu diesem Zeitpunkt brechend überlegen und die Köthner kamen gar nicht mehr hinterher. Ein beachtlicher 4-Tore-Lauf mit einem Treffer von Matti Kutzer, einem von Paul Heuer sowie 2 Torerfolgen von Kurt-Ole Reppmann sorgte dafür, dass Kühnau in der 56. Minute 38:22 führte. Das Spiel war zu diesem Zeitpunkt längst durch. Beim beeindruckenden 16-Tore-Abstand blieb es dann auch bis zum Ende. Dennis Franz setzte den Schlusspunkt in der Partie mit 2 Treffern zum 41:25 Endstand. Köthens Niklas Pondorf sah dann noch die rote Karte für ein Foul an Franz. Das spielte am Ende aber keine Rolle mehr. Die SG Kühnau zeigte einen sehr dominanten Heimauftritt und gewann deutlich gegen die Zweitvertretung der HG 85 Köthen. Bester Werfer bei den Hausherren war Marc Quosalla mit 13 Treffern. Trainer Armans Uschins war nach der Partie, bis auf die Anfangsphase, sehr zufrieden mit seinem Team.
3: Ja, ich denke, wir haben nicht gut angefangen. Die ersten 20 Minuten waren ein bisschen hektisch. Wir haben einige Sachen, freie Würfe nicht getroffen. Und das Spiel in 20. Minute stand 11:11. Dann wird das Abwehrstand ein bisschen besser. Genau das, was wir haben vorgenommen, in Abwehr umgesetzt. Und dann war für Möglichkeit, in Kontra zu laufen. Und die Tempo hat die Jungs gut umgesetzt. Und am Ende steht ein gutes Ergebnis. Ich sage immer, wir gehen Spiel zum Spiel, wir vorbereiten Spiel zum Spiel. Wir rollen von jedem Spiel, das besser rauszuholen und dann schauen.
2: Die Kühnauer stehen aktuell auf Tabellenplatz 6 in der Oberliga, haben aber auch ein Spiel weniger absolviert als die meisten Teams vor ihnen. Weiter geht es für die SG am 2. Oktober in Wernigerode. Das nächste Heimspiel in der Sporthalle der Friedensschule wird dann am 31. Oktober gegen die Tabellenführer aus Biederitz ausgetragen.
1: Die Polizeiinspektion Dessau-Roßlau hat mitgeteilt, dass es sich bei den am 4. Oktober im Bereich der Elbe bei Dessau-Roßlau aufgefundenen Leichnam zweifelsfrei um den seit Weihnachten 2025 vermissten 60-Jährigen aus Dessau-Roßlau handelt. Der nahezu vollständig skelettierte Leichnam war von Zeugen gegen 16.45 Uhr in einem Waldstück nördlich des Klärwerkes nahe dem Elbufer im Naturschutzgebiet Saale-Bergau entdeckt worden. Seit dem Verschwinden des Mannes hatten weder Angehörige noch Freunde Kontakt zu ihm herstellen können. Er hatte vermutlich ein Fahrrad, einen einachsigen Fahrradanhänger und möglicherweise eine Fotoausrüstung bei sich. Die polizeilichen Verhandlungsmaßnahmen waren bislang erfolglos geblieben. Nach der Identifizierung des Verstorbenen teilte die Polizei mit, dass derzeit keine Hinweise auf eine Fremdverschuldung vorliegen. Und das waren sie, die aktuellen Nachrichten hier bei Zeitnah. Jetzt folgt noch das Wetter sowie die Meldungen aus der Region. Bis dahin haben Sie eine schöne Zeit und auf Wiedersehen.
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7: Am Donnerstag erwartet uns wechselhaftes Herbstwetter mit Höchsttemperaturen von etwa 17 Grad. Am Morgen bleibt der Himmel zunächst überwiegend bewölkt, bevor sich im Laufe des Tages immer wieder die Sonne zeigt. Mit Regen ist voraussichtlich kaum zu rechnen, sodass es größtenteils trocken bleibt.
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9: Die neu entstandene oder ins Leben gerufene Linie 480, die hat für den Landkreis Anhalt-Bitterfeld eine enorme Bedeutung, da sie die Städte Bitterfeld, Sandersdorf, Brena, Zürbig mit der Stadt Köthen verbindet und umgekehrt. Und das im Stundentakt, also am Wochenende im 2-Stunden-Takt. Und das ist schon eine enorme Erleichterung für Fahrgäste, um beispielsweise vom Bitterfeld nach Köthen zu kommen. Wenn man dann noch bedenkt und berücksichtigt, dass die Fahrzeit zwischen Bitterfeld und Köthen deutlich weniger als eine Stunde beträgt und die ganzen Anlaufpunkte, die Haltestellen quasi sieht, dann ist das schon eine tolle Errungenschaft, tolle Erneuerung für uns und für die Fahrgäste insgesamt.
8: Der Bus soll dabei nicht nur die Orte untereinander verbinden. In Bitterfeld gibt es Anschlüsse an S-Bahn und Regionalzüge, unter anderem in Richtung Leipzig, Halle und Magdeburg. Damit soll der Plusbus auch eine Alternative zum Auto werden.
9: Wir wollen damit natürlich auch erreichen, dass man mehr vom Individualverkehr weggeht, hin zum ÖPNV, zum straßengebundenen ÖPNV, dann natürlich auch zum schienengebundenen ÖPNV, weil die Strecke endet nicht in Bitterfeld oder in Köthen, sondern dort besteht die Möglichkeit, dann überregional angebunden zu werden.
8: Und die ersten Erfahrungen stimmen den Landkreis optimistisch. Die Linie ist nach Angaben von Andi Grabner bereits gut ausgelastet. Gleichzeitig ist der Bus mehr als nur ein neues Angebot. Er soll auch zeigen, wie groß der tatsächliche Bedarf auf dieser Verbindung ist.
9: Wir konnten tatsächlich schon ein klitzekleines, positives Fazit ziehen. Dahingehend, dass die Linie jetzt schon sehr gut frequentiert ist. In der Hoffnung natürlich, dass da eine deutliche Steigerung nach oben möglich ist. Hintergrund hat ja die Linie dadurch, dass versucht wird, die ehemalige Saftbahn, sprich die Eisenbahnstrecke zwischen Bitterfeld und Stumpsdorf wieder zu reaktivieren. Und dahingehend wurde auch ein Bedarf ermittelt. Und der Bedarf, der deckt sich tatsächlich mit den derzeitigen Fahrgastzahlen.
8: Denn langfristig soll hier wieder die Bahn fahren. Die sogenannte Saftbahn zwischen Bitterfeld und Stumpsdorf könnte reaktiviert werden. Eine Machbarkeitsstudie sieht dafür grundsätzlich gute Voraussetzungen.
10: Wir haben auf der Linie, die später einmal von der Saftbahn gefahren und bedient werden soll, aktuell einen Plusbus, also eine Landesbuslinie, eingesetzt, um natürlich einmal die Bedarfe hier abzufangen, die unstreitig sind, aber halt auch, um ein Stückchen auch voraus schon zu schauen, wie stark wird die entsprechende Linie nachgefragt. Das wird uns natürlich auch zusätzliche Argumente geben bei der Diskussion um die Saftbahn.
8: Die Studie kommt zu einem positiven Ergebnis. Der Nutzen-Kosten-Faktor liegt über 1. Eine Reaktivierung gilt damit grundsätzlich als realistisch und sinnvoll. Bis tatsächlich wieder Züge fahren, dürfte es allerdings noch dauern.
10: Wenn ich sage, ich habe eine Wirtschaftlichkeitsstudie, die sagt, es macht Sinn, die nächsten Schritte zu verfolgen, dann sind wir in Deutschland. Man muss natürlich genau Streckenführung betrachten. Kann das so bleiben, wie das bisher ist? Müssen zum Beispiel Bahnhöfe verlegt werden? Wie kann das entsprechend reaktiviert werden? Dafür braucht es dann Planungen und Genehmigungen, die dann letztendlich halt tatsächlich in einigen Jahren dann in der Realisierung münden können. Aber davor gibt es halt eben noch eine ganze Reihe von Planungs- und Genehmigungsschritten.
8: Der Plusbus ist zunächst bis Ende 2027 über EU-Mittel aus dem Just Transition

0: Transition-Fonds finanziert. Der Landkreis hofft auf eine dauerhafte Förderung über das Landesbusnetz. Bis dahin gilt die Linie 480 als Vorlauf für die mögliche Saftbahn und als Test, wie groß der Bedarf für mehr öffentlichen Nahverkehr in der Region tatsächlich ist.
1: Aufsteiger gegen Spitzenteam. Hier sollte das Ergebnis doch schon vorauszusehen sein. Nicht so aber in der Handball-Regionalliga. Schon letztes Jahr konnte die HG 85 Köthen im Heimspiel nur ein Unentschieden erzielen. Dieses Jahr ist es der BSV 93 Magdeburg, die sich als Liga-Neulinge gegenüberstellt. Die Köthener geben alles, doch in der ersten Halbzeit sieht es danach aus, als würde sich die Tradition fortsetzen. Nach 30 Minuten steht es 17:18 für die Gäste. Die zweite Hälfte beginnt mit Vollgas. Hier in der 33. Lukas Krug macht das 20:19 im Konter dank dem schnellen Umschalten von Hensen. Die Magdeburger machen aber auch Tempo. Kommen zwar erst nicht durch, später gibt's dann aber dank der lückenhaften Verteidigung doch noch ein Tor. Die HG nutzt aber wieder ihre Kontermöglichkeit und just verwandelt das 21:20. Ein Schlagabtausch auf Augenhöhe. Die Aufsteiger müssen schneller in die Verteidigung. 41. Spielminute, Magdeburg wieder mit 23:24 vorne. Weite Pässe der Köthner im Mittelfeld. Dann aber rechts an Hensen, weiter an Just und der macht nicht nur den Ausgleich, sondern startet auch eine Torserie. Knapp 4 Minuten später. Bisher noch kein weiteres Tor gefallen. Gmirek versucht's, aber der Keeper blockt ins Aus. Neuer Versuch. Die 8 versucht's nochmal und dieses Mal landet er im Kasten. Nicht mal eine Minute später. Jetzt macht der BSV Druck. Heinrich will durch, aber wird geblockt. Jaidi zur Stelle und fängt den Pass ab. Vor zu Schütte und drin ist das Ding. Einer geht aber bekanntlicherweise noch rein und erneut ist es Just, der durch einen Konter nicht nur das 27:24, sondern auch sein 9. Tor im Spiel macht. 3 Tore Vorsprung, nur noch 14 Minuten zu spielen. Die Aufsteiger geben aber nicht auf und schaffen ihren eigenen Drehmoment. 29:27 in der 53. Die Köthner verteidigen weit draußen. Der Ball findet Schmidt in der Ecke und der knallt ihn ins Tor. Die HG versucht, was schon oft geklappt hat, aber dieses Mal stehen die Magdeburger bereit und bekommen den Ball. Vor zu Brand. Sprung und Treffer. Ausgleich. Eine Minute später. Schneeberg und Heinrich tänzeln die Verteidigung aus und letzterer macht das 3. Tor in Folge. 29:30 in der 55. Spielminute. Der Handballgott will hier aber einfach ein Unentschieden sehen. Noch 2 Minuten zu spielen, Grohmann erhöht auf 33:32. Magdeburg nimmt das Tempo raus. Dann findet der Ball aber Elsner und der macht den Ausgleich. Das Spiel endet im Unentschieden mit 33:33. Es sieht so aus, als müssten sich die Gegner erneut mit einem Punkt gegen die Aufsteiger zufrieden geben.
2: Ich meine, es ist völlig verständlich, dass meine Jungs jetzt enttäuscht sind nach so einem Spiel. Wir haben natürlich uns mehr erhofft bei einem Heimspiel gegen einen Aufsteiger. Aber ich glaube, wenn wir jetzt das Spiel ein bisschen sacken lassen, kann die Verärgerung, glaube ich, gar nicht mehr so groß sein. Weil ich denke, am Ende kann es in beide Richtungen gehen. Am Ende ist es eine Lotterie. Ich sage, dann könnten wir es sogar auch noch verlieren. Gesamt über das Spiel gesehen, muss ich sagen, haben wir einfach in der ersten Halbzeit in der Abwehr überhaupt keinen Zugriff gefunden. Das war heute so ein bisschen das Manko, was uns die letzten Wochen eigentlich stark gemacht hatte, dass wir eine gute Abwehr gespielt haben, gerade in den ersten Halbzeiten. Das ist uns heute leider überhaupt nicht gelungen, sodass wir da gar nicht so richtig im Spielflow drin waren. Zweite Halbzeit sind wir hinten besser, tun uns aber weiterhin vorne dann immer wieder schwer. Und dann ist es so die Phase, ich glaube 45. Minute sind wir einmal mit drei weg. Ich glaube, da müssen wir einen Sack zumachen. Und das machen wir nicht, da holen wir den BSV wieder zurück ins Spiel, lassen ihren Glauben wach, dass wir hier was mitnehmen können. Und dann sind wir in der Endphase, was ich am Anfang schon gesagt hatte, da kann es in beide Richtungen gehen. Jetzt müssen wir sagen, ja, wir ärgern uns. Auf der anderen Seite setzt sich so ein bisschen eine Serie fort, die wir letztes Jahr schon hatten, dass wir zu Hause gegen die Aufsteiger immer nur einen Punkt holen. Ja, von daher geht weiter.
1: Mit diesem Ergebnis verbleiben die Köthner mit 11 Punkten auf dem 4. Tabellenplatz. Als nächstes spielen sie am 24. Oktober auswärts gegen die HSG Freiberg.

0: Hallo und herzlich willkommen zur neuesten Ausgabe von Zeitnah hier auf RAN 1. Die AOK Sachsen-Anhalt lässt ihre Beiträge auch 2027 unverändert. Der Zusatzbeitrag bleibt bei 2,98%, der Gesamtbeitragssatz bei 17,49%. Damit möchte die Krankenkasse ihren Versicherten trotz steigender Gesundheitskosten finanzielle Planungssicherheit bieten. Um die Ausgaben der gesetzlichen Krankenversicherungen zu begrenzen, setzt die Bundesregierung auf neue Sparmaßnahmen. Die AOK Sachsen-Anhalt erwartet, dass diese zu Stabilisierung der Beiträge beitragen. Für eine langfristige Entlastung fordert sie jedoch weitere Reformen, darunter eine niedrigere Mehrwertsteuer auf Arzneimittel und eine ausreichende Finanzierung der Gesundheitsversorgung von Bürgergeldbeziehenden. Aus diesem Grund unterstützt sie die Klage der gesetzlichen Krankenkassen gegen die aus ihrer Sicht unzureichende Finanzierung. In der alten Schultheiß-Brauerei war am Wochenende vom 3. und 4. Oktober eine Menge los. Verschiedene dort ansässige Vereine luden zu einem bunten Programm ein, ob Partyführungen, Graffiti-Sessions oder Kletterwettkämpfe. Für jeden wurde etwas geboten.
1: Bis ins Jahr 1990 wurden hier noch fast 1 Million Hektoliter Bier jährlich produziert und über 1000 Menschen beschäftigt. Mittlerweile ist die alte Schultheiß-Brauerei in Dessau ein Ort für Kunst und Kultur geworden. Am 3. und 4. Oktober luden verschiedene der dort ansässigen Vereine zu einem bunten Veranstaltungswochenende ein. Darunter natürlich auch der New Kid e.V.
2: Also bei uns gibt es auf jeden Fall eine große, große Party mit elektronischer Musik für jung und jung geblieben, sagen wir immer so schön. Und wir werden heute unseren Innenbereich das erste Mal bespielen und da sind wir alle ganz doll aufgeregt.
1: Anfang 2023 hat sich der New Kid e.V. gegründet. Die Vereinigung, bestehend aus DJs und Tanzbegeisterten aus dem Dessau-Roßlauer Stadtgebiet und anhaltischen Umland, ist mittlerweile eine feste Größe in der Bauhausstadt und an der Brauerei etabliert.
2: Die Idee kam tatsächlich vom Brauereiverein und von den Genossen. Wir wurden da so ein bisschen mit reingeholt. Wir machen das ja jetzt schon seit 2 Jahren, dass wir hier draußen quasi diese Veranstaltung machen für Dessau. Und das hat sich jetzt alles so ergeben, dass wir da zusammenarbeiten. Also bis jetzt haben wir viele Leute, die hier tatsächlich sehr interessiert sind an der Brauerei, dadurch eben auch mitbekommen, dass wir hier diese Veranstaltung im Hintergrund machen. Und ich denke, dadurch spricht sich das ganz schön gut rum, dass in Dessau auch mal ein bisschen Party ist.
1: Während der New Kid e.V. sich schon einmal für die große Party am Abend warm machte, war auf dem Brauereigelände noch an vielen weiteren Standorten einiges los. So gab es unter anderem eine Graffiti-Session für Anfänger sowie auch für Profis. Kinder konnten hier ihrer Kreativität freien Lauf lassen und brachten bunte Kunstwerke auf eine Leinwand. Direkt nebenan konnte ein Ausstellungscontainer des Projekts Ostprongs besichtigt werden.
3: Der Kulturkanister ist quasi unsere mobile Wanderausstellung, ein mobiles Lern-Lernlabor. Das heißt, wir sind aktiv in der Jugendarbeit. Wir widmen uns so ein bisschen der Geschichte, also historische Bildungsarbeit, was Breakdance und Hip-Hop in der DDR angeht. Wir sehen hier Fragmente von der Ausstellung tatsächlich. Hier parallel dazu unsere digitale Ausstellung mit digitalen Lern-Lernmodulen. Das Ganze ist betitelt mit dem Projektnamen Ostprongs. Wir kriegen eine Förderung, wir laufen über Jugenderinner, das ist ein bundesweites Programm für Bildungsarbeit, gerade im Jugendsegmenten. Und das ist quasi jetzt unsere vorletzte Station noch hier zentral in Dessau, was das angeht. Und ja, wir sind ab Montag für eine Woche in Frankfurt-Oder. Da sind wir noch und waren den Sommer sehr aktiv. Wir waren in Sachsen-Anhalt, wir waren in Sachsen, in Brandenburg gewesen und ja, gehen dann nach Frankfurt-Oder so ein bisschen in die Winterpause. Das heißt, wir bauen den Container weiter aus und dann nächstes Jahr sprengen wir auch so ein bisschen die Grenzen. Wir sind in Wiesbaden, wir sind in Hannover, wir werden Frankfurt-Main machen. und mal gucken, was noch alles so reinkommt.
1: Neben dem interessanten Einblick in die Geschichte des Hip-Hops in der DDR ging es dann am Veranstaltungswochenende in der Brauerei auch hoch hinaus. Die Bergfreunde Anhalt-Dessau des Deutschen Alpenvereins luden zu einem Jubiläum ein. Das Kletterzentrum Zuckerturm wurde vor 20 Jahren als erste öffentliche Kletterhalle in Sachsen-Anhalt eröffnet. Zum Jubiläum gab es einen Kletterwettkampf unter den Mitgliedern, zu dem auch Zuschauer eingeladen waren. In einer zukünftigen Zeitnah-Ausgabe wird es noch einen ausführlichen Bericht über das Jubiläum des Zuckerturms geben. Gegen 18 Uhr wurde der Kletterwettkampf beendet. Die Party beim New Kid e.V. ging da dann erst so langsam los. Vorm und im Depot wurde ordentlich gefeiert. Der Verein hat nun noch einige Ideen, was man in Zukunft noch alles mit der alten Brauerei machen könnte.
2: Also am liebsten würden wir ja die ganze Brauerei bespielen. Das ist natürlich schwierig, weil hier sehr viel veraltet ist, sehr viel einsturzgefährdet ist. Wir beschränken uns jetzt erstmal auf das Depot, wollen das wieder ausbauen und eben für Besucher sicher gestalten und da jegliche Art von Kultur schaffen, von Partys bis zu Workshops oder sonstigen Vorlesungen, Podiumsdiskussionen, alles, was man irgendwie bieten kann.
1: Das Veranstaltungswochenende in der Schultheiß-Brauerei hat zahlreiche Besucher angelockt und wieder gezeigt, was das Gebäude für ein großes Potenzial hat. Das alles ist natürlich nur durch die verschiedenen engagierten Vereine vor Ort möglich.
4: Kanalsanierungen in der Puschkinallee. Ab dem 12. Oktober setzen die DVV Stadtwerke Dessau die Kanalsanierung in der Puschkinallee mit dem zweiten Bauabschnitt fort. Betroffen ist der Straßenabschnitt zwischen der Hardenbergstraße und der Heinz-Röttger-Straße. Im Rahmen der Arbeiten werden sogenannte Schlauchliner in die vorhandenen Kanäle eingebaut. Mit diesem Verfahren können die Kanäle in geschlossener Bauweise und ohne aufwendige Tiefbauarbeiten saniert werden. Zusätzlich erfolgen die Sanierung der Schächte sowie abschließende Restarbeiten. Während der Bauphase wird die Puschkinallee halbseitig bearbeitet. Die Zufahrt zur Heinz-Röttger-Straße muss für die Dauer der Arbeiten vollständig gesperrt werden. Verkehrsteilnehmer werden gebeten, die Einschränkungen bei ihrer Fahrtplanung zu berücksichtigen und den betroffenen Bereich nach Möglichkeit zu umfahren. Der Einbau der Schlauchliner ist ab der 42. Kalenderwoche geplant. Die Schachtsanierung und die abschließenden Arbeiten sollen in den Kalenderwochen 43 und 44 erfolgen. Die Zeitplanung hängt vom jeweiligen Baufortschritt ab und kann sich

0: aufgrund der Witterung gegebenenfalls verschieben. Die DVV Stadtwerke Dessau danken allen Verkehrsteilnehmern und Anwohnern für ihr Verständnis für die erforderlichen Arbeiten und die damit verbundenen Einschränkungen.
1: Die Damen der Dessau Volleys haben in der Regionalliga Nordost ihren Erfolgskurs fortgesetzt. Beim VC Teltow Kleinmachnow setzten sie sich souverän mit 3:0 durch. Weniger erfolgreich verlief das Wochenende für die Herrenmannschaften. Die zweite Mannschaft unterlag auswärts beim SV Schulzendorf nach einem spannenden Spiel mit 2:3. Sicherte sich durch die Niederlage aber immerhin einen Punkt in der Regionalliga Nordost. Die erste Herrenmannschaft musste sich im Regionalpokal dem Drittligisten Preußen Berlin mit 1:3 geschlagen geben. Trotz umkämpfter und knappen Sätzen fehlte über die gesamte Partie hinweg die nötige Konstanz. Den Pokalsieg sicherte sich der Zweitligist SV Lindau-Gransee. Am kommenden Wochenende steht für die Dessauer Volleys gleich mehrere Heimspiele in der Sporthalle an der Friedensschule an. Die Damen empfangen am Samstag, den 17. Oktober um 15 Uhr Rotation Prenzlauer Berg. Um 19 Uhr trifft die erste Herrenmannschaft im Lokalderby auf Chemie Volley Mitteldeutschland. Am Sonntag, am 18. Oktober, spielen die Herren der Regionalliga ebenfalls gegen Rotation Prenzlauer Berg. Anpfiff ist um 15 Uhr. Mit 2 Siegen und 2 Niederlagen steht die SG Kühnau kurz nach dem Beginn der neuen Oberligasaison im Tabellenmittelfeld. Für die Handballer aus der Bauhausstadt stand am 5. Spieltag ein Heimspiel gegen die zweite Mannschaft der HG 85 Köthen an. Nachdem die Kühnauer die letzte Begegnung vor heimischer Kulisse gegen Spergau ganz knapp verloren haben, sollte nun wieder ein Erfolg in der Sporthalle der Friedensschule verbucht werden.
2: Eine wirklich ärgerliche Heimniederlage gab es Ende September für die Handballer der SG Kühnau. Mit 22:23 verlor man denkbar knapp gegen die SG Spergau, nachdem diese das Spiel in den Schlussminuten noch drehten. Am 10. Oktober luden die Kühnauer zum nächsten Heimspiel in die Sporthalle der Friedensschule ein. Zum 5. Spieltag der Handball-Oberliga empfing man die zweite Mannschaft der HG 85 Köthen. Die Gäste konnten einen guten Saisonstart mit 3 Siegen und einem Unentschieden verbuchen. Die Dessauer Handballer, die sich im Tabellenmittelfeld befanden, wollten nach dem bitteren Spiel gegen Spergau nun unbedingt wieder vor heimischer Kulisse punkten. Und die Begegnung startete gleich mit richtig viel Tempo. Den ersten Treffer gab es für die Gäste durch Joey Schimmelfennig. Keine 2 Minuten brauchten die Kühnauer, um das Zwischenergebnis auf 3:1 zu stellen. Marc Kvosala traf gleich 2-mal und Grigori Wodotinski erzielte den 3. Treffer für die SG. Das Spiel blieb aber zunächst ausgeglichen und einen größeren Abstand konnte sich keines der beiden Teams herausarbeiten. Die Zuschauer sahen hier ein unterhaltsames Handballspiel mit vielen Toren. Nach 10 gespielten Minuten schon der Treffer zum 7:7 durch Matti Kutzer. Im weiteren Verlauf des ersten Durchgangs schafften es die Hausherren, sich etwas abzusetzen. Ein 3-Tore-Lauf brachte Kühnau bis zur 25. Minute mit 14:11 in Führung. Ein Treffer von Matti Kutzer sowie 2 von Marc Kvosala sorgten für den Abstand von 3 Toren. Den Vorsprung konnten die Gastgeber dann sogar noch bis zur Pause ausbauen. Ein verwandelter 7 Meter von Matti Kutzer sowie ein Torerfolg von Tim Kilian sorgten für den Zwischenstand von 19:13 nach einer halben Stunde. Und auch in der zweiten Hälfte machte die SG druckvoll weiter. Nach 8 Sekunden Marc Kvosala mit dem 20:13. Ein weiterer Treffer von Kvosala und einer von Tim Kilian sorgten dann in der 35. Minute bereits für das 22:13 und einen 9-Tore-Abstand für die Kühnauer. Früh im zweiten Durchgang sah alles nach einem Heimsieg aus. Defensiv machten es die Hausherren richtig gut und Keeper Carsten Bachmann war auch das ein oder andere Mal zur Stelle. Grigori Wodotinski sorgte in der 37. Minute für den 10-Tore-Abstand mit seinem Treffer zum 24:14. Auf 7 Tore konnten die Gäste diesen Abstand zwischenzeitlich wieder verkürzen, bevor die Kühnauer dann wieder etwas anzogen. Kurt-Ole Reppmann sorgte mit einem Doppelpack für das 31:20 in der 50. Minute. Die SG war zu diesem Zeitpunkt brechend überlegen und die Köthner kamen gar nicht mehr hinterher. Ein beachtlicher 4-Tore-Lauf mit einem Treffer von Matti Kuzza, einem von Paul Heuer sowie 2 Torerfolgen von Kurt-Ole Reppmann sorgte dafür, dass Kühnau in der 56. Minute 38:22 führte. Das Spiel war zu diesem Zeitpunkt längst durch. Beim beeindruckenden 16-Tore-Abstand blieb es dann auch bis zum Ende. Dennis Franz setzte den Schlusspunkt in der Partie mit 2 Treffern zum 41:25 Endstand. Köthens Niklas Pondorf sah dann noch die rote Karte für ein Foul an Franz. Das spielte am Ende aber keine Rolle mehr. Die SG Kühnau zeigte einen sehr dominanten Heimauftritt und gewann deutlich gegen die Zweitvertretung der HG 85 Köthen. Bester Werfer bei den Hausherren war Marc Kvosala mit 13 Treffern. Trainer Armans Uschins war nach der Partie, bis auf die Anfangsphase, sehr zufrieden mit seinem Team.
3: Ja, ich denke, wir haben nicht gut angefangen. Die ersten 20 Minuten waren ein bisschen hektisch. Wir haben einige Sachen, freie Würfe nicht getroffen. Und das Spiel in 20. Minute stand 11:11. Dann wird das Abwehrstand ein bisschen besser. Genau das, was wir haben vorgenommen, in der Abwehr umgesetzt. Und dann war viel Möglichkeit, in Kontra zu laufen. Und die Tempo hat die Jungs gut umgesetzt. Und am Ende steht ein gutes Ergebnis. Ich sage immer, wir gehen Spiel zum Spiel, wir vorbereiten Spiel zum Spiel. Wir holen von jedem Spiel das Beste rauszuholen und dann schauen.
2: Die Kühnauer stehen aktuell auf Tabellenplatz 6 in der Oberliga, haben aber auch ein Spiel weniger absolviert als die meisten Teams vor ihnen. Weiter geht es für die SG am 2. Oktober in Wernigerode. Das nächste Heimspiel in der Sporthalle der Friedensschule wird dann am 31. Oktober gegen die Tabellenführer aus Biederitz ausgetragen.
1: Die Polizeiinspektion Dessau-Roßlau hat mitgeteilt, dass es sich bei den am 4. Oktober im Bereich der Elbe bei Dessau-Roßlau aufgefundenen Leichnam zweifelsfrei um den seit Weihnachten 2025 vermissten 60-Jährigen aus Dessau-Roßlau handelt. Der nahezu vollständig skelettierte Leichnam war von Zeugen gegen 16.45 Uhr in einem Waldstück nördlich des Klärwerkes nahe dem Elbufer im Naturschutzgebiet Saale-Bergau entdeckt worden. Seit dem Verschwinden des Mannes hatten weder Angehörige noch Freunde Kontakt zu ihm herstellen können. Er hatte vermutlich ein Fahrrad, einen einachsigen Fahrradanhänger und möglicherweise eine Fotoausrüstung bei sich. Die polizeilichen Verhandlungsmaßnahmen waren bislang erfolglos geblieben. Nach der Identifizierung des Verstorbenen teilte die Polizei mit, dass derzeit keine Hinweise auf eine Fremdverschuldung vorliegen. Und das waren sie, die aktuellen Nachrichten hier bei Zeitnah. Jetzt folgt noch das Wetter sowie die Meldungen aus der Region. Bis dahin haben Sie eine schöne Zeit und auf Wiedersehen.
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7: Am Donnerstag erwartet uns wechselhaftes Herbstwetter mit Höchsttemperaturen von etwa 17 Grad. Am Morgen bleibt der Himmel zunächst überwiegend bewölkt, bevor sich im Laufe des Tages immer wieder die Sonne zeigt. Mit Regen ist voraussichtlich kaum zu rechnen, sodass es größtenteils trocken bleibt.
8: Eine Stunde statt umsteigen und warten. Seit Montag verbindet die neue Plusbuslinie 480 Köthen, Zörbich, Sannersdorf und Bitterfeld-Wolfen im Stundentakt. Unter der Woche von frühmorgens bis in den Abend, am Wochenende immerhin alle 2 Stunden. Vergangene Woche haben sich Land, Landkreis und Stadt vor Ort ein Bild von den ersten Tagen gemacht.
9: Die neu entstandene oder ins Leben gerufene Linie 480, die hat für den Landkreis Anhalt-Bitterfeld eine enorme Bedeutung, da sie die Städte Bitterfeld, Sandersdorf, Brehna, Zürbig mit der Stadt Köthen verbindet und umgekehrt. Und das im Stundentakt, außer am Wochenende im 2-Stunden-Takt. Und das ist schon eine enorme Erleichterung für Fahrgäste, um beispielsweise vom Bitterfeld nach Köthen zu kommen. Wenn man dann noch bedenkt und berücksichtigt, dass die Fahrzeit zwischen Bitterfeld und Köthen deutlich weniger als eine Stunde beträgt und die ganzen Anlaufpunkte, die Haltestellen quasi sieht, dann ist das schon eine tolle Errungenschaft, tolle Erneuerung für uns und für die Fahrgäste insgesamt.
8: Der Bus soll dabei nicht nur die Orte untereinander verbinden. In Bitterfeld gibt es Anschlüsse an S-Bahn und Regionalzüge, unter anderem in Richtung Leipzig, Halle und Magdeburg. Damit soll der Plusbus auch eine Alternative zum Auto werden.
9: Wir wollen damit natürlich auch erreichen, dass man mehr vom Individualverkehr weggeht hin zum ÖPNV, zum straßengebundenen ÖPNV, dann natürlich auch zum schienengebundenen ÖPNV, weil die Strecke endet nicht in Bitterfeld oder in Köthen, sondern dort besteht die Möglichkeit, dann überregional angebunden zu werden.
8: Und die ersten Erfahrungen stimmen den Landkreis optimistisch. Die Linie ist nach Angaben von Andi Grabner bereits gut ausgelastet. Gleichzeitig ist der Bus mehr als nur ein neues Angebot. Er soll auch zeigen, wie groß der tatsächliche Bedarf auf dieser Verbindung ist.
9: Wir konnten tatsächlich schon ein klitzekleines positives Fazit ziehen. Dahingehend, dass die Linie jetzt schon sehr gut frequentiert ist. In der Hoffnung natürlich, dass da eine deutliche Steigerung nach oben möglich ist. Hintergrund hat ja die Linie dadurch, dass versucht wird, die ehemalige Saftbahn, sprich die Eisenbahnstrecke zwischen Bitterfeld und Stumpsdorf wieder zu reaktivieren. Und dahingehend wurde auch ein Bedarf ermittelt. Und der Bedarf, der deckt sich tatsächlich mit den derzeitigen Fahrgastzahlen.
8: Denn langfristig soll hier wieder die Bahn fahren. Die sogenannte Saftbahn zwischen Bitterfeld und Stumpsdorf könnte reaktiviert werden. Eine Machbarkeitsstudie sieht dafür grundsätzlich gute Voraussetzungen.
10: Wir haben auf der Linie, die später einmal von der Saftbahn gefahren und bedient werden soll, aktuell einen Plusbus, also eine Landesbuslinie, eingesetzt, um natürlich einmal die Bedarfe hier abzufangen, die unstreitig sind, aber halt auch, um ein Stückchen auch voraus schon zu schauen, wie stark wird die entsprechende Linie nachgefragt. Das wird uns natürlich auch zusätzliche Argumente geben bei der Diskussion um die Saftbahn.
8: Die Studie kommt zu einem positiven Ergebnis. Der Nutzen-Kosten-Faktor liegt über 1. Eine Reaktivierung gilt damit grundsätzlich als realistisch und sinnvoll. Bis tatsächlich wieder Züge fahren, dürfte es allerdings noch dauern.
10: Wenn ich sage, ich habe eine Wirtschaftlichkeitsstudie, die sagt, es macht Sinn, die nächsten Schritte zu verfolgen, dann sind wir in Deutschland. Man muss natürlich genaue Streckenführung betrachten. Kann das so bleiben, wie das bisher ist? Müssen zum Beispiel Bahnhöfe verlegt werden? Wie kann das entsprechend reaktiviert werden? Dafür braucht es dann Planungen und Genehmigungen, die dann letztendlich halt tatsächlich in einigen Jahren dann in der Realisierung münden können. Aber davor gibt es halt eben noch eine ganze Reihe von Planungs- und Genehmigungsschritten.
8: Der Plusbus ist zunächst bis Ende 2027 über EU-Mittel aus dem Just Transition Fonds finanziert. Der Landkreis hofft auf eine dauerhafte Förderung über das Landesbusnetz. Bis dahin gilt die Linie 480 als Vorlauf für die mögliche Saftbahn und als Test, wie groß der Bedarf für mehr öffentlichen Nahverkehr in der Region tatsächlich ist.
7: Aufsteiger gegen Spitzenteam. Hier sollte das Ergebnis doch schon vorauszusehen sein. Nicht so aber in der Handball-Regionalliga. Schon letztes Jahr konnte die HG 85 Köthen im Heimspiel nur ein Unentschieden erzielen. Dieses Jahr ist es der BSV 93 Magdeburg, die sich als Liga-Neulinge gegenüberstellt. Die Köthner geben alles, doch in der ersten Halbzeit sieht es danach aus, als würde sich die Tradition fortsetzen. Nach 30 Minuten steht es 17:18 für die Gäste. Die zweite Hälfte beginnt mit Vollgas, hier in der 33. Lukas Krug macht das 20:19 im Konter dank dem schnellen Umschalten von Hensen. Die Magdeburger machen aber auch Tempo. Kommen zwar erst nicht durch, später gibt es dann aber dank der lückenhaften Verteidigung doch noch ein Tor. Die HG nutzt aber wieder ihre Kontermöglichkeit und just verwandelt das 21:20. Ein Schlagabtausch auf Augenhöhe. Die Aufsteiger müssen schneller in die Verteidigung. 41. Spielminute, Magdeburg wieder mit 23:24 vorne. Weite Pässe der Köthner im Mittelfeld. Dann aber rechts an Hensen, weiter an Just und der macht nicht nur den Ausgleich, sondern startet auch eine Torserie. Knapp 4 Minuten später. Bisher noch kein weiteres Tor gefallen. Gmirek versucht's, aber der Keeper blockt ins Aus. Neuer Versuch. Die 8 versucht's nochmal und dieses Mal landet er im Kasten. Nicht mal eine Minute später. Jetzt macht der BSV Druck. Heinrich will durch, aber wird geblockt. Jaidi zur Stelle und fängt den Pass ab. Vor zu Schütte und drin ist das Ding. Einer geht aber bekanntlicherweise noch rein und erneut ist es Just, der durch einen Konter nicht nur das 27:24, sondern auch sein 9. Tor im Spiel macht. 3 Tore Vorsprung, nur noch 14 Minuten zu spielen. Die Aufsteiger geben aber nicht auf und schaffen ihren eigenen Drehmoment. 29:27 in der 53. Die Köthner verteidigen weit draußen. Der Ball findet Schmidt in der Ecke und der knallt ihn ins Tor. Die HG versucht, was schon oft geklappt hat, aber dieses Mal stehen die Magdeburger bereit und bekommen den Ball. Vor zu Brand. Sprung und Treffer. Ausgleich. Eine Minute später. Schneeberg und Heinrich tänzeln die Verteidigung aus und letzterer macht das 3. Tor in Folge. 29:30 in der 55. Spielminute. Der Handballgott will hier aber einfach ein Unentschieden sehen. Noch 2 Minuten zu spielen, Grohmann erhöht auf 33:32. Magdeburg nimmt das Tempo raus. Dann findet der Ball aber Elsner und der macht den Ausgleich. Das Spiel endet im Unentschieden mit 33:33. Es sieht so aus, als müssten sich die Gegner erneut mit einem Punkt gegen die Aufsteiger zufrieden geben.
11: Ich meine, es ist völlig verständlich, dass meine Jungs jetzt enttäuscht sind nach so einem Spiel. Wir haben natürlich uns mehr erhofft bei einem Heimspiel gegen einen Aufsteiger. Aber ich glaube, wenn wir jetzt das Spiel ein bisschen sacken lassen, kann die Verärgerung, glaube ich, gar nicht mehr so groß sein. Weil ich denke, am Ende kann es in beide Richtungen gehen. Am Ende ist es eine Lotterie. Ich sage, dann könnten wir es sogar auch noch verlieren. Gesamt über das Spiel gesehen, muss ich sagen, haben wir einfach in der ersten Halbzeit in der Abwehr überhaupt keinen Zugriff gefunden. Das war heute so ein bisschen das Manko, was uns die letzten Wochen eigentlich stark gemacht hatte, dass wir eine gute Abwehr gespielt haben, gerade in den ersten Halbzeiten. Das ist uns heute leider überhaupt nicht gelungen, sodass wir da gar nicht so richtig im Spiel flogen.

0: Hallo und herzlich willkommen zur neuesten Ausgabe von Zeitnah hier auf RAN 1. Die AOK Sachsen-Anhalt lässt ihre Beiträge auch 2027 unverändert. Der Zusatzbeitrag bleibt bei 2,98%, der Gesamtbeitragssatz bei 17,49%. Damit möchte die Krankenkasse ihren Versicherten trotz steigender Gesundheitskosten finanzielle Planungssicherheit bieten. Um die Ausgaben der gesetzlichen Krankenversicherungen zu begrenzen, setzt die Bundesregierung auf neue Sparmaßnahmen. Die AOK Sachsen-Anhalt erwartet, dass diese zu Stabilisierung der Beiträge beitragen. Für eine langfristige Entlastung fordert sie jedoch weitere Reformen, darunter eine niedrigere Mehrwertsteuer auf Arzneimittel und eine ausreichende Finanzierung der Gesundheitsversorgung von Bürgergeldbeziehenden. Aus diesem Grund unterstützt sie die Klage der gesetzlichen Krankenkassen gegen die aus ihrer Sicht unzureichende Finanzierung. In der alten Schultheiß-Brauerei war am Wochenende vom 3. und 4. Oktober eine Menge los. Verschiedene dort ansässige Vereine luden zu einem bunten Programm ein, ob Partyführungen, Graffiti-Sessions oder Kletterwettkämpfe. Für jeden wurde etwas geboten.
1: Bis ins Jahr 1990 wurden hier noch fast 1 Million Hektoliter Bier jährlich produziert und über 1000 Menschen beschäftigt. Mittlerweile ist die alte Schultheiß-Brauerei in Dessau ein Ort für Kunst und Kultur geworden. Am 3. und 4. Oktober luden verschiedene der dort ansässigen Vereine zu einem bunten Veranstaltungswochenende ein. Darunter natürlich auch der New Kid e.V.
2: Also bei uns gibt es auf jeden Fall eine große, große Party mit elektronischer Musik für jung und jung geblieben, sagen wir immer so schön. Und wir werden heute unseren Innenbereich das erste Mal bespielen und da sind wir alle ganz doll aufgeregt.
1: Anfang 2023 hat sich der New Kid e.V. gegründet. Die Vereinigung, bestehend aus DJs und Tanzbegeisterten aus dem Dessau-Roßlauer Stadtgebiet und anhaltischen Umland, ist mittlerweile eine feste Größe in der Bauhausstadt und an der Brauerei etabliert.
2: Die Idee kam tatsächlich vom Brauereiverein und von den Genossen. Wir wurden da so ein bisschen mit reingeholt. Wir machen das ja jetzt schon seit 2 Jahren, dass wir hier draußen quasi diese Veranstaltung machen für Dessau. Und das hat sich jetzt alles so ergeben, dass wir da zusammenarbeiten. Also bis jetzt haben wir viele Leute, die hier tatsächlich sehr interessiert sind an der Brauerei, dadurch eben auch mitbekommen, dass wir hier diese Veranstaltung im Hintergrund machen. Und ich denke, dadurch spricht sich das ganz schön gut rum, dass in Dessau auch mal ein bisschen Party ist.
1: Während der New Kid e.V. sich schon einmal für die große Party am Abend warm machte, war auf dem Brauereigelände noch an vielen weiteren Standorten einiges los. So gab es unter anderem eine Graffiti-Session für Anfänger sowie auch für Profis. Kinder konnten hier ihrer Kreativität freien Lauf lassen und brachten bunte Kunstwerke auf eine Leinwand. Direkt nebenan konnte ein Ausstellungscontainer des Projekts Ostprongs besichtigt werden.
3: Der Kulturkanister ist quasi unsere mobile Wanderausstellung, ein mobiles Lern-Lern-Labor. Das heißt,

0: Wir sind aktiv in der Jugendarbeit. Wir widmen uns so ein bisschen der Geschichte, also historische Bildungsarbeit, was Breakdance und Hip-Hop in der DDR angeht. Wir sehen hier Fragmente von der Ausstellung tatsächlich. Hier parallel dazu unsere digitale Ausstellung mit digitalen Lernmodulen. Das Ganze ist betitelt mit dem Projektnamen Ostbronx. Wir kriegen eine Förderung, wir laufen über Jugenderinner, das ist ein bundesweites Programm für Bildungsarbeit, gerade im Jugendsegmenten. Und das ist quasi jetzt unsere vorletzte Station noch hier zentral in Dessau, was das angeht. Und ja, wir sind ab Montag für eine Woche in Frankfurt-Oder. Da sind wir noch und waren den Sommer sehr aktiv. Wir waren in Sachsen-Anhalt, wir waren in Sachsen, in Brandenburg gewesen und ja, gehen dann nach Frankfurt-Oder so ein bisschen in die Winterpause. Das heißt, wir bauen den Container weiter aus und dann nächstes Jahr sprengen wir auch so ein bisschen die Grenzen. Wir sind in Wiesbaden, wir sind in Hannover, wir werden Frankfurt-Main machen und mal gucken, was noch alles so reinkommt.
1: Neben dem interessanten Einblick in die Geschichte des Hip-Hops in der DDR ging es dann am Veranstaltungswochenende in der Brauerei auch hoch hinaus. Die Bergfreunde Anhalt-Dessau des Deutschen Alpenvereins luden zu einem Jubiläum ein. Das Kletterzentrum Zuckerturm wurde vor 20 Jahren als erste öffentliche Kletterhalle in Sachsen-Anhalt eröffnet. Zum Jubiläum gab es einen Kletterwettkampf unter den Mitgliedern, zu dem auch Zuschauer eingeladen waren. In einer zukünftigen Zeitnah-Ausgabe wird es noch einen ausführlichen Bericht über das Jubiläum des Zuckerturms geben. Gegen 18 Uhr wurde der Kletterwettkampf beendet. Die Party beim New Kid e.V. ging da dann erst so langsam los. Vorm und im Depot wurde ordentlich gefeiert. Der Verein hat nun noch einige Ideen, was man in Zukunft noch alles mit der alten Brauerei machen könnte.
2: Also am liebsten würden wir ja die ganze Brauerei bespielen. Das ist natürlich schwierig, weil hier sehr viel veraltet ist, sehr viel einsturzgefährdet ist. Wir beschränken uns jetzt erstmal auf das Depot, wollen das wieder ausbauen und eben für Besucher sicher gestalten und da jegliche Art von Kultur schaffen, von Partys bis zu Workshops oder sonstigen Vorlesungen, Podiumsdiskussionen, alles, was man irgendwie bieten kann.
1: Das Veranstaltungswochenende in der Schultheißbrauerei hat zahlreiche Besucher angelockt und wieder gezeigt, was das Gebäude für ein großes Potenzial hat. Das alles ist natürlich nur durch die verschiedenen engagierten Vereine vor Ort möglich.
3: Kanalsanierungen in der Puschkinallee. Ab dem 12. Oktober setzen die DVV Stadtwerke Dessau die Kanalsanierung in der Puschkinallee mit dem zweiten Bauabschnitt fort. Betroffen ist der Straßenabschnitt zwischen der Hardenbergstraße und der Heinz-Röttger-Straße. Im Rahmen der Arbeiten werden sogenannte Schlauchliner in die vorhandenen Kanäle eingebaut. Mit diesem Verfahren können die Kanäle in geschlossener Bauweise und ohne aufwendige Tiefbauarbeiten saniert werden. Zusätzlich erfolgen die Sanierung der Schächte sowie abschließende Restarbeiten. Während der Bauphase wird die Puschkinallee halbseitig bearbeitet. Die Zufahrt zur Heinz-Röttger-Straße muss für die Dauer der Arbeiten vollständig gesperrt werden. Verkehrsteilnehmer werden gebeten, die Einschränkungen bei ihrer Fahrtplanung zu berücksichtigen und den betroffenen Bereich nach Möglichkeit zu umfahren. Der Einbau der Schlauchliner ist ab der 42. Kalenderwoche geplant. Die Schachtsanierung und die abschließenden Arbeiten sollen in den Kalenderwochen 43 und 44 erfolgen. Die Zeitplanung hängt vom jeweiligen Baufortschritt ab und kann sich aufgrund der Witterung gegebenenfalls verschieben. Die DVV Stadtwerke Dessau danken allen Verkehrsteilnehmern und Anwohnern für ihr Verständnis für die erforderlichen Arbeiten und die damit verbundenen Einschränkungen.
4: Die Damen der Dessau Volleys haben in der Regionalliga Nordost ihren Erfolgskurs fortgesetzt. Beim VC Teltow Kleinmachnow setzten sie sich souverän mit 3:0 durch. Weniger erfolgreich verlief das Wochenende für die Herrenmannschaften. Die zweite Mannschaft unterlag auswärts beim SV Schulzendorf nach einem spannenden Spiel mit 2:3. Sicherte sich durch die Niederlage, aber immerhin einen Punkt in der Regionalliga Nordost. Die erste Herrenmannschaft musste sich im Regionalpokal dem Drittligisten Preußen Berlin mit 1:3 geschlagen geben. Trotz umkämpfter und knappen Sätzen fehlte über die gesamte Partie hinweg die nötige Konstanz. Den Pokalsieg sicherte sich der Zweitligist SV Lindau-Gransee. Am kommenden Wochenende steht für die Dessauer Volleys gleich mehrere Heimspiele in der Sporthalle an der Friedensschule an. Die Damen empfangen am Samstag, den 17. Oktober um 15 Uhr Rotation Prenzlauer Berg. Um 19 Uhr trifft die erste Herrenmannschaft im Lokalderby auf Chemie Volley Mitteldeutschland. Am Sonntag, am 18. Oktober, spielen die Herren der Regionalliga ebenfalls gegen Rotation Prenzlauer Berg. Anpfiff ist um 15 Uhr. Mit 2 Siegen und 2 Niederlagen steht die SG Kühnau kurz nach dem Beginn der neuen Oberligasaison im Tabellenmittelfeld. Für die Handballer aus der Bauhausstadt stand am 5. Spieltag ein Heimspiel gegen die zweite Mannschaft der HG 85 Köthen an. Nachdem die Kühnauer die letzte Begegnung vor heimischer Kulisse gegen Spergau ganz knapp verloren haben, sollte nun wieder ein Erfolg in der Sporthalle der Friedensschule verbucht werden.
5: Eine wirklich ärgerliche Heimniederlage gab es Ende September für die Handballer der SG Kühnau. Mit 22:23 verlor man denkbar knapp gegen die SG Spergau, nachdem diese das Spiel in den Schlussminuten noch drehten. Am 10. Oktober luden die Kühnauer zum nächsten Heimspiel in die Sporthalle der Friedensschule ein. Zum 5. Spieltag der Handball-Oberliga empfing man die zweite Mannschaft der HG 85 Köthen. Die Gäste konnten einen guten Saisonstart mit 3 Siegen und einem Unentschieden verbuchen. Die Dessauer Handballer, die sich im Tabellenmittelfeld befanden, wollten nach dem bitteren Spiel gegen Spergau nun unbedingt wieder vor heimischer Kulisse punkten. Und die Begegnung startete gleich mit richtig viel Tempo. Den ersten Treffer gab es für die Gäste durch Joey Schimmelfennig. Keine 2 Minuten brauchten die Kühnauer, um das Zwischenergebnis auf 3:1 zu stellen. Marc Kvosala traf gleich zweimal und Grigori Wodotinski erzielte den dritten Treffer für die SG. Das Spiel blieb aber zunächst ausgeglichen und einen größeren Abstand konnte sich keines der beiden Teams herausarbeiten. Die Zuschauer sahen hier ein unterhaltsames Handballspiel mit vielen Toren. Nach 10 gespielten Minuten schon der Treffer zum 7:7 durch Matti Kutzer. Im weiteren Verlauf des ersten Durchgangs schafften es die Hausherren, sich etwas abzusetzen. Ein 3-Tore-Lauf brachte Kühnau bis zur 25. Minute mit 14:11 in Führung. Ein Treffer von Matti Kutzer sowie 2 von Marc Vosala sorgten für den Abstand von 3 Toren. Den Vorsprung konnten die Gastgeber dann sogar noch bis zur Pause ausbauen. Ein verwandelter 7 Meter von Matti Kutzer sowie ein Torerfolg von Tim Kilian sorgten für den Zwischenstand von 19:13 nach einer halben Stunde. Und auch in der zweiten Hälfte machte die SG druckvoll weiter. Nach 8 Sekunden Marc Vosala mit dem 20:13. Ein weiterer Treffer von Kvosala und einer von Tim Kilian sorgten dann in der 35. Minute bereits für das 22:13 und einen 9-Tore-Abstand für die Kühnauer. Früh im zweiten Durchgang sah alles nach einem Heimsieg aus. Defensiv machten es die Hausherren richtig gut und Keeper Carsten Bachmann war auch das ein oder andere Mal zur Stelle. Grigori Wodotinski sorgte in der 37. Minute für den 10-Tore-Abstand mit seinem Treffer zum 24:14. Auf 7 Tore konnten die Gäste diesen Abstand zwischenzeitlich wieder verkürzen, bevor die Kühnauer dann wieder etwas anzogen. Kurt-Ole Reppmann sorgte mit einem Doppelpack für das 31:20 in der 50. Minute. Die SG war zu diesem Zeitpunkt brechend überlegen und die Köthner kamen gar nicht mehr hinterher. Ein beachtlicher 4-Tore-Lauf mit einem Treffer von Matti Kutzer, einem von Paul Heuer sowie 2 Torerfolgen von Kurt-Ole Reppmann sorgte dafür, dass Kühnau in der 56. Minute 38:22 führte. Das Spiel war zu diesem Zeitpunkt längst durch. Beim beeindruckenden 16-Tore-Abstand blieb es dann auch bis zum Ende. Dennis Franz setzte den Schlusspunkt in der Partie mit 2 Treffern zum 41:25 Endstand. Köthens Niklas Pondorf sah dann noch die rote Karte für ein Foul an Franz. Das spielte am Ende aber keine Rolle mehr. Die SG Kühnau zeigte einen sehr dominanten Heimauftritt und gewann deutlich gegen die Zweitvertretung der HG 85 Köthen. Bester Werfer bei den Hausherren war Marc Quosalla mit 13 Treffern. Trainer Amans Uschins war nach der Partie, bis auf die Anfangsphase, sehr zufrieden mit seinem Team.
6: Ja, ich denke, wir haben nicht gut angefangen. Die ersten 20 Minuten waren ein bisschen hektisch. Wir haben einige Sachen, freie Würfe nicht getroffen. Und das Spiel in 20 Minuten stand 11:11. Und dann wird das Abwehrstand ein bisschen besser. Genau das, was wir haben vorgenommen, in Abwehr umgesetzt. Und dann war für Möglichkeit, in Kontra zu laufen. Und die Tempo hat die Jungs gut umgesetzt. Und am Ende steht ein gutes Ergebnis. Ich sage immer, wir gehen Spiel zum Spiel, wir vorbereiten Spiel zum Spiel. Wir holen von jedem Spiel das Beste rauszuholen und dann schauen.
5: Die Kühnauer stehen aktuell auf Tabellenplatz 6 in der Oberliga, haben aber auch ein Spiel weniger absolviert als die meisten Teams vor ihnen. Weiter geht es für die SG am 2. Oktober in Wernigerode. Das nächste Heimspiel in der Sporthalle der Friedensschule wird dann am 31. Oktober gegen die Tabellenführer aus Biederitz ausgetragen.
4: Die Polizeiinspektion Dessau-Roßlau hat mitgeteilt, dass es sich bei den am 4. Oktober im Bereich der Elbe bei Dessau-Roßlau aufgefundenen Leichnam zweifelsfrei um den seit Weihnachten 2025 vermissten 60-Jährigen aus Dessau-Roßlau handelt. Der nahezu vollständig skelettierte Leichnam war von Zeugen gegen 16.45 Uhr in einem Waldstück nördlich des Klärwerkes nahe dem Elbufer im Naturschutzgebiet Saale-Bergau entdeckt worden. Seit dem Verschwinden des Mannes hatten weder Angehörige noch Freunde Kontakt zu ihm herstellen können. Er hatte vermutlich ein Fahrrad, einen einachsigen Fahrradanhänger und möglicherweise eine Fotoausrüstung bei sich. Die polizeilichen Verhandlungsmaßnahmen waren bislang erfolglos geblieben. Nach der Identifizierung des Verstorbenen teilte die Polizei mit, dass derzeit keine Hinweise auf eine Fremdverschuldung vorliegen. Und das waren sie, die aktuellen Nachrichten hier bei Zeitnah. Jetzt folgt noch das Wetter sowie die Meldungen aus der Region. Bis dahin haben Sie eine schöne Zeit und auf Wiedersehen.
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12: Am Donnerstag erwartet uns wechselhaftes Herbstwetter mit Höchsttemperaturen von etwa 17 Grad. Am Morgen bleibt der Himmel zunächst überwiegend bewölkt, bevor sich im Laufe des Tages immer wieder die Sonne zeigt. Mit Regen ist voraussichtlich kaum zu rechnen, sodass es größtenteils trocken bleibt.
13: Eine Stunde statt umsteigen und warten. Seit Montag verbindet die neue Plusbuslinie 480 Köthen-Zörbich, Sonnersdorf und Bitterfeld-Wolfen im Stundentakt. Unter der Woche von frühmorgens bis in den Abend, am Wochenende immerhin alle 2 Stunden. Vergangene Woche haben sich Land, Landkreis und Stadt vor Ort ein Bild von den ersten Tagen gemacht.
14: Die neu entstandene oder ins Leben gerufene Linie 480, die hat für den Landkreis Anhalt-Bitterfeld eine enorme Bedeutung, da sie die Städte Bitterfeld, Sandersdorf, Brena, Zürbig mit der Stadt Köthen verbindet und umgekehrt. Und das im Stundentakt, also am Wochenende im 2-Stunden-Takt. Und das ist schon eine enorme Erleichterung für Fahrgäste, um beispielsweise vom Bitterfeld nach Köthen zu kommen. Wenn man dann noch bedenkt und berücksichtigt, dass die Fahrzeit zwischen Bitterfeld und Köthen deutlich weniger als eine Stunde beträgt und die ganzen Anlaufpunkte, die Haltestellen quasi sieht, dann ist das schon eine tolle Errungenschaft, tolle Erneuerung für uns und für die Fahrgäste insgesamt.
13: Der Bus soll dabei nicht nur die Orte untereinander verbinden. In Bitterfeld gibt es Anschlüsse an S-Bahn und Regionalzüge, unter anderem in Richtung Leipzig, Halle und Magdeburg. Damit soll der Plusbus auch eine Alternative zum Auto werden.
14: Wir wollen damit natürlich auch erreichen, dass man mehr vom Individualverkehr weggeht hin zum ÖPNV, zum straßengebundenen ÖPNV, dann natürlich auch zum schienengebundenen ÖPNV, weil die Strecke endet nicht in Bitterfeld oder in Köthen, sondern dort besteht die Möglichkeit, dann überregional angebunden zu werden.
13: Und die ersten Erfahrungen stimmen den Landkreis optimistisch. Die Linie ist nach Angaben von Andi Grabner bereits gut ausgelastet. Gleichzeitig ist der Bus mehr als nur ein neues Angebot. Er soll auch zeigen, wie groß der tatsächliche Bedarf auf dieser Verbindung ist.
14: Wir konnten tatsächlich schon ein klitzekleines positives Fazit ziehen. Dahingehend, dass die Linie jetzt schon sehr gut frequentiert ist. In der Hoffnung natürlich, dass da eine deutliche Steigerung nach oben möglich ist. Hintergrund hat ja die Linie dadurch, dass versucht wird, die ehemalige Saftbahn, sprich die Eisenbahnstrecke zwischen Bitterfeld und Stumpsdorf wieder zu reaktivieren. Und dahingehend wurde auch ein Bedarf ermittelt. Und der Bedarf, der deckt sich tatsächlich mit den derzeitigen Fahrgastzahlen.
13: Denn langfristig soll hier wieder die Bahn fahren. Die sogenannte Saftbahn zwischen Bitterfeld und Stumpsdorf könnte reaktiviert werden. Eine Machbarkeitsstudie sieht dafür grundsätzlich gute Voraussetzungen.
15: Wir haben auf der Linie, die später einmal von der Saftbahn gefahren und bedient werden soll, aktuell einen Plusbus, also eine Landesbuslinie, eingesetzt, um natürlich einmal die Bedarfe hier abzufangen, die unstreitig sind, aber halt auch um ein Stückchen auch voraus schon zu schauen, wie stark wird die entsprechende Linie nachgefragt. Das wird uns natürlich auch zusätzliche Argumente geben bei der Diskussion um die Saftbahn.
13: Die Studie kommt zu einem positiven Ergebnis. Der Nutzen-Kosten-Faktor liegt über 1. Eine Reaktivierung gilt damit grundsätzlich als realistisch und sinnvoll. Bis tatsächlich wieder Züge fahren, dürfte es allerdings noch dauern.
15: Wenn ich sage, ich habe eine Wirtschaftlichkeitsstudie, die sagt, es macht Sinn, die nächsten Schritte zu verfolgen, dann sind wir in Deutschland. Man muss natürlich genau Streckenführung betrachten. Kann das so bleiben, wie das bisher ist? Müssen zum Beispiel Bahnhöfe verlegt werden? Wie kann das entsprechend reaktiviert werden? Dafür braucht es dann Planungen und Genehmigungen, die dann letztendlich halt tatsächlich in einigen Jahren dann in der Realisierung münden können. Aber davor gibt es halt eben noch eine ganze Reihe von Planungs- und Genehmigungsschritten.
13: Der Plusbus ist zunächst bis Ende 2027 über EU-Mittel aus dem Just Transition Fonds finanziert. Der Landkreis hofft auf eine dauerhafte Förderung über das Landesbusnetz. Bis dahin gilt die Linie 480 als Vorlauf für die mögliche Saftbahn. Und als Test, wie groß der Bedarf für mehr öffentlichen Nahverkehr in der Region tatsächlich ist.
12: Aufsteiger gegen Spitzenteam. Hier sollte das Ergebnis doch schon vorauszusehen sein. Nicht so aber in der Handball-Regionalliga. Schon letztes Jahr konnte die HG 85 Köthen im Heimspiel nur ein Unentschieden erzielen. Dieses Jahr ist es der BSV 93 Magdeburg, die sich als Liga-Neulinge gegenüberstellt. Die Köthner geben alles, doch in der ersten Halbzeit sieht es danach aus, als würde sich die Tradition fortsetzen. Nach 30 Minuten steht es 17:18 für die Gäste. Die zweite Hälfte beginnt mit Vollgas. Hier in der 33. Lukas Krug macht das 20:19 im Konter dank dem schnellen Umschalten von Hensen. Die Magdeburger machen aber auch Tempo. Kommen zwar erst nicht durch, später gibt es dann aber dank der lückenhaften Verteidigung doch noch ein Tor. Die HG nutzt aber wieder ihre Kontermöglichkeit und Just verwandelt das 21:20. Ein Schlagabtausch auf Augenhöhe. Die Aufsteiger müssen schneller in die Verteidigung. 41. Spielminute, Magdeburg wieder mit 23:24 vorne. Weite Pässe der Köthner im Mittelfeld. Dann aber rechts an Hensen, weiter an Just und der macht nicht nur den Ausgleich, sondern startet auch eine Torserie. Knapp 4 Minuten später. Bisher noch kein weiteres Tor gefallen. Gmirek versucht's, aber der Keeper blockt ins Aus. Neuer Versuch. Die 8 versucht's nochmal und dieses Mal landet er im Kasten. Nicht mal eine Minute später. Jetzt macht der BSV Druck. Heinrich will durch, aber wird geblockt. Jaidi zur Stelle und fängt den Pass ab. Vor zu Schütte und drin ist das Ding. Einer geht aber bekanntlicherweise noch rein und erneut ist es Just, der durch einen Konter nicht nur das 27:24, sondern auch sein 9. Tor im Spiel macht. 3 Tore Vorsprung, nur noch 14 Minuten zu spielen. Die Aufsteiger geben aber nicht auf und schaffen ihren eigenen Drehmoment. 29:27 in der 53. Die Köthner verteidigen weit draußen. Der Ball findet Schmidt in der Ecke und der knallt ihn ins Tor. Die HG versucht, was schon oft geklappt hat, aber dieses Mal stehen die Magdeburger bereit und bekommen den Ball. Vor zu Brand. Sprung und Treffer. Ausgleich. Eine Minute später. Schneeberg und Heinrich tänzeln die Verteidigung aus und letzterer macht das 3. Tor in Folge. 29:30 in der 55. Spielminute. Der Handballgott will hier aber einfach ein Unentschieden sehen. Noch 2 Minuten zu spielen, Grohmann erhöht auf 33:32. Magdeburg nimmt das Tempo raus. Dann findet der Ball aber Elsner und der macht den Ausgleich. Das Spiel endet im Unentschieden mit 33:33. Es sieht so aus, als müssten sich die Gegner erneut mit einem Punkt gegen die Aufsteiger zufrieden geben.
16: Ich meine, es ist völlig verständlich, dass meine Jungs jetzt enttäuscht sind nach so einem Spiel. Wir haben natürlich uns mehr erhofft bei einem Heimspiel gegen einen Aufsteiger. Aber ich glaube, wenn wir jetzt das Spiel ein bisschen sacken lassen, kann die Verärgerung, glaube ich, gar nicht mehr so groß sein. Weil ich denke, am Ende kann es in beide Richtungen gehen. Am Ende ist es eine Lotterie. Ich sage, dann könnten wir es sogar auch noch verlieren. Gesamt über das Spiel gesehen, muss ich sagen, haben wir einfach in der ersten Halbzeit in der Abwehr überhaupt keinen Zugriff gefunden. Das war heute so ein bisschen das Manko, was uns die letzten Wochen eigentlich stark gemacht hatte. Dass wir eine gute Abwehr gespielt haben, gerade in den ersten Halbzeiten. Das ist uns heute leider überhaupt nicht gelungen, sodass wir da gar nicht so richtig im Spielflow drin waren. Zweite Halbzeit sind wir hinten besser, tun uns aber weiterhin vorne dann immer wieder schwer. Und dann ist es so die Phase, ich glaube 45. Minute sind wir einmal mit 3 weg. Ich glaube, da müssen wir einen Sack zumachen. Und das machen wir nicht, da holen wir den BSV wieder zurück ins Spiel, lassen ihren Glauben wach, dass sie hier was mitnehmen können. Und dann sind wir in der Endphase, was ich am Anfang schon gesagt hatte, da kann es in beide Richtungen gehen. Jetzt müssen wir sagen, ja, wir ärgern uns. Auf der anderen Seite setzt sich so ein bisschen eine Serie fort, die wir letztes Jahr schon hatten, dass wir zu Hause gegen die Aufsteiger immer nur einen Punkt holen. Ja, von daher geht weiter.
12: Mit diesem Ergebnis verbleiben die

0: Hallo und herzlich willkommen zur neuesten Ausgabe von Zeitnah hier auf RAN 1. Die AOK Sachsen-Anhalt lässt ihre Beiträge auch 2027 unverändert. Der Zusatzbeitrag bleibt bei 2,98%, der Gesamtbeitragssatz bei 17,49%. Damit möchte die Krankenkasse ihren Versicherten trotz steigender Gesundheitskosten finanzielle Planungssicherheit bieten. Um die Ausgaben der gesetzlichen Krankenversicherungen zu begrenzen, setzt die Bundesregierung auf neue Sparmaßnahmen. Die AOK Sachsen-Anhalt erwartet, dass diese zur Stabilisierung der Beiträge beitragen. Für eine langfristige Entlastung fordert sie jedoch weitere Reformen, darunter eine niedrigere Mehrwertsteuer auf Arzneimittel und eine ausreichende Finanzierung der Gesundheitsversorgung von Bürgergeldbeziehenden. Aus diesem Grund unterstützt sie die Klage der gesetzlichen Krankenkassen gegen die aus ihrer Sicht unzureichende Finanzierung. In der alten Schultheiß-Brauerei war am Wochenende vom 3. und 4. Oktober eine Menge los. Verschiedene dort ansässige Vereine luden zu einem bunten Programm ein, ob Partyführungen, Graffiti-Sessions oder Kletterwettkämpfe. Für jeden wurde etwas geboten.
1: Bis ins Jahr 1990 wurden hier noch fast 1 Million Hektoliter Bier jährlich produziert und über 1000 Menschen beschäftigt. Mittlerweile ist die alte Schultheiß-Brauerei in Dessau ein Ort für Kunst und Kultur geworden. Am 3. und 4. Oktober luden verschiedene der dort ansässigen Vereine zu einem bunten Veranstaltungswochenende ein. Darunter natürlich auch der New Kid e.V.
2: Also bei uns gibt es auf jeden Fall eine große, große Party mit elektronischer Musik für jung und jung geblieben, sagen wir immer so schön. Und wir werden heute unseren Innenbereich das erste Mal bespielen und da sind wir alle ganz doll aufgeregt.
1: Anfang 2023 hat sich der New Kid e.V. gegründet. Die Vereinigung, bestehend aus DJs und Tanzbegeisterten aus dem Dessau-Roßlauer Stadtgebiet und anhaltischen Umland, ist mittlerweile eine feste Größe in der Bauhausstadt und an der Brauerei etabliert.
2: Die Idee kam tatsächlich vom Brauereiverein und von den Genossen. Wir wurden da so ein bisschen mit reingeholt. Wir machen das ja jetzt schon seit 2 Jahren, dass wir hier draußen quasi diese Veranstaltung machen für Dessau. Und das hat sich jetzt alles so ergeben, dass wir da zusammenarbeiten. Also bis jetzt haben wir viele Leute, die hier tatsächlich sehr interessiert sind an der Brauerei, dadurch eben auch mitbekommen, dass wir hier diese Veranstaltung im Hintergrund machen. Und ich denke, dadurch spricht sich das ganz schön gut rum, dass in Dessau auch mal ein bisschen Party ist.
1: Während der New Kid e.V. sich schon einmal für die große Party am Abend warm machte, war auf dem Brauereigelände noch an vielen weiteren Standorten einiges los. So gab es unter anderem eine Graffiti-Session für Anfänger sowie auch für Profis. Kinder konnten hier ihrer Kreativität freien Lauf lassen und brachten bunte Kunstwerke auf eine Leinwand. Direkt nebenan konnte ein Ausstellungscontainer des Projekts Ostbronx besichtigt werden.
3: Der Kulturkanister ist quasi unsere mobile Wanderausstellung, ein mobiles Lern- und Lernlabor. Das heißt, wir

0: Wir sind aktiv in der Jugendarbeit. Wir widmen uns so ein bisschen der Geschichte, also historische Bildungsarbeit, was Breakdance und Hip-Hop in der DDR angeht. Wir sehen hier Fragmente von der Ausstellung tatsächlich. Hier parallel dazu unsere digitale Ausstellung mit digitalen Lernmodulen. Das Ganze ist betitelt mit dem Projektnamen Ostbronx. Wir kriegen eine Förderung, wir laufen über Jugend erinnert. Das ist ein bundesweites Programm für Bildungsarbeit, gerade im Jugendsegmenten. Und das ist quasi jetzt unsere vorletzte Station noch hier zentral in Dessau, was das angeht. Und ja, wir sind ab Montag für eine Woche in Frankfurt-Oder. Da sind wir noch und waren den Sommer sehr aktiv. Wir waren in Sachsen-Anhalt, wir waren in Sachsen, in Brandenburg gewesen und ja, gehen dann nach Frankfurt-Oder so ein bisschen in die Winterpause. Das heißt, wir bauen den Container weiter aus und dann nächstes Jahr sprengen wir auch so ein bisschen die Grenzen. Wir sind in Wiesbaden, wir sind in Hannover, wir werden Frankfurt-Main machen und mal gucken, was noch alles so reinkommt.
1: Neben dem interessanten Einblick in die Geschichte des Hip-Hops in der DDR ging es dann am Veranstaltungswochenende in der Brauerei auch hoch hinaus. Die Bergfreunde Anhalt-Dessau des Deutschen Alpenvereins luden zu einem Jubiläum ein. Das Kletterzentrum Zuckerturm wurde vor 20 Jahren als erste öffentliche Kletterhalle in Sachsen-Anhalt eröffnet. Zum Jubiläum gab es einen Kletterwettkampf unter den Mitgliedern, zu dem auch Zuschauer eingeladen waren. In einer zukünftigen Zeitnah-Ausgabe wird es noch einen ausführlichen Bericht über das Jubiläum des Zuckerturms geben. Gegen 18 Uhr wurde der Kletterwettkampf beendet. Die Party beim New Kid e.V. ging da dann erst so langsam los. Vorm und im Depot wurde ordentlich gefeiert. Der Verein hat nun noch einige Ideen, was man in Zukunft noch alles mit der alten Brauerei machen könnte.
2: Also am liebsten würden wir ja die ganze Brauerei bespielen. Das ist natürlich schwierig, weil hier sehr viel veraltet ist, sehr viel einsturzgefährdet ist. Wir beschränken uns jetzt erstmal auf das Depot, wollen das wieder ausbauen und eben für Besucher sicher gestalten und da jegliche Art von Kultur schaffen, von Partys bis zu Workshops oder sonstigen Vorlesungen, Podiumsdiskussionen, alles, was man irgendwie bieten kann.
1: Das Veranstaltungswochenende in der Schultheißbrauerei hat zahlreiche Besucher angelockt und wieder gezeigt, was das Gebäude für ein großes Potenzial hat. Das alles ist natürlich nur durch die verschiedenen engagierten Vereine vor Ort möglich.
3: Kanalsanierungen in der Puschkinallee. Ab dem 12. Oktober setzen die DVV Stadtwerke Dessau die Kanalsanierung in der Puschkinallee mit dem zweiten Bauabschnitt fort. Betroffen ist der Straßenabschnitt zwischen der Hardenbergstraße und der Heinz-Röttger-Straße. Im Rahmen der Arbeiten werden sogenannte Schlauchliner in die vorhandenen Kanäle eingebaut. Mit diesem Verfahren können die Kanäle in geschlossener Bauweise und ohne aufwendige Tiefbauarbeiten saniert werden. Zusätzlich erfolgen die Sanierung der Schächte sowie abschließende Restarbeiten. Während der Bauphase wird die Puschkinallee halbseitig bearbeitet. Die Zufahrt zur Heinz-Röttger-Straße muss für die Dauer der Arbeiten vollständig gesperrt werden. Verkehrsteilnehmer werden gebeten, die Einschränkungen bei ihrer Fahrtplanung zu berücksichtigen und den betroffenen Bereich nach Möglichkeit zu umfahren. Der Einbau der Schlauchliner ist ab der 42. Kalenderwoche geplant. Die Schachtsanierung und die abschließenden Arbeiten sollen in den Kalenderwochen 43 und 44 erfolgen. Die Zeitplanung hängt vom jeweiligen Baufortschritt ab und kann sich aufgrund der Witterung gegebenenfalls verschieben. Die DVV Stadtwerke Dessau danken allen Verkehrsteilnehmern und Anwohnern für ihr Verständnis für die erforderlichen Arbeiten und die damit verbundenen Einschränkungen.
4: Die Damen der Dessau Volleys haben in der Regionalliga Nordost ihren Erfolgskurs fortgesetzt. Beim VC Teltow Kleinmachnow setzten sie sich souverän mit 3:0 durch. Weniger erfolgreich verlief das Wochenende für die Herrenmannschaften. Die zweite Mannschaft unterlag auswärts beim SV Schulzendorf nach einem spannenden Spiel mit 2:3, sicherte sich durch die Niederlage, aber immerhin einen Punkt in der Regionalliga Nordost. Die erste Herrenmannschaft musste sich im Regionalpokal dem Drittligisten Preußen Berlin mit 1:3 geschlagen geben. Trotz umkämpfter und knappen Sätzen fehlte über die gesamte Partie hinweg die nötige Konstanz. Den Pokalsieg sicherte sich der Zweitligist SV Lindau-Gransee. Am kommenden Wochenende steht für die Dessauer Wollies gleich mehrere Heimspiele in der Sporthalle an der Friedensschule an. Die Damen empfangen am Samstag, den 17. Oktober um 15 Uhr Rotation Prenzlauer Berg. Um 19 Uhr trifft die erste Herrenmannschaft im Lokalderby auf Chemie Volley Mitteldeutschland. Am Sonntag, am 18. Oktober, spielen die Herren der Regionalliga ebenfalls gegen Rotation Prenzlauer Berg. Am Pfiff ist um 15 Uhr. Mit 2 Siegen und 2 Niederlagen steht die SG Kühnau kurz nach dem Beginn der neuen Oberligasaison im Tabellenmittelfeld. Für die Handballer aus der Bauhausstadt stand am 5. Spieltag ein Heimspiel gegen die zweite Mannschaft der HG 85 Köthen an. Nachdem die Kühnauer die letzte Begegnung vor heimischer Kulisse gegen Spergau ganz knapp verloren haben, sollte nun wieder ein Erfolg in der Sporthalle der Friedensschule verbucht werden.
5: Eine wirklich ärgerliche Heimniederlage gab es Ende September für die Handballer der SG Kühnau. Mit 22:23 verlor man denkbar knapp gegen die SG Spergau, nachdem diese das Spiel in den Schlussminuten noch drehten. Am 10. Oktober luden die Kühnauer zum nächsten Heimspiel in die Sporthalle der Friedensschule ein. Zum 5. Spieltag der Handball-Oberliga empfing man die zweite Mannschaft der HG 85 Köthen. Die Gäste konnten einen guten Saisonstart mit 3 Siegen und einem Unentschieden verbuchen. Die Dessauer Handballer, die sich im Tabellenmittelfeld befanden, wollten nach dem bitteren Spiel gegen Spergau nun unbedingt wieder vor heimischer Kulisse punkten. Und die Begegnung startete gleich mit richtig viel Tempo. Den ersten Treffer gab es für die Gäste durch Joey Schimmelfennig. Keine 2 Minuten brauchten die Kühnauer, um das Zwischenergebnis auf 3:1 zu stellen. Marc Kvosala traf gleich zweimal und Grigori Wodotinski erzielte den dritten Treffer für die SG. Das Spiel blieb aber zunächst ausgeglichen und einen größeren Abstand konnte sich keines der beiden Teams herausarbeiten. Die Zuschauer sahen hier ein unterhaltsames Handballspiel mit vielen Toren. Nach 10 gespielten Minuten schon der Treffer zum 7:7 durch Matti Kutzer. Im weiteren Verlauf des ersten Durchgangs schafften es die Hausherren, sich etwas abzusetzen. Ein 3-Tore-Lauf brachte Kühnau bis zur 25. Minute mit 14:11 in Führung. Ein Treffer von Matti Kutzer sowie 2 von Marc Vosala sorgten für den Abstand von 3 Toren. Den Vorsprung konnten die Gastgeber dann sogar noch bis zur Pause ausbauen. Ein verwandelter 7 Meter von Matti Kutzer sowie ein Torerfolg von Tim Kilian sorgten für den Zwischenstand von 19:13 nach einer halben Stunde. Und auch in der zweiten Hälfte machte die SG druckvoll weiter. Nach 8 Sekunden Marc Kvosala mit dem 20:13. Ein weiterer Treffer von Kvosala und einer von Tim Kilian sorgten dann in der 35. Minute bereits für das 22:13 und einen 9-Tore-Abstand für die Kühnauer. Früh im zweiten Durchgang sah alles nach einem Heimsieg aus. Defensiv machten es die Hausherren richtig gut und Keeper Carsten Bachmann war auch das ein oder andere Mal zur Stelle. Grigori Wodotinski sorgte in der 37. Minute für den 10-Tore-Abstand mit seinem Treffer zum 24:14. Auf 7 Tore konnten die Gäste diesen Abstand zwischenzeitlich wieder verkürzen, bevor die Kühnauer dann wieder etwas anzogen. Kurt-Ole Reppmann sorgte mit einem Doppelpack für das 31:20 in der 50. Minute. Die SG war zu diesem Zeitpunkt brechend überlegen und die Köthener kamen gar nicht mehr hinterher. Ein beachtlicher 4-Tore-Lauf mit einem Treffer von Matti Kutzer, einem von Paul Heuer sowie 2 Torerfolgen von Kurt-Ole Reppmann sorgte dafür, dass Kühnau in der 56. Minute 38:22 führte. Das Spiel war zu diesem Zeitpunkt längst durch. Beim beeindruckenden 16-Tore-Abstand blieb es dann auch bis zum Ende. Dennis Franz setzte den Schlusspunkt in der Partie mit 2 Treffern zum 41:25 Endstand. Köthens Niklas Pondorf sah dann noch die rote Karte für ein Foul an Franz. Das spielte am Ende aber keine Rolle mehr. Die SG Kühnau zeigte einen sehr dominanten Heimauftritt und gewann deutlich gegen die Zweitvertretung der HG 85 Köthen. Bester Werfer bei den Hausherren war Marc Quosalla mit 13 Treffern. Trainer Amans Uschins war nach der Partie, bis auf die Anfangsphase, sehr zufrieden mit seinem Team.
6: Ja, ich denke, wir haben nicht gut angefangen. Die ersten 20 Minuten waren ein bisschen hektisch. Wir haben einige Sachen, freie Würfe nicht getroffen. Und das Spiel in 20 Minuten stand 11:11. Dann wird das Abwehrstand ein bisschen besser. Genau das, was wir haben vorgenommen, in Abwehr umgesetzt. Und dann war für Möglichkeit, in Kontra zu laufen. Und die Tempo hat die Jungs gut umgesetzt. Und am Ende steht ein gutes Ergebnis. Ich sage immer, wir gehen Spiel zum Spiel, wir vorbereiten Spiel zum Spiel. Wir holen von jedem Spiel das Beste rauszuholen und dann schauen.
5: Die Kühnauer stehen aktuell auf Tabellenplatz 6 in der Oberliga, haben aber auch ein Spiel weniger absolviert als die meisten Teams vor ihnen. Weiter geht es für die SG am 2. Oktober in Wernigerode. Das nächste Heimspiel in der Sporthalle der Friedensschule wird dann am 31. Oktober gegen die Tabellenführer aus Biederitz ausgetragen.
4: Die Polizeiinspektion Dessau-Roßlau hat mitgeteilt, dass es sich bei den am 4. Oktober im Bereich der Elbe bei Dessau-Roßlau aufgefundenen Leichnam zweifelsfrei um den seit Weihnachten 2025 vermissten 60-Jährigen aus Dessau-Roßlau handelt. Der nahezu vollständig skelettierte Leichnam war von Zeugen gegen 16.45 Uhr in einem Waldstück nördlich des Klärwerkes nahe dem Elbufer im Naturschutzgebiet Saale-Bergau entdeckt worden. Seit dem Verschwinden des Mannes hatten weder Angehörige noch Freunde Kontakt zu ihm herstellen können. Er hatte vermutlich ein Fahrrad, einen einachsigen Fahrradanhänger und möglicherweise eine Fotoausrüstung bei sich. Die polizeilichen Verhandlungsmaßnahmen waren bislang erfolglos geblieben. Nach der Identifizierung des Verstorbenen teilte die Polizei mit, dass derzeit keine Hinweise auf eine Fremdverschuldung vorliegen. Und das waren sie, die aktuellen Nachrichten hier bei Zeitnah. Jetzt folgt noch das Wetter sowie die Meldungen aus der Region. Bis dahin haben Sie eine schöne Zeit und auf Wiedersehen.
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12: Am Donnerstag erwartet uns wechselhaftes Herbstwetter mit Höchsttemperaturen von etwa 17 Grad. Am Morgen bleibt der Himmel zunächst überwiegend bewölkt, bevor sich im Laufe des Tages immer wieder die Sonne zeigt. Mit Regen ist voraussichtlich

0: sich kaum zu rechnen, sodass es größtenteils trocken bleibt.
1: Eine Stunde statt umsteigen und warten. Seit Montag verbindet die neue Plusbuslinie 480 Köthen, Zörbig, Sandersdorf und Bitterfeld-Wolfen im Stundentakt. Unter der Woche von frühmorgens bis in den Abend, am Wochenende immerhin alle 2 Stunden. Vergangene Woche haben sich Land, Landkreis und Stadt vor Ort ein Bild von den ersten Tagen gemacht.
2: Die neu entstandene oder ins Leben gerufene Linie 480, die hat für den Landkreis Anhalt-Bitterfeld eine enorme Bedeutung, da sie die Städte Bitterfeld, Sandersdorf, Brena, Zürbig mit der Stadt Köthen verbindet und umgekehrt. Und das im Stundentakt, also am Wochenende im 2-Stunden-Takt. Und das ist schon eine enorme Erleichterung für Fahrgäste, um beispielsweise vom Bitterfeld nach Köthen zu kommen. Wenn man dann noch bedenkt und berücksichtigt, dass die Fahrzeit zwischen Bitterfeld und Köthen deutlich weniger als 1 Stunde beträgt und die ganzen Anlaufpunkte, die Haltestellen quasi sieht, dann ist das schon eine tolle Errungenschaft, tolle Erneuerung für uns und für die Fahrgäste insgesamt.
1: Der Bus soll dabei nicht nur die Orte untereinander verbinden. In Bitterfeld gibt es Anschlüsse an S-Bahn und Regionalzüge, unter anderem in Richtung Leipzig, Halle und Magdeburg. Damit soll der Plusbus auch eine Alternative zum Auto werden.
2: Wir wollen damit natürlich auch erreichen, dass man mehr vom Individualverkehr weggeht hin zum ÖPNV, zum straßengebundenen ÖPNV, dann natürlich auch zum schienengebundenen ÖPNV, weil die Strecke endet nicht in Bitterfeld oder in Köthen, sondern dort besteht die Möglichkeit, dann überregional angebunden zu werden.
1: Und die ersten Erfahrungen stimmen den Landkreis optimistisch. Die Linie ist nach Angaben von Andi Grabner bereits gut ausgelastet. Gleichzeitig ist der Bus mehr als nur ein neues Angebot. Er soll auch zeigen, wie groß der tatsächliche Bedarf auf dieser Verbindung ist.
2: Wir konnten tatsächlich schon ein klitzekleines positives Fazit ziehen. Dahingehend, dass die Linie jetzt schon sehr gut frequentiert ist. In der Hoffnung natürlich, dass da eine deutliche Steigerung nach oben möglich ist. Hintergrund hat ja die Linie dadurch, dass versucht wird, die ehemalige Saftbahn, sprich die Eisenbahnstrecke zwischen Bitterfeld und Stumpsdorf wieder zu reaktivieren. Und dahingehend wurde auch ein Bedarf ermittelt. Und der Bedarf, der deckt sich tatsächlich mit den derzeitigen Fahrgastzahlen.
1: Denn langfristig soll hier wieder die Bahn fahren. Die sogenannte Saftbahn zwischen Bitterfeld und Stumpsdorf könnte reaktiviert werden. Eine Machbarkeitsstudie sieht dafür grundsätzlich gute Voraussetzungen.
3: Wir haben auf der Linie, die später einmal von der Saftbahn gefahren und bedient werden soll, aktuell einen Plusbus, also eine Landesbuslinie, eingesetzt, um natürlich einmal die Bedarfe hier abzufangen, die unstreitig sind, aber halt auch, um ein Stückchen auch voraus schon zu schauen, wie stark wird die entsprechende Linie nachgefragt. Das wird uns natürlich auch zusätzliche Argumente geben bei der Diskussion um die Saftbahn.
1: Die Studie kommt zu einem positiven Ergebnis. Der Nutzen-Kosten-Faktor liegt über 1. Eine Reaktivierung gilt damit grundsätzlich als realistisch und sinnvoll. Bis tatsächlich wieder Züge fahren, dürfte es allerdings noch dauern.
3: Wenn ich sage, ich habe eine Wirtschaftlichkeitsstudie, die sagt, es macht Sinn, die nächsten Schritte zu verfolgen, dann sind wir in Deutschland. Man muss natürlich genau Streckenführung betrachten. Kann das so bleiben, wie das bisher ist? Müssen zum Beispiel Bahnhöfe verlegt werden? Wie kann das entsprechend reaktiviert werden? Dafür braucht es dann Planungen und Genehmigungen, die dann letztendlich halt tatsächlich in einigen Jahren dann in der Realisierung münden können. Aber davor gibt es halt eben noch eine ganze Reihe von Planungsschritten.
1: Der Plusbus ist zunächst bis Ende 2027 über EU-Mittel aus dem Just Transition Fonds finanziert. Der Landkreis hofft auf eine dauerhafte Förderung über das Landesbusnetz. Bis dahin gilt die Linie 480 als Vorlauf für die mögliche Saftbahn. Und als Test, wie groß der Bedarf für mehr öffentlichen Nahverkehr in der Region tatsächlich ist.
0: Aufsteiger gegen Spitzenteam. Hier sollte das Ergebnis doch schon vorauszusehen sein. Nicht so aber in der Handball-Regionalliga. Schon letztes Jahr konnte die HG 85 Köthen im Heimspiel nur ein Unentschieden erzielen. dieses Jahr ist es der BSV 93 Magdeburg, die sich als Liga-Neulinge gegenüberstellt. Die Köthner geben alles, doch in der ersten Halbzeit sieht es danach aus, als würde sich die Tradition fortsetzen. Nach 30 Minuten steht es 17:18 für die Gäste. Die zweite Hälfte beginnt mit Vollgas, hier in der 33. Lukas Krug macht das 20:19 im Konter dank dem schnellen Umschalten von Hensen. Die Magdeburger machen aber auch Tempo. Kommen zwar erst nicht durch, später gibt es dann aber dank der lückenhaften Verteidigung doch noch ein Tor. Die HG nutzt aber wieder ihre Kontermöglichkeit und just verwandelt das 21:20. Ein Schlagabtausch auf Augenhöhe. Die Aufsteiger müssen schneller in die Verteidigung. 41. Spielminute, Magdeburg wieder mit 23:24 vorne. Weite Pässe der Köthner im Mittelfeld. Dann aber rechts an Hensen, weiter an Just und der macht nicht nur den Ausgleich, sondern startet auch eine Torserie. Knapp 4 Minuten später. Bisher noch kein weiteres Tor gefallen. Gmirek versucht's, aber der Keeper blockt ins Aus. Neuer Versuch. Die 8 versucht's nochmal und dieses Mal landet er im Kasten. Nicht mal eine Minute später. Jetzt macht der BSV Druck. Heinrich will durch, aber wird geblockt. Jaidi zur Stelle und fängt den Pass ab. Vor zu Schütte und drin ist das Ding. Einer geht aber bekanntlicherweise noch rein und erneut ist es Just, der durch einen Konter nicht nur das 27:24, sondern auch sein 9. Tor im Spiel macht. 3 Tore Vorsprung, nur noch 14 Minuten zu spielen. Die Aufsteiger geben aber nicht auf und schaffen ihren eigenen Drehmoment. 29:27 in der 53. Die Köthner verteidigen weit draußen. Der Ball findet Schmidt in der Ecke und der knallt ihn ins Tor. Die HG versucht, was schon oft geklappt hat, aber dieses Mal stehen die Magdeburger bereit und bekommen den Ball. Vor zu Brand. Sprung und Treffer. Ausgleich. Eine Minute später. Schneeberg und Heinrich tänzeln die Verteidigung aus und letzterer macht das 3. Tor in Folge. 29:30 in der 55. Spielminute. Der Handballgott will hier aber einfach ein Unentschieden sehen. Noch 2 Minuten zu spielen, Grohmann erhöht auf 33:32. Magdeburg nimmt das Tempo raus. Dann findet der Ball aber Elsner und der macht den Ausgleich. Das Spiel endet im Unentschieden mit 33:33. Es sieht so aus, als müssten sich die Gegner erneut mit einem Punkt gegen die Aufsteiger zufrieden geben.
4: Ich meine, es ist völlig verständlich, dass meine Jungs jetzt enttäuscht sind nach so einem Spiel. Wir haben natürlich uns mehr erhofft bei einem Heimspiel gegen einen Aufsteiger. Aber ich glaube, wenn wir jetzt das Spiel ein bisschen sacken lassen, kann die Verärgerung, glaube ich, gar nicht mehr so groß sein. Weil ich denke, am Ende kann es in beide Richtungen gehen. Am Ende ist es eine Lotterie. Ich sage, dann könnten wir es sogar auch noch verlieren. Gesamt über das Spiel gesehen, muss ich sagen, haben wir einfach in der ersten Halbzeit in der Abwehr überhaupt keinen Zugriff gefunden. Das war heute so ein bisschen das Mango, was uns die letzten Wochen eigentlich stark gemacht hatte. Dass wir eine gute Abwehr gespielt haben, gerade in den ersten Halbzeiten. Das ist uns heute leider überhaupt nicht gelungen. So dass wir da gar nicht so richtig im Spielflow drin waren. Zweite Halbzeit sind wir hinten besser, tun uns aber weiterhin vorne dann immer wieder schwer. Und dann ist es so die Phase, ich glaube 45. Minute sind wir einmal mit 3 weg. Ich glaube, da müssen wir einen Sack zumachen. Und das machen wir nicht, da holen wir den BSV wieder zurück ins Spiel, lassen ihren Glauben wach, dass sie hier was mitnehmen können. Und dann sind wir in der Endphase, was ich am Anfang schon gesagt hatte, da kann es in beide Richtungen gehen. Jetzt müssen wir sagen, ja, wir ärgern uns. Auf der anderen Seite setzt sich so ein bisschen eine Serie fort, die wir letztes Jahr schon hatten, dass wir zu Hause gegen die Aufsteiger immer nur einen Punkt holen. Ja, von daher geht weiter.
0: Mit diesem Ergebnis verbleiben die

0: Hallo und herzlich willkommen zur neuesten Ausgabe von Zeitnah hier auf RAN 1. Die AOK Sachsen-Anhalt lässt ihre Beiträge auch 2027 unverändert. Der Zusatzbeitrag bleibt bei 2,98%, der Gesamtbeitragssatz bei 17,49%. Damit möchte die Krankenkasse ihren Versicherten trotz steigender Gesundheitskosten finanzielle Planungssicherheit bieten. Um die Ausgaben der gesetzlichen Krankenversicherungen zu begrenzen, setzt die Bundesregierung auf neue Sparmaßnahmen. Die AOK Sachsen-Anhalt erwartet, dass diese zu Stabilisierung der Beiträge beitragen. Für eine langfristige Entlastung fordert sie jedoch weitere Reformen, darunter eine niedrigere Mehrwertsteuer auf Arzneimittel und eine ausreichende Finanzierung der Gesundheitsversorgung von Bürgergeldbeziehenden. Aus diesem Grund unterstützt sie die Klage der gesetzlichen Krankenkassen gegen die aus ihrer Sicht unzureichende Finanzierung. In der alten Schultheiß-Brauerei war am Wochenende vom 3. und 4. Oktober eine Menge los. Verschiedene dort ansässige Vereine luden zu einem bunten Programm ein, ob Partyführungen, Graffiti-Sessions oder Kletterwettkämpfe. Für jeden wurde etwas geboten.
1: Bis ins Jahr 1990 wurden hier noch fast 1 Million Hektoliter Bier jährlich produziert und über 1000 Menschen beschäftigt. Mittlerweile ist die alte Schultheiß-Brauerei in Dessau ein Ort für Kunst und Kultur geworden. Am 3. und 4. Oktober luden verschiedene der dort ansässigen Vereine zu einem bunten Veranstaltungswochenende ein. Darunter natürlich auch der New Kid e.V.
2: Also bei uns gibt es auf jeden Fall eine große Party mit elektronischer Musik für jung und jung geblieben, sagen wir immer so schön. Und wir werden heute unseren Innenbereich das erste Mal bespielen und da sind wir alle ganz doll aufgeregt.
1: Anfang 2023 hat sich der New Kid e.V. gegründet. Die Vereinigung, bestehend aus DJs und Tanzbegeisterten aus dem Dessau-Roßlauer Stadtgebiet und anhaltischen Umland, ist mittlerweile eine feste Größe in der Bauhausstadt und an der Brauerei etabliert.
2: Die Idee kam tatsächlich vom Brauereiverein und von den Genossen. Wir wurden da so ein bisschen mit reingeholt. Wir machen das ja jetzt schon seit 2 Jahren, dass wir hier draußen quasi diese Veranstaltung machen für Dessau. Und das hat sich jetzt alles so ergeben, dass wir da zusammenarbeiten. Also bis jetzt haben wir viele Leute, die hier tatsächlich sehr interessiert sind an der Brauerei, dadurch eben auch mitbekommen, dass wir hier diese Veranstaltung im Hintergrund machen. Und ich denke, dadurch spricht sich das ganz schön gut rum, dass in Dessau auch mal ein bisschen Party ist.
1: Während der New Kid e.V. sich schon einmal für die große Party am Abend warm machte, war auf dem Brauereigelände noch an vielen weiteren Standorten einiges los. So gab es unter anderem eine Graffiti-Session für Anfänger sowie auch für Profis. Kinder konnten hier ihrer Kreativität freien Lauf lassen und brachten bunte Kunstwerke auf eine Leinwand. Direkt nebenan konnte ein Ausstellungscontainer des Projekts Ostprongs besichtigt werden.
3: Der Kulturkanister ist quasi unsere mobile Wanderausstellung, ein mobiles Lern-Lernlabor. Das heißt, wir sind aktiv in der Jugendarbeit. Wir widmen uns so ein bisschen der Geschichte, also historische Bildungsarbeit, was Breakdance und Hip-Hop in der DDR angeht. Wir sehen hier Fragmente von der Ausstellung tatsächlich. Hier parallel dazu unsere digitale Ausstellung mit digitalen Lern- und Lernmodulen. Das Ganze ist betitelt mit dem Projektnamen Ostprongs. Wir kriegen eine Förderung, wir laufen über Jugend erinnert. Das ist ein bundesweites Programm für Bildungsarbeit, gerade im Jugendsegmenten. Und das ist quasi jetzt unsere vorletzte Station noch hier zentral in Dessau, was das angeht. Und ja, wir sind ab Montag für eine Woche in Frankfurt-Oder. Da sind wir noch und waren den Sommer sehr aktiv. Wir waren in

0: Sachsen-Anhalt, wir waren in Sachsen, in Brandenburg gewesen und ja, gehen dann nach Frankfurt-Oder so ein bisschen in die Winterpause. Das heißt, wir bauen den Container weiter aus und dann nächstes Jahr sprengen auch so ein bisschen die Grenzen. Wir sind in Wiesbaden, wir sind in Hannover, wir werden Frankfurt-Main machen und mal gucken, was noch alles so reinkommt.
1: Neben dem interessanten Einblick in die Geschichte des Hip-Hops in der DDR ging es dann am Veranstaltungswochenende in der Brauerei auch hoch hinaus. Die Bergfreunde Anhalt-Dessau des Deutschen Alpenvereins luden zu einem Jubiläum ein. Das Kletterzentrum Zuckerturm wurde vor 20 Jahren als erste öffentliche Kletterhalle in Sachsen-Anhalt eröffnet. Zum Jubiläum gab es einen Kletterwettkampf unter den Mitgliedern, zu dem auch Zuschauer eingeladen waren. In einer zukünftigen Zeitnah-Ausgabe wird es noch einen ausführlichen Bericht über das Jubiläum des Zuckerturms geben. Gegen 18 Uhr wurde der Kletterwettkampf beendet. Die Party beim New Kid e.V. ging da dann erst so langsam los. Vorm und im Depot wurde ordentlich gefeiert. Der Verein hat nun noch einige Ideen, was man in Zukunft noch alles mit der alten Brauerei machen könnte.
2: Also am liebsten würden wir ja die ganze Brauerei bespielen. Das ist natürlich schwierig, weil hier sehr viel veraltet ist, sehr viel einsturzgefährdet ist. Wir beschränken uns jetzt erstmal auf das Depot, wollen das wieder ausbauen und eben für Besucher sicher gestalten und da jegliche Art von Kultur schaffen, von Partys bis zu Workshops oder sonstigen Vorlesungen, Podiumsdiskussionen, alles, was man irgendwie bieten kann.
1: Das Veranstaltungswochenende in der Schultheißbrauerei hat zahlreiche Besucher angelockt und wieder gezeigt, was das Gebäude für ein großes Potenzial hat. Das alles ist natürlich nur durch die verschiedenen engagierten Vereine vor Ort möglich.
3: Kanalsanierungen in der Puschkinallee. Ab dem 12. Oktober setzen die DVV Stadtwerke Dessau die Kanalsanierung in der Puschkinallee mit dem zweiten Bauabschnitt fort. Betroffen ist der Straßenabschnitt zwischen der Hardenbergstraße und der Heinz-Röttger-Straße. Im Rahmen der Arbeiten werden sogenannte Schlauchliner in die vorhandenen Kanäle eingebaut. Mit diesem Verfahren können die Kanäle in geschlossener Bauweise und ohne aufwendige Tiefbauarbeiten saniert werden. Zusätzlich erfolgen die Sanierung der Schächte sowie abschließende Restarbeiten. Während der Bauphase wird die Puschkinallee halbseitig bearbeitet. Die Zufahrt zur Heinz-Röttger-Straße muss für die Dauer der Arbeiten vollständig gesperrt werden. Verkehrsteilnehmer werden gebeten, die Einschränkungen bei ihrer Fahrtplanung zu berücksichtigen und den betroffenen Bereich nach Möglichkeit zu umfahren. Der Einbau der Schlauchliner ist ab der 42. Kalenderwoche geplant. Die Schachtsanierung und die abschließenden Arbeiten sollen in den Kalenderwochen 43 und 44 erfolgen. Die Zeitplanung hängt vom jeweiligen Baufortschritt ab und kann sich aufgrund der Witterung gegebenenfalls verschieben. Die DVV Stadtwerke Dessau danken allen Verkehrsteilnehmern und Anwohnern für ihr Verständnis für die erforderlichen Arbeiten und die damit verbundenen Einschränkungen.
4: Die Damen der Dessau Volleys haben in der Regionalliga Nordost ihren Erfolgskurs fortgesetzt. Beim VC Teltow Kleinmachnow setzten sie sich souverän mit 3:0 durch. Weniger erfolgreich verlief das Wochenende für die Herrenmannschaften. Die zweite Mannschaft unterlag auswärts beim SV Schulzendorf nach einem spannenden Spiel mit 2:3, sicherte sich durch die Niederlage aber immerhin einen Punkt in der Regionalliga Nordost. Die erste Herrenmannschaft musste sich im Regionalpokal den Drittligisten Preußen Berlin mit 1:3 geschlagen geben. Trotz umkämpfter und knappen Sätzen fehlte über die gesamte Partie hinweg die nötige Konstanz. Den Pokalsieg sicherte sich der Zweitligist SV Lindau-Gransee. Am kommenden Wochenende steht für die Dessauer Volleys gleich mehrere Heimspiele in der Sporthalle an der Friedensschule an. Die Damen empfangen am Samstag, den 17. Oktober um 15 Uhr Rotation Prenzlauer Berg. Um 19 Uhr trifft die erste Herrenmannschaft im Lokalderby auf Chemie Volley Mitteldeutschland. Am Sonntag, am 18. Oktober, spielen

0: die Herren der Regionalliga ebenfalls gegen Rotation Prenzlauer Berg. Anpfiff ist um 15 Uhr. Mit 2 Siegen und 2 Niederlagen steht die SG Kühnau kurz nach dem Beginn der neuen Oberligasaison im Tabellenmittelfeld. Für die Handballer aus der Bauhausstadt stand am 5. Spieltag ein Heimspiel gegen die zweite Mannschaft der HG 85 Köthen an. Nachdem die Kühnauer die letzte Begegnung vor heimischer Kulisse gegen Spergau ganz knapp verloren haben, sollte nun wieder ein Erfolg in der Sporthalle der Friedensschule verbucht werden.
1: Eine wirklich ärgerliche Heimniederlage gab es Ende September für die Handballer der SG Kühnau. Mit 22:23 verlor man denkbar knapp gegen die SG Spergau, nachdem diese das Spiel in den Schlussminuten noch drehten. Am 10. Oktober luden die Kühnauer zum nächsten Heimspiel in die Sporthalle der Friedensschule ein. Zum 5. Spieltag der Handball-Oberliga empfing man die zweite Mannschaft der HG 85 Köthen. Die Gäste konnten einen guten Saisonstart mit 3 Siegen und einem Unentschieden verbuchen. Die Dessauer Handballer, die sich im Tabellenmittelfeld befanden, wollten nach dem bitteren Spiel gegen Spergau nun unbedingt wieder vor heimischer Kulisse punkten. Und die Begegnung startete gleich mit richtig viel Tempo. Den ersten Treffer gab es für die Gäste durch Joey Schimmelfennig. Keine 2 Minuten brauchten die Kühnauer, um das Zwischenergebnis auf 3:1 zu stellen. Marc Kvosala traf gleich zweimal und Grigori Wodotinski erzielte den dritten Treffer für die SG. Das Spiel blieb aber zunächst ausgeglichen und einen größeren Abstand konnte sich keines der beiden Teams herausarbeiten. Die Zuschauer sahen hier ein unterhaltsames Handballspiel mit vielen Toren. Nach 10 gespielten Minuten schon der Treffer zum 7:7 durch Matti Kutzer. Im weiteren Verlauf des ersten Durchgangs schafften es die Hausherren, sich etwas abzusetzen. Ein 3-Tore-Lauf brachte Kühnau bis zur 25. Minute mit 14:11 in Führung. Ein Treffer von Matti Kutzer sowie 2 von Marc Vosala sorgten für den Abstand von 3 Toren. Den Vorsprung konnten die Gastgeber dann sogar noch bis zur Pause ausbauen. Ein verwandelter 7 Meter von Matti Kutzer sowie ein Torerfolg von Tim Kilian sorgten für den Zwischenstand von 19:13 nach einer halben Stunde. Und auch in der zweiten Hälfte machte die SG druckvoll weiter. Nach 8 Sekunden Marc Kvosala mit dem 20:13. Ein weiterer Treffer von Kvosala und einer von Tim Kilian sorgten dann in der 35. Minute bereits für das 22:13 und einen 9-Tore-Abstand für die Kühnauer. Früh im zweiten Durchgang sah alles nach einem Heimsieg aus. Defensiv machten es die Hausherren richtig gut und Keeper Carsten Bachmann war auch das ein oder andere Mal zur Stelle. Grigori Wodotinski sorgte in der 37. Minute für den 10-Tore-Abstand mit seinem Treffer zum 24:14. Auf 7 Tore konnten die Gäste diesen Abstand zwischenzeitlich wieder verkürzen, bevor die Kühnauer dann wieder etwas anzogen. Kurt-Ole Reppmann sorgte mit einem Doppelpack für das 31:20 in der 50. Minute. Die SG war zu diesem Zeitpunkt brechend überlegen und die Köthener kamen gar nicht mehr hinterher. Ein beachtlicher 4-Tore-Lauf mit einem Treffer von Matti Kutzer, einem von Paul Heuer sowie 2 Torerfolgen von Kurt-Ole Reppmann sorgte dafür, dass Kühnau in der 56. Minute 38:22 führte. Das Spiel war zu diesem Zeitpunkt längst durch. Beim beeindruckenden 16-Tore-Abstand blieb es dann auch bis zum Ende. Dennis Franz setzte den Schlusspunkt in der Partie mit 2 Treffern zum 41:25 Endstand. Köthens Niklas Pondorf sah dann noch die rote Karte für ein Foul an Franz. Das spielte am Ende aber keine Rolle mehr. Die SG Kühnau zeigte einen sehr dominanten Heimauftritt und gewann deutlich gegen die Zweitvertretung der HG 85 Köthen. Bester Werfer bei den Hausherren war Marc Kvosala mit 13 Treffern. Trainer Armans Uschins war nach der Partie, bis auf die Anfangsphase, sehr zufrieden mit seinem Team.
2: Ja, ich denke, wir haben nicht gut angefangen. Die ersten 20 Minuten waren ein bisschen hektisch. Wir haben einige Sachen, freie Würfe nicht getroffen. Und das Spiel in 20 Minuten stand 11:11. Dann wird das Abwehrstand ein bisschen besser.

0: Genau das, was wir haben vorgenommen, in der Abwehr umgesetzt und dann war für Möglichkeit, in Kontra zu laufen. Und die Tempo hat die Jungs gut umgesetzt und am Ende steht ein gutes Ergebnis. Ich sage immer, wir gehen Spiel zum Spiel, wir vorbereiten Spiel zum Spiel, wir holen von jedem Spiel das Beste rauszuholen und dann schauen.
1: Die Kühnauer stehen aktuell auf Tabellenplatz 6 in der Oberliga, haben aber auch ein Spiel weniger absolviert als die meisten Teams vor ihnen. Weiter geht es für die SG am 2. Oktober in Wernigerode. Das nächste Heimspiel in der Sporthalle der Friedensschule wird dann am 31. Oktober gegen die Tabellenführer aus Biederitz ausgetragen.
2: Die Polizeiinspektion Dessau-Roßlau hat mitgeteilt, dass es sich bei den am 4. Oktober im Bereich der Elbe bei Dessau-Roßlau aufgefundenen Leichnam zweifelsfrei um den seit Weihnachten 2025 vermissten 60-Jährigen aus Dessau-Roßlau handelt. Der nahezu vollständig skelettierte Leichnam war von Zeugen gegen 16.45 Uhr in einem Waldstück nördlich des Klärwerkes nahe dem Elbufer im Naturschutzgebiet Saale-Bergau entdeckt worden. Seit dem Verschwinden des Mannes hatten weder Angehörige noch Freunde Kontakt zu ihm herstellen können. Er hatte vermutlich ein Fahrrad, einen einachsigen Fahrradanhänger und möglicherweise eine Fotoausrüstung bei sich. Die polizeilichen Verhandlungsmaßnahmen waren bislang erfolglos geblieben. Nach der Identifizierung des Verstorbenen teilte die Polizei mit, dass derzeit keine Hinweise auf eine Fremdverschuldung vorliegen. Und das waren sie, die aktuellen Nachrichten hier bei Zeitnah. Jetzt folgt noch das Wetter sowie die Meldungen aus der Region. Bis dahin haben Sie eine schöne Zeit und auf Wiedersehen.
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8: Am Donnerstag erwartet uns wechselhaftes Herbstwetter mit Höchsttemperaturen von etwa 17 Grad. Am Morgen bleibt der Himmel zunächst überwiegend bewölkt, bevor sich im Laufe des Tages immer wieder die Sonne zeigt. Mit Regen ist voraussichtlich kaum zu rechnen, sodass es größtenteils trocken bleibt.
9: 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Seit Montag verbindet die neue Plusbuslinie 480 Köthen-Zörbich, Sandersdorf und Bitterfeld-Wolfen im Stundentakt. Unter der Woche von frühmorgens bis in den Abend, am Wochenende immerhin alle 2 Stunden. Vergangene Woche haben sich Land, Landkreis und Stadt vor Ort ein Bild von den ersten Tagen gemacht.
10: Die neu entstandene oder ins Leben gerufene Linie 480, die hat für den Landkreis Anhalt-Bitterfeld eine enorme Bedeutung, da sie die Städte Bitterfeld, Sandersdorf, Brehna, Zürbich,

0: mit der Stadt Köthen verbindet und umgekehrt. Und das im Stundentakt, außer am Wochenende im Zwei-Stunden-Takt. Und das ist schon eine enorme Erleichterung für Fahrgäste, um beispielsweise vom Bitterfeld nach Köthen zu kommen. Wenn man dann noch bedenkt und berücksichtigt, dass die Fahrzeit zwischen Bitterfeld und Köthen deutlich weniger als eine Stunde beträgt und die ganzen Anlaufpunkte, die Haltestellen quasi sieht, dann ist das schon eine tolle Errungenschaft, tolle Erneuerung für uns und für die Fahrgäste insgesamt.
1: Der Bus soll dabei nicht nur die Orte untereinander verbinden. In Bitterfeld gibt es Anschlüsse an S-Bahn und Regionalzüge, unter anderem in Richtung Leipzig, Halle und Magdeburg. Damit soll der Plusbus auch eine Alternative zum Auto werden.
0: Wir wollen damit natürlich auch erreichen, dass man mehr vom Individualverkehr weggeht hin zum ÖPNV, zum straßengebundenen ÖPNV, dann natürlich auch zum schienengebundenen ÖPNV, weil die Strecke endet nicht in Bitterfeld oder in Köthen, sondern dort besteht die Möglichkeit, dann überregional angebunden zu werden.
1: Und die ersten Erfahrungen stimmen den Landkreis optimistisch. Die Linie ist nach Angaben von Andi Grabner bereits gut ausgelastet. Gleichzeitig ist der Bus mehr als nur ein neues Angebot. Er soll auch zeigen, wie groß der tatsächliche Bedarf auf dieser Verbindung ist.
0: Wir konnten tatsächlich schon ein klitzekleines positives Fazit ziehen. Dahingehend, dass die Linie jetzt schon sehr gut frequentiert ist. In der Hoffnung natürlich, dass da eine deutliche Steigerung nach oben möglich ist. Hintergrund hat ja die Linie dadurch, dass versucht wird, die ehemalige Saftbahn, sprich die Eisenbahnstrecke zwischen Bitterfeld und Stumpsdorf wieder zu reaktivieren. Und dahingehend wurde auch ein Bedarf ermittelt. Und der Bedarf, der deckt sich tatsächlich mit den derzeitigen Fahrgastzahlen.
1: Denn langfristig soll hier wieder die Bahn fahren. Die sogenannte Saftbahn zwischen Bitterfeld und Stumpsdorf könnte reaktiviert werden. Eine Machbarkeitsstudie sieht dafür grundsätzlich gute Voraussetzungen.
2: Wir haben auf der Linie, die später einmal von der Saftbahn gefahren und bedient werden soll, aktuell einen Plusbus, also eine Landesbuslinie, eingesetzt, um natürlich einmal die Bedarfe hier abzufangen, die unstreitig sind, aber halt auch um ein Stückchen auch voraus schon zu schauen, wie stark wird die entsprechende Linie nachgefragt. Das wird uns natürlich auch zusätzliche Argumente geben bei der Diskussion um die Saftbahn.
1: Die Studie kommt zu einem positiven Ergebnis. Der Nutzen-Kosten-Faktor liegt über 1. Eine Reaktivierung gilt damit grundsätzlich als realistisch und sinnvoll. Bis tatsächlich wieder Züge fahren, dürfte es allerdings noch dauern.
2: Wenn ich sage, ich habe eine Wirtschaftlichkeitsstudie, die sagt, es macht Sinn, die nächsten Schritte zu verfolgen, dann sind wir in Deutschland. Man muss natürlich genaue Streckenführung betrachten. Kann das so bleiben, wie das bisher ist? Müssen zum Beispiel Bahnhöfe verlegt werden? Wie kann das entsprechend reaktiviert werden? Dafür braucht es dann Planungen und Genehmigungen, die dann letztendlich halt tatsächlich in einigen Jahren dann in der Realisierung münden können. Aber davor gibt es halt eben noch eine ganze Reihe von Planungs- und Genehmigungsschritten.
1: Der Plusbus ist zunächst bis Ende 2027 über EU-Mittel aus dem Just Transition Fonds finanziert. Der Landkreis hofft auf eine dauerhafte Förderung über das Landesbusnetz. Bis dahin gilt die Linie 480 als Vorlauf für die mögliche Saftbahn. Und als Test, wie groß der Bedarf für mehr öffentlichen Nahverkehr in der Region tatsächlich ist.
3: Aufsteiger gegen Spitzenteam. Hier sollte das Ergebnis doch schon vorauszusehen sein. Nicht so aber in der Handball-Regionalliga. Schon letztes Jahr konnte die HG 85 Köthen im Heimspiel nur ein Unentschieden erzielen. Dieses Jahr ist es der BSV 93 Magdeburg, die sich als Liga-Neulinge gegenüberstellt. Die Köthner geben alles, doch in der ersten Halbzeit sieht es danach aus, als würde sich die Tradition fortsetzen. Nach 30 Minuten steht es 17:18 für die Gäste. Die zweite Hälfte beginnt mit Vollgas, hier in der 33. Lukas Krug macht das 20:19 im Konter dank dem schnellen Umschalten von Hensen. Die Magdeburger machen aber auch Tempo. Kommen zwar erst nicht durch, später gibt es dann aber dank der lückenhaften Verteidigung doch noch ein Tor. Die HG nutzt aber wieder ihre Kontermöglichkeit und just verwandelt das 21:20. Ein Schlagabtausch auf Augenhöhe.

0: Die Aufsteiger müssen schneller in die Verteidigung. 41. Spielminute, Magdeburg wieder mit 23-24 vorne. Weite Pässe der Köthner im Mittelfeld. Dann aber rechts an Hensen, weiter an Just und der macht nicht nur den Ausgleich, sondern startet auch eine Torserie. Knapp 4 Minuten später. Bisher noch kein weiteres Tor gefallen. Gmirek versucht's, aber der Keeper blockt ins Aus. Neuer Versuch. Die 8 versucht's nochmal und dieses Mal landet er im Kasten. Nicht mal eine Minute später. Jetzt macht der BSV Druck. Heinrich will durch, aber wird geblockt. Yaidi zur Stelle und fängt den Pass ab. Vor zu Schütte und drin ist das Ding. Einer geht aber bekanntlicherweise noch rein und erneut ist es Just, der durch einen Konter nicht nur das 27-24, sondern auch sein 9. Tor im Spiel macht. 3 Tore Vorsprung, nur noch 14 Minuten zu spielen. Die Aufsteiger geben aber nicht auf und schaffen ihren eigenen Drehmoment. 29-27 in der 53. Die Köthner verteidigen weit draußen. Der Ball findet Schmidt in der Ecke und der knallt ihn ins Tor. Die HG versucht, was schon oft geklappt hat, aber dieses Mal stehen die Magdeburger bereit und bekommen den Ball. Vor zu Brand. Sprung und Treffer. Ausgleich. Eine Minute später. Schneeberg und Heinrich tänzeln die Verteidigung aus und letzterer macht das 3. Tor in Folge. 29-30 in der 55. Spielminute. Der Handballgott will hier aber einfach ein Unentschieden sehen. Noch 2 Minuten zu spielen, Grohmann erhöht auf 33-32. Magdeburg nimmt das Tempo raus. Dann findet der Ball aber Elsner und der macht den Ausgleich. Das Spiel endet im Unentschieden mit 33-33. Es sieht so aus, als müssten sich die Gegner erneut mit einem Punkt gegen die Aufsteiger zufrieden geben.
1: Ich meine, es ist völlig verständlich, dass meine Jungs jetzt enttäuscht sind nach so einem Spiel. Wir haben natürlich uns mehr erhofft bei einem Heimspiel gegen einen Aufsteiger. Aber ich glaube, wenn wir jetzt das Spiel ein bisschen sacken lassen, kann die Verärgerung, glaube ich, gar nicht mehr so groß sein. Weil ich denke, am Ende kann es in beide Richtungen gehen. Am Ende ist es eine Lotterie. Ich sage, dann könnten wir es sogar auch noch verlieren. Gesamt über das Spiel gesehen, muss ich sagen, haben wir einfach in der ersten Halbzeit in der Abwehr überhaupt keinen Zugriff gefunden. Das war heute so ein bisschen das Manko, was uns die letzten Wochen eigentlich stark gemacht hatte, dass wir eine gute Abwehr gespielt haben, gerade in den ersten Halbzeiten. Das ist uns heute leider überhaupt nicht gelungen, sodass wir da gar nicht so richtig im Spielflow drin waren. Zweite Halbzeit sind wir hinten besser, tun uns aber weiterhin vorne dann immer wieder schwer. Und dann ist es so die Phase, ich glaube 45. Minute sind wir einmal mit 3 weg. Ich glaube, da müssen wir einen Sack zumachen. Und das machen wir nicht, da holen wir den BSV wieder zurück ins Spiel, lassen ihren Glauben wach, dass sie hier was mitnehmen können. Und dann sind wir in der Endphase, was ich am Anfang schon gesagt hatte, da kann es in beide Richtungen gehen. Jetzt müssen wir sagen, ja, wir ärgern uns. Auf der anderen Seite setzt sich so ein bisschen eine Serie fort, die wir letztes Jahr schon hatten, dass wir zu Hause gegen die Aufsteiger immer nur einen Punkt holen. Ja, von daher geht weiter.
0: Mit diesem Ergebnis verbleiben die Köthner mit 11 Punkten auf dem 4. Tabellenplatz. Als nächstes spielen sie am 24. Oktober auswärts gegen die HSG Freiberg.

0: Hallo und herzlich willkommen zur neuesten Ausgabe von Zeitnah hier auf RAN 1. Die AOK Sachsen-Anhalt lässt ihre Beiträge auch 2027 unverändert. Der Zusatzbeitrag bleibt bei 2,98%, der Gesamtbeitragssatz bei 17,49%. Damit möchte die Krankenkasse ihren Versicherten trotz steigender Gesundheitskosten finanzielle Planungssicherheit bieten. Um die Ausgaben der gesetzlichen Krankenversicherungen zu begrenzen, setzt die Bundesregierung auf neue Sparmaßnahmen. Die AOK Sachsen-Anhalt erwartet, dass diese zur Stabilisierung der Beiträge beitragen. Für eine langfristige Entlastung fordert sie jedoch weitere Reformen, darunter eine niedrigere Mehrwertsteuer auf Arzneimittel und eine ausreichende Finanzierung der Gesundheitsversorgung von Bürgergeldbeziehenden. Aus diesem Grund unterstützt sie die Klage der gesetzlichen Krankenkassen gegen die aus ihrer Sicht unzureichende Finanzierung. In der alten Schultheiß-Brauerei war am Wochenende vom 3. und 4. Oktober eine Menge los. Verschiedene dort ansässige Vereine luden zu einem bunten Programm ein, ob Partyführungen, Graffiti-Sessions oder Kletterwettkämpfe. Für jeden wurde etwas geboten.
1: Bis ins Jahr 1990 wurden hier noch fast 1 Million Hektoliter Bier jährlich produziert und über 1000 Menschen beschäftigt. Mittlerweile ist die alte Schultheiß-Brauerei in Dessau ein Ort für Kunst und Kultur geworden. Am 3. und 4. Oktober luden verschiedene der dort ansässigen Vereine zu einem bunten Veranstaltungswochenende ein. Darunter natürlich auch der New Kid e.V.
2: Also bei uns gibt es auf jeden Fall eine große Party mit elektronischer Musik für jung und jung geblieben, sagen wir immer so schön. Und wir werden heute unseren Innenbereich das erste Mal bespielen und da sind wir alle ganz doll aufgeregt.
1: Anfang 2023 hat sich der New Kid e.V. gegründet. Die Vereinigung, bestehend aus DJs und Tanzbegeisterten aus dem Dessau-Roßlauer Stadtgebiet und anhaltischen Umland, ist mittlerweile eine feste Größe in der Bauhausstadt und an der Brauerei etabliert.
2: Die Idee kam tatsächlich vom Brauereiverein und von den Genossen. Wir wurden da so ein bisschen mit reingeholt. Wir machen das ja jetzt schon seit 2 Jahren, dass wir hier draußen quasi diese Veranstaltung machen für Dessau. Und das hat sich jetzt alles so ergeben, dass wir da zusammenarbeiten. Also bis jetzt haben wir viele Leute, die hier tatsächlich sehr interessiert sind an der Brauerei. Dadurch eben auch mitbekommen, dass wir hier diese Veranstaltung im Hintergrund machen. Und ich denke, dadurch spricht sich das ganz schön gut rum, dass in Dessau auch mal ein bisschen Party ist.
1: Während der New Kid e.V. sich schon einmal für die große Party am Abend warm machte, war auf dem Brauereigelände noch an vielen weiteren Standorten einiges los. So gab es unter anderem eine Graffiti-Session für Anfänger sowie auch für Profis. Kinder konnten hier ihrer Kreativität freien Lauf lassen und brachten bunte Kunstwerke auf eine Leinwand. Direkt nebenan konnte ein Ausstellungscontainer des Projekts Ostprongs besichtigt werden.
3: Der Kulturkanister ist quasi unsere mobile Wanderausstellung, ein mobiles Lern-Lern-Labor. Das heißt, wir sind aktiv in der Jugendarbeit. Wir widmen uns so ein bisschen der Geschichte, also historische Bildungsarbeit, was Breakdance und Hip-Hop in der DDR angeht. Wir sehen hier Fragmente von der Ausstellung tatsächlich. Hier parallel dazu unsere digitale Ausstellung mit digitalen Lern-Lern-Modulen. Das Ganze ist betitelt mit dem Projektnamen Ostprongs. Wir kriegen eine Förderung, wir laufen über Jugenderinner, das ist ein bundesweites Programm für Bildungsarbeit, gerade im Jugendsegmenten. Und das ist quasi jetzt unsere vorletzte Station noch hier zentral in Dessau, was das angeht. Und ja, wir sind ab Montag für eine Woche in Frankfurt-Oder. Da sind wir noch und waren den Sommer sehr aktiv. Wir waren in Sachsen-Anhalt, wir waren in Sachsen, in Brandenburg gewesen und ja, gehen dann nach Frankfurt-Oder so ein bisschen in die Winterpause. Das heißt, wir bauen den Container weiter aus und dann nächstes Jahr sprengen wir auch so ein bisschen die Grenzen. Wir sind in Wiesbaden, wir sind in Hannover, wir werden Frankfurt-Main machen Und mal gucken, was noch alles so reinkommt.
1: Neben dem interessanten Einblick in die Geschichte des Hip-Hops in der DDR ging es dann am Veranstaltungswochenende in der Brauerei auch hoch hinaus. Die Bergfreunde Anhalt-Dessau des Deutschen Alpenvereins luden zu einem Jubiläum ein. Das Kletterzentrum Zuckerturm wurde vor 20 Jahren als erste öffentliche Kletterhalle in Sachsen-Anhalt eröffnet. Zum Jubiläum gab es einen Kletterwettkampf unter den Mitgliedern, zu dem auch Zuschauer eingeladen waren. In einer zukünftigen Zeitnah-Ausgabe wird es noch einen ausführlichen Bericht über das Jubiläum des Zuckerturms geben. Gegen 18 Uhr wurde der Kletterwettkampf beendet. Die Party beim New Kid e.V. ging da dann erst so langsam los. Vorm und im Depot wurde ordentlich gefeiert. Der Verein hat nun noch einige Ideen, was man in Zukunft noch alles mit der alten Brauerei machen könnte.
2: Also am liebsten würden wir ja die ganze Brauerei bespielen. Das ist natürlich schwierig, weil hier sehr viel veraltet ist, sehr viel einsturzgefährdet ist. Wir beschränken uns jetzt erstmal auf das Depot, wollen das wieder ausbauen und eben für Besucher sicher gestalten und da jegliche Art von Kultur schaffen, von Partys bis zu Workshops oder sonstigen Vorlesungen, Podiumsdiskussionen, alles, was man irgendwie bieten kann.
1: Das Veranstaltungswochenende in der Schultheiß-Brauerei hat zahlreiche Besucher angelockt und wieder gezeigt, was das Gebäude für ein großes Potenzial hat. Das alles ist natürlich nur durch die verschiedenen engagierten Vereine vor Ort möglich.
4: Kanalsanierungen in der Puschkinallee. Ab dem 12. Oktober setzen die DVV Stadtwerke Dessau die Kanalsanierung in der Puschkinallee mit dem zweiten Bauabschnitt fort. Betroffen ist der Straßenabschnitt zwischen der Hardenbergstraße und der Heinz-Röttger-Straße. Im Rahmen der Arbeiten werden sogenannte Schlauchliner in die vorhandenen Kanäle eingebaut. Mit diesem Verfahren können die Kanäle in geschlossener Bauweise und ohne aufwendige Tiefbauarbeiten saniert werden. Zusätzlich erfolgen die Sanierung der Schächte sowie abschließende Restarbeiten. Während der Bauphase wird die Puschkinallee halbseitig bearbeitet. Die Zufahrt zur Heinz-Röttger-Straße muss für die Dauer der Arbeiten vollständig gesperrt werden. Verkehrsteilnehmer werden gebeten, die Einschränkungen bei ihrer Fahrtplanung zu berücksichtigen und den betroffenen Bereich nach Möglichkeit zu umfahren. Der Einbau der Schlauchliner ist ab der 42. Kalenderwoche geplant. Die Schachtsanierung und die abschließenden Arbeiten sollen in den Kalenderwochen 43 und 44 erfolgen. Die Zeitplanung hängt vom jeweiligen Baufortschritt ab und kann sich aufgrund der Witterung gegebenenfalls verschieben. Die DVV Stadtwerke Dessau danken allen Verkehrsteilnehmern und Anwohnern für ihr Verständnis für die erforderlichen Arbeiten und die damit verbundenen Einschränkungen.
0: Die Damen der Dessau Volleys haben in der Regionalliga Nordost ihren Erfolgskurs fortgesetzt. Beim VC Teltow Kleinmachnow setzten sie sich souverän mit 3:0 durch. Weniger erfolgreich verlief das Wochenende für die Herrenmannschaften. Die zweite Mannschaft unterlag auswärts beim SV Schulzendorf nach einem spannenden Spiel mit 2:3. Sicherte sich durch die Niederlage aber immerhin einen Punkt in der Regionalliga Nordost. Die erste Herrenmannschaft musste sich im Regionalpokal dem Drittligisten Preußen Berlin mit 1:3 geschlagen geben. Trotz umkämpfter und knappen Sätzen fehlte über die gesamte Partie hinweg die nötige Konstanz. Den Pokalsieg sicherte sich der Zweitligist SV Lindau-Gransee. Am kommenden Wochenende steht für die Dessauer Volleys gleich mehrere Heimspiele in der Sporthalle an der Friedensschule an. Die Damen empfangen am Samstag, den 17. Oktober um 15 Uhr Rotation Prenzlauer Berg. Um 19 Uhr trifft die erste Herrenmannschaft im Lokalderby auf Chemie Volley Mitteldeutschland. Am Sonntag, am 18. Oktober, spielen die Herren der Regionalliga ebenfalls gegen Rotation Prenzlauer Berg. Anpfiff ist um 15 Uhr. Mit 2 Siegen und 2 Niederlagen steht die SG Kühnau kurz nach dem Beginn der neuen Oberligasaison im Tabellenmittelfeld. Für die Handballer aus der Bauhausstadt stand am 5. Spieltag ein Heimspiel gegen die zweite Mannschaft der HG 85 Köthen an. Nachdem die Kühnauer die letzte Begegnung vor heimischer Kulisse gegen Spergau ganz knapp verloren haben, sollte nun wieder ein Erfolg in der Sporthalle der Friedensschule verbucht werden.
5: Eine wirklich ärgerliche Heimniederlage gab es Ende September für die Handballer der SG Kühnau. Mit 22:23 verlor man denkbar knapp gegen die SG Spergau, nachdem diese das Spiel in den Schlussminuten noch drehten. Am 10. Oktober luden die Kühnauer zum nächsten Heimspiel in die Sporthalle der Friedensschule ein. Zum 5. Spieltag der Handball-Oberliga empfing man die zweite Mannschaft der HG 85 Köthen. Die Gäste konnten einen guten Saisonstart mit 3 Siegen und einem Unentschieden verbuchen. Die Dessauer Handballer, die sich im Tabellenmittelfeld befanden, wollten nach dem bitteren Spiel gegen Spergau nun unbedingt wieder vor heimischer Kulisse punkten. Und die Begegnung startete gleich mit richtig viel Tempo. Den ersten Treffer gab es für die Gäste durch Joey Schimmelfennig. Keine 2 Minuten brauchten die Kühnauer, um das Zwischenergebnis auf 3:1 zu stellen. Marc Kvosala traf gleich zweimal und Grigori Wodotinski erzielte den 3. Treffer für die SG. Das Spiel blieb aber zunächst ausgeglichen und einen größeren Abstand konnte sich keines der beiden Teams herausarbeiten. Die Zuschauer sahen hier ein unterhaltsames Handballspiel mit vielen Toren. Nach 10 gespielten Minuten schon der Treffer zum 7:7 durch Matti Kutzer. Im weiteren Verlauf des ersten Durchgangs schafften es die Hausherren, sich etwas abzusetzen. Ein 3-Tore-Lauf brachte Kühnau bis zur 25. Minute mit 14:11 in Führung. Ein Treffer von Matti Kutzer sowie 2 von Marc Vosala sorgten für den Abstand von 3 Toren. Den Vorsprung konnten die Gastgeber dann sogar noch bis zur Pause ausbauen. Ein verwandelter 7 Meter von Matti Kutzer sowie ein Torerfolg von Tim Kilian sorgten für den Zwischenstand von 19:13 nach einer halben Stunde. Und auch in der zweiten Hälfte machte die SG druckvoll weiter. Nach 8 Sekunden Marc Kvosala mit dem 20:13. Ein weiterer Treffer von Kvosala und einer von Tim Kilian sorgten dann in der 35. Minute bereits für das 22:13 und einen 9-Tore-Abstand für die Kühnauer. Früh im zweiten Durchgang sah alles nach einem Heimsieg aus. Defensiv machten es die Hausherren richtig gut und Keeper Carsten Bachmann war auch das ein oder andere Mal zur Stelle. Grigori Wodotinski sorgte in der 37. Minute für den 10-Tore-Abstand mit seinem Treffer zum 24:14. Auf 7 Tore konnten die Gäste diesen Abstand zwischenzeitlich wieder verkürzen, bevor die Kühnauer dann wieder etwas anzogen. Kurt-Ole Reppmann sorgte mit einem Doppelpack für das 31:20 in der 50. Minute. Die SG war zu diesem Zeitpunkt brechend überlegen und die Köthner kamen gar nicht mehr hinterher. Ein beachtlicher 4-Tore-Lauf mit einem Treffer von Matti Kutzer, einem von Paul Heuer sowie 2 Torerfolgen von Kurt-Ole Reppmann sorgte dafür, dass Kühnau in der 56. Minute 38:22 führte. Das Spiel war zu diesem Zeitpunkt längst durch. Beim beeindruckenden 16-Tore-Abstand blieb es dann auch bis zum Ende. Dennis Franz setzte den Schlusspunkt in der Partie mit 2 Treffern zum 41:25 Endstand. Köthens Niklas Pondorf sah dann noch die rote Karte für ein Foul an Franz. Das spielte am Ende aber keine Rolle mehr. Die SG Kühnau zeigte einen sehr dominanten Heimauftritt und gewann deutlich gegen die Zweitvertretung der HG 85 Köthen. Bester Werfer bei den Hausherren war Marc Kvosala mit 13 Treffern. Trainer Amans Uschins war nach der Partie, bis auf die Anfangsphase, sehr zufrieden mit seinem Team.
6: Ja, ich denke, wir haben nicht gut angefangen. Die ersten 20 Minuten waren ein bisschen hektisch. Wir haben einige Sachen, freie Würfe nicht getroffen. Und das Spiel in 20 Minuten stand 11:11. Dann wird das Abwehr stand ein bisschen besser. Genau.

0: Das, was wir haben, vorgenommen in der Abwehr umgesetzt und dann war für Möglichkeit, in Kontra zu laufen. Und die Tempo hat die Jungs gut umgesetzt und am Ende steht ein gutes Ergebnis. Ich sage immer, wir gehen Spiel zum Spiel, wir vorbereiten Spiel zum Spiel, wir holen von jedem Spiel das Beste rauszuholen und dann schauen.
1: Die Kühnauer stehen aktuell auf Tabellenplatz 6 in der Oberliga, haben aber auch ein Spiel weniger absolviert als die meisten Teams vor ihnen. Weiter geht es für die SG am 2. Oktober in Wernigerode. Das nächste Heimspiel in der Sporthalle der Friedensschule wird dann am 31. Oktober gegen die Tabellenführer aus Biederitz ausgetragen.
2: Die Polizeiinspektion Dessau-Roßlau hat mitgeteilt, dass es sich bei den am 4. Oktober im Bereich der Elbe bei Dessau-Roßlau aufgefundenen Leichnam zweifelsfrei um den seit Weihnachten 2025 vermissten 60-Jährigen aus Dessau-Roßlau handelt. Der nahezu vollständig skelettierte Leichnam war von Zeugen gegen 16.45 Uhr in einem Waldstück nördlich des Klärwerkes nahe dem Elbufer im Naturschutzgebiet Saale-Bergau entdeckt worden. Seit dem Verschwinden des Mannes hatten weder Angehörige noch Freunde Kontakt zu ihm herstellen können. Er hatte vermutlich ein Fahrrad, einen einachsigen Fahrradanhänger und möglicherweise eine Fotoausrüstung bei sich. Die polizeilichen Verhandlungsmaßnahmen waren bislang erfolglos geblieben. Nach der Identifizierung des Verstorbenen teilte die Polizei mit, dass derzeit keine Hinweise auf eine Fremdverschuldung vorliegen. Und das waren sie, die aktuellen Nachrichten hier bei Zeitnah. Jetzt folgt noch das Wetter sowie die Meldungen aus der Region. Bis dahin haben Sie eine schöne Zeit und auf Wiedersehen.
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8: Am Donnerstag erwartet uns wechselhaftes Herbstwetter mit Höchsttemperaturen von etwa 17 Grad. Am Morgen bleibt der Himmel zunächst überwiegend bewölkt, bevor sich im Laufe des Tages immer wieder die Sonne zeigt. Mit Regen ist voraussichtlich kaum zu rechnen, sodass es größtenteils trocken bleibt.
9: 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Seit Montag verbindet die neue Plusbuslinie 480 Köthen, Zörbich, Sandersdorf und Bitterfeld-Wolfen im Stundentakt. Unter der Woche von frühmorgens bis in den Abend, am Wochenende immerhin alle 2 Stunden. Vergangene Woche haben sich Land, Landkreis und Stadt vor Ort ein Bild von den ersten Tagen gemacht.
10: Die neu entstandene oder ins Leben gerufene Linie 480, die hat für den Landkreis Anhalt-Bitterfeld eine enorme Bedeutung, da sie die Städte Bitterfeld, Sandersdorf, Brena, Zürbig,

0: mit der Stadt Köthen verbindet und umgekehrt. Und das im Stundentakt, also am Wochenende im Zweistundentakt. Und das ist schon eine enorme Erleichterung für Fahrgäste, um beispielsweise vom Bitterfeld nach Köthen zu kommen. Wenn man dann noch bedenkt und berücksichtigt, dass die Fahrzeit zwischen Bitterfeld und Köthen deutlich weniger als eine Stunde beträgt und die ganzen Anlaufpunkte, die Haltestellen quasi sieht, dann ist das schon eine tolle Errungenschaft, tolle Erneuerung für uns und für die Fahrgäste insgesamt.
1: Der Bus soll dabei nicht nur die Orte untereinander verbinden. In Bitterfeld gibt es Anschlüsse an S-Bahn und Regionalzüge, unter anderem in Richtung Leipzig, Halle und Magdeburg. Damit soll der Plusbus auch eine Alternative zum Auto werden.
0: Wir wollen damit natürlich auch erreichen, dass man mehr vom Individualverkehr weggeht, hin zum ÖPNV, zum straßengebundenen ÖPNV, dann natürlich auch zum schienengebundenen ÖPNV, weil die Strecke endet nicht in Bitterfeld oder in Köthen, sondern dort besteht die Möglichkeit, dann überregional angebunden zu werden.
1: Und die ersten Erfahrungen stimmen den Landkreis optimistisch. Die Linie ist nach Angaben von Andi Grabner bereits gut ausgelastet. Gleichzeitig ist der Bus mehr als nur ein neues Angebot. Er soll auch zeigen, wie groß der tatsächliche Bedarf auf dieser Verbindung ist.
0: Wir konnten tatsächlich schon ein klitzekleines positives Fazit ziehen. Dahingehend, dass die Linie jetzt schon sehr gut frequentiert ist. In der Hoffnung natürlich, dass da eine deutliche Steigerung nach oben möglich ist. Hintergrund hat ja die Linie dadurch, dass versucht wird, die ehemalige Saftbahn, sprich die Eisenbahnstrecke zwischen Bitterfeld und Stumpsdorf wieder zu reaktivieren. Und dahingehend wurde auch ein Bedarf ermittelt. Und der Bedarf, der deckt sich tatsächlich mit den derzeitigen Fahrgastzahlen.
1: Denn langfristig soll hier wieder die Bahn fahren. Die sogenannte Saftbahn zwischen Bitterfeld und Stumpsdorf könnte reaktiviert werden. Eine Machbarkeitsstudie sieht dafür grundsätzlich gute Voraussetzungen.
2: Wir haben auf der Linie, die später einmal von der Saftbahn gefahren und bedient werden soll, aktuell einen Plusbus, also eine Landesbuslinie, eingesetzt, um natürlich einmal die Bedarfe hier abzufangen, die unstreitig sind, aber halt auch, um ein Stückchen auch voraus schon zu schauen, wie stark wird die entsprechende Linie nachgefragt. Das wird uns natürlich auch zusätzliche Argumente geben bei der Diskussion um die Saftbahn.
1: Die Studie kommt zu einem positiven Ergebnis. Der Nutzen-Kosten-Faktor liegt über 1. Eine Reaktivierung gilt damit grundsätzlich als realistisch und sinnvoll. Bis tatsächlich wieder Züge fahren, dürfte es allerdings noch dauern.
2: Wenn ich sage, ich habe eine Wirtschaftlichkeitsstudie, die sagt, es macht Sinn, die nächsten Schritte zu verfolgen, dann sind wir in Deutschland. Man muss natürlich genau Streckenführung betrachten. Kann das so bleiben, wie das bisher ist? Müssen zum Beispiel Bahnhöfe verlegt werden? Wie kann das entsprechend reaktiviert werden? Dafür braucht es dann Planungen und Genehmigungen, die dann letztendlich halt tatsächlich in einigen Jahren dann in der Realisierung münden können. Aber davor gibt es halt eben noch eine ganze Reihe von Planungs- und Genehmigungsschritten.
1: Der Plusbus ist zunächst bis Ende 2027 über EU-Mittel aus dem Just Transition Fonds finanziert. Der Landkreis hofft auf eine dauerhafte Förderung über das Landesbusnetz. Bis dahin gilt die Linie 480 als Vorlauf für die mögliche Saftbahn. Und als Test, wie groß der Bedarf für mehr öffentlichen Nahverkehr in der Region tatsächlich ist.
3: Aufsteiger gegen Spitzenteam. Hier sollte das Ergebnis doch schon vorauszusehen sein. Nicht so aber in der Handball-Regionalliga. Schon letztes Jahr konnte die HG 85 Köthen im Heimspiel nur ein Unentschieden erzielen. Dieses Jahr ist es der BSV 93 Magdeburg, die sich als Liga-Neulinge gegenüberstellt. Die Köthner geben alles, doch in der ersten Halbzeit sieht es danach aus, als würde sich die Tradition fortsetzen. Nach 30 Minuten steht es 17:18 für die Gäste. Die zweite Hälfte beginnt mit Vollgas, hier in der 33. Lukas Krug macht das 20:19 im Konter dank dem schnellen Umschalten von Hensen. Die Magdeburger machen aber auch Tempo. Kommen zwar erst nicht durch, später gibt es dann aber dank der lückenhaften Verteidigung doch noch ein Tor. Die HG nutzt aber wieder ihre Kontermöglichkeit und just verwandelt das 21:20. Ein Schlagabtausch auf Augen.

0: Die Aufsteiger müssen schneller in die Verteidigung. 41. Spielminute, Magdeburg wieder mit 23:24 vorne. Weite Pässe der Köthner im Mittelfeld. Dann aber rechts an Hensen, weiter an Just und der macht nicht nur den Ausgleich, sondern startet auch eine Torserie. Knapp 4 Minuten später. Bisher noch kein weiteres Tor gefallen. Gmirek versucht's, aber der Keeper blockt ins Aus. Neuer Versuch. Die 8 versucht's nochmal und dieses Mal landet er im Kasten. Nicht mal eine Minute später. Jetzt macht der BSV Druck. Heinrich will durch, aber wird geblockt. Yaidi zur Stelle und fängt den Pass ab. Vor zu Schütte und drin ist das Ding. Einer geht aber bekanntlicherweise noch rein. Und erneut ist es Just, der durch einen Konter nicht nur das 27:24, sondern auch sein 9. Tor im Spiel macht. 3 Tore Vorsprung, nur noch 14 Minuten zu spielen. Die Aufsteiger geben aber nicht auf und schaffen ihren eigenen Drehmoment. 29:27 in der 53. Die Köthner verteidigen weit draußen. Der Ball findet Schmidt in der Ecke und der knallt ihn ins Tor. Die HG versucht, was schon oft geklappt hat, aber dieses Mal stehen die Magdeburger bereit und bekommen den Ball. Vor zu Brand. Sprung und Treffer. Ausgleich. 1 Minute später. Schneeberg und Heinrich tänzeln die Verteidigung aus und letzterer macht das 3. Tor in Folge. 29:30 in der 55. Spielminute. Der Handballgott will hier aber einfach ein Unentschieden sehen. Noch 2 Minuten zu spielen, Grohmann erhöht auf 33:32. Magdeburg nimmt das Tempo raus. Dann findet der Ball aber Elsner und der macht den Ausgleich. Das Spiel endet im Unentschieden mit 33:33. Es sieht so aus, als müssten sich die Gegner erneut mit einem Punkt gegen die Aufsteiger zufrieden geben.
1: Ich meine, es ist völlig verständlich, dass meine Jungs jetzt enttäuscht sind nach so einem Spiel. Wir haben natürlich uns mehr erhofft bei einem Heimspiel gegen einen Aufsteiger. Aber ich glaube, wenn wir jetzt das Spiel ein bisschen sacken lassen, kann die Verärgerung, glaube ich, gar nicht mehr so groß sein. Weil ich denke, am Ende kann es in beide Richtungen gehen. Am Ende ist es eine Lotterie. Ich sage, dann könnten wir es sogar auch noch verlieren. Gesamt über das Spiel gesehen, muss ich sagen, haben wir einfach in der ersten Halbzeit in der Abwehr überhaupt keinen Zugriff gefunden. Das war heute so ein bisschen das Manko, was uns die letzten Wochen eigentlich stark gemacht hatte, dass wir eine gute Abwehr gespielt haben, gerade in den ersten Halbzeiten. Das ist uns heute leider überhaupt nicht gelungen, sodass wir da gar nicht so richtig im Spielflow drin waren. Zweite Halbzeit sind wir hinten besser, tun uns aber weiterhin vorne dann immer wieder schwer. Und dann ist es so die Phase, ich glaube 45. Minute sind wir einmal mit 3 weg. Ich glaube, da müssen wir einen Sack zumachen. Und das machen wir nicht. Da holen wir den BSV wieder zurück ins Spiel, lassen ihren Glauben wach, dass sie hier was mitnehmen können. Und dann sind wir in der Endphase, was ich am Anfang schon gesagt hatte, da kann es in beide Richtungen gehen. Jetzt müssen wir sagen, ja, wir ärgern uns. Auf der anderen Seite setzt sich so ein bisschen eine Serie fort, die wir letztes Jahr schon hatten, dass wir zu Hause gegen die Aufsteiger immer nur einen Punkt holen. Ja, von daher geht weiter.
0: Mit diesem Ergebnis verbleiben die Köthner mit 11 Punkten auf dem 4. Tabellenplatz. Als nächstes spielen sie am 24. Oktober auswärts gegen die HSG Freiberg.

0: Ihren Versicherten trotz steigender Gesundheitskosten finanzielle Planungssicherheit bieten. Um die Ausgaben der gesetzlichen Krankenversicherungen zu begrenzen, setzt die Bundesregierung auf neue Sparmaßnahmen. Die AOK Sachsen-Anhalt erwartet, dass diese zu Stabilisierung der Beiträge beitragen. Für eine langfristige Entlastung fordert sie jedoch weitere Reformen, darunter eine niedrigere Mehrwertsteuer auf Arzneimittel und eine ausreichende Finanzierung der Gesundheitsversorgung von Bürgergeldbeziehenden. Aus diesem Grund unterstützte sie die Klage der gesetzlichen Krankenkassen gegen die aus ihrer Sicht unzureichende Finanzierung. In der alten Schultheiß Brauerei war am Wochenende vom 3. und 4. Oktober eine Menge los. Verschiedene dort ansässige Vereine luden zu einem bunten Programm ein, ob Partyführungen, Graffiti-Sessions oder Kletterwettkämpfe. Für jeden wurde etwas geboten.
1: Bis ins Jahr 1990 wurden hier noch fast 1 Million Hektoliter Bier jährlich produziert und über 1000 Menschen beschäftigt. Mittlerweile ist die alte Schultheiß Brauerei in Dessau ein Ort für Kunst und Kultur geworden. Am 3. und 4. Oktober luden verschiedene der dort ansässigen Vereine zu einem bunten Veranstaltungswochenende ein. Darunter natürlich auch der New Kid e.V.
2: Also bei uns gibt es auf jeden Fall eine große, große Party mit elektronischer Musik für jung und jung geblieben, sagen wir immer so schön. Und wir werden heute unseren Innenbereich das erste Mal bespielen und da sind wir alle ganz doll aufgeregt.
1: Anfang 2023 hat sich der New Kid e.V. gegründet. Die Vereinigung, bestehend aus DJs und Tanzbegeisterten aus dem Dessau-Roßlauer Stadtgebiet und anhaltischen Umland, ist mittlerweile eine feste Größe in der Bauhausstadt und an der Brauerei etabliert.
2: Die Idee kam tatsächlich vom Brauereiverein und von den Genossen. Wir wurden da so ein bisschen mit reingeholt. Wir machen das ja jetzt schon seit 2 Jahren, dass wir hier draußen quasi diese Veranstaltung machen für Dessau. Und das hat sich jetzt alles so ergeben, dass wir da zusammenarbeiten. Also bis jetzt haben wir viele Leute, die hier tatsächlich sehr interessiert sind an der Brauerei, dadurch eben auch mitbekommen, dass wir hier diese Veranstaltung im Hintergrund machen. Und ich denke, dadurch spricht sich das ganz schön gut rum, dass in Dessau auch mal ein bisschen Party ist.
1: Während der New Kid e.V. sich schon einmal für die große Party am Abend warm machte, war auf dem Brauereigelände noch an vielen weiteren Standorten einiges los. So gab es unter anderem eine Graffiti-Session für Anfänger sowie auch für Profis. Kinder konnten hier ihrer Kreativität freien Lauf lassen und brachten bunte Kunstwerke auf eine Leinwand. Direkt nebenan konnte ein Ausstellungscontainer des Projekts Ostprongs besichtigt werden.
3: Der Kulturkanister ist quasi unsere mobile Wanderausstellung, ein mobiles Lern- und Lernlabor. Das heißt, wir sind aktiv in der Jugendarbeit. Wir widmen uns so ein bisschen der Geschichte, also historische Bildungsarbeit, was Breakdance und Hip-Hop in der DDR angeht. Wir sehen hier Fragmente von der Ausstellung tatsächlich. Hier parallel dazu unsere digitale Ausstellung mit digitalen Lern- und Lernmodulen. Das Ganze ist betitelt mit dem Projektnamen Ostprongs. Wir kriegen eine Förderung, wir laufen über Jugenderinner, das ist ein bundesweites Programm für Bildungsarbeit, gerade im Jugendsegmenten. Und das ist quasi jetzt unsere vorletzte Station noch hier zentral in Dessau, was das angeht. Und ja, wir sind ab Montag für eine Woche in Frankfurt-Oder. Da sind wir noch und waren den Sommer sehr aktiv. Wir waren in Sachsen-Anhalt, wir waren in Sachsen, in Brandenburg gewesen und ja, gehen dann nach Frankfurt-Oder so ein bisschen in die Winterpause. Das heißt, wir bauen den Container weiter aus und dann nächstes Jahr sprengen wir auch so ein bisschen die Grenzen. Wir sind in Wiesbaden, wir sind in Hannover, wir werden Frankfurt-Main machen. Und mal gucken, was noch alles so reinkommt.
1: Neben dem interessanten Einblick in die Geschichte des Hip-Hops in der DDR ging es dann am Veranstaltungswochenende in der Brauerei auch hoch hinaus. Die Bergfreunde Anhalt-Dessau des Deutschen Alpenvereins luden zu einem Jubiläum ein. Das Kletterzentrum Zuckerturm wurde vor 20 Jahren als erste öffentliche Kletterhalle in

0: Sachsen-Anhalt eröffnet. Zum Jubiläum gab es einen Kletterwettkampf unter den Mitgliedern, zu dem auch Zuschauer eingeladen waren. In einer zukünftigen Zeitnah-Ausgabe wird es noch einen ausführlichen Bericht über das Jubiläum des Zuckerturms geben. Gegen 18 Uhr wurde der Kletterwettkampf beendet. Die Party beim New Kid e.V. ging da dann erst so langsam los. Vorm und im Depot wurde ordentlich gefeiert. Der Verein hat nun noch einige Ideen, was man in Zukunft noch alles mit der alten Brauerei machen könnte.
1: Also am liebsten würden wir ja die ganze Brauerei bespielen. Das ist natürlich schwierig, weil hier sehr viel veraltet ist, sehr viel einsturzgefährdet ist. Wir beschränken uns jetzt erstmal auf das Depot, wollen das wieder ausbauen und eben für Besucher sicher gestalten und da jegliche Art von Kultur schaffen, von Partys bis zu Workshops oder sonstigen Vorlesungen, Podiumsdiskussionen, alles, was man irgendwie bieten kann.
0: Das Veranstaltungswochenende in der Schultheißbrauerei hat zahlreiche Besucher angelockt und wieder gezeigt, was das Gebäude für ein großes Potenzial hat. Das alles ist natürlich nur durch die verschiedenen engagierten Vereine vor Ort möglich.
2: Kanalsanierungen in der Puschkinallee. Ab dem 12. Oktober setzen die DVV Stadtwerke Dessau die Kanalsanierung in der Puschkinallee mit dem zweiten Bauabschnitt fort. Betroffen ist der Straßenabschnitt zwischen der Hardenbergstraße und der Heinz-Röttger-Straße. Im Rahmen der Arbeiten werden sogenannte Schlauchliner in die vorhandenen Kanäle eingebaut. Mit diesem Verfahren können die Kanäle in geschlossener Bauweise und ohne aufwendige Tiefbauarbeiten saniert werden. Zusätzlich erfolgen die Sanierung der Schächte sowie abschließende Restarbeiten. Während der Bauphase wird die Puschkinallee halbseitig bearbeitet. Die Zufahrt zur Heinz-Röttger-Straße muss für die Dauer der Arbeiten vollständig gesperrt werden. Verkehrsteilnehmer werden gebeten, die Einschränkungen bei ihrer Fahrtplanung zu berücksichtigen und den betroffenen Bereich nach Möglichkeit zu umfahren. Der Einbau der Schlauchliner ist ab der 42. Kalenderwoche geplant. Die Schachtsanierung und die abschließenden Arbeiten sollen in den Kalenderwochen 43 und 44 erfolgen. Die Zeitplanung hängt vom jeweiligen Baufortschritt ab und kann sich aufgrund der Witterung gegebenenfalls verschieben. Die DVV Stadtwerke Dessau danken allen Verkehrsteilnehmern und Anwohnern für ihr Verständnis für die erforderlichen Arbeiten und die damit verbundenen Einschränkungen.
3: Die Damen der Dessau Volleys haben in der Regionalliga Nordost ihren Erfolgskurs fortgesetzt. Beim VC Teltow Kleinmachnow setzten sie sich souverän mit 3:0 durch. Weniger erfolgreich verlief das Wochenende für die Herrenmannschaften. Die zweite Mannschaft unterlag auswärts beim SV Schulzendorf nach einem spannenden Spiel mit 2:3. Sicherte sich durch die Niederlage aber immerhin einen Punkt in der Regionalliga Nordost. Die erste Herrenmannschaft musste sich im Regionalpokal den Drittligisten Preußen Berlin mit 1:3 geschlagen geben. Trotz umkämpfter und knappen Sätzen fehlte über die gesamte Partie hinweg die nötige Konstanz. Den Pokalsieg sicherte sich der Zweitligist SV Lindau-Gransee. Am kommenden Wochenende steht für die Dessauer Volleys gleich mehrere Heimspiele in der Sporthalle an der Friedensschule an. Die Damen empfangen am Samstag, den 17. Oktober um 15 Uhr Rotation Prenzlauer Berg. Um 19 Uhr trifft die erste Herrenmannschaft im Lokalderby auf Chemie Volley Mitteldeutschland. Am Sonntag, am 18. Oktober, spielen die Herren der Regionalliga ebenfalls gegen Rotation Prenzlauer Berg. Anpfiff ist um 15 Uhr. Mit 2 Siegen und 2 Niederlagen steht die SG Kühnau kurz nach dem Beginn der neuen Oberligasaison im Tabellenmittelfeld. Für die Handballer aus der Bauhausstadt stand am 5. Spieltag ein Heimspiel gegen die zweite Mannschaft der HG 85 Köthen an. Nachdem die Kühnauer die letzte Begegnung vor heimischer Kulisse gegen Spergau ganz knapp verloren haben, sollte nun wieder ein Erfolg in der Sporthalle der Friedensschule verbucht werden.
4: Eine wirklich

0: Ärgerliche Heimniederlage gab es Ende September für die Handballer der SG Kühnau. Mit 22:23 verlor man denkbar knapp gegen die SG Sperrgau, nachdem diese das Spiel in den Schlussminuten noch drehten. Am 10. Oktober luden die Kühnauer zum nächsten Heimspiel in die Sporthalle der Friedensschule ein. Zum 5. Spieltag der Handball-Oberliga empfing man die zweite Mannschaft der HG 85 Köthen. Die Gäste konnten einen guten Saisonstart mit 3 Siegen und einem Unentschieden verbuchen. Die Dessauer Handballer, die sich im Tabellenmittelfeld befanden, wollten nach dem bitteren Spiel gegen Sperrgau nun unbedingt wieder vor heimischer Kulisse punkten. Und die Begegnung startete gleich mit richtig viel Tempo. Den ersten Treffer gab es für die Gäste durch Joey Schimmelfennig. Keine 2 Minuten brauchten die Kühnauer, um das Zwischenergebnis auf 3:1 zu stellen. Marc Kvosala traf gleich zweimal und Grigori Wodotinski erzielte den dritten Treffer für die SG. Das Spiel blieb aber zunächst ausgeglichen und einen größeren Abstand konnte sich keines der beiden Teams herausarbeiten. Die Zuschauer sahen hier ein unterhaltsames Handballspiel mit vielen Toren. Nach 10 gespielten Minuten schon der Treffer zum 7:7 durch Matti Kutzer. Im weiteren Verlauf des ersten Durchgangs schafften es die Hausherren, sich etwas abzusetzen. Ein 3-Tore-Lauf brachte Kühnau bis zur 25. Minute mit 14:11 in Führung. Ein Treffer von Matti Kutzer sowie 2 von Marc Kvosala sorgten für den Abstand von 3 Toren. Den Vorsprung konnten die Gastgeber dann sogar noch bis zur Pause ausbauen. Ein verwandelter 7 Meter von Matti Kutzer sowie ein Torerfolg von Tim Kilian sorgten für den Zwischenstand von 19:13 nach einer halben Stunde. Und auch in der zweiten Hälfte machte die SG druckvoll weiter. Nach 8 Sekunden Marc Kvosala mit dem 20:13. Ein weiterer Treffer von Kvosala und einer von Tim Kilian sorgten dann in der 35. Minute bereits für das 22:13 und einen 9-Tore-Abstand für die Kühnauer. Früh im zweiten Durchgang sah alles nach einem Heimsieg aus. Defensiv machten es die Hausherren richtig gut und Keeper Carsten Bachmann war auch das ein oder andere Mal zur Stelle. Grigori Wodotinski sorgte in der 37. Minute für den 10-Tore-Abstand mit seinem Treffer zum 24:14. Auf 7 Tore konnten die Gäste diesen Abstand zwischenzeitlich wieder verkürzen, bevor die Kühnauer dann wieder etwas anzogen. Kurt-Ole Reppmann sorgte mit einem Doppelpack für das 31:20 in der 50. Minute. Die SG war zu diesem Zeitpunkt brechend überlegen und die Köthner kamen gar nicht mehr hinterher. Ein beachtlicher 4-Tore-Lauf mit einem Treffer von Matti Kutzer, einem von Paul Heuer sowie 2 Torerfolgen von Kurt-Ole Reppmann sorgte dafür, dass Kühnau in der 56. Minute 38:22 führte. Das Spiel war zu diesem Zeitpunkt längst durch. Beim beeindruckenden 16-Tore-Abstand blieb es dann auch bis zum Ende. Dennis Franz setzte den Schlusspunkt in der Partie mit 2 Treffern zum 41:25 Endstand. Köthens Niklas Pondorf sah dann noch die rote Karte für ein Foul an Franz. Das spielte am Ende aber keine Rolle mehr. Die SG Kühnau zeigte einen sehr dominanten Heimauftritt und gewann deutlich gegen die Zweitvertretung der HG 85 Köthen. Bester Werfer bei den Hausherren war Marc Kvosala mit 13 Treffern. Trainer Armans Uschins war nach der Partie, bis auf die Anfangsphase, sehr zufrieden mit seinem Team.
1: Ja, ich denke, wir haben nicht gut angefangen. Die ersten 20 Minuten waren ein bisschen hektisch. Wir haben einige Sachen, freie Würfe nicht getroffen. Und das Spiel in 20 Minuten stand 11:11. Dann wird das Abwehrstand ein bisschen besser. Genau das, was wir haben vorgenommen, in Abwehr umgesetzt. Und dann war die Möglichkeit, in Kontra zu laufen. Und die Tempo hat die Jungs gut umgesetzt. Und am Ende steht ein gutes Ergebnis. Ich sage immer, wir gehen Spiel zum Spiel, wir vorbereiten Spiel zum Spiel. Wir holen von jedem Spiel das Beste rauszuholen und dann schauen.
0: Die Kühnauer stehen aktuell auf Tabellenplatz 6 in der Oberliga, haben aber auch ein Spiel weniger absolviert als die meisten Teams vor ihnen. Weiter geht es für die SG am 2. Oktober in Wernigerode. Das nächste Heimspiel in der Sporthalle der Friedensschule wird dann am 31. Oktober gegen die Tabellenführer aus Biederitz ausgetragen.
2: Die Polizeiinspektion Dessau-Roßlau hat mitgeteilt, dass es sich bei den am 4. Oktober im Bereich der Elbe bei Dessau-Roßlau aufgefundenen Leichnam zweifelsfrei um den seit Weihnachten 2025 vermissten 60-Jährigen aus Dessau-Roßlau handelt. Der nahezu vollständig skelettierte Leichnam war von Zeugen gegen 16.45 Uhr in einem Waldstück nördlich des Klärwerkes nahe dem Elbufer im Naturschutzgebiet Saale-Bergau entdeckt worden. Seit dem Verschwinden des Mannes hatten weder Angehörige noch Freunde Kontakt zu ihm herstellen können. Er hatte vermutlich ein Fahrrad, einen einachsigen Fahrradanhänger und möglicherweise eine Fotoausrüstung bei sich. Die polizeilichen Verhandlungsmaßnahmen waren bislang erfolglos geblieben. Nach der Identifizierung des Verstorbenen teilte die Polizei mit, dass derzeit keine Hinweise auf eine Fremdverschuldung vorliegen. Und das waren sie, die aktuellen Nachrichten hier bei Zeitnah. Jetzt folgt noch das Wetter sowie die Meldungen aus der Region. Bis dahin haben Sie eine schöne Zeit und auf Wiedersehen.
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8: Am Donnerstag erwartet uns wechselhaftes Herbstwetter mit Höchsttemperaturen von etwa 17 Grad. Am Morgen bleibt der Himmel zunächst überwiegend bewölkt, bevor sich im Laufe des Tages immer wieder die Sonne zeigt. Mit Regen ist voraussichtlich kaum zu rechnen, sodass es größtenteils trocken bleibt.
9: Eine Stunde statt umsteigen und warten. Seit Montag verbindet die neue Plusbuslinie 480 Köthen-Zörbich, Sannersdorf und Bitterfeld-Wolfen im Stundentakt. Unter der Woche von frühmorgens bis in den Abend, am Wochenende immerhin alle 2 Stunden. Vergangene Woche haben sich Land, Landkreis und Stadt vor Ort ein Bild von den ersten Tagen gemacht.
10: Die neu entstandene oder ins Leben gerufene Linie 480, die hat für den Landkreis Anhalt-Bitterfeld eine enorme Bedeutung, da sie die Städte Bitterfeld, Sandersdorf, Brena, Zürbig mit der Stadt Köthen verbindet und umgekehrt. Und das im Stundentakt, also am Wochenende im 2-Stunden-Takt. Und das ist schon eine enorme Erleichterung für Fahrgäste, um beispielsweise vom Bitterfeld nach Köthen zu kommen. Wenn man dann noch bedenkt und berücksichtigt, dass die Fahrzeit zwischen Bitterfeld und Köthen deutlich weniger als eine Stunde beträgt und die ganzen Anlaufpunkte, die Haltestellen quasi sieht, dann ist das schon eine tolle Errungenschaft, tolle Erneuerung für uns und für die Fahrgäste insgesamt.
9: Der Bus soll dabei nicht nur die Orte untereinander verbinden. In Bitterfeld gibt es Anschlüsse an S-Bahn und Regionalzüge. unter anderem in Richtung Leipzig, Halle und Magdeburg. Damit soll der Plusbus auch eine Alternative zum Auto werden.
10: Wir wollen damit natürlich auch erreichen, dass man mehr vom Individualverkehr weggeht, hin zum ÖPNV, zum straßengebundenen ÖPNV, dann natürlich auch zum schienengebundenen ÖPNV, weil die Strecke endet nicht in Bitterfeld oder in Köthen, sondern dort besteht die Möglichkeit, dann überregional angebunden zu werden.
9: Und die ersten Erfahrungen stimmen den Landkreis optimistisch. Die Linie ist nach Angaben von Andi Grabner bereits gut ausgelastet. Gleichzeitig ist der Bus mehr als nur ein neues Angebot. Er soll auch zeigen, wie groß der tatsächliche Bedarf auf dieser Verbindung ist.
10: Wir konnten tatsächlich schon ein klitzekleines, positives Fazit ziehen. Dahingehend, dass die Linie jetzt schon sehr gut frequentiert ist. In der Hoffnung natürlich, dass da eine deutliche Steigerung nach oben möglich ist. Hintergrund hat ja die Linie dadurch, dass versucht wird, die ehemalige Saftbahn, sprich die Eisenbahnstrecke zwischen Bitterfeld und Stumpsdorf wieder zu reaktivieren. Und dahingehend wurde auch ein Bedarf ermittelt. Und der Bedarf, der deckt sich tatsächlich mit den derzeitigen Fahrgastzahlen.
9: Denn langfristig soll hier wieder die Bahn fahren. Die sogenannte Saftbahn zwischen Bitterfeld und Stumpsdorf könnte reaktiviert werden. Eine Machbarkeitsstudie sieht dafür grundsätzlich gute Voraussetzungen.
11: Wir haben auf der Linie, die später einmal von der Saftbahn gefahren und bedient werden soll, aktuell einen Plusbus, also eine Landesbuslinie, eingesetzt, um natürlich einmal die Bedarfe hier abzufangen, die unstreitig sind, aber halt auch um ein Stückchen auch voraus schon zu schauen, wie stark wird die entsprechende Linie nachgefragt. Das wird uns natürlich auch zusätzliche Argumente geben bei der Diskussion um die Saftbahn.
9: Die Studie kommt zu einem positiven Ergebnis. Der Nutzen-Kosten-Faktor liegt über 1. Eine Reaktivierung gilt damit grundsätzlich als realistisch und sinnvoll. Bis tatsächlich wieder Züge fahren, dürfte es allerdings noch dauern.
11: Wenn ich sage, ich habe eine Wirtschaftlichkeitsstudie, die sagt, es macht Sinn, die weiteren nächsten Schritte zu verfolgen, dann sind wir in Deutschland. Man muss natürlich genaue Streckenführung betrachten. Kann das so bleiben, wie das bisher ist? Müssen zum Beispiel Bahnhöfe verlegt werden? Wie kann das entsprechend reaktiviert werden? Dafür braucht es dann Planungen und Genehmigungen, die dann letztendlich halt tatsächlich in einigen Jahren dann in der Realisierung münden können. Aber davor gibt es halt eben noch eine ganze Reihe von Planungs- und Genehmigungsschritten.
9: Der Plusbus ist zunächst bis Ende 2027 über EU-Mittel aus dem Just Transition Fonds finanziert. Der Landkreis hofft auf eine dauerhafte Förderung über das Landesbusnetz. Bis dahin gilt die Linie 480 als Vorlauf für die mögliche Saftbahn. Und als Test, wie groß der Bedarf für mehr öffentlichen Nahverkehr in der Region tatsächlich ist.
8: Aufsteiger gegen Spitzenteam. Hier sollte das Ergebnis doch schon vorauszusehen sein. Nicht so aber in der Handball-Regionalliga. Schon letztes Jahr konnte die HG 85 Köthen im Heimspiel nur ein Unentschieden erzielen. Dieses Jahr ist es der BSV 93 Magdeburg, die sich als Liga-Neulinge gegenüberstellt. Die Köthner geben alles, doch in der ersten Halbzeit sieht es danach aus, als würde sich die Tradition fortsetzen. Nach 30 Minuten steht es 17:18 für die Gäste. Die zweite Hälfte beginnt mit Vollgas. Hier in der 33. Lukas Krug macht das 20:19 im Konter dank dem schnellen Umschalten von Hensen. Die Magdeburger machen aber auch Tempo. Kommen zwar erst nicht durch, später gibt es dann aber dank der lückenhaften Verteidigung doch noch ein Tor. Die HG nutzt aber wieder ihre Kontermöglichkeit und just verwandelt das 21:20. Ein Schlagabtausch auf Augenhöhe. Die Aufsteiger müssen schneller in die Verteidigung. 41. Spielminute, Magdeburg wieder mit 23:24 vorne. Weite Pässe der Köthner im Mittelfeld. Dann aber rechts an Hensen, weiter an Just und der macht nicht nur den Ausgleich, sondern startet auch eine Torserie. Knapp 4 Minuten später. Bisher noch kein weiteres Tor gefallen. Gmirek versucht's, aber der Keeper blockt ins Aus. Neuer Versuch. Die 8 versucht's nochmal und dieses Mal landet er im Kasten. Nicht mal eine Minute später. Jetzt macht der BSV Druck. Heinrich will durch, aber wird geblockt. Yaidi zur Stelle und fängt den Pass ab. Vor zu Schütte und drin ist das Ding. Einer geht aber bekanntlicherweise noch rein und erneut ist es Just, der durch einen Konter nicht nur das 27:24, sondern auch sein 9. Tor im Spiel macht. 3 Tore Vorsprung, nur noch 14 Minuten zu spielen. Die Aufsteiger geben aber nicht auf und schaffen ihren eigenen Drehmoment. 29:27 in der 53. Die Köthner verteidigen weit draußen. Der Ball findet Schmidt in der Ecke und der knallt ihn ins Tor. Die HG versucht, was schon oft geklappt hat, aber dieses Mal stehen die Magdeburger bereit und bekommen den Ball. Vor zu Brand. Sprung und Treffer. Ausgleich. Eine Minute später. Schneeberg und Heinrich tänzeln die Verteidigung aus und letzterer macht das 3. Tor in Folge. 29:30 in der 55. Spielminute. Der Handballgott will hier aber einfach ein Unentschieden sehen. Noch 2 Minuten zu spielen, Grohmann erhöht auf 33:32. Magdeburg nimmt das Tempo raus. Dann findet der Ball aber Elsner und der macht den Ausgleich. Das Spiel endet im Unentschieden mit 33:33. Es sieht so aus, als müssten sich die Gegner erneut mit einem Punkt gegen die Aufsteiger zufrieden geben.
12: Ich meine, es ist völlig verständlich, dass meine Jungs jetzt enttäuscht sind nach so einem Spiel. Wir haben natürlich uns mehr erhofft bei einem Heimspiel gegen einen Aufsteiger. Aber ich glaube, wenn wir jetzt das Spiel ein bisschen sacken lassen, kann die Verärgerung, glaube ich, gar nicht mehr so groß sein. Weil ich denke, am Ende kann es in beide Richtungen gehen. Am Ende ist es eine Lotterie. Ich sage, dann könnten wir es sogar auch noch verlieren. Gesamt über das Spiel gesehen, muss ich sagen, haben wir einfach in der ersten Halbzeit in der Abwehr überhaupt keinen Zugriff gefunden. Das war heute so ein bisschen das Manko, was uns die letzten Wochen eigentlich stark gemacht hatte. Dass wir eine gute Abwehr gespielt haben, gerade in den ersten Halbzeiten. Das ist uns heute leider überhaupt nicht gelungen, sodass wir da gar nicht so richtig im Spielflow drin waren. Zweite Halbzeit sind wir hinten besser, tun uns aber weiterhin vorne dann immer wieder schwer. Und dann ist es so die Phase, ich glaube 45. Minute sind wir einmal mit 3 weg. Ich glaube, da müssen wir einen Sack zumachen. Und das machen wir nicht, da holen wir den BSV wieder zurück ins Spiel, lassen ihren Glauben wach, dass sie hier was mitnehmen können. Und dann sind wir in der Endphase, was ich am Anfang schon gesagt hatte, da kann es in beide Richtungen gehen. Jetzt müssen wir sagen, ja, wir ärgern uns. Auf der anderen Seite setzt sich so ein bisschen eine Serie fort, die wir letztes Jahr schon hatten, dass wir zu Hause gegen die Aufsteiger immer nur einen Punkt holen. Ja, von daher geht weiter.
8: Mit diesem Ergebnis verbleiben die Köthner mit 11 Punkten auf dem 4. Tabellenplatz. Als nächstes spielen sie am 24. Oktober auswärts gegen die HSG Freiberg.

0: Hallo und herzlich willkommen zur neuesten Ausgabe von Zeitnah hier auf RAN 1. Die AOK Sachsen-Anhalt lässt ihre Beiträge auch 2027 unverändert. Der Zusatzbeitrag bleibt bei 2,98%, der Gesamtbeitragssatz bei 17,49%. Damit möchte die Krankenkasse ihren Versicherten trotz steigender Gesundheitskosten finanzielle Planungssicherheit bieten. Um die Ausgaben der gesetzlichen Krankenversicherungen zu begrenzen, setzt die Bundesregierung auf neue Sparmaßnahmen. Die AOK Sachsen-Anhalt erwartet, dass diese zu Stabilisierung der Beiträge beitragen. Für eine langfristige Entlastung fordert sie jedoch weitere Reformen, darunter eine niedrigere Mehrwertsteuer auf Arzneimittel und eine ausreichende Finanzierung der Gesundheitsversorgung von Bürgergeldbeziehenden. Aus diesem Grund unterstützt sie die Klage der gesetzlichen Krankenkassen gegen die aus ihrer Sicht unzureichende Finanzierung. In der alten Schultheiß Brauerei war am Wochenende vom 3. und 4. Oktober eine Menge los. Verschiedene dort ansässige Vereine luden zu einem bunten Programm ein, ob Partyführungen, Graffiti-Sessions oder Kletterwettkämpfe. Für jeden wurde etwas geboten.
1: Bis ins Jahr 1990 wurden hier noch fast 1 Million Hektoliter Bier jährlich produziert und über 1000 Menschen beschäftigt. Mittlerweile ist die alte Schultheißbrauerei in Dessau ein Ort für Kunst und Kultur geworden. Am 3. und 4. Oktober luden verschiedene der dort ansässigen Vereine zu einem bunten Veranstaltungswochenende ein. Darunter natürlich auch der New Kid e.V.
2: Also bei uns gibt es auf jeden Fall eine große, große Party mit elektronischer Musik für jung und jung geblieben, sagen wir immer so schön. Und wir werden heute unseren Innenbereich das erste Mal bespielen und da sind wir alle ganz doll aufgeregt.
1: Anfang 2023 hat sich der New Kid e.V. gegründet. Die Vereinigung, bestehend aus DJs und Tanzbegeisterten aus dem Dessau-Roßlauer Stadtgebiet und anhaltischen Umland, ist mittlerweile eine feste Größe in der Bauhausstadt und an der Brauerei etabliert.
2: Die Idee kam tatsächlich vom Brauereiverein und von den Genossen. Wir wurden da so ein bisschen mit reingeholt. Wir machen das ja jetzt schon seit 2 Jahren, dass wir hier draußen quasi diese Veranstaltung machen für Dessau. Und das hat sich jetzt alles so ergeben, dass wir da zusammenarbeiten. Also bis jetzt haben wir viele Leute, die hier tatsächlich sehr interessiert sind an der Brauerei, dadurch eben auch mitbekommen, dass wir hier diese Veranstaltung im Hintergrund machen. Und ich denke, dadurch spricht sich das ganz schön gut rum, dass in Dessau auch mal ein bisschen Party ist.
1: Während der New Kid e.V. sich schon einmal für die große Party am Abend warm machte, war auf dem Brauereigelände noch an vielen weiteren Standorten einiges los. So gab es unter anderem eine Graffiti-Session für Anfänger sowie auch für Profis. Kinder konnten hier ihrer Kreativität freien Lauf lassen und brachten bunte Kunstwerke auf eine Leinwand. Direkt nebenan konnte ein Ausstellungscontainer des Projekts Ostprongs besichtigt werden.
3: Der Kulturkanister ist quasi unsere mobile Wanderausstellung, ein mobiles Lern- und Lernlabor. Das heißt, wir sind aktiv in der Jugendarbeit. Wir widmen uns so ein bisschen der Geschichte, also historische Bildungsarbeit, was Breakdance und Hip-Hop in der DDR angeht. Wir sehen hier Fragmente von der Ausstellung tatsächlich. Hier parallel dazu unsere digitale Ausstellung mit digitalen Lern- und Lernmodulen. Das Ganze ist betitelt mit dem Projektnamen Ostprongs. Wir kriegen eine Förderung, wir laufen über Jugend erinnern. Das ist ein bundesweites Programm für Bildungsarbeit, gerade im Jugendsegmenten. Und das ist quasi jetzt unsere vorletzte Station noch hier zentral in Dessau, was das angeht. Und ja, wir sind ab Montag für eine Woche in Frankfurt-Oder. Da sind wir noch und waren den Sommer sehr aktiv. Wir waren in Sachsen-Anhalt, wir waren in Sachsen, in Brandenburg gewesen und ja, gehen dann nach Frankfurt-Oder so ein bisschen in die Winterpause. Das heißt, wir bauen den Container weiter aus und dann nächstes Jahr sprengen wir auch so ein bisschen die Grenzen. Wir sind in Wiesbaden, wir sind in Hannover, wir werden Frankfurt-Main machen. und mal gucken, was noch alles so reinkommt.
1: Neben dem interessanten Einblick in die Geschichte des Hip-Hops in der DDR ging es dann am Veranstaltungswochenende in der Brauerei auch hoch hinaus. Die Bergfreunde Anhalt-Dessau des Deutschen Alpenvereins luden zu einem Jubiläum ein. Das Kletterzentrum Zuckerturm wurde vor 20 Jahren als erste öffentliche Kletterhalle in Sachsen-Anhalt eröffnet. Zum Jubiläum gab es einen Kletterwettkampf unter den Mitgliedern, zu dem auch Zuschauer eingeladen waren. In einer zukünftigen Zeitnahausgabe wird es noch einen ausführlichen Bericht über das Jubiläum des Zuckerturms geben. Gegen 18 Uhr wurde der Kletterwettkampf beendet. Die Party beim New Kid e.V. ging da dann erst so langsam los. Vorm und im Depot wurde ordentlich gefeiert. Der Verein hat nun noch einige Ideen, was man in Zukunft noch alles mit der alten Brauerei machen könnte.
2: Also am liebsten würden wir ja die ganze Brauerei bespielen. Das ist natürlich schwierig, weil hier sehr viel veraltet ist, sehr viel einsturzgefährdet ist. Wir beschränken uns jetzt erstmal auf das Depot, wollen das wieder ausbauen und eben für Besucher sicher gestalten und da jegliche Art von Kultur schaffen, von Partys bis zu Workshops oder sonstigen Vorlesungen, Podiumsdiskussionen, alles, was man irgendwie bieten kann.
1: Das Veranstaltungswochenende in der Schultheißbrauerei hat zahlreiche Besucher angelockt und wieder gezeigt, was das Gebäude für ein großes Potenzial hat. Das alles ist natürlich nur durch die verschiedenen engagierten Vereine vor Ort möglich.
4: Kanalsanierungen in der Puschkinallee. Ab dem 12. Oktober setzen die DVV Stadtwerke Dessau die Kanalsanierung in der Puschkinallee mit dem zweiten Bauabschnitt fort. Betroffen ist der Straßenabschnitt zwischen der Hardenbergstraße und der Heinz-Röttger-Straße. Im Rahmen der Arbeiten werden sogenannte Schlauchliner in die vorhandenen Kanäle eingebaut. Mit diesem Verfahren können die Kanäle in geschlossener Bauweise und ohne aufwendige Tiefbauarbeiten saniert werden. Zusätzlich erfolgen die Sanierung der Schächte sowie abschließende Restarbeiten. Während der Bauphase wird die Puschkinallee halbseitig bearbeitet. Die Zufahrt zur Heinz-Röttger-Straße muss für die Dauer der Arbeiten vollständig gesperrt werden. Verkehrsteilnehmer werden gebeten, die Einschränkungen bei ihrer Fahrtplanung zu berücksichtigen und den betroffenen Bereich nach Möglichkeit zu umfahren. Der Einbau der Schlauchliner ist ab der 42. Kalenderwoche geplant. Die Schachtsanierung und die abschließenden Arbeiten sollen in den Kalenderwochen 43 und 44 erfolgen. Die Zeitplanung hängt vom jeweiligen Baufortschritt ab und kann sich aufgrund der Witterung gegebenenfalls verschieben. Die DVV Stadtwerke Dessau danken allen Verkehrsteilnehmern und Anwohnern für ihr Verständnis für die erforderlichen Arbeiten und die damit verbundenen Einschränkungen.
0: Die Damen der Dessau Volleys haben in der Regionalliga Nordost ihren Erfolgskurs fortgesetzt. Beim VC Teltow Kleinmachnow setzten sie sich souverän mit 3:0 durch. Weniger erfolgreich verlief das Wochenende für die Herrenmannschaften. Die zweite Mannschaft unterlag auswärts beim SV Schulzendorf nach einem spannenden Spiel mit 2:3. Sicherte sich durch die Niederlage aber immerhin einen Punkt in der Regionalliga Nordost. Die erste Herrenmannschaft musste sich im Regionalpokal den Drittligisten Preußen Berlin mit 1:3 geschlagen geben. Trotz umkämpfter und knappen Sätzen fehlte über die gesamte Partie hinweg die nötige Konstanz. Den Pokalsieg sicherte sich der Zweitligist SV Lindau-Gransee. Am kommenden Wochenende steht für die Dessauer Volleys gleich mehrere Heimspiele in der Sporthalle an der Friedensschule an. Die Damen empfangen am Samstag, den 17. Oktober um 15 Uhr Rotation Prenzlauer Berg. Um 19 Uhr trifft die erste Herrenmannschaft im Lokalderby auf Chemie Volley Mitteldeutschland. Am Sonntag, am 18. Oktober, spielen die Herren der Regionalliga ebenfalls gegen Rotation Prenzlauer Berg. Anpfiff ist um 15 Uhr. Mit 2 Siegen und 2 Niederlagen steht die SG Kühnau kurz nach dem Beginn der neuen Oberligasaison im Tabellenmittelfeld. Für die Handballer aus der Bauhausstadt stand am 5. Spieltag ein Heimspiel gegen die zweite Mannschaft der HG 85 Köthen an. Nachdem die Kühnauer die letzte Begegnung vor heimischer Kulisse gegen Spergau ganz knapp verloren haben, sollte nun wieder ein Erfolg in der Sporthalle der Friedensschule verbucht werden.
5: Eine wirklich ärgerliche Heimniederlage gab es Ende September für die Handballer der SG Kühnau. Mit 22:23 verlor man denkbar knapp gegen die SG Spergau, nachdem diese das Spiel in den Schlussminuten noch drehten. Am 10. Oktober luden die Kühnauer zum nächsten Heimspiel in die Sporthalle der Friedensschule ein. Zum 5. Spieltag der Handball-Oberliga empfing man die zweite Mannschaft der HG 85 Köthen. Die Gäste konnten einen guten Saisonstart mit 3 Siegen und einem Unentschieden verbuchen. Die Dessauer Handballer, die sich im Tabellenmittelfeld befanden, wollten nach dem bitteren Spiel gegen Spergau nun unbedingt wieder vor heimischer Kulisse punkten. Und die Begegnung startete gleich mit richtig viel Tempo. Den ersten Treffer gab es für die Gäste durch Joey Schimmelfennig. Keine 2 Minuten brauchten die Kühnauer, um das Zwischenergebnis auf 3:1 zu stellen. Marc Kvosala traf gleich 2-mal und Grigori Wodotinski erzielte den 3. Treffer für die SG. Das Spiel blieb aber zunächst ausgeglichen und einen größeren Abstand konnte sich keines der beiden Teams herausarbeiten. Die Zuschauer sahen hier ein unterhaltsames Handballspiel mit vielen Toren. Nach 10 gespielten Minuten schon der Treffer zum 7:7 durch Matti Kutzer. Im weiteren Verlauf des ersten Durchgangs schafften es die Hausherren, sich etwas abzusetzen. Ein 3-Tore-Lauf brachte Kühnau bis zur 25. Minute mit 14:11 in Führung. Ein Treffer von Matti Kutzer sowie 2 von Marc Kvosala sorgten für den Abstand von 3 Toren. Den Vorsprung konnten die Gastgeber dann sogar noch bis zur Pause ausbauen. Ein verwandelter 7 Meter von Matti Kutzer sowie ein Torerfolg von Tim Kilian sorgten für den Zwischenstand von 19:13 nach einer halben Stunde. Und auch in der zweiten Hälfte machte die SG druckvoll weiter. Nach 8 Sekunden Marc Kvosala mit dem 20:13. Ein weiterer Treffer von Kvosala und einer von Tim Kilian sorgten dann in der 35. Minute bereits für das 22:13 und einen 9-Tore-Abstand für die Kühnauer. Früh im zweiten Durchgang sah alles nach einem Heimsieg aus. Defensiv machten es die Hausherren richtig gut und Keeper Carsten Bachmann war auch das ein oder andere Mal zur Stelle. Grigori Wodotinski sorgte in der 37. Minute für den 10-Tore-Abstand mit seinem Treffer zum 24:14. Auf 7 Tore konnten die Gäste diesen Abstand zwischenzeitlich wieder verkürzen, bevor die Kühnauer dann wieder etwas anzogen. Kurt-Ole Reppmann sorgte mit einem Doppelpack für das 31:20 in der 50. Minute. Die SG war zu diesem Zeitpunkt brechend überlegen und die Köthner kamen gar nicht mehr hinterher. Ein beachtlicher 4-Tore-Lauf mit einem Treffer von Matti Kutzer, einem von Paul Heuer sowie 2 Torerfolgen von Kurt-Ole Reppmann sorgte dafür, dass Kühnau in der 56. Minute 38:22 führte. Das Spiel war zu diesem Zeitpunkt längst durch. Beim beeindruckenden 16-Tore-Abstand blieb es dann auch bis zum Ende. Dennis Franz setzte den Schlusspunkt in der Partie mit 2 Treffern zum 41:25 Endstand. Köthens Niklas Pondorf sah dann noch die rote Karte für ein Foul an Franz. Das spielte am Ende aber keine Rolle mehr. Die SG Kühnau zeigte einen sehr dominanten Heimauftritt und gewann deutlich gegen die Zweitvertretung der HG 85 Köthen. Bester Werfer bei den Hausherren war Marc Kvosala mit 13 Treffern. Trainer Amans Uschins war nach der Partie, bis auf die Anfangsphase, sehr zufrieden mit seinem Team.
6: Ja, ich denke, wir haben nicht gut angefangen. Die ersten 20 Minuten waren ein bisschen hektik. Wir haben einige Sachen, freie Würfe nicht getroffen. Und das Spiel in 20 Minuten stand 11:11. Und dann wird das Abwehrstand ein bisschen besser, genau das, was wir haben vorgenommen, in der Abwehr umgesetzt. Und dann war für die Möglichkeit, in Kontra zu laufen. Und die Tempo hat die Jungs gut umgesetzt und am Ende steht ein gutes Ergebnis. Ich sage immer, wir gehen Spiel zum Spiel, wir vorbereiten Spiel zum Spiel. Wir wollen von jedem Spiel das besser rauszuholen und dann schauen.
5: Die Kühnauer stehen aktuell auf Tabellenplatz 6 in der Oberliga, haben aber auch ein Spiel weniger absolviert als die meisten Teams vor ihnen. Weiter geht es für die SG am 2. Oktober in Wernigerode. Das nächste Heimspiel in der Sporthalle der Friedensschule wird dann am 31. Oktober gegen die Tabellenführer aus Biederitz ausgetragen.
0: Die Polizeiinspektion Dessau-Roßlau hat mitgeteilt, dass es sich bei den am 4. Oktober im Bereich der Elbe bei Dessau-Roßlau aufgefundenen Leichnam zweifelsfrei um den seit Weihnachten 2025 vermissten 60-Jährigen aus Dessau-Roßlau handelt. Der nahezu vollständig skelettierte Leichnam war von Zeugen gegen 16.45 Uhr in einem Waldstück nördlich des Klärwerkes nahe dem Elbufer im Naturschutzgebiet Saale-Bergau entdeckt worden. Seit dem Verschwinden des Mannes hatten weder Angehörige noch Freunde Kontakt zu ihm herstellen können. Er hatte vermutlich ein Fahrrad, einen einachsigen Fahrradanhänger und möglicherweise eine Fotoausrüstung bei sich. Die polizeilichen Verhandlungsmaßnahmen waren bislang erfolglos geblieben. Nach der Identifizierung des Verstorbenen teilte die Polizei mit, dass derzeit keine Hinweise auf eine Fremdverschuldung vorliegen. Und das waren sie, die aktuellen Nachrichten hier bei Zeitnah. Jetzt folgt noch das Wetter sowie die Meldungen aus der Region. Bis dahin haben Sie eine schöne Zeit und auf Wiedersehen.
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12: Am Donnerstag erwartet uns wechselhaftes Herbstwetter mit Höchsttemperaturen von etwa 17 Grad. Am Morgen bleibt der Himmel zunächst überwiegend bewölkt, bevor sich im Laufe des Tages immer wieder die Sonne zeigt. Mit Regen ist voraussichtlich kaum zu rechnen, sodass es größtenteils trocken bleibt.
13: Eine Stunde statt umsteigen und warten. Seit Montag verbindet die neue Plusbuslinie 480 Köthen-Zörbich, Sandersdorf und Bitterfeld-Wolfen im Stundentakt. Unter der Woche von frühmorgens bis in den Abend, am Wochenende immerhin alle 2 Stunden. Vergangene Woche haben sich Land, Landkreis und Stadt vor Ort ein Bild von den ersten Tagen gemacht.
14: Die neu entstandene oder ins Leben gerufene Linie 480, die hat für den Landkreis Anhalt-Bitterfeld eine enorme Bedeutung, da sie die Städte Bitterfeld, Sandersdorf, Brena, Zürbig mit der Stadt Köthen verbindet und umgekehrt. Und das im Stundentakt, außer am Wochenende im Zwei-Stunden-Takt. Und das ist schon eine enorme Erleichterung für Fahrgäste, um beispielsweise vom Bitterfeld nach Köthen zu kommen. Wenn man dann noch bedenkt und berücksichtigt, dass die Fahrzeit zwischen Bitterfeld und Köthen deutlich weniger als eine Stunde beträgt und die ganzen Anlaufpunkte, die Haltestellen quasi sieht, dann ist das schon eine tolle Errungenschaft, tolle Erneuerung für uns und für die Fahrgäste insgesamt.
13: Der Bus soll dabei nicht nur die Orte untereinander verbinden. In Bitterfeld gibt es Anschlüsse an S-Bahn und Regionalzüge, unter anderem in Richtung Leipzig, Halle und Magdeburg. Damit soll der Plusbus auch eine Alternative zum Auto werden.
14: Wir wollen damit natürlich auch erreichen, dass man mehr vom Individualverkehr weggeht hin zum ÖPNV, zum straßengebundenen ÖPNV, dann natürlich auch zum schienengebundenen ÖPNV, weil die Strecke endet nicht in Bitterfeld oder in Köthen, sondern dort besteht die Möglichkeit, dann überregional angebunden zu werden.
13: Und die ersten Erfahrungen stimmen den Landkreis optimistisch. Die Linie ist nach Angaben von Andi Grabner bereits gut ausgelastet. Gleichzeitig ist der Bus mehr als nur ein neues Angebot. Er soll auch zeigen, wie groß der tatsächliche Bedarf auf dieser Verbindung ist.
14: Wir konnten tatsächlich schon ein klitzekleines positives Fazit ziehen. Dahingehend, dass die Linie jetzt schon sehr gut frequentiert ist. In der Hoffnung natürlich, dass da eine deutliche Steigerung nach oben möglich ist. Hintergrund hat ja die Linie dadurch, dass versucht wird, die ehemalige Saftbahn, sprich die Eisenbahnstrecke zwischen Bitterfeld und Stumpsdorf wieder zu reaktivieren. Und dahingehend wurde auch ein Bedarf ermittelt. Und der Bedarf, der deckt sich tatsächlich mit den derzeitigen Fahrgastzahlen.
13: Denn langfristig soll hier wieder die Bahn fahren. Die sogenannte Saftbahn zwischen Bitterfeld und Stumpsdorf könnte reaktiviert werden. Eine Machbarkeitsstudie sieht dafür grundsätzlich gute Voraussetzungen.
15: Wir haben auf der Linie, die später einmal von der Saftbahn gefahren und bedient werden soll, aktuell einen Plusbus, also eine Landesbuslinie, eingesetzt, um natürlich einmal die Bedarfe hier abzufangen, die unstreitig sind, aber halt auch, um ein Stückchen auch voraus schon zu schauen, wie stark wird die entsprechende Linie nachgefragt. Das wird uns natürlich auch zusätzliche Argumente geben bei der Diskussion um die Saftbahn.
13: Die Studie kommt zu einem positiven Ergebnis. Der Nutzen-Kosten-Faktor liegt über 1. Eine Reaktivierung gilt damit grundsätzlich als realistisch und sinnvoll. Bis tatsächlich wieder Züge fahren, dürfte es allerdings noch dauern.
15: Wenn ich sage, ich habe eine Wirtschaftlichkeitsstudie, die sagt, es macht Sinn, die nächsten Schritte zu verfolgen, dann sind wir in Deutschland. Man muss natürlich genaue Streckenführung betrachten. Kann das so bleiben, wie das bisher ist? Müssen zum Beispiel Bahnhöfe verlegt werden? Wie kann das entsprechend reaktiviert werden? Dafür braucht es dann Planungen und Genehmigungen, die dann letztendlich halt tatsächlich in einigen Jahren dann in der Realisierung münden können. Aber davor gibt es halt eben noch eine ganze Reihe von Planungs- und Genehmigungsschritten.
13: Der Plusbus ist zunächst bis Ende 2027 über EU-Mittel aus dem Just Transition Fonds finanziert. Der Landkreis hofft auf eine dauerhafte Förderung über das Landesbusnetz. Bis dahin gilt die Linie 480 als Vorlauf für die mögliche Saftbahn. Und als Test, wie groß der Bedarf für mehr öffentlichen Nahverkehr in der Region tatsächlich ist.
12: Aufsteiger gegen Spitzenteam. Hier sollte das Ergebnis doch schon vorauszusehen sein. Nicht so aber in der Handball-Regionalliga. Schon letztes Jahr konnte die HG 85 Köthen im Heimspiel nur ein Unentschieden erzielen. Dieses Jahr ist es der BSV 93 Magdeburg, die sich als Liga-Neulinge gegenüberstellt. Die Köthner geben alles, doch in der ersten Halbzeit sieht es danach aus, als würde sich die Tradition fortsetzen. Nach 30 Minuten steht es 17-18 für die Gäste. Die zweite Hälfte beginnt mit Vollgas, hier in der 33. Lukas Krug macht das 20-19 im Konter dank dem schnellen Umschalten von Hensen. Die Magdeburger machen aber auch Tempo. Kommen zwar erst nicht durch, später gibt es dann aber dank der lückenhaften Verteidigung doch noch ein Tor. Die HG nutzt aber wieder ihre Kontermöglichkeit und just verwandelt das 21:20. Ein Schlagabtausch auf Augenhöhe. Die Aufsteiger müssen schneller in die Verteidigung. 41. Spielminute, Magdeburg wieder mit 23:24 vorne. Weite Pässe der Köthner im Mittelfeld. Dann aber rechts an Hensen, weiter an Just und der macht nicht nur den Ausgleich, sondern startet auch eine Torserie. Knapp 4 Minuten später. Bisher noch kein weiteres Tor gefallen. Gmirek versucht's, aber der Keeper blockt ins Aus. Neuer Versuch. Die 8 versucht's nochmal und dieses Mal landet er im Kasten. Nicht mal eine Minute später. Jetzt macht der BSV Druck. Heinrich will durch, aber wird geblockt. Yaidi zur Stelle und fängt den Pass ab. Vor zu Schütte und drin ist das Ding. Einer geht aber bekanntlicherweise noch rein. Und erneut ist es Just, der durch einen Konter nicht nur das 27:24, sondern auch sein 9. Tor im Spiel macht. 3 Tore Vorsprung, nur noch 14 Minuten zu spielen. Die Aufsteiger geben aber nicht auf und schaffen ihren eigenen Drehmoment. 29:27 in der 53. Die Köthner verteidigen weit draußen. Der Ball findet Schmidt in der Ecke und der knallt ihn ins Tor. Die HG versucht, was schon oft geklappt hat, aber dieses Mal stehen die Magdeburger bereit und bekommen den Ball. Vor zu Brand. Sprung und Treffer. Ausgleich. 1 Minute später. Schneeberg und Heinrich tänzeln die Verteidigung aus und letzterer macht das 3. Tor in Folge. 29:30 in der 55. Spielminute. Der Handballgott will hier aber einfach ein Unentschieden sehen. Noch 2 Minuten zu spielen, Grohmann erhöht auf 33:32. Magdeburg nimmt das Tempo raus. Dann findet der Ball aber Elsner und der macht den Ausgleich. Das Spiel endet im Unentschieden mit 33:33. Es sieht so aus, als müssten sich die Gegner erneut mit einem Punkt gegen die Aufsteiger zufrieden geben.
16: Ich meine, es ist völlig verständlich, dass meine Jungs jetzt enttäuscht sind nach so einem Spiel. Wir haben natürlich uns mehr erhofft bei einem Heimspiel gegen einen Aufsteiger. Aber ich glaube, wenn wir jetzt das Spiel ein bisschen sacken lassen, kann die Verärgerung, glaube ich, gar nicht mehr so groß sein. Weil ich denke, am Ende kann es in beide Richtungen gehen. Am Ende ist es eine Lotterie. Ich sage, dann könnten wir es sogar auch noch verlieren. Gesamt über das Spiel gesehen, muss ich sagen, haben wir einfach in der ersten Halbzeit in der Abwehr überhaupt keinen Zugriff gefunden. Das war heute so ein bisschen das Manko, was uns die letzten Wochen eigentlich stark gemacht hatte. Dass wir eine gute Abwehr gespielt haben, gerade in den ersten Halbzeiten. Das ist uns heute leider überhaupt nicht gelungen, sodass wir da gar nicht so richtig im Spielflow drin waren. Zweite Halbzeit sind wir hinten besser, tun uns aber weiterhin vorne dann immer wieder schwer. Und dann ist es so die Phase, ich glaube 45. Minute sind wir einmal mit 3 weg. Ich glaube, da müssen wir einen Sack zumachen. Und das machen wir nicht. Da holen wir den BSV wieder zurück ins Spiel, lassen ihren Glauben wach, dass sie hier was mitnehmen können. Und dann sind wir in der Endphase, was ich am Anfang schon gesagt hatte, da kann es in beide Richtungen gehen. Jetzt müssen wir sagen, ja, wir ärgern uns. Auf der anderen Seite setzt sich so ein bisschen eine Serie fort, die wir letztes Jahr schon hatten, dass wir zu Hause gegen die Aufsteiger immer nur einen Punkt holen. Ja, von daher, geht weiter.
12: Mit diesem Ergebnis verbleiben die Köthner mit 11 Punkten auf dem 4. Tabellenplatz. Als nächstes spielen sie am 24. Oktober auswärts gegen die HSG Freiberg.

Hallo und herzlich willkommen zur neuesten Ausgabe von Zeitnah hier auf RAN 1. 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

0: 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In der alten Schultheiß-Brauerei war am Wochenende vom 3. und 4. Oktober eine Menge los. Verschiedene dort ansässige Vereine luden zu einem bunten Programm ein, ob Partyführungen, Graffiti-Sessions oder Kletterwettkämpfe. Für jeden wurde etwas geboten.
1: Bis ins Jahr 1990 wurden hier noch fast 1 Million Hektoliter Bier jährlich produziert und über 1000 Menschen beschäftigt. Mittlerweile ist die alte Schultheiß-Brauerei in Dessau ein Ort für Kunst und Kultur geworden. Am 3. und 4. Oktober luden verschiedene der dort ansässigen Vereine zu einem bunten Veranstaltungswochenende ein. Darunter natürlich auch der New Kid e.V.
2: Also bei uns gibt es auf jeden Fall eine große Party mit elektronischer Musik für jung und jung geblieben, sagen wir immer so schön. Und wir werden heute unseren Innenbereich das erste Mal bespielen und da sind wir alle ganz doll aufgeregt.
1: Anfang 2023 hat sich der New Kid e.V. gegründet. Die Vereinigung, bestehend aus DJs und Tanzbegeisterten aus dem Dessau-Roßlauer Stadtgebiet und anhaltischen Umland, ist mittlerweile eine feste Größe in der Bauhausstadt und an der Brauerei etabliert.
2: Die Idee kam tatsächlich vom Brauereiverein und von den Genossen. Wir wurden da so ein bisschen mit reingeholt. Wir machen das ja jetzt schon seit 2 Jahren, dass wir hier draußen quasi diese Veranstaltung machen für Dessau. Und das hat sich jetzt alles so ergeben, dass wir da zusammenarbeiten. Also bis jetzt haben wir viele Leute, die hier tatsächlich sehr interessiert sind an der Brauerei. Dadurch eben auch mitbekommen, dass wir hier diese Veranstaltung im Hintergrund machen. Und ich denke, dadurch spricht sich das ganz schön gut rum, dass in Dessau auch mal ein bisschen Party ist.
1: Während der New Kid e.V. sich schon einmal für die große Party am Abend warm machte, war auf dem Brauereigelände noch an vielen weiteren Standorten einiges los. So gab es unter anderem eine Graffiti-Session für Anfänger sowie auch für Profis. Kinder konnten hier ihrer Kreativität freien Lauf lassen und brachten bunte Kunstwerke auf eine Leinwand. Direkt nebenan konnte ein Ausstellungscontainer des Projekts Ostprongs besichtigt werden.
3: Der Kulturkanister ist quasi unsere mobile Wanderausstellung, ein mobiles Lern-Lernlabor. Das heißt, wir sind aktiv in der Jugendarbeit. Wir widmen uns so ein bisschen der Geschichte, also historische Bildungsarbeit, was Breakdance und Hip-Hop in der DDR angeht. Wir sehen hier Fragmente von der Ausstellung tatsächlich. Hier parallel dazu unsere digitale Ausstellung mit digitalen Lern- und Lernmodulen. Das Ganze ist betitelt mit dem Projektnamen Ostprongs. Wir kriegen eine Förderung, wir laufen über Jugend erinnert. Das ist ein bundesweites Programm für Bildungsarbeit, gerade im Jugendsegmenten. Und das ist quasi jetzt unsere vorletzte Station noch hier zentral in Dessau, was das angeht. Und ja, wir sind ab Montag für eine Woche in Frankfurt-Oder. Da sind wir noch und waren den Sommer sehr aktiv. Wir waren in Sachsen-Anhalt, wir waren in Sachsen, in Brandenburg gewesen und ja, gehen dann nach Frankfurt-Oder so ein bisschen in die Winterpause. Das heißt, wir bauen den Container weiter aus und dann nächstes Jahr sprengen wir auch so ein bisschen die Grenzen. Wir sind in Wiesbaden, wir sind in Hannover, wir werden Frankfurt-Main machen und mal gucken, was noch alles so reinkommt.
1: Neben dem interessanten Einblick in die Geschichte des Hip-Hops in der DDR ging es dann am Veranstaltungswochenende in der Brauerei auch hoch hinaus. Die Bergfreunde Anhalt Dessau des Deutschen Alpenvereins luden zu einem Jubiläum ein. Das Kletterzentrum Zuckerturm wurde vor 20 Jahren als erste öffentliche Kletterhalle in Sachsen-Anhalt eröffnet. Zum Jubiläum gab es einen Kletterwettkampf unter den Mitgliedern, zu dem auch Zuschauer eingeladen waren. In einer zukünftigen Zeitnah-Ausgabe wird es noch einen ausführlichen Bericht über das Jubiläum des Zuckerturms geben. Gegen 18 Uhr wurde der Kletterwettkampf beendet. Die Party beim New Kid e.V. ging da dann erst so langsam los. Vorm und im Depot wurde ordentlich gefeiert. Der Verein hat nun noch einige Ideen, was man in Zukunft noch alles mit der alten Brauerei machen könnte.
2: Also am liebsten würden wir ja die ganze Brauerei bespielen. Das ist natürlich schwierig, weil hier sehr viel veraltet ist, sehr viel einsturzgefährdet.

0: Wir beschränken uns jetzt erstmal auf das Depot, wollen das wieder ausbauen und eben für Besucher sicher gestalten und da jegliche Art von Kultur schaffen, von Partys bis zu Workshops oder sonstigen Vorlesungen, Podiumsdiskussionen, alles, was man irgendwie bieten kann.
1: Das Veranstaltungswochenende in der Schultheißbrauerei hat zahlreiche Besucher angelockt und wieder gezeigt, was das Gebäude für ein großes Potenzial hat. Das alles ist natürlich nur durch die verschiedenen engagierten Vereine vor Ort möglich.
2: Kanalsanierungen in der Puschkinallee. Ab dem 12. Oktober setzen die DVV Stadtwerke Dessau die Kanalsanierung in der Puschkinallee mit dem zweiten Bauabschnitt fort. Betroffen ist der Straßenabschnitt zwischen der Hardenbergstraße und der Heinz-Röttger-Straße. Im Rahmen der Arbeiten werden sogenannte Schlauchliner in die vorhandenen Kanäle eingebaut. Mit diesem Verfahren können die Kanäle in geschlossener Bauweise und ohne aufwendige Tiefbauarbeiten saniert werden. Zusätzlich erfolgen die Sanierung der Schächte sowie abschließende Restarbeiten. Während der Bauphase wird die Puschkinallee halbseitig bearbeitet. Die Zufahrt zur Heinz-Röttger-Straße muss für die Dauer der Arbeiten vollständig gesperrt werden. Verkehrsteilnehmer werden gebeten, die Einschränkungen bei ihrer Fahrtplanung zu berücksichtigen und den betroffenen Bereich nach Möglichkeit zu umfahren. Der Einbau der Schlauchliner ist ab der 42. Kalenderwoche geplant. Die Schachtsanierung und die abschließenden Arbeiten sollen in den Kalenderwochen 43 und 44 erfolgen. Die Zeitplanung hängt vom jeweiligen Baufortschritt ab und kann sich aufgrund der Witterung gegebenenfalls verschieben. Die DVV Stadtwerke Dessau danken allen Verkehrsteilnehmern und Anwohnern für ihr Verständnis für die erforderlichen Arbeiten und die damit verbundenen Einschränkungen.
3: Die Damen der Dessau Volleys haben in der Regionalliga Nordost ihren Erfolgskurs fortgesetzt. Beim VC Teltow Kleinmachnow setzten sie sich souverän mit 3:0 durch. Weniger erfolgreich verlief das Wochenende für die Herrenmannschaften. Die zweite Mannschaft unterlag auswärts beim SV Schulzendorf nach einem spannenden Spiel mit 2:3. Sicherte sich durch die Niederlage aber immerhin einen Punkt in der Regionalliga Nordost. Die erste Herrenmannschaft musste sich im Regionalpokal dem Drittligisten Preußen Berlin mit 1:3 geschlagen geben. Trotz umkämpfter und knappen Sätzen fehlte über die gesamte Partie hinweg die nötige Konstanz. Den Pokalsieg sicherte sich der Zweitligist SV Lindau-Gransee. Am kommenden Wochenende steht für die Dessauer Volleys gleich mehrere Heimspiele in der Sporthalle an der Friedensschule an. Die Damen empfangen am Samstag, den 17. Oktober um 15 Uhr Rotation Prenzlauer Berg. Um 19 Uhr trifft die erste Herrenmannschaft im Lokalderby auf Chemie Volley Mitteldeutschland. Am Sonntag, am 18. Oktober, spielen die Herren der Regionalliga ebenfalls gegen Rotation Prenzlauer Berg. Am Pfiff ist um 15 Uhr. Mit 2 Siegen und 2 Niederlagen steht die SG Kühnau kurz nach dem Beginn der neuen Oberligasaison im Tabellenmittelfeld. Für die Handballer aus der Bauhausstadt stand am 5. Spieltag ein Heimspiel gegen die zweite Mannschaft der HG 85 Köthen an. Nachdem die Kühnauer die letzte Begegnung vor heimischer Kulisse gegen Spergau ganz knapp verloren haben, sollte nun wieder ein Erfolg in der Sporthalle der Friedensschule verbucht werden.
4: Eine wirklich ärgerliche Heimniederlage gab es Ende September für die Handballer der SG Kühnau. Mit 22:23 verlor man denkbar knapp gegen die SG Spergau, nachdem diese das Spiel in den Schlussminuten noch drehten. Am 10. Oktober luden die Kühnauer zum nächsten Heimspiel in die Sporthalle der Friedensschule ein. Zum 5. Spieltag der Handball-Oberliga empfing man die zweite Mannschaft der HG 85 Köthen. Die Gäste konnten einen guten Saisonstart mit 3 Siegen und einem Unentschieden verbuchen. Die Dessauer Handballer, die sich im Tabellenmittelfeld befanden, wollten nach dem bitteren Spiel gegen Spergau nun unbedingt wieder vor heimischer Kulisse punkten.

0: Minuten. Und die Begegnung startete gleich mit richtig viel Tempo. Den ersten Treffer gab es für die Gäste durch Joey Schimmelfennig. Keine 2 Minuten brauchten die Kühnauer, um das Zwischenergebnis auf 3:1 zu stellen. Marc Kvosalla traf gleich 2-mal und Grigori Wodotinski erzielte den 3. Treffer für die SG. Das Spiel blieb aber zunächst ausgeglichen und einen größeren Abstand konnte sich keines der beiden Teams herausarbeiten. Die Zuschauer sahen hier ein unterhaltsames Handballspiel mit vielen Toren. Nach 10 gespielten Minuten schon der Treffer zum 7:7 durch Matti Kutzer. Im weiteren Verlauf des ersten Durchgangs schafften es die Hausherren, sich etwas abzusetzen. Ein 3-Tore-Lauf brachte Kühnau bis zur 25. Minute mit 14:11 in Führung. Ein Treffer von Matti Kutzer sowie 2 von Marc Vosala sorgten für den Abstand von 3 Toren. Den Vorsprung konnten die Gastgeber dann sogar noch bis zur Pause ausbauen. Ein verwandelter 7 Meter von Matti Kutzer sowie ein Torerfolg von Tim Kilian sorgten für den Zwischenstand von 19:13 nach einer halben Stunde. Und auch in der zweiten Hälfte machte die SG druckvoll weiter. Nach 8 Sekunden Marc Kvosalla mit dem 20:13. Ein weiterer Treffer von Kvosalla und einer von Tim Kilian sorgten dann in der 35. Minute bereits für das 22:13 und einen 9-Tore-Abstand für die Kühnauer. Früh im zweiten Durchgang sah alles nach einem Heimsieg aus. Defensiv machten es die Hausherren richtig gut und Keeper Carsten Bachmann war auch das ein oder andere Mal zur Stelle. Grigori Wodotinski sorgte in der 37. Minute für den 10-Tore-Abstand mit seinem Treffer zum 24:14. Auf 7 Tore konnten die Gäste diesen Abstand zwischenzeitlich wieder verkürzen, bevor die Kühnauer dann wieder etwas anzogen. Kurt-Ole Reppmann sorgte mit einem Doppelpack für das 31:20 in der 50. Minute. Die SG war zu diesem Zeitpunkt brechend überlegen und die Köthner kamen gar nicht mehr hinterher. Ein beachtlicher 4-Tore-Lauf mit einem Treffer von Matti Kutzer, einem von Paul Heuer sowie 2 Torerfolgen von Kurt-Ole Reppmann sorgte dafür, dass Kühnau in der 56. Minute 38:22 führte. Das Spiel war zu diesem Zeitpunkt längst durch. Beim beeindruckenden 16-Tore-Abstand blieb es dann auch bis zum Ende. Dennis Franz setzte den Schlusspunkt in der Partie mit 2 Treffern zum 41:25 Endstand. Köthens Niklas Pondorf sah dann noch die rote Karte für ein Foul an Franz. Das spielte am Ende aber keine Rolle mehr. Die SG Kühnau zeigte einen sehr dominanten Heimauftritt und gewann deutlich gegen die Zweitvertretung der HG 85 Köthen. Bester Werfer bei den Hausherren war Marc Kvosalla mit 13 Treffern. Trainer Amans Uschins war nach der Partie, bis auf die Anfangsphase, sehr zufrieden mit seinem Team.
1: Ja, ich denke, wir haben nicht gut angefangen. Die ersten 20 Minuten waren ein bisschen hektisch. Wir haben einige Sachen, freie Würfe nicht getroffen. Und das Spiel in 20. Minute stand 11:11. Dann wird das Abwehrstand ein bisschen besser. Genau das, was wir haben vorgenommen, in der Abwehr umgesetzt. Und dann war für Möglichkeit, in Kontra zu laufen. Und die Tempo hat die Jungs gut umgesetzt. Und am Ende steht ein gutes Ergebnis. Ich sage immer, wir gehen Spiel zum Spiel, wir vorbereiten Spiel zum Spiel. Wir rollen von jedem Spiel das Beste rauszuholen und dann schauen.
0: Die Kühnauer stehen aktuell auf Tabellenplatz 6 in der Oberliga, haben aber auch ein Spiel weniger absolviert als die meisten Teams vor ihnen. Weiter geht es für die SG am 2. Oktober in Wernigerode. Das nächste Heimspiel in der Sporthalle der Friedensschule wird dann am 31. Oktober gegen die Tabellenführer aus Biederitz ausgetragen.
2: Die Polizeiinspektion Dessau-Roßlau hat mitgeteilt, dass es sich bei den am 4. Oktober im Bereich der Elbe bei Dessau-Roßlau aufgefundenen Leichnamen zweifelsfrei um den seit Weihnachten 2025 vermissten 60-Jährigen aus Dessau-Roßlau handelt. Der nahezu vollständig skelettierte Leichnam war von Zeugen gegen 16.45 Uhr in einem Waldstück nördlich des Klärwerkes nahe dem Elbufer im Naturschutzgebiet Saale-Bergau entdeckt worden. Seit dem Verschwinden des Mannes hatten weder Angehörige noch Freunde Kontakt zu ihm herstellen können. Er hatte vermutlich ein Fahrrad, einen einachsigen Fahrradanhänger und möglicherweise eine Fotoausrüstung bei sich. Die polizeilichen Verhandlungsmaßnahmen waren bislang erfolglos geblieben. Nach der Identifizierung des Verstorbenen teilte die Polizei mit, dass derzeit keine Hinweise auf eine Fremdverschuldung vorliegen. Und das waren sie, die aktuellen Nachrichten hier bei Zeitnah. Jetzt folgt noch das Wetter sowie die Meldungen aus der Region. Bis dahin haben Sie eine schöne Zeit und auf Wiedersehen.
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8: Am Donnerstag erwartet uns wechselhaftes Herbstwetter mit Höchsttemperaturen von etwa 17 Grad. Am Morgen bleibt der Himmel zunächst überwiegend bewölkt, bevor sich im Laufe des Tages immer wieder die Sonne zeigt. Mit Regen ist voraussichtlich kaum zu rechnen, sodass es größtenteils trocken bleibt.
9: Eine Stunde statt umsteigen und warten. Seit Montag verbindet die neue Plusbuslinie 480 Köthen, Zörbich, Sandersdorf und Bitterfeld-Wolfen im Stundentakt. Unter der Woche von frühmorgens bis in den Abend, am Wochenende immerhin alle 2 Stunden. Vergangene Woche haben sich Land, Landkreis und Stadt vor Ort ein Bild von den ersten Tagen gemacht.
10: Die neu entstandene oder ins Leben gerufene Linie 480, die hat für den Landkreis Anhalt-Bitterfeld eine enorme Bedeutung, da sie die Städte Bitterfeld, Sandersdorf, Brena, Zürbig mit der Stadt Köthen verbindet und umgekehrt. Und das im Stundentakt, außer am Wochenende im 2-Stunden-Takt. Und das ist schon eine enorme Erleichterung für Fahrgäste, um beispielsweise vom Bitterfeld nach Köthen zu kommen. Wenn man dann noch bedenkt und berücksichtigt, dass die Fahrzeit zwischen Bitterfeld und Köthen deutlich weniger als eine Stunde beträgt und die ganzen Anlaufpunkte, die Haltestellen quasi sieht, dann ist das schon eine tolle Errungenschaft, tolle Erneuerung für uns und für die Fahrgäste insgesamt.
9: Der Bus soll dabei nicht nur die Orte untereinander verbinden. In Bitterfeld gibt es Anschlüsse an S-Bahn und Regionalzüge, unter anderem in Richtung Leipzig, Halle und Magdeburg. Damit soll der Plusbus auch eine Alternative zum Auto werden.
10: Wir wollen damit natürlich auch erreichen, dass man mehr vom Individualverkehr weggeht hin zum ÖPNV, zum straßengebundenen ÖPNV, dann natürlich auch zum schienengebundenen ÖPNV, weil die Strecke endet nicht in Bitterfeld oder in Köthen, sondern dort besteht die Möglichkeit, dann überregional angebunden zu werden.
9: Und die ersten Erfahrungen stimmen den Landkreis optimistisch. Die Linie ist nach Angaben von Andi Grabner bereits gut ausgelastet. Gleichzeitig ist der Bus mehr als nur ein neues Angebot. Er soll auch zeigen, wie groß der tatsächliche Bedarf auf dieser Verbindung ist.
11: Bahnstrecke. Wir konnten tatsächlich schon ein klitzekleines positives Fazit ziehen, dahingehend, dass die Linie jetzt schon sehr gut frequentiert ist, in der Hoffnung natürlich, dass da eine deutliche Steigerung nach oben möglich ist. Hintergrund hat ja die Linie dadurch, dass versucht wird, die ehemalige Saftbahn, sprich die Eisenbahnstrecke zwischen Bitterfeld und Stumpsdorf wieder zu reaktivieren, und dahingehend wurde auch ein Bedarf ermittelt, und der Bedarf, der deckt sich tatsächlich mit den derzeitigen Fahrgastzahlen.
9: Denn langfristig soll hier wieder die Bahn fahren. Die sogenannte Saftbahn zwischen Bitterfeld und Stumpsdorf könnte reaktiviert werden. Eine Machbarkeitsstudie sieht dafür grundsätzlich gute Voraussetzungen.
12: Wir haben auf der Linie, die später einmal von der Saftbahn gefahren und bedient werden soll, aktuell einen Plusbus, also eine Landesbuslinie, eingesetzt, um natürlich einmal die Bedarfe hier abzufangen, die unstreitig sind, aber halt auch, um ein Stückchen auch voraus schon zu schauen, wie stark wird die entsprechende Linie nachgefragt. Das wird uns natürlich auch zusätzliche Argumente geben bei der Diskussion um die Saftbahn.
9: Die Studie kommt zu einem positiven Ergebnis. Der Nutzen-Kosten-Faktor liegt über 1. Eine Reaktivierung gilt damit grundsätzlich als realistisch und sinnvoll. Bis tatsächlich wieder Züge fahren, dürfte es allerdings noch dauern.
12: Wenn ich sage, ich habe eine Wirtschaftlichkeitsstudie, die sagt, es macht Sinn, die nächsten Schritte zu verfolgen, dann sind wir in Deutschland. Man muss natürlich genaue Streckenführung betrachten. Kann das so bleiben, wie das bisher ist? Müssen zum Beispiel Bahnhöfe verlegt werden? Wie kann das entsprechend reaktiviert werden? Dafür braucht es dann Planungen und Genehmigungen, die dann letztendlich halt tatsächlich in einigen Jahren dann in der Realisierung münden können. Aber davor gibt es halt eben noch eine ganze Reihe von Planungs- und Genehmigungsschritten.
9: Der Plusbus ist zunächst bis Ende 2027 über EU-Mittel aus dem Just Transition Fonds finanziert. Der Landkreis hofft auf eine dauerhafte Förderung über das Landesbusnetz. Bis dahin gilt die Linie 480 als Vorlauf für die mögliche Saftbahn. Und als Test, wie groß der Bedarf für mehr öffentlichen Nahverkehr in der Region tatsächlich ist.
8: Aufsteiger gegen Spitzenteam. Hier sollte das Ergebnis doch schon vorauszusehen sein. Nicht so aber in der Handball-Regionalliga. Schon letztes Jahr konnte die HG 85 Köthen im Heimspiel nur ein Unentschieden erzielen. Dieses Jahr ist es der BSV 93 Magdeburg, die sich als Liga-Neulinge gegenüberstellt. Die Köthner geben alles, doch in der ersten Halbzeit sieht es danach aus, als würde sich die Tradition fortsetzen. Nach 30 Minuten steht es 17:18 für die Gäste. Die zweite Hälfte beginnt mit Vollgas, hier in der 33. Lukas Krug macht das 20:19 im Konter dank dem schnellen Umschalten von Hensen. Die Magdeburger machen aber auch Tempo. Kommen zwar erst nicht durch, später gibt es dann aber dank der lückenhaften Verteidigung doch noch ein Tor. Die HG nutzt aber wieder ihre Kontermöglichkeit und just verwandelt das 21:20. Ein Schlagabtausch auf Augenhöhe. Die Aufsteiger müssen schneller in die Verteidigung. 41. Spielminute, Magdeburg wieder mit 23:24 vorne. Weite Pässe der Köthner im Mittelfeld. Dann aber rechts an Hensen, weiter an Just, und der macht nicht nur den Ausgleich, sondern startet auch eine Torserie. Knapp 4 Minuten später. Bisher noch kein weiteres Tor gefallen. Gmirek versucht's, aber der Keeper blockt ins Aus. Neuer Versuch. Die 8 versucht's nochmal, und dieses Mal landet er im Kasten. Nicht mal eine Minute später. Jetzt macht der BSV Druck. Heinrich will durch, aber wird geblockt. Yaidi zur Stelle und fängt den Pass ab. Vor zu Schütte, und drin ist das Ding. Einer geht aber bekanntlicherweise noch rein, und erneut ist es Just, der durch einen Konter nicht nur das 27:24, sondern auch sein 9. Tor im Spiel macht. 3 Tore Vorsprung, nur noch 14 Minuten zu spielen. Die Aufsteiger geben aber nicht auf und schaffen ihren eigenen Drehmoment. 29:27 in der 53. Die Köthner verteidigen weit draußen. Der Ball findet Schmidt in der Ecke und der knallt ihn ins Tor.

0: die HG versucht, was schon oft geklappt hat, aber dieses Mal stehen die Magdeburger bereit und bekommen den Ball. Vor zu Brand. Sprung und Treffer. Ausgleich. Eine Minute später. Schneeberg und Heinrich tänzeln die Verteidigung aus und letzterer macht das dritte Tor in Folge. 29:30 in der 55. Spielminute. Der Handballgott will hier aber einfach ein Unentschieden sehen. Noch 2 Minuten zu spielen, Grohmann erhöht auf 33:32. Magdeburg nimmt das Tempo raus. Dann findet der Ball aber Elsner und der macht den Ausgleich. Das Spiel endet im Unentschieden mit 33:33. Es sieht so aus, als müssten sich die Gegner erneut mit einem Punkt gegen die Aufsteiger zufrieden geben.
1: Ich meine, es ist völlig verständlich, dass meine Jungs jetzt enttäuscht sind nach so einem Spiel. Wir haben natürlich uns mehr erhofft bei einem Heimspiel gegen einen Aufsteiger. Aber ich glaube, wenn wir jetzt das Spiel ein bisschen sacken lassen, kann die Verärgerung, glaube ich, gar nicht mehr so groß sein. Weil ich denke, am Ende kann es in beide Richtungen gehen. Am Ende ist es eine Lotterie. Ich sage, dann könnten wir es sogar auch noch verlieren. Gesamt über das Spiel gesehen, muss ich sagen, haben wir einfach in der ersten Halbzeit in der Abwehr überhaupt keinen Zugriff gefunden. Das war heute so ein bisschen das Manko, was uns die letzten Wochen eigentlich stark gemacht hatte, dass wir eine gute Abwehr gespielt haben, gerade in den ersten Halbzeiten. Das ist uns heute leider überhaupt nicht gelungen, sodass wir da gar nicht so richtig im Spielflow drin waren. Zweite Halbzeit sind wir hinten besser, tun uns aber weiterhin vorne dann immer wieder schwer. Und dann ist es so die Phase, ich glaube 45. Minute sind wir einmal mit 3 weg. Ich glaube, da müssen wir einen Sack zumachen. Und das machen wir nicht, da holen wir den BSV wieder zurück ins Spiel, lassen ihren Glauben wach, dass sie hier was mitnehmen können. Und dann sind wir in der Endphase, was ich am Anfang schon gesagt hatte, da kann es in beide Richtungen gehen. Jetzt müssen wir sagen, ja, wir ärgern uns. Auf der anderen Seite setzt sich so ein bisschen eine Serie fort, die wir letztes Jahr schon hatten, dass wir zu Hause gegen die Aufsteiger immer nur einen Punkt holen. Ja, von daher geht weiter.
0: Mit diesem Ergebnis verbleiben die Köthner mit 11 Punkten auf dem 4. Tabellenplatz. Als nächstes spielen sie am 24. Oktober auswärts gegen die HSG Freiberg.

0: Hallo und herzlich willkommen zur neuesten Ausgabe von Zeitnah hier auf RAN 1. Die AOK Sachsen-Anhalt lässt ihre Beiträge auch 2027 unverändert. Der Zusatzbeitrag bleibt bei 2,98%, der Gesamtbeitragssatz bei 17,49%. Damit möchte die Krankenkasse ihren Versicherten trotz steigender Gesundheitskosten finanzielle Planungssicherheit bieten. Um die Ausgaben der gesetzlichen Krankenversicherungen zu begrenzen, setzt die Bundesregierung auf neue Sparmaßnahmen. Die AOK Sachsen-Anhalt erwartet, dass diese zu Stabilisierung der Beiträge beitragen. Für eine langfristige Entlastung fordert sie jedoch weitere Reformen, darunter eine niedrigere Mehrwertsteuer auf Arzneimittel und eine ausreichende Finanzierung der Gesundheitsversorgung von Bürgergeldbeziehenden. Aus diesem Grund unterstützt sie die Klage der gesetzlichen Krankenkassen gegen die aus ihrer Sicht unzureichende Finanzierung. In der alten Schultheiß Brauerei war am Wochenende vom 3. und 4. Oktober eine Menge los. Verschiedene dort ansässige Vereine luden zu einem bunten Programm ein, ob Partyführungen, Graffiti-Sessions oder Kletterwettkämpfe. Für jeden wurde etwas geboten.
1: Bis ins Jahr 1990 wurden hier noch fast 1 Million Hektoliter Bier jährlich produziert und über 1000 Menschen beschäftigt. Mittlerweile ist die alte Schultheiß Brauerei in Dessau ein Ort für Kunst und Kultur geworden. Am 3. und 4. Oktober luden verschiedene der dort ansässigen Vereine zu einem bunten Veranstaltungswochenende ein. Darunter natürlich auch der New Kid e.V.
2: Also bei uns gibt es auf jeden Fall eine große, große Party mit elektronischer Musik für jung und jung geblieben, sagen wir immer so schön. Und wir werden heute unseren Innenbereich das erste Mal bespielen und da sind wir alle ganz doll aufgeregt.
1: Anfang 2023 hat sich der New Kid e.V. gegründet. Die Vereinigung, bestehend aus DJs und Tanzbegeisterten aus dem Dessau-Roßlauer Stadtgebiet und anhaltischen Umland, ist mittlerweile eine feste Größe in der Bauhausstadt und an der Brauerei etabliert.
2: Die Idee kam tatsächlich vom Brauereiverein und von den Genossen. Wir wurden da so ein bisschen mit reingeholt. Wir machen das ja jetzt schon seit 2 Jahren, dass wir hier draußen quasi diese Veranstaltung machen für Dessau. Und das hat sich jetzt alles so ergeben, dass wir da zusammenarbeiten. Also bis jetzt haben wir viele Leute, die hier tatsächlich sehr interessiert sind an der Brauerei, dadurch eben auch mitbekommen, dass wir hier diese Veranstaltung im Hintergrund machen. Und ich denke, dadurch spricht sich das ganz schön gut rum, dass in Dessau auch mal ein bisschen Party ist.
1: Während der New Kid e.V. sich schon einmal für die große Party am Abend warm machte, war auf dem Brauereigelände noch an vielen weiteren Standorten einiges los. So gab es unter anderem eine Graffiti-Session für Anfänger sowie auch für Profis. Kinder konnten hier ihrer Kreativität freien Lauf lassen und brachten bunte Kunstwerke auf eine Leinwand. Direkt nebenan konnte ein Ausstellungscontainer des Projekts Ostprongs besichtigt werden.
3: Der Kulturkanister ist quasi unsere mobile Wanderausstellung, ein mobiles Lern-Lernlabor. Das heißt, wir sind aktiv in der Jugendarbeit. Wir widmen uns so ein bisschen der Geschichte, also historische Bildungsarbeit, was Breakdance und Hip-Hop in der DDR angeht. Wir sehen hier Fragmente von der Ausstellung tatsächlich. Hier parallel dazu unsere digitale Ausstellung mit digitalen Lern-Lernmodulen. Das Ganze ist betitelt mit dem Projektnamen Ostprongs. Wir kriegen eine Förderung, wir laufen über Jugend erinnert. Das ist ein bundesweites Programm für Bildungsarbeit, gerade im Jugendsegmenten. Und das ist quasi jetzt unsere vorletzte Station noch hier zentral in Dessau, was das angeht. Und ja, wir sind ab Montag für eine Woche in Frankfurt-Oder. Da sind wir noch und waren den Sommer sehr aktiv. Wir waren in Sachsen-Anhalt, wir waren in Sachsen, in Brandenburg gewesen und ja, gehen dann nach Frankfurt-Oder so ein bisschen in die Winterpause. Das heißt, wir bauen den Container weiter aus und dann nächstes Jahr sprengen wir auch so ein bisschen die Grenzen. Wir sind in Wiesbaden, wir sind in Hannover, wir werden Frankfurt-Main machen. Und mal gucken, was noch alles so reinkommt.
1: Neben dem interessanten Einblick in die Geschichte des Hip-Hops in der DDR ging es dann am Veranstaltungswochenende in der Brauerei auch hoch hinaus. Die Bergfreunde Anhalt-Dessau des Deutschen Alpenvereins luden zu einem Jubiläum ein. Das Kletterzentrum Zuckerturm wurde vor 20 Jahren als erste öffentliche Kletterhalle in Sachsen-Anhalt eröffnet. Zum Jubiläum gab es einen Kletterwettkampf unter den Mitgliedern, zu dem auch Zuschauer eingeladen waren. In einer zukünftigen Zeitnah-Ausgabe wird es noch einen ausführlichen Bericht über das Jubiläum des Zuckerturms geben. Gegen 18 Uhr wurde der Kletterwettkampf beendet. Die Party beim New Kid e.V. ging da dann erst so langsam los. Vorm und im Depot wurde ordentlich gefeiert. Der Verein hat nun noch einige Ideen, was man in Zukunft noch alles mit der alten Brauerei machen könnte.
2: Also am liebsten würden wir ja die ganze Brauerei bespielen. Das ist natürlich schwierig, weil hier sehr viel veraltet ist, sehr viel einsturzgefährdet ist. Wir beschränken uns jetzt erstmal auf das Depot, wollen das wieder ausbauen und eben für Besucher sicher gestalten und da jegliche Art von Kultur schaffen, von Partys bis zu Workshops oder sonstigen Vorlesungen, Podiumsdiskussionen, alles, was man irgendwie bieten kann.
1: Das Veranstaltungswochenende in der Schultheiß-Brauerei hat zahlreiche Besucher angelockt und wieder gezeigt, was das Gebäude für ein großes Potenzial hat. Das alles ist natürlich nur durch die verschiedenen engagierten Vereine vor Ort möglich.
4: Kanalsanierungen in der Puschkinallee. Ab dem 12. Oktober setzen die DVV Stadtwerke Dessau die Kanalsanierung in der Puschkinallee mit dem zweiten Bauabschnitt fort. Betroffen ist der Straßenabschnitt zwischen der Hardenbergstraße und der Heinz-Röttger-Straße. Im Rahmen der Arbeiten werden sogenannte Schlauchliner in die vorhandenen Kanäle eingebaut. Mit diesem Verfahren können die Kanäle in geschlossener Bauweise und ohne aufwendige Tiefbauarbeiten saniert werden. Zusätzlich erfolgen die Sanierung der Schächte sowie abschließende Restarbeiten. Während der Bauphase wird die Puschkinallee halbseitig bearbeitet. Die Zufahrt zur Heinz-Röttger-Straße muss für die Dauer der Arbeiten vollständig gesperrt werden. Verkehrsteilnehmer werden gebeten, die Einschränkungen bei ihrer Fahrtplanung zu berücksichtigen und den betroffenen Bereich nach Möglichkeit zu umfahren. Der Einbau der Schlauchliner ist ab der 42. Kalenderwoche geplant. Die Schachtsanierung und die abschließenden Arbeiten sollen in den Kalenderwochen 43 und 44 erfolgen. Die Zeitplanung hängt vom jeweiligen Baufortschritt ab und kann sich aufgrund der Witterung gegebenenfalls verschieben. Die DVV Stadtwerke Dessau danken allen Verkehrsteilnehmern und Anwohnern für ihr Verständnis für die erforderlichen Arbeiten und die damit verbundenen Einschränkungen.
0: Die Damen der Dessau Volleys haben in der Regionalliga Nordost ihren Erfolgskurs fortgesetzt. Beim VC Teltow Kleinmachnow setzten sie sich souverän mit 3:0 durch. Weniger erfolgreich verlief das Wochenende für die Herrenmannschaften. Die zweite Mannschaft unterlag auswärts beim SV Schulzendorf nach einem spannenden Spiel mit 2:3. Sicherte sich durch die Niederlage aber immerhin einen Punkt in der Regionalliga Nordost. Die erste Herrenmannschaft musste sich im Regionalpokal dem Drittligisten Preußen Berlin mit 1:3 geschlagen geben. Trotz umkämpfter und knappen Sätzen fehlte über die gesamte Partie hinweg die nötige Konstanz. Den Pokalsieg sicherte sich der Zweitligist SV Lindau-Gransee. Am kommenden Wochenende steht für die Dessauer Volleys gleich mehrere Heimspiele in der Sporthalle an der Friedensschule an. Die Damen empfangen am Samstag, den 17. Oktober um 15 Uhr Rotation Prenzlauer Berg. Um 19 Uhr trifft die erste Herrenmannschaft im Lokalderby auf Chemie Volley Mitteldeutschland. Am Sonntag, am 18. Oktober, spielen die Herren der Regionalliga ebenfalls gegen Rotation Prenzlauer Berg. Anpfiff ist um 15 Uhr. Mit 2 Siegen und 2 Niederlagen steht die SG Kühnau kurz nach dem Beginn der neuen Oberligasaison im Tabellenmittelfeld. Für die Handballer aus der Bauhausstadt stand am 5. Spieltag ein Heimspiel gegen die zweite Mannschaft der HG 85 Köthen an. Nachdem die Kühnauer die letzte Begegnung vor heimischer Kulisse gegen Spergau ganz knapp verloren haben, sollte nun wieder ein Erfolg in der Sporthalle der Friedensschule verbucht werden.
5: Eine wirklich ärgerliche Heimniederlage gab es Ende September für die Handballer der SG Kühnau. Mit 22:23 verlor man denkbar knapp gegen die SG Spergau, nachdem diese das Spiel in den Schlussminuten noch drehten. Am 10. Oktober luden die Kühnauer zum nächsten Heimspiel in die Sporthalle der Friedensschule ein. Zum 5. Spieltag der Handball-Oberliga empfing man die zweite Mannschaft der HG 85 Köthen. Die Gäste konnten einen guten Saisonstart mit 3 Siegen und einem Unentschieden verbuchen. Die Dessauer Handballer, die sich im Tabellenmittelfeld befanden, wollten nach dem bitteren Spiel gegen Spergau nun unbedingt wieder vor heimischer Kulisse punkten. Und die Begegnung startete gleich mit richtig viel Tempo. Den ersten Treffer gab es für die Gäste durch Joey Schimmelfennig. Keine 2 Minuten brauchten die Kühnauer, um das Zwischenergebnis auf 3:1 zu stellen. Marc Kvosala traf gleich zweimal und Grigori Wodotinski erzielte den dritten Treffer für die SG. Das Spiel blieb aber zunächst ausgeglichen und einen größeren Abstand konnte sich keines der beiden Teams herausarbeiten. Die Zuschauer sahen hier ein unterhaltsames Handballspiel mit vielen Toren. Nach 10 gespielten Minuten schon der Treffer zum 7:7 durch Matti Kutzer. Im weiteren Verlauf des ersten Durchgangs schafften es die Hausherren, sich etwas abzusetzen. Ein 3-Tore-Lauf brachte Kühnau bis zur 25. Minute mit 14:11 in Führung. Ein Treffer von Matti Kutzer sowie 2 von Marc Vosala sorgten für den Abstand von 3 Toren. Den Vorsprung konnten die Gastgeber dann sogar noch bis zur Pause ausbauen. Ein verwandelter 7 Meter von Matti Kutzer sowie ein Torerfolg von Tim Kilian sorgten für den Zwischenstand von 19:13 nach einer halben Stunde. Und auch in der zweiten Hälfte machte die SG druckvoll weiter. Nach 8 Sekunden Marc Kvosala mit dem 20:13. Ein weiterer Treffer von Kvosala und einer von Tim Kilian sorgten dann in der 35. Minute bereits für das 22:13 und einen 9-Tore-Abstand für die Kühnauer. Früh im zweiten Durchgang sah alles nach einem Heimsieg aus. Defensiv machten es die Hausherren richtig gut und Keeper Carsten Bachmann war auch das ein oder andere Mal zur Stelle. Grigori Wodotinski sorgte in der 37. Minute für den 10-Tore-Abstand mit seinem Treffer zum 24:14. Auf 7 Tore konnten die Gäste diesen Abstand zwischenzeitlich wieder verkürzen, bevor die Kühnauer dann wieder etwas anzogen. Kurt-Ole Reppmann sorgte mit einem Doppelpack für das 31:20 in der 50. Minute. Die SG war zu diesem Zeitpunkt brechend überlegen und die Köthner kamen gar nicht mehr hinterher. Ein beachtlicher 4-Tore-Lauf mit einem Treffer von Matti Kutzer, einem von Paul Heuer sowie 2 Torerfolgen von Kurt-Ole Reppmann sorgte dafür, dass Kühnau in der 56. Minute 38:22 führte. Das Spiel war zu diesem Zeitpunkt längst durch. Beim beeindruckenden 16-Tore-Abstand blieb es dann auch bis zum Ende. Dennis Franz setzte den Schlusspunkt in der Partie mit 2 Treffern zum 41:25 Endstand. Köthens Niklas Pondorf sah dann noch die rote Karte für ein Foul an Franz. Das spielte am Ende aber keine Rolle mehr. Die SG Kühnau zeigte einen sehr dominanten Heimauftritt und gewann deutlich gegen die Zweitvertretung der HG 85 Köthen. Bester Werfer bei den Hausherren war Marc Kvosala mit 13 Treffern. Trainer Armans Uschins war nach der Partie, bis auf die Anfangsphase, sehr zufrieden mit seinem Team.
6: Ja, ich denke, wir haben nicht gut angefangen. Die ersten 20 Minuten waren ein bisschen hektisch. Wir haben einige Sachen, freie Würfe nicht getroffen. Und das Spiel in 20. Minute stand 11:11. Dann wird das Abwehrstand ein bisschen besser. Genau das, was wir haben vorgenommen, in Abwehr umgesetzt. Und dann war für Möglichkeit, in Kontra zu laufen. Und die Tempo hat die Jungs gut umgesetzt. Und am Ende steht ein gutes Ergebnis. Ich sage immer, wir gehen Spiel zum Spiel, wir vorbereiten Spiel zum Spiel. Wir rollen von jedem Spiel, das besser rauszuholen und dann schauen.
5: Die Kühnauer stehen aktuell auf Tabellenplatz 6 in der Oberliga, haben aber auch ein Spiel weniger absolviert als die meisten Teams vor ihnen. Weiter geht es für die SG am 2. Oktober in Wernigerode. Das nächste Heimspiel in der Sporthalle der Friedensschule wird dann am 31. Oktober gegen die Tabellenführer aus Biederitz ausgetragen.
0: Die Polizeiinspektion Dessau-Roßlau hat mitgeteilt, dass es sich bei den am 4. Oktober im Bereich der Elbe bei Dessau-Roßlau aufgefundenen Leichnam zweifelsfrei um den seit Weihnachten 2025 vermissten 60-Jährigen aus Dessau-Roßlau handelt. Der nahezu vollständig skelettierte Leichnam war von Zeugen gegen 16.45 Uhr in einem Waldstück nördlich des Klärwerkes nahe dem Elbufer im Naturschutzgebiet Saale-Bergau entdeckt worden. Seit dem Verschwinden des Mannes hatten weder Angehörige noch Freunde Kontakt zu ihm herstellen können. Er hatte vermutlich ein Fahrrad, einen einachsigen Fahrradanhänger und möglicherweise eine Fotoausrüstung bei sich. Die polizeilichen Verhandlungsmaßnahmen waren bislang erfolglos geblieben. Nach der Identifizierung des Verstorbenen teilte die Polizei mit, dass derzeit keine Hinweise auf eine Fremdverschuldung vorliegen. Und das waren sie, die aktuellen Nachrichten hier bei Zeitnah. Jetzt folgt noch das Wetter sowie die Meldungen aus der Region. Bis dahin haben Sie eine schöne Zeit und auf Wiedersehen.
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12: Am Donnerstag erwartet uns wechselhaftes Herbstwetter mit Höchsttemperaturen von etwa 17 Grad. Am Morgen bleibt der Himmel zunächst überwiegend bewölkt, bevor sich im Laufe des Tages immer wieder die Sonne zeigt. Mit Regen ist voraussichtlich kaum zu rechnen, sodass es größtenteils trocken bleibt.
13: Eine Stunde statt umsteigen und warten. Seit Montag verbindet die neue Plusbuslinie 480 Köthen, Zörbig, Sandersdorf und Bitterfeld-Wolfen im Stundentakt. Unter der Woche von frühmorgens bis in den Abend, am Wochenende immerhin alle 2 Stunden. Vergangene Woche haben sich Land, Landkreis und Stadt vor Ort ein Bild von den ersten Tagen gemacht.
14: Die neu entstandene oder ins Leben gerufene Linie 480, die hat für den Landkreis Anhalt-Bitterfeld eine enorme Bedeutung, da sie die Städte Bitterfeld, Sandersdorf, Brena, Zürbig mit der Stadt Köthen verbindet und umgekehrt. Und das im Stundentakt, also am Wochenende im Zwei-Stunden-Takt. Und das ist schon eine enorme Erleichterung für Fahrgäste, um beispielsweise vom Bitterfeld nach Köthen zu kommen. Wenn man dann noch bedenkt und berücksichtigt, dass die Fahrzeit zwischen Bitterfeld und Köthen deutlich weniger als eine Stunde beträgt und die ganzen Anlaufpunkte, die Haltestellen quasi sieht, dann ist das schon eine tolle Errungenschaft, tolle Erneuerung für uns und für die Fahrgäste insgesamt.
13: Der Bus soll dabei nicht nur die Orte untereinander verbinden. In Bitterfeld gibt es Anschlüsse an S-Bahn und Regionalzüge, unter anderem in Richtung Leipzig, Halle und Magdeburg. Damit soll der Plusbus auch eine Alternative zum Auto werden.
14: Wir wollen damit natürlich auch erreichen, dass man mehr vom Individualverkehr weggeht, hin zum ÖPNV, zum straßengebundenen ÖPNV, dann natürlich auch zum schienengebundenen ÖPNV, weil die Strecke endet nicht in Bitterfeld oder in Köthen, sondern dort besteht die Möglichkeit, dann überregional angebunden zu werden.
13: Und die ersten Erfahrungen stimmen den Landkreis optimistisch. Die Linie ist nach Angaben von Andi Grabner bereits gut ausgelastet. Gleichzeitig ist der Bus mehr als nur ein neues Angebot. Er soll auch zeigen, wie groß der tatsächliche Bedarf auf dieser Verbindung ist.
14: Wir konnten tatsächlich schon ein klitzekleines positives Fazit ziehen, dahingehend, dass die Linie jetzt schon sehr gut frequentiert ist, in der Hoffnung natürlich, dass da eine deutliche Steigerung nach oben möglich ist. Hintergrund hat ja die Linie dadurch, dass versucht wird, die ehemalige Saftbahn, sprich die Eisenbahnstrecke zwischen Bitterfeld und Stumpsdorf wieder zu reaktivieren und dahingehend wurde auch ein Bedarf ermittelt und der Bedarf, der deckt sich tatsächlich mit den derzeitigen Fahrgastzahlen.
13: Denn langfristig soll hier wieder die Bahn fahren. Die sogenannte Saftbahn zwischen Bitterfeld und Stumpsdorf könnte reaktiviert werden. Eine Machbarkeitsstudie sieht dafür grundsätzlich gute Voraussetzungen.
15: Wir haben auf der Linie, die später einmal von der Saftbahn gefahren und bedient werden soll, aktuell einen Plusbus, also eine Landesbuslinie, eingesetzt, um natürlich einmal die Bedarfe hier abzufangen, die unstreitig sind, aber halt auch, um ein Stückchen auch voraus schon zu schauen, wie stark wird die entsprechende Linie nachgefragt. Das wird uns natürlich auch zusätzliche Argumente geben bei der Diskussion um die Saftbahn.
13: Die Studie kommt zu einem positiven Ergebnis. Der Nutzen-Kosten-Faktor liegt über 1. Eine Reaktivierung gilt damit grundsätzlich als realistisch und sinnvoll. Bis tatsächlich wieder Züge fahren, dürfte es allerdings noch dauern.
15: Wenn ich sage, ich habe eine Wirtschaftlichkeitsstudie, die sagt, es macht Sinn, die nächsten Schritte zu verfolgen, dann sind wir in Deutschland. Man muss natürlich genaue Streckenführung betrachten. Kann das so bleiben, wie das bisher ist? Müssen zum Beispiel Bahnhöfe verlegt werden? Wie kann das entsprechend reaktiviert werden? Dafür braucht es dann Planungen und Genehmigungen, die dann letztendlich halt tatsächlich in einigen Jahren dann in der Realisierung münden können. Aber davor gibt es halt eben noch eine ganze Reihe von Planungs- und Genehmigungsschritten.
13: Der Plusbus ist zunächst bis Ende 2027 über EU-Mittel aus dem Just Transition Fonds finanziert. Der Landkreis hofft auf eine dauerhafte Förderung über das Landesbusnetz. Bis dahin gilt die Linie 480 als Vorlauf für die mögliche Saftbahn. Und als Test, wie groß der Bedarf für mehr öffentlichen Nahverkehr in der Region tatsächlich ist.
12: Aufsteiger gegen Spitzenteam. Hier sollte das Ergebnis doch schon vorauszusehen sein. Nicht so aber in der Handball-Regionalliga. Schon letztes Jahr konnte die HG 85 Köthen im Heimspiel nur ein Unentschieden erzielen. Dieses Jahr ist es der BSV 93 Magdeburg, die sich als Liga-Neulinge gegenüberstellt. Die Köthner geben alles, doch in der ersten Halbzeit sieht es danach aus, als würde sich die Tradition fortsetzen. Nach 30 Minuten steht es 17:18 für die Gäste. Die zweite Hälfte beginnt mit Vollgas. Hier in der 33. Lukas Krug macht das 20:19 im Konter dank dem schnellen Umschalten von Hensen. Die Magdeburger machen aber auch Tempo. Kommen zwar erst nicht durch, später gibt es dann aber dank der lückenhaften Verteidigung doch noch ein Tor. Die HG nutzt aber wieder ihre Kontermöglichkeit und just verwandelt das 21:20. Ein Schlagabtausch auf Augenhöhe. Die Aufsteiger müssen schneller in die Verteidigung. 41. Spielminute, Magdeburg wieder mit 23:24 vorne. Weite Pässe der Köthner im Mittelfeld. Dann aber rechts an Hensen, weiter an Just und der macht nicht nur den Ausgleich, sondern startet auch eine Torserie. Knapp 4 Minuten später. Bisher noch kein weiteres Tor gefallen. Gmirek versucht's, aber der Keeper blockt ins Aus. Neuer Versuch. Die 8 versucht's nochmal und dieses Mal landet er im Kasten. Nicht mal eine Minute später. Jetzt macht der BSV Druck. Heinrich will durch, aber wird geblockt. Yaidi zur Stelle und fängt den Pass ab. Vor zu Schütte und drin ist das Ding. Einer geht aber bekanntlicherweise noch rein. Und erneut ist es Just, der durch einen Konter nicht nur das 27:24, sondern auch sein 9. Tor im Spiel macht. 3 Tore Vorsprung, nur noch 14 Minuten zu spielen. Die Aufsteiger geben aber nicht auf und schaffen ihren eigenen Drehmoment. 29:27 in der 53. Die Köthner verteidigen weit draußen. Der Ball findet Schmidt in der Ecke und der knallt ihn ins Tor.

0: Die HG versucht, was schon oft geklappt hat, aber dieses Mal stehen die Magdeburger bereit und bekommen den Ball. Vor zu Brand. Sprung und Treffer. Ausgleich. Eine Minute später. Schneeberg und Heinrich tänzeln die Verteidigung aus und letzterer macht das dritte Tor in Folge. 29:30 in der 55. Spielminute. Der Handballgott will hier aber einfach ein Unentschieden sehen. Noch 2 Minuten zu spielen, Grohmann erhöht auf 33:32. Magdeburg nimmt das Tempo raus. Dann findet der Ball aber Elsner und der macht den Ausgleich. Das Spiel endet im Unentschieden mit 33:33. Es sieht so aus, als müssten sich die Gegner erneut mit einem Punkt gegen die Aufsteiger zufrieden geben.
1: Ich meine, es ist völlig verständlich, dass meine Jungs jetzt enttäuscht sind nach so einem Spiel. Wir haben natürlich uns mehr erhofft bei einem Heimspiel gegen einen Aufsteiger. Aber ich glaube, wenn wir jetzt das Spiel ein bisschen sacken lassen, kann die Verärgerung, glaube ich, gar nicht mehr so groß sein. Weil ich denke, am Ende kann es in beide Richtungen gehen. Am Ende ist es eine Lotterie. Ich sage, dann könnten wir es sogar auch noch verlieren. Gesamt über das Spiel gesehen, muss ich sagen, haben wir einfach in der ersten Halbzeit in der Abwehr überhaupt keinen Zugriff gefunden. Das war heute so ein bisschen das Manko, was uns die letzten Wochen eigentlich stark gemacht hatte. Dass wir eine gute Abwehr gespielt haben, gerade in den ersten Halbzeiten. Das ist uns heute leider überhaupt nicht gelungen, sodass wir da gar nicht so richtig im Spielflow drin waren. Zweite Halbzeit sind wir hinten besser, tun uns aber weiterhin vorne dann immer wieder schwer. Und dann ist es so die Phase, ich glaube 45. Minute sind wir einmal mit 3 weg. Ich glaube, da müssen wir einen Sack zumachen. Und das machen wir nicht, da holen wir den BSV wieder zurück ins Spiel, lassen ihren Glauben wach, dass sie hier was mitnehmen können. Und dann sind wir in der Endphase, was ich am Anfang schon gesagt hatte, da kann es in beide Richtungen gehen. Jetzt müssen wir sagen, ja, wir ärgern uns. Auf der anderen Seite setzt sich so ein bisschen eine Serie fort, die wir letztes Jahr schon hatten, dass wir zu Hause gegen die Aufsteiger immer nur einen Punkt holen. Ja, von daher geht weiter.
0: Mit diesem Ergebnis verbleiben die Köthner mit 11 Punkten auf dem 4. Tabellenplatz. Als nächstes spielen sie am 24. Oktober auswärts gegen die HSG Freiberg.

Ich begrüße Sie ganz herzlich zu unserer neuesten Ausgabe von Zeitnah hier auf RAN 1. Der Audio- und Video-Walk Unsichtbares Bauhaus Dessau ist für den Grimme Online Award 2026 in der Kategorie Kultur und Unterhaltung nominiert. Die Nominierung wurde am 10. Oktober im Rahmen des Re:X New Fall Festival in NRW Forum Düsseldorf bekannt gegeben. Das Projekt der Stiftung Bauhaus Dessau entstand in Zusammenarbeit mit NAVOS Create und dem Stadtmarketing Dessau-Roßlau. Es macht Orte und Geschichten der Bauhausgeschichte digital erlebbar, die heute im Stadtbild kaum noch sichtbar sind. Über QR-Codes an verschiedenen Stationen in Dessau können Besucher historische Fotografien, Archivmaterial, Videos und Audios direkt mit dem Smartphone abrufen. Ziel des Projekts ist es, das Bauhauserbe auf innovative Weise zu vermitteln und einem breiten Publikum zugänglich zu machen. Die Nominierung

0: mögen sich einige Camper am 7. Oktober auf dem Campingplatz Hugo Junkers gefragt haben. War es ein Flugzeug oder ein Vogel? Doch schnell wurde klar. Der Himmel über dem Flugplatz war an diesem Tag von zahlreichen bunten Drachen gespickt, die im Wind tanzten und für einen fantasievollen Anblick sorgten.
1: Heute findet hier unser traditionelles Drachenfest statt in Zusammenarbeit mit dem Kultur- und Heimatverein Kleinkühnau. Der Vorsitzende Ralf Schönemann organisiert es immer, dass wir hier heute unsere Drachen auf dem Flugplatz steigen lassen können. Und das geht jetzt schon seit mehreren Jahren und wir freuen uns da ganz besonders, dass heute so tolles Wetter ist, die Sonne für uns lacht.
2: Und es ist eine Art, mit der Tradition dieses Flugplatzes umzugehen, denn der Drachen ist ja indirekt etwas Ähnliches, was auch ein Flugzeug repräsentiert. Und insofern ist die Geschichte von Hugo Junkers, die auch den Namen der Schule repräsentiert, natürlich bemerkenswert, das so umzusetzen. In der Vergangenheit haben wir mal noch Workshops auf den Weg gebracht, indem wir vorher Drachen gebastelt hatten. War immer ein bisschen vorsichtig, immer weil die Enttäuschung, wenn er nicht so flog, war dann groß. Aber wir werden auch das wieder aufnehmen, weil das einfach auch eine Nähe zu Materialien und Ähnliches bringt. Und die Kinder auch merken, dass man die Dinge, die man in der Schule gelernt hat, anwendet, dass die auch nützlich sind.
0: Hoch hinaus und immer höher. Am Himmel wurde es spannend. Beim großen Drachenwettbewerb blickten alle gebannt nach oben und verfolgten, welcher Himmelsstürmer am weitesten hinauffliegt. Die drei Drachen, die den höchsten Flug schafften, wurden am Ende feierlich prämiert. Doch für die Sieger gab es nicht nur eine Ehrenurkunde, sondern auch eine ganz besondere Überraschung.
1: Genau, es gibt immer Preise, und zwar ganz besondere Preise. Der wird auch vom Kultur- und Heimatverein und von Herrn Tönemann gesponsert. Und zwar die ersten drei höchsten Drachen erhalten einen Rundflug über Dessau.
0: Mit Geschick und auch der ein oder anderen kreativen Idee tüftelten die kleinen Drachenpiloten daran, ihre Flieger noch höher in den Himmel steigen zu lassen. Der Wettkampfgeist wurde geweckt. Die kleinen Sieger der vergangenen Jahre durften bereits dieses außergewöhnliche Erlebnis genießen. Schließlich bekommt man nicht jeden Tag die Gelegenheit, die Welt von oben zu beobachten.
1: Von den Kindern wird der sehr gut angenommen. Manchmal haben wir auch, dass Mama und Papa dann sich noch zusätzlich Flüge kaufen, weil traditionell findet das dann zum Hugo Junkers Fest statt.
2: Meistens passt es. Und das Erlebnis ist teilweise einmalig, wenn ich dann in Kooperation hier mit den Segelfliegern, den Motorsegler, dann sitzen die Kinder direkt neben dem Piloten. Das ist natürlich von unschätzbarem Wert, das ist ein Eindruck, davon sind die Kinder nach Jahren noch begeistert. Und ich bin eigentlich auch froh, dass sowas möglich ist. Diese enge Zusammenarbeit auch der Vereine hier im Ort, das ist schon bemerkenswert.
0: Kaum etwas gehört so sehr zum Herbst wie ein farbenfroher Drachen, der vom Wind getragen durch den Himmel tanzt. Mit Unterstützung der Eltern oder gemeinsam mit den Geschwistern wurde ausprobiert, getüftelt und der richtige Schwung gefunden. Dabei stand nicht nur der Spaß im Vordergrund. Die kleinen Drachenpiloten sammelten ganz nebenbei jede Menge neue Erfahrungen.
2: Also eine praxisorientierte Gemeinschaft, Schule und Kultur- und Heimatverein Kleinkühnau. Wir haben ja noch die DJ Kids, das ist so eine Arbeitsgemeinschaft, wo Kinder lernen, als Unterhalter aufzutreten, verbal und auch technisch. Und diese andere Geschichte, was hier die Drachen betrifft, hat einen ähnlichen Charakter und bringt den Kindern Freude. Und ich denke mal, wir kriegen es auch beim nächsten Mal wieder hin, dass dann dieser Bezug zur Leistung selber, also selbst gebaut, selbst konzipiert und selbst geflogen, dass das wieder funktioniert.
0: Noch tanzen die bunten Drachen bei strahlendem Herbstwetter über dem Hugo Junkers Flugplatz und von Weihnachtsstimmung war noch wenig zu spüren. Doch das nächste Fest steht bereits in den Startlöchern. Im Advent lädt der Kultur- und Heimatverein Kleinkühnau wieder zum Wichtelmarkt ein. Bis dahin heißt es aber noch, den Herbst genießen und die Drachen wieder sicher landen lassen.
3: Die PSV Black Wolves Dessau haben am zweiten Spieltag ihren ersten Saisonsieg eingefahren. Beim FC Rennsteig Avalanche setzten sich die Dessauer Floorballer deutlich mit 11:3 durch. Damit klettern sie auf den vierten Tabellenplatz und bleiben in Schlagdistanz zum Spitzenreiter.

0: Spitzentrio. Die Black Wolves wurden ihrer Favoritenrolle gerecht und übernahmen früh die Kontrolle. Jonas Balzer und Loris Gensch brachten die Gäste in Führung. Nach dem zwischenzeitlichen Anschlusstreffer der Gastgeber stellte Luke Gensch noch vor der Pause auf 3:1. Im zweiten Drittel bauten die Dessauer ihre Überlegenheit weiter aus. Trotz zunehmender Pressings der Gastgeber blieb die Defensive stabil. Torhüter Oliver Simontowski überzeugte mit mehreren Paraden und hielt sogar einen Penalty. Im Angriff trafen Philipp Schulnies und erneut die Brüder Gensch. Im Schlussdrittel trugen sich auch Joris Kläring, Fabian Lauch und Luca Winter in die Torschützenliste ein. Insgesamt 7 verschiedene Spieler erzielten Treffer. Ein Beleg für die geschlossene Mannschaftsleistung der Dessauer. Nach dem erfolgreichen Auswärtsauftritt haben die Black Wolves aufgrund des IFFF-Wochenendes zunächst spielfrei. Am 24. Oktober geht es mit einem Heimspiel gegen den UHC Döbeln 06 weiter. Zahlreiche Nachwuchsfußballer aus der gesamten Region versammelten sich am 3. Oktober wieder im Stadion am Schillerpark. Der SV Dessau 05 hatte zusammen mit den Stadtwerken zum DVV Elbe-Pokal eingeladen. 13 F-Jugendmannschaften waren mit vollem Einsatz dabei. Am 3. Oktober stand das Stadion am Schillerpark ganz im Zeichen des Nachwuchssports. Der SV Dessau 05 lud zusammen mit den Dessauer Stadtwerken zur 24. Ausgabe des DVV Elbe-Pokals ein. Das Nachwuchsfußballturnier hat mittlerweile einen ganz besonderen Stellenwert in der Region.
1: Naja, alleine die Anzahl 24 sagt schon viel aus, dass wir es immer wieder jedes Jahr neu auferlegt haben. Und es ist ein großes Nachwuchsturnier für die F-Jugend, für die U9. Und ja, man sieht ja, was hier los ist. Insofern ist es immer wichtig, den Nachwuchs dahingehend dann auch zu fördern und sowas dann durchzuführen.
0: Mit dabei waren die F-Jugendmannschaften von RB Leipzig, Germania Halberstadt, dem VfL Halle 96, der SG Union Sandersdorf, dem BSV Halle Ammendorf, der SG Rot-Weiß Thalheim, des Dessauer SV 97, des SV Rot-Weiß Weißenfels, des SV Merseburg sowie des SV Rotation Halle. Das aus 13 Teams bestehende Teilnehmerfeld wurde dann noch durch 3 Mannschaften des SV Dessau 05 komplettiert. Um solch ein großes Turnier und das Ganze drumherum auf die Beine zu stellen, brauchen die 05er natürlich starke Partner an der Seite. Mit den Dessauer Stadtwerken hat man einen verlässlichen Unterstützer.
1: Ohne die Stadtwerke würde es auch nicht funktionieren, sowas auf die Beine zu stellen. Das ist ja nicht nur dieses eine Turnier, wo die Stadtwerke uns unterstützen, sondern die Stadtwerke sind ja das ganze Jahr über ein starker Partner im Nachwuchs, im ganzen Verein. Und insofern ist das nur eigentlich durch die regionalen starken Partner möglich.
0: Vor rund 300 Zuschauern wurde das Turnier in der Vorrunde in 2 Gruppen ausgetragen. Von 13 verkleinerte sich das Teilnehmerfeld danach auf 12 Teams und die dritte Mannschaft des SV Dessau 05 verabschiedete sich. Mit den Halbfinalbegegnungen ging es dann weiter. Die erste Mannschaft des SV Dessau 05 hatte hier noch eine Chance, ins Spiel um Platz 5 einzuziehen. Gegen Halle Ammendorf konnte in den regulären 12 Minuten kein Sieger gefunden werden, woraufhin es zum Penalty-Schießen kam. Das konnten die Saalestädter für sich entscheiden. Die Ergebnisse stehen beim Kinderturnier, aber ohnehin nicht im Vordergrund.
1: Jetzt ist auch noch unsere erste Mannschaft sozusagen gescheitert auf dem Weg ins Halbfinale, aber das ist im Kinderfußball. Die Jungs sollen viel Spielzeit haben und Mädchen viel kicken können. Und das ist, glaube ich, wichtiger als Punkte oder dann vielleicht auch Finalspiele. Natürlich trotzdem wäre es schön gewesen, wenn wir ein bisschen weitergekommen wären, aber das steht nicht im Vordergrund.
0: Die erste F-Jugendmannschaft der 05er musste dann noch gegen die SG Rot-Weiß Thalheim ran. Mit 3:1 gewannen die jungen Schillerpark-Kicker die Begegnung und sicherten sich damit den 7. Platz. Das zweite Team des SVD belegte Platz 11, nachdem man ein spannendes Penalty-Schießen gegen den SV Rot-Weiß-Weißenfels für sich entscheiden konnte. Die Nachwuchskicker des Dessauer SV 97 konnten sich gegen die SG Union Sandersdorf durchsetzen und damit Platz 9 erreichen. Zum krönenden Abschluss des Turniers

0: gab es dann noch drei Begegnungen. Das Spiel um Platz 5 konnte RB Leipzig gegen den BSV Halle Ammendorf für sich entscheiden. Im Spiel um Platz 3 kam es zum hallischen Stadtderby. Der SV Rotation Halle konnte sich mit 3:2 gegen den VfL Halle 96 durchsetzen. Im Finale trafen dann der VfB Germania Halberstadt und der SV Merseburg aufeinander. Mit 2:0 konnten die jungen Fußballer aus Halberstadt gewinnen und sich nun DVV Elbe-Pokalsieger nennen. Abschließend gab es noch eine Siegerehrung, welche Thomas Passek von den Stadtwerken durchführte. Für alle jungen Sportler gab es eine Medaille und für jedes Team auch einen Pokal. Die ersten drei Teams durften sich dann sogar noch über einen Extrapokal freuen. Für den SV Dessau 05 geht der Blick nun schon ins nächste Jahr. Dann steht die 25. Ausgabe des DVV Elbe-Pokals an. Und zum Jubiläum sind schon so einige Überraschungen in Planung.
1: Die Barmer veranstaltet am 21. Oktober von 18 bis 20 Uhr das kostenfreie Online-Seminar Don't Worry, Be Family. Werdende Eltern aus Dessau-Roßlau erhalten dabei Informationen zu Mutterschutz, Elterngeld und Elternzeit. Das Angebot ist unabhängig von der Krankenkassenzugehörigkeit. Im Seminar erfahren die Teilnehmenden unter anderem, wann der Mutterschutz beginnt, welche Anträge gestellt werden müssen und welche Möglichkeiten es bei Elternzeit und Elterngeld gibt. Ziel ist es, werdenden Eltern bei organisatorischen Fragen rund um die Geburt zu unterstützen. Die Anmeldung ist unter www.barmer.de/befamily möglich. Ein weiterer Seminartermin findet am 9. Dezember statt. Und das waren unsere aktuellen Nachrichten aus der Zeitnah-Redaktion. Jetzt folgt noch das Wetter sowie die Meldungen aus der Region. Bis dahin haben Sie eine schöne Zeit und auf Wiedersehen.
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6: Am Freitag wird es mit bis zu 20 Grad noch einmal angenehm mild. Nach einem zunächst stark bewölkten Morgen lockert die Wolkendecke im Laufe des Vormittags zunehmend auf, sodass sich die Sonne häufiger zeigt. Regen ist nicht zu erwarten. Gegen Abend kühlen die Temperaturen langsam ab und liegen bei etwa 15 Grad.
7: Das neue Semester beginnt und das bedeutet für viele junge Menschen der Start in einen neuen Lebensabschnitt. Um die neuen Studierenden zu begrüßen, fand am 5. Oktober der erste Day an der Hochschule Anhalt statt. Zu diesem Anlass waren wir bei der Eröffnungsveranstaltung des Fachbereichs Informatik und Sprachen in Köthen.
8: Ja, also heute findet hier sozusagen die Einführung für die Erstsemester statt. Momentan hier bei uns im Fachbereich, also alle Studierenden, die sich neu eingeschrieben haben für einen unserer Studiengänge, die bekommen hier einen Gesamtüberblick, wie das erstmal generell hier bei uns abläuft, welche Professoren es gibt, welche, sag ich mal, auch Leute hier gewisse Funktionen haben, die für die Studierenden interessant sind. Der Fachschaftsrat stellt sich vor. Und später geht es dann noch mit der allgemeinen Einführung weiter. Und dann gibt es die nächsten ein, zwei Tage eben diese üblichen, auch sehr schönen Einführungsveranstaltungen, wo es dann eben Spiele gibt, Kneipenrallye etc. pp. Also der Auftakt ins Semester, so wie man sich den vielleicht so ein bisschen auch vorstellt als Studierender.
6: Der Fachbereich Informatik und Sprachen sei der kleinste an der Hochschule. Dafür lobten sowohl Studierende als auch die Fachschaft eine Familiarität und die direkten Kommunikationswege untereinander.
8: Also insgesamt über alle Studiengänge, habe ich die neuen Zahlen nicht nochmal drin, aber würde ich sagen, sind wir bei ungefähr 80 Studierenden. Das verteilt sich auf drei Studiengänge, den Bachelorstudiengang Informatik, angewandte Informatik, den Masterstudiengang Data Science und den englischen Masterstudiengang Media Engineering. In Summe sind wir ganz zufrieden. Ehrlicherweise beim Bachelor hat man uns ein bisschen mehr erwartet, dafür ist dann der eine Master ein bisschen besser abgeschnitten, aber in Summe sind wir schon sehr zufrieden. In Zeiten, wo alle Hochschulen und Unis zu kämpfen haben, hier relativ stabile bis leicht minimal vielleicht ansteigende Zahlen zu haben. Von daher ist es okay.
6: An der Einführungsveranstaltung konnten sich alle Dozierenden vorstellen. Den Studierenden wurde erklärt, was auf sie zukommen wird, und auch studentische Organisationen stellten sich vor. Schulze zeigt auf, was den Studiengang an der Hochschule Anhalt so attraktiv macht.
8: Im Bachelor ist es so, das ist also ein grundständiger Informatikstudiengang mit Vertiefungsrichtung. Das bedeutet, hier lernt man alles, was man auch in anderen Informatikstudiengängen wahrscheinlich also auch wiederfindet. Wir lernen Mathematik, weil Informatik ist am Ende immer noch ein Ableger der Mathematik irgendwann. Wir lernen was über, wie man Software entwickelt. Wir lernen etwas darüber, wie die Rechner funktionieren, sage ich jetzt mal. Und in den Vertiefungsrichtungen, je nachdem, für was man sich entschieden hat, hat man dann entweder vielleicht ein bisschen tiefere Einblicke noch in sowas wie Data Science oder KI oder in digitale Medien und Spiele. Und wir haben auch Vertiefungsrichtungen mit anderen Fachbereichen, wo man sowas wie Wirtschaftsinformatik dann in Kombination und so.
6: Künstliche Intelligenz spielt in der Informatik eine immer größer werdende Rolle. Von vielen nur als Spickzettel gedacht, ist Schulze der Meinung, man müsse in diesem Kontext die Lehre neu denken.
8: Also da könnten wir wahrscheinlich eine ganze Doku drüber machen, was das für einen Einfluss hat. Na, also im Prinzip muss man eigentlich, wenn man ernsthaft interessiert ist an guter Lehre ein Stück weit neu denken. Weil viele Dinge, die man bisher hatte, ja, sind gar nicht mehr dazu so gut geeignet, um wirklich abzuprüfen, ob ein Verständnis da ist und das Wissen da ist. Ne, weil die KI eben viel kann. Ja, also geht ja bei Bachelorarbeiten los. Sie können heutzutage sehr gut auch Bachelorarbeiten natürlich generieren lassen. Wo es schwer ist zu sagen, ist die von der KI. Ne? Das heißt, wie tief ist das Wissen wirklich eingedrungen oder wie weit habe ich eigentlich ein paar Stichpunkte reingeworfen und das Ding schreibt mir das Kapitel alleine. Ja? Aber auch in Lehrveranstaltungen zu sagen, ja, wir haben ja sowas wie Assignments, wie Abgaben. Auch da braucht es natürlich andere Methoden, um abzufragen, ist das Wissen wirklich in deinem Kopf gelandet? Oder hast du einfach nur ein paar Stichpunkte aus der Vorlesung der KI zugeworfen und das Übungsblatt und die macht das? Also KI ist eine Chance und eine Herausforderung, sage ich jetzt mal. Ja, weil klar sagen wir auch, also ich jetzt in Softwaretechnik auch, KI wird euch begleiten bei der Softwareentwicklung. Ihr müsst aber verstehen, was sie kann und wo die Grenzen sind. Und was ihr trotzdem noch wissen müsst und dass sie nicht alles alleine macht und am Ende fällt die tolle Software hinten raus. Also KI begleitet uns sehr stark und wird das auch mit Sicherheit die nächsten Jahre auch noch stark tun.
6: Mit dem momentan rasanten technologischen Fortschritt werden die nächsten Jahre für alle Informatikstudierenden sicherlich eine herausfordernde, aber auch spannende Zeit. Das RBW wünscht allen Erstis viel Glück und eine gute Zeit im Studium.
9: Berufe ausprobieren, neue Möglichkeiten kennenlernen und dabei auch mit klassischen Rollenbildern brechen. Genau darum geht es beim Zukunftstag in Sachsen-Anhalt. Die ehemaligen 5. Klassen der Förderschule an der Lindenallee in Gräfenhainichen haben sich mit einem Projekt am Wettbewerb beteiligt und den 2. Platz erreicht. Bei der Preisübergabe am vergangenen Freitag gab es dafür nicht nur eine Urkunde, sondern auch Geld für die Klassen.
10: Das Besondere an dieser Schule ist, dass es eigentlich in das Berufsorientierungsprogramm gehört. Diese Schule hat das Berufswahlsiegel. Diese Schule macht mit bei den Praxislerntagen.

0: Diese Schule hat ganz viele Kooperationspartner, wo sie von der 7. bis zur 9. Klasse schon die jungen Menschen hinschickt, die sich ausprobieren können und die, wenn alles gut läuft, dahinterher mal eine Ausbildung machen und dort dann auch arbeiten können. Und das hat sich auch in dieser Bewerbung der 5. Klassen, die jetzt 6. Klassen sind, wiedergespiegelt. Und daher ist der Preis mehr als verdient.
1: Berufsorientierung beginnt an der Lindenallee, allerdings nicht erst kurz vor dem Schulabschluss. Die Schülerinnen und Schüler werden über mehrere Jahre begleitet, unter anderem in Praktika und bei sogenannten Praxislerntagen.
2: Wir unternehmen ganz viel in der Berufsorientierung, wird bei uns groß geschrieben. Alle Schüler werden einbezogen, natürlich hauptsächlich Klasse 7 bis 9, um eben über mehrere Jahre sie zu begleiten, bei der Berufswahl zu unterstützen und den Übergang von Schule in Beruf zu erleichtern.
1: Dabei geht es nicht nur um praktische Erfahrungen. Auch ein Schulabschluss ist entscheidend für den weiteren Weg. Sachsen-Anhalt hat dafür an Förderschulen mit dem Schwerpunkt Lernen die besondere 10. Klasse eingeführt.
3: Wir haben in Sachsen-Anhalt diese besondere 10. Klasse eingeführt vor einigen Jahren, die dafür sorgen sollen, dass wir an Schulen mit dem Förderschwerpunkt Lernen also auch einen Schulabschluss anbieten können. Dass die also dann nicht nochmal ins BVJ müssen oder an eine andere Sekundarschule, weil das ganz häufig dann zu, sage ich mal, atmosphärischen Problemen führt. Man ist 9 Jahre hier an der Förderschule gewesen, dann soll man in der 10. Klasse an einer anderen Sekundarschule, in einem anderen Umfeld jetzt noch einen Abschluss machen. Das ist nicht sehr erfolgreich gelaufen und deswegen dieser Ansatz, die besondere 10. Klasse hier in der Förderschule zu machen, im gewohnten Umfeld. Und das ist sehr erfolgreich. Wir hatten also mehrere hundert Absolventen schon. Und das sind alles Menschen, die dann dem Arbeitsmarkt zur Verfügung stehen, junge Menschen, die ihr Leben in die Hand nehmen können.
1: Auch in Gräfenhainichen könnte dieser Weg künftig eine größere Rolle spielen. Das Problem, die zusätzlichen Klassen brauchen auch Platz.
4: Die Gräfenhainicher Förderschule ist so ein Fallbeispiel. Etliche Schüler, die dort die Schule dann irgendwann verlassen, können auch einen Beruf lernen, können in die Berufsausbildung gehen. Diese speziellen 10. Klassen sind dort von Anfang an gar nicht geplant gewesen. Deswegen haben wir jetzt ein Problem mit den räumlichen Kapazitäten. Ich hoffe aber, dass wir das mit dieser Struktur dort vernünftig dann abbilden können.
1: Denn möglichst viele Jugendliche sollen nach ihrem Schulabschluss den Schritt in eine Ausbildung schaffen. Die Förderschule setzt dafür auch zahlreiche Angebote von Praktika bis zu den Praxislerntagen. Für Landrat Christian Tötsch ist die Auszeichnung deshalb auch eine Anerkennung der Arbeit vor Ort.
4: Natürlich, Berufsorientierung ist überall da wichtig, wo junge Menschen irgendwann mal ins Berufsleben sollen. Dass es in der Förderschule nochmal eine ganz besondere Aufgabe ist, ist auch klar. Und dass es dieser Förderschule gelungen ist, damit sogar einen landesweiten Preis zu bekommen, zeichnet die Arbeit aus. Also ich bin stolz auf die Leistung unserer Förderschule hier in Gräfenhainichen.
1: Und das Preisgeld soll den Schülerinnen und Schülern direkt zugutekommen. Die ehemaligen 5. Klassen, inzwischen in Klasse 6, haben schon eine Idee, was damit passieren soll.
2: Die ehemaligen 5. Klassen haben an dem Wettbewerb teilgenommen und haben den 2. Platz erreicht, worüber ich natürlich sehr froh bin und sehr stolz auf die Schüler und die Lehrer bin. Und die Lehrer haben mir gesagt, sie wollen einen Tagesausflug mit den beiden Klassen von dem Geld veranstalten.
1: Ein Ausflug als Belohnung und gleichzeitig ein Preis für eine Schule, die ihre Schülerinnen und Schüler früh auf das vorbereitet, was nach dem Klassenzimmer kommt, den Einstieg ins Berufsleben.
5: Kanalsanierungen in der Puschkinallee. Ab dem 12. Oktober setzen die DVV Stadtwerke Dessau die Kanalsanierung in der Puschkinallee mit dem 2. Bauabschnitt fort. Betroffen ist der Straßenabschnitt zwischen der Hardenbergstraße und der Heinz-Röttger-Straße. Im Rahmen der Arbeiten werden sogenannte Schlauchliner in die vorhandenen Kanäle eingebaut. Mit diesem Verfahren können die Kanäle in geschlossener Bauweise und ohne aufwendige Tiefbauarbeiten saniert werden. Zusätzlich erfolgen die Sanierung der Schächte sowie abschließende Restarbeiten. Während der Bauphase wird die Puschkinallee halbseitig bearbeitet. Die Zufahrt zur Heinz-Röttger-Straße muss für die Dauer der Arbeiten vollständig gesperrt werden. Verkehrsteilnehmer werden gebeten, die Einschränkungen bei ihrer Fahrtplanung zu berücksichtigen und den betroffenen Bereich nach Möglichkeit zu umfahren. Der Einbau der Schlauchliner ist ab der 42. Kalenderwoche geplant. Die Schachtsanierung und die abschließenden Arbeiten sollen in den Kalenderwochen 43 und 44 erfolgen. Die Zeitplanung hängt vom jeweiligen Baufortschritt ab und kann sich aufgrund der Witterung gegebenenfalls verschieben. Die DVV Stadtwerke Dessau danken allen Verkehrsteilnehmern und Anwohnern für ihr Verständnis für die erforderlichen Arbeiten und die damit verbundenen Einschränkungen.

0: Ich begrüße Sie ganz herzlich zu unserer neuesten Ausgabe von Zeitnah hier auf RAN 1. Der Audio- und Video-Walk Unsichtbares Bauhaus Dessau ist für den Grimme Online Award 2026 in der Kategorie Kultur und Unterhaltung nominiert. Die Nominierung wurde am 10. Oktober im Rahmen des ReX New Fall Festival in NRW Forum Düsseldorf bekannt gegeben. Das Projekt der Stiftung Bauhaus Dessau entstand in Zusammenarbeit mit Navos Create und dem Stadtmarketing Dessau-Roßlau. Es macht Orte und Geschichten der Bauhausgeschichte digital erlebbar, die heute im Stadtbild kaum noch sichtbar sind. Über QR-Codes an verschiedenen Stationen in Dessau können Besucher historische Fotografien, Archivmaterial, Videos und Audios direkt mit dem Smartphone abrufen. Ziel des Projekts ist es, das Bauhauserbe auf innovative Weise zu vermitteln und einem breiten Publikum zugänglich zu machen. Die Nominierung würdigt den digitalen Ansatz, der Geschichte mit dem heutigen Stadtraum verbindet und neue Perspektiven auf das kulturelle Erbe Dessaus eröffnet. Bunte Farbtupfer tanzten am 7. Oktober über den Himmel des Hugo-Junkers-Flugplatzes. Doch waren es nicht die Flugzeuge, die für die besondere Hingucker sorgten, sondern zahlreiche fantasievolle Drachen. Zum traditionellen Drachenfest hatte die Grundschule Hugo Junkers und der Kultur- und Heimatverein Klein Kühnau gemeinsam eingeladen. Bei Kuchen, Getränken und guter Stimmung wartete auf die Besucher vor allem ein Höhepunkt: der große Drachenwettbewerb.
1: Was fliegt denn da oben am Himmel? Mögen sich einige Camper am 7. Oktober auf dem Campingplatz Hugo Junkers gefragt haben. War es ein Flugzeug oder ein Vogel? Doch schnell wurde klar. Der Himmel über dem Flugplatz war an diesem Tag von zahlreichen bunten Drachen gespickt, die im Wind tanzten und für einen fantasievollen Anblick sorgten.
2: Heute findet hier unser traditionelles Drachenfest statt in Zusammenarbeit mit dem Kultur- und Heimatverein Klein Kühnau. Der Vorsitzende, Ralf Schönemann, organisiert das immer, dass wir hier heute unsere Drachen auf dem Flugplatz steigen lassen können. Und das geht jetzt schon seit mehreren Jahren und wir freuen uns da ganz besonders, dass heute so tolles Wetter ist, die Sonne für uns lacht.
3: Und es ist eine Art, mit der Tradition dieses Flugplatzes umzugehen. Denn der Drachen ist ja indirekt etwas Ähnliches, was auch ein Flugzeug repräsentiert. Und insofern ist die Geschichte von Hugo Junkers, die auch den Namen der Schule repräsentiert, natürlich bemerkenswert, das so umzusetzen. In der Vergangenheit haben wir immer mal noch Workshops auf den Weg gebracht, indem wir vorher Drachen gebastelt hatten. War mal ein bisschen vorsichtig immer, weil die Enttäuschung, wenn er nicht so flog, war dann groß. Aber wir werden auch das wieder aufnehmen, weil das einfach auch eine Nähe zu Materialien und Ähnliches bringt. Und die Kinder auch merken, dass man die Dinge, die man in der Schule gelernt hat, anwendet, dass die auch nützlich sind.
1: Hoch hinaus und immer höher. Am Himmel wurde es spannend. Beim großen Drachenwettbewerb blickten alle gebannt nach oben und verfolgten, welcher Himmelsstürmer am weitesten hinauffliegt. Die drei Drachen, die den höchsten Flug schafften, wurden am Ende feierlich prämiert. Doch für die Sieger gab es nicht nur eine Ehrenurkunde, sondern auch eine ganz besondere Überraschung.
2: Genau, es gibt immer Preise, und zwar ganz besondere Preise. Der wird auch vom Kultur- und Heimatverein von Herrn Tönemann gesponsert. Und zwar die ersten drei höchsten Drachen erhalten einen Rundflug über Dessau.
1: Mit Geschick und auch der ein oder anderen kreativen Idee tüftelten die kleinen Drachenpiloten daran, ihre Flieger noch höher in den Himmel steigen zu lassen. Der Wettkampfgeist wurde geweckt. Die kleinen Sieger der vergangenen Jahre durften bereits dieses außergewöhnliche Erlebnis genießen. Schließlich bekommt man nicht jeden Tag die Gelegenheit, die Welt von oben zu beobachten.
2: Von den Kindern wird er sehr gut angenommen. Manchmal haben wir auch, dass Mama und Papa dann sich noch zusätzlich Flüge kaufen, weil traditionell findet das dann zum Hugo Junkers Fest statt.
3: Meistens passt es und das Erlebnis ist teilweise einmalig, wenn ich dann in Kooperation hier mit den Segelfliegern, die Motorsegler, dann sitzen die Kinder direkt neben den Piloten. Das ist natürlich von unschätzbarem Wert, das ist ein Eindruck, davon sind die Kinder nach Jahren noch begeistert. und bin eigentlich auch froh, dass sowas möglich ist. Diese enge Zusammenarbeit auch der Vereine hier im Ort, das ist schon bemerkenswert.
1: Kaum etwas gehört so sehr zum Herbst wie ein farbenfroher Drachen, der vom Wind getragen durch den Himmel tanzt. Mit Unterstützung der Eltern oder gemeinsam mit den Geschwistern wurde ausprobiert, getüftelt und der richtige Schwung gefunden. Dabei stand nicht nur der Spaß im Vordergrund. Die kleinen Drachenpiloten sammelten ganz nebenbei jede Menge neue Erfahrungen.
3: Also eine praxisorientierte Gemeinschaft, Schule und Kultur- und Heimatverein Kleinkühnau. Wir haben ja noch die DJ Kids, das ist so eine Arbeitsgemeinschaft, wo Kinder lernen, als Unterhalter aufzutreten, verbal und auch technisch. Und diese andere Geschichte, was hier die Drachen betrifft, hat einen ähnlichen Charakter und bringt den Kindern Freude. Und ich denke mal, wir kriegen es auch beim nächsten Mal wieder hin, dass dann dieser Bezug zur Leistung selber, also selbst gebaut, selbst konzipiert und selbst geflogen, dass das wieder funktioniert.
1: Noch tanzen die bunten Drachen bei strahlendem Herbstwetter über dem Hugo-Junkers-Flugplatz und von Weihnachtsstimmung war noch wenig zu spüren. Doch das nächste Fest steht bereits in den Startlöchern. Im Advent lädt der Kultur- und Heimatverein Kleinkühnau wieder zum Wichtelmarkt ein. Bis dahin heißt es aber noch, den Herbst genießen und die Drachen wieder sicher landen lassen.
0: Die PSV Blackwolves Dessau haben am zweiten Spieltag ihren ersten Saisonsieg eingefahren. Beim FC Rennsteig Avalanche setzten sich die Dessauer Floorballer deutlich mit 11:3 durch. Damit klettern sie auf den vierten Tabellenplatz und bleiben in Schlagdistanz zum Spitzentrio. Die Blackwolves wurden ihrer Favoritenrolle gerecht und übernahmen früh die Kontrolle. Jonas Balzer und Loris Gensch brachten die Gäste in Führung. Nach dem zwischenzeitlichen Anschlusstreffer der Gastgeber stellte Luke Gensch noch vor der Pause auf 3:1. Im zweiten Drittel bauten die Dessauer ihre Überlegenheit weiter aus. Trotz zunehmender Pressings der Gastgeber blieb die Defensive stabil. Torhüter Oliver Simontowski überzeugte mit mehreren Paraden und hielt sogar einen Penalty. Im Angriff trafen Philipp Schulnies und erneut die Brüder Gensch. Im Schlussdrittel trugen sich auch Joris Kläring, Fabian Lauch und Luca Winter in die Torschützenliste ein. Insgesamt 7 verschiedene Spieler erzielten Treffer. Ein Beleg für die geschlossene Mannschaftsleistung der Dessauer. Nach dem erfolgreichen Auswärtsauftritt haben die Blackwolves aufgrund des IFFF-Wochenendes zunächst spielfrei. Am 24. Oktober geht es mit einem Heimspiel gegen den UHC Döbeln 06 weiter. Zahlreiche Nachwuchsfußballer aus der gesamten Region versammelten sich am 3. Oktober wieder im Stadion am Schillerpark. Der SV Dessau 05 hatte zusammen mit den Stadtwerken zum DVV Elbe-Pokal eingeladen. 13 F-Jugendmannschaften waren mit vollem Einsatz dabei.
4: Am 3. Oktober stand das Stadion am Schillerpark ganz im Zeichen des Nachwuchssports. Der SV Dessau 05 lud zusammen mit den Dessauer Stadtwerken zur 24. Ausgabe des DVV Elbe-Pokals ein. Das Nachwuchsfußballturnier hat mittlerweile einen ganz besonderen Stellenwert in der Region.
5: Naja, alleine die Anzahl 24 sagt ja schon viel aus, dass wir es immer wieder jedes Jahr neu auferlegt haben. Und es ist ein großes Nachwuchsturnier für die F-Jugend, für die U9. Und ja, man sieht ja, was hier los ist. Insofern ist es immer wichtig, den Nachwuchs dahingehend dann auch zu fördern und sowas dann durchzuführen.
4: Mit dabei waren die F-Jugendmannschaften von RB Leipzig, Germania Halberstadt, dem VfL Halle 96, der SG Union Sandersdorf, dem BSV Halle Ammendorf, der SG Rot-Weiß Thalheim, des Dessauer SV 97, des SV Rot-Weiß Weißenfels, des SV Merseburg sowie des SV Rotation Halle. Das aus 13 Teams bestehende Teilnehmerfeld wurde dann noch durch 3 Mannschaften des SV Dessau 05 komplettiert. Um solch ein großes Turnier und das Ganze drumherum auf die Beine zu stellen, brauchen die 05er natürlich starke Partner an der Seite. Mit den Dessauer Stadtwerken hat man einen verlässlichen Unterstützer.
5: Ohne die Stadtwerke würde es auch nicht funktionieren, sowas auf die Beine zu stellen. Das ist ja nicht nur dieses eine Turnier, wo die Stadtwerke uns unterstützen, sondern die Stadtwerke sind ja das ganze Jahr über ein starker Partner im Nachwuchs, im ganzen Verein. Und insofern ist das nur eigentlich durch die regionalen starken Partner möglich.
4: Vor rund 300 Zuschauern wurde das Turnier in der Vorrunde in zwei Gruppen ausgetragen. Von 13 verkleinerte sich das Teilnehmerfeld danach auf 12 Teams und die dritte Mannschaft des SV Dessau 05 verabschiedete sich. Mit den Halbfinalbegegnungen ging es dann weiter. Die erste Mannschaft des SV Dessau 05 hatte hier noch eine Chance, ins Spiel um Platz 5 einzuziehen. Gegen Halle Ammendorf konnte in den regulären 12 Minuten kein Sieger gefunden werden, woraufhin es zum Penalty-Schießen kam. Das konnten die Saalestädter für sich entscheiden. Die Ergebnisse stehen beim Kinderturnier, aber ohnehin nicht im Vordergrund.
5: Jetzt ist auch noch unsere erste Mannschaft sozusagen gescheitert auf dem Weg ins Halbfinale, aber das ist im Kinderfußball. Die Jungs sollen viel Spielzeit haben und Mädchen viel kicken können. Und das ist, glaube ich, wichtiger als Punkte oder dann vielleicht auch Finalspiele. Natürlich trotzdem wäre es schön gewesen, wenn wir ein bisschen weitergekommen wären, aber das steht nicht im Vordergrund.
4: Die erste F-Jugendmannschaft der 05er musste dann noch gegen die SG Rot-Weiß-Thalheim ran. Mit 3:1 gewannen die jungen Schillerpaar Kicker die Begegnung und sicherten sich damit den 7. Platz. Das zweite Team des SVD belegte Platz 11, nachdem man ein spannendes Penalty-Schießen gegen den SV Rot-Weiß-Weißenfels für sich entscheiden konnte. Die Nachwuchskicker des Dessauer SV 97 konnten sich gegen die SG Union Sandersdorf durchsetzen und damit Platz 9 erreichen. Zum krönenden Abschluss des Turniers gab es dann noch drei Begegnungen. Das Spiel um Platz 5 konnte RB Leipzig gegen den BSV Halle Ammendorf für sich entscheiden. Im Spiel um Platz 3 kam es zum hallischen Stadtderby. Der SV Rotation Halle konnte sich mit 3:2 gegen den VfL Halle 96 durchsetzen. Im Finale trafen dann der VfB Germania Halberstadt und der SV Merseburg aufeinander. Mit 2:0 konnten die jungen Fußballer aus Halberstadt gewinnen und sich nun DVV Elbe-Pokalsieger nennen. Abschließend gab es noch eine Siegerehrung, welche Thomas Passek von den Stadtwerken durchführte. Für alle jungen Sportler gab es eine Medaille und für jedes Team auch einen Pokal. Die ersten drei Teams durften sich dann sogar noch über einen Extrapokal freuen. Für den SV Dessau 05 geht der Blick nun schon ins nächste Jahr. Dann steht die 25. Ausgabe des DVV Elbe-Pokals an. Und zum Jubiläum sind schon so einige Überraschungen in Planung.
0: Die Barmer veranstaltet am 21. Oktober von 18 bis 20 Uhr das kostenfreie Online-Seminar Don't Worry, Be Family. Werdende Eltern aus Dessau-Roßlau erhalten dabei Informationen zu Mutterschutz, Elterngeld und Elternzeit. Das Angebot ist unabhängig von der Krankenkassenzugehörigkeit. Im Seminar erfahren die Teilnehmenden unter anderem, wann der Mutterschutz beginnt, welche Anträge gestellt werden müssen und welche Möglichkeiten es bei Elternzeit und Elterngeld gibt. Ziel ist es, werdenden Eltern bei organisatorischen Fragen rund um die Geburt zu unterstützen. Die Anmeldung ist unter www.barmer.de/befamily möglich. Ein weiterer Seminartermin findet am 9. Dezember statt. Und das waren unsere aktuellen Nachrichten aus der Zeitnah-Redaktion. Jetzt folgt noch das Wetter sowie die Meldungen aus der Region. Bis dahin haben Sie eine schöne Zeit und auf Wiedersehen.
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10: Am Freitag wird es mit bis zu 20 Grad noch einmal angenehm mild. Nach einem zunächst stark bewölkten Morgen lockert die Wolkendecke im Laufe des Vormittags zunehmend auf, sodass sich die Sonne häufiger zeigt. Regen ist nicht zu erwarten. Gegen Abend kühlen die Temperaturen langsam ab und liegen bei etwa 15 Grad. Das neue Semester beginnt und das bedeutet für viele junge Menschen der Start in einen neuen Lebensabschnitt. Um die neuen Studierenden zu begrüßen, fand am 5. Oktober der Ersti Day an der Hochschule Anhalt statt. Zu diesem Anlass waren wir bei der Eröffnungsveranstaltung des Fachbereichs Informatik und Sprachen in Köthen.

0: also heute findet hier sozusagen die Einführung für die Erstsemester statt. Momentan hier bei uns im Fachbereich, also alle Studierenden, die sich neu eingeschrieben haben für einen unserer Studiengänge, die bekommen ja einen Gesamtüberblick, wie das erstmal generell bei uns abläuft, welche Professoren es gibt, welche, sag ich mal, auch Leute hier gewisse Funktionen haben, die für die Studierenden interessant sind. Der Fachschaftsrat stellt sich vor. Und später geht es dann noch mit der allgemeinen Einführung weiter. Und dann gibt es die nächsten ein, zwei Tage eben diese üblichen, auch sehr schönen Einführungsveranstaltungen, wo es dann eben Spiele gibt, Kneipenrallye etc. pp. Also der Auftakt ins Semester, so wie man sich den vielleicht so ein bisschen auch vorstellt als Studierender.
1: Der Fachbereich Informatik und Sprachen sei der kleinste an der Hochschule. Dafür lobten sowohl Studierende als auch die Fachschaft eine Familiarität und die direkten Kommunikationswege untereinander.
0: Also insgesamt über alle Studiengänge, ich habe die neuen Zahlen nicht nochmal drin, aber würde ich sagen, sind wir bei ungefähr 80 Studierenden. Das verteilt sich auf drei Studiengänge, den Bachelorstudiengang Informatik, angewandte Informatik, den Masterstudiengang Data Science und den englischen Masterstudiengang Media Engineering. In Summe sind wir ganz zufrieden. Ehrlicherweise beim Bachelor hat man uns ein bisschen mehr erwartet, dafür ist dann der eine Master ein bisschen besser abgeschnitten, aber in Summe sind wir schon sehr zufrieden. In Zeiten, wo alle Hochschulen und Unis zu kämpfen haben, hier relativ stabile bis leicht minimal vielleicht ansteigende Zahlen zu haben, von daher ist es okay.
1: An der Einführungsveranstaltung konnten sich alle Dozierenden vorstellen, den Studierenden wurde erklärt, was auf sie zukommen wird, und auch studentische Organisationen stellten sich vor. Schulze zeigt auf, was den Studiengang an der Hochschule Anhalt so attraktiv macht.
0: Im Bachelor ist es so, das ist also grundständiger Informatikstudiengang mit Vertiefungsrichtung. Das bedeutet, hier lernt man alles, was man auch in anderen Informatikstudiengängen wahrscheinlich also auch wiederfindet. Wir lernen Mathematik, weil Informatik ist am Ende immer noch ein Ableger der Mathematik irgendwann. Wir lernen was über, wie man Software entwickelt. Wir lernen etwas darüber, wie die Rechner funktionieren, sage ich jetzt mal. Und in den Vertiefungsrichtungen, je nachdem für was man sich entschieden hat, hat man dann entweder vielleicht ein bisschen tiefere Einblicke noch in sowas wie Data Science oder KI oder in digitale Medien und Spiele. Und wir haben auch Vertiefungsrichtungen mit anderen Fachbereichen, wo man sowas wie Wirtschaftsinformatik dann in Kombination und so.
1: Künstliche Intelligenz spielt in der Informatik eine immer größer werdende Rolle. Von vielen nur als Spickzettel gedacht, ist Schulze der Meinung, man müsse in diesem Kontext die Lehre neu denken.
0: Also da könnte man wahrscheinlich eine ganze Doku drüber machen, was das für einen Einfluss hat. Also im Prinzip muss man eigentlich, wenn man ernsthaft interessiert ist an guter Lehre ein Stück weit neu denken. Weil viele Dinge, die man bisher hatte, sind gar nicht mehr dazu so gut geeignet, um wirklich abzuprüfen, ob ein Verständnis da ist und das Wissen da ist. Ne, weil die KI eben viel kann. Ja, also geht ja bei Bachelorarbeiten los. Sie können heutzutage sehr gut auch Bachelorarbeiten natürlich generieren lassen. Wo es schwer ist zu sagen, ist die von der KI. Ne, das heißt, wie tief ist das Wissen wirklich eingedrungen oder wie weit habe ich eigentlich ein paar Stichpunkte reingeworfen? Das Ding schreibt mir das Kapitel alleine. Ja, aber auch in Lehrveranstaltungen zu sagen, ja, wir haben ja sowas wie Assignments, wie Abgaben. Auch da braucht es natürlich andere Methoden, um abzufragen, ist das Wissen wirklich in deinem Kopf gelandet? Oder hast du einfach nur ein paar Stichpunkte aus der Vorlesung der KI zugeworfen und das Übungsblatt und die macht das? Also KI ist eine Chance und eine Herausforderung, sage ich jetzt mal. Ja, weil klar sagen wir auch, also ich jetzt in Softwaretechnik auch, KI wird euch begleiten bei der Softwareentwicklung. Ihr müsst aber verstehen, was sie kann und wo die Grenzen sind. Und was ihr trotzdem noch wissen müsst und dass sie nicht alles alleine macht und am Ende fällt die tolle Software hinten raus. Also KI begleitet uns sehr stark und wird das auch mit Sicherheit die nächsten Jahre auch noch stark tun.
1: Mit dem momentan rasanten technologischen Fortschritt werden die nächsten Jahre für alle Informatikstudierenden sicherlich eine herausfordernde, aber auch spannende Zeit. Das RBW wünscht allen Erstis viel Glück und eine gute Zeit im Studium.
2: Berufe ausprobieren, neue Möglichkeiten kennenlernen und dabei auch mit klassischen Rollenbildern brechen. Genau darum geht es beim Zukunftstag in Sachsen-Anhalt. Die ehemaligen 5. Klassen der Förderschule an der Lindenallee in Gräfenhainichen haben sich mit einem Projekt am Wettbewerb beteiligt und den 2. Platz erreicht. Bei der Preisübergabe am vergangenen Freitag gab es dafür nicht nur eine Urkunde, sondern auch Geld für die Klassen.
3: Das Besondere an dieser Schule ist, dass es eigentlich in das Berufsorientierungsprogramm gehört. Diese Schule hat das Berufswahlsiegel. Diese Schule macht mit bei den Praxislerntagen.

0: Diese Schule hat ganz viele Kooperationspartner, wo sie von der 7. bis zur 9. Klasse schon die jungen Menschen hinschickt, die sich ausprobieren können und die, wenn alles gut läuft, dahinterher mal eine Ausbildung machen und dort dann auch arbeiten können. Und das hat sich auch in dieser Bewerbung der 5. Klassen, die jetzt 6. Klassen sind, widergespiegelt. Und daher ist der Preis mehr als verdient.
1: Berufsorientierung beginnt an der Lindenallee, allerdings nicht erst kurz vor dem Schulabschluss. Die Schülerinnen und Schüler werden über mehrere Jahre begleitet, unter anderem in Praktika und bei sogenannten Praxislerntagen.
2: Wir unternehmen ganz viel in der Berufsorientierung, wird bei uns groß geschrieben. Alle Schüler werden einbezogen, natürlich hauptsächlich Klasse 7 bis 9, um eben über mehrere Jahre sie zu begleiten, bei der Berufswahl zu unterstützen und den Übergang von Schule in Beruf zu erleichtern.
1: Dabei geht es nicht nur um praktische Erfahrungen. Auch ein Schulabschluss ist entscheidend für den weiteren Weg. Sachsen-Anhalt hat dafür an Förderschulen mit dem Schwerpunkt Lernen die besondere 10. Klasse eingeführt.
3: Wir haben in Sachsen-Anhalt diese besondere 10. Klasse eingeführt vor einigen Jahren, die dafür sorgen sollen, dass wir an Schulen mit dem Förderschwerpunkt Lernen also auch einen Schulabschluss anbieten können. Dass die also dann nicht nochmal ins BVJ müssen oder an eine andere Sekundarschule, weil das ganz häufig dann zu, sage ich mal, atmosphärischen Problemen führt. Man ist 9 Jahre hier an der Förderschule gewesen und dann soll man in der 10. Klasse an einer anderen Sekundarschule, in einem anderen Umfeld jetzt noch einen Abschluss machen. Das ist nicht sehr erfolgreich gelaufen und deswegen dieser Ansatz, die besondere 10. Klasse hier in der Förderschule zu machen, im gewohnten Umfeld. Und das ist sehr erfolgreich. Wir hatten also mehrere hundert Absolventen schon. Und das sind alles Menschen, die dann dem Arbeitsmarkt zur Verfügung stehen, junge Menschen, die ihr Leben in die Hand nehmen können.
1: Auch in Gräfenhainichen könnte dieser Weg künftig eine größere Rolle spielen. Das Problem, die zusätzlichen Klassen brauchen auch Platz.
4: Die Gräfenhainicher Förderschule ist so ein Fallbeispiel. Etliche Schüler, die dort die Schule dann irgendwann verlassen, können auch einen Beruf lernen, können in die Berufsausbildung gehen. Diese speziellen 10. Klassen sind dort von Anfang an gar nicht geplant gewesen. Deswegen haben wir jetzt ein Problem mit den räumlichen Kapazitäten. Ich hoffe aber, dass wir das mit dieser Struktur dort vernünftig dann abbilden können.
1: Denn möglichst viele Jugendliche sollen nach ihrem Schulabschluss den Schritt in eine Ausbildung schaffen. Die Förderschule setzt dafür auch zahlreiche Angebote von Praktika bis zu den Praxislerntagen. Für Landrat Christian Tötsch ist die Auszeichnung deshalb auch eine Anerkennung der Arbeit vor Ort.
4: Natürlich, Berufsorientierung ist überall da wichtig, wo junge Menschen irgendwann mal ins Berufsleben sollen. Dass es in der Förderschule nochmal eine ganz besondere Aufgabe ist, ist auch klar. Und dass es dieser Förderschule gelungen ist, damit sogar einen landesweiten Preis zu bekommen, zeichnet die Arbeit aus. Also ich bin stolz auf die Leistung unserer Förderschule hier in Gräfenhainichen.
1: Und das Preisgeld soll den Schülerinnen und Schülern direkt zugutekommen. Die ehemaligen 5. Klassen, inzwischen in Klasse 6, haben schon eine Idee, was damit passieren soll.
2: Die ehemaligen 5. Klassen haben an dem Wettbewerb teilgenommen und haben den 2. Platz erreicht, worüber ich natürlich sehr froh bin und sehr stolz auf die Schüler und die Lehrer bin. Und die Lehrer haben mir gesagt, sie wollen einen Tagesausflug mit den beiden Klassen von dem Geld veranstalten.
1: Ein Ausflug als Belohnung und gleichzeitig ein Preis für eine Schule, die ihre Schülerinnen und Schüler früh auf das vorbereitet, was nach dem Klassenzimmer kommt, den Einstieg ins Berufsleben.
5: Kanalsanierungen in der Puschkinallee. 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Bauabschnitt fort. Betroffen ist der Straßenabschnitt zwischen der Hardenbergstraße und der Heinz-Röttger-Straße. Im Rahmen der Arbeiten werden sogenannte Schlauchliner in die vorhandenen Kanäle eingebaut. Mit diesem Verfahren können die Kanäle in geschlossener Bauweise und ohne aufwendige Tiefbauarbeiten saniert werden. Zusätzlich erfolgen die Sanierung der Schächte sowie abschließende Restarbeiten. Während der Bauphase wird die Puschkinallee halbseitig bearbeitet. Die Zufahrt zur Heinz-Röttger-Straße muss für die Dauer der Arbeiten vollständig gesperrt werden. 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Die Zeitplanung hängt vom jeweiligen Baufortschritt ab und kann sich aufgrund der Witterung gegebenenfalls verschieben. Die DVV Stadtwerke Dessau danken allen Verkehrsteilnehmern und Anwohnern für ihr Verständnis für die erforderlichen Arbeiten und die damit verbundenen Einschränkungen.

0: Ich begrüße Sie ganz herzlich zu unserer neuesten Ausgabe von Zeitnah hier auf RAN 1. Der Audio- und Video-Walk Unsichtbares Bauhaus Dessau ist für den Grimme Online Award 2026 in der Kategorie Kultur und Unterhaltung nominiert. Die Nominierung wurde am 10. Oktober im Rahmen des ReX New Fall Festival in NRW Forum Düsseldorf bekannt gegeben. Das Projekt der Stiftung Bauhaus Dessau entstand in Zusammenarbeit mit NAVOS Create und dem Stadtmarketing Dessau-Roßlau. Es macht Orte und Geschichten der Bauhausgeschichte digital erlebbar, die heute im Stadtbild kaum noch sichtbar sind. Über QR-Codes an verschiedenen Stationen in Dessau können Besucher historische Fotografien, Archivmaterial, Videos und Audios direkt mit dem Smartphone abrufen. Ziel des Projekts ist es, das Bauhauserbe auf innovative Weise zu vermitteln und einem breiten Publikum zugänglich zu machen. Die Nominierung würdigt den digitalen Ansatz, der Geschichte mit dem heutigen Stadtraum verbindet und neue Perspektiven auf das kulturelle Erbe Dessaus eröffnet. Bunte Farbtupfer tanzten am 7. Oktober über den Himmel des Hugo-Junkers-Flugplatzes. Doch waren es nicht die Flugzeuge, die für die besondere Hingucker sorgten, sondern zahlreiche fantasievolle Drachen. Zum traditionellen Drachenfest hatte die Grundschule Hugo Junkers und der Kultur- und Heimatverein Klein-Kühnau gemeinsam eingeladen. Bei Kuchen, Getränken und guter Stimmung wartete auf die Besucher vor allem ein Höhepunkt: der große Drachenwettbewerb.
1: Was fliegt denn da oben am Himmel?

0: Und es ist eine Art, mit der Tradition dieses Flugplatzes umzugehen. Denn der Drachen ist ja indirekt etwas Ähnliches, was auch ein Flugzeug repräsentiert. Und insofern ist die Geschichte von Hugo Junkers, die auch den Namen der Schule repräsentiert, natürlich bemerkenswert, das so umzusetzen. In der Vergangenheit haben wir immer mal noch Workshops auf den Weg gebracht, indem wir vorher Drachen gebastelt hatten. Waren wir ein bisschen vorsichtig immer, weil die Enttäuschung, wenn er nicht so flog, war dann groß. Aber wir werden auch das wieder aufnehmen, weil das einfach auch eine Nähe zu Materialien und Ähnliches bringt. Und die Kinder auch merken, dass man die Dinge, die man in der Schule gelernt hat, anwendet, dass die auch nützlich sind.
1: Hoch hinaus und immer höher. Am Himmel wurde es spannend. Beim großen Drachenwettbewerb blickten alle gebannt nach oben und verfolgten, welcher Himmelsstürmer am weitesten hinauffliegt. Die drei Drachen, die den höchsten Flug schafften, wurden am Ende feierlich prämiert. Doch für die Sieger gab es nicht nur eine Ehrenurkunde, sondern auch eine ganz besondere Überraschung.
2: Genau, es gibt immer Preise, und zwar ganz besondere Preise. Der wird auch vom Kultur- und Heimatverein von Herrn Tönemann gesponsert. Und zwar die ersten drei höchsten Drachen erhalten einen Rundflug über Dessau.
1: Mit Geschick und auch der ein oder anderen kreativen Idee tüftelten die kleinen Drachenpiloten daran, ihre Flieger noch höher in den Himmel steigen zu lassen. Der Wettkampfgeist wurde geweckt. Die kleinen Sieger der vergangenen Jahre durften bereits dieses außergewöhnliche Erlebnis genießen. Schließlich bekommt man nicht jeden Tag die Gelegenheit, die Welt von oben zu beobachten.
2: Von den Kindern wird der sehr gut angenommen. Manchmal haben wir auch, dass Mama und Papa dann sich noch zusätzlich Flüge kaufen, weil traditionell findet das dann zum Hugo Junkers Fest statt.
0: Meistens passt es. Und das Erlebnis ist teilweise einmalig, wenn ich dann in Kooperation hier mit den Segelfliegern, den Motorsegler, dann sitzen die Kinder direkt neben den Piloten. Das ist natürlich von unschätzbarem Wert, das ist ein Eindruck, davon sind die Kinder nach Jahren noch begeistert. Und ich bin eigentlich auch froh, dass sowas möglich ist. Diese enge Zusammenarbeit auch der Vereine hier im Ort, das ist schon bemerkenswert.
1: Kaum etwas gehört so sehr zum Herbst wie ein farbenfroher Drachen, der vom Wind getragen durch den Himmel tanzt. Mit Unterstützung der Eltern oder gemeinsam mit den Geschwistern wurde ausprobiert, getüftelt und der richtige Schwung gefunden. Dabei stand nicht nur der Spaß im Vordergrund. Die kleinen Drachenpiloten sammelten ganz nebenbei jede Menge neue Erfahrungen.
0: Also eine praxisorientierte Gemeinschaft, Schule und Kultur- und Heimatverein Kleinkühnau. Wir haben ja noch die DJ Kids, das ist so eine Arbeitsgemeinschaft, wo Kinder lernen, als Unterhalter aufzutreten, verbal und auch technisch. Und diese andere Geschichte, was hier die Drachen betrifft, hat einen ähnlichen Charakter und bringt den Kindern Freude. Und ich denke mal, wir kriegen es auch beim nächsten Mal wieder hin, dass dann dieser Bezug zur Leistung selber, also selbst gebaut, selbst konzipiert und selbst geflogen, dass das wieder funktioniert.
1: Noch tanzen die bunten Drachen bei strahlendem Herbstwetter über dem Hugo Junkers Flugplatz. Und von Weihnachtsstimmung war noch wenig zu spüren. Doch das nächste Fest steht bereits in den Startlöchern. Im Advent lädt der Kultur- und Heimatverein Kleinkühnau wieder zum Wichtelmarkt ein. Bis dahin heißt es aber noch, den Herbst genießen und die Drachen wieder sicher landen lassen.
3: Die PSV Black Wolves Dessau haben am zweiten Spieltag ihren ersten Saisonsieg eingefahren. Beim FC Rennsteig Avalanche setzten sich die Dessauer Floorballer deutlich mit 11:3 durch. Damit klettern sie auf den vierten Tabellenplatz und bleiben in Schlagdistanz zum Spitzentrio. Die Black Wolves wurden ihrer Favoritenrolle gerecht und übernahmen früh die Kontrolle. Jonas Balzer und Loris Gensch brachten die Gäste in Führung. Nach dem zwischenzeitlichen Anschlusstreffer der Gastgeber stellte Luke Gensch noch vor der Pause auf 3:1. Im zweiten Drittel bauten die Dessauer ihre Überlegenheit weiter aus. Trotz zunehmender Pressings der Gastgeber blieb die Defensive stabil. Torhüter Oliver Simontowski überzeugte mit mehreren Paraden und hielt sogar einen Penalty. Im Angriff trafen Philipp Schulnies und erneut die Brüder Gensch. Im Schlussdrittel trugen sich auch Joris Kläring, Fabian Lauch

0: und Luca Winter in die Torschützenliste ein. Insgesamt 7 verschiedene Spieler erzielten Treffer. Ein Beleg für die geschlossene Mannschaftsleistung der Dessauer. Nach dem erfolgreichen Auswärtsauftritt haben die Black Wolves aufgrund des IFFF-Wochenendes zunächst spielfrei. Am 24. Oktober geht es mit einem Heimspiel gegen den UHC Döbeln 06 weiter. Zahlreiche Nachwuchsfußballer aus der gesamten Region versammelten sich am 3. Oktober wieder im Stadion am Schillerpark. Der SV Dessau 05 hatte zusammen mit den Stadtwerken zum DVV Elbe-Pokal eingeladen. 13 F-Jugendmannschaften waren mit vollem Einsatz dabei. Am 3. Oktober stand das Stadion am Schillerpark ganz im Zeichen des Nachwuchssports. Der SV Dessau 05 lud zusammen mit den Dessauer Stadtwerken zur 24. Ausgabe des DVV Elbe-Pokals ein. Das Nachwuchsfußballturnier hat mittlerweile einen ganz besonderen Stellenwert in der Region.
1: Naja, alleine die Anzahl 24 sagt schon viel aus, dass wir es immer wieder jedes Jahr neu auferlegt haben. Und es ist ein großes Nachwuchsturnier für die F-Jugend, für die U9. Und ja, man sieht ja, was hier los ist. Insofern ist es immer wichtig, den Nachwuchs dahingehend dann auch zu fördern und sowas dann durchzuführen.
0: Mit dabei waren die F-Jugendmannschaften von RB Leipzig, Germania Halberstadt, dem VfL Halle 96, der SG Union Sandersdorf, dem BSV Halle Ammendorf, der SG Rot-Weiß-Thalheim, des Dessauer SV 97, des SV Rot-Weiß-Weißenfels, des SV Merseburg sowie des SV Rotation Halle. Das aus 13 Teams bestehende Teilnehmerfeld wurde dann noch durch 3 Mannschaften des SV Dessau 05 komplettiert. Um solch ein großes Turnier und das Ganze drumherum auf die Beine zu stellen, brauchen die 05er natürlich starke Partner an der Seite. Mit den Dessauer Stadtwerken hat man einen verlässlichen Unterstützer.
1: Ohne die Stadtwerke würde es auch nicht funktionieren, sowas auf die Beine zu stellen. Das ist ja nicht nur dieses eine Turnier, wo die Stadtwerke uns unterstützen, sondern die Stadtwerke sind ja das ganze Jahr über ein starker Partner im Nachwuchs, im ganzen Verein. Und insofern ist das nur eigentlich durch die regionalen starken Partner möglich.
0: Vor rund 300 Zuschauern wurde das Turnier in der Vorrunde in 2 Gruppen ausgetragen. Von 13 verkleinerte sich das Teilnehmerfeld danach auf 12 Teams und die dritte Mannschaft des SV Dessau 05 verabschiedete sich. Mit den Halbfinalbegegnungen ging es dann weiter. Die erste Mannschaft des SV Dessau 05 hatte hier noch eine Chance, ins Spiel um Platz 5 einzuziehen. Gegen Halle Ammendorf konnte in den regulären 12 Minuten kein Sieger gefunden werden, woraufhin es zum Penalty-Schießen kam. Das konnten die Saalestädter für sich entscheiden. Die Ergebnisse stehen beim Kinderturnier aber ohnehin nicht im Vordergrund.
1: Jetzt ist auch noch unsere erste Mannschaft sozusagen gescheitert auf dem Weg ins Halbfinale, aber das ist im Kinderfußball. Die Jungs sollen viel Spielzeit haben und Mädchen viel kicken können. Und das ist, glaube ich, wichtiger als Punkte oder dann vielleicht auch Finalspiele. Natürlich trotzdem wäre es schön gewesen, wenn wir ein bisschen weitergekommen wären, aber das steht nicht im Vordergrund.
0: Die erste F-Jugendmannschaft der 05er musste dann noch gegen die SG Rot-Weiß-Thalheim ran. Mit 3:1 gewannen die jungen Schillerpark-Kicker die Begegnung und sicherten sich damit den 7. Platz. Das zweite Team des SVD belegte Platz 11, nachdem man ein spannendes Penalty-Schießen gegen den SV Rot-Weiß-Weißenfels für sich entscheiden konnte. Die Nachwuchskicker des Dessauer SV 97 konnten sich gegen die SG Union Sandersdorf durchsetzen und damit Platz 9 erreichen. Zum krönenden Abschluss des Turniers gab es dann noch 3 Begegnungen. Das Spiel um Platz 5 konnte RB Leipzig gegen den BSV Halle Ammendorf für sich entscheiden. Im Spiel um Platz 3 kam es zum hallischen Stadtderby. Der SV Rotation Halle konnte sich mit 3:2 gegen den VfL Halle 96 durchsetzen. Im Finale trafen dann der VfB Germania Halberstadt und der SV Merseburg aufeinander. Mit 2:0 konnten die jungen Fußballer aus Halberstadt gewinnen und sich nun DVV Elbe-Pokalsieger nennen. Abschließend gab es noch eine Siegerehrung, welche Thomas Passek von den Stadtwerken durchführte. Für alle jungen Sportler gab es eine Medaille und für jedes Team auch eine.

0: im Pokal. Die ersten drei Teams durften sich dann sogar noch über einen Extrapokal freuen. Für den SV Dessau 05 geht der Blick nun schon ins nächste Jahr. Dann steht die 25. Ausgabe des DVV Elbe-Pokals an. Und zum Jubiläum sind schon so einige Überraschungen in Planung.
1: Die Barmer veranstaltet am 21. Oktober von 18 bis 20 Uhr das kostenfreie Online-Seminar Don't Worry, Be Family. Werdende Eltern aus Dessau-Roßlau erhalten dabei Informationen zum Mutterschutz, Elterngeld und Elternzeit. Das Angebot ist unabhängig von der Krankenkassenzugehörigkeit. Im Seminar erfahren die Teilnehmenden unter anderem, wann der Mutterschutz beginnt, welche Anträge gestellt werden müssen und welche Möglichkeiten es bei Elternzeit und Elterngeld gibt. Ziel ist es, werdenden Eltern bei organisatorischen Fragen rund um die Geburt zu unterstützen. Die Anmeldung ist unter www.barmer.de/befamily möglich. Ein weiterer Seminartermin findet am 9. Dezember statt. Und das waren unsere aktuellen Nachrichten aus der Zeitnah-Redaktion. Jetzt folgt noch das Wetter sowie die Meldungen aus der Region. Bis dahin, haben Sie eine schöne Zeit und auf Wiedersehen.
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5: Am Freitag wird es mit bis zu 20 Grad noch einmal angenehm mild. Nach einem zunächst stark bewölkten Morgen lockert die Wolkendecke im Laufe des Vormittags zunehmend auf, sodass sich die Sonne häufiger zeigt. Regen ist nicht zu erwarten. Gegen Abend kühlen die Temperaturen langsam ab und liegen bei etwa 15 Grad. Das neue Semester beginnt und das bedeutet für viele junge Menschen der Start in einen neuen Lebensabschnitt. Um die neuen Studierenden zu begrüßen, fand am 5. Oktober der erste Day an der Hochschule Anhalt statt. Zu diesem Anlass waren wir bei der Eröffnungsveranstaltung des Fachbereichs Informatik und Sprachen in Köthen.
6: Ja, also heute findet hier sozusagen die Einführung für die Erstsemester statt. Momentan hier bei unserem Fachbereich, also alle Studierenden, die sich neu eingeschrieben haben für einen unserer Studiengänge, die bekommen ja einen Gesamtüberblick, wie das erstmal generell bei uns abläuft, welche Professoren es gibt, welche, sag ich mal, auch Leute hier gewisse Funktionen haben, die für die Studierenden interessant sind. Der Fachschaftsrat stellt sich vor. Und später geht es dann noch mit der allgemeinen Einführung weiter. Und dann gibt es die nächsten ein, zwei Tage eben diese üblichen, auch sehr schönen Einführungsveranstaltungen, wo es dann eben Spiele gibt, Kneipenrallye etc. pp. Also der Auftakt ins Semester, so wie man sich den vielleicht ein bisschen auch vorstellt als Studierender.
5: Der Fachbereich Informatik und Sprachen sei der kleinste an der Hochschule. Dafür lobten sowohl Studierende als auch die Fachschaft eine Familiarität und die direkten Kommunikationswege untereinander.
6: Also insgesamt über alle Studiengänge, habe ich die neuen Zahlen nicht nochmal drin, aber würde ich sagen, sind wir bei ungefähr 80 Studierenden. Das verteilt sich auf drei Studiengänge, den Bachelorstudiengang Informatik, angewandte Informatik, den Masterstudiengang Data Science und den englischen Masterstudiengang Media Engineering. In Summe sind wir ganz zufrieden. Ehrlicherweise beim Bachelor hat man uns ein bisschen mehr erwartet, dafür ist dann der eine Master ein bisschen besser abgeschnitten, aber in Summe sind wir schon sehr zufrieden. In Zeiten, wo alle Hochschulen nicht zu kämpfen haben, hier relativ stabile bis leicht minimal vielleicht ansteigende Zahlen zu haben, von daher ist es okay.
5: An der Einführungsveranstaltung konnten sich alle Dozierenden vorstellen, den Studierenden wurde erklärt, was auf sie zukommen wird und auch studentische Organisationen stellten sich vor. Schulze zeigt auf, was den Studiengang an der Hochschule Anhalt so attraktiv macht.
6: Im Bachelor ist es so, das ist also ein grundständiger Informatikstudiengang mit Vertiefungsrichtung. Das bedeutet, hier lernt man alles, was man auch in anderen Informatikstudiengängen wahrscheinlich also auch wiederfindet. Wir lernen Mathematik, weil Informatik ist am Ende immer noch ein Ableger der Mathematik irgendwann. Wir lernen was über, wie man Software entwickelt. Wir lernen etwas darüber, wie die Rechner funktionieren, sage ich jetzt mal. Und in den Vertiefungsrichtungen, je nachdem für was man sich entschieden hat, hat man dann entweder vielleicht ein bisschen tiefere Einblicke noch in sowas wie Data Science oder KI oder in digitale Medien und Spiele. Und wir haben auch Vertiefungsrichtungen mit anderen Fachbereichen, wo man sowas wie Wirtschaftsinformatik dann in Kombination und so.
5: Künstliche Intelligenz spielt in der Informatik eine immer größer werdende Rolle. Von vielen nur als Spickzettel gedacht, ist Schulze der Meinung, man müsse in diesem Kontext die Lehre neu denken.
6: Also da könnte man wahrscheinlich eine ganze Doku drüber machen, was das für einen Einfluss hat. Ne? Also im Prinzip muss man eigentlich, wenn man ernsthaft interessiert ist an guter Lehre ein Stück weit neu denken. Weil viele Dinge, die man bisher hatte, ja, sind gar nicht mehr dazu so gut geeignet, um wirklich abzuprüfen, ob ein Verständnis da ist und das Wissen da ist. Ne? Weil die KI eben viel kann. Ja? Also geht ja bei Bachelorarbeiten los. Sie können heutzutage sehr gut auch Bachelorarbeiten natürlich generieren lassen. Wo es schwer ist zu sagen, ist die von der KI. Ne? Das heißt, wie tief ist das Wissen wirklich eingedrungen oder wie weit habe ich einfach ein paar Stichpunkte reingeworfen und das Ding schreibt mir das Kapitel alleine. Ja? Aber auch in Lehrveranstaltungen zu sagen, ja, wir haben ja sowas wie Assignments, wie Abgaben. Auch da braucht es natürlich andere Methoden, um abzufragen, ist das Wissen wirklich in deinem Kopf gelandet? Oder hast du einfach nur ein paar Stichpunkte aus der Vorlesung der KI zugeworfen und das Übungsblatt und die macht das? Also KI ist eine Chance und eine Herausforderung, sage ich jetzt mal. Ja, weil klar sagen wir auch, also ich jetzt in Softwaretechnik auch, KI wird euch begleiten bei der Softwareentwicklung. Ihr müsst aber verstehen, was sie kann und wo die Grenzen sind. Und was ihr trotzdem noch wissen müsst und dass sie nicht alles alleine macht und am Ende fällt die tolle Software hinten raus. Also KI begleitet uns sehr stark und wird das auch mit Sicherheit die nächsten Jahre auch noch stark tun.
5: Mit dem momentan rasanten technologischen Fortschritt werden die nächsten Jahre für alle Informatikstudierenden sicherlich eine herausfordernde, aber auch spannende Zeit. Das RBW wünscht allen Erstis viel Glück und eine gute Zeit im Studium.
7: Berufe ausprobieren, neue Möglichkeiten kennenlernen und dabei auch mit klassischen Rollenbildern brechen. Genau darum geht es beim Zukunftstag in Sachsen-Anhalt. Die ehemaligen 5. Klassen der Förderschule an der Lindenallee in Gräfenhainichen haben sich mit einem Projekt am Wettbewerb beteiligt und den 2. Platz erreicht. Bei der Preisübergabe am vergangenen Freitag gab es dafür nicht nur eine Urkunde, sondern auch Geld für die Klassen.
8: Das Besondere an dieser Schule ist, dass es eigentlich in das Berufsorientierungsprogramm gehört. Diese Schule hat das Berufswahlsiegel. Diese Schule macht mit bei den Praxislerntagen. Diese Schule hat ganz viele Kooperationspartner, wo sie von der 7. bis zur 9. Klasse schon die jungen Menschen hinschickt, die sich ausprobieren können und die, wenn alles gut läuft, dahinterher mal eine Ausbildung machen und dort dann auch arbeiten können. Und das hat sich auch in dieser Bewerbung der 5. Klassen, die jetzt 6. Klassen sind, wiedergespiegelt. Und daher ist der Preis mehr als verdient.
7: Berufsorientierung beginnt an der Lindenallee allerdings nicht erst kurz vor dem Schulabschluss. Die Schülerinnen und Schüler werden über mehrere Jahre begleitet, unter anderem in Praktika und bei sogenannten Praxislerntagen.
9: Wir unternehmen ganz viel in der Berufsorientierung. wird bei uns groß geschrieben. Alle Schüler werden einbezogen, natürlich hauptsächlich Klasse 7 bis 9, um eben über mehrere Jahre sie zu begleiten, bei der Berufswahl zu unterstützen und den Übergang von Schule in Beruf zu erleichtern.
7: Dabei geht es nicht nur um praktische Erfahrungen. Auch ein Schulabschluss ist entscheidend für den weiteren Weg. Sachsen-Anhalt hat dafür an Förderschulen mit dem Schwerpunkt Lernen die besondere 10. Klasse eingeführt.
10: Wir haben in Sachsen-Anhalt diese besondere 10. Klasse eingeführt vor einigen Jahren, die dafür sorgen sollen, dass wir an Schulen mit dem Förderschwerpunkt Lernen also auch einen Schulabschluss anbieten können. Dass die also dann nicht nochmal ins BVJ müssen oder an eine andere Sekundarschule, weil das ganz häufig dann zu, sage ich mal, atmosphärischen Problemen führt. Ne? Man ist 9 Jahre hier an der Förderschule gewesen und dann soll man in der 10. Klasse an einer anderen Sekundarschule, in einem anderen Umfeld jetzt noch einen Abschluss machen. Das ist nicht sehr erfolgreich gelaufen und deswegen dieser Ansatz, die besondere 10. Klasse hier in der Förderschule zu machen, im gewohnten Umfeld. Und das ist sehr erfolgreich. Wir hatten also mehrere hundert Absolventen schon. Und das sind alles Menschen, die dann dem Arbeitsmarkt zur Verfügung stehen, junge Menschen, die ihr Leben in die Hand nehmen können.
7: Auch in Gräfenhainichen könnte dieser Weg künftig eine größere Rolle spielen. Das Problem, die zusätzlichen Klassen brauchen auch Platz.
11: Die Gräfenhainicher Förderschule ist so ein Fallbeispiel. Etliche Schüler, die dort die Schule dann irgendwann verlassen, können auch einen Beruf lernen, können in die Berufsausbildung gehen. Diese speziellen 10. Klassen sind dort von Anfang an gar nicht geplant gewesen. Deswegen haben wir jetzt ein Problem mit den räumlichen Kapazitäten. Ich hoffe aber, dass wir das mit dieser Struktur dort vernünftig dann abbilden können.
7: Denn möglichst viele Jugendliche sollen nach ihrem Schulabschluss den Schritt in eine Ausbildung schaffen. Die Förderschule setzt dafür auch zahlreiche Angebote von Praktika bis zu den Praxislerntagen. Für Landrat Christian Tötsch ist die Auszeichnung deshalb auch eine Anerkennung der Arbeit vor Ort.
11: Natürlich, Berufsorientierung ist überall da wichtig, wo junge Menschen irgendwann mal ins Berufsleben sollen. Dass es in der Förderschule nochmal eine ganz besondere Aufgabe ist, ist auch klar. Und dass es dieser Förderschule gelungen ist, damit sogar einen landesweiten Preis zu bekommen, zeichnet die Arbeit aus. Also ich bin stolz auf die Leistung unserer Förderschule hier in Gräfenhainichen.
7: Und das Preisgeld soll den Schülerinnen und Schülern direkt zugutekommen. Die ehemaligen 5. Klassen, inzwischen in Klasse 6, haben schon eine Idee, was damit passieren soll.
9: Die ehemaligen 5. Klassen haben an dem Wettbewerb teilgenommen und haben den 2. Platz erreicht, worüber ich natürlich sehr froh bin und sehr stolz auf die Schüler und die Lehrer bin. Und die Lehrer haben mir gesagt, sie wollen einen Tagesausflug mit den beiden Klassen von dem Geld veranstalten.
7: Ein Ausflug als Belohnung und gleichzeitig ein Preis für eine Schule, die ihre Schülerinnen und Schüler früh auf das vorbereitet, was nach dem Klassenzimmer kommt, den Einstieg ins Berufsleben.
12: Kanalsanierungen in der Puschkinallee. Ab dem 12. Oktober setzen die DVV Stadtwerke Dessau die Kanalsanierung in der Puschkinallee mit dem 2. Bauabschnitt fort. Betroffen ist der Straßenabschnitt zwischen der Hardenbergstraße und der Heinz-Röttger-Straße. Im Rahmen der Arbeiten werden sogenannte Schlauchliner in die vorhandenen Kanäle eingebaut. Mit diesem Verfahren können die Kanäle in geschlossener Bauweise und ohne aufwendige Tiefbauarbeiten saniert werden. Zusätzlich erfolgen die Sanierung der Schächte sowie abschließende Restarbeiten. Während der Bauphase wird die Puschkinallee halbseitig bearbeitet. Die Zufahrt zur Heinz-Röttger-Straße muss für die Dauer der Arbeiten vollständig gesperrt werden. Verkehrsteilnehmer werden gebeten, die Einschränkungen bei ihrer Fahrtplanung zu berücksichtigen und den betroffenen Bereich nach Möglichkeit zu umfahren. Der Einbau der Schlauchliner ist ab der 42. Kalenderwoche geplant. Die Schachtsanierung und die abschließenden Arbeiten sollen in den Kalenderwochen 43 und 44 erfolgen. Die Zeitplanung hängt vom jeweiligen Baufortschritt ab und kann sich aufgrund der Witterung gegebenenfalls verschieben. Die DVV Stadtwerke Dessau danken allen Verkehrsteilnehmern und Anwohnern für ihr Verständnis für die erforderlichen Arbeiten und die damit verbundenen Einschränkungen.

0: Ich begrüße Sie ganz herzlich zu unserer neuesten Ausgabe von Zeitnah hier auf RAN 1. Der Audio- und Video-Walk Unsichtbares Bauhaus Dessau ist für den Grimme Online Award 2026 in der Kategorie Kultur und Unterhaltung nominiert. Die Nominierung wurde am 10. Oktober im Rahmen des ReX New Fall Festival in NRW Forum Düsseldorf bekannt gegeben. Das Projekt der Stiftung Bauhaus Dessau entstand in Zusammenarbeit mit Navos Create und dem Stadtmarketing Dessau-Roßlau. Es macht Orte und Geschichten der Bauhausgeschichte digital erlebbar, die heute im Stadtbild kaum noch sichtbar sind. Über QR-Codes an verschiedenen Stationen in Dessau können Besucher historische Fotografien, Archivmaterial, Videos und Audios direkt mit dem Smartphone abrufen. Ziel des Projekts ist es, das Bauhauserbe auf innovative Weise zu vermitteln und einem breiten Publikum zugänglich zu machen. Die Nominierung würdigt den digitalen Ansatz, der Geschichte mit dem heutigen Stadtraum verbindet und neue Perspektiven auf das kulturelle Erbe Dessaus eröffnet. Bunte Farbtupfer tanzten am 7. Oktober über den Himmel des Hugo-Junkers-Flugplatzes. Doch waren es nicht die Flugzeuge, die für die besondere Hingucker sorgten, sondern zahlreiche fantasievolle Drachen. Zum traditionellen Drachenfest hatte die Grundschule Hugo Junkers und der Kultur- und Heimatverein Klein-Kühnau gemeinsam eingeladen. Bei Kuchen, Getränken und guter Stimmung wartete auf die Besucher vor allem ein Höhepunkt, der große Drachenwettbewerb.
1: Was fliegt denn da oben am Himmel? Mögen sich einige Camper am 7. Oktober auf dem Campingplatz Hugo Junkers gefragt haben. War es ein Flugzeug oder ein Vogel? Doch schnell wurde klar. Der Himmel über dem Flugplatz war an diesem Tag von zahlreichen bunten Drachen gespickt, die im Wind tanzten und für einen fantasievollen Anblick sorgten.
2: Heute findet hier unser traditionelles Drachenfest statt in Zusammenarbeit mit dem Kultur- und Heimatverein Klein-Kühnau. Der Vorsitzende Ralf Schönemann organisiert es immer, dass wir hier heute unsere Drachen auf dem Flugplatz steigen lassen können. Und das geht jetzt schon seit mehreren Jahren und wir freuen uns da ganz besonders, dass heute so tolles Wetter ist, die Sonne für uns lacht.
3: Und es ist eine Art, mit der Tradition dieses Flugplatzes umzugehen. Denn der Drachen ist ja indirekt etwas Ähnliches, was auch ein Flugzeug repräsentiert. Und insofern ist die Geschichte von Hugo Junkers, die auch den Namen der Schule repräsentiert, natürlich bemerkenswert, das so umzusetzen. In der Vergangenheit haben wir mal noch Workshops auf den Weg gebracht, indem wir vorher Drachen gebastelt hatten. War man ein bisschen vorsichtig immer, weil die Enttäuschung, wenn er nicht so flog, war dann groß. Aber wir werden auch das wieder aufnehmen, weil das einfach auch eine Nähe zu Materialien und Ähnliches bringt. Und die Kinder auch merken, dass man die Dinge, die man in der Schule gelernt hat, anwendet, dass die auch nützlich sind.
1: Hoch hinaus und immer höher. Am Himmel wurde es spannend. Beim großen Drachenwettbewerb blickten alle gebannt nach oben und verfolgten, welcher Himmelsstürmer am weitesten hinauffliegt. Die drei Drachen, die den höchsten Flug schafften, wurden am Ende feierlich prämiert. Doch für die Sieger gab es nicht nur eine Ehrenurkunde, sondern auch eine ganz besondere Überraschung.
2: Genau, es gibt immer Preise, und zwar ganz besondere Preise. Der wird auch vom Kultur- und Heimatverein von Herrn Tönemann gesponsert. Und zwar die ersten drei höchsten Drachen erhalten einen Rundflug über Dessau.
1: Mit Geschick und auch der ein oder anderen kreativen Idee tüftelten die kleinen Drachenpiloten daran, ihre Flieger noch höher in den Himmel steigen zu lassen. Der Wettkampfgeist wurde geweckt. Die kleinen Sieger der vergangenen Jahre durften bereits dieses außergewöhnliche Erlebnis genießen. Schließlich bekommt man nicht jeden Tag die Gelegenheit, die Welt von oben zu beobachten.
2: Von den Kindern wird der sehr gut angenommen. Manchmal haben wir auch, dass Mama und Papa dann sich noch zusätzlich Flüge kaufen, weil traditionell findet das dann zum Hugo Junkers Fest statt.
3: Meistens passt es und das Erlebnis ist teilweise einmalig. Wenn ich dann in Kooperation hier mit den Segelfliegern, die Motorsegler, dann sitzen die Kinder direkt neben den Piloten. Das ist natürlich von unschätzbarem Wert. Das ist ein Eindruck. Davon sind die Kinder nach Jahren noch begeistert. Und bin eigentlich auch froh, dass sowas möglich ist. Diese enge Zusammenarbeit auch der Vereine hier im Ort, das ist schon bemerkenswert.
1: Kaum etwas gehört so sehr zum Herbst wie ein farbenfroher Drachen, der vom Wind getragen durch den Himmel tanzt. Mit Unterstützung der Eltern oder gemeinsam mit den Geschwistern wurde ausprobiert, getüftelt und der richtige Schwung gefunden. Dabei stand nicht nur der Spaß im Vordergrund. Die kleinen Drachenpiloten sammelten ganz nebenbei jede Menge neue Erfahrungen.
3: Also eine praxisorientierte Gemeinschaft, Schule und Kultur- und Heimatverein Kleinkühnau. Wir haben ja noch die DJ Kids, das ist so eine Arbeitsgemeinschaft, wo Kinder lernen, als Unterhalter aufzutreten, verbal und auch technisch. Und diese andere Geschichte, was hier die Drachen betrifft, hat einen ähnlichen Charakter und bringt den Kindern Freude. Und ich denke mal, wir kriegen es auch beim nächsten Mal wieder hin, dass dann dieser Bezug zur Leistung selber, also selbst gebaut, selbst konzipiert und selbst geflogen, dass das wieder funktioniert.
1: Noch tanzen die bunten Drachen bei strahlendem Herbstwetter über dem Hugo-Junkers-Flugplatz und von Weihnachtsstimmung war noch wenig zu spüren. Doch das nächste Fest steht bereits in den Startlöchern. Im Advent lädt der Kultur- und Heimatverein Kleinkühnau wieder zum Wichtelmarkt ein. Bis dahin heißt es aber noch, den Herbst genießen und die Drachen wieder sicher landen lassen.
0: Die PSV Black Wolves Dessau haben am zweiten Spieltag ihren ersten Saisonsieg eingefahren. Beim FC Rennsteig Avalanche setzten sich die Dessauer Floorballer deutlich mit 11:3 durch. Damit klettern sie auf den vierten Tabellenplatz und bleiben in Schlagdistanz zum Spitzentrio. Die Black Wolves wurden ihrer Favoritenrolle gerecht und übernahmen früh die Kontrolle. Jonas Balzer und Loris Gensch brachten die Gäste in Führung. Nach dem zwischenzeitlichen Anschlusstreffer der Gastgeber stellte Luke Gensch noch vor der Pause auf 3:1. Im zweiten Drittel bauten die Dessauer ihre Überlegenheit weiter aus. Trotz zunehmender Pressings der Gastgeber blieb die Defensive stabil. Torhüter Oliver Simontowski überzeugte mit mehreren Paraden und hielt sogar einen Penalty. Im Angriff trafen Philipp Schulnies und erneut die Brüder Gensch. Im Schlussdrittel trugen sich auch Joris Kläring, Fabian Lauch

0: und Luca Winter in die Torschützenliste ein. Insgesamt 7 verschiedene Spieler erzielten Treffer. Ein Beleg für die geschlossene Mannschaftsleistung der Dessauer. Nach dem erfolgreichen Auswärtsauftritt haben die Black Wolves aufgrund des IFFF-Wochenendes zunächst spielfrei. Am 24. Oktober geht es mit einem Heimspiel gegen den UHC Döbeln 06 weiter. Zahlreiche Nachwuchsfußballer aus der gesamten Region versammelten sich am 3. Oktober wieder im Stadion am Schillerpark. Der SV Dessau 05 hatte zusammen mit den Stadtwerken zum DVV Elbe-Pokal eingeladen. 13 F-Jugendmannschaften waren mit vollem Einsatz dabei.
1: Am 3. Oktober stand das Stadion am Schillerpark ganz im Zeichen des Nachwuchssports. Der SV Dessau 05 lud zusammen mit den Dessauer Stadtwerken zur 24. Ausgabe des DVV Elbe-Pokals ein. Das Nachwuchsfußballturnier hat mittlerweile einen ganz besonderen Stellenwert in der Region.
2: Naja, alleine die Anzahl 24 sagt ja schon viel aus, dass wir es immer wieder jedes Jahr neu auferlegt haben. Und es ist ein großes Nachwuchsturnier für die F-Jugend, für die U9. Und ja, man sieht ja, was hier los ist. Insofern ist es immer wichtig, den Nachwuchs dahingehend dann auch zu fördern und sowas dann durchzuführen.
1: Mit dabei waren die F-Jugendmannschaften von RB Leipzig, Germania Halberstadt, dem VfL Halle 96, der SG Union Sandersdorf, dem BSV Halle Ammendorf, der SG Rot-Weiß Thalheim, des Dessauer SV 97, des SV Rot-Weiß Weißenfels, des SV Merseburg sowie des SV Rotation Halle. Das aus 13 Teams bestehende Teilnehmerfeld wurde dann noch durch 3 Mannschaften des SV Dessau 05 komplettiert. Um solch ein großes Turnier und das Ganze drumherum auf die Beine zu stellen, brauchen die 05er natürlich starke Partner an der Seite. Mit den Dessauer Stadtwerken hat man einen verlässlichen Unterstützer.
2: Ohne die Stadtwerke wird es auch nicht funktionieren, sowas auf die Beine zu stellen. Das ist ja nicht nur dieses eine Turnier, wo die Stadtwerke uns unterstützen, sondern die Stadtwerke sind ja das ganze Jahr über ein starker Partner im Nachwuchs, im ganzen Verein. Und insofern ist das nur eigentlich durch die regionalen starken Partner möglich.
1: Vor rund 300 Zuschauern wurde das Turnier in der Vorrunde in 2 Gruppen ausgetragen. Von 13 verkleinerte sich das Teilnehmerfeld danach auf 12 Teams und die dritte Mannschaft des SV Dessau 05 verabschiedete sich. Mit den Halbfinalbegegnungen ging es dann weiter. Die erste Mannschaft des SV Dessau 05 hatte hier noch eine Chance, ins Spiel um Platz 5 einzuziehen. Gegen Halle Ammendorf konnte in den regulären 12 Minuten kein Sieger gefunden werden, woraufhin es zum Penalty-Schießen kam. Das konnten die Saalestädter für sich entscheiden. Die Ergebnisse stehen beim Kinderturnier, aber ohnehin nicht im Vordergrund.
2: Jetzt ist auch noch unsere erste Mannschaft sozusagen gescheitert auf dem Weg ins Halbfinale, aber das ist im Kinderfußball. Die Jungs sollen viel Spielzeit haben und Mädchen viel kicken können. Und das ist, glaube ich, wichtiger als Punkte oder dann vielleicht auch Finalspiele. Natürlich trotzdem wäre es schön gewesen, wenn wir ein bisschen weitergekommen wären, aber das steht nicht im Vordergrund.
1: Die erste F-Jugendmannschaft der 05er musste dann noch gegen die SG Rot-Weiß Thalheim ran. Mit 3:1 gewannen die jungen Schillerparkicker die Begegnung und sicherten sich damit den 7. Platz. Das zweite Team des SVD belegte Platz 11, nachdem man ein spannendes Penalty-Schießen gegen den SV Rot-Weiß-Weißenfels für sich entscheiden konnte. Die Nachwuchskicker des Dessauer SV 97 konnten sich gegen die SG Union Sandersdorf durchsetzen und damit Platz 9 erreichen. Zum krönenden Abschluss des Turniers gab es dann noch 3 Begegnungen. Das Spiel um Platz 5 konnte RB Leipzig gegen den BSV Halle Ammendorf für sich entscheiden. Im Spiel um Platz 3 kam es zum hallischen Stadtderby. Der SV Rotation Halle konnte sich mit 3:2 gegen den VfL Halle 96 durchsetzen. Im Finale trafen dann der VfB Germania Halberstadt und der SV Merseburg aufeinander. Mit 2:0 konnten die jungen Fußballer aus Halberstadt gewinnen und sich nun DVV Elbe-Pokalsieger nennen. Abschließend gab es noch eine Siegerehrung, welche Thomas Passek von den Stadtwerken durchführte. Für alle jungen Sportler gab es eine Medaille und für jedes Team auch einen

0: Pokal. Die ersten drei Teams durften sich dann sogar noch über einen Extrapokal freuen. Für den SV Dessau 05 geht der Blick nun schon ins nächste Jahr. Dann steht die 25. Ausgabe des DVV Elbe-Pokals an. Und zum Jubiläum sind schon so einige Überraschungen in Planung.
1: Die Barmer veranstaltet am 21. Oktober von 18 bis 20 Uhr das kostenfreie Online-Seminar Don't Worry, Be Family. Werdende Eltern aus Dessau-Roßlau erhalten dabei Informationen zu Mutterschutz, Elterngeld und Elternzeit. Das Angebot ist unabhängig von der Krankenkassenzugehörigkeit. Im Seminar erfahren die Teilnehmenden unter anderem, wann der Mutterschutz beginnt, welche Anträge gestellt werden müssen und welche Möglichkeiten es bei Elternzeit und Elterngeld gibt. Ziel ist es, werdenden Eltern bei organisatorischen Fragen rund um die Geburt zu unterstützen. Die Anmeldung ist unter www.barmer.de/befamily möglich. Ein weiterer Seminartermin findet am 9. Dezember statt. Und das waren unsere aktuellen Nachrichten aus der Zeitnah-Redaktion. Jetzt folgt noch das Wetter sowie die Meldungen aus der Region. Bis dahin haben Sie eine schöne Zeit und auf Wiedersehen.
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6: Am Freitag wird es mit bis zu 20 Grad noch einmal angenehm mild. Nach einem zunächst stark bewölkten Morgen lockert die Wolkendecke im Laufe des Vormittags zunehmend auf, sodass sich die Sonne häufiger zeigt. Regen ist nicht zu erwarten. Gegen Abend kühlen die Temperaturen langsam ab und liegen bei etwa 15 Grad. Das neue Semester beginnt und das bedeutet für viele junge Menschen der Start in einen neuen Lebensabschnitt. Um die neuen Studierenden zu begrüßen, fand am 5. Oktober der Erste Day an der Hochschule Anhalt statt. Zu diesem Anlass waren wir bei der Eröffnungsveranstaltung des Fachbereichs Informatik und Sprachen in Köthen.
7: Ja, also heute findet hier sozusagen die Einführung für die Erstsemester statt. Momentan hier bei unserem Fachbereich, also alle Studierenden, die sich neu eingeschrieben haben für einen unserer Studiengänge, die bekommen ja einen Gesamtüberblick, wie das erstmal generell bei uns abläuft, welche Professoren es gibt, welche, sag ich mal, auch Leute hier gewisse Funktionen haben, die für die Studierenden interessant sind. Der Fachschaftsrat stellt sich vor. Und später geht es dann noch mit der allgemeinen Einführung weiter. Und dann gibt es die nächsten ein, zwei Tage eben diese üblichen, auch sehr schönen Einführungsveranstaltungen, wo es dann eben Spiele gibt, Kneipenrallye etc. pp. Also der Auftakt ins Semester, so wie man sich den vielleicht so ein bisschen auch vorstellt als Studierender.
6: Der Fachbereich Informatik und Sprachen sei der kleinste an der Hochschule.

0: Dafür lobten sowohl Studierende als auch die Fachschaft eine Familiarität und die direkten Kommunikationswege untereinander.
1: Also insgesamt über alle Studiengänge, habe ich die neuen Zahlen nicht nochmal drin, aber würde ich sagen, sind wir bei ungefähr 80 Studierenden. Das verteilt sich auf drei Studiengänge, den Bachelorstudiengang Informatik, angewandte Informatik, den Masterstudiengang Data Science und den englischen Masterstudiengang Media Engineering. In Summe sind wir ganz zufrieden. Ehrlicherweise beim Bachelor haben wir uns ein bisschen mehr erwartet. Dafür ist dann der eine Master ein bisschen besser abgeschnitten. Aber in Summe sind wir schon sehr zufrieden. In Zeiten, wo alle Hochschulen nicht zu kämpfen haben, hier relativ stabile bis leicht minimal vielleicht ansteigende Zahlen zu haben. Von daher ist es okay.
0: An der Einführungsveranstaltung konnten sich alle Dozierenden vorstellen. Den Studierenden wurde erklärt, was auf sie zukommen wird. Und auch studentische Organisationen stellten sich vor. Schulze zeigt auf, was den Studiengang an der Hochschule Anhalt so attraktiv macht.
1: Im Bachelor ist es so, das ist also ein grundständiger Informatikstudiengang mit Vertiefungsrichtung. Das bedeutet, hier lernt man alles, was man auch in anderen Informatikstudiengängen wahrscheinlich also auch wiederfindet. Wir lernen Mathematik, weil Informatik ist am Ende immer noch ein Ableger der Mathematik irgendwann. Wir lernen was über, wie man Software entwickelt. Wir lernen etwas darüber, wie die Rechner funktionieren, sage ich jetzt mal. Und in den Vertiefungsrichtungen, je nachdem für was man sich entschieden hat, hat man dann entweder vielleicht ein bisschen tiefere Einblicke noch in sowas wie Data Science oder KI oder in digitale Medien und Spiele. Und wir haben auch Vertiefungsrichtungen mit anderen Fachbereichen, wo man sowas wie Wirtschaftsinformatik dann in Kombination und so.
0: Künstliche Intelligenz spielt in der Informatik eine immer größer werdende Rolle. Von vielen nur als Spickzettel gedacht, ist Schulze der Meinung, man müsse in diesem Kontext die Lehre neu denken.
1: Also da könnten wir wahrscheinlich eine ganze Doku drüber machen, was das für einen Einfluss hat. Ne? Also im Prinzip muss man eigentlich, wenn man ernsthaft interessiert ist an guter Lehre, Lehre ein Stück weit neu denken. Weil viele Dinge, die man bisher hatte, ja, sind gar nicht mehr dazu so gut geeignet, um wirklich abzuprüfen, ob ein Verständnis da ist und das Wissen da ist. Ne? Weil die KI eben viel kann. Ja? Also geht ja bei Bachelorarbeiten los. Sie können heutzutage sehr gut auch Bachelorarbeiten natürlich generieren lassen. Wo es schwer ist zu sagen, ist die von der KI. Ne? Das heißt, wie tief ist das Wissen wirklich eingedrungen oder wie weit habe ich eigentlich ein paar Stichpunkte reingeworfen und das Ding schreibt mir das Kapitel alleine. Ja? Aber auch in Lehrveranstaltungen zu sagen, ja, wir haben ja sowas wie Assignments, wie Abgaben. Auch da braucht es natürlich andere Methoden, um abzufragen, ist das Wissen wirklich in deinem Kopf gelandet? Oder hast du einfach nur ein paar Stichpunkte aus der Vorlesung der KI zugeworfen und das Übungsblatt und die macht das? Also KI ist eine Chance und eine Herausforderung, sage ich jetzt mal. Ja, weil klar sagen wir auch, also ich jetzt in Softwaretechnik auch, KI wird euch begleiten bei der Softwareentwicklung. Ihr müsst aber verstehen, was sie kann und wo die Grenzen sind. Und was ihr trotzdem noch wissen müsst und dass sie nicht alles alleine macht und am Ende fällt die tolle Software hinten raus. Also KI begleitet uns sehr stark und wird das auch mit Sicherheit die nächsten Jahre auch noch stark tun.
0: Mit dem momentan rasanten technologischen Fortschritt werden die nächsten Jahre für alle Informatikstudierenden sicherlich eine herausfordernde, aber auch spannende Zeit. Das RBW wünscht allen Erstis viel Glück und eine gute Zeit im Studium.
2: Berufe ausprobieren, neue Möglichkeiten kennenlernen und dabei auch mit klassischen Rollenbildern brechen. Genau darum geht es beim Zukunftstag in Sachsen-Anhalt. Die ehemaligen 5. Klassen der Förderschule an der Lindenallee in Gräfenhainichen haben sich mit einem Projekt am Wettbewerb beteiligt und den 2. Platz erreicht. Bei der Preisübergabe am vergangenen Freitag gab es dafür nicht nur eine Urkunde, sondern auch Geld für die Klassen.
3: Das Besondere an dieser Schule ist, dass es eigentlich in das Berufsorientierungsprogramm gehört. Diese Schule hat das Berufswahlsiegel. Diese Schule macht mit bei den Praxislerntagen. Diese Schule hat ganz viele Kooperationspartner, wo sie von der 7. bis zur 9. Klasse schon die jungen Menschen hinschickt, die sich ausprobieren können und die, wenn alles gut läuft, dahinterher mal eine Ausbildung machen und dort dann auch arbeiten können. Und das hat sich auch in dieser Bewerbung der 5. Klassen, die jetzt 6. Klassen sind, wiedergespiegelt. Und daher ist der Preis mehr als verdient.
2: Berufsorientierung beginnt an der Lindenallee, allerdings nicht erst kurz vor dem Schulabschluss. Die Schülerinnen und Schüler werden über mehrere Jahre begleitet, unter anderem in Praktika und bei sogenannten Praxislerntagen.
4: Wir unternehmen ganz viel in der Berufsorientierung. wird bei uns groß geschrieben. Alle Schüler werden einbezogen, natürlich hauptsächlich Klasse 7 bis 9, um eben über mehrere Jahre sie zu begleiten, bei der Berufswahl zu unterstützen und den Übergang von Schule in Beruf zu erleichtern.
2: Dabei geht es nicht nur um praktische Erfahrungen. Auch ein Schulabschluss ist entscheidend für den weiteren Weg. Sachsen-Anhalt hat dafür an Förderschulen mit dem Schwerpunkt Lernen die besondere 10. Klasse eingeführt.
5: Wir haben in Sachsen-Anhalt diese besondere 10. Klasse eingeführt vor einigen Jahren, die dafür sorgen sollen, dass wir an Schulen mit dem Förderschwerpunkt Lernen also auch einen Schulabschluss anbieten können. Dass die also dann nicht nochmal ins BVJ müssen oder an eine andere Sekundarschule, weil das ganz häufig dann zu, atmosphärischen Problemen führt. Man ist 9 Jahre hier an der Förderschule gewesen und dann soll man in der 10. Klasse an einer anderen Sekundarschule, in einem anderen Umfeld jetzt noch einen Abschluss machen. Das ist nicht sehr erfolgreich gelaufen und deswegen dieser Ansatz, die besondere 10. Klasse hier in der Förderschule zu machen, im gewohnten Umfeld. Und das ist sehr erfolgreich. Wir hatten also mehrere hundert Absolventen schon. Und das sind alles Menschen, die dann dem Arbeitsmarkt zur Verfügung stehen, junge Menschen, die ihr Leben in die Hand nehmen können.
2: Auch in Gräfenhainichen könnte dieser Weg künftig eine größere Rolle spielen. Das Problem, die zusätzlichen Klassen brauchen auch Platz.
6: Die Gräfenhainicher Förderschule ist so ein Fallbeispiel. Etliche Schüler, die dort die Schule dann irgendwann verlassen, können auch einen Beruf lernen, können in die Berufsausbildung gehen. Diese speziellen 10. Klassen sind dort von Anfang an gar nicht geplant gewesen. Deswegen haben wir jetzt ein Problem mit den räumlichen Kapazitäten. Ich hoffe aber, dass wir das mit dieser Struktur dort vernünftig dann abbilden können.
2: Denn möglichst viele Jugendliche sollen nach ihrem Schulabschluss den Schritt in eine Ausbildung schaffen. Die Förderschule setzt dafür auch zahlreiche Angebote von Praktika bis zu den Praxislerntagen. Für Landrat Christian Tötsch ist die Auszeichnung deshalb auch eine Anerkennung der Arbeit vor Ort.
6: Natürlich, Berufsorientierung ist überall da wichtig, wo junge Menschen irgendwann mal ins Berufsleben sollen. Dass es in der Förderschule nochmal eine ganz besondere Aufgabe ist, ist auch klar. Und dass es dieser Förderschule gelungen ist, damit sogar einen landesweiten Preis zu bekommen, zeichnet die Arbeit aus. Also ich bin stolz auf die Leistung unserer Förderschule hier in Gräfenhainichen.
2: Und das Preisgeld soll den Schülerinnen und Schülern direkt zugutekommen. Die ehemaligen 5. Klassen, inzwischen in Klasse 6, haben schon eine Idee, was damit passieren soll.
4: Die ehemaligen 5. Klassen haben an dem Wettbewerb teilgenommen und haben den 2. Platz erreicht, worüber ich natürlich sehr froh bin und sehr stolz auf die Schüler und die Lehrer bin. Und die Lehrer haben mir gesagt, sie wollen einen Tagesausflug mit den beiden Klassen von dem Geld veranstalten.
2: Ein Ausflug als Belohnung und gleichzeitig ein Preis für eine Schule, die ihre Schülerinnen und Schüler früh auf das vorbereitet, was nach dem Klassenzimmer kommt, den Einstieg ins Berufsleben.
7: Kanalsanierungen in der Puschkinallee. Ab dem 12. Oktober setzen die DVV Stadtwerke Dessau die Kanalsanierung in der Puschkinallee mit dem 2. Bauabschnitt fort. Betroffen ist der Straßenabschnitt zwischen der Hardenbergstraße und der Heinz-Röttger-Straße. Im Rahmen der Arbeiten werden sogenannte Schlauchliner in die vorhandenen Kanäle eingebaut. Mit diesem Verfahren können die Kanäle in geschlossener Bauweise und ohne aufwendige Tiefbauarbeiten saniert werden. Zusätzlich erfolgen die Sanierung der Schächte sowie abschließende Restarbeiten. Während der Bauphase wird die Puschkinallee halbseitig bearbeitet. Die Zufahrt zur Heinz-Röttger-Straße muss für die Dauer der Arbeiten vollständig gesperrt werden. Verkehrsteilnehmer werden gebeten, die Einschränkungen bei ihrer Fahrtplanung zu berücksichtigen und den betroffenen Bereich nach Möglichkeit zu umfahren. Der Einbau der Schlauchliner ist ab der 42. Kalenderwoche geplant. Die Schachtsanierung und die abschließenden Arbeiten sollen in den Kalenderwochen 43 und 44 erfolgen. Die Zeitplanung hängt vom jeweiligen Baufortschritt ab und kann sich aufgrund der Witterung gegebenenfalls verschieben. Die DVV Stadtwerke Dessau danken allen Verkehrsteilnehmern und Anwohnern für ihr Verständnis für die erforderlichen Arbeiten und die damit verbundenen Einschränkungen.

0: Ich begrüße Sie ganz herzlich zu unserer neuesten Ausgabe von Zeitnah hier auf RAN 1. Der Audio- und Video-Walk Unsichtbares Bauhaus Dessau ist für den Grimme Online Award 2026 in der Kategorie Kultur und Unterhaltung nominiert. Die Nominierung wurde am 10. Oktober im Rahmen des Re:X New Fall Festival in NRW Forum Düsseldorf bekannt gegeben. Das Projekt der Stiftung Bauhaus Dessau entstand in Zusammenarbeit mit Navos Create und dem Stadtmarketing Dessau-Roßlau. Es macht Orte und Geschichten der Bauhausgeschichte digital erlebbar, die heute im Stadtbild kaum noch sichtbar sind. Über QR-Codes an verschiedenen Stationen in Dessau können Besucher historische Fotografien, Archivmaterial, Videos und Audios direkt mit dem Smartphone abrufen. Ziel des Projekts ist es, das Bauhauserbe auf innovative Weise zu vermitteln und einem breiten Publikum zugänglich zu machen. Die Nominierung würdigt den digitalen Ansatz, der Geschichte mit dem heutigen Stadtraum verbindet und neue Perspektiven auf das kulturelle Erbe Dessaus eröffnet. Bunte Farbtupfer tanzten am 7. Oktober über den Himmel des Hugo-Junkers-Flugplatzes. Doch waren es nicht die Flugzeuge, die für die besondere Hingucker sorgten, sondern zahlreiche fantasievolle Drachen. Zum traditionellen Drachenfest hatte die Grundschule Hugo Junkers und der Kultur- und Heimatverein Klein Kühnau gemeinsam eingeladen. Bei Kuchen, Getränken und guter Stimmung wartete auf die Besucher vor allem ein Höhepunkt, der große Drachenwettbewerb.
1: Was fliegt denn da oben am Himmel? Mögen sich einige Camper am 7. Oktober auf dem Campingplatz Hugo Junkers gefragt haben. War es ein Flugzeug oder ein Vogel? Doch schnell wurde klar. Der Himmel über dem Flugplatz war an diesem Tag von zahlreichen bunten Drachen gespickt, die im Wind tanzten und für einen fantasievollen Anblick sorgten.
2: Heute findet hier unser traditionelles Drachenfest statt in Zusammenarbeit mit dem Kultur- und Heimatverein Klein Kühnau. Der Vorsitzende Ralf Schönemann organisiert das immer, dass wir hier heute unsere Drachen auf dem Flugplatz steigen lassen können. Und das geht jetzt schon seit mehreren Jahren und wir freuen uns da ganz besonders, dass heute so tolles Wetter ist, die Sonne für uns lacht.

0: Am Himmel wurde es spannend. Beim großen Drachenwettbewerb blickten alle gebannt nach oben und verfolgten, welcher Himmelsstürmer am weitesten hinauffliegt. Die drei Drachen, die den höchsten Flug schafften, wurden am Ende feierlich prämiert. Doch für die Sieger gab es nicht nur eine Ehrenurkunde, sondern auch eine ganz besondere Überraschung.
1: Genau, es gibt immer Preise, und zwar ganz besondere Preise. Der wird auch vom Kultur- und Heimatverein von Herrn Tönemann gesponsert. Und zwar die ersten drei höchsten Drachen erhalten einen Rundflug über Dessau.
0: Mit Geschick und auch der ein oder anderen kreativen Idee tüftelten die kleinen Drachenpiloten daran, ihre Flieger noch höher in den Himmel steigen zu lassen. Der Wettkampfgeist wurde geweckt. Die kleinen Sieger der vergangenen Jahre durften bereits dieses außergewöhnliche Erlebnis genießen. Schließlich bekommt man nicht jeden Tag die Gelegenheit, die Welt von oben zu beobachten.
1: Von den Kindern wird der sehr gut angenommen. Manchmal haben wir auch, dass Mama und Papa dann sich noch zusätzlich Flüge kaufen, weil traditionell findet das dann zum Hugo Junkers Fest statt.
2: Meistens passt es. Und das Erlebnis ist teilweise einmalig, wenn ich dann in Kooperation hier mit den Segelfliegern, die Motorsegler, dann sitzen die Kinder direkt neben den Piloten. Das ist natürlich von unschätzbarem Wert, das ist ein Eindruck, davon sind die Kinder nach Jahren noch begeistert. Und ich bin eigentlich auch froh, dass sowas möglich ist. Diese enge Zusammenarbeit auch der Vereine hier im Ort, das ist schon bemerkenswert.
0: Kaum etwas gehört so sehr zum Herbst wie ein farbenfroher Drachen, der vom Wind getragen durch den Himmel tanzt. Mit Unterstützung der Eltern oder gemeinsam mit den Geschwistern wurde ausprobiert, getüftelt und der richtige Schwung gefunden. Dabei stand nicht nur der Spaß im Vordergrund. Die kleinen Drachenpiloten sammelten ganz nebenbei jede Menge neue Erfahrungen.
2: Also eine praxisorientierte Gemeinschaft, Schule und Kultur- und Heimatverein Kleinkühnau. Wir haben ja noch die DJ Kids, das ist so eine Arbeitsgemeinschaft, wo Kinder lernen, als Unterhalter aufzutreten, verbal und auch technisch. Und diese andere Geschichte, was hier die Drachen betrifft, hat einen ähnlichen Charakter und bringt den Kindern Freude. Und ich denke mal, wir kriegen es auch beim nächsten Mal wieder hin, dass dann dieser Bezug zur Leistung selber, also selbst gebaut, selbst konzipiert und selbst geflogen, dass das wieder funktioniert.
0: Noch tanzen die bunten Drachen bei strahlendem Herbstwetter über dem Hugo Junkers Flugplatz und von Weihnachtsstimmung war noch wenig zu spüren. Doch das nächste Fest steht bereits in den Startlöchern. Im Advent lädt der Kultur- und Heimatverein Kleinkühnau wieder zum Wichtelmarkt ein. Bis dahin heißt es aber noch, den Herbst genießen und die Drachen wieder sicher landen lassen.
3: Die PSV Black Wolves Dessau haben am zweiten Spieltag ihren ersten Saisonsieg eingefahren. Beim FC Rennsteig Avalanche setzten sich die Dessauer Floorballer deutlich mit 11:3 durch. Damit klettern sie auf den vierten Tabellenplatz und bleiben in Schlagdistanz zum Spitzentrio. Die Black Wolves wurden ihrer Favoritenrolle gerecht und übernahmen früh die Kontrolle. Jonas Balzer und Loris Gensch brachten die Gäste in Führung. Nach dem zwischenzeitlichen Anschlusstreffer der Gastgeber stellte Luke Gensch noch vor der Pause auf 3:1. Im zweiten Drittel bauten die Dessauer ihre Überlegenheit weiter aus. Trotz zunehmender Pressings der Gastgeber blieb die Defensive stabil. Torhüter Oliver Simontowski überzeugte mit mehreren Paraden und hielt sogar einen Penalty. Im Angriff trafen Philipp Schulnies und erneut die Brüder Gensch. Im Schlussdrittel trugen sich auch Joris Kläring, Fabian Lauch und Luca Winter in die Torschützenliste ein. Insgesamt 7 verschiedene Spieler erzielten Treffer. Ein Beleg für die geschlossene Mannschaftsleistung der Dessauer. Nach dem erfolgreichen Auswärtsauftritt haben die Black Wolves aufgrund des IFFF-Wochenendes zunächst spielfrei. Am 24. Oktober geht es mit einem Heimspiel gegen den UHC Döbeln 06 weiter. Zahlreiche Nachwuchsfußballer aus der gesamten Region versammelten sich am 3. Oktober wieder im Stadion am Schillerpark. Der SV Dessau 05 hatte zusammen mit den Stadtwerken zum DVV Elbe-Pokal eingeladen. 13 F-Jugendmannschaften waren mit vollem Einsatz dabei.
4: Am 3.

0: Im Oktober stand das Stadion am Schillerpark ganz im Zeichen des Nachwuchssports. Der SV Dessau 05 lud zusammen mit den Dessauer Stadtwerken zur 24. Ausgabe des DVV Elbe-Pokals ein. Das Nachwuchsfußballturnier hat mittlerweile einen ganz besonderen Stellenwert in der Region.
1: Naja, alleine die Anzahl 24 sagt schon viel aus, dass wir es immer wieder jedes Jahr neu auferlegt haben. Und es ist ein großes Nachwuchsturnier für die F-Jugend, für die U9. Und man sieht ja, was hier los ist. Insofern ist es immer wichtig, den Nachwuchs dahingehend dann auch zu fördern und sowas dann durchzuführen.
0: Mit dabei waren die F-Jugendmannschaften von RB Leipzig, Germania Halberstadt, dem VfL Halle 96, der SG Union Sandersdorf, dem BSV Halle Ammendorf, der SG Rot-Weiß-Thalheim, des Dessauer SV 97, des SV Rot-Weiß-Weißenfels, des SV Merseburg sowie des SV Rotation Halle. Das aus 13 Teams bestehende Teilnehmerfeld wurde dann noch durch drei Mannschaften des SV Dessau 05 komplettiert. Um solch ein großes Turnier und das Ganze drumherum auf die Beine zu stellen, brauchen die 05er natürlich starke Partner an der Seite. Mit den Dessauer Stadtwerken hat man einen verlässlichen Unterstützer.
1: Ohne die Stadtwerke würde es auch nicht funktionieren, sowas auf die Beine zu stellen. Das ist ja nicht nur dieses eine Turnier, wo die Stadtwerke uns unterstützen, sondern die Stadtwerke sind ja das ganze Jahr über ein starker Partner im Nachwuchs, im ganzen Verein. Und insofern ist das nur eigentlich durch die regionalen starken Partner möglich.
0: Vor rund 300 Zuschauern wurde das Turnier in der Vorrunde in zwei Gruppen ausgetragen. Von 13 verkleinerte sich das Teilnehmerfeld danach auf 12 Teams und die dritte Mannschaft des SV Dessau 05 verabschiedete sich. Mit den Halbfinalbegegnungen ging es dann weiter. Die erste Mannschaft des SV Dessau 05 hatte hier noch eine Chance, ins Spiel um Platz 5 einzuziehen. Gegen Halle Ammendorf konnte in den regulären 12 Minuten kein Sieger gefunden werden, woraufhin es zum Penalty-Schießen kam. Das konnten die Saalestädter für sich entscheiden. Die Ergebnisse stehen beim Kinderturnier aber ohnehin nicht im Vordergrund.
1: Jetzt ist auch noch unsere erste Mannschaft sozusagen gescheitert auf dem Weg ins Halbfinale, aber das ist im Kinderfußball. Die Jungs sollen viel Spielzeit haben und Mädchen viel kicken können. Und das ist, glaube ich, wichtiger als Punkte oder dann vielleicht auch Finalspiele. Natürlich, trotzdem wäre es schön gewesen, wenn wir ein bisschen weitergekommen wären, aber das steht nicht im Vordergrund.
0: Die erste F-Jugendmannschaft der 05er musste dann noch gegen die SG Rot-Weiß-Thalheim ran. Mit 3:1 gewannen die jungen Schillerpark-Kicker die Begegnung und sicherten sich damit den 7. Platz. Das zweite Team des SVD belegte Platz 11, nachdem man ein spannendes Penalty-Schießen gegen den SV Rot-Weiß-Weißenfels für sich entscheiden konnte. Die Nachwuchskicker des Dessauer SV 97 konnten sich gegen die SG Union Sandersdorf durchsetzen und damit Platz 9 erreichen. Zum krönenden Abschluss des Turniers gab es dann noch drei Begegnungen. Das Spiel um Platz 5 konnte RB Leipzig gegen den BSV Halle Ammendorf für sich entscheiden. Im Spiel um Platz 3 kam es zum hallischen Stadtderby. Der SV Rotation Halle konnte sich mit 3:2 gegen den VfL Halle 96 durchsetzen. Im Finale trafen dann der VfB Germania Halberstadt und der SV Merseburg aufeinander. Mit 2:0 konnten die jungen Fußballer aus Halberstadt gewinnen und sich nun DVV Elbe-Pokalsieger nennen. Abschließend gab es noch eine Siegerehrung, welche Thomas Passek von den Stadtwerken durchführte. Für alle jungen Sportler gab es eine Medaille und für jedes Team auch einen Pokal. Die ersten drei Teams durften sich dann sogar noch über einen Extrapokal freuen. Für den SV Dessau 05 geht der Blick nun schon ins nächste Jahr. Dann steht die 25. Ausgabe des DVV Elbe-Pokals an. Und zum Jubiläum sind schon so einige Überraschungen in Planung.
2: Die Barmer veranstaltet am 21. Oktober von 18 bis 20 Uhr das kostenfreie Online-Seminar Don't Worry, Be Family. Werdende Eltern aus Dessau-Roßlau erhalten dabei Informationen zum Mutterschutz, Elterngeld und Elternzeit. Das Angebot ist unabhängig von der Krankenkassenzugehörigkeit. Im Seminar erfahren die Teilnehmenden unter anderem, wann der Mutterschutz beginnt, welche Anträge gestellt werden müssen und welche Möglichkeiten es bei Elternzeit und Elterngeld gibt. Ziel ist es, werdenden Eltern bei organisatorischen Fragen rund um die Geburt zu unterstützen. Die Anmeldung ist unter www.bama.de/bfamily möglich. Ein weiterer Seminartermin findet am 9. Dezember statt. Und das waren unsere aktuellen Nachrichten aus der Zeitnah-Redaktion. Jetzt folgt noch das Wetter sowie die Meldungen aus der Region. Bis dahin haben Sie eine schöne Zeit und auf Wiedersehen.
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7: Am Freitag wird es mit bis zu 20 Grad noch einmal angenehm mild. Nach einem zunächst stark bewölkten Morgen lockert die Wolkendecke im Laufe des Vormittags zunehmend auf, sodass sich die Sonne häufiger zeigt. Regen ist nicht zu erwarten. Gegen Abend kühlen die Temperaturen langsam ab und liegen bei etwa 15 Grad. Das neue Semester beginnt und das bedeutet für viele junge Menschen der Start in einen neuen Lebensabschnitt. Um die neuen Studierenden zu begrüßen, fand am 5. Oktober der Ersti-Day an der Hochschule Anhalt statt. Zu diesem Anlass waren wir bei der Eröffnungsveranstaltung des Fachbereichs Informatik und Sprachen in Köthen.
8: Ja, also heute findet hier sozusagen die Einführung für die Erstsemester statt. Momentan hier bei uns im Fachbereich, also alle Studierenden, die sich neu eingeschrieben haben für einen unserer Studiengänge, die bekommen ja einen Gesamtüberblick, wie das erstmal generell bei uns abläuft, welche Professoren es gibt, welche, sag ich mal, auch Leute hier gewisse Funktionen haben, die für die Studierenden interessant sind. Der Fachschaftsrat stellt sich vor. Und später geht es dann noch mit der allgemeinen Einführung weiter. Und dann gibt es die nächsten ein, zwei Tage eben diese üblichen, auch sehr schönen Einführungsveranstaltungen, wo es dann eben Spiele gibt, Kneipenrallye etc. pp. Also der Auftakt ins Semester, so wie man sich den vielleicht ein bisschen auch vorstellt als Studierender.
7: Der Fachbereich Informatik und Sprachen sei der kleinste an der Hochschule. Dafür lobten sowohl Studierende als auch die Fachschaft eine Familiarität und die direkten Kommunikationswege untereinander.
8: Also insgesamt über alle Studiengänge, habe ich die neuen Zahlen nicht nochmal drin, aber würde ich sagen, sind wir bei ungefähr 80 Studierenden. Das verteilt sich auf drei Studiengänge, den Bachelorstudiengang Informatik, angewandte Informatik, den Masterstudiengang Data Science und den englischen Masterstudiengang Media Engineering. In Summe sind wir ganz zufrieden. Ehrlicherweise beim Bachelor haben wir uns ein bisschen mehr erwartet, dafür ist dann der eine Master ein bisschen besser abgeschnitten, aber in Summe sind wir schon sehr zufrieden. In Zeiten, wo alle Hochschulen um sich zu kämpfen haben, hier relativ stabile bis leicht minimal vielleicht ansteigende Zahlen zu haben. Von daher ist es okay.
7: An der Einführungsveranstaltung konnten sich alle Dozierenden vorstellen. Den Studierenden wurde erklärt, was auf sie zukommen wird, und auch studentische Organisationen stellten sich vor. Schulze zeigt auf, was den Studiengang an der Hochschule Anhalt so attraktiv macht.
8: Im Bachelor ist es so, das ist also grundständiger Informatikstudiengang mit Vertiefungsrichtung. Das bedeutet, hier lernt man alles, was man auch in anderen Informatikstudiengängen wahrscheinlich also auch wiederfindet. Wir lernen Mathematik, weil Informatik ist am Ende immer noch ein Ableger der Mathematik irgendwann. Wir lernen was über, wie man Software entwickelt. Wir lernen etwas darüber, wie die Rechner funktionieren, sage ich jetzt mal. Und in den Vertiefungsrichtungen, je nachdem für was man sich entschieden hat, hat man dann entweder vielleicht ein bisschen tiefere Einblicke noch in sowas wie Data Science oder KI oder in digitale Medien und Spiele. Und wir haben auch Vertiefungsrichtungen mit anderen Fachbereichen, wo man sowas wie Wirtschaftsinformatik dann in Kombination und so.
7: Künstliche Intelligenz spielt in der Informatik eine immer größer werdende Rolle. Von vielen nur als Spickzettel gedacht, ist Schulze der Meinung, man müsse in diesem Kontext die Lehre neu denken.
8: Also da könnte man wahrscheinlich eine ganze Doku drüber machen, was das für einen Einfluss hat. Ne? Also im Prinzip muss man eigentlich, wenn man ernsthaft interessiert ist an guter Lehre, Lehre ein Stück weit neu denken. Weil viele Dinge, die man bisher hatte, ja, sind gar nicht mehr dazu so gut geeignet, um wirklich abzuprüfen, ob ein Verständnis da ist und das Wissen da ist. Ne? Weil die KI eben viel kann. Ja? Also die ist ja bei Bachelorarbeit groß. Sie können heutzutage sehr gut auch Bachelorarbeiten natürlich generieren lassen. Wo es schwer ist zu sagen, ist die von der KI. Ne? Das heißt, wie tief ist das Wissen wirklich eingedrungen oder wie weit habe ich eigentlich ein paar Stichpunkte reingeworfen und das Ding schreibt mir das Kapitel alleine. Ja? Aber auch in Lehrveranstaltungen zu sagen, ja, wir haben ja sowas wie Assignments, wie Abgaben. Auch da braucht es natürlich andere Methoden, um abzufragen, ist das Wissen wirklich in deinem Kopf gelandet? Oder hast du einfach nur ein paar Stichpunkte aus der Vorlesung der KI zugeworfen und das Übungsblatt und die macht das? Also KI ist eine Chance und eine Herausforderung, sage ich jetzt mal. Ja, weil klar sagen wir auch, also ich jetzt in Softwaretechnik auch, KI wird euch begleiten bei der Softwareentwicklung. Ihr müsst aber verstehen, was sie kann und wo die Grenzen sind. Und was ihr trotzdem noch wissen müsst und dass sie nicht alles alleine macht und am Ende fällt die tolle Software hinten raus. Also KI begleitet uns sehr stark und wird das auch mit Sicherheit die nächsten Jahre auch noch stark tun.
7: Mit dem momentan rasanten technologischen Fortschritt werden die nächsten Jahre für alle Informatikstudierenden sicherlich eine herausfordernde, aber auch spannende Zeit. Das RBW wünscht allen Erstis viel Glück und eine gute Zeit im Studium.
9: Berufe ausprobieren, neue Möglichkeiten kennenlernen und dabei auch mit klassischen Rollenbildern brechen. Genau darum geht es beim Zukunftstag in Sachsen-Anhalt. Die ehemaligen 5. Klassen der Förderschule an der Lindenallee in Gräfenhainichen haben sich mit einem Projekt am Wettbewerb beteiligt und den 2. Platz erreicht. Bei der Preisübergabe am vergangenen Freitag gab es dafür nicht nur eine Urkunde, sondern auch Geld für die Klassen.
10: Das Besondere an dieser Schule ist, dass es eigentlich in das Berufsorientierungsprogramm gehört. Diese Schule hat das Berufswahlsiegel. Diese Schule macht mit bei den Praxislerntagen. Diese Schule hat ganz viele Kooperationspartner, wo sie von der 7. bis zur 9. Klasse schon die jungen Menschen hinschickt, die sich ausprobieren können und die, wenn alles gut läuft, dahinterher mal eine Ausbildung machen und dort dann auch arbeiten können. Und das hat sich auch in dieser Bewerbung der 5. Klassen, die jetzt 6. Klassen sind, wiedergespiegelt. Und daher ist der Preis mehr als verdient.
9: Berufsorientierung beginnt an der Lindenallee allerdings nicht erst kurz vor dem Schulabschluss. Die Schülerinnen und Schüler werden über mehrere Jahre begleitet, unter anderem in Praktika und bei sogenannten Praxislerntagen.
11: Wir unternehmen ganz viel in der Berufsorientierung. Wird bei uns groß geschrieben. Alle Schüler werden einbezogen, natürlich hauptsächlich Klasse 7 bis 9, um eben über mehrere Jahre sie zu begleiten, bei der Berufswahl zu unterstützen und den Übergang von Schule in Beruf zu erleichtern.
9: Dabei geht es nicht nur um praktische Erfahrungen. Auch ein Schulabschluss ist entscheidend für den weiteren Weg. Sachsen-Anhalt hat dafür an Förderschulen mit dem Schwerpunkt Lernen die besondere 10. Klasse eingeführt.
12: Wir haben in Sachsen-Anhalt diese besondere 10. Klasse eingeführt vor einigen Jahren, die dafür sorgen sollen, dass wir an Schulen mit dem Förderschwerpunkt Lernen also auch einen Schulabschluss anbieten können. Dass die also dann nicht nochmal ins BVJ müssen oder an eine andere Sekundarschule, weil das ganz häufig dann zu, sage ich mal, atmosphärischen Problemen führt. Ne? Man ist 9 Jahre hier an der Förderschule gewesen und dann soll man in der 10. Klasse an einer anderen Sekundarschule, in einem anderen

0: Umfeld jetzt noch einen Abschluss machen. Das ist nicht sehr erfolgreich gelaufen. Und deswegen dieser Ansatz, die besondere 10. Klasse hier in der Förderschule zu machen, im gewohnten Umfeld. Und das ist sehr erfolgreich. Wir hatten also mehrere hundert Absolventen schon. Und das sind alles Menschen, die dann dem Arbeitsmarkt zur Verfügung stehen, junge Menschen, die ihr Leben in die Hand nehmen können.
1: Auch in Gräfenhainichen könnte dieser Weg künftig eine größere Rolle spielen. Das Problem, die zusätzlichen Klassen brauchen auch Platz.
2: Die Gräfenhainicher Förderschule ist so ein Fallbeispiel. Etliche Schüler, die dort die Schule dann irgendwann verlassen, können auch einen Beruf lernen, können in die Berufsausbildung gehen. Diese speziellen 10. Klassen sind dort von Anfang an gar nicht geplant gewesen. Deswegen haben wir jetzt ein Problem mit den räumlichen Kapazitäten. Ich hoffe aber, dass wir das mit dieser Struktur dort vernünftig dann abbilden können.
1: Denn möglichst viele Jugendliche sollen nach ihrem Schulabschluss den Schritt in eine Ausbildung schaffen. Die Förderschule setzt dafür auch zahlreiche Angebote von Praktika bis zu den Praxislerntagen. Für Landrat Christian Tötsch ist die Auszeichnung deshalb auch eine Anerkennung der Arbeit vor Ort.
2: Natürlich, Berufsorientierung ist überall da wichtig, wo junge Menschen irgendwann mal ins Berufsleben sollen. Dass es in der Förderschule nochmal eine ganz besondere Aufgabe ist, ist auch klar. Und dass es dieser Förderschule gelungen ist, damit sogar einen landesweiten Preis zu bekommen, zeichnet die Arbeit aus. Also ich bin stolz auf die Leistung unserer Förderschule hier in Gräfenhainichen.
1: Und das Preisgeld soll den Schülerinnen und Schülern direkt zugutekommen. Die ehemaligen 5. Klassen, inzwischen in Klasse 6, haben schon eine Idee, was damit passieren soll.
3: Die ehemaligen 5. Klassen haben an dem Wettbewerb teilgenommen und haben den 2. Platz erreicht, worüber ich natürlich sehr froh bin und sehr stolz auf die Schüler und die Lehrer bin. Und die Lehrer haben mir gesagt, sie wollen einen Tagesausflug mit den beiden Klassen von dem Geld veranstalten.
1: Ein Ausflug als Belohnung und gleichzeitig ein Preis für eine Schule, die ihre Schülerinnen und Schüler früh auf das vorbereitet, was nach dem Klassenzimmer kommt, den Einstieg ins Berufsleben.
4: Kanalsanierungen in der Puschkinallee. Ab dem 12. Oktober setzen die DVV Stadtwerke Dessau die Kanalsanierung in der Puschkinallee mit dem 2. Bauabschnitt fort. Betroffen ist der Straßenabschnitt zwischen der Hardenbergstraße und der Heinz-Röttger-Straße. Im Rahmen der Arbeiten werden sogenannte Schlauchliner in die vorhandenen Kanäle eingebaut. Mit diesem Verfahren können die Kanäle in geschlossener Bauweise und ohne aufwendige Tiefbauarbeiten saniert werden. Zusätzlich erfolgen die Sanierung der Schächte sowie abschließende Restarbeiten. Während der Bauphase wird die Puschkinallee halbseitig bearbeitet. Die Zufahrt zur Heinz-Röttger-Straße muss für die Dauer der Arbeiten vollständig gesperrt werden. Verkehrsteilnehmer werden gebeten, die Einschränkungen bei ihrer Fahrtplanung zu berücksichtigen und den betroffenen Bereich nach Möglichkeit zu umfahren. Der Einbau der Schlauchliner ist ab der 42. Kalenderwoche geplant. Die Schachtsanierung und die abschließenden Arbeiten sollen in den Kalenderwochen 43 und 44 erfolgen. Die Zeitplanung hängt vom jeweiligen Baufortschritt ab und kann sich aufgrund der Witterung gegebenenfalls verschieben. Die DVV Stadtwerke Dessau danken allen Verkehrsteilnehmern und Anwohnern für ihr Verständnis für die erforderlichen Arbeiten und die damit verbundenen Einschränkungen.

0: Ich begrüße Sie ganz herzlich zu unserer neuesten Ausgabe von Zeitnah hier auf RAN 1. Der Audio- und Video-Walk Unsichtbares Bauhaus Dessau ist für den Grimme Online Award 2026 in der Kategorie Kultur und Unterhaltung nominiert. Die Nominierung wurde am 10. Oktober im Rahmen des ReX New Fall Festival in NRW Forum Düsseldorf bekannt gegeben. Das Projekt der Stiftung Bauhaus Dessau entstand in Zusammenarbeit mit Navos Create und dem Stadtmarketing Dessau-Roßlau. Es macht Orte und Geschichten der Bauhausgeschichte digital erlebbar, die heute im Stadtbild kaum noch sichtbar sind. Über QR-Codes an verschiedenen Stationen in Dessau können Besucher historische Fotografien, Archivmaterial, Videos und Audios direkt mit dem Smartphone abrufen. Ziel des Projekts ist es, das Bauhauserbe auf innovative Weise zu vermitteln und einem breiten Publikum zugänglich zu machen. Die Nominierung würdigt den digitalen Ansatz, der Geschichte mit dem heutigen Stadtraum verbindet und neue Perspektiven auf das kulturelle Erbe Dessaus eröffnet. Bunte Farbtupfer tanzten am 7. Oktober über den Himmel des Hugo-Junkers-Flugplatzes. Doch waren es nicht die Flugzeuge, die für die besondere Hingucker sorgten, sondern zahlreiche fantasievolle Drachen. Zum traditionellen Drachenfest hatte die Grundschule Hugo Junkers und der Kultur- und Heimatverein Klein-Kühnau gemeinsam eingeladen. Bei Kuchen, Getränken und guter Stimmung wartete auf die Besucher vor allem ein Höhepunkt, der große Drachenwettbewerb.
1: Was fliegt denn da oben am Himmel? Mögen sich einige Camper am 7. Oktober auf dem Campingplatz Hugo Junkers gefragt haben. War es ein Flugzeug oder ein Vogel? Doch schnell wurde klar. Der Himmel über dem Flugplatz war an diesem Tag von zahlreichen bunten Drachen gespickt, die im Wind tanzten und für einen fantasievollen Anblick sorgten.
2: Heute findet hier unser traditionelles Drachenfest statt in Zusammenarbeit mit dem Kultur- und Heimatverein Klein-Kühnau. Der Vorsitzende Ralf Schönemann organisiert es immer, dass wir hier heute unsere Drachen auf dem Flugplatz steigen lassen können. Und das geht jetzt schon seit mehreren Jahren und wir freuen uns da ganz besonders, dass heute so tolles Wetter ist, die Sonne für uns lacht.
3: Und es ist eine Art, mit der Tradition dieses Flugplatzes umzugehen. Denn der Drachen ist ja indirekt etwas Ähnliches, was auch ein Flugzeug repräsentiert. Und insofern ist die Geschichte von Hugo Junkers, die auch den Namen der Schule repräsentiert, natürlich bemerkenswert, das so umzusetzen. In der Vergangenheit haben wir mal noch Workshops auf den Weg gebracht, in denen wir vorher Drachen gebastelt hatten. War mal ein bisschen vorsichtig immer, weil die Enttäuschung, wenn er nicht so flog, war dann groß. Aber wir werden auch das wieder aufnehmen, weil das einfach auch eine Nähe zu Materialien und Ähnliches bringt. Und die Kinder auch merken, dass man die Dinge, die man in der Schule gelernt hat, anwendet, dass die auch nützlich sind.
1: Hoch hinaus und immer höher. Am Himmel wurde es spannend. Beim großen Drachenwettbewerb blickten alle gebannt nach oben und verfolgten, welcher Himmelsstürmer am weitesten hinauffliegt. Die drei Drachen, die den höchsten Flug schafften, wurden am Ende feierlich prämiert. Doch für die Sieger gab es nicht nur eine Ehrenurkunde, sondern auch eine ganz besondere Überraschung.
2: Genau, es gibt immer Preise, und zwar ganz besondere Preise. Der wird auch vom Kultur- und Heimatverein von Herrn Tönemann gesponsert. Und zwar die ersten drei höchsten Drachen erhalten einen Rundflug über Dessau.
1: Mit Geschick und auch der ein oder anderen kreativen Idee tüftelten die kleinen Drachenpiloten daran, ihre Flieger noch höher in den Himmel steigen zu lassen. Der Wettkampfgeist wurde geweckt. Die kleinen Sieger der vergangenen Jahre durften bereits dieses außergewöhnliche Erlebnis genießen. Schließlich bekommt man nicht jeden Tag die Gelegenheit, die Welt von oben zu beobachten.
2: Von den Kindern wird er sehr gut angenommen. Manchmal haben wir auch, dass Mama und Papa dann sich noch zusätzlich Flüge kaufen, weil traditionell findet das dann zum Hugo Junkers Fest statt.
3: Meistens passt es. Und das Erlebnis ist teilweise einmalig, wenn ich dann in Kooperation hier mit den Segelfliegern, den Motorsegler, dann sitzen die Kinder direkt neben den Piloten. Das ist natürlich von unschätzbarem Wert, das ist ein Eindruck, davon sind die Kinder nach Jahren noch begeistert. Und ich bin eigentlich auch froh, dass sowas möglich ist. Diese enge Zusammenarbeit auch der Vereine hier im Ort, das ist schon bemerkenswert.
1: Kaum etwas gehört so sehr zum Herbst wie ein farbenfroher Drachen, der vom Wind getragen durch den Himmel tanzt. Mit Unterstützung der Eltern oder gemeinsam mit den Geschwistern wurde ausprobiert, getüftelt und der richtige Schwung gefunden. Dabei stand nicht nur der Spaß im Vordergrund. Die kleinen Drachenpiloten sammelten ganz nebenbei jede Menge neue Erfahrungen.
3: Also eine praxisorientierte Gemeinschaft, Schule und Kultur- und Heimatverein Kleinkühnau. Wir haben ja noch die DJ Kids, das ist so eine Arbeitsgemeinschaft, wo Kinder lernen, als Unterhalter aufzutreten, verbal und auch technisch. Und diese andere Geschichte, was hier die Drachen betrifft, hat einen ähnlichen Charakter und bringt den Kindern Freude. Und ich denke mal, wir kriegen es auch beim nächsten Mal wieder hin, dass dann dieser Bezug zur Leistung selber, also selbst gebaut, selbst konzipiert und selbst geflogen, dass das wieder funktioniert.
1: Noch tanzen die bunten Drachen bei strahlendem Herbstwetter über dem Hugo-Junkers-Flugplatz und von Weihnachtsstimmung war noch wenig zu spüren. Doch das nächste Fest steht bereits in den Startlöchern. Im Advent lädt der Kultur- und Heimatverein Kleinkühnau wieder zum Wichtelmarkt ein. Bis dahin heißt es aber noch, den Herbst genießen und die Drachen wieder sicher landen lassen.
0: Die PSV Blackwolves Dessau haben am zweiten Spieltag ihren ersten Saisonsieg eingefahren. Beim FC Rennsteig Avalanche setzten sich die Dessauer Floorballer deutlich mit 11:3 durch. Damit klettern sie auf den vierten Tabellenplatz und bleiben in Schlagdistanz zum Spitzentrio. Die Blackwolves wurden ihrer Favoritenrolle gerecht und übernahmen früh die Kontrolle. Jonas Balzer und Loris Gensch brachten die Gäste in Führung. Nach dem zwischenzeitlichen Anschlusstreffer der Gastgeber stellte Luke Gensch noch vor der Pause auf 3:1. Im zweiten Drittel bauten die Dessauer ihre Überlegenheit weiter aus. Trotz zunehmender Pressings der Gastgeber blieb die Defensive stabil. Torhüter Oliver Simontowski überzeugte mit mehreren Paraden und hielt sogar einen Penalty. Im Angriff trafen Philipp Schulnies und erneut die Brüder Gensch. Im Schlussdrittel trugen sich auch Joris Kläring, Fabian Lauch und Luca Winter in die Torschützenliste ein. Insgesamt 7 verschiedene Spieler erzielten Treffer. Ein Beleg für die geschlossene Mannschaftsleistung der Dessauer. Nach dem erfolgreichen Auswärtsauftritt haben die Blackwolves aufgrund des IFFF-Wochenendes zunächst spielfrei. Am 24. Oktober geht es mit einem Heimspiel gegen den UHC Döbeln 06 weiter. Zahlreiche Nachwuchsfußballer aus der gesamten Region versammelten sich am 3. Oktober wieder im Stadion am Schillerpark. Der SV Dessau 05 hatte zusammen mit den Stadtwerken zum DVV Elbe-Pokal eingeladen. 13 F-Jugendmannschaften waren mit vollem Einsatz dabei.
4: Am 3. Oktober stand das Stadion am Schillerpark ganz im Zeichen des Nachwuchssports. Der SV Dessau 05 lud zusammen mit den Dessauer Stadtwerken zur 24. Ausgabe des DVV Elbe-Pokals ein. Das Nachwuchsfußballturnier hat mittlerweile einen ganz besonderen Stellenwert in der Region.
5: Naja, alleine die Anzahl 24 sagt ja schon viel aus, dass wir es immer wieder jedes Jahr neu auferlegt haben. Und es ist ein großes Nachwuchsturnier für die F-Jugend, für die U9. Und ja, man sieht ja, was hier los ist. Insofern ist es immer wichtig, den Nachwuchs dahingehend dann auch zu fördern und sowas dann durchzuführen.
4: Mit dabei waren die F-Jugendmannschaften von RB Leipzig, Germania Halberstadt, dem VfL Halle 96, der SG Union Sandersdorf, dem BSV Halle Ammendorf, der SG Rot-Weiß Thalheim, des Dessauer SV 97, des SV Rot-Weiß Weißenfels, des SV Merseburg sowie des SV Rotation Halle. Das aus 13 Teams bestehende Teilnehmerfeld wurde dann noch durch 3 Mannschaften des SV Dessau 05 komplettiert. Um solch ein großes Turnier und das Ganze drumherum auf die Beine zu stellen, brauchen die 05er natürlich starke Partner an der Seite. Mit den Dessauer Stadtwerken hat man einen verlässlichen Unterstützer.
5: Ohne die Stadtwerke würde es auch nicht funktionieren, sowas auf die Beine zu stellen. Das ist ja nicht nur dieses eine Turnier, wo die Stadtwerke uns unterstützen, sondern die Stadtwerke sind ja das ganze Jahr über ein starker Partner im Nachwuchs, im ganzen Verein. Und insofern ist das nur eigentlich durch die regionalen starken Partner möglich.
4: Vor rund 300 Zuschauern wurde das Turnier in der Vorrunde in zwei Gruppen ausgetragen. Von 13 verkleinerte sich das Teilnehmerfeld danach auf 12 Teams und die dritte Mannschaft des SV Dessau 05 verabschiedete sich. Mit den Halbfinalbegegnungen ging es dann weiter. Die erste Mannschaft des SV Dessau 05 hatte hier noch eine Chance, ins Spiel um Platz 5 einzuziehen. Gegen Halle Ammendorf konnte in den regulären 12 Minuten kein Sieger gefunden werden, woraufhin es zum Penalty-Schießen kam. Das konnten die Saalestädter für sich entscheiden. Die Ergebnisse stehen beim Kinderturnier, aber ohnehin nicht im Vordergrund.
5: Jetzt ist auch noch unsere erste Mannschaft sozusagen gescheitert auf dem Weg ins Halbfinale, aber das ist im Kinderfußball. Die Jungs sollen viel Spielzeit haben und Mädchen viel kicken können. Und das ist, glaube ich, wichtiger als Punkte oder dann vielleicht auch Finalspiele. Natürlich trotzdem wäre es schön gewesen, wenn wir ein bisschen weitergekommen wären, aber das steht nicht im Vordergrund.
4: Die erste F-Jugendmannschaft der 05er musste dann noch gegen die SG Rot-Weiß-Thalheim ran. Mit 3:1 gewannen die jungen Schillerpaar Kicker die Begegnung und sicherten sich damit den 7. Platz. Das zweite Team des SVD belegte Platz 11, nachdem man ein spannendes Penalty-Schießen gegen den SV Rot-Weiß-Weißenfels für sich entscheiden konnte. Die Nachwuchskicker des Dessauer SV 97 konnten sich gegen die SG Union Sandersdorf durchsetzen und damit Platz 9 erreichen. Zum krönenden Abschluss des Turniers gab es dann noch drei Begegnungen. Das Spiel um Platz 5 konnte RB Leipzig gegen den BSV Halle Ammendorf für sich entscheiden. Im Spiel um Platz 3 kam es zum hallischen Stadtderby. Der SV Rotation Halle konnte sich mit 3:2 gegen den VfL Halle 96 durchsetzen. Im Finale trafen dann der VfB Germania Halberstadt und der SV Merseburg aufeinander. Mit 2:0 konnten die jungen Fußballer aus Halberstadt gewinnen und sich nun DVV Elbe-Pokalsieger nennen. Abschließend gab es noch eine Siegerehrung, welche Thomas Passek von den Stadtwerken durchführte. Für alle jungen Sportler gab es eine Medaille und für jedes Team auch einen Pokal. Die ersten drei Teams durften sich dann sogar noch über einen Extrapokal freuen. Für den SV Dessau 05 geht der Blick nun schon ins nächste Jahr. Dann steht die 25. Ausgabe des DVV Elbe-Pokals an. Und zum Jubiläum sind schon so einige Überraschungen in Planung.
0: Die Barmer veranstaltet am 21. Oktober von 18 bis 20 Uhr das kostenfreie Online-Seminar Don't Worry, Be Family. Werdende Eltern aus Dessau-Roßlau erhalten dabei Informationen zu Mutterschutz, Elterngeld und Elternzeit. Das Angebot ist unabhängig von der Krankenkassenzugehörigkeit. Im Seminar erfahren die Teilnehmenden unter anderem, wann der Mutterschutz

0: Schutz beginnt, welche Anträge gestellt werden müssen und welche Möglichkeiten es bei Elternzeit und Elterngeld gibt. Ziel ist es, werdenden Eltern bei organisatorischen Fragen rund um die Geburt zu unterstützen. Die Anmeldung ist unter www.bama.de/bfamily möglich. Ein weiterer Seminartermin findet am 9. Dezember statt. Und das waren unsere aktuellen Nachrichten aus der Zeitnah-Redaktion. Jetzt folgt noch das Wetter sowie die Meldungen aus der Region. Bis dahin haben Sie eine schöne Zeit und auf Wiedersehen.
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5: Am Freitag wird es mit bis zu 20 Grad noch einmal angenehm mild. Nach einem zunächst stark bewölkten Morgen lockert die Wolkendecke im Laufe des Vormittags zunehmend auf, sodass sich die Sonne häufiger zeigt. Regen ist nicht zu erwarten. Gegen Abend kühlen die Temperaturen langsam ab und liegen bei etwa 15 Grad. Das neue Semester beginnt und das bedeutet für viele junge Menschen der Start in einen neuen Lebensabschnitt. Um die neuen Studierenden zu begrüßen, fand am 5. Oktober der erste Day an der Hochschule Anhalt statt. Zu diesem Anlass waren wir bei der Eröffnungsveranstaltung des Fachbereichs Informatik und Sprachen in Köthen.
6: Ja, also heute findet hier sozusagen die Einführung für die Erstsemester statt. Momentan hier bei unserem Fachbereich, also alle Studierenden, die sich neu eingeschrieben haben für einen unserer Studiengänge, die bekommen ja einen Gesamtüberblick, wie das erstmal generell bei uns abläuft, welche Professoren es gibt, welche, sag ich mal, auch Leute hier gewisse Funktionen haben, die für die Studierenden interessant sind. Der Fachschaftsrat stellt sich vor. Und später geht es dann noch mit der allgemeinen Einführung weiter. Und dann gibt es die nächsten ein, zwei Tage eben diese üblichen, auch sehr schönen Einführungsveranstaltungen, wo es dann eben Spiele gibt, Kneipenrallye etc. pp. Also der Auftakt ins Semester, so wie man sich den vielleicht ein bisschen auch vorstellt als Studierender.
5: Der Fachbereich Informatik und Sprachen sei der kleinste an der Hochschule. Dafür lobten sowohl Studierende als auch die Fachschaft eine Familiarität und die direkten Kommunikationswege untereinander.
6: Also insgesamt über alle Studiengänge, habe ich die neuen Zahlen nicht nochmal drin, aber würde ich sagen, sind wir bei ungefähr 80 Studierenden. Das verteilt sich auf drei Studiengänge, den Bachelorstudiengang Informatik, angewandte Informatik, den Masterstudiengang Data Science und den englischen Masterstudiengang Media Engineering. In Summe sind wir ganz zufrieden. Ehrlicherweise beim Bachelor hatten wir uns ein bisschen mehr erwartet, dafür ist dann der eine Master ein bisschen besser abgeschnitten, aber in Summe sind wir schon sehr zufrieden. In Zeiten, wo alle Hochschulen nicht zu kämpfen haben, hier relativ stabile bis leicht minimal vielleicht ansteigende Zahlen zu haben, von daher ist es okay.
5: An der Einführungsveranstaltung konnten sich alle Dozierenden vorstellen, den Studierenden wurde erklärt, was auf sie zukommen wird und auch studentische Organisationen stellten sich vor. Schulze zeigt auf, was den Studiengang an der Hochschule Anhalt so attraktiv macht.
6: Im Bachelor ist es so, das ist also grundständiger Informatikstudiengang mit Vertiefungsrichtung. Das bedeutet, hier lernt man alles, was man auch in anderen Informatikstudiengängen wahrscheinlich also auch wiederfindet. Wir lernen Mathematik, weil Informatik ist am Ende immer noch ein Ableger der Mathematik irgendwann. Wir lernen was über, wie man Software entwickelt. Wir lernen etwas darüber, wie die Rechner funktionieren, sage ich jetzt mal. Und in den Vertiefungsrichtungen, je nachdem, für was man sich entschieden hat, hat man dann entweder vielleicht ein bisschen tiefere Einblicke noch in sowas wie Data Science oder KI oder in digitale Medien und Spiele. Und wir haben auch Vertiefungsrichtungen mit anderen Fachbereichen, wo man sowas wie Wirtschaftsinformatik dann in Kombination und so.
5: Künstliche Intelligenz spielt in der Informatik eine immer größer werdende Rolle. Von vielen nur als Spickzettel gedacht, ist Schulze der Meinung, man müsse in diesem Kontext die Lehre neu denken.
6: Also da könnte man wahrscheinlich eine ganze Doku drüber machen, was das für einen Einfluss hat. Na, also im Prinzip muss man eigentlich, wenn man ernsthaft interessiert ist an guter Lehre, Lehre ein Stück weit neu denken. Weil viele Dinge, die man bisher hatte, ja, sind gar nicht mehr dazu so gut geeignet, um wirklich abzuprüfen, ob ein Verständnis da ist und das Wissen da ist. Ne, weil die KI eben viel kann. Ja, also ist ja bei Bachelorarbeit groß. Sie können heutzutage sehr gut auch Bachelorarbeit natürlich generieren lassen. Wo es schwer ist zu sagen, ist die von der KI. Ne? Das heißt, wie tief ist das Wissen wirklich eingedrungen oder wie weit habe ich einfach ein paar Stichpunkte reingeworfen und das Ding schreibt mir das Kapitel alleine. Ja? Aber auch in Lehrveranstaltungen zu sagen, ja, wir haben ja sowas wie Assignments, wie Abgaben. Auch da braucht es natürlich andere Methoden, um abzufragen, ist das Wissen wirklich in deinem Kopf gelandet? Oder hast du einfach nur ein paar Stichpunkte aus der Vorlesung der KI zugeworfen und das Übungsblatt und die macht das? Also KI ist eine Chance und eine Herausforderung, sage ich jetzt mal. Ja, weil klar sagen wir auch, also ich jetzt in Softwaretechnik auch, KI wird euch begleiten bei der Softwareentwicklung. Ihr müsst aber verstehen, was sie kann und wo die Grenzen sind. Und was ihr trotzdem noch wissen müsst und dass sie nicht alles alleine macht und am Ende fällt die tolle Software hinten raus. Also KI begleitet uns sehr stark und wird das auch mit Sicherheit die nächsten Jahre auch noch stark tun.
5: Mit dem momentan rasanten technologischen Fortschritt werden die nächsten Jahre für alle Informatikstudierenden sicherlich eine herausfordernde, aber auch spannende Zeit. Das RBW wünscht allen Erstis viel Glück und eine gute Zeit im Studium.
7: Berufe ausprobieren, neue Möglichkeiten kennenlernen und dabei auch mit klassischen Rollenbildern brechen. Genau darum geht es beim Zukunftstag in Sachsen-Anhalt. Die ehemaligen fünften Klassen der Förderschule an der Lindenallee in Gräfenhainichen haben sich mit einem Projekt am Wettbewerb beteiligt und den zweiten Platz erreicht. Bei der Preisübergabe am vergangenen Freitag gab es dafür nicht nur eine Urkunde, sondern auch Geld für die Klassen.
8: Das Besondere an dieser Schule ist, dass es eigentlich in das Berufsorientierungsprogramm gehört. Diese Schule hat das Berufswahlsiegel. Diese Schule macht mit bei den Praxislerntagen. Diese Schule hat ganz viele Kooperationspartner, wo sie von der 7. bis zur 9. Klasse schon die jungen Menschen hinschickt, die sich ausprobieren können und die, wenn alles gut läuft, dahinterher mal eine Ausbildung machen und dort dann auch arbeiten können. Und das hat sich auch in dieser Bewerbung der 5. Klassen, die jetzt 6. Klassen sind, wiedergespiegelt. Und daher ist der Preis mehr als verdient.
7: Berufsorientierung beginnt an der Lindenallee allerdings nicht erst kurz vor dem Schulabschluss. Die Schülerinnen und Schüler werden über mehrere Jahre begleitet, unter anderem in Praktika und bei sogenannten Praxislerntagen.
9: Wir unternehmen ganz viel in der Berufsorientierung. Wird bei uns groß geschrieben. Alle Schüler werden einbezogen, natürlich hauptsächlich Klasse 7 bis 9, um eben über mehrere Jahre sie zu begleiten, bei der Berufswahl zu unterstützen und den Übergang von Schule in Beruf zu erleichtern.
7: Dabei geht es nicht nur um praktische Erfahrungen. Auch ein Schulabschluss ist entscheidend für den weiteren Weg. Sachsen-Anhalt hat dafür an Förderschulen mit dem Schwerpunkt Lernen die besondere 10. Klasse eingeführt.
10: Wir Wir haben in Sachsen-Anhalt diese besondere 10. Klasse eingeführt vor einigen Jahren, die dafür sorgen sollen, dass wir an Schulen mit dem Förderschwerpunkt Lernen also auch einen Schulabschluss anbieten können. Dass die also dann nicht nochmal ins BVJ müssen oder an eine andere Sekundarschule, weil das ganz häufig dann zu, sage ich mal, atmosphärischen Problemen führt. Ne? Man ist 9 Jahre hier an der Förderschule gewesen und dann soll man in der 10. Klasse an einer anderen Sekundarschule, in einem anderen

0: Umfeld jetzt noch einen Abschluss machen. Das ist nicht sehr erfolgreich gelaufen. Und deswegen dieser Ansatz, die besondere 10. Klasse hier in der Förderschule zu machen, im gewohnten Umfeld. Und das ist sehr erfolgreich. Wir hatten also mehrere hundert Absolventen schon. Und das sind alles Menschen, die dann dem Arbeitsmarkt zur Verfügung stehen, junge Menschen, die ihr Leben in die Hand nehmen können.
1: Auch in Gräfenhainichen könnte dieser Weg künftig eine größere Rolle spielen. Das Problem, die zusätzlichen Klassen brauchen auch Platz.
2: Die Gräfenhainicher Förderschule ist so ein Fallbeispiel. Etliche Schüler, die dort die Schule dann irgendwann verlassen, können auch einen Beruf lernen, können in die Berufsausbildung gehen. Diese speziellen 10. Klassen sind dort von Anfang an gar nicht geplant gewesen. Deswegen haben wir jetzt ein Problem mit den räumlichen Kapazitäten. Ich hoffe aber, dass wir das mit dieser Struktur dort vernünftig dann abbilden können.
1: Denn möglichst viele Jugendliche sollen nach ihrem Schulabschluss den Schritt in eine Ausbildung schaffen. Die Förderschule setzt dafür auch zahlreiche Angebote von Praktika bis zu den Praxislerntagen. Für Landrat Christian Tötsch ist die Auszeichnung deshalb auch eine Anerkennung der Arbeit vor Ort.
2: Natürlich, Berufsorientierung ist überall da wichtig, wo junge Menschen irgendwann mal ins Berufsleben sollen. Dass es in der Förderschule nochmal eine ganz besondere Aufgabe ist, ist auch klar. Und dass es dieser Förderschule gelungen ist, damit sogar einen landesweiten Preis zu bekommen, zeichnet die Arbeit aus. Also ich bin stolz auf die Leistung unserer Förderschule hier in Gräfenhainichen.
1: Und das Preisgeld soll den Schülerinnen und Schülern direkt zugutekommen. Die ehemaligen 5. Klassen, inzwischen in Klasse 6, haben schon eine Idee, was damit passieren soll.
3: Die ehemaligen 5. Klassen haben an dem Wettbewerb teilgenommen und haben den 2. Platz erreicht, worüber ich natürlich sehr froh bin und sehr stolz auf die Schüler und die Lehrer bin. Und die Lehrer haben mir gesagt, sie wollen einen Tagesausflug mit den beiden Klassen von dem Geld veranstalten.
1: Ein Ausflug als Belohnung und gleichzeitig ein Preis für eine Schule, die ihre Schülerinnen und Schüler früh auf das vorbereitet, was nach dem Klassenzimmer kommt, den Einstieg ins Berufsleben.
4: Kanalsanierungen in der Puschkinallee. 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Die DVV Stadtwerke Dessau danken allen Verkehrsteilnehmern und Anwohnern für ihr Verständnis für die erforderlichen Arbeiten und die damit verbundenen Einschränkungen.

0: Ich begrüße Sie ganz herzlich zu unserer neuesten Ausgabe von Zeitnah hier auf RAN 1. Der Audio- und Video-Walk Unsichtbares Bauhaus Dessau ist für den Grimme Online Award 2026 in der Kategorie Kultur und Unterhaltung nominiert. Die Nominierung wurde am 10. Oktober im Rahmen des RE-X New Fall Festival in NRW Forum Düsseldorf bekannt gegeben. Das Projekt der Stiftung Bauhaus Dessau entstand in Zusammenarbeit mit NAVOS Create und dem Stadtmarketing Dessau-Roßlau. Es macht Orte und Geschichten der Bauhausgeschichte digital erlebbar, die heute im Stadtbild kaum noch sichtbar sind. Über QR-Codes an verschiedenen Stationen in Dessau können Besucher historische Fotografien, Archivmaterial, Videos und Audios direkt mit dem Smartphone abrufen. Ziel des Projekts ist es, das Bauhauserbe auf innovative Weise zu vermitteln und einem breiten Publikum zugänglich zu machen. Die Nominierung würdigt den digitalen Ansatz, der Geschichte mit dem heutigen Stadtraum verbindet und neue Perspektiven auf das kulturelle Erbe Dessaus eröffnet. Bunte Farbtupfer tanzten am 7. Oktober über den Himmel des Hugo-Junkers-Flugplatzes. Doch waren es nicht die Flugzeuge, die für die besondere Hingucker sorgten, sondern zahlreiche fantasievolle Drachen. Zum traditionellen Drachenfest hatte die Grundschule Hugo Junkers und der Kultur- und Heimatverein Klein-Kühnau gemeinsam eingeladen. Bei Kuchen, Getränken und guter Stimmung wartete auf die Besucher vor allem ein Höhepunkt: der große Drachenwettbewerb.
1: Was fliegt denn da oben am Himmel? Mögen sich einige Camper am 7. Oktober auf dem Campingplatz Hugo Junkers gefragt haben. War es ein Flugzeug oder ein Vogel? Doch schnell wurde klar. Der Himmel über dem Flugplatz war an diesem Tag von zahlreichen bunten Drachen gespickt, die im Wind tanzten und für einen fantasievollen Anblick sorgten.
2: Heute findet hier unser traditionelles Drachenfest statt in Zusammenarbeit mit dem Kultur- und Heimatverein Klein-Kühnau. Der Vorsitzende, Ralf Schönemann, organisiert das immer, dass wir hier heute unsere Drachen auf dem Flugplatz steigen lassen können. Und das geht jetzt schon seit mehreren Jahren und wir freuen uns da ganz besonders, dass heute so tolles Wetter ist, die Sonne für uns lacht.
3: Und es ist eine Art, mit der Tradition dieses Flugplatzes umzugehen. Denn der Drachen ist ja indirekt etwas Ähnliches, was auch ein Flugzeug repräsentiert. Und insofern ist die Geschichte von Hugo Junkers, die auch den Namen der Schule repräsentiert, natürlich bemerkenswert, das so umzusetzen. In der Vergangenheit haben wir immer mal noch Workshops auf den Weg gebracht, indem wir vorher Drachen gebastelt hatten. Waren wir ein bisschen vorsichtig immer, weil die Enttäuschung, wenn er nicht so flog, war dann groß. Aber wir werden auch das wieder aufnehmen, weil das einfach auch eine Nähe zu Materialien und Ähnliches bringt. Und die Kinder auch merken, dass man die Dinge, die man in der Schule gelernt hat, anwendet, dass die auch nützlich sind.
1: Hoch hinaus und immer höher.

0: den Himmel steigen zu lassen. Der Wettkampfgeist wurde geweckt. Die kleinen Sieger der vergangenen Jahre durften bereits dieses außergewöhnliche Erlebnis genießen. Schließlich bekommt man nicht jeden Tag die Gelegenheit, die Welt von oben zu beobachten.
1: Von den Kindern wird der sehr gut angenommen. Manchmal haben wir auch, dass Mama und Papa dann sich noch zusätzlich Flüge kaufen, weil traditionell findet das dann zum Hugo Junkers Fest statt.
2: Meistens passt es. Und das Erlebnis ist teilweise einmalig, wenn ich dann in Kooperation hier mit den Segelfliegern, die Motorsegler, dann sitzen die Kinder direkt neben den Piloten. Das ist natürlich von unschätzbarem Wert, das ist ein Eindruck, davon sind die Kinder nach Jahren noch begeistert. Und ich bin eigentlich auch froh, dass sowas möglich ist. Diese enge Zusammenarbeit auch der Vereine hier im Ort, das ist schon bemerkenswert.
0: Kaum etwas gehört so sehr zum Herbst wie ein farbenfroher Drachen, der vom Wind getragen durch den Himmel tanzt. Mit Unterstützung der Eltern oder gemeinsam mit den Geschwistern wurde ausprobiert, getüftelt und der richtige Schwung gefunden. Dabei stand nicht nur der Spaß im Vordergrund. Die kleinen Drachenpiloten sammelten ganz nebenbei jede Menge neue Erfahrungen.
2: Also eine praxisorientierte Gemeinschaft, Schule und Kultur- und Heimatverein Kleinkühnau. Wir haben ja noch die DJ Kids, das ist so eine Arbeitsgemeinschaft, wo Kinder lernen, als Unterhalter aufzutreten, verbal und auch technisch. Und diese andere Geschichte, was hier die Drachen betrifft, hat einen ähnlichen Charakter und bringt den Kindern Freude. Und ich denke mal, wir kriegen es auch beim nächsten Mal wieder hin, dass dann dieser Bezug zur Leistung selber, also selbst gebaut, selbst konzipiert und selbst geflogen, dass das wieder funktioniert.
0: Noch tanzen die bunten Drachen bei strahlendem Herbstwetter über dem Hugo Junkers Flugplatz und von Weihnachtsstimmung war noch wenig zu spüren. Doch das nächste Fest steht bereits in den Startlöchern. Im Advent lädt der Kultur- und Heimatverein Kleinkühnau wieder zum Wichtelmarkt ein. Bis dahin heißt es aber noch, den Herbst genießen und die Drachen wieder sicher landen lassen.
3: Die PSV Blackwolves Dessau haben am zweiten Spieltag ihren ersten Saisonsieg eingefahren. Beim FC Rennsteig Avalanche setzten sich die Dessauer Floorballer deutlich mit 11:3 durch. Damit klettern sie auf den vierten Tabellenplatz und bleiben in Schlagdistanz zum Spitzentrio. Die Blackwolves wurden ihrer Favoritenrolle gerecht und übernahmen früh die Kontrolle. Jonas Balzer und Loris Gensch brachten die Gäste in Führung. Nach dem zwischenzeitlichen Anschlusstreffer der Gastgeber stellte Luke Gensch noch vor der Pause auf 3:1. Im zweiten Drittel bauten die Dessauer ihre Überlegenheit weiter aus. Trotz zunehmender Pressings der Gastgeber blieb die Defensive stabil. Torhüter Oliver Simontowski überzeugte mit mehreren Paraden und hielt sogar einen Penalty. Im Angriff trafen Philipp Schulnies und erneut die Brüder Gensch. Im Schlussdrittel trugen sich auch Joris Kläring, Fabian Lauch und Luca Winter in die Torschützenliste ein. Insgesamt 7 verschiedene Spieler erzielten Treffer. Ein Beleg für die geschlossene Mannschaftsleistung der Dessauer. Nach dem erfolgreichen Auswärtsauftritt haben die Blackwolves aufgrund des IFFF-Wochenendes zunächst spielfrei. Am 24. Oktober geht es mit einem Heimspiel gegen den UHC Döbeln 06 weiter. Zahlreiche Nachwuchsfußballer aus der gesamten Region versammelten sich am 3. Oktober wieder im Stadion am Schillerpark. Der SV Dessau 05 hatte zusammen mit den Stadtwerken zum DVV Elbe-Pokal eingeladen. 13 F-Jugendmannschaften waren mit vollem Einsatz dabei.
4: Am 3. Oktober stand das Stadion am Schillerpark ganz im Zeichen des Nachwuchssports. Der SV Dessau 05 lud zusammen mit den Dessauer Stadtwerken zur 24. Ausgabe des DVV Elbe-Pokals ein. Das Nachwuchsfußballturnier hat mittlerweile einen ganz besonderen Stellenwert in der Region.
5: Naja, alleine die Anzahl 24 sagt ja schon viel aus, dass wir es immer wieder jedes Jahr neu auferlegt haben. Und es ist ein großes Nachwuchsturnier für die F-Jugend, für die U9. Und Ja, man sieht ja, was hier los ist. Insofern ist es immer wichtig, den Nachwuchs dahingehend dann auch zu fördern und so.

0: sowas dann durchzuführen.
1: Mit dabei waren die F-Jugendmannschaften von RB Leipzig, Germania Halberstadt, dem VfL Halle 96, der SG Union Sandersdorf, dem BSV Halle Ammendorf, der SG Rot-Weiß Thalheim, des Dessauer SV 97, des SV Rot-Weiß Weißenfels, des SV Merseburg sowie des SV Rotation Halle. Das aus 13 Teams bestehende Teilnehmerfeld wurde dann noch durch drei Mannschaften des SV Dessau 05 komplettiert. Um solch ein großes Turnier und das Ganze drumherum auf die Beine zu stellen, brauchen die 05er natürlich starke Partner an der Seite. Mit den Dessauer Stadtwerken hat man einen verlässlichen Unterstützer.
0: Ohne die Stadtwerke würde es auch nicht funktionieren, sowas auf die Beine zu stellen. Das ist ja nicht nur dieses eine Turnier, wo die Stadtwerke uns unterstützen, sondern die Stadtwerke sind ja das ganze Jahr über ein starker Partner im Nachwuchs, im ganzen Verein. Und insofern ist das nur eigentlich durch die regionalen starken Partner möglich.
1: Vor rund 300 Zuschauern wurde das Turnier in der Vorrunde in zwei Gruppen ausgetragen. Von 13 verkleinerte sich das Teilnehmerfeld danach auf 12 Teams und die dritte Mannschaft des SV Dessau 05 verabschiedete sich. Mit den Halbfinalbegegnungen ging es dann weiter. Die erste Mannschaft des SV Dessau 05 hatte hier noch eine Chance, ins Spiel um Platz 5 einzuziehen. Gegen Halle Ammendorf konnte in den regulären 12 Minuten kein Sieger gefunden werden, woraufhin es zum Penaltyschießen kam. Das konnten die Saalestädter für sich entscheiden. Die Ergebnisse stehen beim Kinderturnier, aber ohnehin nicht im Vordergrund.
0: Jetzt ist auch noch unsere erste Mannschaft sozusagen gescheitert auf dem Weg ins Halbfinale, aber das ist im Kinderfußball. Die Jungs sollen viel Spielzeit haben und Mädchen viel kicken können. Und das ist, glaube ich, wichtiger als Punkte oder dann vielleicht auch Finalspiele. Natürlich trotzdem wäre es schön gewesen, wenn wir ein bisschen weitergekommen wären, aber das steht nicht im Vordergrund.
1: Die erste F-Jugendmannschaft der 05er musste dann noch gegen die SG Rot-Weiß Thalheim ran. Mit 3:1 gewannen die jungen Schillerpaar Kicker die Begegnung und sicherten sich damit den 7. Platz. Das zweite Team des SVD belegte Platz 11, nachdem man ein spannendes Penalty-Schießen gegen den SV Rot-Weiß-Weißenfels für sich entscheiden konnte. Die Nachwuchskicker des Dessauer SV 97 konnten sich gegen die SG Union Sandersdorf durchsetzen und damit Platz 9 erreichen. Zum krönenden Abschluss des Turniers gab es dann noch drei Begegnungen. Das Spiel um Platz 5 konnte RB Leipzig gegen den BSV Halle Ammendorf für sich entscheiden. Im Spiel um Platz 3 kam es zum hallischen Stadtderby. Der SV Rotation Halle konnte sich mit 3:2 gegen den VfL Halle 96 durchsetzen. Im Finale trafen dann der VfB Germania Halberstadt und der SV Merseburg aufeinander. Mit 2:0 konnten die jungen Fußballer aus Halberstadt gewinnen und sich nun DVV Elbe-Pokalsieger nennen. Abschließend gab es noch eine Siegerehrung, welche Thomas Passek von den Stadtwerken durchführte. Für alle jungen Sportler gab es eine Medaille und für jedes Team auch einen Pokal. Die ersten drei Teams durften sich dann sogar noch über einen Extrapokal freuen. Für den SV Dessau 05 geht der Blick nun schon ins nächste Jahr. Dann steht die 25. Ausgabe des DVV Elbe-Pokals an. Und zum Jubiläum sind schon so einige Überraschungen in Planung.
2: Die Barmer veranstaltet am 21. Oktober von 18 bis 20 Uhr das kostenfreie Online-Seminar Don't Worry, Be Family. Werdende Eltern aus Dessau-Roßlau erhalten dabei Informationen zu Mutterschutz, Elterngeld und Elternzeit. Das Angebot ist unabhängig von der Krankenkassenzugehörigkeit. Im Seminar erfahren die Teilnehmenden unter anderem, wann der Mutterschutz beginnt, welche Anträge gestellt werden müssen und welche Möglichkeiten es bei Elternzeit und Elterngeld gibt. Ziel ist es, werdenden Eltern bei organisatorischen Fragen rund um die Geburt zu unterstützen. Die Anmeldung ist unter www.barmer.de/befamily möglich. Ein weiterer Seminartermin findet am 9. Dezember statt. Und das waren unsere aktuellen Nachrichten aus der Zeitnah-Redaktion. Jetzt folgt noch das Wetter sowie die Meldungen aus der Region. Bis dahin haben Sie eine schöne Zeit und auf Wiedersehen.
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4: Am Freitag wird es mit bis zu 20 Grad noch einmal angenehm mild. Nach einem zunächst stark bewölkten Morgen lockert die Wolkendecke im Laufe des Vormittags zunehmend auf, sodass sich die Sonne häufiger zeigt. Regen ist nicht zu erwarten. Gegen Abend kühlen die Temperaturen langsam ab und liegen bei etwa 15 Grad. Das neue Semester beginnt und das bedeutet für viele junge Menschen der Start in einen neuen Lebensabschnitt. Um die neuen Studierenden zu begrüßen, fand am 5. Oktober der Ersti Day an der Hochschule Anhalt statt. Zu diesem Anlass waren wir bei der Eröffnungsveranstaltung des Fachbereichs Informatik und Sprachen in Köthen.
5: Ja, also heute findet hier sozusagen die Einführung für die Erstsemester statt. Momentan hier bei unserem Fachbereich, also alle Studierenden, die sich neu eingeschrieben haben für einen unserer Studiengänge, die bekommen ja einen Gesamtüberblick, wie das erstmal generell bei uns abläuft, welche Professoren es gibt, welche, sag ich mal, auch Leute hier gewisse Funktionen haben, die für die Studierenden interessant sind. Der Fachschaftsrat stellt sich vor. Und später geht es dann noch mit der allgemeinen Einführung weiter. Und dann gibt es die nächsten ein, zwei Tage eben diese üblichen, auch sehr schönen Einführungsveranstaltungen, wo es dann eben Spiele gibt, Kneipenrallye etc. pp. Also der Auftakt ins Semester, so wie man sich den vielleicht ein bisschen auch vorstellt als Studierender.
4: Der Fachbereich Informatik und Sprachen sei der kleinste an der Hochschule. Dafür lobten sowohl Studierende als auch die Fachschaft eine Familiarität und die direkten Kommunikationswege untereinander.
5: Also insgesamt über alle Studiengänge, habe ich die neuen Zahlen nicht nochmal drin, aber würde ich sagen, sind wir bei ungefähr 80 Studierenden. Das verteilt sich auf drei Studiengänge, den Bachelorstudiengang Informatik, angewandte Informatik, den Masterstudiengang Data Science und den englischen Masterstudiengang Media Engineering. In Summe sind wir ganz zufrieden. Ehrlicherweise beim Bachelor hat man uns ein bisschen mehr erwartet, dafür ist dann der eine Master ein bisschen besser abgeschnitten, aber in Summe sind wir schon sehr zufrieden. In Zeiten, wo alle Hochschulen und Unis zu kämpfen haben, hier relativ stabile bis leicht minimal vielleicht ansteigende Zahlen zu haben, von daher ist es okay.
4: An der Einführungsveranstaltung konnten sich alle Dozierenden vorstellen, den Studierenden wurde erklärt, was auf sie zukommen wird, und auch studentische Organisationen stellten sich vor. Schulze zeigt auf, was den Studiengang an der Hochschule Anhalt so attraktiv macht.
5: Im Bachelor ist es so, das ist also ein grundständiger Informatikstudiengang mit Vertiefungsrichtung. Das bedeutet, hier lernt man alles, was man auch in anderen Informatikstudiengängen wahrscheinlich also auch wiederfindet. Wir lernen Mathematik, weil Informatik ist am Ende immer noch ein Ableger der Mathematik irgendwann. Wir lernen was über, wie man Software entwickelt. Wir lernen etwas darüber, wie die Rechner funktionieren, sage ich jetzt mal. Und in den Vertiefungsrichtungen, je nachdem für was man sich entschieden hat, hat man dann entweder vielleicht ein bisschen tiefere Einblicke noch in sowas wie Data Science oder KI oder in

0: digitale Medien und Spiele. Und wir haben auch Vertiefungsrichtungen mit anderen Fachbereichen, wo man sowas wie Wirtschaftsinformatik dann in Kombination und so.
1: Künstliche Intelligenz spiele in der Informatik eine immer größer werdende Rolle. Von vielen nur als Spickzettel gedacht, ist Schulze der Meinung, man müsse in diesem Kontext die Lehre neu denken.
0: Also da könnten wir wahrscheinlich eine ganze Doku drüber machen, was das für einen Einfluss hat. Na, also im Prinzip muss man eigentlich, wenn man ernsthaft interessiert ist an guter Lehre, Lehre ein Stück weit neu denken. Weil viele Dinge, die man bisher hatte, ja, sind gar nicht mehr dazu so gut geeignet, um wirklich abzuprüfen, ob ein Verständnis da ist und das Wissen da ist. Ne, weil die KI eben viel kann. Ja, also die ist ja bei Bachelorarbeiten groß. Sie können heutzutage sehr gut auch Bachelorarbeiten natürlich generieren lassen. Wo es schwer ist zu sagen, ist die von der KI. Ne, das heißt, wie tief ist das Wissen wirklich eingedrungen oder wie weit habe ich eigentlich ein paar Stichpunkte reingeworfen und das Ding schreibt mir das Kapitel alleine. Ja, aber auch in Lehrveranstaltungen zu sagen, ja, wir haben ja sowas wie Assignments, wie Abgaben. Auch da braucht es natürlich andere Methoden, um abzufragen, ist das Wissen wirklich in deinem Kopf gelandet? Oder hast du einfach nur ein paar Stichpunkte aus der Vorlesung der KI zugeworfen und das Übungsblatt und die macht das? Also KI ist eine Chance und eine Herausforderung, sage ich jetzt mal. Ja, weil klar sagen wir auch, also ich jetzt in Softwaretechnik auch, KI wird euch begleiten bei der Softwareentwicklung. Ihr müsst aber verstehen, was sie kann und wo die Grenzen sind. Und was ihr trotzdem noch wissen müsst und dass sie nicht alles alleine macht und am Ende fällt die tolle Software hinten raus. Also KI begleitet uns sehr stark und wird das auch mit Sicherheit die nächsten Jahre auch noch stark tun.
1: Mit dem momentan rasanten technologischen Fortschritt werden die nächsten Jahre für alle Informatikstudierenden sicherlich eine herausfordernde, aber auch spannende Zeit. Das RBW wünscht allen Erstis viel Glück und eine gute Zeit im Studium.
2: Berufe ausprobieren, neue Möglichkeiten kennenlernen und dabei auch mit klassischen Rollenbildern brechen. Genau darum geht es beim Zukunftstag in Sachsen-Anhalt. Die ehemaligen 5. Klassen der Förderschule an der Lindenallee in Gräfenhainichen haben sich mit einem Projekt am Wettbewerb beteiligt und den 2. Platz erreicht. Bei der Preisübergabe am vergangenen Freitag gab es dafür nicht nur eine Urkunde, sondern auch Geld für die Klassen.
3: Das Besondere an dieser Schule ist, dass es eigentlich in das Berufsorientierungsprogramm gehört. Diese Schule hat das Berufswahlsiegel. Diese Schule macht mit bei den Praxislerntagen. Diese Schule hat ganz viele Kooperationspartner, wo sie von der 7. bis zur 9. Klasse schon die jungen Menschen hinschickt, die sich ausprobieren können und die, wenn alles gut läuft, dahinterher mal eine Ausbildung machen und dort dann auch arbeiten können. Und das hat sich auch in dieser Bewerbung der 5. Klassen, die jetzt 6. Klassen sind, wiedergespiegelt. Und daher ist der Preis mehr als verdient.
2: Berufsorientierung beginnt an der Lindenallee, allerdings nicht erst kurz vor dem Schulabschluss. Die Schülerinnen und Schüler werden über mehrere Jahre begleitet, unter anderem in Praktika und bei sogenannten Praxislerntagen.
4: Wir unternehmen ganz viel in der Berufsorientierung. Wird bei uns groß geschrieben. Alle Schüler werden einbezogen, natürlich hauptsächlich Klasse 7 bis 9, um eben über mehrere Jahre sie zu begleiten, bei der Berufswahl zu unterstützen und den Übergang von Schule in Beruf zu erleichtern.
2: Dabei geht es nicht nur um praktische Erfahrungen. Auch ein Schulabschluss ist entscheidend für den weiteren Weg. Sachsen-Anhalt hat dafür an Förderschulen mit dem Schwerpunkt Lernen die besondere 10. Klasse eingeführt.
5: Wir haben in Sachsen-Anhalt diese besondere 10. Klasse eingeführt vor einigen Jahren, die dafür sorgen sollen, dass wir an Schulen mit dem Förderschwerpunkt Lernen also auch einen Schulabschluss anbieten können. Dass die also dann nicht nochmal ins BVJ müssen oder an eine andere Sekundarschule, weil das ganz häufig dann zu, sage ich mal, atmosphärischen Problemen führt. Man ist 9 Jahre hier an der Förderschule gewesen und dann soll man in der 10. Klasse an einer anderen Sekundarschule, in einem anderen Umfeld jetzt noch einen Abschluss machen. Das ist nicht sehr erfolgreich gelaufen und deswegen dieser Ansatz, die besondere 10. Klasse hier in der Förderschule zu machen, im gewohnten Umfeld. Und das ist sehr erfolgreich. Wir hatten also mehrere hundert Absolventen schon. Und das sind alles Menschen, die dann dem Arbeitsmarkt zur Verfügung stehen, junge Menschen, die ihr Leben in die Hand nehmen können.
2: Auch in Gräfenhainichen könnte dieser Weg künftig eine größere Rolle spielen. Das Problem, die zusätzlichen Klassen brauchen auch Platz.
6: Die Gräfenhainicher Förderschule ist so ein Fallbeispiel. Etliche Schüler, die dort die Schule dann irgendwann verlassen, können auch einen Beruf lernen, können in die Berufsausbildung gehen. Diese speziellen 10. Klassen sind dort von Anfang an gar nicht geplant gewesen. Deswegen haben wir jetzt ein Problem mit den räumlichen Kapazitäten. Ich hoffe aber, dass wir das mit dieser Struktur dort vernünftig dann abbilden können.
2: Denn möglichst viele Jugendliche sollen nach ihrem Schulabschluss den Schritt in eine Ausbildung schaffen. Die Förderschule setzt dafür auch zahlreiche Angebote von Praktika bis zu den Praxislerntagen. Für Landrat Christian Tötsch ist die Auszeichnung deshalb auch eine Anerkennung der Arbeit vor Ort.
6: Natürlich, Berufsorientierung ist überall da wichtig, wo junge Menschen irgendwann mal ins Berufsleben sollen. Dass es in der Förderschule nochmal eine ganz besondere Aufgabe ist, ist auch klar. Und dass es dieser Förderschule gelungen ist, damit sogar einen landesweiten Preis zu bekommen, zeichnet die Arbeit aus. Also ich bin stolz auf die Leistung unserer Förderschule hier in Greffen-Hainichen.
2: Und das Preisgeld soll den Schülerinnen und Schülern direkt zugutekommen. Die ehemaligen 5. Klassen, inzwischen in Klasse 6, haben schon eine Idee, was damit passieren soll.
4: Die ehemaligen 5. Klassen haben an dem Wettbewerb teilgenommen und haben den 2. Platz erreicht, worüber ich natürlich sehr froh bin und sehr stolz auf die Schüler und die Lehrer bin. Und die Lehrer haben mir gesagt, sie wollen einen Tagesausflug mit den beiden Klassen von dem Geld veranstalten.
2: Ein Ausflug als Belohnung und gleichzeitig ein Preis für eine Schule, die ihre Schülerinnen und Schüler früh auf das vorbereitet, was nach dem Klassenzimmer kommt, den Einstieg ins Berufsleben.
7: Kanalsanierungen in der Puschkinallee. Ab dem 12. Oktober setzen die DVV Stadtwerke Dessau die Kanalsanierung in der Puschkinallee mit dem 2. Bauabschnitt fort. Betroffen ist der Straßenabschnitt zwischen der Hardenbergstraße und der Heinz-Röttger-Straße. Im Rahmen der Arbeiten werden sogenannte Schlauchliner in die vorhandenen Kanäle eingebaut. Mit diesem Verfahren können die Kanäle in geschlossener Bauweise und ohne aufwendige Tiefbauarbeiten saniert werden. Zusätzlich erfolgen die Sanierung der Schächte sowie abschließende Restarbeiten. Während der Bauphase wird die Puschkinallee halbseitig bearbeitet. Die Zufahrt zur Heinz-Röttger-Straße muss für die Dauer der Arbeiten vollständig gesperrt werden. Verkehrsteilnehmer werden gebeten, die Einschränkungen bei ihrer Fahrtplanung zu berücksichtigen und den betroffenen Bereich nach Möglichkeit zu umfahren. Der Einbau der Schlauchliner ist ab der 42. Kalenderwoche geplant. Die Schachtsanierung und die abschließenden Arbeiten sollen in den Kalenderwochen 43 und 44 erfolgen. Die Zeitplanung hängt vom jeweiligen Baufortschritt ab und kann sich aufgrund der Witterung gegebenenfalls verschieben. Die DVV Stadtwerke Dessau danken allen Verkehrsteilnehmern und Anwohnern für ihr Verständnis für die erforderlichen Arbeiten und die damit verbundenen Einschränkungen.

0: Ich begrüße Sie ganz herzlich zu unserer neuesten Ausgabe von Zeitnah hier auf RAN 1. Der Audio- und Video-Walk Unsichtbares Bauhaus Dessau ist für den Grimme Online Award 2026 in der Kategorie Kultur und Unterhaltung nominiert. Die Nominierung wurde am 10. Oktober im Rahmen des ReX New Fall Festival in NRW Forum Düsseldorf bekannt gegeben. Das Projekt der Stiftung Bauhaus Dessau entstand in Zusammenarbeit mit NAVOS Create und dem Stadtmarketing Dessau-Roßlau. Es macht Orte und Geschichten der Bauhausgeschichte digital erlebbar, die heute im Stadtbild kaum noch sichtbar sind. Über QR-Codes an verschiedenen Stationen in Dessau können Besucher historische Fotografien, Archivmaterial, Videos und Audios direkt mit dem Smartphone abrufen. Ziel des Projekts ist es, das Bauhauserbe auf innovative Weise zu vermitteln und einem breiten Publikum zugänglich zu machen. Die Nominierung würdigt den digitalen Ansatz, der Geschichte mit dem heutigen Stadtraum verbindet und neue Perspektiven auf das kulturelle Erbe Dessaus eröffnet. Bunte Farbtupfer tanzten am 7. Oktober über den Himmel des Hugo-Junkers-Flugplatzes. Doch waren es nicht die Flugzeuge, die für die besondere Hingucker sorgten, sondern zahlreiche fantasievolle Drachen. Zum traditionellen Drachenfest hatte die Grundschule Hugo Junkers und der Kultur- und Heimatverein Klein-Kühnau gemeinsam eingeladen. Bei Kuchen, Getränken und guter Stimmung wartete auf die Besucher vor allem ein Höhepunkt: der große Drachenwettbewerb.
1: Was fliegt denn da oben am Himmel? Mögen sich einige Camper am 7. Oktober auf dem Campingplatz Hugo Junkers gefragt haben. War es ein Flugzeug oder ein Vogel? Doch schnell wurde klar. Der Himmel über dem Flugplatz war an diesem Tag von zahlreichen bunten Drachen gespickt, die im Wind tanzten und für einen fantasievollen Anblick sorgten.
2: Heute findet hier unser traditionelles Drachenfest statt in Zusammenarbeit mit dem Kultur- und Heimatverein Klein-Kühnau. Der Vorsitzende, Ralf Schönemann, organisiert es immer, dass wir hier heute unsere Drachen auf dem Flugplatz steigen lassen können. Und das geht jetzt schon seit mehreren Jahren und wir freuen uns da ganz besonders, dass heute so tolles Wetter ist, die Sonne für uns lacht.
3: Und es ist eine Art, mit der Tradition dieses Flugplatzes umzugehen. Denn der Drachen ist ja indirekt etwas Ähnliches, was auch ein Flugzeug repräsentiert. Und insofern ist die Geschichte von Hugo Junkers, die auch den Namen der Schule repräsentiert, natürlich bemerkenswert, das so umzusetzen. In der Vergangenheit haben wir immer mal noch Workshops auf den Weg gebracht, indem wir vorher Drachen gebastelt hatten. Waren wir ein bisschen vorsichtig immer, weil die Enttäuschung, wenn er nicht so flog, war dann groß. Aber wir werden auch das wieder aufnehmen, weil das einfach auch eine Nähe zu Materialien und Ähnliches bringt. Und die Kinder auch merken, dass man die Dinge, die man in der Schule gelernt hat, anwendet, dass die auch nützlich sind.
1: Hoch hinaus und immer höher. Am Himmel wurde es spannend. Beim großen Drachenwettbewerb blickten alle gebannt nach oben und verfolgten, welcher Himmelsstürmer am weitesten hinauffliegt. Die drei Drachen, die den höchsten Flug schafften, wurden am Ende feierlich prämiert. Doch für die Sieger gab es nicht nur eine Ehrenurkunde, sondern auch eine ganz besondere Überraschung.
2: Genau, es gibt immer Preise, und zwar ganz besondere Preise. Der wird auch vom Kultur- und Heimatverein von Herrn Tönemann gesponsert. Und zwar die ersten drei höchsten Drachen erhalten einen Rundflug über Dessau.
1: Mit Geschick und auch der ein oder anderen kreativen Idee tüftelten die kleinen Drachenpiloten daran, ihre Flieger noch höher in den

0: Himmel steigen zu lassen. Der Wettkampfgeist wurde geweckt. Die kleinen Sieger der vergangenen Jahre durften bereits dieses außergewöhnliche Erlebnis genießen. Schließlich bekommt man nicht jeden Tag die Gelegenheit, die Welt von oben zu beobachten.
1: Von den Kindern wird der sehr gut angenommen. Manchmal haben wir auch, dass Mama und Papa dann sich noch zusätzlich Flüge kaufen, weil traditionell findet das dann zum Hugo-Junkers-Fest statt.
2: Meistens passt es und das Erlebnis ist teilweise einmalig. Wenn ich dann in Kooperation hier mit den Segelfliegern, die Motorsegler, dann sitzen die Kinder direkt neben den Piloten. Das ist natürlich von unschätzbaren Wert, das ist ein Eindruck, davon sind die Kinder nach Jahren noch begeistert und bin eigentlich auch froh, dass sowas möglich ist. Diese enge Zusammenarbeit auch der Vereine hier im Ort, das ist schon bemerkenswert.
0: Kaum etwas gehört so sehr zum Herbst wie ein farbenfroher Drachen, der vom Wind getragen durch den Himmel tanzt. Mit Unterstützung der Eltern oder gemeinsam mit den Geschwistern wurde ausprobiert, getüftelt und der richtige Schwung gefunden. Dabei stand nicht nur der Spaß im Vordergrund. Die kleinen Drachenpiloten sammelten ganz nebenbei jede Menge neue Erfahrungen.
2: Also eine praxisorientierte Gemeinschaft, Schule und Kultur- und Heimatverein Kleinkühnau. Wir haben ja noch die DJ Kids, das ist so eine Arbeitsgemeinschaft, wo Kinder lernen, als Unterhalter aufzutreten, verbal und auch technisch. Und diese andere Geschichte, was hier die Drachen betrifft, hat einen ähnlichen Charakter und bringt den Kindern Freude. Und ich denke mal, wir kriegen es auch beim nächsten Mal wieder hin, dass dann dieser Bezug zur Leistung selber, also selbst gebaut, selbst konzipiert und selbst geflogen, dass das wieder funktioniert.
0: Noch tanzen die bunten Drachen bei strahlendem Herbstwetter über dem Hugo-Junkers-Flugplatz und von Weihnachtsstimmung war noch wenig zu spüren. Doch das nächste Fest steht bereits in den Startlöchern. Im Advent lädt der Kultur- und Heimatverein Kleinkühnau wieder zum Wichtelmarkt ein. Bis dahin heißt es aber noch, den Herbst genießen und die Drachen wieder sicher landen lassen.
3: Die PSV Black Wolves Dessau haben am zweiten Spieltag ihren ersten Saisonsieg eingefahren. Beim FC Rennsteig Avalanche setzten sich die Dessauer Floorballer deutlich mit 11:3 durch. Damit klettern sie auf den vierten Tabellenplatz und bleiben in Schlagdistanz zum Spitzentrio. Die Black Wolves wurden ihrer Favoritenrolle gerecht und übernahmen früh die Kontrolle. Jonas Balzer und Loris Gensch brachten die Gäste in Führung. Nach dem zwischenzeitlichen Anschlusstreffer der Gastgeber stellte Luke Gensch noch vor der Pause auf 3:1. Im zweiten Drittel bauten die Dessauer ihre Überlegenheit weiter aus. Trotz zunehmender Pressings der Gastgeber blieb die Defensive stabil. Torhüter Oliver Simontowski überzeugte mit mehreren Paraden und hielt sogar einen Penalty. Im Angriff trafen Philipp Schulnies und erneut die Brüder Gensch. Im Schlussdrittel trugen sich auch Joris Kläring, Fabian Lauch und Luca Winter in die Torschützenliste ein. Insgesamt 7 verschiedene Spieler erzielten Treffer. Ein Beleg für die geschlossene Mannschaftsleistung der Dessauer. Nach dem erfolgreichen Auswärtsauftritt haben die Black Wolves aufgrund des IFFF-Wochenendes zunächst spielfrei. Am 24. Oktober geht es mit einem Heimspiel gegen den UHC Döbeln 06 weiter. Zahlreiche Nachwuchsfußballer aus der gesamten Region versammelten sich am 3. Oktober wieder im Stadion am Schillerpark. Der SV Dessau 05 hatte zusammen mit den Stadtwerken zum DVV Elbe-Pokal eingeladen. 13 F-Jugendmannschaften waren mit vollem Einsatz dabei.
4: Am 3. Oktober stand das Stadion am Schillerpark ganz im Zeichen des Nachwuchssports. Der SV Dessau 05 lud zusammen mit den Dessauer Stadtwerken zur 24. Ausgabe des DVV Elbe-Pokals ein. Das Nachwuchsfußballturnier hat mittlerweile einen ganz besonderen Stellenwert in der Region.
5: Naja, alleine die Anzahl 24 sagt schon viel aus, dass wir es immer wieder jedes Jahr neu auferlegt haben. Und es ist ein großes Nachwuchsturnier für die F-Jugend, für die U9. Und Ja, man sieht ja, was hier los ist. Insofern ist es immer wichtig, den Nachwuchs dahingehend dann auch zu fördern und sowas dann durchzuführen.
4: Mit dabei waren die F-Jugendmannschaften von RB Leipzig, Germania Halberstadt, dem VfL Halle 96, der SG Union Sandersdorf, dem BSV Halle Ammendorf, der SG Rot-Weiß Thalheim, des Dessauer SV 97, des SV Rot-Weiß Weißenfels, des SV Merseburg sowie des SV Rotation Halle. Das aus 13 Teams bestehende Teilnehmerfeld wurde dann noch durch drei Mannschaften des SV Dessau 05 komplettiert. Um solch ein großes Turnier und das Ganze drumherum auf die Beine zu stellen, brauchen die 05er natürlich starke Partner an der Seite. Mit den Dessauer Stadtwerken hat man einen verlässlichen Unterstützer.
5: Ohne die Stadtwerke würde es auch nicht funktionieren, sowas auf die Beine zu stellen. Das ist ja nicht nur dieses eine Turnier, wo die Stadtwerke uns unterstützen, sondern die Stadtwerke sind ja das ganze Jahr über ein starker Partner im Nachwuchs, im ganzen Verein. Und insofern ist das nur eigentlich durch die regionalen starken Partner möglich.
4: Vor rund 300 Zuschauern wurde das Turnier in der Vorrunde in zwei Gruppen ausgetragen. Von 13 verkleinerte sich das Teilnehmerfeld danach auf 12 Teams und die dritte Mannschaft des SV Dessau 05 verabschiedete sich. Mit den Halbfinalbegegnungen ging es dann weiter. Die erste Mannschaft des SV Dessau 05 hatte hier noch eine Chance, ins Spiel um Platz 5 einzuziehen. Gegen Halle Ammendorf konnte in den regulären 12 Minuten kein Sieger gefunden werden, woraufhin es zum Penalty-Schießen kam. Das konnten die Saalestädter für sich entscheiden. Die Ergebnisse stehen beim Kinderturnier, aber ohnehin nicht im Vordergrund.
5: Jetzt ist auch noch unsere erste Mannschaft sozusagen gescheitert auf dem Weg ins Halbfinale, aber das ist im Kinderfußball. Die Jungs sollen viel Spielzeit haben und Mädchen viel kicken können. Und das ist, glaube ich, wichtiger als Punkte oder dann vielleicht auch Finalspiele. Natürlich trotzdem wäre es schön gewesen, wenn wir ein bisschen weitergekommen wären, aber das steht nicht im Vordergrund.
4: Die erste F-Jugendmannschaft der 05er musste dann noch gegen die SG Rot-Weiß Thalheim ran. Mit 3:1 gewannen die jungen Schillerpaar Kicker die Begegnung und sicherten sich damit den 7. Platz. Das zweite Team des SVD belegte Platz 11, nachdem man ein spannendes Penalty-Schießen gegen den SV Rot-Weiß-Weißenfels für sich entscheiden konnte. Die Nachwuchskicker des Dessauer SV 97 konnten sich gegen die SG Union Sandersdorf durchsetzen und damit Platz 9 erreichen. Zum krönenden Abschluss des Turniers gab es dann noch drei Begegnungen. Das Spiel um Platz 5 konnte RB Leipzig gegen den BSV Halle Ammendorf für sich entscheiden. Im Spiel um Platz 3 kam es zum hallischen Stadtderby. Der SV Rotation Halle konnte sich mit 3:2 gegen den VfL Halle 96 durchsetzen. Im Finale trafen dann der VfB Germania Halberstadt und der SV Merseburg aufeinander. Mit 2:0 konnten die jungen Fußballer aus Halberstadt gewinnen und sich nun DVV Elbe-Pokalsieger nennen. Abschließend gab es noch eine Siegerehrung, welche Thomas Passek von den Stadtwerken durchführte. Für alle jungen Sportler gab es eine Medaille und für jedes Team auch einen Pokal. Die ersten drei Teams durften sich dann sogar noch über einen Extrapokal freuen. Für den SV Dessau 05 geht der Blick nun schon ins nächste Jahr. Dann steht die 25. Ausgabe des DVV Elbe-Pokals an. Und zum Jubiläum sind schon so einige Überraschungen in Planung.
3: Die Barmer veranstaltet am 21. Oktober von 18 bis 20 Uhr das kostenfreie Online-Seminar Don't Worry, Be Family. Werdende Eltern aus Dessau-Roßlau erhalten dabei Informationen zum Mutterschutz, Elterngeld und Elternzeit. Das Angebot ist unabhängig von der Krankenkassenzugehörigkeit. Im Seminar erfahren die Teilnehmenden unter anderem, wann der Mutterschutz beginnt, welche Anträge gestellt werden müssen und welche Möglichkeiten es bei Elternzeit und Elterngeld gibt. Ziel ist es, werdenden Eltern bei organisatorischen Fragen rund um die Geburt zu unterstützen. Die Anmeldung ist unter www.barmer.de/befamily möglich. Ein weiterer Seminartermin findet am 9. Dezember statt. Und das waren unsere aktuellen Nachrichten aus der Zeitnah-Redaktion. Jetzt folgt noch das Wetter sowie die Meldungen aus der Region. Bis dahin, haben Sie eine schöne Zeit und auf Wiedersehen.
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10: Am Freitag wird es mit bis zu 20 Grad noch einmal angenehm mild. Nach einem zunächst stark bewölkten Morgen lockert die Wolkendecke im Laufe des Vormittags zunehmend auf, sodass sich die Sonne häufiger zeigt. Regen ist nicht zu erwarten. Gegen Abend kühlen die Temperaturen langsam ab und liegen bei etwa 15 Grad. Das neue Semester beginnt und das bedeutet für viele junge Menschen der Start in einen neuen Lebensabschnitt. Um die neuen Studierenden zu begrüßen, fand am 5. Oktober der Ersti Day an der Hochschule Anhalt statt. Zu diesem Anlass waren wir bei der Eröffnungsveranstaltung des Fachbereichs Informatik und Sprachen in Köthen.
11: Ja, also heute findet hier sozusagen die Einführung für die Erstsemester statt. Momentan hier bei uns im Fachbereich, also alle Studierenden, die sich neu eingeschrieben haben für einen unserer Studiengänge, die bekommen ja einen Gesamtüberblick, wie das erstmal generell bei uns abläuft, welche Professoren es gibt, welche, sag ich mal, auch Leute hier gewisse Funktionen haben, die für die Studierenden interessant sind. Der Fachschaftsrat stellt sich vor. Und später geht es dann noch mit der allgemeinen Einführung weiter. Und dann gibt es die nächsten ein, zwei Tage eben diese üblichen, auch sehr schönen Einführungsveranstaltungen, wo es dann eben Spiele gibt, Kneipenrallye etc. pp. Also der Auftakt ins Semester, so wie man sich den vielleicht so ein bisschen auch vorstellt als Studierender.
10: Der Fachbereich Informatik und Sprachen sei der kleinste an der Hochschule. Dafür lobten sowohl Studierende als auch die Fachschaft eine Familiarität und die direkten Kommunikationswege untereinander.
11: Also insgesamt über alle Studiengänge, habe ich die neuen Zahlen nicht nochmal drin, aber würde ich sagen, sind wir bei ungefähr 80 Studierenden. Das verteilt sich auf drei Studiengänge, den Bachelorstudiengang Informatik, angewandte Informatik, den Masterstudiengang Data Science und den englischen Masterstudiengang Media Engineering. In Summe sind wir ganz zufrieden. Ehrlicherweise beim Bachelor hat man uns ein bisschen mehr erwartet, dafür ist dann der eine Master ein bisschen besser abgeschnitten, aber in Summe sind wir schon sehr zufrieden. In Zeiten, wo alle Hochschulen zu kämpfen haben, hier relativ stabile bis leicht minimal vielleicht ansteigende Zahlen zu haben. Von daher ist es okay.
10: An der Einführungsveranstaltung konnten sich alle Dozierenden vorstellen. Den Studierenden wurde erklärt, was auf sie zukommen wird, und auch studentische Organisationen stellten sich vor. Schulze zeigt auf, was den Studiengang an der Hochschule Anhalt so attraktiv macht.
11: Im Bachelor ist es so, das ist also grundständiger Informatikstudiengang mit Vertiefungsrichtung. Das bedeutet, hier lernt man alles, was man auch in anderen Informatikstudiengängen wahrscheinlich also auch wiederfindet. Wir lernen Mathematik, weil Informatik ist am Ende immer noch ein Ableger der Mathematik irgendwann. Wir lernen was über, wie man Software entwickelt. Wir lernen etwas darüber, wie die Rechner funktionieren, sage ich jetzt mal. Und in den Vertiefungsrichtungen, je nachdem, für was man sich entschieden hat, hat man dann entweder vielleicht ein bisschen tiefere Einblicke noch in sowas wie Data Science oder KI oder in

0: digitale Medien und Spiele. Und wir haben auch Vertiefungsrichtungen mit anderen Fachbereichen, wo man sowas wie Wirtschaftsinformatik dann in Kombination und so.
1: Künstliche Intelligenz spiele in der Informatik eine immer größer werdende Rolle. Von vielen nur als Spickzettel gedacht, ist Schulze der Meinung, man müsse in diesem Kontext die Lehre neu denken.
0: Also da könnte man wahrscheinlich eine ganze Doku drüber machen, was das für einen Einfluss hat. Na, also im Prinzip muss man eigentlich, wenn man ernsthaft interessiert ist an guter Lehre, Lehre ein Stück weit neu denken. Weil viele Dinge, die man bisher hatte, ja, sind gar nicht mehr dazu so gut geeignet, um wirklich abzuprüfen, ob ein Verständnis da ist und das Wissen da ist. Ne, weil die KI eben viel kann. Ja, also geht ja bei Bachelorarbeiten los. Sie können heutzutage sehr gut auch Bachelorarbeiten natürlich generieren lassen. Wo es schwer ist zu sagen, ist die von der KI. Ne, das heißt, wie tief ist das Wissen wirklich eingedrungen oder wie weit habe ich eigentlich ein paar Stichpunkte reingeworfen und das Ding schreibt mir das Kapitel alleine. Ja, aber auch in Lehrveranstaltungen zu sagen, ja, wir haben ja sowas wie Assignments, wie Abgaben. Auch da braucht es natürlich andere Methoden, um abzufragen, ist das Wissen wirklich in deinem Kopf gelandet? Oder hast du einfach nur ein paar Stichpunkte aus der Vorlesung der KI zugeworfen und das Übungsblatt und die macht das? Also KI ist eine Chance und eine Herausforderung, sage ich jetzt mal. Ja, weil klar sagen wir auch, also ich jetzt in Softwaretechnik sage, KI wird euch begleiten bei der Softwareentwicklung. Ihr müsst aber verstehen, was sie kann und wo die Grenzen sind. Und was ihr trotzdem noch wissen müsst und dass sie nicht alles alleine macht und am Ende fällt die tolle Software hinten raus. Also KI begleitet uns sehr stark und wird das auch mit Sicherheit die nächsten Jahre auch noch stark tun.
1: Mit dem momentan rasanten technologischen Fortschritt werden die nächsten Jahre für alle Informatikstudierenden sicherlich eine herausfordernde, aber auch spannende Zeit. Das RBW wünscht allen Erstis viel Glück und eine gute Zeit im Studium.
2: Berufe ausprobieren, neue Möglichkeiten kennenlernen und dabei auch mit klassischen Rollenbildern brechen. Genau darum geht es beim Zukunftstag in Sachsen-Anhalt. Die ehemaligen 5. Klassen der Förderschule an der Lindenallee in Gräfenhainichen haben sich mit einem Projekt am Wettbewerb beteiligt und den 2. Platz erreicht. Bei der Preisübergabe am vergangenen Freitag gab es dafür nicht nur eine Urkunde, sondern auch Geld für die Klassen.
3: Das Besondere an dieser Schule ist, dass es eigentlich in das Berufsorientierungsprogramm gehört. Diese Schule hat das Berufswahlsiegel. Diese Schule macht mit bei den Praxislerntagen. Diese Schule hat ganz viele Kooperationspartner, wo sie von der 7. bis zur 9. Klasse schon die jungen Menschen hinschickt, die sich ausprobieren können und die, wenn alles gut läuft, dahinterher mal eine Ausbildung machen und dort dann auch arbeiten können. Und das hat sich auch in dieser Bewerbung der 5. Klassen, die jetzt 6. Klassen sind, wiedergespiegelt. Und daher ist der Preis mehr als verdient.
2: Berufsorientierung beginnt an der Lindenallee, allerdings nicht erst kurz vor dem Schulabschluss. Die Schülerinnen und Schüler werden über mehrere Jahre begleitet, unter anderem in Praktika und bei sogenannten Praxislerntagen.
4: Wir unternehmen ganz viel in der Berufsorientierung. Wird bei uns groß geschrieben, alle Schüler werden einbezogen, natürlich hauptsächlich Klasse 7 bis 9, um eben über mehrere Jahre sie zu begleiten, bei der Berufswahl zu unterstützen und den Übergang von Schule in Beruf zu erleichtern.
2: Dabei geht es nicht nur um praktische Erfahrungen. Auch ein Schulabschluss ist entscheidend für den weiteren Weg. Sachsen-Anhalt hat dafür an Förderschulen mit dem Schwerpunkt Lernen die besondere 10. Klasse eingeführt.
5: Wir haben in Sachsen-Anhalt diese besondere 10. Klasse eingeführt vor einigen Jahren, die dafür sorgen sollen, dass wir an Schulen mit dem Förderschwerpunkt Lernen also auch einen Schulabschluss anbieten können. Dass die also dann nicht nochmal ins BVJ müssen oder an eine andere Sekundarschule, weil das ganz häufig dann zu, sag ich mal, atmosphärischen Problemen führt. Man ist 9 Jahre hier an der Förderschule gewesen und dann soll man in der 10. Klasse an einer anderen Sekundarschule, in einem anderen Umfeld jetzt noch einen Abschluss machen. Das ist nicht sehr erfolgreich gelaufen und deswegen dieser Ansatz, die besondere 10. Klasse hier in der Förderschule zu machen, im gewohnten Umfeld. Und das ist sehr erfolgreich. Wir hatten also mehrere hundert Absolventen schon. Und das sind alles Menschen, die dann dem Arbeitsmarkt zur Verfügung stehen, junge Menschen, die ihr Leben in die Hand nehmen können.
2: Auch in Gräfenhainichen könnte dieser Weg künftig eine größere Rolle spielen. Das Problem, die zusätzlichen Klassen brauchen auch Platz.
6: Die Gräfenhainicher Förderschule ist so ein Fallbeispiel. Etliche Schüler, die dort die Schule dann irgendwann verlassen, können auch einen Beruf lernen, können in die Berufsausbildung gehen. Diese speziellen 10. Klassen sind dort von Anfang an gar nicht geplant gewesen. Deswegen haben wir jetzt ein Problem mit den räumlichen Kapazitäten.

0: Ich hoffe aber, dass wir das mit dieser Struktur dort vernünftig dann abbilden können.
1: Denn möglichst viele Jugendliche sollen nach ihrem Schulabschluss den Schritt in eine Ausbildung schaffen. Die Förderschule setzt dafür auch zahlreiche Angebote von Praktika bis zu den Praxislerntagen. Für Landrat Christian Tötsch ist die Auszeichnung deshalb auch eine Anerkennung der Arbeit vor Ort.
0: Natürlich, Berufsorientierung ist überall da wichtig, wo junge Menschen irgendwann mal ins Berufsleben sollen. Dass es in der Förderschule nochmal eine ganz besondere Aufgabe ist, ist auch klar. Und dass es dieser Förderschule gelungen ist, damit sogar einen landesweiten Preis zu bekommen, zeichnet die Arbeit aus. Also ich bin stolz auf die Leistung unserer Förderschule hier in Gräfenhainichen.
1: Und das Preisgeld soll den Schülerinnen und Schülern direkt zugutekommen. Die ehemaligen fünften Klassen, inzwischen in Klasse 6, haben schon eine Idee, was damit passieren soll.
2: Die ehemaligen fünften Klassen haben an dem Wettbewerb teilgenommen und haben den zweiten Platz erreicht, worüber ich natürlich sehr froh bin und sehr stolz auf die Schüler und die Lehrer bin. Und die Lehrer haben mir gesagt, sie wollen einen Tagesausflug mit den beiden Klassen von dem Geld veranstalten.
1: Ein Ausflug als Belohnung und gleichzeitig ein Preis für eine Schule, die ihre Schülerinnen und Schüler früh auf das vorbereitet, was nach dem Klassenzimmer kommt, den Einstieg ins Berufsleben.
3: Kanalsanierungen in der Puschkinallee. Ab dem 12. Oktober setzen die DVV Stadtwerke Dessau die Kanalsanierung in der Puschkinallee mit dem zweiten Bauabschnitt fort. Betroffen ist der Straßenabschnitt zwischen der Hardenbergstraße und der Heinz-Röttger-Straße. Im Rahmen der Arbeiten werden sogenannte Schlauchliner in die vorhandenen Kanäle eingebaut. Mit diesem Verfahren können die Kanäle in geschlossener Bauweise und ohne aufwendige Tiefbauarbeiten saniert werden. Zusätzlich erfolgen die Sanierung der Schächte sowie abschließende Restarbeiten. Während der Bauphase wird die Puschkinallee halbseitig bearbeitet. Die Zufahrt zur Heinz-Röttger-Straße muss für die Dauer der Arbeiten vollständig gesperrt werden. Verkehrsteilnehmer werden gebeten, die Einschränkungen bei ihrer Fahrtplanung zu berücksichtigen und den betroffenen Bereich nach Möglichkeit zu umfahren. Der Einbau der Schlauchliner ist ab der 42. Kalenderwoche geplant. Die Schachtsanierung und die abschließenden Arbeiten sollen in den Kalenderwochen 43 und 44 erfolgen. Die Zeitplanung hängt vom jeweiligen Baufortschritt ab und kann sich aufgrund der Witterung gegebenenfalls verschieben. Die DVV Stadtwerke Dessau danken allen Verkehrsteilnehmern und Anwohnern für ihr Verständnis für die erforderlichen Arbeiten und die damit verbundenen Einschränkungen.

0: Ich begrüße Sie ganz herzlich zu unserer neuesten Ausgabe von Zeitnah hier auf RAN 1. Der Audio- und Video-Walk Unsichtbares Bauhaus Dessau ist für den Grimme Online Award 2026 in der Kategorie Kultur und Unterhaltung nominiert. Die Nominierung wurde am 10. Oktober im Rahmen des ReX New Fall Festival in NRW Forum Düsseldorf bekannt gegeben. Das Projekt der Stiftung Bauhaus Dessau entstand in Zusammenarbeit mit Navos Create und dem Stadtmarketing Dessau-Roßlau. Es macht Orte und Geschichten der Bauhausgeschichte digital erlebbar, die heute im Stadtbild kaum noch sichtbar sind. Über QR-Codes an verschiedenen Stationen in Dessau können Besucher historische Fotografien, Archivmaterial, Videos und Audios direkt mit dem Smartphone abrufen. Ziel des Projekts ist es, das Bauhauserbe auf innovative Weise zu vermitteln und einem breiten Publikum zugänglich zu machen. Die Nominierung würdigt den digitalen Ansatz, der Geschichte mit dem heutigen Stadtraum verbindet und neue Perspektiven auf das kulturelle Erbe Dessaus eröffnet. Bunte Farbtupfer tanzten am 7. Oktober über den Himmel des Hugo-Junkers-Flugplatzes. Doch waren es nicht die Flugzeuge, die für die besondere Hingucker sorgten, sondern zahlreiche fantasievolle Drachen. Zum traditionellen Drachenfest hatte die Grundschule Hugo Junkers und der Kultur- und Heimatverein Klein-Kühnau gemeinsam eingeladen. Bei Kuchen, Getränken und guter Stimmung wartete auf die Besucher vor allem ein Höhepunkt, der große Drachenwettbewerb.
1: Was fliegt denn da oben am Himmel? Mögen sich einige Camper am 7. Oktober auf dem Campingplatz Hugo Junkers gefragt haben. War es ein Flugzeug oder ein Vogel? Doch schnell wurde klar. Der Himmel über dem Flugplatz war an diesem Tag von zahlreichen bunten Drachen gespickt, die im Wind tanzten und für einen fantasievollen Anblick sorgten.
2: Heute findet hier unser traditionelles Drachenfest statt in Zusammenarbeit mit dem Kultur- und Heimatverein Klein-Kühnau. Der Vorsitzende Ralf Schönemann organisiert es immer, dass wir hier heute unsere Drachen auf dem Flugplatz steigen lassen können. Und das geht jetzt schon seit mehreren Jahren und wir freuen uns da ganz besonders, dass heute so tolles Wetter ist, die Sonne für uns lacht.
3: Und es ist eine Art, mit der Tradition dieses Flugplatzes umzugehen. Denn der Drachen ist ja indirekt etwas Ähnliches, was auch ein Flugzeug repräsentiert. Und insofern ist die Geschichte von Hugo Junkers, die auch den Namen der Schule repräsentiert, natürlich bemerkenswert, das so umzusetzen. In der Vergangenheit haben wir immer mal noch Workshops auf den Weg gebracht, indem wir vorher Drachen gebastelt hatten. War immer ein bisschen vorsichtig, immer weil die Enttäuschung, wenn er nicht so flog, war dann groß. Aber wir werden auch das wieder aufnehmen, weil das einfach auch eine Nähe zu Materialien und Ähnliches bringt. Und die Kinder auch merken, dass man die Dinge, die man in der Schule gelernt hat, anwendet, dass die auch nützlich sind.
1: Hoch hinaus und immer höher. Am Himmel wurde es spannend. Beim großen Drachenwettbewerb blickten alle gebannt nach oben und verfolgten, welcher Himmelsstürmer am weitesten hinauffliegt. Die drei Drachen, die den höchsten Flug schafften, wurden am Ende feierlich prämiert. Doch für die Sieger gab es nicht nur eine Ehrenurkunde, sondern auch eine ganz besondere Überraschung.
2: Genau, es gibt immer Preise, und zwar ganz besondere Preise. Der wird auch vom Kultur- und Heimatverein von Herrn Tönemann gesponsert. Und zwar die ersten drei höchsten Drachen erhalten einen Rundflug über Dessau.
1: Mit Geschick und auch der ein oder anderen kreativen Idee tüftelten die kleinen Drachenpiloten daran, ihre Flieger noch höher in den

0: begeistert und bin eigentlich auch froh, dass sowas möglich ist. Diese enge Zusammenarbeit auch der Vereine hier im Ort, das ist schon bemerkenswert.
1: Kaum etwas gehört so sehr zum Herbst wie ein farbenfroher Drachen, der vom Wind getragen durch den Himmel tanzt. Mit Unterstützung der Eltern oder gemeinsam mit den Geschwistern wurde ausprobiert, getüftelt und der richtige Schwung gefunden. Dabei stand nicht nur der Spaß im Vordergrund. Die kleinen Drachenpiloten sammelten ganz nebenbei jede Menge neue Erfahrungen.
0: Also eine praxisorientierte Gemeinschaft, Schule und Kultur- und Heimatverein Kleinkühnau. Wir haben ja noch die DJ Kids, das ist so eine Arbeitsgemeinschaft, wo Kinder lernen, als Unterhalter aufzutreten, verbal und auch technisch. Und diese andere Geschichte, was hier die Drachen betrifft, hat einen ähnlichen Charakter und bringt den Kindern Freude. Und ich denke mal, wir kriegen es auch beim nächsten Mal wieder hin, dass dann dieser Bezug zur Leistung selber, also selbst gebaut, selbst konzipiert und selbst geflogen, dass das wieder funktioniert.
1: Noch tanzen die bunten Drachen bei strahlendem Herbstwetter über dem Hugo-Junkers-Flugplatz und von Weihnachtsstimmung war noch wenig zu spüren. Doch das nächste Fest steht bereits in den Startlöchern. Im Advent lädt der Kultur- und Heimatverein Kleinkühnau wieder zum Wichtelmarkt ein. Bis dahin heißt es aber noch, den Herbst genießen und die Drachen wieder sicher landen lassen.
2: Die PSV Black Wolves Dessau haben am zweiten Spieltag ihren ersten Saisonsieg eingefahren. Beim FC Rennsteig Avalanche setzten sich die Dessauer Floorballer deutlich mit 11:3 durch. Damit klettern sie auf den vierten Tabellenplatz und bleiben in Schlagdistanz zum Spitzentrio. Die Black Wolves wurden ihrer Favoritenrolle gerecht und übernahmen früh die Kontrolle. Jonas Balzer und Loris Gensch brachten die Gäste in Führung. Nach dem zwischenzeitlichen Anschlusstreffer der Gastgeber stellte Luke Gensch noch vor der Pause auf 3:1. Im zweiten Drittel bauten die Dessauer ihre Überlegenheit weiter aus. Trotz zunehmender Pressings der Gastgeber blieb die Defensive stabil. Torhüter Oliver Simontowski überzeugte mit mehreren Paraden und hielt sogar einen Penalty. Im Angriff trafen Philipp Schulnies und erneut die Brüder Gensch. Im Schlussdrittel trugen sich auch Joris Kläring, Fabian Lauch und Luca Winter in die Torschützenliste ein. Insgesamt 7 verschiedene Spieler erzielten Treffer. Ein Beleg für die geschlossene Mannschaftsleistung der Dessauer. Nach dem erfolgreichen Auswärtsauftritt haben die Black Wolves aufgrund des IFFF-Wochenendes zunächst spielfrei. Am 24. Oktober geht es mit einem Heimspiel gegen den UHC Döbeln 06 weiter. Zahlreiche Nachwuchsfußballer aus der gesamten Region versammelten sich am 3. Oktober wieder im Stadion am Schillerpark. Der SV Dessau 05 hatte zusammen mit den Stadtwerken zum DVV Elbe-Pokal eingeladen. 13 F-Jugendmannschaften waren mit vollem Einsatz dabei.
3: Am 3. Oktober stand das Stadion am Schillerpark ganz im Zeichen des Nachwuchssports. Der SV Dessau 05 lud zusammen mit den Dessauer Stadtwerken zur 24. Ausgabe des DVV Elbe-Pokals ein. Das Nachwuchsfußballturnier hat mittlerweile einen ganz besonderen Stellenwert in der Region.
4: Naja, alleine die Anzahl 24 sagt schon viel aus, dass wir es immer wieder jedes Jahr neu auferlegt haben. Und es ist ein großes Nachwuchsturnier für die F-Jugend, für die U9. Und ja, man sieht ja, was hier los ist. Insofern ist es immer wichtig, den Nachwuchs dahingehend dann auch zu fördern und sowas dann durchzuführen.
3: Mit dabei waren die F-Jugendmannschaften von RB Leipzig, Germania Halberstadt, dem VfL Halle 96, der SG Union Sandersdorf, dem BSV Halle Ammendorf, der SG Rot-Weiß-Thalheim, des Dessauer SV 97, des SV Rot-Weiß-Weißenfels, des SV Merseburg sowie des SV Rotation Halle. Das aus 13 Teams bestehende Teilnehmerfeld wurde dann noch durch 3 Mannschaften des SV Dessau 05 komplettiert. Um solch ein großes Turnier und das Ganze drumherum auf die Beine zu stellen, brauchen die 05er natürlich starke Partner an der Seite. Mit den Dessauer Stadtwerken hat man einen verlässlichen Unterstützer.
4: Ohne die Stadtwerke würde es auch nicht

0: funktionieren, sowas auf die Beine zu stellen. Das ist ja nicht nur dieses eine Turnier, wo die Stadtwerke uns unterstützen, sondern die Stadtwerke sind ja das ganze Jahr über ein starker Partner im Nachwuchs, im ganzen Verein. Und insofern ist das nur eigentlich durch die regionalen starken Partner möglich.
1: Vor rund 300 Zuschauern wurde das Turnier in der Vorrunde in zwei Gruppen ausgetragen. Von 13 verkleinerte sich das Teilnehmerfeld danach auf 12 Teams und die dritte Mannschaft des SV Dessau 05 verabschiedete sich. Mit den Halbfinalbegegnungen ging es dann weiter. Die erste Mannschaft des SV Dessau 05 hatte hier noch eine Chance, ins Spiel um Platz 5 einzuziehen. Gegen Halle Ammendorf konnte in den regulären 12 Minuten kein Sieger gefunden werden, woraufhin es zum Penalty-Schießen kam. Das konnten die Saalestädter für sich entscheiden. Die Ergebnisse stehen beim Kinderturnier, aber ohnehin nicht im Vordergrund.
0: Jetzt ist auch noch unsere erste Mannschaft sozusagen gescheitert auf dem Weg ins Halbfinale, aber das ist im Kinderfußball. Die Jungs sollen viel Spielzeit haben und Mädchen viel kicken können. Und das ist, glaube ich, wichtiger als Punkte oder dann vielleicht auch Finalspiele. Natürlich trotzdem wäre es schön gewesen, wenn wir ein bisschen weitergekommen wären, aber das steht nicht im Vordergrund.
1: Die erste F-Jugendmannschaft der 05er musste dann noch gegen die SG Rot-Weiß-Thalheim ran. Mit 3:1 gewannen die jungen Schillerpaar Kicker die Begegnung und sicherten sich damit den 7. Platz. Das zweite Team des SVD belegte Platz 11, nachdem man ein spannendes Penalty-Schießen gegen den SV Rot-Weiß-Weißenfels für sich entscheiden konnte. Die Nachwuchskicker des Dessauer SV 97 konnten sich gegen die SG Union Sandersdorf durchsetzen und damit Platz 9 erreichen. Zum krönenden Abschluss des Turniers gab es dann noch drei Begegnungen. Das Spiel um Platz 5 konnte RB Leipzig gegen den BSV Halle Ammendorf für sich entscheiden. Im Spiel um Platz 3 kam es zum hallischen Stadtderby. Der SV Rotation Halle konnte sich mit 3:2 gegen den VfL Halle 96 durchsetzen. Im Finale trafen dann der VfB Germania Halberstadt und der SV Merseburg aufeinander. Mit 2:0 konnten die jungen Fußballer aus Halberstadt gewinnen und sich nun DVV Elbe-Pokalsieger nennen. Abschließend gab es noch eine Siegerehrung, welche Thomas Passek von den Stadtwerken durchführte. Für alle jungen Sportler gab es eine Medaille und für jedes Team auch einen Pokal. Die ersten drei Teams durften sich dann sogar noch über einen Extrapokal freuen. Für den SV Dessau 05 geht der Blick nun schon ins nächste Jahr. Dann steht die 25. Ausgabe des DVV Elbe-Pokals an. Und zum Jubiläum sind schon so einige Überraschungen in Planung.
2: Die Barmer veranstaltet am 21. Oktober von 18 bis 20 Uhr das kostenfreie Online-Seminar Don't Worry, Be Family. Werdende Eltern aus Dessau-Roßlau erhalten dabei Informationen zu Mutterschutz, Elterngeld und Elternzeit. Das Angebot ist unabhängig von der Krankenkassenzugehörigkeit. Im Seminar erfahren die Teilnehmenden unter anderem, wann der Mutterschutz beginnt, welche Anträge gestellt werden müssen und welche Möglichkeiten es bei Elternzeit und Elterngeld gibt. Ziel ist es, werdenden Eltern bei organisatorischen Fragen rund um die Geburt zu unterstützen. Die Anmeldung ist unter www.barmer.de/befamily möglich. Ein weiterer Seminartermin findet am 9. Dezember statt. Und das waren unsere aktuellen Nachrichten aus der Zeitnah-Redaktion. Jetzt folgt noch das Wetter sowie die Meldungen aus der Region. Bis dahin haben Sie eine schöne Zeit und auf Wiedersehen.
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2: Am Freitag wird es mit bis zu 20 Grad noch einmal angenehm mild. Nach einem zunächst stark bewölkten Morgen lockert die Wolkendecke im Laufe des Vormittags zunehmend auf, sodass sich die Sonne häufiger zeigt. Regen ist nicht zu erwarten. Gegen Abend kühlen die Temperaturen langsam ab und liegen bei etwa 15 Grad. Das neue Semester beginnt und das bedeutet für viele junge Menschen der Start in einen neuen Lebensabschnitt. Um die neuen Studierenden zu begrüßen, fand am 5. Oktober der Ersti Day an der Hochschule Anhalt statt. Zu diesem Anlass waren wir bei der Eröffnungsveranstaltung des Fachbereichs Informatik und Sprachen in Köthen.
3: Ja, also heute findet hier sozusagen die Einführung für die Erstsemester statt. Momentan hier bei unserem Fachbereich, also alle Studierenden, die sich neu eingeschrieben haben für einen unserer Studiengänge, die bekommen ja einen Gesamtüberblick, wie das erstmal generell bei uns abläuft, welche Professoren es gibt, welche, sag ich mal, auch Leute hier gewisse Funktionen haben, die für die Studierenden interessant sind. Der Fachschaftsrat stellt sich vor. Und später geht es dann noch mit der allgemeinen Einführung weiter. Und dann gibt es die nächsten ein, zwei Tage eben diese üblichen, auch sehr schönen Einführungsveranstaltungen, wo es dann eben Spiele gibt, Kneipenrallye etc. pp. Also der Auftakt ins Semester, so wie man sich den vielleicht ein bisschen auch vorstellt als Studierender.
2: Der Fachbereich Informatik und Sprachen sei der kleinste an der Hochschule. Dafür lobten sowohl Studierende als auch die Fachschaft eine Familiarität und die direkten Kommunikationswege untereinander.
3: Also insgesamt über alle Studiengänge, habe ich die neuen Zahlen nicht nochmal drin, aber würde ich sagen, sind wir bei ungefähr 80 Studierenden. Das verteilt sich auf drei Studiengänge, den Bachelorstudiengang Informatik, angewandte Informatik, den Masterstudiengang Data Science und den englischen Masterstudiengang Media Engineering. In Summe sind wir ganz zufrieden. Ehrlicherweise beim Bachelor haben wir uns ein bisschen mehr erwartet, dafür ist dann der eine Master ein bisschen besser abgeschnitten, aber in Summe sind wir schon sehr zufrieden. In Zeiten, wo alle Hochschulen und nicht zu kämpfen haben, hier relativ stabile bis leicht minimal vielleicht ansteigende Zahlen zu haben, von daher ist es okay.
2: An der Einführungsveranstaltung konnten sich alle Dozierenden vorstellen, den Studierenden wurde erklärt, was auf sie zukommen wird und auch studentische Organisationen stellten sich vor. Schulze zeigt auf, was den Studiengang an der Hochschule Anhalt so attraktiv macht.
3: Im Bachelor ist es so, das ist also ein grundständiger Informatikstudiengang mit Vertiefungsrichtung. Das bedeutet, hier lernt man alles, was man auch in anderen Informatikstudiengängen wahrscheinlich also auch wiederfindet. Wir lernen Mathematik, weil Informatik ist am Ende immer noch ein Ableger der Mathematik irgendwann. Wir lernen was über, wie man Software entwickelt. Wir lernen etwas darüber, wie die Rechner funktionieren, sage ich jetzt mal. Und in den Vertiefungsrichtungen, je nachdem für was man sich entschieden hat, hat man dann entweder vielleicht ein bisschen tiefere Einblicke noch in sowas wie Data Science oder KI oder in digitale Medien und Spiele. Und wir haben auch Vertiefungsrichtungen mit anderen Fachbereichen, wo man sowas wie Wirtschaftsinformatik dann in Kombination und so.
2: Künstliche Intelligenz spielt in der Informatik eine immer größer werdende Rolle. Von vielen nur als Spickzettel gedacht, ist Schulze der Meinung, man müsse in diesem Kontext die Lehre neu denken.
3: Also da könnten wir wahrscheinlich eine ganze Doku drüber machen, was das für einen Einfluss hat. Ne? Also im Prinzip muss man eigentlich, wenn man ernsthaft interessiert ist an guter Lehre, Lehre ein Stück weit neu denken. Weil viele Dinge, die man bisher hatte, ja, sind gar nicht mehr dazu so gut geeignet, um wirklich abzuprüfen, ob ein Verständnis da ist und das Wissen da ist. Ne? Weil die KI eben viel kann. Ja? Also geht ja bei Bachelorarbeiten los. Sie können heutzutage sehr gut auch Bachelorarbeiten natürlich generieren lassen.

0: es schwer ist zu sagen, ist sie von der KI. Ne? Das heißt, wie tief ist das Wissen wirklich eingedrungen oder wie weit habe ich einfach ein paar Stichpunkte reingeworfen und das Ding schreibt mir das Kapitel alleine. Ja? Aber auch in Lehrveranstaltungen zu sagen, ja, wir haben da sowas wie Assignments, wie Abgaben. Auch da braucht es natürlich andere Methoden, um abzufragen, ist das Wissen wirklich in deinem Kopf gelandet? Oder hast du einfach nur ein paar Stichpunkte aus der Vorlesung der KI zugeworfen und das Übungsblatt und die macht das? Also KI ist eine Chance und eine Herausforderung, sage ich jetzt mal. Ja, weil klar sagen wir auch, also ich jetzt in Softwaretechnik auch, KI wird euch begleiten bei der Softwareentwicklung. Ihr müsst aber verstehen, was sie kann und wo die Grenzen sind. Und was ihr trotzdem noch wissen müsst und dass sie nicht alles alleine macht und am Ende fällt die tolle Software hinten raus. Also KI begleitet uns sehr stark und wird das auch mit Sicherheit die nächsten Jahre auch noch stark tun.
1: Mit dem momentan rasanten technologischen Fortschritt werden die nächsten Jahre für alle Informatikstudierenden sicherlich eine herausfordernde, aber auch spannende Zeit. Das RBW wünscht allen Erstis viel Glück und eine gute Zeit im Studium.
2: Berufe ausprobieren, neue Möglichkeiten kennenlernen und dabei auch mit klassischen Rollenbildern brechen. Genau darum geht es beim Zukunftstag in Sachsen-Anhalt. Die ehemaligen 5. Klassen der Förderschule an der Lindenallee in Gräfenhainichen haben sich mit einem Projekt am Wettbewerb beteiligt und den 2. Platz erreicht. Bei der Preisübergabe am vergangenen Freitag gab es dafür nicht nur eine Urkunde, sondern auch Geld für die Klassen.
3: Das Besondere an dieser Schule ist, dass es eigentlich in das Berufsorientierungsprogramm gehört. Diese Schule hat das Berufswahlsiegel. Diese Schule macht mit bei den Praxislerntagen. Diese Schule hat ganz viele Kooperationspartner, wo sie von der 7. bis zur 9. Klasse schon die jungen Menschen hinschickt, die sich ausprobieren können und die, wenn alles gut läuft, dahinterher mal eine Ausbildung machen und dort dann auch arbeiten können. Und das hat sich auch in dieser Bewerbung der 5. Klassen, die jetzt 6. Klassen sind, wiedergespiegelt. Und daher ist der Preis mehr als verdient.
2: Berufsorientierung beginnt an der Lindenallee allerdings nicht erst kurz vor dem Schulabschluss. Die Schülerinnen und Schüler werden über mehrere Jahre begleitet, unter anderem in Praktika und bei sogenannten Praxislerntagen.
4: Wir unternehmen ganz viel in der Berufsorientierung. Wird bei uns groß geschrieben. Alle Schüler werden einbezogen, natürlich hauptsächlich Klasse 7 bis 9, um eben über mehrere Jahre sie zu begleiten, bei der Berufswahl zu unterstützen und den Übergang von Schule in Beruf zu erleichtern.
2: Dabei geht es nicht nur um praktische Erfahrungen. Auch ein Schulabschluss ist entscheidend für den weiteren Weg. Sachsen-Anhalt hat dafür an Förderschulen mit dem Schwerpunkt Lernen die besondere 10. Klasse eingeführt.
5: Wir haben in Sachsen-Anhalt diese besondere 10. Klasse eingeführt vor einigen Jahren, die dafür sorgen sollen, dass wir an Schulen mit dem Förderschwerpunkt Lernen also auch einen Schulabschluss anbieten können. Dass die also dann nicht nochmal ins BVJ müssen oder an eine andere Sekundarschule, weil das ganz häufig dann zu, atmosphärischen Problemen führt. Ne? Man ist 9 Jahre hier an der Förderschule gewesen und dann soll man in der 10. Klasse an einer anderen Sekundarschule, in einem anderen Umfeld jetzt noch einen Abschluss machen. Das ist nicht sehr erfolgreich gelaufen und deswegen dieser Ansatz, die besondere 10. Klasse hier in der Förderschule zu machen, im gewohnten Umfeld. Und das ist sehr erfolgreich. Wir hatten also mehrere hundert Absolventen schon. Und das sind alles Menschen, die dann dem Arbeitsmarkt zur Verfügung stehen, junge Menschen, die ihr Leben in die Hand nehmen können.
2: Auch in Gräfenhainichen könnte dieser Weg künftig eine größere Rolle spielen. Das Problem, die zusätzlichen Klassen brauchen auch Platz.
6: Die Gräfenhainicher Förderschule ist so ein Fallbeispiel. Etliche Schüler, die dort die Schule dann irgendwann verlassen, können auch einen Beruf lernen, können in die Berufsausbildung gehen. Diese speziellen 10. Klassen sind dort von Anfang an gar nicht geplant gewesen. Deswegen haben wir jetzt ein Problem mit den räumlichen Kapazitäten. Ich hoffe aber, dass wir das mit dieser Struktur dort vernünftig dann abbilden können.
2: Denn möglichst viele Jugendliche sollen nach ihrem Schulabschluss den Schritt in eine Ausbildung schaffen. Die Förderschule setzt dafür auch zahlreiche Angebote von Praktika bis zu den Praxislerntagen. Für Landrat Christian Tötsch ist die Auszeichnung deshalb auch eine Anerkennung der Arbeit vor Ort.
6: Natürlich, Berufsorientierung ist überall da wichtig, wo junge Menschen irgendwann mal ins Berufsleben sollen. Dass es in der Förderschule nochmal eine ganz besondere Aufgabe ist, ist auch klar. Und dass es dieser Förderschule gelungen ist, damit sogar einen landesweiten Preis zu bekommen, zeichnet die Arbeit aus. Also ich bin stolz auf die Leistung unserer Förderschule hier in Gräfenhainichen.
2: Und das Preisgeld soll den Schülerinnen und Schülern direkt zugutekommen. Die ehemaligen fünften Klassen, inzwischen in Klasse 6, haben schon eine Idee, was damit passieren soll.
4: Die ehemaligen fünften Klassen haben an dem Wettbewerb teilgenommen und haben den zweiten Platz erreicht, worüber ich natürlich sehr froh bin und sehr stolz auf die Schüler und die Lehrer bin. Und die Lehrer haben mir gesagt, sie wollen einen Tagesausflug mit den beiden Klassen von dem Geld veranstalten.
2: Ein Ausflug als Belohnung und gleichzeitig ein Preis für eine Schule, die ihre Schülerinnen und Schüler früh auf das vorbereitet, was nach dem Klassenzimmer kommt, den Einstieg ins Berufsleben.
7: Kanalsanierungen in der Puschkinallee. Ab dem 12. Oktober setzen die DVV Stadtwerke Dessau die Kanalsanierung in der Puschkinallee mit dem zweiten Bauabschnitt fort. Betroffen ist der Straßenabschnitt zwischen der Hardenbergstraße und der Heinz-Röttger-Straße. Im Rahmen der Arbeiten werden sogenannte Schlauchliner in die vorhandenen Kanäle eingebaut. Mit diesem Verfahren können die Kanäle in geschlossener Bauweise und ohne aufwendige Tiefbauarbeiten saniert werden. Zusätzlich erfolgen die Sanierung der Schächte sowie abschließende Restarbeiten. Während der Bauphase wird die Puschkinallee halbseitig bearbeitet. Die Zufahrt zur Heinz-Röttger-Straße muss für die Dauer der Arbeiten vollständig gesperrt werden. Verkehrsteilnehmer werden gebeten, die Einschränkungen bei ihrer Fahrtplanung zu berücksichtigen und den betroffenen Bereich nach Möglichkeit zu umfahren. Der Einbau der Schlauchliner ist ab der 42. Kalenderwoche geplant. Die Schachtsanierung und die abschließenden Arbeiten sollen in den Kalenderwochen 43 und 44 erfolgen. Die Zeitplanung hängt vom jeweiligen Baufortschritt ab und kann sich aufgrund der Witterung gegebenenfalls verschieben. Die DVV Stadtwerke Dessau danken allen Verkehrsteilnehmern und Anwohnern für ihr Verständnis für die erforderlichen Arbeiten und die damit verbundenen Einschränkungen.

0: Ich begrüße Sie ganz herzlich zu unserer neuesten Ausgabe von Zeitnah hier auf RAN 1. Der Audio- und Video-Walk Unsichtbares Bauhaus Dessau ist für den Grimme Online Award 2026 in der Kategorie Kultur und Unterhaltung nominiert. Die Nominierung wurde am 10. Oktober im Rahmen des ReX New Fall Festival in NRW Forum Düsseldorf bekannt gegeben. Das Projekt der Stiftung Bauhaus Dessau entstand in Zusammenarbeit mit NAVOS Create und dem Stadtmarketing Dessau-Roßlau. Es macht Orte und Geschichten der Bauhausgeschichte digital erlebbar, die heute im Stadtbild kaum noch sichtbar sind. Über QR-Codes an verschiedenen Stationen in Dessau können Besucher historische Fotografien, Archivmaterial, Videos und Audios direkt mit dem Smartphone abrufen. Ziel des Projekts ist es, das Bauhauserbe auf innovative Weise zu vermitteln und einem breiten Publikum zugänglich zu machen. Die Nominierung würdigt den digitalen Ansatz, der Geschichte mit dem heutigen Stadtraum verbindet und neue Perspektiven auf das kulturelle Erbe Dessaus eröffnet. Bunte Farbtupfer tanzten am 7. Oktober über den Himmel des Hugo-Junkers-Flugplatzes. Doch waren es nicht die Flugzeuge, die für die besondere Hingucker sorgten, sondern zahlreiche fantasievolle Drachen. Zum traditionellen Drachenfest hatte die Grundschule Hugo Junkers und der Kultur- und Heimatverein Klein-Kühnau gemeinsam eingeladen. Bei Kuchen, Getränken und guter Stimmung wartete auf die Besucher vor allem ein Höhepunkt, der große Drachenwettbewerb.
1: Was fliegt denn da oben am Himmel? Mögen sich einige Camper am 7. Oktober auf dem Campingplatz Hugo Junkers gefragt haben. War es ein Flugzeug oder ein Vogel? Doch schnell wurde klar. Der Himmel über dem Flugplatz war an diesem Tag von zahlreichen bunten Drachen gespickt, die im Wind tanzten und für einen fantasievollen Anblick sorgten.
2: Heute findet hier unser traditionelles Drachenfest statt in Zusammenarbeit mit dem Kultur- und Heimatverein Klein-Kühnau. Der Vorsitzende Ralf Schönemann organisiert es immer, dass wir hier heute unsere Drachen auf dem Flugplatz steigen lassen können. Und das geht jetzt schon seit mehreren Jahren und wir freuen uns da ganz besonders, dass heute so tolles Wetter ist, die Sonne für uns lacht.
3: Und es ist eine Art, mit der Tradition dieses Flugplatzes umzugehen. Denn der Drachen ist ja indirekt etwas Ähnliches, was auch ein Flugzeug repräsentiert. Und insofern ist die Geschichte von Hugo Junkers, die auch den Namen der Schule repräsentiert, natürlich bemerkenswert, das so umzusetzen. In der Vergangenheit haben wir mal noch Workshops auf den Weg gebracht, indem wir vorher Drachen gebastelt hatten. War man ein bisschen vorsichtig immer, weil die Enttäuschung, wenn er nicht so flog, war dann groß. Aber wir werden auch das wieder aufnehmen, weil das einfach auch eine Nähe zu Materialien und Ähnliches bringt. Und die Kinder auch merken, dass man die Dinge, die man in der Schule gelernt hat, anwendet, dass die auch nützlich sind.
1: Hoch hinaus und immer höher. Am Himmel wurde es spannend. Beim großen Drachenwettbewerb blickten alle gebannt nach oben und verfolgten, welcher Himmelsstürmer am weitesten hinauffliegt. Die drei Drachen, die den höchsten Flug schafften, wurden am Ende feierlich prämiert. Doch für die Sieger gab es nicht nur eine Ehrenurkunde, sondern auch eine ganz besondere Überraschung.
2: Genau, es gibt immer Preise, und zwar ganz besondere Preise. Der wird auch vom Kultur- und Heimatverein von Herrn Tönemann gesponsert. Und zwar die ersten drei höchsten Drachen erhalten einen Rundflug über Dessau.
1: Mit Geschick und auch der ein oder anderen kreativen Idee tüftelten die kleinen Drachenpiloten daran, ihre Flieger noch höher in den Himmel steigen zu lassen. Der Wettkampfgeist wurde geweckt. Die kleinen Sieger der vergangenen Jahre durften bereits dieses außergewöhnliche Erlebnis genießen. Schließlich bekommt man nicht jeden Tag die Gelegenheit, die Welt von oben zu beobachten.
2: Von den Kindern wird der sehr gut angenommen. Manchmal haben wir auch, dass Mama und Papa dann sich noch zusätzlich Flüge kaufen, weil traditionell findet das dann zum Hugo Junkers Fest statt.
3: Meistens passt es und das Erlebnis ist teilweise einmalig. Wenn ich dann in Kooperation hier mit den Segelfliegern, die Motorsegler, dann sitzen die Kinder direkt neben den Piloten. Das ist natürlich von unschätzbarem Wert. Das ist ein Eindruck. Davon sind die Kinder nach Jahren noch begeistert. Und ich bin eigentlich auch froh, dass sowas möglich ist. Diese enge Zusammenarbeit auch der Vereine hier im Ort, das ist schon bemerkenswert.
1: Kaum etwas gehört so sehr zum Herbst wie ein farbenfroher Drachen, der vom Wind getragen durch den Himmel tanzt. Mit Unterstützung der Eltern oder gemeinsam mit den Geschwistern wurde ausprobiert, getüftelt und der richtige Schwung gefunden. Dabei stand nicht nur der Spaß im Vordergrund. Die kleinen Drachenpiloten sammelten ganz nebenbei jede Menge neue Erfahrungen.
3: Also eine praxisorientierte Gemeinschaft, Schule und Kultur- und Heimatverein Kleinkühnau. Wir haben ja noch die DJ Kids, das ist so eine Arbeitsgemeinschaft, wo Kinder lernen, als Unterhalter aufzutreten, verbal und auch technisch. Und diese andere Geschichte, was hier die Drachen betrifft, hat einen ähnlichen Charakter und bringt den Kindern Freude. Und ich denke mal, wir kriegen es auch beim nächsten Mal wieder hin, dass dann dieser Bezug zur Leistung selber, also selbst gebaut, selbst konzipiert und selbst geflogen, dass das wieder funktioniert.
1: Noch tanzen die bunten Drachen bei strahlendem Herbstwetter über dem Hugo-Junkers-Flugplatz und von Weihnachtsstimmung war noch wenig zu spüren. Doch das nächste Fest steht bereits in den Startlöchern. Im Advent lädt der Kultur- und Heimatverein Kleinkühnau wieder zum Wichtelmarkt ein. Bis dahin heißt es aber noch, den Herbst genießen und die Drachen wieder sicher landen lassen.
0: Die PSV Black Wolves Dessau haben am zweiten Spieltag ihren ersten Saisonsieg eingefahren. Beim FC Rennsteig Avalanche setzten sich die Dessauer Floorballer deutlich mit 11:3 durch. Damit klettern sie auf den vierten Tabellenplatz und bleiben in Schlagdistanz zum Spitzentrio. Die Black Wolves wurden ihrer Favoritenrolle gerecht und übernahmen früh die Kontrolle. Jonas Balzer und Loris Gensch brachten die Gäste in Führung. Nach dem zwischenzeitlichen Anschlusstreffer der Gastgeber stellte Luke Gensch noch vor der Pause auf 3:1. Im zweiten Drittel bauten die Dessauer ihre Überlegenheit weiter aus. Trotz zunehmender Pressings der Gastgeber blieb die Defensive stabil. Torhüter Oliver Simontowski überzeugte mit mehreren Paraden und hielt sogar einen Penalty. Im Angriff trafen Philipp Schulnies und erneut die Brüder Gensch. Im Schlussdrittel trugen sich auch Joris Kläring, Fabian Lauch und Luca Winter in die Torschützenliste ein. Insgesamt 7 verschiedene Spieler erzielten Treffer. Ein Beleg für die geschlossene Mannschaftsleistung der Dessauer. Nach dem erfolgreichen Auswärtsauftritt haben die Black Wolves aufgrund des IFFF-Wochenendes zunächst spielfrei. Am 24. Oktober geht es mit einem Heimspiel gegen den UHC Döbeln 06 weiter. Zahlreiche Nachwuchsfußballer aus der gesamten Region versammelten sich am 3. Oktober wieder im Stadion am Schillerpark. Der SV Dessau 05 hatte zusammen mit den Stadtwerken zum DVV Elbe-Pokal eingeladen. 13 F-Jugendmannschaften waren mit vollem Einsatz dabei.
4: Am 3. Oktober stand das Stadion am Schillerpark ganz im Zeichen des Nachwuchssports. Der SV Dessau 05 lud zusammen mit den Dessauer Stadtwerken zur 24. Ausgabe des DVV Elbe-Pokals ein. Das Nachwuchsfußballturnier hat mittlerweile einen ganz besonderen Stellenwert in der Region.
5: Naja, alleine die Anzahl 24 sagt schon viel aus, dass wir es immer wieder jedes Jahr neu auferlegt haben. Und es ist ein großes Nachwuchsturnier für die F-Jugend, für die U9. Und ja, man sieht ja, was hier los ist. Insofern ist es immer wichtig, den Nachwuchs dahingehend dann auch zu fördern und sowas dann durchzuführen.
4: Mit dabei waren die F-Jugendmannschaften von RB Leipzig, Germania Halberstadt, dem VfL Halle 96, der SG Union Sandersdorf, dem BSV Halle Ammendorf, der SG Rot-Weiß Thalheim, des Dessauer SV 97, des SV Rot-Weiß Weißenfels, des SV Merseburg sowie des SV Rotation Halle. Das aus 13 Teams bestehende Teilnehmerfeld wurde dann noch durch 3 Mannschaften des SV Dessau 05 komplettiert. Um solch ein großes Turnier und das Ganze drumherum auf die Beine zu stellen, brauchen die 05er natürlich starke Partner an der Seite. Mit den Dessauer Stadtwerken hat man einen verlässlichen Unterstützer.
5: Ohne die Stadtwerke wird es auch nicht funktionieren.

0: funktionieren, sowas auf die Beine zu stellen. Das ist ja nicht nur dieses eine Turnier, wo die Stadtwerke uns unterstützen, sondern die Stadtwerke sind ja das ganze Jahr über ein starker Partner im Nachwuchs, im ganzen Verein. Und insofern ist das nur eigentlich durch die regionalen starken Partner möglich.
1: Vor rund 300 Zuschauern wurde das Turnier in der Vorrunde in zwei Gruppen ausgetragen. Von 13 verkleinerte sich das Teilnehmerfeld danach auf 12 Teams und die dritte Mannschaft des SV Dessau 05 verabschiedete sich. Mit den Halbfinalbegegnungen ging es dann weiter. Die erste Mannschaft des SV Dessau 05 hatte hier noch eine Chance, ins Spiel um Platz 5 einzuziehen. Gegen Halle Ammendorf konnte in den regulären 12 Minuten kein Sieger gefunden werden, woraufhin es zum Penalty-Schießen kam. Das konnten die Saalestädter für sich entscheiden. Die Ergebnisse stehen beim Kinderturnier, aber ohnehin nicht im Vordergrund.
0: Jetzt ist auch noch unsere erste Mannschaft sozusagen gescheitert auf dem Weg ins Halbfinale, aber das ist im Kinderfußball. Die Jungs sollen viel Spielzeit haben und Mädchen viel kicken können. Und das ist, glaube ich, wichtiger als Punkte oder dann vielleicht auch Finalspiele. Natürlich trotzdem wäre es schön gewesen, wenn wir ein bisschen weitergekommen wären, aber das steht nicht im Vordergrund.
1: Die erste F-Jugendmannschaft der 05er musste dann noch gegen die SG Rot-Weiß-Thalheim ran. Mit 3:1 gewannen die jungen Schillerpaar Kicker die Begegnung und sicherten sich damit den 7. Platz. Das zweite Team des SVD belegte Platz 11, nachdem man ein spannendes Penalty-Schießen gegen den SV Rot-Weiß-Weißenfels für sich entscheiden konnte. Die Nachwuchskicker des Dessauer SV 97 konnten sich gegen die SG Union Sandersdorf durchsetzen und damit Platz 9 erreichen. Zum krönenden Abschluss des Turniers gab es dann noch drei Begegnungen. Das Spiel um Platz 5 konnte RB Leipzig gegen den BSV Halle Ammendorf für sich entscheiden. Im Spiel um Platz 3 kam es zum hallischen Stadtderby. Der SV Rotation Halle konnte sich mit 3:2 gegen den VfL Halle 96 durchsetzen. Im Finale trafen dann der VfB Germania Halberstadt und der SV Merseburg aufeinander. Mit 2:0 konnten die jungen Fußballer aus Halberstadt gewinnen und sich nun DVV Elbe-Pokalsieger nennen. Abschließend gab es noch eine Siegerehrung, welche Thomas Passek von den Stadtwerken durchführte. Für alle jungen Sportler gab es eine Medaille und für jedes Team auch einen Pokal. Die ersten drei Teams durften sich dann sogar noch über einen Extrapokal freuen. Für den SV Dessau 05 geht der Blick nun schon ins nächste Jahr. Dann steht die 25. Ausgabe des DVV Elbe-Pokals an und zum Jubiläum sind schon so einige Überraschungen in Planung.
2: Die Barmer veranstaltet am 21. Oktober von 18 bis 20 Uhr das kostenfreie Online-Seminar Don't Worry, Be Family. Werdende Eltern aus Dessau-Roßlau erhalten dabei Informationen zu Mutterschutz, Elterngeld und Elternzeit. Das Angebot ist unabhängig von der Krankenkassenzugehörigkeit. Im Seminar erfahren die Teilnehmenden unter anderem, wann der Mutterschutz beginnt, welche Anträge gestellt werden müssen und welche Möglichkeiten es bei Elternzeit und Elterngeld gibt. Ziel ist es, werdenden Eltern bei organisatorischen Fragen rund um die Geburt zu unterstützen. Die Anmeldung ist unter www.barmer.de/befamily möglich. Ein weiterer Seminartermin findet am 9. Dezember statt. Und das waren unsere aktuellen Nachrichten aus der Zeitnah-Redaktion. Jetzt folgt noch das Wetter sowie die Meldungen aus der Region. Bis dahin haben Sie eine schöne Zeit und auf Wiedersehen.
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7: Am Freitag wird es mit bis zu 20 Grad noch einmal angenehm mild. Nach einem zunächst stark bewölkten Morgen lockert die Wolkendecke im Laufe des Vormittags zunehmend auf, sodass sich die Sonne häufiger zeigt. Regen ist nicht zu erwarten. Gegen Abend kühlen die Temperaturen langsam ab und liegen bei etwa 15 Grad. Das neue Semester beginnt und das bedeutet für viele junge Menschen der Start in einen neuen Lebensabschnitt. Um die neuen Studierenden zu begrüßen, fand am 5. Oktober der Ersti-Day an der Hochschule Anhalt statt. Zu diesem Anlass waren wir bei der Eröffnungsveranstaltung des Fachbereichs Informatik und Sprachen in Köthen.
8: Ja, also heute findet hier sozusagen die Einführung für die Erstsemester statt. Momentan hier bei unserem Fachbereich, also alle Studierenden, die sich neu eingeschrieben haben für einen unserer Studiengänge, die bekommen ja einen Gesamtüberblick, wie das erstmal generell bei uns abläuft, welche Professoren es gibt, welche, sag ich mal, auch Leute hier gewisse Funktionen haben, die für die Studierenden interessant sind. Der Fachschaftsrat stellt sich vor. Und später geht es dann noch mit der allgemeinen Einführung weiter. Und dann gibt es die nächsten ein, zwei Tage eben diese üblichen, auch sehr schönen Einführungsveranstaltungen, wo es dann eben Spiele gibt, Kneipenrallye etc. pp. Also der Auftakt ins Semester, so wie man sich den vielleicht ein bisschen auch vorstellt als Studierender.
7: Der Fachbereich Informatik und Sprachen sei der kleinste an der Hochschule. Dafür lobten sowohl Studierende als auch die Fachschaft eine Familiarität und die direkten Kommunikationswege untereinander.
8: Also insgesamt über alle Studiengänge, ich habe die neuen Zahlen nicht nochmal drin, aber würde ich sagen, sind wir bei ungefähr 80 Studierenden. Das verteilt sich auf drei Studiengänge, den Bachelorstudiengang Informatik, angewandte Informatik, den Masterstudiengang Data Science und den englischen Masterstudiengang Media Engineering. In Summe sind wir ganz zufrieden. Ehrlicherweise beim Bachelor hat man uns ein bisschen mehr erwartet, dafür ist dann der eine Master ein bisschen besser abgeschnitten, aber in Summe sind wir schon sehr zufrieden. In Zeiten, wo alle Hochschulen und Unis zu kämpfen haben, hier relativ stabile bis leicht minimal vielleicht ansteigende Zahlen zu haben, von daher ist es okay.
7: An der Einführungsveranstaltung konnten sich alle Dozierenden vorstellen, den Studierenden wurde erklärt, was auf sie zukommen wird und auch studentische Organisationen stellten sich vor. Schulze zeigt auf, was den Studiengang an der Hochschule Anhalt so attraktiv macht.
8: Im Bachelor ist es so, das ist also grundständiger Informatikstudiengang mit Vertiefungsrichtung. Das bedeutet, hier lernt man alles, was man auch in anderen Informatikstudiengängen wahrscheinlich also auch wiederfindet. Wir lernen Mathematik, weil Informatik ist am Ende immer noch ein Ableger der Mathematik irgendwann. Wir lernen was über, wie man Software entwickelt. Wir lernen etwas darüber, wie die Rechner funktionieren, sage ich jetzt mal. Und in den Vertiefungsrichtungen, je nachdem für was man sich entschieden hat, hat man dann entweder vielleicht ein bisschen tiefere Einblicke noch in sowas wie Data Science oder KI oder in digitale Medien und Spiele. Und wir haben auch Vertiefungsrichtungen mit anderen Fachbereichen, wo man sowas wie Wirtschaftsinformatik dann in Kombination und so.
7: Künstliche Intelligenz spielt in der Informatik eine immer größer werdende Rolle. Von vielen nur als Spickzettel gedacht, ist Schulze der Meinung, man müsse in diesem Kontext die Lehre neu denken.
8: Also da könnten wir wahrscheinlich eine ganze Doku drüber machen, was das für einen Einfluss hat. Also im Prinzip muss man eigentlich, wenn man ernsthaft interessiert ist an guter Lehre, Lehre ein Stück weit neu denken. Weil viele, viele Dinge, die man bisher hatte, ja, sind gar nicht mehr dazu so gut geeignet, um wirklich abzuprüfen, ob ein Verständnis da ist und das Wissen da ist. Ne, weil die KI eben viel kann. Ja, also ist ja bei Bachelorarbeiten groß. Sie können heutzutage sehr gut auch Bachelorarbeiten natürlich generieren lassen.

0: wo es schwer ist zu sagen, ist die von der KI. Ne? Das heißt, wie tief ist das Wissen wirklich eingedrungen oder wie weit habe ich eigentlich ein paar Stichpunkte reingeworfen und das Ding schreibt mir das Kapitel alleine. Ja? Aber auch in Lehrveranstaltungen zu sagen, ja, wir haben ja sowas wie Assignments, wie Abgaben. Auch da braucht es natürlich andere Methoden, um abzufragen, ist das Wissen wirklich in deinem Kopf gelandet? Oder hast du einfach nur ein paar Stichpunkte aus der Vorlesung der KI zugeworfen und das Übungsblatt und die macht das? Also KI ist eine Chance und eine Herausforderung, sage ich jetzt mal. Ja, weil klar sagen wir auch, also ich jetzt in Softwaretechnik auch, KI wird euch begleiten bei der Softwareentwicklung. Ihr müsst aber verstehen, was sie kann und wo die Grenzen sind. Und was ihr trotzdem noch wissen müsst und dass sie nicht alles alleine macht und am Ende fällt die tolle Software hinten raus. Also KI begleitet uns sehr stark und wird das auch mit Sicherheit die nächsten Jahre auch noch stark tun.
1: Mit dem momentan rasanten technologischen Fortschritt werden die nächsten Jahre für alle Informatikstudierenden sicherlich eine herausfordernde, aber auch spannende Zeit. Das RBW wünscht allen Erstis viel Glück und eine gute Zeit im Studium.
2: Berufe ausprobieren, neue Möglichkeiten kennenlernen und dabei auch mit klassischen Rollenbildern brechen. Genau darum geht es beim Zukunftstag in Sachsen-Anhalt. Die ehemaligen fünften Klassen der Förderschule an der Lindenallee in Gräfenhainichen haben sich mit einem Projekt am Wettbewerb beteiligt und den zweiten Platz erreicht. Bei der Preisübergabe am vergangenen Freitag gab es dafür nicht nur eine Urkunde, sondern auch Geld für die Klassen.
3: Das Besondere an dieser Schule ist, dass es eigentlich in das Berufsorientierungsprogramm gehört. Diese Schule hat das Berufswahlsiegel. Diese Schule macht mit bei den Praxislerntagen. Diese Schule hat ganz viele Kooperationspartner, wo sie von der 7. bis zur 9. Klasse schon die jungen Menschen hinschickt, die sich ausprobieren können und die, wenn alles gut läuft, dahinterher mal eine Ausbildung machen und dort dann auch arbeiten können. Und das hat sich auch in dieser Bewerbung der 5. Klassen, die jetzt 6. Klassen sind, wiedergespiegelt. Und daher ist der Preis mehr als verdient.
2: Berufsorientierung beginnt an der Lindenallee, allerdings nicht erst kurz vor dem Schulabschluss. Die Schülerinnen und Schüler werden über mehrere Jahre begleitet, unter anderem in Praktika und bei sogenannten Praxislerntagen.
4: Wir unternehmen ganz viel in der Berufsorientierung. Wird bei uns groß geschrieben. Alle Schüler werden einbezogen, natürlich hauptsächlich Klasse 7 bis 9, um eben über mehrere Jahre sie zu begleiten, bei der Berufswahl zu unterstützen und den Übergang von Schule in Beruf zu erleichtern.
2: Dabei geht es nicht nur um praktische Erfahrungen. Auch ein Schulabschluss ist entscheidend für den weiteren Weg. Sachsen-Anhalt hat dafür an Förderschulen mit dem Schwerpunkt Lernen die besondere 10. Klasse eingeführt.
5: Wir haben in Sachsen-Anhalt diese besondere 10. Klasse eingeführt vor einigen Jahren, die dafür sorgen sollen, dass wir an Schulen mit dem Förderschwerpunkt Lernen also auch einen Schulabschluss anbieten können. Dass die also dann nicht nochmal ins BVJ müssen oder an eine andere Sekundarschule, weil das ganz häufig dann zu, sage ich mal, atmosphärischen Problemen führt. Ne? Man ist 9 Jahre hier an der Förderschule gewesen und dann soll man in der 10. Klasse an einer anderen Sekundarschule, in einem anderen Umfeld jetzt noch einen Abschluss machen. Das ist nicht sehr erfolgreich gelaufen und deswegen dieser Ansatz, die besondere 10. Klasse hier in der Förderschule zu machen, im gewohnten Umfeld. Und das ist sehr erfolgreich. Wir hatten also mehrere hundert Absolventen schon. Und das sind alles Menschen, die dann dem Arbeitsmarkt zur Verfügung stehen, junge Menschen, die ihr Leben in die Hand nehmen können.
2: Auch in Gräfenhainichen könnte dieser Weg künftig eine größere Rolle spielen. Das Problem, die zusätzlichen Klassen brauchen auch Platz.
6: Die Gräfenhainicher Förderschule ist so ein Fallbeispiel. Etliche Schüler, die dort die Schule dann irgendwann verlassen, können auch einen Beruf lernen, können in die Berufsausbildung gehen. Diese speziellen 10. Klassen sind dort von Anfang an gar nicht geplant gewesen. Deswegen haben wir jetzt ein Problem mit den räumlichen Kapazitäten. Ich hoffe aber, dass wir das mit dieser Struktur dort vernünftig dann abbilden können.
2: Denn möglichst viele Jugendliche sollen nach ihrem Schulabschluss den Schritt in eine Ausbildung schaffen. Die Förderschule setzt dafür auch zahlreiche Angebote von Praktika bis zu den Praxislerntagen. Für Landrat Christian Tötsch ist die Auszeichnung deshalb auch eine Anerkennung der Arbeit vor Ort.
6: Natürlich, Berufsorientierung ist überall da wichtig, wo junge Menschen irgendwann mal ins Berufsleben sollen. Dass es in der Förderschule nochmal eine ganz besondere Aufgabe ist, ist auch klar. Und dass es dieser Förderschule gelungen ist, damit sogar einen landesweiten Preis zu bekommen, zeichnet die Arbeit aus. Also ich bin stolz auf die Leistung unserer Förderschule hier in Gräfenhainichen.
2: Und das Preisgeld soll den Schülerinnen und Schülern direkt

0: zugutekommen. Die ehemaligen fünften Klassen, inzwischen in Klasse 6, haben schon eine Idee, was damit passieren soll.
1: Die ehemaligen fünften Klassen haben an dem Wettbewerb teilgenommen und haben den zweiten Platz erreicht, worüber ich natürlich sehr froh bin und sehr stolz auf die Schüler und die Lehrer bin. Und die Lehrer haben mir gesagt, sie wollen einen Tagesausflug mit den beiden Klassen von dem Geld veranstalten.
0: Ein Ausflug als Belohnung und gleichzeitig ein Preis für eine Schule, die ihre Schülerinnen und Schüler früh auf das vorbereitet, was nach dem Klassenzimmer kommt, den Einstieg ins Berufsleben.
2: Kanalsanierungen in der Puschkinallee. Ab dem 12. Oktober setzen die DVV Stadtwerke Dessau die Kanalsanierung in der Puschkinallee mit dem zweiten Bauabschnitt fort. Betroffen ist der Straßenabschnitt zwischen der Hardenbergstraße und der Heinz-Röttger-Straße. Im Rahmen der Arbeiten werden sogenannte Schlauchliner in die vorhandenen Kanäle eingebaut. Mit diesem Verfahren können die Kanäle in geschlossener Bauweise und ohne aufwendige Tiefbauarbeiten saniert werden. Zusätzlich erfolgen die Sanierung der Schächte sowie abschließende Restarbeiten. Während der Bauphase wird die Puschkinallee halbseitig bearbeitet. Die Zufahrt zur Heinz-Röttger-Straße muss für die Dauer der Arbeiten vollständig gesperrt werden. Verkehrsteilnehmer werden gebeten, die Einschränkungen bei ihrer Fahrtplanung zu berücksichtigen und den betroffenen Bereich nach Möglichkeit zu umfahren. Der Einbau der Schlauchliner ist ab der 42. Kalenderwoche geplant. Die Schachtsanierung und die abschließenden Arbeiten sollen in den Kalenderwochen 43 und 44 erfolgen. Die Zeitplanung hängt vom jeweiligen Baufortschritt ab und kann sich aufgrund der Witterung gegebenenfalls verschieben. Die DVV Stadtwerke Dessau danken allen Verkehrsteilnehmern und Anwohnern für ihr Verständnis für die erforderlichen Arbeiten und die damit verbundenen Einschränkungen.

0: Ich begrüße Sie ganz herzlich zu unserer neuesten Ausgabe von Zeitnah hier auf RAN 1. Der Audio- und Video-Walk Unsichtbares Bauhaus Dessau ist für den Grimme Online Award 2026 in der Kategorie Kultur und Unterhaltung nominiert. Die Nominierung wurde am 10. Oktober im Rahmen des ReX New Fall Festival in NRW Forum Düsseldorf bekannt gegeben. Das Projekt der Stiftung Bauhaus Dessau entstand in Zusammenarbeit mit NAVOS Create und dem Stadtmarketing Dessau-Roßlau. Es macht Orte und Geschichten der Bauhausgeschichte digital erlebbar, die heute im Stadtbild kaum noch sichtbar sind. Über QR-Codes an verschiedenen Stationen in Dessau können Besucher historische Fotografien, Archivmaterial, Videos und Audios direkt mit dem Smartphone abrufen. Ziel des Projekts ist es, das Bauhauserbe auf innovative Weise zu vermitteln und einem breiten Publikum zugänglich zu machen. Die Nominierung würdigt den digitalen Ansatz, der Geschichte mit dem heutigen Stadtraum verbindet und neue Perspektiven auf das kulturelle Erbe Dessaus eröffnet. Bunte Farbtupfer tanzten am 7. Oktober über den Himmel des Hugo-Junkers-Flugplatzes. Doch waren es nicht die Flugzeuge, die für die besondere Hingucker sorgten, sondern zahlreiche fantasievolle Drachen. Zum traditionellen Drachenfest hatte die Grundschule Hugo Junkers und der Kultur- und Heimatverein Klein-Kühnau gemeinsam eingeladen. Bei Kuchen, Getränken und guter Stimmung wartete auf die Besucher vor allem ein Höhepunkt: der große Drachenwettbewerb.
1: Was fliegt denn da oben am Himmel? Mögen sich einige Camper am 7. Oktober auf dem Campingplatz Hugo Junkers gefragt haben. War es ein Flugzeug oder ein Vogel? Doch schnell wurde klar. Der Himmel über dem Flugplatz war an diesem Tag von zahlreichen bunten Drachen gespickt, die im Wind tanzten und für einen fantasievollen Anblick sorgten.
2: Heute findet hier unser traditionelles Drachenfest statt in Zusammenarbeit mit dem Kultur- und Heimatverein Klein-Kühnau. Der Vorsitzende, Ralf Schönemann, organisiert es immer, dass wir hier heute unsere Drachen auf dem Flugplatz steigen lassen können. Und das geht jetzt schon seit mehreren Jahren und wir freuen uns da ganz besonders, dass heute so tolles Wetter ist, die Sonne für uns lacht.
3: Und es ist eine Art, mit der Tradition dieses Flugplatzes umzugehen. Denn der Drachen ist ja indirekt etwas Ähnliches, was auch ein Flugzeug repräsentiert. Und insofern ist die Geschichte von Hugo Junkers, die auch den Namen der Schule repräsentiert, natürlich bemerkenswert, das so umzusetzen. In der Vergangenheit haben wir immer mal noch Workshops auf den Weg gebracht, indem wir vorher Drachen gebastelt hatten. Waren wir ein bisschen vorsichtig immer, weil die Enttäuschung, wenn er nicht so flog, war dann groß. Aber wir werden auch das wieder aufnehmen, weil das einfach auch eine Nähe zu Materialien und Ähnliches bringt. Und die Kinder auch merken, dass man die Dinge, die man in der Schule gelernt hat, anwendet, dass die auch nützlich sind.
1: Hoch hinaus und immer höher. Am Himmel wurde es spannend. Beim großen Drachenwettbewerb blickten alle gebannt nach oben und verfolgten, welcher Himmelsstürmer am weitesten hinauffliegt. Die drei Drachen, die den höchsten Flug schafften, wurden am Ende feierlich prämiert. Doch für die Sieger gab es nicht nur eine Ehrenurkunde, sondern auch eine ganz besondere Überraschung.
2: Genau, es gibt immer Preise, und zwar ganz besondere Preise. Der wird auch vom Kultur- und Heimatverein von Herrn Tönemann gesponsert. Und zwar die ersten drei höchsten Drachen erhalten einen Rundflug über Dessau.
1: Mit Geschick und auch der ein oder anderen kreativen Idee tüftelten die kleinen Drachenpiloten daran, ihre Flieger noch höher in den Himmel steigen zu lassen. Der Wettkampfgeist wurde geweckt. Die kleinen Sieger der vergangenen Jahre durften bereits dieses außergewöhnliche Erlebnis genießen. Schließlich bekommt man nicht jeden Tag die Gelegenheit, die Welt von oben zu beobachten.
2: Von den Kindern wird der sehr gut angenommen. Manchmal haben wir auch, dass Mama und Papa dann sich noch zusätzlich Flüge kaufen, weil traditionell findet das dann zum Hugo Junkers Fest statt.
3: Meistens passt es und das Erlebnis ist teilweise einmalig. Wenn ich dann in Kooperation hier mit den Segelfliegern, die Motorsegler, dann sitzen die Kinder direkt neben den Piloten. Das ist natürlich von unschätzbarem Wert. Das ist ein Eindruck, davon sind die Kinder nach Jahren noch begeistert.

0: aufzutreten, verbal und auch technisch. Und diese andere Geschichte, was hier die Drachen betrifft, hat einen ähnlichen Charakter und bringt den Kindern Freude. Und ich denke mal, wir kriegen es auch beim nächsten Mal wieder hin, dass dann dieser Bezug zur Leistung selber, also selbst gebaut, selbst konzipiert und selbst geflogen, dass das wieder funktioniert.
1: Noch tanzen die bunten Drachen bei strahlendem Herbstwetter über dem Hugo Junkers Flugplatz. Und von Weihnachtsstimmung war noch wenig zu spüren. Doch das nächste Fest steht bereits in den Startlöchern. Im Advent lädt der Kultur- und Heimatverein Klein-Kühnau wieder zum Wichtelmarkt ein. Bis dahin heißt es aber noch, den Herbst genießen und die Drachen wieder sicher landen lassen.
2: Die PSV Black Wolves Dessau haben am zweiten Spieltag ihren ersten Saisonsieg eingefahren. Beim FC Rennsteig Avalanche setzten sich die Dessauer Floorballer deutlich mit 11:3 durch. Damit klettern sie auf den vierten Tabellenplatz und bleiben in Schlagdistanz zum Spitzentrio. Die Black Wolves wurden ihrer Favoritenrolle gerecht und übernahmen früh die Kontrolle. Jonas Balzer und Loris Gensch brachten die Gäste in Führung. Nach dem zwischenzeitlichen Anschlusstreffer der Gastgeber stellte Luke Gensch noch vor der Pause auf 3:1. Im zweiten Drittel bauten die Dessauer ihre Überlegenheit weiter aus. Trotz zunehmender Pressings der Gastgeber blieb die Defensive stabil. Torhüter Oliver Simontowski überzeugte mit mehreren Paraden und hielt sogar einen Penalty. Im Angriff trafen Philipp Schulnies und erneut die Brüder Gensch. Im Schlussdrittel trugen sich auch Joris Kläring, Fabian Lauch und Luca Winter in die Torschützenliste ein. Insgesamt 7 verschiedene Spieler erzielten Treffer. Ein Beleg für die geschlossene Mannschaftsleistung der Dessauer. Nach dem erfolgreichen Auswärtsauftritt haben die Black Wolves aufgrund des IFFF-Wochenendes zunächst spielfrei. Am 24. Oktober geht es mit einem Heimspiel gegen den UHC Döbeln 06 weiter. Zahlreiche Nachwuchsfußballer aus der gesamten Region versammelten sich am 3. Oktober wieder im Stadion am Schillerpark. Der SV Dessau 05 hatte zusammen mit den Stadtwerken zum DVV Elbe-Pokal eingeladen. 13 F-Jugendmannschaften waren mit vollem Einsatz dabei.
3: Am 3. Oktober stand das Stadion am Schillerpark ganz im Zeichen des Nachwuchssports. Der SV Dessau 05 lud zusammen mit den Dessauer Stadtwerken zur 24. Ausgabe des DVV Elbe-Pokals ein. Das Nachwuchsfußballturnier hat mittlerweile einen ganz besonderen Stellenwert in der Region.
4: Naja, alleine die Anzahl 24 sagt ja schon viel aus, dass wir es immer wieder jedes Jahr neu auferlegt haben. Und es ist ein großes Nachwuchsturnier für die F-Jugend, für die U9. Und ja, man sieht ja, was hier los ist. Insofern ist es immer wichtig, den Nachwuchs dahingehend dann auch zu fördern und sowas dann durchzuführen.
3: Mit dabei waren die F-Jugendmannschaften von RB Leipzig, Germania Halberstadt, dem VfL Halle 96, der SG Union Sandersdorf, dem BSV Halle Ammendorf, der SG Rot-Weiß Thalheim, des Dessauer SV 97, des SV Rot-Weiß Weißenfels, des SV Merseburg sowie des SV Rotation Halle. Das aus 13 Teams bestehende Teilnehmerfeld wurde dann noch durch 3 Mannschaften des SV Dessau 05 komplettiert. Um solch ein großes Turnier und das Ganze drumherum auf die Beine zu stellen, brauchen die 05er natürlich starke Partner an der Seite. Mit den Dessauer Stadtwerken hat man einen verlässlichen Unterstützer.
4: Ohne die Stadtwerke würde es auch nicht funktionieren, sowas auf die Beine zu stellen. Das ist ja nicht nur dieses eine Turnier, wo die Stadtwerke uns unterstützen, sondern die Stadtwerke sind ja das ganze Jahr über ein starker Partner im Nachwuchs, im ganzen Verein. Und insofern ist das nur eigentlich durch die regionalen starken Partner möglich.
3: Vor rund 300 Zuschauern wurde das Turnier in der Vorrunde in 2 Gruppen ausgetragen. Von 13 verkleinerte sich das Teilnehmerfeld danach auf 12 Teams und die dritte Mannschaft des SV Dessau 05 verabschiedete sich. Mit den Halbfinalbegegnungen ging es dann weiter. Die erste Mannschaft des SV Dessau 05 hatte hier noch eine Chance, ins Spiel um Platz 5 einzuziehen. Gegen Halle Ammendorf konnte in den regulären

0: Bayern 12 Minuten kein Sieger gefunden werden, woraufhin es zum Penaltyschießen kam. Das konnten die Saalestädter für sich entscheiden. Die Ergebnisse stehen beim Kinderturnier, aber ohnehin nicht im Vordergrund.
1: Jetzt ist auch noch unsere erste Mannschaft sozusagen gescheitert auf dem Weg ins Halbfinale. Aber das ist im Kinderfußball. Die Jungs sollen viel Spielzeit haben und Mädchen viel kicken können. Und das ist, glaube ich, wichtiger als Punkte oder dann vielleicht auch Finalspiele. Natürlich trotzdem wäre es schön gewesen, wenn wir ein bisschen weitergekommen wären, aber das steht nicht im Vordergrund.
0: Die erste F-Jugendmannschaft der 05er musste dann noch gegen die SG Rot-Weiß-Thalheim ran. Mit 3:1 gewannen die jungen Schillerpa Kicker die Begegnung und sicherten sich damit den 7. Platz. Das zweite Team des SVD belegte Platz 11, nachdem man ein spannendes Penalty-Schießen gegen den SV Rot-Weiß-Weißenfels für sich entscheiden konnte. Die Nachwuchskicker des Dessauer SV 97 konnten sich gegen die SG Union Sandersdorf durchsetzen und damit Platz 9 erreichen. Zum krönenden Abschluss des Turniers gab es dann noch 3 Begegnungen. Das Spiel um Platz 5 konnte RB Leipzig gegen den BSV Halle Ammendorf für sich entscheiden. Im Spiel um Platz 3 kam es zum hallischen Stadtderby. Der SV Rotation Halle konnte sich mit 3:2 gegen den VfL Halle 96 durchsetzen. Im Finale trafen dann der VfB Germania Halberstadt und der SV Merseburg aufeinander. Mit 2:0 konnten die jungen Fußballer aus Halberstadt gewinnen und sich nun DVV Elbe-Pokalsieger nennen. Abschließend gab es noch eine Siegerehrung, welche Thomas Passek von den Stadtwerken durchführte. Für alle jungen Sportler gab es eine Medaille und für jedes Team auch einen Pokal. Die ersten 3 Teams durften sich dann sogar noch über einen Extrapokal freuen. Für den SV Dessau 05 geht der Blick nun schon ins nächste Jahr. Dann steht die 25. Ausgabe des DVV Elbe-Pokals an. Und zum Jubiläum sind schon so einige Überraschungen in Planung.
2: Die Barmer veranstaltet am 21. Oktober von 18 bis 20 Uhr das kostenfreie Online-Seminar Don't Worry, Be Family. Werdende Eltern aus Dessau-Roßlau erhalten dabei Informationen zu Mutterschutz, Elterngeld und Elternzeit. Das Angebot ist unabhängig von der Krankenkassenzugehörigkeit. Im Seminar erfahren die Teilnehmenden unter anderem, wann der Mutterschutz beginnt, welche Anträge gestellt werden müssen und welche Möglichkeiten es bei Elternzeit und Elterngeld gibt. Ziel ist es, werdenden Eltern bei organisatorischen Fragen rund um die Geburt zu unterstützen. Die Anmeldung ist unter www.barmer.de/befamily möglich. Ein weiterer Seminartermin findet am 9. Dezember statt. Und das waren unsere aktuellen Nachrichten aus der Zeitnah-Redaktion. Jetzt folgt noch das Wetter sowie die Meldungen aus der Region. Bis dahin haben Sie eine schöne Zeit und auf Wiedersehen.
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7: Am Freitag wird es mit bis zu 20 Grad noch einmal angenehm mild. Nach einem zunächst stark bewölkten Morgen lockert die Wolkendecke im Laufe des Vormittags zunehmend auf, sodass sich die Sonne häufiger zeigt. Regen ist nicht zu erwarten. Gegen Abend kühlen die Temperaturen langsam ab und liegen bei etwa 15 Grad. Das neue Semester beginnt und das bedeutet für viele junge Menschen der Start in einen neuen Lebensabschnitt. Um die neuen Studierenden zu begrüßen, fand am 5. Oktober der Ersti Day an der Hochschule Anhalt statt. Zu diesem Anlass waren wir bei der Eröffnungsveranstaltung des Fachbereichs Informatik und Sprachen in Köthen.
8: Ja, also heute findet hier sozusagen die Einführung für die Erstsemester statt. Momentan hier bei uns im Fachbereich, also alle Studierenden, die sich neu eingeschrieben haben für einen unserer Studiengänge, die bekommen ja einen Gesamtüberblick, wie das erstmal generell bei uns abläuft, welche Professoren es gibt, welche, sag ich mal, auch Leute hier gewisse Funktionen haben, die für die Studierenden interessant sind. Der Fachschaftsrat stellt sich vor. Und später geht es dann noch mit der allgemeinen Einführung weiter. Und dann gibt es die nächsten ein, zwei Tage eben diese üblichen, auch sehr schönen Einführungsveranstaltungen, wo es dann eben Spiele gibt, Kneipenrallye etc. pp. Also der Auftakt ins Semester, so wie man sich den vielleicht so ein bisschen auch vorstellt als Studierender.
7: Der Fachbereich Informatik und Sprachen sei der kleinste an der Hochschule. Dafür lobten sowohl Studierende als auch die Fachschaft eine Familiarität und die direkten Kommunikationswege untereinander.
8: Also insgesamt über alle Studiengänge, habe ich die neuen Zahlen nicht nochmal drin, aber würde ich sagen, sind wir bei ungefähr 80 Studierenden. Das verteilt sich auf drei Studiengänge, den Bachelorstudiengang Informatik, angewandte Informatik, den Masterstudiengang Data Science und den englischen Masterstudiengang Media Engineering. In Summe sind wir ganz zufrieden. Ehrlicherweise beim Bachelor hätten wir uns ein bisschen mehr erwartet, dafür ist dann der eine Master ein bisschen besser abgeschnitten, aber in Summe sind wir schon sehr zufrieden. In Zeiten, wo alle Hochschulen irgendwie zu kämpfen haben, hier relativ stabile bis leicht minimal vielleicht ansteigende Zahlen zu haben, von daher ist es okay.
7: An der Einführungsveranstaltung konnten sich alle Dozierenden vorstellen, den Studierenden wurde erklärt, was auf sie zukommen wird und auch studentische Organisationen stellten sich vor. Schulze zeigt auf, was den Studiengang an der Hochschule Anhalt so attraktiv macht.
8: Im Bachelor ist es so, das ist also grundständiger Informatikstudiengang mit Vertiefungsrichtung. Das bedeutet, hier lernt man alles, was man auch in anderen Informatikstudiengängen wahrscheinlich also auch wiederfindet. Wir lernen Mathematik, weil Informatik ist am Ende immer noch ein Ableger der Mathematik irgendwann. Wir lernen was über, wie man Software entwickelt. Wir lernen etwas darüber, wie die Rechner funktionieren, sage ich jetzt mal. Und in den Vertiefungsrichtungen, je nachdem für was man sich entschieden hat, hat man dann entweder vielleicht ein bisschen tiefere Einblicke noch in sowas wie Data Science oder KI oder in digitale Medien und Spiele. Und wir haben auch Vertiefungsrichtungen mit anderen Fachbereichen, wo man sowas wie Wirtschaftsinformatik dann in Kombination und so.
7: Künstliche Intelligenz spielt in der Informatik eine immer größer werdende Rolle. Von vielen nur als Spickzettel gedacht, ist Schulze der Meinung, man müsse in diesem Kontext die Lehre neu denken.
8: Also da könnte man wahrscheinlich eine ganze Doku drüber machen, was das für einen Einfluss hat. Ne? Also im Prinzip muss man eigentlich, wenn man ernsthaft interessiert ist an guter Lehre ein Stück weit neu denken. Weil viele Dinge, die man bisher hatte, ja, sind gar nicht mehr dazu so gut geeignet, um wirklich abzuprüfen, ob ein Verständnis da ist und das Wissen da ist. Ne? Weil die KI eben viel kann. Ja? Also geht ja bei Bachelorarbeiten los. Sie können heutzutage sehr gut auch Bachelorarbeiten natürlich generieren lassen. Wo es schwer ist zu sagen, ist die von der KI. Ne? Das heißt, wie tief ist das Wissen wirklich eingedrungen oder wie weit habe ich einfach ein paar Stichpunkte reingeworfen und das Ding schreibt mir das Kapitel alleine. Ja? Aber auch in Lehrveranstaltungen zu sagen, ja, wir haben ja sowas wie Assignments, wie Abgaben. Auch da braucht es natürlich andere Methoden, um abzufragen, ist das Wissen wirklich in deinem Kopf gelandet? Oder hast du einfach nur ein paar Stichpunkte aus der Vorlesung der KI zugeworfen und das Übungsblatt und die macht das? Also KI ist eine Chance und eine Herausforderung, sage ich jetzt mal. Ja, weil klar sagen wir auch, also ich jetzt in Softwaretechnik auch, KI wird euch begleiten bei der Softwareentwicklung. Ihr müsst aber verstehen, was sie kann und wo die Grenzen sind. Und was ihr trotzdem noch wissen müsst, und dass sie nicht alles alleine macht und am Ende fällt die tolle Software hinten raus. Also KI begleitet uns.

0: sehr stark und wird das auch mit Sicherheit die nächsten Jahre auch noch stark tun.
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2: Berufe ausprobieren, neue Möglichkeiten kennenlernen und dabei auch mit klassischen Rollenbildern brechen. Genau darum geht es beim Zukunftstag in Sachsen-Anhalt. Die ehemaligen fünften Klassen der Förderschule an der Lindenallee in Gräfenhainichen haben sich mit einem Projekt am Wettbewerb beteiligt und den zweiten Platz erreicht. Bei der Preisübergabe am vergangenen Freitag gab es dafür nicht nur eine Urkunde, sondern auch Geld für die Klassen.
3: Das Besondere an dieser Schule ist, dass es eigentlich in das Berufsorientierungsprogramm gehört. Diese Schule hat das Berufswahlsiegel. Diese Schule macht mit bei den Praxislerntagen. Diese Schule hat ganz viele Kooperationspartner, wo sie von der 7. bis zur 9. Klasse schon die jungen Menschen hinschickt, die sich ausprobieren können und die, wenn alles gut läuft, dahinterher mal eine Ausbildung machen und dort dann auch arbeiten können. Und das hat sich auch in dieser Bewerbung der 5. Klassen, die jetzt 6. Klassen sind, wiedergespiegelt. Und daher ist der Preis mehr als verdient.
2: Berufsorientierung beginnt an der Lindenallee allerdings nicht erst kurz vor dem Schulabschluss. Die Schülerinnen und Schüler werden über mehrere Jahre begleitet, unter anderem in Praktika und bei sogenannten Praxislerntagen.
4: Wir unternehmen ganz viel in der Berufsorientierung, wird bei uns groß geschrieben. Alle Schüler werden einbezogen, natürlich hauptsächlich Klasse 7 bis 9, um eben über mehrere Jahre sie zu begleiten, bei der Berufswahl zu unterstützen und den Übergang von Schule in Beruf zu erleichtern.
2: Dabei geht es nicht nur um praktische Erfahrungen. Auch ein Schulabschluss ist entscheidend für den weiteren Weg. Sachsen-Anhalt hat dafür an Förderschulen mit dem Schwerpunkt Lernen die besondere 10. Klasse eingeführt.
5: Wir haben in Sachsen-Anhalt diese besondere 10. Klasse eingeführt vor einigen Jahren, die dafür sorgen sollen, dass wir an Schulen mit dem Förderschwerpunkt Lernen also auch einen Schulabschluss anbieten können. Dass die also dann nicht nochmal ins BVJ müssen oder an eine andere Sekundarschule, weil das ganz häufig dann zu, sage ich mal, atmosphärischen Problemen führt. Ne? Man ist 9 Jahre hier an der Förderschule gewesen und dann soll man in der 10. Klasse an einer anderen Sekundarschule, in einem anderen Umfeld jetzt noch einen Abschluss machen. Das ist nicht sehr erfolgreich gelaufen und deswegen dieser Ansatz, die besondere 10. Klasse hier in der Förderschule zu machen, im gewohnten Umfeld. Und das ist sehr erfolgreich. Wir hatten also mehrere hundert Absolventen schon. Und das sind alles Menschen, die dann dem Arbeitsmarkt zur Verfügung stehen, junge Menschen, die ihr Leben in die Hand nehmen können.
2: Auch in Gräfenhainichen könnte dieser Weg künftig eine größere Rolle spielen. Das Problem, die zusätzlichen Klassen brauchen auch Platz.
6: Die Gräfenhainicher Förderschule ist so ein Fallbeispiel. Etliche Schüler, die dort die Schule dann irgendwann verlassen, können auch einen Beruf lernen, können in die Berufsausbildung gehen. Diese speziellen 10. Klassen sind dort von Anfang an gar nicht geplant gewesen. Deswegen haben wir jetzt ein Problem mit den räumlichen Kapazitäten. Ich hoffe aber, dass wir das mit dieser Struktur dort vernünftig dann abbilden können.
2: Denn möglichst viele Jugendliche sollen nach ihrem Schulabschluss den Schritt in eine Ausbildung schaffen. Die Förderschule setzt dafür auch zahlreiche Angebote von Praktika bis zu den Praxislerntagen. Für Landrat Christian Tötsch ist die Auszeichnung deshalb auch eine Anerkennung der Arbeit vor Ort.
6: Natürlich, Berufsorientierung ist überall da wichtig, wo junge Menschen irgendwann mal ins Berufsleben sollen. Dass es in der Förderschule nochmal eine ganz besondere Aufgabe ist, ist auch klar. Und dass es dieser Förderschule gelungen ist, damit sogar einen landesweiten Preis zu bekommen, zeichnet die Arbeit aus. Also ich bin stolz auf die Leistung unserer Förderschule hier in Gräfenhainichen.
2: Und das Preisgeld soll den Schülerinnen und Schülern direkt zugutekommen. Die ehemaligen 5. Klassen, inzwischen in Klasse 6, haben schon eine Idee, was damit passieren soll.
4: Die ehemaligen 5. Klassen haben an dem Wettbewerb teilgenommen und haben den 2. Platz erreicht, worüber ich natürlich sehr froh bin und sehr stolz auf die Schüler und die Lehrer bin. Und die Lehrer haben mir gesagt, sie wollen einen Tagesausflug mit den beiden Klassen von dem Geld veranstalten.
2: Ein Ausflug als Belohnung und gleichzeitig ein Preis für eine Schule, die ihre Schülerinnen und Schüler früh auf das vorbereitet, was nach dem Klassenzimmer kommt, den Einstieg ins Berufsleben.

Kanalsanierungen in der Puschkinallee. Ab dem 12. Oktober setzen die DVV Stadtwerke Dessau die Kanalsanierung in der Puschkinallee mit dem zweiten Bauabschnitt fort. Betroffen ist der Straßenabschnitt zwischen der Hardenbergstraße und der Heinz-Röttger-Straße. Im Rahmen der Arbeiten werden sogenannte Schlauchliner in die vorhandenen Kanäle eingebaut. Mit diesem Verfahren können die Kanäle in geschlossener Bauweise und ohne aufwendige Tiefbauarbeiten saniert werden. Zusätzlich erfolgen die Sanierung der Schächte sowie abschließende Restarbeiten. Während der Bauphase wird die Puschkinallee halbseitig bearbeitet. Die Zufahrt zur Heinz-Röttger-Straße muss für die Dauer der Arbeiten vollständig gesperrt werden. Verkehrsteilnehmer werden gebeten, die Einschränkungen bei ihrer Fahrtplanung zu berücksichtigen und den betroffenen Bereich nach Möglichkeit zu umfahren. Der Einbau der Schlauchliner ist ab der 42. Kalenderwoche geplant. Die Schachtsanierung und die abschließenden Arbeiten sollen in den Kalenderwochen 43 und 44 erfolgen. Die Zeitplanung hängt vom jeweiligen Baufortschritt ab und kann sich aufgrund der Witterung gegebenenfalls verschieben. Die DVV Stadtwerke Dessau danken allen Verkehrsteilnehmern und Anwohnern für ihr Verständnis für die erforderlichen Arbeiten und die damit verbundenen Einschränkungen.

0: Ich begrüße Sie ganz herzlich zu unserer neuesten Ausgabe von Zeitnah hier auf RAN 1. Der Audio- und Video-Walk Unsichtbares Bauhaus Dessau ist für den Grimme Online Award 2026 in der Kategorie Kultur und Unterhaltung nominiert. Die Nominierung wurde am 10. Oktober im Rahmen des Re:X New Fall Festival in NRW Forum Düsseldorf bekannt gegeben. Das Projekt der Stiftung Bauhaus Dessau entstand in Zusammenarbeit mit NAVOS Create und dem Stadtmarketing Dessau-Roßlau. Es macht Orte und Geschichten der Bauhausgeschichte digital erlebbar, die heute im Stadtbild kaum noch sichtbar sind. Über QR-Codes an verschiedenen Stationen in Dessau können Besucher historische Fotografien, Archivmaterial, Videos und Audios direkt mit dem Smartphone abrufen. Ziel des Projekts ist es, das Bauhauserbe auf innovative Weise zu vermitteln und einem breiten Publikum zugänglich zu machen. Die Nominierung würdigt den digitalen Ansatz, der Geschichte mit dem heutigen Stadtraum verbindet und neue Perspektiven auf das kulturelle Erbe Dessaus eröffnet. Bunte Farbtupfer tanzten am 7. Oktober über den Himmel des Hugo-Junkers-Flugplatzes. Doch waren es nicht die Flugzeuge, die für die besondere Hingucker sorgten, sondern zahlreiche fantasievolle Drachen. Zum traditionellen Drachenfest hatte die Grundschule Hugo Junkers und der Kultur- und Heimatverein Klein-Kühnau gemeinsam eingeladen. Bei Kuchen, Getränken und guter Stimmung wartete auf die Besucher vor allem ein Höhepunkt, der große Drachenwettbewerb.
1: Was fliegt denn da oben am Himmel? Mögen sich einige Camper am 7. Oktober auf dem Campingplatz Hugo Junkers gefragt haben. War es ein Flugzeug oder ein Vogel? Doch schnell wurde klar. Der Himmel über dem Flugplatz war an diesem Tag von zahlreichen bunten Drachen gespickt, die im Wind tanzten und für einen fantasievollen Anblick sorgten.
2: Heute findet hier unser traditionelles Drachenfest statt in Zusammenarbeit mit dem Kultur- und Heimatverein Klein-Kühnau. Der Vorsitzende Ralf Schönemann organisiert es immer, dass wir hier heute unsere Drachen auf dem Flugplatz steigen lassen können. Und das geht jetzt schon seit mehreren Jahren und wir freuen uns da ganz besonders, dass heute so tolles Wetter ist, die Sonne für uns lacht.
3: Und es ist eine Art, mit der Tradition dieses Flugplatzes umzugehen. Denn der Drachen ist ja indirekt etwas Ähnliches, was auch ein Flugzeug repräsentiert. Und insofern ist die Geschichte von Hugo Junkers, die auch den Namen der Schule repräsentiert, natürlich bemerkenswert, das so umzusetzen. In der Vergangenheit haben wir immer mal noch Workshops auf den Weg gebracht, indem wir vorher Drachen gebastelt hatten. Waren wir ein bisschen vorsichtig immer, weil die Enttäuschung, wenn er nicht so flog, war dann groß. Aber wir werden auch das wieder aufnehmen, weil das einfach auch eine Nähe zu Materialien und Ähnliches bringt. Und die Kinder auch merken, dass man die Dinge, die man in der Schule gelernt hat, anwendet, dass die auch nützlich sind.
1: Hoch hinaus und immer höher. Am Himmel wurde es spannend. Beim großen Drachenwettbewerb blickten alle gebannt nach oben und verfolgten, welcher Himmelsstürmer am weitesten hinauffliegt. Die drei Drachen, die den höchsten Flug schafften, wurden am Ende feierlich prämiert. Doch für die Sieger gab es nicht nur eine Ehrenurkunde, sondern auch eine ganz besondere Überraschung.
2: Genau, es gibt immer Preise, und zwar ganz besondere Preise. Der wird auch vom Kultur- und Heimatverein von Herrn Tönemann gesponsert. Und zwar die ersten drei höchsten Drachen erhalten einen Rundflug über Dessau.
1: Mit Geschick und auch der ein oder anderen kreativen Idee tüftelten die kleinen Drachenpiloten daran, ihre Flieger noch höher in den Himmel steigen zu lassen. Der Wettkampfgeist wurde geweckt. Die kleinen Sieger der vergangenen Jahre durften bereits dieses außergewöhnliche Erlebnis genießen. Schließlich bekommt man nicht jeden Tag die Gelegenheit, die Welt von oben zu beobachten.
2: Von den Kindern wird der sehr gut angenommen. Manchmal haben wir auch, dass Mama und Papa dann sich noch zusätzlich Flüge kaufen, weil traditionell findet das dann zum Hugo Junkers Fest statt.
3: Meistens passt es. Und das Erlebnis ist teilweise einmalig, wenn ich dann in Kooperation hier mit den Segelfliegern, die Motorsegler, dann sitzen die Kinder direkt neben den Piloten. Das ist natürlich von unschätzbarem Wert, das ist ein Eindruck, davon sind die Kinder nach Jahren noch begeistert. Und bin eigentlich auch froh, dass sowas möglich ist. Diese enge Zusammenarbeit auch der Vereine hier im Ort, das ist schon bemerkenswert.
1: Kaum etwas gehört so sehr zum Herbst wie ein farbenfroher Drachen, der vom Wind getragen durch den Himmel tanzt. Mit Unterstützung der Eltern oder gemeinsam mit den Geschwistern wurde ausprobiert, getüftelt und der richtige Schwung gefunden. Dabei stand nicht nur der Spaß im Vordergrund. Die kleinen Drachenpiloten sammelten ganz nebenbei jede Menge neue Erfahrungen.
3: Also eine praxisorientierte Gemeinschaft, Schule und Kultur- und Heimatverein Kleinkühnau. Wir haben ja noch die DJ Kids, das ist so eine Arbeitsgemeinschaft, wo Kinder lernen als Unterhalter.

0: aufzutreten, verbal und auch technisch. Und diese andere Geschichte, was hier die Drachen betrifft, hat einen ähnlichen Charakter und bringt den Kindern Freude. Und ich denke mal, wir kriegen es auch beim nächsten Mal wieder hin, dass dann dieser Bezug zur Leistung selber, also selbst gebaut, selbst konzipiert und selbst geflogen, dass das wieder funktioniert.
1: Noch tanzen die bunten Drachen bei strahlendem Herbstwetter über dem Hugo Junkers Flugplatz und von Weihnachtsstimmung war noch wenig zu spüren. Doch das nächste Fest steht bereits in den Startlöchern. Im Advent lädt der Kultur- und Heimatverein Klein-Kühnau wieder zum Wichtelmarkt ein. Bis dahin heißt es aber noch, den Herbst genießen und die Drachen wieder sicher landen lassen.
2: Die PSV Black Wolves Dessau haben am zweiten Spieltag ihren ersten Saisonsieg eingefahren. Beim FC Rennsteig Avalanche setzten sich die Dessauer Floorballer deutlich mit 11:3 durch. Damit klettern sie auf den vierten Tabellenplatz und bleiben in Schlagdistanz zum Spitzentrio. Die Black Wolves wurden ihrer Favoritenrolle gerecht und übernahmen früh die Kontrolle. Jonas Balzer und Loris Gensch brachten die Gäste in Führung. Nach dem zwischenzeitlichen Anschlusstreffer der Gastgeber stellte Luke Gensch noch vor der Pause auf 3:1. Im zweiten Drittel bauten die Dessauer ihre Überlegenheit weiter aus. Trotz zunehmender Pressings der Gastgeber blieb die Defensive stabil. Torhüter Oliver Simontowski überzeugte mit mehreren Paraden und hielt sogar einen Penalty. Im Angriff trafen Philipp Schulnies und erneut die Brüder Gensch. Im Schlussdrittel trugen sich auch Joris Kläring, Fabian Lauch und Luca Winter in die Torschützenliste ein. Insgesamt 7 verschiedene Spieler erzielten Treffer. Ein Beleg für die geschlossene Mannschaftsleistung der Dessauer. Nach dem erfolgreichen Auswärtsauftritt haben die Black Wolves aufgrund des IFFF-Wochenendes zunächst spielfrei. Am 24. Oktober geht es mit einem Heimspiel gegen den UHC Döbeln 06 weiter. Zahlreiche Nachwuchsfußballer aus der gesamten Region versammelten sich am 3. Oktober wieder im Stadion am Schillerpark. Der SV Dessau 05 hatte zusammen mit den Stadtwerken zum DVV Elbe-Pokal eingeladen. 13 F-Jugendmannschaften waren mit vollem Einsatz dabei.
3: Am 3. Oktober stand das Stadion am Schillerpark ganz im Zeichen des Nachwuchssports. Der SV Dessau 05 lud zusammen mit den Dessauer Stadtwerken zur 24. Ausgabe des DVV Elbe-Pokals ein. Das Nachwuchsfußballturnier hat mittlerweile einen ganz besonderen Stellenwert in der Region.
4: Naja, alleine die Anzahl 24 sagt schon viel aus, dass wir es immer wieder jedes Jahr neu auferlegt haben. Und es ist ein großes Nachwuchsturnier für die F-Jugend, für die U9. Und ja, man sieht ja, was hier los ist. Insofern ist es immer wichtig, den Nachwuchs dahingehend dann auch zu fördern und sowas dann durchzuführen.
3: Mit dabei waren die F-Jugendmannschaften von RB Leipzig, Germania Halberstadt, dem VfL Halle 96, der SG Union Sandersdorf, dem BSV Halle Ammendorf, der SG Rot-Weiß Thalheim, des Dessauer SV 97, des SV Rot-Weiß Weißenfels, des SV Merseburg sowie des SV Rotation Halle. Das aus 13 Teams bestehende Teilnehmerfeld wurde dann noch durch 3 Mannschaften des SV Dessau 05 komplettiert. Um solch ein großes Turnier und das Ganze drumherum auf die Beine zu stellen, brauchen die 05er natürlich starke Partner an der Seite. Mit den Dessauer Stadtwerken hat man einen verlässlichen Unterstützer.
4: Ohne die Stadtwerke wird es auch nicht funktionieren, sowas auf die Beine zu stellen. Das ist ja nicht nur dieses eine Turnier, wo die Stadtwerke uns unterstützen, sondern die Stadtwerke sind ja das ganze Jahr über ein starker Partner im Nachwuchs, im ganzen Verein. Und insofern ist das nur eigentlich durch die regionalen starken Partner möglich.
3: Vor rund 300 Zuschauern wurde das Turnier in der Vorrunde in 2 Gruppen ausgetragen. Von 13 verkleinerte sich das Teilnehmerfeld danach auf 12 Teams und die dritte Mannschaft des SV Dessau 05 verabschiedete sich. Mit den Halbfinalbegegnungen ging es dann weiter. Die erste Mannschaft des SV Dessau 05 hatte hier noch eine Chance, ins Spiel um Platz 5 einzuziehen. Gegen Halle Ammendorf konnte in den regulären 12 Minuten kein Sieger gefunden werden, woraufhin es zum Penalty-Schießen kam. Das konnten die Saalestädter für sich entscheiden. Die Ergebnisse stehen beim Kinderturnier, aber ohnehin nicht im Vordergrund.
4: Jetzt ist auch noch unsere erste Mannschaft sozusagen gescheitert auf dem Weg ins Halbfinale. Aber das ist im Kinderfußball. Die Jungs sollen viel Spielzeit haben und Mädchen viel kicken können. Und das ist, glaube ich, wichtiger als Punkte oder dann vielleicht auch Finalspiele. Natürlich trotzdem wäre es schön gewesen, wenn wir ein bisschen weitergekommen wären, aber das steht nicht im Vordergrund.
3: Die erste F-Jugendmannschaft der 05er musste dann noch gegen die SG Rot-Weiß-Thalheim ran. Mit 3:1 gewannen die jungen Schillerpa-Kicker die Begegnung und sicherten sich damit den 7. Platz. Das zweite Team des SVD belegte Platz 11, nachdem man ein spannendes Penalty-Schießen gegen den SV Rot-Weiß-Weißenfels für sich entscheiden konnte. Die Nachwuchskicker des Dessauer SV 97 konnten sich gegen die SG Union Sandersdorf durchsetzen und damit Platz 9 erreichen. Zum krönenden Abschluss des Turniers gab es dann noch 3 Begegnungen. Das Spiel um Platz 5 konnte RB Leipzig gegen den BSV Halle Ammendorf für sich entscheiden. Im Spiel um Platz 3 kam es zum hallischen Stadtderby. Der SV Rotation Halle konnte sich mit 3:2 gegen den VfL Halle 96 durchsetzen. Im Finale trafen dann der VfB Germania Halberstadt und der SV Merseburg aufeinander. Mit 2:0 konnten die jungen Fußballer aus Halberstadt gewinnen und sich nun DVV Elbe-Pokalsieger nennen. Abschließend gab es noch eine Siegerehrung, welche Thomas Passek von den Stadtwerken durchführte. Für alle jungen Sportler gab es eine Medaille und für jedes Team auch einen Pokal. Die ersten 3 Teams durften sich dann sogar noch über einen Extrapokal freuen. Für den SV Dessau 05 geht der Blick nun schon ins nächste Jahr. Dann steht die 25. Ausgabe des DVV Elbe-Pokals an. Und zum Jubiläum sind schon so einige Überraschungen in Planung.
2: Die Barmer veranstaltet am 21. Oktober von 18 bis 20 Uhr das kostenfreie Online-Seminar Don't Worry, Be Family. Werdende Eltern aus Dessau-Roßlau erhalten dabei Informationen zu Mutterschutz, Elterngeld und Elternzeit. Das Angebot ist unabhängig von der Krankenkassenzugehörigkeit. Im Seminar erfahren die Teilnehmenden unter anderem, wann der Mutterschutz beginnt, welche Anträge gestellt werden müssen und welche Möglichkeiten es bei Elternzeit und Elterngeld gibt. Ziel ist es, werdenden Eltern bei organisatorischen Fragen rund um die Geburt zu unterstützen. Die Anmeldung ist unter www.barmer.de/befamily möglich. Ein weiterer Seminartermin findet am 9. Dezember statt. Und das waren unsere aktuellen Nachrichten aus der Zeitnah-Redaktion. Jetzt folgt noch das Wetter sowie die Meldungen aus der Region. Bis dahin haben Sie eine schöne Zeit und auf Wiedersehen.
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1: Am Freitag wird es mit bis zu 20 Grad noch einmal angenehm mild. Nach einem zunächst stark bewölkten Morgen lockert die Wolkendecke im Laufe des Vormittags zunehmend auf, sodass sich die Sonne häufiger zeigt. Regen ist nicht zu erwarten. Gegen Abend kühlen die Temperaturen langsam ab und liegen bei etwa 15 Grad. Das neue Semester beginnt und das bedeutet für viele junge Menschen der Start in einen neuen Lebensabschnitt. Um die neuen Studierenden zu begrüßen, fand am 5. Oktober der Ersti-Day an der Hochschule Anhalt statt. Zu diesem Anlass waren wir bei der Eröffnungsveranstaltung des Fachbereichs Informatik und Sprachen in Köthen.
2: Ja, also heute findet hier sozusagen die Einführung für die Erstsemester statt. Momentan hier bei uns im Fachbereich, also alle Studierenden, die sich neu eingeschrieben haben für einen unserer Studiengänge, die bekommen ja einen Gesamtüberblick, wie das erstmal generell bei uns abläuft, welche Professoren es gibt, welche, sag ich mal, auch Leute hier gewisse Funktionen haben, die für die Studierenden interessant sind. Der Fachschaftsrat stellt sich vor. Und später geht es dann noch mit der allgemeinen Einführung weiter. Und dann gibt es die nächsten ein, zwei Tage eben diese üblichen, auch sehr schönen Einführungsveranstaltungen, wo es dann eben Spiele gibt, Kneipenrallye etc. pp. Also der Auftakt ins Semester, so wie man sich den vielleicht so ein bisschen auch vorstellt als Studierender.
1: Der Fachbereich Informatik und Sprachen sei der kleinste an der Hochschule. Dafür lobten sowohl Studierende als auch die Fachschaft eine Familiarität und die direkten Kommunikationswege untereinander.
2: Also insgesamt über alle Studiengänge, habe ich die neuen Zahlen nicht nochmal drin, aber würde ich sagen, sind wir bei ungefähr 80 Studierenden. Das verteilt sich auf drei Studiengänge, den Bachelorstudiengang Informatik, angewandte Informatik, den Masterstudiengang Data Science und den englischen Masterstudiengang Media Engineering. In Summe sind wir ganz zufrieden. Ehrlicherweise beim Bachelor hat man uns ein bisschen mehr erwartet, dafür ist dann der eine Master ein bisschen besser abgeschnitten, aber in Summe sind wir schon sehr zufrieden. In Zeiten, wo alle Hochschulen um uns zu kämpfen haben, hier relativ stabile bis leicht minimal vielleicht ansteigende Zahlen zu haben, von daher ist es okay.
1: An der Einführungsveranstaltung konnten sich alle Dozierenden vorstellen, den Studierenden wurde erklärt, was auf sie zukommen wird und auch studentische Organisationen stellten sich vor. Schulze zeigt auf, was den Studiengang an der Hochschule Anhalt so attraktiv macht.
2: Im Bachelor ist es so, das ist also ein grundständiger Informatikstudiengang mit Vertiefungsrichtung. Das bedeutet, hier lernt man alles, was man auch in anderen Informatikstudiengängen wahrscheinlich also auch wiederfindet. Wir lernen Mathematik, weil Informatik ist am Ende immer noch ein Ableger der Mathematik irgendwann. Wir lernen was über, wie man Software entwickelt. Wir lernen etwas darüber, wie die Rechner funktionieren, sage ich jetzt mal. Und in den Vertiefungsrichtungen, je nachdem für was man sich entschieden hat, hat man dann entweder vielleicht ein bisschen tiefere Einblicke noch in sowas wie Data Science oder KI oder in digitale Medien und Spiele. Und wir haben auch Vertiefungsrichtungen mit anderen Fachbereichen, wo man sowas wie Wirtschaftsinformatik dann in Kombination und so.
1: Künstliche Intelligenz spielt in der Informatik eine immer größer werdende Rolle. Von vielen nur als Spickzettel gedacht, ist Schulze der Meinung, man müsse in diesem Kontext die Lehre neu denken.
2: Also da könnten wir wahrscheinlich eine ganze Doku drüber machen, was das für einen Einfluss hat. Also im Prinzip muss man eigentlich, wenn man ernsthaft interessiert ist an guter Lehre ein Stück weit neu denken. Weil viele Dinge, die man bisher hatte, ja, sind gar nicht mehr dazu so gut geeignet, um wirklich abzuprüfen, ob ein Verständnis da ist und das Wissen da ist. Ne, weil die KI eben viel kann. Ja, also geht ja bei Bachelorarbeiten los. Sie können heutzutage sehr gut auch Bachelorarbeiten natürlich generieren lassen. Wo es schwer ist zu sagen, ist die von der KI. Ne? Das heißt, wie tief ist das Wissen wirklich eingedrungen oder wie weit habe ich eigentlich ein paar Stichpunkte reingeworfen und das Ding schreibt mir das Kapitel alleine. Ja? Aber auch in Lehrveranstaltungen zu sagen, ja, wir haben ja sowas wie Assignments, wie Abgaben. Auch da braucht es natürlich andere Methoden, um abzufragen, ist das Wissen wirklich in deinem Kopf gelandet? Oder hast du einfach nur ein paar Stichpunkte aus der Vorlesung der KI zugeworfen und das Übungsblatt und die macht das? Also KI ist eine Chance und eine Herausforderung, sage ich jetzt mal. Ja, weil klar sagen wir auch, also ich jetzt in Softwaretechnik auch, KI wird euch begleiten bei der Softwareentwicklung. Ihr müsst aber verstehen, was die kann und wo die Grenzen sind. und was ihr trotzdem noch wissen müsst und dass sie nicht alles alleine macht und am Ende fällt die tolle Software hinten raus. Also KI begleitet uns.

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2: Berufe ausprobieren, neue Möglichkeiten kennenlernen und dabei auch mit klassischen Rollenbildern brechen. Genau darum geht es beim Zukunftstag in Sachsen-Anhalt. Die ehemaligen 5. Klassen der Förderschule an der Lindenallee in Gräfenhainichen haben sich mit einem Projekt am Wettbewerb beteiligt und den 2. Platz erreicht. Bei der Preisübergabe am vergangenen Freitag gab es dafür nicht nur eine Urkunde, sondern auch Geld für die Klassen.
3: Das Besondere an dieser Schule ist, dass es eigentlich in das Berufsorientierungsprogramm gehört. Diese Schule hat das Berufswahlsiegel. Diese Schule macht mit bei den Praxislerntagen. Diese Schule hat ganz viele Kooperationspartner, wo sie von der 7. bis zur 9. Klasse schon die jungen Menschen hinschickt, die sich ausprobieren können und die, wenn alles gut läuft, dahinterher mal eine Ausbildung machen und dort dann auch arbeiten können. Und das hat sich auch in dieser Bewerbung der 5. Klassen, die jetzt 6. Klassen sind, wiedergespiegelt. Und daher ist der Preis mehr als verdient.
2: Berufsorientierung beginnt an der Lindenallee allerdings nicht erst kurz vor dem Schulabschluss. Die Schülerinnen und Schüler werden über mehrere Jahre begleitet, unter anderem in Praktika und bei sogenannten Praxislerntagen.
4: Wir unternehmen ganz viel in der Berufsorientierung. Wird bei uns groß geschrieben. Alle Schüler werden einbezogen, natürlich hauptsächlich Klasse 7 bis 9, um eben über mehrere Jahre sie zu begleiten, bei der Berufswahl zu unterstützen und den Übergang von Schule in Beruf zu erleichtern.
2: Dabei geht es nicht nur um praktische Erfahrungen. Auch ein Schulabschluss ist entscheidend für den weiteren Weg. Sachsen-Anhalt hat dafür an Förderschulen mit dem Schwerpunkt Lernen die besondere 10. Klasse eingeführt.
5: Wir haben in Sachsen-Anhalt diese besondere 10. Klasse eingeführt vor einigen Jahren, die dafür sorgen sollen, dass wir an Schulen mit dem Förderschwerpunkt Lernen also auch einen Schulabschluss anbieten können. Dass die also dann nicht nochmal ins BVJ müssen oder an eine andere Sekundarschule, weil das ganz häufig dann zu, sag ich mal, atmosphärischen Problemen führt. Man ist 9 Jahre hier an der Förderschule gewesen und dann soll man in der 10. Klasse an einer anderen Sekundarschule, in einem anderen Umfeld jetzt noch einen Abschluss machen. Das ist nicht sehr erfolgreich gelaufen und deswegen dieser Ansatz, die besondere 10. Klasse hier in der Förderschule zu machen, im gewohnten Umfeld. Und das ist sehr erfolgreich. Wir hatten also mehrere hundert Absolventen schon. Und das sind alles Menschen, die dann dem Arbeitsmarkt zur Verfügung stehen, junge Menschen, die ihr Leben in die Hand nehmen können.
2: Auch in Gräfenhainichen könnte dieser Weg künftig eine größere Rolle spielen. Das Problem, die zusätzlichen Klassen brauchen auch Platz.
6: Die Gräfenhainicher Förderschule ist so ein Fallbeispiel. Etliche Schüler, die dort die Schule dann irgendwann verlassen, können auch einen Beruf lernen, können in die Berufsausbildung gehen. Diese speziellen 10. Klassen sind dort von Anfang an gar nicht geplant gewesen. Deswegen haben wir jetzt ein Problem mit den räumlichen Kapazitäten. Ich hoffe aber, dass wir das mit dieser Struktur dort vernünftig dann abbilden können.
2: Denn möglichst viele Jugendliche sollen nach ihrem Schulabschluss den Schritt in eine Ausbildung schaffen. Die Förderschule setzt dafür auch zahlreiche Angebote von Praktika bis zu den Praxislerntagen. Für Landrat Christian Tötsch ist die Auszeichnung deshalb auch eine Anerkennung der Arbeit vor Ort.
6: Natürlich, Berufsorientierung ist überall da wichtig, wo junge Menschen irgendwann mal ins Berufsleben sollen. Dass es in der Förderschule nochmal eine ganz besondere Aufgabe ist, ist auch klar. Und dass es dieser Förderschule gelungen ist, damit sogar einen landesweiten Preis zu bekommen, zeichnet die Arbeit aus. Also ich bin stolz auf die Leistung unserer Förderschule hier in Gräfenhainichen.
2: Und das Preisgeld soll den Schülerinnen und Schülern direkt zugutekommen. Die ehemaligen 5. Klassen, inzwischen in Klasse 6, haben schon eine Idee, was damit passieren soll.
4: Die ehemaligen 5. Klassen haben an dem Wettbewerb teilgenommen und haben den 2. Platz erreicht, worüber ich natürlich sehr froh bin und sehr stolz auf die Schüler und die Lehrer bin. Und die Lehrer haben mir gesagt, sie wollen einen Tagesausflug mit den beiden Klassen von dem Geld veranstalten.
2: Ein Ausflug als Belohnung und gleichzeitig ein Preis für eine Schule, die ihre Schülerinnen und Schüler früh auf das vorbereitet, was nach dem Klassenzimmer kommt, den Einstieg ins Berufsleben.
7: Kanalsanierungen in der Puschkinallee. Ab dem 12. Oktober setzen die DVV Stadtwerke Dessau die Kanalsanierung in der Puschkinallee mit dem zweiten Bauabschnitt fort. Betroffen ist der Straßenabschnitt zwischen der Hardenbergstraße und der Heinz-Röttger-Straße. Im Rahmen der Arbeiten werden sogenannte Schlauchliner in die vorhandenen Kanäle eingebaut. Mit diesem Verfahren können die Kanäle in geschlossener Bauweise und ohne aufwendige Tiefbauarbeiten saniert werden. Zusätzlich erfolgen die Sanierung der Schächte sowie abschließende Restarbeiten. Während der Bauphase wird die Puschkinallee halbseitig bearbeitet. Die Zufahrt zur Heinz-Röttger-Straße muss für die Dauer der Arbeiten vollständig gesperrt werden. Verkehrsteilnehmer werden gebeten, die Einschränkungen bei ihrer Fahrtplanung zu berücksichtigen und den betroffenen Bereich nach Möglichkeit zu umfahren. Der Einbau der Schlauchliner ist ab der 42. Kalenderwoche geplant. Die Schachtsanierung und die abschließenden Arbeiten sollen in den Kalenderwochen 43 und 44 erfolgen. Die Zeitplanung hängt vom jeweiligen Baufortschritt ab und kann sich aufgrund der Witterung gegebenenfalls verschieben. Die DVV Stadtwerke Dessau danken allen Verkehrsteilnehmern und Anwohnern für ihr Verständnis für die erforderlichen Arbeiten und die damit verbundenen Einschränkungen.

Ich begrüße Sie ganz herzlich zu unserer neuesten Ausgabe von Zeitnah hier auf RAN 1. Der Audio- und Video-Walk Unsichtbares Bauhaus Dessau ist für den Grimme Online Award 2026 in der Kategorie Kultur und Unterhaltung nominiert. Die Nominierung wurde am 10. Oktober im Rahmen des Re:X New Fall Festival in NRW Forum Düsseldorf bekannt gegeben. Das Projekt der Stiftung Bauhaus Dessau entstand in Zusammenarbeit mit NAVOS Create und dem Stadtmarketing Dessau-Roßlau. Es macht Orte und Geschichten der Bauhausgeschichte digital.

0: digital erlebbar, die heute im Stadtbild kaum noch sichtbar sind. Über QR-Codes an verschiedenen Stationen in Dessau können Besucher historische Fotografien, Archivmaterial, Videos und Audios direkt mit dem Smartphone abrufen. Ziel des Projekts ist es, das Bauhauserbe auf innovative Weise zu vermitteln und einem breiten Publikum zugänglich zu machen. Die Nominierung würdigt den digitalen Ansatz, der Geschichte mit dem heutigen Stadtraum verbindet und neue Perspektiven auf das kulturelle Erbe Dessaus eröffnet. Bunte Farbtupfer tanzten am 7. Oktober über den Himmel des Hugo-Junkers-Flugplatzes. Doch waren es nicht die Flugzeuge, die für die besondere Hingucker sorgten, sondern zahlreiche fantasievolle Drachen. Zum traditionellen Drachenfest hatte die Grundschule Hugo Junkers und der Kultur- und Heimatverein Klein-Kühnau gemeinsam eingeladen. Bei Kuchen, Getränken und guter Stimmung wartete auf die Besucher vor allem ein Höhepunkt, der große Drachenwettbewerb.
1: Was fliegt denn da oben am Himmel? Mögen sich einige Camper am 7. Oktober auf dem Campingplatz Hugo Junkers gefragt haben. War es ein Flugzeug oder ein Vogel? Doch schnell wurde klar. Der Himmel über dem Flugplatz war an diesem Tag von zahlreichen bunten Drachen gespickt, die im Wind tanzten und für einen fantasievollen Anblick sorgten.
2: Heute findet hier unser traditionelles Drachenfest statt in Zusammenarbeit mit dem Kultur- und Heimatverein Klein-Kühnau. Der Vorsitzende Ralf Schönemann organisiert das immer, dass wir hier heute unsere Drachen auf dem Flugplatz steigen lassen können. Und das geht jetzt schon seit mehreren Jahren und wir freuen uns da ganz besonders, dass heute so tolles Wetter ist, die Sonne für uns lacht.
3: Und es ist eine Art, mit der Tradition dieses Flugplatzes umzugehen. Denn der Drachen ist ja indirekt etwas Ähnliches, was auch ein Flugzeug repräsentiert. Und insofern ist die Geschichte von Hugo Junkers, die auch den Namen der Schule repräsentiert, natürlich bemerkenswert, das so umzusetzen. In der Vergangenheit haben wir immer mal noch Workshops auf den Weg gebracht, indem wir vorher Drachen gebastelt hatten. Waren wir ein bisschen vorsichtig immer, weil die Enttäuschung, wenn er nicht so flog, war dann groß. Aber wir werden auch das wieder aufnehmen, weil das einfach auch eine Nähe zu Materialien und Ähnliches bringt. Und die Kinder auch merken, dass man die Dinge, die man in der Schule gelernt hat, anwendet, dass die auch nützlich sind.
1: Hoch hinaus und immer höher. Am Himmel wurde es spannend. Beim großen Drachenwettbewerb blickten alle gebannt nach oben und verfolgten, welcher Himmelsstürmer am weitesten hinauffliegt. Die drei Drachen, die den höchsten Flug schafften, wurden am Ende feierlich prämiert. Doch für die Sieger gab es nicht nur eine Ehrenurkunde, sondern auch eine ganz besondere Überraschung.
2: Genau, es gibt immer Preise, und zwar ganz besondere Preise. Der wird auch vom Kultur- und Heimatverein von Herrn Tönemann gesponsert. Und zwar die ersten drei höchsten Drachen erhalten einen Rundflug über Dessau.
1: Mit Geschick und auch der ein oder anderen kreativen Idee tüftelten die kleinen Drachenpiloten daran, ihre Flieger noch höher in den Himmel steigen zu lassen. Der Wettkampfgeist wurde geweckt. Die kleinen Sieger der vergangenen Jahre durften bereits dieses außergewöhnliche Erlebnis genießen. Schließlich bekommt man nicht jeden Tag die Gelegenheit, die Welt von oben zu beobachten.
2: Von den Kindern wird der sehr gut angenommen. Manchmal haben wir auch, dass Mama und Papa dann sich noch zusätzlich Flüge kaufen, weil traditionell findet das dann zum Hugo Junkers Fest statt.
3: Meistens passt es und das Erlebnis ist teilweise einmalig. Wenn ich dann in Kooperation hier mit den Segelfliegern, den Motorsegler, dann sitzen die Kinder direkt neben den Piloten. Das ist natürlich von unschätzbarem Wert. Das ist ein Eindruck. Davon sind die Kinder nach Jahren noch begeistert. Und bin eigentlich auch froh, dass sowas möglich ist. Diese enge Zusammenarbeit auch der Vereine hier im Ort, das ist schon bemerkenswert.
1: Kaum etwas gehört so sehr zum Herbst wie ein farbenfroher Drachen, der vom Wind getragen durch den Himmel tanzt. Mit Unterstützung der Eltern oder gemeinsam mit den Geschwistern wurde ausprobiert, getüftelt und der richtige Schwung gefunden. Dabei stand nicht nur der Spaß im Vordergrund. Die kleinen Drachenpiloten sammelten ganz nebenbei jede Menge neue Erfahrungen.
3: Also eine praxisorientierte Gemeinschaft, Schule und Kultur- und Heimatverein Klein-Kühnau. Wir haben ja noch die DJ Kids, das ist so eine Arbeitsgemeinschaft, wo Kinder lernen als Unterhalter.

0: Die PSV Black Wolves Dessau haben am zweiten Spieltag ihren ersten Saisonsieg eingefahren. Beim FC Rennsteig Avalanche setzten sich die Dessauer Floorballer deutlich mit 11:3 durch. Damit klettern sie auf den vierten Tabellenplatz und bleiben in Schlagdistanz zum Spitzentrio. Die Black Wolves wurden ihrer Favoritenrolle gerecht und übernahmen früh die Kontrolle. Jonas Balzer und Loris Gensch brachten die Gäste in Führung. Nach dem zwischenzeitlichen Anschlusstreffer der Gastgeber stellte Luke Gensch noch vor der Pause auf 3:1. Im zweiten Drittel bauten die Dessauer ihre Überlegenheit weiter aus. Trotz zunehmender Pressings der Gastgeber blieb die Defensive stabil. Torhüter Oliver Simontowski überzeugte mit mehreren Paraden und hielt sogar einen Penalty. Im Angriff trafen Philipp Schulnies und erneut die Brüder Gensch. Im Schlussdrittel trugen sich auch Joris Kläring, Fabian Lauch und Luca Winter in die Torschützenliste ein. Insgesamt 7 verschiedene Spieler erzielten Treffer. Ein Beleg für die geschlossene Mannschaftsleistung der Dessauer. Nach dem erfolgreichen Auswärtsauftritt haben die Black Wolves aufgrund des IFFF-Wochenendes zunächst spielfrei. Am 24. Oktober geht es mit einem Heimspiel gegen den UHC Döbeln 06 weiter. Zahlreiche Nachwuchsfußballer aus der gesamten Region versammelten sich am 3. Oktober wieder im Stadion am Schillerpark. Der SV Dessau 05 hatte zusammen mit den Stadtwerken zum DVV Elbe-Pokal eingeladen. 13 F-Jugendmannschaften waren mit vollem Einsatz dabei. Am 3. Oktober stand das Stadion am Schillerpark ganz im Zeichen des Nachwuchssports. Der SV Dessau 05 lud zusammen mit den Dessauer Stadtwerken zur 24. Ausgabe des DVV Elbe-Pokals ein. Das Nachwuchsfußballturnier hat mittlerweile einen ganz besonderen Stellenwert in der Region.
1: Naja, alleine die Anzahl 24 sagt schon viel aus, dass wir es immer wieder jedes Jahr neu auferlegt haben. Und es ist ein großes Nachwuchsturnier für die F-Jugend, für die U9. Und ja, man sieht ja, was hier los ist. Insofern ist es immer wichtig, den Nachwuchs dahingehend dann auch zu fördern und sowas dann durchzuführen.
0: Mit dabei waren die F-Jugendmannschaften von RB Leipzig, Germania Halberstadt, dem VfL Halle 96, der SG Union Sandersdorf, dem BSV Halle Ammendorf, der SG Rot-Weiß Thalheim, des Dessauer SV 97, des SV Rot-Weiß Weißenfels, des SV Merseburg sowie des SV Rotation Halle. Das aus 13 Teams bestehende Teilnehmerfeld wurde dann noch durch 3 Mannschaften des SV Dessau 05 komplettiert. Um solch ein großes Turnier und das Ganze drumherum auf die Beine zu stellen, brauchen die 05er natürlich starke Partner an der Seite. Mit den Dessauer Stadtwerken hat man einen verlässlichen Unterstützer.
1: Ohne die Stadtwerke würde es auch nicht funktionieren, sowas auf die Beine zu stellen. Das ist ja nicht nur dieses eine Turnier, wo die Stadtwerke uns unterstützen, sondern die Stadtwerke sind ja das ganze Jahr über ein starker Partner im Nachwuchs, im ganzen Verein. Und insofern ist das nur eigentlich durch die regionalen starken Partner möglich.
0: Vor rund 300 Zuschauern wurde das Turnier in der Vorrunde in 2 Gruppen ausgetragen. Von 13 verkleinerte sich das Teilnehmerfeld danach auf 12 Teams und die dritte Mannschaft des SV Dessau 05 verabschiedete sich. Mit den Halbfinalbegegnungen ging es dann weiter. Die erste Mannschaft des SV Dessau 05 hatte hier noch eine Chance, ins Spiel um Platz 5 einzuziehen. Gegen Halle Ammendorf konnte in den regulären 12 Minuten kein Sieger gefunden werden, woraufhin es zum Penaltyschießen kam. Das konnten die Saalestädter für sich entscheiden. Die Ergebnisse stehen beim Kinderturnier aber ohnehin nicht im Vordergrund.
1: Jetzt ist auch noch unsere erste Mannschaft sozusagen gescheitert auf dem Weg ins Halbfinale, aber das ist im Kinderfußball. Die Jungs sollen viel Spielzeit haben und Mädchen viel kicken können. Und das ist, glaube ich, wichtiger als Punkte oder dann vielleicht auch Finalspiele. Natürlich, trotzdem wäre es schön gewesen, wenn wir ein bisschen weitergekommen wären, aber das steht nicht im Vordergrund.
0: Die erste F-Jugendmannschaft der 05er musste dann noch gegen die SG Rot-Weiß Thalheim ran. Mit 3:1 gewannen die jungen Schillerpark-Kicker die Begegnung und sicherten sich damit den

0: siebten Platz. Das zweite Team des SVD belegte Platz 11, nachdem man ein spannendes Penalty-Schießen gegen den SV Rot-Weiß-Weißenfels für sich entscheiden konnte. Die Nachwuchskicker des Dessauer SV 97 konnten sich gegen die SG Union Sandersdorf durchsetzen und damit Platz 9 erreichen. Zum krönenden Abschluss des Turniers gab es dann noch drei Begegnungen. Das Spiel um Platz 5 konnte RB Leipzig gegen den BSV Halle Ammendorf für sich entscheiden. Im Spiel um Platz 3 kam es zum hallischen Stadtderby. Der SV Rotation Halle konnte sich mit 3:2 gegen den VfL Halle 96 durchsetzen. Im Finale trafen dann der VfB Germania Halberstadt und der SV Merseburg aufeinander. Mit 2:0 konnten die jungen Fußballer aus Halberstadt gewinnen und sich nun DVV Elbe-Pokalsieger nennen. Abschließend gab es noch eine Siegerehrung, welche Thomas Passek von den Stadtwerken durchführte. Für alle jungen Sportler gab es eine Medaille und für jedes Team auch einen Pokal. Die ersten drei Teams durften sich dann sogar noch über einen Extrapokal freuen. Für den SV Dessau 05 geht der Blick nun schon ins nächste Jahr. Dann steht die 25. Ausgabe des DVV Elbe-Pokals an. Und zum Jubiläum sind schon so einige Überraschungen in Planung.
1: Die Barmer veranstaltet am 21. Oktober von 18 bis 20 Uhr das kostenfreie Online-Seminar Don't Worry, Be Family. Werdende Eltern aus Dessau-Roßlau erhalten dabei Informationen zu Mutterschutz, Elterngeld und Elternzeit. Das Angebot ist unabhängig von der Krankenkassenzugehörigkeit. Im Seminar erfahren die Teilnehmenden unter anderem, wann der Mutterschutz beginnt, welche Anträge gestellt werden müssen und welche Möglichkeiten es bei Elternzeit und Elterngeld gibt. Ziel ist es, werdenden Eltern bei organisatorischen Fragen rund um die Geburt zu unterstützen. Die Anmeldung ist unter www.barmer.de/befamily möglich. Ein weiterer Seminartermin findet am 9. Dezember statt. Und das waren unsere aktuellen Nachrichten aus der Zeitnah-Redaktion. Jetzt folgt noch das Wetter sowie die Meldungen aus der Region. Bis dahin haben Sie eine schöne Zeit und auf Wiedersehen.
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5: Am Freitag wird es mit bis zu 20 Grad noch einmal angenehm mild. Nach einem zunächst stark bewölkten Morgen lockert die Wolkendecke im Laufe des Vormittags zunehmend auf, sodass sich die Sonne häufiger zeigt. Regen ist nicht zu erwarten. Gegen Abend kühlen die Temperaturen langsam ab und liegen bei etwa 15 Grad. Das neue Semester beginnt und das bedeutet für viele junge Menschen der Start in einen neuen Lebensabschnitt. Um die neuen Studierenden zu begrüßen, fand am 5. Oktober der Ersti-Day an der Hochschule Anhalt statt. Zu diesem Anlass waren wir bei der Eröffnungsveranstaltung des Fachbereichs Informatik und Sprachen in Köthen.
6: Ja, also heute findet hier sozusagen die Einführung für die Erstsemester statt. Momentan hier bei uns im Fachbereich, also alle Studierenden, die sich neu eingeschrieben haben für einen unserer Studiengänge, die bekommen ja einen Gesamtüberblick, wie das erstmal generell bei uns abläuft, welche Professoren es gibt, welche, sag ich mal, auch Leute hier gewisse Funktionen haben, die für die Studierenden interessant sind. Der Fachschaftsrat stellt sich vor. Und später geht es dann noch mit der allgemeinen Einführung weiter. Und dann gibt es die nächsten ein, zwei Tage eben diese üblichen, auch sehr schönen Einführungsveranstaltungen, wo es dann eben Spiele gibt, Kneipenrallye etc. pp. Also der Auftakt ins Semester, so wie man sich den vielleicht so ein bisschen auch vorstellt als Studierender.
5: Der Fachbereich Informatik und Sprachen sei der kleinste an der Hochschule. Dafür lobten sowohl Studierende als auch die Fachschaft eine Familiarität und die direkten Kommunikationswege untereinander.
6: Also insgesamt über alle Studiengänge, habe ich die neuen Zahlen nicht nochmal drin, aber würde ich sagen, sind wir bei ungefähr 80 Studierenden. Das verteilt sich auf drei Studiengänge, den Bachelorstudiengang Informatik, angewandte Informatik, den Masterstudiengang Data Science und den englischen Masterstudiengang Media Engineering. In Summe sind wir ganz zufrieden. Ehrlicherweise beim Bachelor hat man uns ein bisschen mehr erwartet, dafür ist dann der eine Master ein bisschen besser abgeschnitten, aber in Summe sind wir schon sehr zufrieden. In Zeiten, wo alle Hochschulen um sich zu kämpfen haben, hier relativ stabile bis leicht minimal vielleicht ansteigende Zahlen zu haben, von daher ist es okay.
5: An der Einführungsveranstaltung konnten sich alle Dozierenden vorstellen, den Studierenden wurde erklärt, was auf sie zukommen wird und auch studentische Organisationen stellten sich vor. Schulze zeigt auf, was den Studiengang an der Hochschule Anhalt so attraktiv macht.
6: Im Bachelor ist es so, das ist also ein grundständiger Informatikstudiengang mit Vertiefungsrichtung. Das bedeutet, hier lernt man alles, was man auch in anderen Informatikstudiengängen wahrscheinlich also auch wiederfindet. Wir lernen Mathematik, weil Informatik ist am Ende immer noch ein Ableger der Mathematik irgendwann. Wir lernen was über, wie man Software entwickelt. Wir lernen etwas darüber, wie die Rechner funktionieren, sage ich jetzt mal. Und in den Vertiefungsrichtungen, je nachdem für was man sich entschieden hat, hat man dann entweder vielleicht ein bisschen tiefere Einblicke noch in sowas wie Data Science oder KI oder in digitale Medien und Spiele. Und wir haben auch Vertiefungsrichtungen mit anderen Fachbereichen, wo man sowas wie Wirtschaftsinformatik dann in Kombination und so.
5: Künstliche Intelligenz spielt in der Informatik eine immer größer werdende Rolle. Von vielen nur als Spickzettel gedacht, ist Schulze der Meinung, man müsse in diesem Kontext die Lehre neu denken.
6: Also da könnten wir wahrscheinlich eine ganze Doku drüber machen, was das für einen Einfluss hat. Also im Prinzip muss man eigentlich, wenn man ernsthaft interessiert ist an guter Lehre ein Stück weit neu denken. Weil viele Dinge, die man bisher hatte, ja, sind gar nicht mehr dazu so gut geeignet, um wirklich abzuprüfen, ob ein Verständnis da ist und das Wissen da ist. Ne, weil die KI eben viel kann. Ja, also geht ja bei Bachelorarbeiten los. Sie können heutzutage sehr gut auch Bachelorarbeiten natürlich generieren lassen. Wo es schwer ist zu sagen, ist die von der KI. Ne? Das heißt, wie tief ist das Wissen wirklich eingedrungen oder wie weit habe ich eigentlich ein paar Stichpunkte reingeworfen und das Ding schreibt mir das Kapitel alleine. Ja? Aber auch in Lehrveranstaltungen zu sagen, ja, wir haben ja sowas wie Assignments, wie Abgaben. Auch da braucht es natürlich andere Methoden, um abzufragen, ist das Wissen wirklich in deinem Kopf gelandet? Oder hast du einfach nur ein paar Stichpunkte aus der Vorlesung der KI zugeworfen und das Übungsblatt und die macht das? Also KI ist eine Chance und eine Herausforderung, sage ich jetzt mal. Ja, weil klar sagen wir auch, also ich jetzt in Softwaretechnik auch, KI wird euch begleiten bei der Softwareentwicklung. Ihr müsst aber verstehen, was sie kann und wo die Grenzen sind. Und was ihr trotzdem noch wissen müsst und dass sie nicht alles alleine macht und am Ende fällt die tolle Software hinten raus. Also KI begleitet uns sehr stark und wird das auch mit Sicherheit die nächsten Jahre auch noch stark tun.
5: Mit dem momentan rasanten technologischen Fortschritt werden die nächsten Jahre für alle Informatikstudierenden sicherlich eine herausfordernde, aber auch spannende Zeit. Das RBW wünscht allen Erstis viel Glück und eine gute Zeit im Studium.
7: Berufe ausprobieren, neue Möglichkeiten kennenlernen und dabei auch mit klassischen Rollenbildern brechen. Genau darum geht es beim Zukunftstag in Sachsen-Anhalt. Die ehemaligen fünften Klassen der Förderschule an der Lindenallee in Gräfenhainichen haben sich mit einem Projekt am Wettbewerb beteiligt und den zweiten Platz erreicht. Bei der Preisübergabe am vergangenen Freitag gab es dafür nicht nur eine Urkunde, sondern auch Geld für die Klassen.
8: Das Besondere an dieser Schule ist, dass es eigentlich in das Berufsorientierungsprogramm gehört. Diese Schule hat das Berufswahlsiegel. Diese Schule macht mit bei den Praxislerntagen. Diese Schule hat ganz viele Kooperationspartner, wo sie von der 7. bis zur 9. Klasse schon die jungen Menschen hinschickt, die sich ausprobieren können und die, wenn alles gut läuft, dahinterher mal eine Ausbildung machen und dort dann auch arbeiten können. Und das hat sich auch in dieser Bewerbung der 5. Klassen, die jetzt 6. Klassen sind, wiedergespiegelt. Und daher ist der Preis mehr als verdient.
7: Berufsorientierung beginnt an der Lindenallee allerdings nicht erst kurz vor dem Schulabschluss. Die Schülerinnen und Schüler werden über mehrere Jahre begleitet, unter anderem in Praktika und bei sogenannten Praxislerntagen.
9: Wir unternehmen ganz viel in der Berufsorientierung, wird bei uns groß geschrieben. Alle Schüler werden einbezogen, natürlich hauptsächlich Klasse 7 bis 9, um eben über mehrere Jahre sie zu begleiten, bei der Berufswahl zu unterstützen und den Übergang von Schule in Beruf zu erleichtern.
7: Dabei geht es nicht nur um praktische Erfahrungen. Auch ein Schulabschluss ist entscheidend für den weiteren Weg. Sachsen-Anhalt hat dafür an Förderschulen mit dem Schwerpunkt Lernen die besondere 10. Klasse eingeführt.
10: Wir haben in Sachsen-Anhalt diese besondere 10. Klasse eingeführt vor einigen Jahren, die dafür sorgen sollen, dass wir an Schulen mit dem Förderschwerpunkt Lernen also auch einen Schulabschluss anbieten können. Dass die also dann nicht nochmal ins BVJ müssen oder an eine andere Sekundarschule, weil das ganz häufig dann zu, sage ich mal, atmosphärischen Problemen führt. Man ist 9 Jahre hier in der Förderschule gewesen und dann soll man in der 10. Klasse an einer anderen Sekundarschule, in einem anderen Umfeld jetzt noch einen Abschluss machen. Das ist nicht sehr erfolgreich gelaufen und deswegen dieser Ansatz, die besondere 10. Klasse hier in der Förderschule zu machen, im gewohnten Umfeld. Und das ist sehr erfolgreich. Wir hatten also mehrere hundert Absolventen schon. Und das sind alles Menschen, die dann dem Arbeitsmarkt zur Verfügung stehen, junge Menschen, die ihr Leben in die Hand nehmen können.
7: Auch in Gräfenhainichen könnte dieser Weg künftig eine größere Rolle spielen. Das Problem, die zusätzlichen Klassen brauchen auch Platz.
11: Die Gräfenhainicher Förderschule ist so ein Fallbeispiel. Etliche Schüler, die dort die Schule dann irgendwann verlassen, können auch einen Beruf lernen, können in die Berufsausbildung gehen. Diese speziellen 10. Klassen sind dort von Anfang an gar nicht geplant gewesen. Deswegen haben wir jetzt ein Problem mit den räumlichen Kapazitäten. Ich hoffe aber, dass wir das mit dieser Struktur dort vernünftig dann abbilden können.
7: Denn möglichst viele Jugendliche sollen nach ihrem Schulabschluss den Schritt in eine Ausbildung schaffen. Die Förderschule setzt dafür auch zahlreiche Angebote von Praktika bis zu den Praxislerntagen. Für Landrat Christian Tötsch ist die Auszeichnung deshalb auch eine Anerkennung der Arbeit vor Ort.
11: Natürlich, Berufsorientierung ist überall da wichtig, wo junge Menschen irgendwann mal ins Berufsleben sollen. Dass es in der Förderschule nochmal eine ganz besondere Aufgabe ist, ist auch klar. Und dass es dieser Förderschule gelungen ist, damit sogar einen landesweiten Preis zu bekommen, zeichnet die Arbeit aus. Also ich bin stolz auf die Leistung unserer Förderschule hier in Gräfenhainichen.
7: Und das Preisgeld soll den Schülerinnen und Schülern direkt zugutekommen. Die ehemaligen 5. Klassen, inzwischen in Klasse 6, haben schon eine Idee, was damit passieren soll.
9: Die ehemaligen 5. Klassen haben an dem Wettbewerb teilgenommen und haben den 2. Platz erreicht, worüber ich natürlich sehr froh bin und sehr stolz auf die Schüler und die Lehrer bin. Und die Lehrer haben mir gesagt, sie wollen einen Tagesausflug mit den beiden Klassen von dem Geld veranstalten.
7: Ein Ausflug als Belohnung und gleichzeitig ein Preis für eine Schule, die ihre Schülerinnen und Schüler früh auf das vorbereitet, was nach dem Klassenzimmer kommt, den Einstieg ins Berufsleben.
12: Kanalsanierungen in der Puschkinallee. Ab dem 12. Oktober setzen die DVV Stadtwerke Dessau die Kanalsanierung in der Puschkinallee mit dem 2. Bauabschnitt fort. Betroffen ist der Straßenabschnitt zwischen der Hardenbergstraße und der Heinz-Röttger-Straße. Im Rahmen der Arbeiten werden sogenannte Schlauchliner in die vorhandenen Kanäle eingebaut. Mit diesem Verfahren können die Kanäle in geschlossener Bauweise und ohne aufwendige Tiefbauarbeiten saniert werden. Zusätzlich erfolgen die Sanierung der Schächte sowie abschließende Restarbeiten. Während der Bauphase wird die Puschkin-Allee halbseitig bearbeitet. Die Zufahrt zur Heinz-Röttger-Straße muss für die Dauer der Arbeiten

vollständig gesperrt werden. Verkehrsteilnehmer werden gebeten, die Einschränkungen bei ihrer Fahrtplanung zu berücksichtigen und den betroffenen Bereich nach Möglichkeit zu umfahren. Der Einbau der Schlauchliner ist ab der 42. Kalenderwoche geplant. Die Schachtsanierung und die abschließenden Arbeiten sollen in den Kalenderwochen 43 und 44 erfolgen. Die Zeitplanung hängt vom jeweiligen Baufortschritt ab und kann sich aufgrund der Witterung gegebenenfalls verschieben. Die DVV Stadtwerke Dessau danken allen Verkehrsteilnehmern und Anwohnern für ihr Verständnis für die erforderlichen Arbeiten und die damit verbundenen Einschränkungen.

0: Ich begrüße Sie ganz herzlich zu unserer neuesten Ausgabe von Zeitnah hier auf RAN 1. Der Audio- und Videowalk Unsichtbares Bauhaus Dessau ist für den Grimme Online Award 2026 in der Kategorie Kultur und Unterhaltung nominiert. Die Nominierung wurde am 10. Oktober im Rahmen des ReX New Fall Festival in NRW Forum Düsseldorf bekannt gegeben. Das Projekt der Stiftung Bauhaus Dessau entstand in Zusammenarbeit mit NAVOS Create und dem Stadtmarketing Dessau-Roßlau. Es macht Orte und Geschichten der Bauhausgeschichte digital erlebbar, die heute im Stadtbild kaum noch sichtbar sind. Über QR-Codes an verschiedenen Stationen in Dessau können Besucher historische Fotografien, Archivmaterial, Videos und Audios direkt mit dem Smartphone abrufen. Ziel des Projekts ist es, das Bauhauserbe auf innovative Weise zu vermitteln und einem breiten Publikum zugänglich zu machen. Die Nominierung würdigt den digitalen Ansatz, der Geschichte mit dem heutigen Stadtraum verbindet und neue Perspektiven auf das kulturelle Erbe Dessaus eröffnet. Bunte Farbtupfer tanzten am 7. Oktober über den Himmel des Hugo-Junkers-Flugplatzes. Doch waren es nicht die Flugzeuge, die für die besondere Hingucker sorgten, sondern zahlreiche fantasievolle Drachen. Zum traditionellen Drachenfest hatte die Grundschule Hugo Junkers und der Kultur- und Heimatverein Klein Kühnau gemeinsam eingeladen. Bei Kuchen, Getränken und guter Stimmung wartete auf die Besucher vor allem ein Höhepunkt: der große Drachenwettbewerb.
1: Was fliegt denn da oben am Himmel? Mögen sich einige Camper am 7. Oktober auf dem Campingplatz Hugo Junkers gefragt haben. War es ein Flugzeug oder ein Vogel? Doch schnell wurde klar. Der Himmel über dem Flugplatz war an diesem Tag von zahlreichen bunten Drachen gespickt, die im Wind tanzten und für einen fantasievollen Anblick sorgten.
2: Heute findet hier unser traditionelles Drachenfest statt in Zusammenarbeit mit dem Kultur- und Heimatverein Klein Kühnau. Der Vorsitzende, Ralf Schönemann, organisiert das immer, dass wir hier heute unsere Drachen auf dem Flugplatz steigen lassen können. Und das geht jetzt schon seit mehreren Jahren und wir freuen uns da ganz besonders, dass heute so tolles Wetter ist, die Sonne für uns lacht.
3: Und es ist eine Art, mit der Tradition dieses Flugplatzes umzugehen. Denn der Drachen ist ja indirekt etwas Ähnliches, was auch ein Flugzeug repräsentiert. Und insofern ist die Geschichte von Hugo Junkers, die auch den Namen der Schule repräsentiert, natürlich bemerkenswert, das so umzusetzen. In der Vergangenheit haben wir immer mal noch Workshops auf den Weg gebracht, indem wir vorher Drachen gebastelt hatten. Waren wir ein bisschen vorsichtig immer, weil die Enttäuschung, wenn er nicht so flog, war dann groß. Aber wir werden auch das wieder aufnehmen, weil das einfach auch eine Nähe zu Materialien und Ähnliches bringt. Und die Kinder auch merken, dass man die Dinge, die man in der Schule gelernt hat, anwendet, dass die auch nützlich sind.
1: Hoch hinaus und immer höher. Am Himmel wurde es spannend. Beim großen Drachenwettbewerb blickten alle gebannt nach oben und verfolgten, welcher Himmelsstürmer am weitesten hinauffliegt. Die drei Drachen, die den höchsten Flug schafften, wurden am Ende feierlich prämiert. Doch für die Sieger gab es nicht nur eine Ehrenurkunde, sondern auch eine ganz besondere Überraschung.
2: Genau, es gibt immer Preise, und zwar ganz besondere Preise. Der wird auch vom Kultur- und Heimatverein und von Herrn Tönemann gesponsert. Und zwar die ersten drei höchsten Drachen erhalten einen Rundflug über Dessau.
1: Mit Geschick und auch der ein oder anderen kreativen Idee tüftelten die kleinen Drachenpiloten daran, ihre Flieger noch höher in den Himmel steigen zu lassen. Der Wettkampfgeist wurde geweckt. Die kleinen Sieger der vergangenen Jahre durften bereits dieses außergewöhnliche Erlebnis genießen. Schließlich bekommt man nicht jeden Tag die Gelegenheit, die Welt von oben zu beobachten.
2: Von den Kindern wird der sehr gut angenommen. Manchmal haben wir auch, dass Mama und Papa dann sich noch zusätzlich Flüge kaufen, weil traditionell findet das dann zum Hugo Junkers Fest statt.
3: Meistens passt es und das Erlebnis ist teilweise einmalig, wenn ich dann in Kooperation hier mit den Segelfliegern, die Motorsegler, dann sitzen die Kinder direkt neben den Piloten. Das ist natürlich von unschätzbarem Wert, das ist ein Eindruck, davon sind die Kinder nach Jahren noch begeistert. und bin eigentlich auch froh, dass sowas möglich ist. Diese enge Zusammenarbeit auch der Vereine hier im Ort, das ist schon bemerkenswert.
1: Kaum etwas gehört so sehr zum Herbst wie ein farbenfroher Drachen, der vom Wind getragen durch den Himmel tanzt. Mit Unterstützung der Eltern oder gemeinsam mit den Geschwistern wurde ausprobiert, getüftelt und der richtige Schwung gefunden. Dabei stand nicht nur der Spaß im Vordergrund. Die kleinen Drachenpiloten sammelten ganz nebenbei jede Menge neue Erfahrungen.
3: Also eine praxisorientierte Gemeinschaft, Schule und Kultur- und Heimatverein Kleinkühnau. Wir haben ja noch die DJ Kids, das ist so eine Arbeitsgemeinschaft, wo Kinder lernen, als Unterhalter aufzutreten, verbal und auch technisch. Und diese andere Geschichte, was hier die Drachen betrifft, hat einen ähnlichen Charakter und bringt den Kindern Freude. Und ich denke mal, wir kriegen es auch beim nächsten Mal wieder hin, dass dann dieser Bezug zur Leistung selber, also selbst gebaut, selbst konzipiert und selbst geflogen, dass das wieder funktioniert.
1: Noch tanzen die bunten Drachen bei strahlendem Herbstwetter über dem Hugo-Junkers-Flugplatz und von Weihnachtsstimmung war noch wenig zu spüren. Doch das nächste Fest steht bereits in den Startlöchern. Im Advent lädt der Kultur- und Heimatverein Kleinkühnau wieder zum Wichtelmarkt ein. Bis dahin heißt es aber noch, den Herbst genießen und die Drachen wieder sicher landen lassen.

0: Die PSV Black Wolves Dessau haben am zweiten Spieltag ihren ersten Saisonsieg eingefahren. Beim FC Rennsteig Avalanche setzten sich die Dessauer Floorballer deutlich mit 11:3 durch. Damit klettern sie auf den vierten Tabellenplatz und bleiben in Schlagdistanz zum Spitzentrio. Die Black Wolves wurden ihrer Favoritenrolle gerecht und übernahmen früh die Kontrolle. Jonas Balzer und Loris Gensch brachten die Gäste in Führung. Nach dem zwischenzeitlichen Anschlusstreffer der Gastgeber stellte Luke Gensch noch vor der Pause auf 3:1. Im zweiten Drittel bauten die Dessauer ihre Überlegenheit weiter aus. Trotz zunehmender Pressings der Gastgeber blieb die Defensive stabil. Torhüter Oliver Simontowski überzeugte mit mehreren Paraden und hielt sogar einen Penalty. Im Angriff trafen Philipp Schulnies und erneut die Brüder Gensch. Im Schlussdrittel trugen sich auch Joris Kläring, Fabian Lauch und Luca Winter in die Torschützenliste ein. Insgesamt 7 verschiedene Spieler erzielten Treffer. Ein Beleg für die geschlossene Mannschaftsleistung der Dessauer. Nach dem erfolgreichen Auswärtsauftritt haben die Black Wolves aufgrund des IFFF-Wochenendes zunächst spielfrei. Am 24. Oktober geht es mit einem Heimspiel gegen den UHC Döbeln 06 weiter. Zahlreiche Nachwuchsfußballer aus der gesamten Region versammelten sich am 3. Oktober wieder im Stadion am Schillerpark. Der SV Dessau 05 hatte zusammen mit den Stadtwerken zum DVV Elbe-Pokal eingeladen. 13 F-Jugendmannschaften waren mit vollem Einsatz dabei. Am 3. Oktober stand das Stadion am Schillerpark ganz im Zeichen des Nachwuchssports. Der SV Dessau 05 lud zusammen mit den Dessauer Stadtwerken zur 24. Ausgabe des DVV Elbe-Pokals ein. Das Nachwuchsfußballturnier hat mittlerweile einen ganz besonderen Stellenwert in der Region.
1: Naja, alleine die Anzahl 24 sagt schon viel aus, dass wir es immer wieder jedes Jahr neu auferlegt haben. Und es ist ein großes Nachwuchsturnier für die F-Jugend, für die U9. Und ja, man sieht ja, was hier los ist. Insofern ist es immer wichtig, den Nachwuchs dahingehend dann auch zu fördern und sowas dann durchzuführen.
0: Mit dabei waren die F-Jugendmannschaften von RB Leipzig, Germania Halberstadt, dem VfL Halle 96, der SG Union Sandersdorf, dem BSV Halle Ammendorf, der SG Rot-Weiß-Thalheim, des Dessauer SV 97, des SV Rot-Weiß-Weißenfels, des SV Merseburg sowie des SV Rotation Halle. Das aus 13 Teams bestehende Teilnehmerfeld wurde dann noch durch 3 Mannschaften des SV Dessau 05 komplettiert. Um solch ein großes Turnier und das Ganze drumherum auf die Beine zu stellen, brauchen die 05er natürlich starke Partner an der Seite. Mit den Dessauer Stadtwerken hat man einen verlässlichen Unterstützer.
1: Ohne die Stadtwerke würde es auch nicht funktionieren, sowas auf die Beine zu stellen. Das ist ja nicht nur dieses eine Turnier, wo die Stadtwerke uns unterstützen, sondern die Stadtwerke sind ja das ganze Jahr über ein starker Partner im Nachwuchs, im ganzen Verein. Und insofern ist das nur eigentlich durch die regionalen starken Partner möglich.
0: Vor rund 300 Zuschauern wurde das Turnier in der Vorrunde in 2 Gruppen ausgetragen. Von 13 verkleinerte sich das Teilnehmerfeld danach auf 12 Teams und die dritte Mannschaft des SV Dessau 05 verabschiedete sich. Mit den Halbfinalbegegnungen ging es dann weiter. Die erste Mannschaft des SV Dessau 05 hatte hier noch eine Chance, ins Spiel um Platz 5 einzuziehen. Gegen Halle Ammendorf konnte in den regulären 12 Minuten kein Sieger gefunden werden, woraufhin es zum Penalty-Schießen kam. Das konnten die Saalestädter für sich entscheiden. Die Ergebnisse stehen beim Kinderturnier aber ohnehin nicht im Vordergrund.
1: Jetzt ist auch noch unsere erste Mannschaft sozusagen gescheitert auf dem Weg ins Halbfinale, aber das ist im Kinderfußball. Die Jungs sollen viel Spielzeit haben und Mädchen viel kicken können. Und das ist, glaube ich, wichtiger als Punkte oder dann vielleicht auch Finalspiele. Natürlich trotzdem wäre es schön gewesen, wenn wir ein bisschen weitergekommen wären, aber das steht nicht im Vordergrund.
0: Die erste F-Jugendmannschaft der 05er musste dann noch gegen die SG Rot-Weiß-Thalheim ran. Mit 3:1 gewannen die jungen Schillerpark-Kicker die Begegnung und sicherten sich damit den 7. Platz.
2: Das zweite Team des SVD belegte Platz 11, nachdem man ein spannendes Penalty-Schießen gegen den SV Rot-Weiß-Weißenfels für sich entscheiden konnte. Die Nachwuchskicker des Dessauer SV 97 konnten sich gegen die SG Union Sandersdorf durchsetzen und damit Platz 9 erreichen. Zum krönenden Abschluss des Turniers gab es dann noch drei Begegnungen. Das Spiel um Platz 5 konnte RB Leipzig gegen den BSV Halle Ammendorf für sich entscheiden. Im Spiel um Platz 3 kam es zum hallischen Stadtderby. Der SV Rotation Halle konnte sich mit 3:2 gegen den VfL Halle 96 durchsetzen. Im Finale trafen dann der VfB Germania Halberstadt und der SV Merseburg aufeinander. Mit 2:0 konnten die jungen Fußballer aus Halberstadt gewinnen und sich nun DVV Elbe-Pokalsieger nennen. Abschließend gab es noch eine Siegerehrung, welche Thomas Passek von den Stadtwerken durchführte. Für alle jungen Sportler gab es eine Medaille und für jedes Team auch einen Pokal. Die ersten drei Teams durften sich dann sogar noch über einen Extrapokal freuen. Für den SV Dessau 05 geht der Blick nun schon ins nächste Jahr. Dann steht die 25. Ausgabe des DVV Elbe-Pokals an. Und zum Jubiläum sind schon so einige Überraschungen in Planung.
0: Die Barmer veranstaltet am 21. Oktober von 18 bis 20 Uhr das kostenfreie Online-Seminar Don't Worry, Be Family. Werdende Eltern aus Dessau-Roßlau erhalten dabei Informationen zu Mutterschutz, Elterngeld und Elternzeit. Das Angebot ist unabhängig von der Krankenkassenzugehörigkeit. Im Seminar erfahren die Teilnehmenden unter anderem, wann der Mutterschutz beginnt, welche Anträge gestellt werden müssen und welche Möglichkeiten es bei Elternzeit und Elterngeld gibt. Ziel ist es, werdenden Eltern bei organisatorischen Fragen rund um die Geburt zu unterstützen. Die Anmeldung ist unter www.barmer.de/befamily möglich. Ein weiterer Seminartermin findet am 9. Dezember statt. Und das waren unsere aktuellen Nachrichten aus der Zeitnah-Redaktion. Jetzt folgt noch das Wetter sowie die Meldungen aus der Region. Bis dahin haben Sie eine schöne Zeit und auf Wiedersehen.
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7: Am Freitag wird es mit bis zu 20 Grad noch einmal angenehm mild. Nach einem zunächst stark bewölkten Morgen lockert die Wolkendecke im Laufe des Vormittags zunehmend auf, sodass sich die Sonne häufiger zeigt. Regen ist nicht zu erwarten. Gegen Abend kühlen die Temperaturen langsam ab und liegen bei etwa 15 Grad. Das neue Semester beginnt und das bedeutet für viele junge Menschen der Start in einen neuen Lebensabschnitt. Um die neuen Studierenden zu begrüßen, fand am 5. Oktober der erste Day an der Hochschule Anhalt statt. Zu diesem Anlass waren wir bei der Eröffnungsveranstaltung des Fachbereichs Informatik und Sprachen in Köthen.
8: Ja, also heute findet hier sozusagen die Einführung für die Erstsemester statt. Momentan hier bei unserem Fachbereich, also alle Studierenden, die sich neu eingeschrieben haben für einen unserer Studiengänge, die bekommen ja einen Gesamtüberblick, wie das erstmal generell bei uns abläuft, welche Professoren es gibt, welche, sag ich mal, auch Leute hier gewisse Funktionen haben, die für die Studierenden interessant sind. Der Fachschaftsrat stellt sich vor. Und später geht es dann noch mit der allgemeinen Einführung weiter. Und dann gibt es die nächsten ein, zwei Tage eben diese üblichen, auch sehr schönen Einführungsveranstaltungen, wo es dann eben Spiele gibt, Kneipenrallye etc. pp. Also der Auftakt ins Semester, so wie man sich den vielleicht so ein bisschen auch vorstellt als Studierender.
7: Der Fachbereich Informatik und Sprachen sei der kleinste an der Hochschule. Dafür lobten sowohl Studierende als auch die Fachschaft eine Familiarität und die direkten Kommunikationswege untereinander.
8: Also insgesamt über alle Studiengänge, habe ich die neuen Zahlen nicht nochmal drin, aber würde ich sagen, sind wir bei ungefähr 80 Studierenden. Das verteilt sich auf drei Studiengänge, den Bachelorstudiengang Informatik, angewandte Informatik, den Masterstudiengang Data Science und den englischen Masterstudiengang Media Engineering. In Summe sind wir ganz zufrieden. Ehrlicherweise beim Bachelor hätten wir uns ein bisschen mehr erwartet, dafür ist dann der eine Master ein bisschen besser abgeschnitten, aber in Summe sind wir schon sehr zufrieden. In Zeiten, wo alle Hochschulen um sich zu kämpfen haben, hier relativ stabile bis leicht minimal vielleicht ansteigende Zahlen zu haben. Von daher ist es okay.
7: An der Einführungsveranstaltung konnten sich alle Dozierenden vorstellen. Den Studierenden wurde erklärt, was auf sie zukommen wird, und auch studentische Organisationen stellten sich vor. Schulze zeigt auf, was den Studiengang an der Hochschule Anhalt so attraktiv macht.
8: Im Bachelor ist es so, das ist also ein grundständiger Informatikstudiengang mit Vertiefungsrichtung. Das bedeutet, hier lernt man alles, was man auch in anderen Informatikstudiengängen wahrscheinlich also auch wiederfindet. Wir lernen Mathematik, weil Informatik ist am Ende immer noch ein Ableger der Mathematik irgendwann. Wir lernen was über, wie man Software entwickelt. Wir lernen etwas darüber, wie die Rechner funktionieren, sage ich jetzt mal. Und in den Vertiefungsrichtungen, je nachdem, für was man sich entschieden hat, hat man dann entweder vielleicht ein bisschen tiefere Einblicke noch in sowas wie Data Science oder KI oder in digitale Medien und Spiele. Und wir haben auch Vertiefungsrichtungen mit anderen Fachbereichen, wo man sowas wie Wirtschaftsinformatik dann in Kombination und so.
7: Künstliche Intelligenz spielt in der Informatik eine immer größer werdende Rolle. Von vielen nur als Spickzettel gedacht, ist Schulze der Meinung, man müsse in diesem Kontext die Lehre neu denken.
8: Also da könnte man wahrscheinlich eine ganze Doku drüber machen, was das für einen Einfluss hat. Ne? Also im Prinzip muss man eigentlich, wenn man ernsthaft interessiert ist an guter Lehre, Lehre ein Stück weit neu denken. Weil viele Dinge, die man bisher hatte, ja, sind gar nicht mehr dazu so gut geeignet, um wirklich abzuprüfen, ob ein Verständnis da ist und das Wissen da ist. Ne? Weil die KI eben viel kann. Ja? Also geht ja bei Bachelorarbeiten los. Sie können heutzutage sehr gut auch Bachelorarbeiten natürlich generieren lassen. Wo es schwer ist zu sagen, ist die von der KI. Ne? Das heißt, wie tief ist das Wissen wirklich eingedrungen oder wie weit habe ich eigentlich ein paar Stichpunkte reingeworfen und das Ding schreibt mir das Kapitel alleine. Ja? Aber auch in Lehrveranstaltungen zu sagen, ja, wir haben ja sowas wie Assignments, wie Abgaben. Auch da braucht es natürlich andere Methoden, um abzufragen, ist das Wissen wirklich in deinem Kopf gelandet? Oder hast du einfach nur ein paar Stichpunkte aus der Vorlesung der KI zugeworfen und das Übungsblatt und die macht das? Also KI ist eine Chance und eine Herausforderung, sage ich jetzt mal. Ja, weil klar sagen wir auch, also ich jetzt in Softwaretechnik auch, KI wird euch begleiten bei der Softwareentwicklung. Ihr müsst aber verstehen, was sie kann und wo die Grenzen sind. Und was ihr trotzdem noch wissen müsst und dass sie nicht alles alleine macht und am Ende fällt die tolle Software hinten raus. Also KI begleitet uns sehr stark und wird das auch mit Sicherheit die nächsten Jahre auch noch stark tun.
7: Mit dem momentan rasanten technologischen Fortschritt werden die nächsten Jahre für alle Informatikstudierenden sicherlich eine herausfordernde, aber auch spannende Zeit. Das RBW wünscht allen Erstis viel Glück und eine gute Zeit im Studium.
9: Berufe ausprobieren, neue Möglichkeiten kennenlernen und dabei auch mit klassischen Rollenbildern brechen. Genau darum geht es beim Zukunftstag in Sachsen-Anhalt. Die ehemaligen 5. Klassen der Förderschule an der Lindenallee in Gräfenhainichen haben sich mit einem Projekt am Wettbewerb

0: Wettbewerb beteiligt und den zweiten Platz erreicht. Bei der Preisübergabe am vergangenen Freitag gab es dafür nicht nur eine Urkunde, sondern auch Geld für die Klassen.
1: Das Besondere an dieser Schule ist, dass es eigentlich in das Berufsorientierungsprogramm gehört. Diese Schule hat das Berufswahlsiegel. Diese Schule macht mit bei den Praxislerntagen. Diese Schule hat ganz viele Kooperationspartner, wo sie von der 7. bis zur 9. Klasse schon die jungen Menschen hinschickt, die sich ausprobieren können und die, wenn alles gut läuft, dahinterher mal eine Ausbildung machen und dort dann auch arbeiten können. Und das hat sich auch in dieser Bewerbung der 5. Klassen, die jetzt 6. Klassen sind, wiedergespiegelt. Und daher ist der Preis mehr als verdient.
0: Berufsorientierung beginnt an der Lindenallee allerdings nicht erst kurz vor dem Schulabschluss. Die Schülerinnen und Schüler werden über mehrere Jahre begleitet, unter anderem in Praktika und bei sogenannten Praxislerntagen.
2: Wir unternehmen ganz viel in der Berufsorientierung, wird bei uns groß geschrieben. Alle Schüler werden einbezogen, natürlich hauptsächlich Klasse 7 bis 9, um eben über mehrere Jahre sie zu begleiten, bei der Berufswahl zu unterstützen und den Übergang von Schule in Beruf zu erleichtern.
0: Dabei geht es nicht nur um praktische Erfahrungen. Auch ein Schulabschluss ist entscheidend für den weiteren Weg. Sachsen-Anhalt hat dafür an Förderschulen mit dem Schwerpunkt Lernen die besondere 10. Klasse eingeführt.
3: Wir haben in Sachsen-Anhalt diese besondere 10. Klasse eingeführt vor einigen Jahren, die dafür sorgen sollen, dass wir an Schulen mit dem Förderschwerpunkt Lernen also auch einen Schulabschluss anbieten können. Dass die also dann nicht nochmal ins BVJ müssen oder an eine andere Sekundarschule, weil das ganz häufig dann zu, sage ich mal, atmosphärischen Problemen führt. Man ist 9 Jahre hier an der Förderschule gewesen und dann soll man in der 10. Klasse an einer anderen Sekundarschule, in einem anderen Umfeld jetzt noch einen Abschluss machen. Das ist nicht sehr erfolgreich gelaufen und deswegen dieser Ansatz, die besondere 10. Klasse hier in der Förderschule zu machen, im gewohnten Umfeld. Und das ist sehr erfolgreich. Wir hatten also mehrere hundert Absolventen schon. Und das sind alles Menschen, die dann dem Arbeitsmarkt zur Verfügung stehen, junge Menschen, die ihr Leben in die Hand nehmen können.
0: Auch in Gräfenhainichen könnte dieser Weg künftig eine größere Rolle spielen. Das Problem, die zusätzlichen Klassen brauchen auch Platz.
4: Die Gräfenhainicher Förderschule ist so ein Fallbeispiel. Etliche Schüler, die dort die Schule dann irgendwann verlassen, können auch einen Beruf lernen, können in die Berufsausbildung gehen. Diese speziellen 10. Klassen sind dort von Anfang an gar nicht geplant gewesen. Deswegen haben wir jetzt ein Problem mit den räumlichen Kapazitäten. Ich hoffe aber, dass wir das mit dieser Struktur dort vernünftig dann abbilden können.
0: Denn möglichst viele Jugendliche sollen nach ihrem Schulabschluss den Schritt in eine Ausbildung schaffen. Die Förderschule setzt dafür auch zahlreiche Angebote von Praktika bis zu den Praxislerntagen. Für Landrat Christian Tötsch ist die Auszeichnung deshalb auch eine Anerkennung der Arbeit vor Ort.
4: Natürlich, Berufsorientierung ist überall da wichtig, wo junge Menschen irgendwann mal ins Berufsleben sollen. Dass es in der Förderschule nochmal eine ganz besondere Aufgabe ist, ist auch klar. Und dass es dieser Förderschule gelungen ist, damit sogar einen landesweiten Preis zu bekommen, zeichnet die Arbeit aus. Also ich bin stolz auf die Leistung unserer Förderschule hier in Gräfenhainichen.
0: Und das Preisgeld soll den Schülerinnen und Schülern direkt zugutekommen. Die ehemaligen 5. Klassen, inzwischen in Klasse 6, haben schon eine Idee, was damit passieren soll.
2: Die ehemaligen 5. Klassen haben an dem Wettbewerb teilgenommen und haben den 2. Platz erreicht, worüber ich natürlich sehr froh bin und sehr stolz auf die Schüler und die Lehrer bin. Und die Lehrer haben mir gesagt, sie wollen einen Tagesausflug mit den beiden Klassen von dem Geld veranstalten.
0: Ein Ausflug als Belohnung und gleichzeitig ein Preis für eine Schule, die ihre Schülerinnen und Schüler früh auf das vorbereitet, was nach dem Klassenzimmer kommt, den Einstieg ins Berufsleben.
5: Kanalsanierungen in der Puschkinallee. 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

vollständig gesperrt werden. 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Die DVV Stadtwerke Dessau danken allen Verkehrsteilnehmern und Anwohnern für ihr Verständnis für die erforderlichen Arbeiten und die damit verbundenen Einschränkungen.

0: Ich begrüße Sie ganz herzlich zu unserer neuesten Ausgabe von Zeitnah hier auf RAN 1. Der Audio- und Video-Walk Unsichtbares Bauhaus Dessau ist für den Grimme Online Award 2026 in der Kategorie Kultur und Unterhaltung nominiert. Die Nominierung wurde am 10. Oktober im Rahmen des RE-X New Fall Festival in NRW Forum Düsseldorf bekannt gegeben. Das Projekt der Stiftung Bauhaus Dessau entstand in Zusammenarbeit mit NAVOS Create und dem Stadtmarketing Dessau-Roßlau. Es macht Orte und Geschichten der Bauhausgeschichte digital erlebbar, die heute im Stadtbild kaum noch sichtbar sind. Über QR-Codes an verschiedenen Stationen in Dessau können Besucher historische Fotografien, Archivmaterial, Videos und Audios direkt mit dem Smartphone abrufen. Ziel des Projekts ist es, das Bauhauserbe auf innovative Weise zu vermitteln und einem breiten Publikum zugänglich zu machen. Die Nominierung würdigt den digitalen Ansatz, der Geschichte mit dem heutigen Stadtraum verbindet und neue Perspektiven auf das kulturelle Erbe Dessaus eröffnet. Bunte Farbtupfer tanzten am 7. Oktober über den Himmel des Hugo-Junkers-Flugplatzes. Doch waren es nicht die Flugzeuge, die für die besondere Hingucker sorgten, sondern zahlreiche fantasievolle Drachen. Zum traditionellen Drachenfest hatte die Grundschule Hugo Junkers und der Kultur- und Heimatverein Klein-Kühnau gemeinsam eingeladen. Bei Kuchen, Getränken und guter Stimmung wartete auf die Besucher vor allem ein Höhepunkt, der große Drachenwettbewerb.
1: Was fliegt denn da oben am Himmel? Mögen sich einige Camper am 7. Oktober auf dem Campingplatz Hugo Junkers gefragt haben. War es ein Flugzeug oder ein Vogel? Doch schnell wurde klar. Der Himmel über dem Flugplatz war an diesem Tag von zahlreichen bunten Drachen gespickt, die im Wind tanzten und für einen fantasievollen Anblick sorgten.
2: Heute findet hier unser traditionelles Drachenfest statt in Zusammenarbeit mit dem Kultur- und Heimatverein Klein-Kühnau. Der Vorsitzende Ralf Schönemann organisiert es immer, dass wir hier heute unsere Drachen auf dem Flugplatz steigen lassen können. Und das geht jetzt schon seit mehreren Jahren und wir freuen uns da ganz besonders, dass heute so tolles Wetter ist, die Sonne für uns lacht.
3: Und es ist eine Art, mit der Tradition dieses Flugplatzes umzugehen. Denn der Drachen ist ja indirekt etwas Ähnliches, was auch ein Flugzeug repräsentiert. Und insofern ist die Geschichte von Hugo Junkers, die auch den Namen der Schule repräsentiert, natürlich bemerkenswert, das so umzusetzen. In der Vergangenheit haben wir immer mal noch Workshops auf den Weg gebracht, indem wir vorher Drachen gebastelt hatten. Waren wir ein bisschen vorsichtig immer, weil die Enttäuschung, wenn er nicht so flog, war dann groß. Aber wir werden auch das wieder aufnehmen, weil das einfach auch eine Nähe zu Materialien und Ähnliches bringt. Und die Kinder auch merken, dass man die Dinge, die man in der Schule gelernt hat, anwendet, dass die auch nützlich sind.
1: Hoch hinaus und immer höher. Am Himmel wurde es spannend. Beim großen Drachenwettbewerb blickten alle gebannt nach oben und verfolgten, welcher Himmelsstürmer am weitesten hinauffliegt. Die drei Drachen, die den höchsten Flug schafften, wurden am Ende feierlich prämiert. Doch für die Sieger gab es nicht nur eine Ehrenurkunde, sondern auch eine ganz besondere Überraschung.
2: Genau, es gibt immer Preise, und zwar ganz besondere Preise. Der wird auch vom Kultur- und Heimatverein und von Herrn Tönemann gesponsert. Und zwar die ersten drei höchsten Drachen erhalten einen Rundflug über Dessau.
1: Mit Geschick und auch der ein oder anderen kreativen Idee tüftelten die kleinen Drachenpiloten daran, ihre Flieger noch höher in den Himmel steigen zu lassen. Der Wettkampfgeist wurde geweckt. Die kleinen Sieger der vergangenen Jahre durften bereits dieses außergewöhnliche Erlebnis genießen. Schließlich bekommt man nicht jeden Tag die Gelegenheit, die Welt von oben zu beobachten.
2: Von den Kindern wird der sehr gut angenommen. Manchmal haben wir auch, dass Mama und Papa dann sich noch zusätzlich Flüge kaufen, weil traditionell findet das dann zum Hugo Junkers Fest statt.
3: Meistens passt es und das Erlebnis ist teilweise einmalig. Wenn ich dann in Kooperation hier mit den Segelfliegern, die Motorsegler, dann sitzen die Kinder direkt neben den Piloten. Das ist natürlich von unschätzbarem Wert. Das ist ein Eindruck. Davon sind die Kinder nach Jahren noch begeistert. Und ich bin eigentlich auch froh, dass sowas möglich ist. Diese enge Zusammenarbeit auch der Vereine hier im Ort, das ist schon bemerkenswert.
1: Kaum etwas gehört so sehr zum Herbst wie ein farbenfroher Drachen, der vom Wind getragen durch den Himmel tanzt. Mit Unterstützung der Eltern oder gemeinsam mit den Geschwistern wurde ausprobiert, getüftelt und der richtige Schwung gefunden. Dabei stand nicht nur der Spaß im Vordergrund. Die kleinen Drachenpiloten sammelten ganz nebenbei jede Menge neue Erfahrungen.
3: Also eine praxisorientierte Gemeinschaft, Schule und Kultur- und Heimatverein Kleinkühnau. Wir haben ja noch die DJ Kids, das ist so eine Arbeitsgemeinschaft, wo Kinder lernen, als Unterhalter aufzutreten, verbal und auch technisch. Und diese andere Geschichte, was hier die Drachen betrifft, hat einen ähnlichen Charakter und bringt den Kindern Freude. Und ich denke mal, wir kriegen es auch beim nächsten Mal wieder hin, dass dann dieser Bezug zur Leistung selber, also selbst gebaut, selbst konzipiert und selbst geflogen, dass das wieder funktioniert.
1: Noch tanzen die bunten Drachen bei strahlendem Herbstwetter über dem Hugo-Junkers-Flugplatz und von Weihnachtsstimmung war noch wenig zu spüren. Doch das nächste Fest steht bereits in den Startlöchern. Im Advent lädt der Kultur- und Heimatverein Kleinkühnau wieder zum Wichtelmarkt ein. Bis dahin heißt es aber noch, den Herbst genießen und die Drachen wieder sicher landen lassen.

0: Mehrheit weiter aus. Trotz zunehmender Pressings der Gastgeber blieb die Defensive stabil. Torhüter Oliver Simontowski überzeugte mit mehreren Paraden und hielt sogar einen Penalty. Im Angriff trafen Philipp Schulnies und erneut die Brüder Gensch. Im Schlussdrittel trugen sich auch Joris Kläring, Fabian Lauch und Luca Winter in die Torschützenliste ein. Insgesamt 7 verschiedene Spieler erzielten Treffer. Ein Beleg für die geschlossene Mannschaftsleistung der Dessauer. Nach dem erfolgreichen Auswärtsauftritt haben die Black Wolves aufgrund des IFFF-Wochenendes zunächst spielfrei. Am 24. Oktober geht es mit einem Heimspiel gegen den UHC Döbeln 06 weiter. Zahlreiche Nachwuchsfußballer aus der gesamten Region versammelten sich am 3. Oktober wieder im Stadion am Schillerpark. Der SV Dessau 05 hatte zusammen mit den Stadtwerken zum DVV Elbe-Pokal eingeladen. 13 F-Jugendmannschaften waren mit vollem Einsatz dabei.
1: Am 3. Oktober stand das Stadion am Schillerpark ganz im Zeichen des Nachwuchssports. Der SV Dessau 05 lud zusammen mit den Dessauer Stadtwerken zur 24. Ausgabe des DVV Elbe-Pokals ein. Das Nachwuchsfußballturnier hat mittlerweile einen ganz besonderen Stellenwert in der Region.
2: Naja, alleine die Anzahl 24 sagt schon viel aus, dass wir es immer wieder jedes Jahr neu auferlegt haben. Und es ist ein großes Nachwuchsturnier für die F-Jugend, für die U9. Und ja, man sieht ja, was hier los ist. Insofern ist es immer wichtig, den Nachwuchs dahingehend dann auch zu fördern und sowas dann durchzuführen.
1: Mit dabei waren die F-Jugendmannschaften von RB Leipzig, Germania Halberstadt, dem VfL Halle 96, der SG Union Sandersdorf, dem BSV Halle Ammendorf, der SG Rot-Weiß Thalheim, des Dessauer SV 97, des SV Rot-Weiß Weißenfels, des SV Merseburg sowie des SV Rotation Halle. Das aus 13 Teams bestehende Teilnehmerfeld wurde dann noch durch 3 Mannschaften des SV Dessau 05 komplettiert. Um solch ein großes Turnier und das Ganze drumherum auf die Beine zu stellen, brauchen die 05er natürlich starke Partner an der Seite. Mit den Dessauer Stadtwerken hat man einen verlässlichen Unterstützer.
2: Ohne die Stadtwerke wird es auch nicht funktionieren, sowas auf die Beine zu stellen. Das ist ja nicht nur dieses eine Turnier, wo die Stadtwerke uns unterstützen, sondern die Stadtwerke sind ja das ganze Jahr über ein starker Partner im Nachwuchs, im ganzen Verein. Und insofern ist das nur eigentlich durch die regionalen starken Partner möglich.
1: Vor rund 300 Zuschauern wurde das Turnier in der Vorrunde in 2 Gruppen ausgetragen. Von 13 verkleinerte sich das Teilnehmerfeld danach auf 12 Teams und die dritte Mannschaft des SV Dessau 05 verabschiedete sich. Mit den Halbfinalbegegnungen ging es dann weiter. Die erste Mannschaft des SV Dessau 05 hatte hier noch eine Chance, ins Spiel um Platz 5 einzuziehen. Gegen Halle Ammendorf konnte in den regulären 12 Minuten kein Sieger gefunden werden, woraufhin es zum Penaltyschießen kam. Das konnten die Saalestädter für sich entscheiden. Die Ergebnisse stehen beim Kinderturnier aber ohnehin nicht im Vordergrund.
2: Jetzt ist auch noch unsere erste Mannschaft sozusagen gescheitert auf dem Weg ins Halbfinale, aber das ist im Kinderfußball. Die Jungs sollen viel Spielzeit haben und Mädchen viel kicken können. Und das ist, glaube ich, wichtiger als Punkte oder dann vielleicht auch Finalspiele. Natürlich, trotzdem wäre es schön gewesen, wenn wir ein bisschen weitergekommen wären, aber das steht nicht im Vordergrund.
1: Die erste F-Jugendmannschaft der 05er musste dann noch gegen die SG Rot-Weiß Thalheim ran. Mit 3:1 gewannen die jungen Schillerpark-Kicker die Begegnung und sicherten sich damit den 7. Platz. Das zweite Team des SVD belegte Platz 11, nachdem man ein spannendes Penalty-Schießen gegen den SV Rot-Weiß-Weißenfels für sich entscheiden konnte. Die Nachwuchskicker des Dessauer SV 97 konnten sich gegen die SG Union Sandersdorf durchsetzen und damit Platz 9 erreichen. Zum krönenden Abschluss des Turniers gab es dann noch 3 Begegnungen. Das Spiel um Platz 5 konnte RB Leipzig gegen den BSV Halle Ammendorf für sich entscheiden. Im Spiel um Platz 3 kam es zum hallischen Stadtderby. Der SV Rotation Halle konnte sich mit 3:2 gegen den VfL Halle 96 durchsetzen. Im Finale trafen dann der VfB

0: Darmstadt und der SV Merseburg aufeinander. Mit 2:0 konnten die jungen Fußballer aus Halberstadt gewinnen und sich nun DVV Elbe-Pokalsieger nennen. Abschließend gab es noch eine Siegerehrung, welche Thomas Passek von den Stadtwerken durchführte. Für alle jungen Sportler gab es eine Medaille und für jedes Team auch einen Pokal. Die ersten drei Teams durften sich dann sogar noch über einen Extrapokal freuen. Für den SV Dessau 05 geht der Blick nun schon ins nächste Jahr. Dann steht die 25. Ausgabe des DVV Elbe-Pokals an. Und zum Jubiläum sind schon so einige Überraschungen in Planung.
1: Die Barmer veranstaltet am 21. Oktober von 18 bis 20 Uhr das kostenfreie Online-Seminar Don't Worry, Be Family. Werdende Eltern aus Dessau-Roßlau erhalten dabei Informationen zu Mutterschutz, Elterngeld und Elternzeit. Das Angebot ist unabhängig von der Krankenkassenzugehörigkeit. Im Seminar erfahren die Teilnehmenden unter anderem, wann der Mutterschutz beginnt, welche Anträge gestellt werden müssen und welche Möglichkeiten es bei Elternzeit und Elterngeld gibt. Ziel ist es, werdenden Eltern bei organisatorischen Fragen rund um die Geburt zu unterstützen. Die Anmeldung ist unter www.barmer.de/befamily möglich. Ein weiterer Seminartermin findet am 9. Dezember statt. Und das waren unsere aktuellen Nachrichten aus der Zeitnah-Redaktion. Jetzt folgt noch das Wetter sowie die Meldungen aus der Region. Bis dahin haben Sie eine schöne Zeit und auf Wiedersehen.
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5: Am Freitag wird es mit bis zu 20 Grad noch einmal angenehm mild. Nach einem zunächst stark bewölkten Morgen lockert die Wolkendecke im Laufe des Vormittags zunehmend auf, sodass sich die Sonne häufiger zeigt. Regen ist nicht zu erwarten. Gegen Abend kühlen die Temperaturen langsam ab und liegen bei etwa 15 Grad. Das neue Semester beginnt und das bedeutet für viele junge Menschen der Start in einen neuen Lebensabschnitt. Um die neuen Studierenden zu begrüßen, fand am 5. Oktober der erste Day an der Hochschule Anhalt statt. Zu diesem Anlass waren wir bei der Eröffnungsveranstaltung des Fachbereichs Informatik und Sprachen in Köthen.
6: Ja, also heute findet hier sozusagen die Einführung für die Erstsemester statt. Momentan hier bei unserem Fachbereich, also alle Studierenden, die sich neu eingeschrieben haben für einen unserer Studiengänge, die bekommen ja einen Gesamtüberblick, wie das erstmal generell bei uns abläuft, welche Professoren es gibt, welche, sag ich mal, auch Leute hier gewisse Funktionen haben, die für die Studierenden interessant sind.

0: sind. Der Fachschaftsrat stellt sich vor. Und später geht es dann noch mit der allgemeinen Einführung weiter. Und dann gibt es die nächsten ein, zwei Tage eben diese üblichen, auch sehr schönen Einführungsveranstaltungen, wo es dann eben Spiele gibt, Kneipenrallye etc. pp. Also der Auftakt ins Semester, so wie man sich den vielleicht so ein bisschen auch vorstellt als Student.
1: Der Fachbereich Informatik und Sprachen sei der kleinste an der Hochschule. Dafür lobten sowohl Studierende als auch die Fachschaft eine Familiarität und die direkten Kommunikationswege untereinander.
0: Also insgesamt über alle Studiengänge, wenn jetzt bin ich, habe ich die Neunzahl nicht nochmal drin, aber würde ich sagen, sind wir bei ungefähr 80 Studierenden. Das verteilt sich auf drei Studiengänge, den Bachelorstudiengang Informatik, angewandte Informatik, den Masterstudiengang Data Science und den englischen Masterstudiengang Media Engineering. In Summe sind wir ganz zufrieden. Ehrlicherweise beim Bachelor haben wir uns ein bisschen mehr erwartet. Dafür ist dann der eine Master ein bisschen besser abgeschnitten. Aber in Summe sind wir schon sehr zufrieden. In Zeiten, wo alle Hochschulen um zu kämpfen haben, hier relativ stabile bis leicht minimal vielleicht ansteigende Zahlen zu haben. Von daher ist es okay.
1: An der Einführungsveranstaltung konnten sich alle Dozierenden vorstellen. Den Studierenden wurde erklärt, was auf sie zukommen wird. Und auch studentische Organisationen stellten sich vor. Schulze zeigt auf, was den Studiengang an der Hochschule Anhalt so attraktiv macht.
0: Im Bachelor ist es so, das ist also ein grundständiger Informatikstudiengang mit Vertiefungsrichtung. Das bedeutet, hier lernt man alles, was man auch in anderen Informatikstudiengängen wahrscheinlich also auch wiederfindet. Wir lernen Mathematik, weil Informatik ist am Ende immer noch ein Ableger der Mathematik irgendwann. Wir lernen was über, wie man Software entwickelt. Wir lernen etwas darüber, wie die Rechner funktionieren, sage ich jetzt mal. Und in den Vertiefungsrichtungen, je nachdem für was man sich entschieden hat, hat man dann entweder vielleicht ein bisschen tiefere Einblicke noch in sowas wie Data Science oder KI oder in digitale Medien und Spiele. Und wir haben auch Vertiefungsrichtungen mit anderen Fachbereichen, wo man sowas wie Wirtschaftsinformatik dann in Kombination und so.
1: Künstliche Intelligenz spielt in der Informatik eine immer größer werdende Rolle. Von vielen nur als Spickzettel gedacht, ist Schulze der Meinung, man müsse in diesem Kontext die Lehre neu denken.
0: Also da könnten wir wahrscheinlich eine ganze Doku drüber machen, was das für einen Einfluss hat. Ne? Also im Prinzip muss man eigentlich, wenn man ernsthaft interessiert ist an guter Lehre, Lehre ein Stück weit neu denken. Weil viele Dinge, die man bisher hatte, ja, sind gar nicht mehr dazu so gut geeignet, um wirklich abzuprüfen, ob ein Verständnis da ist und das Wissen da ist. Ne? Weil die KI eben viel kann. Ja? Also geht ja bei Bachelorarbeiten los. Sie können heutzutage sehr gut auch Bachelorarbeiten natürlich generieren lassen. Wo es schwer ist zu sagen, ist die von der KI. Ne? Das heißt, wie tief ist das Wissen wirklich eingedrungen oder wie weit habe ich einfach ein paar Stichpunkte reingeworfen und das Ding schreibt mir das Kapitel alleine. Ja? Aber auch in Lehrveranstaltungen zu sagen, ja, wir haben ja sowas wie Assignments, wie Abgaben. Auch da braucht es natürlich andere Methoden, um abzufragen, ist das Wissen wirklich in deinem Kopf gelandet? Oder hast du einfach nur ein paar Stichpunkte aus der Vorlesung der KI zugeworfen und das Übungsblatt und die macht das? Also KI ist eine Chance und eine Herausforderung, sage ich jetzt mal. Ja, weil klar sagen wir auch, also ich jetzt in Softwaretechnik auch, KI wird euch begleiten bei der Softwareentwicklung. Ihr müsst aber verstehen, was sie kann und wo die Grenzen sind. Und was ihr trotzdem noch wissen müsst und dass sie nicht alles alleine macht und am Ende fällt die tolle Software hinten raus. Also KI begleitet uns sehr stark und wird das auch mit Sicherheit die nächsten Jahre auch noch stark tun.
1: Mit dem momentan rasanten technologischen Fortschritt werden die nächsten Jahre für alle Informatikstudierenden sicherlich eine herausfordernde, aber auch spannende Zeit. Das RBW wünscht allen Erstis viel Glück und eine gute Zeit im Studium.
2: Berufe ausprobieren, neue Möglichkeiten kennenlernen und dabei auch mit klassischen Rollenbildern brechen. Genau darum geht es beim Zukunftstag in Sachsen-Anhalt. Die ehemaligen fünften Klassen der Förderschule an der Lindenallee in Gräfenhainichen haben sich mit einem Projekt am Wettbewerb beteiligt und den zweiten Platz erreicht. Bei der Preisübergabe am vergangenen Freitag gab es dafür nicht nur eine Urkunde, sondern auch Geld für die Klassen.
3: Das Besondere an dieser Schule ist, dass es eigentlich in das Berufsorientierungsprogramm gehört. Diese Schule hat das Berufswahlsiegel. Diese Schule macht mit bei den Praxislerntagen. Diese Schule hat ganz viele Kooperationspartner, wo sie von der 7. bis zur 9. Klasse schon die jungen Menschen hinschickt, die sich ausprobieren können und die, wenn alles gut läuft, dahinterher mal eine Ausbildung machen und dort dann auch arbeiten können. Und Und das hat sich auch in dieser Bewerbung der 5. Klassen, die jetzt 6. Klassen sind, wiedergespiegelt. Und daher ist der Preis mehr als verdient.
2: Berufsorientierung beginnt an der Lindenallee, allerdings nicht erst kurz vor dem Schulabschluss. Die Schülerinnen und Schüler werden über mehrere Jahre begleitet, unter anderem in Praktika und bei sogenannten Praxislerntagen.
4: Wir unternehmen ganz viel in der Berufsorientierung, wird bei uns groß geschrieben. Alle Schüler werden einbezogen, natürlich hauptsächlich Klasse 7 bis 9, um eben über mehrere Jahre sie zu begleiten, bei der Berufswahl zu unterstützen und den Übergang von Schule in Beruf zu erleichtern.
2: Dabei geht es nicht nur um praktische Erfahrungen. Auch ein Schulabschluss ist entscheidend für den weiteren Weg. Sachsen-Anhalt hat dafür an Förderschulen mit dem Schwerpunkt Lernen die besondere 10. Klasse eingeführt.
5: Wir haben in Sachsen-Anhalt diese besondere 10. Klasse eingeführt vor einigen Jahren, die dafür sorgen sollen, dass wir an Schulen mit dem Förderschwerpunkt Lernen also auch einen Schulabschluss anbieten können. Dass die also dann nicht nochmal ins BVJ müssen oder an eine andere Sekundarschule, weil das ganz häufig dann zu, sage ich mal, atmosphärischen Problemen führt. Man ist 9 Jahre hier an der Förderschule gewesen und dann soll man in der 10. Klasse an einer anderen Sekundarschule, in einem anderen Umfeld jetzt noch einen Abschluss machen. Das ist nicht sehr erfolgreich gelaufen und deswegen dieser Ansatz, die besondere 10. Klasse hier in der Förderschule zu machen, im gewohnten Umfeld. Und das ist sehr erfolgreich. Wir hatten also mehrere hundert Absolventen schon. Und das sind alles Menschen, die dann dem Arbeitsmarkt zur Verfügung stehen, junge Menschen, die ihr Leben in die Hand nehmen können.
2: Auch in Gräfenhainichen könnte dieser Weg künftig eine größere Rolle spielen. Das Problem, die zusätzlichen Klassen brauchen auch Platz.
6: Die Gräfenhainicher Förderschule ist so ein Fallbeispiel. Etliche Schüler, die dort die Schule dann irgendwann verlassen, können auch einen Beruf lernen, können in die Berufsausbildung gehen. Diese speziellen 10. Klassen sind dort von Anfang an gar nicht geplant gewesen. Deswegen haben wir jetzt ein Problem mit den räumlichen Kapazitäten. Ich hoffe aber, dass wir das mit dieser Struktur dort vernünftig dann abbilden können.
2: Denn möglichst viele Jugendliche sollen nach ihrem Schulabschluss den Schritt in eine Ausbildung schaffen. Die Förderschule setzt dafür auch zahlreiche Angebote von Praktika bis zu den Praxislerntagen. Für Landrat Christian Tötsch ist die Auszeichnung deshalb auch eine Anerkennung der Arbeit vor Ort.
6: Natürlich, Berufsorientierung ist überall da wichtig, wo junge Menschen irgendwann mal ins Berufsleben sollen. Dass es in der Förderschule nochmal eine ganz besondere Aufgabe ist, ist auch klar. Und dass es dieser Förderschule gelungen ist, damit sogar einen landesweiten Preis zu bekommen, zeichnet die Arbeit aus. Also ich bin stolz auf die Leistung unserer Förderschule hier in Gräfenhainichen.
2: Und das Preisgeld soll den Schülerinnen und Schülern direkt zugutekommen. Die ehemaligen 5. Klassen, inzwischen in Klasse 6, haben schon eine Idee, was damit passieren soll.
4: Die ehemaligen 5. Klassen haben an dem Wettbewerb teilgenommen und haben den 2. Platz erreicht, worüber ich natürlich sehr froh bin und sehr stolz auf die Schüler und die Lehrer bin. Und die Lehrer haben mir gesagt, sie wollen einen Tagesausflug mit den beiden Klassen von dem Geld veranstalten.
2: Ein Ausflug als Belohnung und gleichzeitig ein Preis für eine Schule, die ihre Schülerinnen und Schüler früh auf das vorbereitet, was nach dem Klassenzimmer kommt, den Einstieg ins Berufsleben.
7: Kanalsanierungen in der Puschkinallee. Ab dem 12. Oktober setzen die DVV Stadtwerke Dessau die Kanalsanierung in der Puschkinallee mit dem 2. Bauabschnitt fort. Betroffen ist der Straßenabschnitt zwischen der Hardenbergstraße und der Heinz-Röttger-Straße. Im Rahmen der Arbeiten werden sogenannte Schlauchliner in die vorhandenen Kanäle eingebaut. Mit diesem Verfahren können die Kanäle in geschlossener Bauweise und ohne aufwendige Tiefbauarbeiten saniert werden. Zusätzlich erfolgen die Sanierung der Schächte sowie abschließende Restarbeiten. Während der Bauphase wird die Puschkinallee halbseitig bearbeitet. Die Zufahrt zur Heinz-Röttger-Straße muss für die Dauer der Arbeiten vollständig gesperrt werden. Verkehrsteilnehmer werden gebeten, die Einschränkungen bei ihrer Fahrtplanung zu berücksichtigen und den betroffenen Bereich nach Möglichkeit zu umfahren. Der Einbau der Schlauchliner ist ab der 42. Kalenderwoche geplant. Die Schachtsanierung und die abschließenden Arbeiten sollen in den Kalenderwochen 43 und 44 erfolgen. Die Zeitplanung hängt vom jeweiligen Baufortschritt ab und kann sich aufgrund der Witterung gegebenenfalls verschieben. Die DVV Stadtwerke Dessau danken allen Verkehrsteilnehmern und Anwohnern für ihr Verständnis für die erforderlichen Arbeiten und die damit verbundenen Einschränkungen.

0: Ich begrüße Sie ganz herzlich zu unserer neuesten Ausgabe von Zeitnah hier auf RAN 1. Der Audio- und Video-Walk Unsichtbares Bauhaus Dessau ist für den Grimme Online Award 2026 in der Kategorie Kultur und Unterhaltung nominiert. Die Nominierung wurde am 10. Oktober im Rahmen des ReX New Fall Festival in NRW Forum Düsseldorf bekannt gegeben. Das Projekt der Stiftung Bauhaus Dessau entstand in Zusammenarbeit mit NAVOS Create und dem Stadtmarketing Dessau-Roßlau. Es macht Orte und Geschichten der Bauhausgeschichte digital erlebbar, die heute im Stadtbild kaum noch sichtbar sind. Über QR-Codes an verschiedenen Stationen in Dessau können Besucher historische Fotografien, Archivmaterial, Videos und Audios direkt mit dem Smartphone abrufen. Ziel des Projekts ist es, das Bauhauserbe auf innovative Weise zu vermitteln und einem breiten Publikum zugänglich zu machen. Die Nominierung würdigt den digitalen Ansatz, der Geschichte mit dem heutigen Stadtraum verbindet und neue Perspektiven auf das kulturelle Erbe Dessaus eröffnet. Bunte Farbtupfer tanzten am 7. Oktober über den Himmel des Hugo-Junkers-Flugplatzes. Doch waren es nicht die Flugzeuge, die für die besondere Hingucker sorgten, sondern zahlreiche fantasievolle Drachen. Zum traditionellen Drachenfest hatte die Grundschule Hugo Junkers und der Kultur- und Heimatverein Klein-Kühnau gemeinsam eingeladen. Bei Kuchen, Getränken und guter Stimmung wartete auf die Besucher vor allem ein Höhepunkt: der große Drachenwettbewerb.
1: Was fliegt denn da oben am Himmel? Mögen sich einige Camper am 7. Oktober auf dem Campingplatz Hugo Junkers gefragt haben. War es ein Flugzeug oder ein Vogel? Doch schnell wurde klar. Der Himmel über dem Flugplatz war an diesem Tag von zahlreichen bunten Drachen gespickt, die im Wind tanzten und für einen fantasievollen Anblick sorgten.
2: Heute findet hier unser traditionelles Drachenfest statt in Zusammenarbeit mit dem Kultur- und Heimatverein Klein-Kühnau. Der Vorsitzende, Ralf Schönemann, organisiert das immer, dass wir hier heute unsere Drachen auf dem Flugplatz steigen lassen können. Und das geht jetzt schon seit mehreren Jahren und wir freuen uns da ganz besonders, dass heute so tolles Wetter ist, die Sonne für uns lacht.
3: Und es ist eine Art, mit der Tradition dieses Flugplatzes umzugehen. Denn der Drachen ist ja indirekt etwas Ähnliches, was auch ein Flugzeug repräsentiert. Und insofern ist die Geschichte von Hugo Junkers, die auch den Namen der Schule repräsentiert, natürlich bemerkenswert, das so umzusetzen. In der Vergangenheit haben wir mal noch Workshops auf den Weg gebracht, indem wir vorher Drachen gebastelt hatten. Waren wir ein bisschen vorsichtig immer, weil die Enttäuschung, wenn er nicht so flog, war dann groß. Aber wir werden auch das wieder aufnehmen, weil das einfach auch eine Nähe zu Materialien und Ähnliches bringt. Und die Kinder auch merken, dass man die Dinge, die man in der Schule gelernt hat, anwendet, dass die auch nützlich sind.
1: Hoch hinaus und immer höher. Am Himmel wurde es spannend. Beim großen Drachenwettbewerb blickten alle gebannt nach oben und verfolgten, welcher Himmelsstürmer am weitesten hinauffliegt. Die drei Drachen, die den höchsten Flug schafften, wurden am Ende feierlich prämiert. Doch für die Sieger gab es nicht nur eine Ehrenurkunde, sondern auch eine ganz besondere Überraschung.
2: Genau, es gibt immer Preise, und zwar ganz besondere Preise. Der wird auch vom Kultur- und Heimatverein von Herrn Tönemann gesponsert. Und zwar die ersten drei höchsten Drachen erhalten einen Rundflug über Dessau.
1: Mit Geschick und auch der ein oder anderen kreativen Idee tüftelten die kleinen Drachenpiloten daran, ihre Flieger noch höher in den Himmel steigen zu lassen. Der Wettkampfgeist wurde geweckt. Die kleinen Sieger der vergangenen Jahre durften bereits dieses außergewöhnliche Erlebnis genießen. Schließlich bekommt man nicht jeden Tag die Gelegenheit, die Welt von oben zu beobachten.
2: Von den Kindern wird der sehr gut angenommen. Manchmal haben wir auch, dass Mama und Papa dann sich noch zusätzlich Flüge kaufen, weil traditionell findet das dann zum Hugo Junkers Fest statt.
3: Meistens passt es. Und das Erlebnis ist teilweise einmalig, wenn ich dann in Kooperation hier mit den Segelfliegern, die Motorsegler, dann sitzen die Kinder direkt neben den Piloten. Das ist natürlich von unschätzbarem Wert, das ist ein Eindruck, davon sind die Kinder nach Jahren noch begeistert. und bin eigentlich auch froh, dass sowas möglich ist. Diese enge Zusammenarbeit auch der Vereine hier im Ort, das ist schon bemerkenswert.
1: Kaum etwas gehört so sehr zum Herbst wie ein farbenfroher Drachen, der vom Wind getragen durch den Himmel tanzt. Mit Unterstützung der Eltern oder gemeinsam mit den Geschwistern wurde ausprobiert, getüftelt und der richtige Schwung gefunden. Dabei stand nicht nur der Spaß im Vordergrund. Die kleinen Drachenpiloten sammelten ganz nebenbei jede Menge neue Erfahrungen.
3: Also eine praxisorientierte Gemeinschaft, Schule und Kultur- und Heimatverein Kleinkühnau. Wir haben ja noch die DJ Kids, das ist so eine Arbeitsgemeinschaft, wo Kinder lernen, als Unterhalter aufzutreten, verbal und auch technisch. Und diese andere Geschichte, was hier die Drachen betrifft, hat einen ähnlichen Charakter und bringt den Kindern Freude. Und ich denke mal, wir kriegen es auch beim nächsten Mal wieder hin, dass dann dieser Bezug zur Leistung selber, also selbst gebaut, selbst konzipiert und selbst geflogen, dass das wieder funktioniert.
1: Noch tanzen die bunten Drachen bei strahlendem Herbstwetter über dem Hugo-Junkers-Flugplatz und von Weihnachtsstimmung war noch wenig zu spüren. Doch das nächste Fest steht bereits in den Startlöchern. Im Advent lädt der Kultur- und Heimatverein Kleinkühnau wieder zum Wichtelmarkt ein. Bis dahin heißt es aber noch, den Herbst genießen und die Drachen wieder sicher landen lassen.
0: Die PSV Black Wolves Dessau haben am zweiten Spieltag ihren ersten Saisonsieg eingefahren. Beim FC Rennsteig Avalanche setzten sich die Dessauer Floorballer deutlich mit 11:3 durch. Damit klettern sie auf den vierten Tabellenplatz und bleiben in Schlagdistanz zum Spitzentrio. Die Black Wolves wurden ihrer Favoritenrolle gerecht und übernahmen früh die Kontrolle. Jonas Balzer und Loris Gensch brachten die Gäste in Führung. Nach dem zwischenzeitlichen Anschlusstreffer der Gastgeber stellte Luke Gensch noch vor der Pause auf 3:1. Im zweiten Drittel bauten die Dessauer ihre überlegenen

0: Gelegenheit weiter aus. Trotz zunehmender Pressings der Gastgeber blieb die Defensive stabil. Torhüter Oliver Simontowski überzeugte mit mehreren Paraden und hielt sogar einen Penalty. Im Angriff trafen Philipp Schulnies und erneut die Brüder Gensch. Im Schlussdrittel trugen sich auch Joris Kläring, Fabian Lauch und Luca Winter in die Torschützenliste ein. Insgesamt 7 verschiedene Spieler erzielten Treffer. Ein Beleg für die geschlossene Mannschaftsleistung der Dessauer. Nach dem erfolgreichen Auswärtsauftritt haben die Black Wolves aufgrund des IFFF-Wochenendes zunächst spielfrei. Am 24. Oktober geht es mit einem Heimspiel gegen den UHC Döbeln 06 weiter. Zahlreiche Nachwuchsfußballer aus der gesamten Region versammelten sich am 3. Oktober wieder im Stadion am Schillerpark. Der SV Dessau 05 hatte zusammen mit den Stadtwerken zum DVV Elbe-Pokal eingeladen. 13 F-Jugendmannschaften waren mit vollem Einsatz dabei.
1: Am 3. Oktober stand das Stadion am Schillerpark ganz im Zeichen des Nachwuchssports. Der SV Dessau 05 lud zusammen mit den Dessauer Stadtwerken zur 24. Ausgabe des DVV Elbe-Pokals ein. Das Nachwuchsfußballturnier hat mittlerweile einen ganz besonderen Stellenwert in der Region.
2: Naja, alleine die Anzahl 24 sagt schon viel aus, dass wir es immer wieder jedes Jahr neu auferlegt haben. Und es ist ein großes Nachwuchsturnier für die F-Jugend, für die U9. Und ja, man sieht ja, was hier los ist. Insofern ist es immer wichtig, den Nachwuchs dahingehend dann auch zu fördern und sowas dann durchzuführen.
1: Mit dabei waren die F-Jugendmannschaften von RB Leipzig, Germania Halberstadt, dem VfL Halle 96, der SG Union Sandersdorf, dem BSV Halle Ammendorf, der SG Rot-Weiß-Thalheim, des Dessauer SV 97, des SV Rot-Weiß-Weißenfels, des SV Merseburg sowie des SV Rotation Halle. Das aus 13 Teams bestehende Teilnehmerfeld wurde dann noch durch 3 Mannschaften des SV Dessau 05 komplettiert. Um solch ein großes Turnier und das Ganze drumherum auf die Beine zu stellen, brauchen die 05er natürlich starke Partner an der Seite. Mit den Dessauer Stadtwerken hat man einen verlässlichen Unterstützer.
2: Ohne die Stadtwerke wird es auch nicht funktionieren, sowas auf die Beine zu stellen. Das ist ja nicht nur dieses eine Turnier, wo die Stadtwerke uns unterstützen, sondern die Stadtwerke sind ja das ganze Jahr über ein starker Partner im Nachwuchs, im ganzen Verein. Und insofern ist das nur eigentlich durch die regionalen starken Partner möglich.
1: Vor rund 300 Zuschauern wurde das Turnier in der Vorrunde in 2 Gruppen ausgetragen. Von 13 verkleinerte sich das Teilnehmerfeld danach auf 12 Teams und die dritte Mannschaft des SV Dessau 05 verabschiedete sich. Mit den Halbfinalbegegnungen ging es dann weiter. Die erste Mannschaft des SV Dessau 05 hatte hier noch eine Chance, ins Spiel um Platz 5 einzuziehen. Gegen Halle Ammendorf konnte in den regulären 12 Minuten kein Sieger gefunden werden, woraufhin es zum Penaltyschießen kam. Das konnten die Saalestädter für sich entscheiden. Die Ergebnisse stehen beim Kinderturnier aber ohnehin nicht im Vordergrund.
2: Jetzt ist auch noch unsere erste Mannschaft sozusagen gescheitert auf dem Weg ins Halbfinale, aber das ist im Kinderfußball. Die Jungs sollen viel Spielzeit haben und Mädchen viel kicken können. Und das ist, glaube ich, wichtiger als Punkte oder dann vielleicht auch Finalspiele. Natürlich trotzdem wäre es schön gewesen, wenn wir ein bisschen weitergekommen wären, aber das steht nicht im Vordergrund.
1: Die erste F-Jugendmannschaft der 05er musste dann noch gegen die SG Rot-Weiß-Thalheim ran. Mit 3:1 gewannen die jungen Schillerpark-Kicker die Begegnung und sicherten sich damit den 7. Platz. Das zweite Team des SVD belegte Platz 11, nachdem man ein spannendes Penalty-Schießen gegen den SV Rot-Weiß-Weißenfels für sich entscheiden konnte. Die Nachwuchskicker des Dessauer SV 97 konnten sich gegen die SG Union Sandersdorf durchsetzen und damit Platz 9 erreichen. Zum krönenden Abschluss des Turniers gab es dann noch 3 Begegnungen. Das Spiel um Platz 5 konnte RB Leipzig gegen den BSV Halle Ammendorf für sich entscheiden. Im Spiel um Platz 3 kam es zum hallischen Stadtderby. Der SV Rotation Halle konnte sich mit 3:2 gegen den VfL Halle 96 durchsetzen. Im Finale trafen dann der VfB

0: Halberstadt und der SV Merseburg aufeinander. Mit 2:0 konnten die jungen Fußballer aus Halberstadt gewinnen und sich nun DVV Elbe-Pokalsieger nennen. Abschließend gab es noch eine Siegerehrung, welche Thomas Passek von den Stadtwerken durchführte. Für alle jungen Sportler gab es eine Medaille und für jedes Team auch einen Pokal. Die ersten drei Teams durften sich dann sogar noch über einen Extrapokal freuen. Für den SV Dessau 05 geht der Blick nun schon ins nächste Jahr. Dann steht die 25. Ausgabe des DVV Elbe-Pokals an. Und zum Jubiläum sind schon so einige Überraschungen in Planung.
1: Die Barmer veranstaltet am 21. Oktober von 18 bis 20 Uhr das kostenfreie Online-Seminar Don't Worry, Be Family. Werdende Eltern aus Dessau-Roßlau erhalten dabei Informationen zum Mutterschutz, Elterngeld und Elternzeit. Das Angebot ist unabhängig von der Krankenkassenzugehörigkeit. Im Seminar erfahren die Teilnehmenden unter anderem, wann der Mutterschutz beginnt, welche Anträge gestellt werden müssen und welche Möglichkeiten es bei Elternzeit und Elterngeld gibt. Ziel ist es, werdenden Eltern bei organisatorischen Fragen rund um die Geburt zu unterstützen. Die Anmeldung ist unter www.barmer.de/befamily möglich. Ein weiterer Seminartermin findet am 9. Dezember statt. Und das waren unsere aktuellen Nachrichten aus der Zeitnah-Redaktion. Jetzt folgt noch das Wetter sowie die Meldungen aus der Region. Bis dahin haben Sie eine schöne Zeit und auf Wiedersehen.
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6: Am Freitag wird es mit bis zu 20 Grad noch einmal angenehm mild. Nach einem zunächst stark bewölkten Morgen lockert die Wolkendecke im Laufe des Vormittags zunehmend auf, sodass sich die Sonne häufiger zeigt. Regen ist nicht zu erwarten. Gegen Abend kühlen die Temperaturen langsam ab und liegen bei etwa 15 Grad. Das neue Semester beginnt und das bedeutet für viele junge Menschen der Start in einen neuen Lebensabschnitt. Um die neuen Studierenden zu begrüßen, fand am 5. Oktober der Ersti-Day an der Hochschule Anhalt statt. Zu diesem Anlass waren wir bei der Eröffnungsveranstaltung des Fachbereichs Informatik und Sprachen in Köthen.
7: Ja, also heute findet hier sozusagen die Einführung für die Erstsemester statt. Momentan hier bei uns im Fachbereich, also alle Studierenden, die sich neu eingeschrieben haben für einen unserer Studiengänge, die bekommen ja einen Gesamtüberblick, wie das erstmal generell bei uns abläuft, welche Professoren es gibt, welche, sag ich mal, auch Leute hier gewisse Funktionen haben, die für die Studierenden interessant sind. Der Fachschaftsrat stellt sich vor. Und später geht es dann noch mit der allgemeinen Einführung weiter. Und dann gibt es die nächsten ein, zwei Tage eben diese üblichen, auch sehr schönen Einführungsveranstaltungen, wo es dann eben Spiele gibt, Kneipenrallye etc. pp. Also der Auftakt ins Semester, so wie man sich den vielleicht ein bisschen auch vorstellt als Studierender.
6: Der Fachbereich Informatik und Sprachen sei der kleinste an der Hochschule. Dafür lobten sowohl Studierende als auch die Fachschaft eine Familiarität und die direkten Kommunikationswege untereinander.
7: Also insgesamt über alle Studiengänge, habe ich die neuen Zahlen nicht nochmal drin, aber würde ich sagen, sind wir bei ungefähr 80 Studierenden. Das verteilt sich auf drei Studiengänge, den Bachelorstudiengang Informatik, angewandte Informatik, den Masterstudiengang Data Science und den englischen Masterstudiengang Media Engineering. In Summe sind wir ganz zufrieden. Ehrlicherweise beim Bachelor haben wir uns ein bisschen mehr erwartet, dafür ist dann der eine Master ein bisschen besser abgeschnitten, aber in Summe sind wir schon sehr zufrieden. In Zeiten, wo alle Hochschulen und Unis zu kämpfen haben, hier relativ stabile bis leicht minimal vielleicht ansteigende Zahlen zu haben, von daher ist es okay.
6: An der Einführungsveranstaltung konnten sich alle Dozierenden vorstellen. Den Studierenden wurde erklärt, was auf sie zukommen wird, und auch studentische Organisationen stellten sich vor. Schulze zeigt auf, was den Studiengang an der Hochschule Anhalt so attraktiv macht.
7: Im Bachelor ist es so, das ist also grundständiger Informatikstudiengang mit Vertiefungsrichtung. Das bedeutet, hier lernt man alles, was man auch in anderen Informatikstudiengängen wahrscheinlich also auch wiederfindet. Wir lernen Mathematik, weil Informatik ist am Ende immer noch ein Ableger der Mathematik irgendwann. Wir lernen was über, wie man Software entwickelt. Wir lernen etwas darüber, wie die Rechner funktionieren, sage ich jetzt mal. Und in den Vertiefungsrichtungen, je nachdem für was man sich entschieden hat, hat man dann entweder vielleicht ein bisschen tiefere Einblicke noch in sowas wie Data Science oder KI oder in digitale Medien und Spiele. Und wir haben auch Vertiefungsrichtungen mit anderen Fachbereichen, wo man sowas wie Wirtschaftsinformatik dann in Kombination und so.
6: Künstliche Intelligenz spielt in der Informatik eine immer größer werdende Rolle. Von vielen nur als Spickzettel gedacht, ist Schulze der Meinung, man müsse in diesem Kontext die Lehre neu denken.
7: Also da könnte man wahrscheinlich eine ganze Doku drüber machen, was das für einen Einfluss hat. Ne? Also im Prinzip muss man eigentlich, wenn man ernsthaft interessiert ist an guter Lehre ein Stück weit neu denken. Weil viele Dinge, die man bisher hatte, ja, sind gar nicht mehr dazu so gut geeignet, um wirklich abzuprüfen, ob ein Verständnis da ist und das Wissen da ist. Ne? Weil die KI eben viel kann. Ja, also geht ja bei Bachelorarbeiten los. Sie können heutzutage sehr gut auch Bachelorarbeiten natürlich generieren lassen. Wo es schwer ist zu sagen, ist die von der KI. Ne? Das heißt, wie tief ist das Wissen wirklich eingedrungen oder wie weit habe ich eigentlich ein paar Stichpunkte reingeworfen und das Ding schreibt mir das Kapitel alleine. Ja? Aber auch in Lehrveranstaltungen zu sagen, ja, wir haben ja sowas wie Assignments, wie Abgaben. Auch da braucht es natürlich andere Methoden, um abzufragen, ist das Wissen wirklich in deinem Kopf gelandet? Oder hast du einfach nur ein paar Stichpunkte aus der Vorlesung der KI zugeworfen und das Übungsblatt und die macht das? Also KI ist eine Chance und eine Herausforderung, sage ich jetzt mal. Ja, weil klar sagen wir auch, also ich jetzt in Softwaretechnik auch, KI wird euch begleiten bei der Softwareentwicklung. Ihr müsst aber verstehen, was sie kann und wo die Grenzen sind. Und was ihr trotzdem noch wissen müsst und dass sie nicht alles alleine macht und am Ende fällt die tolle Software hinten raus. Also KI begleitet uns sehr stark und wird das auch mit Sicherheit die nächsten Jahre auch noch stark tun.
6: Mit dem momentan rasanten technologischen Fortschritt werden die nächsten Jahre für alle Informatikstudierenden sicherlich eine herausfordernde, aber auch spannende Zeit. Das RBW wünscht allen Erstis viel Glück und eine gute Zeit im Studium.
8: Berufe ausprobieren, neue Möglichkeiten kennenlernen und dabei auch mit klassischen Rollenbildern brechen. Genau darum geht es beim Zukunftstag in Sachsen-Anhalt. Die ehemaligen 5. Klassen der Förderschule an der Lindenallee in Gräfenhainichen haben sich mit einem Projekt am Wettbewerb beteiligt und den 2. Platz erreicht. Bei der Preisübergabe am vergangenen Freitag gab es dafür nicht nur eine Urkunde, sondern auch Geld für die Klassen.
9: Das Besondere an dieser Schule ist, dass es eigentlich in das Berufsorientierungsprogramm gehört. Diese Schule hat das Berufswahlsiegel. Diese Schule macht mit bei den Praxislerntagen. Diese Schule hat ganz viele Kooperationspartner, wo sie von der 7. bis zur 9. Klasse schon die jungen Menschen hinschickt, die sich ausprobieren können und die, wenn alles gut läuft, dahinterher mal eine Ausbildung machen und dort dann auch arbeiten können. Und das hat sich auch in dieser Bewerbung der 5. Klassen, die jetzt 6. Klassen sind, widergespiegelt.

0: Und daher ist der Preis mehr als verdient.
1: Berufsorientierung beginnt an der Lindenallee allerdings nicht erst kurz vor dem Schulabschluss. Die Schülerinnen und Schüler werden über mehrere Jahre begleitet, unter anderem in Praktika und bei sogenannten Praxislerntagen.
2: Wir unternehmen ganz viel in der Berufsorientierung, wird bei uns groß geschrieben. Alle Schüler werden einbezogen, natürlich hauptsächlich Klasse 7 bis 9, um eben über mehrere Jahre sie zu begleiten, bei der Berufswahl zu unterstützen und den Übergang von Schule in Beruf zu erleichtern.
1: Dabei geht es nicht nur um praktische Erfahrungen. Auch ein Schulabschluss ist entscheidend für den weiteren Weg. Sachsen-Anhalt hat dafür an Förderschulen mit dem Schwerpunkt Lernen die besondere 10. Klasse eingeführt.
3: Wir haben in Sachsen-Anhalt diese besondere 10. Klasse eingeführt vor einigen Jahren, die dafür sorgen sollen, dass wir an Schulen mit dem Förderschwerpunkt Lernen also auch einen Schulabschluss anbieten können. Dass die also dann nicht nochmal ins BVJ müssen oder an eine andere Sekundarschule, weil das ganz häufig dann zu, sage ich mal, atmosphärischen Problemen führt. Man ist 9 Jahre hier an der Förderschule gewesen und dann soll man in der 10. Klasse an einer anderen Sekundarschule, in einem anderen Umfeld jetzt noch einen Abschluss machen. Das ist nicht sehr erfolgreich gelaufen und deswegen dieser Ansatz, die besondere 10. Klasse hier in der Förderschule zu machen, im gewohnten Umfeld. Und das ist sehr erfolgreich. Wir hatten also mehrere hundert Absolventen schon. Und das sind alles Menschen, die dann dem Arbeitsmarkt zur Verfügung stehen, junge Menschen, die ihr Leben in die Hand nehmen können.
1: Auch in Gräfenhainichen könnte dieser Weg künftig eine größere Rolle spielen. Das Problem, die zusätzlichen Klassen brauchen auch Platz.
4: Die Gräfenhainicher Förderschule ist so ein Fallbeispiel. Etliche Schüler, die dort die Schule dann irgendwann verlassen, können auch einen Beruf lernen, können in die Berufsausbildung gehen. Diese speziellen 10. Klassen sind dort von Anfang an gar nicht geplant gewesen. Deswegen haben wir jetzt ein Problem mit den räumlichen Kapazitäten. Ich hoffe aber, dass wir das mit dieser Struktur dort vernünftig dann abbilden können.
1: Denn möglichst viele Jugendliche sollen nach ihrem Schulabschluss den Schritt in eine Ausbildung schaffen. Die Förderschule setzt dafür auch zahlreiche Angebote von Praktika bis zu den Praxislerntagen. Für Landrat Christian Tötsch ist die Auszeichnung deshalb auch eine Anerkennung der Arbeit vor Ort.
4: Natürlich, Berufsorientierung ist überall da wichtig, wo junge Menschen irgendwann mal ins Berufsleben sollen. Dass es in der Förderschule nochmal eine ganz besondere Aufgabe ist, ist auch klar. Und dass es dieser Förderschule gelungen ist, damit sogar einen landesweiten Preis zu bekommen, zeichnet die Arbeit aus. Also ich bin stolz auf die Leistung unserer Förderschule hier in Gräfenhainichen.
1: Und das Preisgeld soll den Schülerinnen und Schülern direkt zugutekommen. Die ehemaligen 5. Klassen, inzwischen in Klasse 6, haben schon eine Idee, was damit passieren soll.
2: Die ehemaligen 5. Klassen haben an dem Wettbewerb teilgenommen und haben den 2. Platz erreicht, worüber ich natürlich sehr froh bin und sehr stolz auf die Schüler und die Lehrer bin. Und die Lehrer haben mir gesagt, sie wollen einen Tagesausflug mit den beiden Klassen von dem Geld veranstalten.
1: Ein Ausflug als Belohnung und gleichzeitig ein Preis für eine Schule, die ihre Schülerinnen und Schüler früh auf das vorbereitet, was nach dem Klassenzimmer kommt, den Einstieg ins Berufsleben.
5: Kanalsanierungen in der Puschkinallee. Ab dem 12. Oktober setzen die DVV Stadtwerke Dessau die Kanalsanierung in der Puschkinallee mit dem 2. Bauabschnitt fort. Betroffen ist der Straßenabschnitt zwischen der Hardenbergstraße und der Heinz-Röttger-Straße. Im Rahmen der Arbeiten werden sogenannte Schlauchliner in die vorhandenen Kanäle eingebaut. Mit diesem Verfahren können die Kanäle in geschlossener Bauweise und ohne aufwendige Tiefbauarbeiten saniert werden. Zusätzlich erfolgen die Sanierung der Schächte sowie abschließende Restarbeiten. Während der Bauphase wird die Puschkinallee halbseitig bearbeitet. Die Zufahrt zur Heinz-Röttger-Straße muss für die Dauer der Arbeiten vollständig gesperrt werden. Verkehrsteilnehmer werden gebeten, die Einschränkungen bei ihrer Fahrtplanung zu berücksichtigen und den betroffenen Bereich nach Möglichkeit zu umfahren. Der Einbau der Schlauchliner ist ab der 42. Kalenderwoche geplant. Die Schachtsanierung und die abschließenden Arbeiten sollen in den Kalenderwochen 43 und 44 erfolgen. Die Zeitplanung hängt vom jeweiligen Baufortschritt ab und kann sich aufgrund der Witterung gegebenenfalls verschieben. Die DVV Stadtwerke Dessau danken allen Verkehrsteilnehmern und Anwohnern für ihr Verständnis für die erforderlichen Arbeiten und die damit verbundenen Einschränkungen.

0: Ich begrüße Sie ganz herzlich zu unserer neuesten Ausgabe von Zeitnah hier auf RAN 1. Der Audio- und Video-Walk Unsichtbares Bauhaus Dessau ist für den Grimme Online Award 2026 in der Kategorie Kultur und Unterhaltung nominiert. Die Nominierung wurde am 10. Oktober im Rahmen des ReX New Fall Festival in NRW Forum Düsseldorf bekannt gegeben. Das Projekt der Stiftung Bauhaus Dessau entstand in Zusammenarbeit mit Navos Create und dem Stadtmarketing Dessau-Roßlau. Es macht Orte und Geschichten der Bauhausgeschichte digital erlebbar, die heute im Stadtbild kaum noch sichtbar sind. Über QR-Codes an verschiedenen Stationen in Dessau können Besucher historische Fotografien, Archivmaterial, Videos und Audios direkt mit dem Smartphone abrufen. Ziel des Projekts ist es, das Bauhauserbe auf innovative Weise zu vermitteln und einem breiten Publikum zugänglich zu machen. Die Nominierung würdigt den digitalen Ansatz, der Geschichte mit dem heutigen Stadtraum verbindet und neue Perspektiven auf das kulturelle Erbe Dessaus eröffnet. Bunte Farbtupfer tanzten am 7. Oktober über den Himmel des Hugo-Junkers-Flugplatzes. Doch waren es nicht die Flugzeuge, die für die besondere Hingucker sorgten, sondern zahlreiche fantasievolle Drachen. Zum traditionellen Drachenfest hatte die Grundschule Hugo Junkers und der Kultur- und Heimatverein Klein-Kühnau gemeinsam eingeladen. Bei Kuchen, Getränken und guter Stimmung wartete auf die Besucher vor allem ein Höhepunkt, der große Drachenwettbewerb.
1: Was fliegt denn da oben am Himmel? Mögen sich einige Camper am 7. Oktober auf dem Campingplatz Hugo Junkers gefragt haben. War es ein Flugzeug oder ein Vogel? Doch schnell wurde klar. Der Himmel über dem Flugplatz war an diesem Tag von zahlreichen bunten Drachen gespickt, die im Wind tanzten und für einen fantasievollen Anblick sorgten.